0: Kleber. Es waren etwas chaotische Tage in Berlin. Inzwischen aber weiß das Land jedenfalls, wer neuer Verkehrsminister wird. Steffen Bilger, bisheriger parlamentarischer Geschäftsführer der Unionsfraktion im Bundestag. Er wird also Patrick Schnieder nachfolgen, den Kanzler Merz entließ. Keiner weiß genau warum, dann aber zunächst keinen Nachfolger fand. Der Rheinland-Pfälzische Landesverband von Schnieder ist vorsichtig ausgedrückt, jedenfalls stinksauer. Nach den Gremiensitzungen der CDU wurden dann weitere Personalentscheidungen bekannt. Sabine Henkel berichtet aus Berlin.
1: Manch einer mag wegen dieser Aussage des Bundeskanzlers und CDU-Parteivorsitzenden aufatmen.
2: Aus meiner Sicht sind die notwendigen Entscheidungen jetzt alle getroffen.
1: Friedrich Merz hat in den letzten Tagen so viele Personalentscheidungen getroffen, dass man kaum noch mitkam. Thorsten Frey in die Fraktion, Nina Wagen ins Kanzleramt, Carsten Linnemann ins Gesundheitsministerium. Einige Staatssekretäre und Sekretärinnen tauschen Posten oder müssen den Hut nehmen. Und dann die Personalie Patrick Schnieder. Erst sollte Fritz Günzler für ihn ins Verkehrsministerium kommen, kam dann aber nicht, dafür jetzt Steffen Bilger. Bei so viel hin und her kommt selbst Merz kurz durcheinander.
2: Steffen Bilger ist seit 1909 Mitglied des Deutschen Bundestages.
1: Steffen Bilger ist 47 Jahre alt und seit 2009 Mitglied des Bundestages. Aber auch das spricht für einige Erfahrung. Er soll also Verkehrsminister werden. Aber warum muss Patrick Schnieder überhaupt gehen? Seit Freitag fragen sich das die CDU, die SPD und überhaupt beinahe alle, die es mitbekommen haben. Direkt beantwortet Merz das nicht, aber indirekt, indem er klar macht, was er von Bilger erwartet. Schnelle, effektive Arbeit.
2: Auch er wird keine Wunder vollbringen, aber er wird es fachlich vom ersten Tag an gut führen.
1: Die fachliche Qualifikation bringt Bilger sicher mit. Er war schon mal Staatssekretär im Verkehrsministerium, fängt also nicht bei Null an. Anders als Carsten Linnemann, der sich im letzten Jahr noch selbst als gering qualifiziert für das Amt des Gesundheitsministers erklärt hatte. Jetzt aber will er sich reinknien in die komplexe Materie der Gesundheitspolitik.
3: Ja, ich werde hier und da ein bisschen Zeit benötigen, um tiefer einzusteigen. Die brauche ich. Und ich hoffe, dass ich am Ende den einen oder anderen positiv überraschen werde.
1: Der ein oder andere wäre sicher auch positiv überrascht, wenn das Personalkarussell für Aufbruchstimmung sorgt. Genau das will Merz ja damit erreichen. Zunächst aber hat er Unmut erzeugt. In seiner Partei und vor allem in der CDU in Rheinland-Pfalz, der Heimat von Patrick Schnieder. Dort versteht kaum einer, warum Schnieder gehen muss und schon gar nicht, wie Merz mit ihm umgegangen ist. Die CDU-Landtagsfraktion aus Mainz hat sogar einen Besuch bei Merz im Kanzleramt abgesagt. Ein echter Affront, den Merz versucht, kleinzureden.
2: Also ich gehe mal davon aus, dass sich die Wogen bis zum September wieder etwas geglättet haben.
1: Der September ist im Kalender der neuen Generalsekretärin der CDU rot markiert. Franziska Hoppermann hat in wenigen Wochen 3 Landtagswahlkämpfe vorzubereiten und vor allem die möglichen Folgen der Wahlen zu moderieren und zu erklären. Beneiden muss man sie darum nicht. Sie übernimmt in schwierigen Zeiten.
4: Wir wollen als CDU in diesen Zeiten Orientierung und Richtung geben, in der Koalition Stabilität im Land und gleichzeitig unser Profil schärfen.
1: Und zunächst einmal die Gemüter in der CDU beruhigen. Da kann Franziska Hoppermann mal direkt loslegen.
0: Und wir vertiefen das und versuchen, Merz Personalentscheidungen im Bundeskabinett und in der CDU nachzuvollziehen, und zwar mit Uwe Jun. Er ist Politikwissenschaftler an der Uni Trier. Mein NDR-Kollege Peter Mücke hat ihn gefragt, ob dem Kanzler der Personalumbau geglückt ist.
5: Man kann sagen, nur teilweise. Allein deswegen, weil eben in der Causa Schnieder es weder kommunikativ vorbereitet wurde, noch eine inhaltliche Begründung vorgenommen worden ist. Fernab auch der Frage, wer denn am Ende sein Nachfolger sein wird, der jetzt nun feststeht. Deswegen kann man sagen, die Kritik, die sich dann an Friedrich Merz richtete, hat durchaus Teile ihrer Berechtigung.
6: Sie hatten es angesprochen, vor allen Dingen diese Personalie Schnieder ohne einen Nachfolger zu haben, hat für Wirbel gesorgt. Es gab die Einschätzung, dass Merz damit diesen Schwung, den er am Anfang ja möglicherweise hatte, auch kaputt gemacht hat damit. Ist das alles nach der Sommerpause wieder vergessen und wird jetzt eigentlich viel zu hoch gehängt oder hängt ihm das nach?
5: Es hängt ihm nach, weil es ja nicht das erste Mal ist, dass Friedrich Merz nicht alles glückt. Und dann wird man sich auch wieder daran erinnern, bei einem nächsten Nichtglücken, dass eben auch diese Kabinettsumbildung nicht zu 100% gelungen ist. Und es wird ihm auch deswegen nachhängen, weil in Rheinland-Pfalz natürlich die Enttäuschung groß ist. Mit Patrick Schnieder hatte man den Bundesverkehrsminister und der Landesverband hat sich auch entsprechend enttäuscht gezeigt.
6: Dann reden wir nochmal über die neuen Personalien. Neue CDU-Generalsekretärin wird die Hamburgerin Franziska Hoppermann, beziehungsweise ist sie es schon. Sie wird nochmal offiziell gewählt beim Parteitag. Sie kommt von der CDA, also dem Arbeitnehmerflügel der Union und damit aus der ganz anderen Ecke als der Vorgänger Carsten Linnemann, der zur Mittelstands- und Wirtschaftsvereinigung von CDU und CSU gehört. Was sagt uns das?
5: Ja, dass offenkundig die Positionen in diesem Bereich eher stärker für die Partei hin gedacht sind. Wir hatten auch vorher mit Herrn Schaar ja schon jemanden, der eher dem Arbeitnehmerflügel zugerechnet wurde, also dem Vorgänger von Herrn Linnemann. Das ist etwas, was in der CDU dann stärker intern gedacht wird. Wer kann hier organisatorische Managementaufgaben übernehmen? Wer kann die Drähte zur Basis, zur Mitgliedschaft entsprechend festigen? Das sind die Aufgaben und weniger eben, welches inhaltliche Profil dann von einer solchen Position ausgeht. Jedenfalls offenkundig nach den Vorstellungen von Friedrich Merz.
6: Steffen Bilger wird neuer Verkehrsminister, nachdem Fritz Günzler, der eigentliche Kandidat des Bundeskanzlers, abgesagt hat. Bilger ist also auf offener Bühne nur zweite Wahl. Wie sehr belastet sowas?
5: Das wird am Ende Steffen Bilger natürlich zu beantworten haben, aber er steht unter strenger Beobachtung diesbezüglich. Man wird sich jetzt fragen, ist er der Richtige, kann er die Aufgaben bewältigen? Er ist immerhin gut vorbereitet. Er war parlamentarischer Staatssekretär im Verkehrsministerium, er war im Verkehrsausschuss, ist also inhaltlich jemand, der durchaus dieser Aufgabe nun gerecht werden könnte.
6: Dann schauen wir nochmal auf die Personalie Carsten Linnemann, der jetzt das Gesundheitsressort übernimmt, obwohl er sich vor einem Jahr noch darüber lustig gemacht hatte, dass er dafür gar keine Expertise habe. Und zudem seine Vorgängerin viele Reformen bei der gesetzlichen Krankenversicherung auf den Weg gebracht hat. Und das Mammutprojekt Pflegereform, das steht ja nach der Sommerpause sogar noch ins Haus. Kann diese Personalie Linnemann eigentlich gut gehen?
5: Wichtig ist, dass er sich am Ende auch mit der SPD verständigt, was die Pflegereform betrifft. Linnemann kommt ja eigentlich von der wirtschaftsliberalen Seite, hat aber jetzt im Koalitionsmanagement angedeutet, gelegentlich sogar gezeigt, dass er Kompromisse mit der SPD sucht und finden kann. Das wird jetzt auch seine Aufgabe bei der Pflegereform sein, denn da liegen die Positionen von CDU und SPD doch auch auseinander. Und hier muss man zu einer gemeinsamen Lösung kommen. Hier wird also jetzt Linnemann gefragt sein als Kompromissmanager.
0: Das sagt Uwe Jun, Politikwissenschaftler an der Uni Trier.
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0: Friedrich Merz wollte mit der Kabinettsumbildung eigentlich einen Neustart schaffen. Stattdessen wächst die Kritik vor allem aus den eigenen Reihen. Der Kanzler hat viel Vertrauen verspielt, vor allem durch seinen rüden Umgang mit Ex-Verkehrsminister Schnieder. Dabei fing alles ganz gut an. Ein ohnehin unbeliebter Politiker musste gehen und schob so das Personalkarussell an. Kerstin Palzer kommentiert.
8: Der Rücktritt von Jens Spahn hätte eine Chance für den Kanzler sein können. Die hat er aber nicht genutzt. Stattdessen ist der personelle Neustart verstolpert worden. Kein Aufbruchssignal, mal wieder nicht. Das Maß an Vertrauen, das der Kanzler in den letzten Tagen in seiner eigenen Fraktion und in seiner Partei verspielt hat, ist immens. Ganz offensichtlich ist Loyalität, vielleicht sogar Ergebenheit, für Merz ein wichtiges Besetzungskriterium. Nur wer nicht durch Kritik am Kanzler aufgefallen ist, bekommt einen neuen, wichtigen Job. So führt man aber kein modernes Unternehmen und erst recht keine Partei. Ein Hauptproblem für Friedrich Merz ist, dass viele Menschen, Wählerinnen und Wähler, ihm fehlende Empathie vorwerfen. Die Art, wie er Patrick Schnieder jetzt als Verkehrsminister geschasst hat, hat nun aber dazu geführt, dass dieser Eindruck verstärkt wurde. Dass gleich ein ganzer CDU-Landesverband, der aus Rheinland-Pfalz, dem Kanzler das Vertrauen abspricht und von fehlender Wertschätzung spricht, ist eine politische Ohrfeige für Merz. Dazu kommt, dass die Landesverbände Mecklenburg-Vorpommern und Sachsen-Anhalt sich im Wahlkampf durch eine neue, weitgehend unbekannte Generalsekretärin Franziska Hoppermann aus Hamburg auch nicht gerade unterstützt fühlen. Die personelle Rochade hat eher gezeigt, wie überschaubar der Kreis derer ist, denen Friedrich Merz vertraut. Noch schlimmer aber, es schrumpft der Kreis in der Union, der Friedrich Merz vertraut.
0: Die Meinung von Kerstin Palzer.
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0: Eine Tote, mindestens 29 teils schwer Verletzte. Das war das schreckliche Ende einer Großveranstaltung, mit der die queere Gemeinschaft die Vielfalt in der Gesellschaft feierte. Den Christopher Street Day in Berlin, auf den am Samstagabend ein Anschlag mit einem Fahrzeug verübt wurde. Den mutmaßlichen Täter hat die Polizei erschossen, als sie ihn in einer Kleingartensiedlung in Berlin stellte. Die Ermittlungen zu dem Attentat laufen. Sehr wahrscheinlich ist ein islamistischer Hintergrund. Wir blicken jetzt auf die Opfer und auf die Augenzeugen des Anschlags. Helena Dehler berichtet.
9: Mittlerweile ist bekannt, dass es sich bei dem Todesopfer um eine 65-jährige Frau aus Polen handelt. Sie hatte ihre Tochter zum CSD begleitet. Die Tochter ist eine der schwer verletzten Personen. Alle sind mittlerweile außer Lebensgefahr. Viele von ihnen hatten Schnittwunden, einige auch Knochenbrüche, wie die Charité mitteilte. Aber es sind längst nicht nur die Menschen betroffen, die bei dem Anschlag verletzt wurden. Viele Augenzeugen haben Schreckliches erlebt, wie Ari, eine junge Frau, die auf dem Heimweg vom CSD Zeugin wurde.
10: Auf einmal sind wir nur noch ins Gebüsch. Ich bin gerannt, meine Freunde auch. Und dann hat jemand direkt geschrien, ist hier jemand ein Arzt? Wir brauchen einen Arzt. Und zwei Leute lagen am Boden. Wir dachten, die sind tot. Und mussten erst mal selber klarkommen, was da gerade passiert ist und was wir da überlebt haben.
9: Für Betroffene, die unter dem Erlebten leiden, ist unter anderem der Berliner Krisendienst eine Anlaufstelle. 30 Personen hätten sich bisher gemeldet in Bezug auf den CSD-Anschlag. So Sandra Keil, Mitarbeiterin des Krisendienstes. Sie rechnet damit, dass es noch mehr werden.
11: Manchmal müssen die Leute erstmal für sich so ein bisschen ja auch verdauen oder irgendwie wieder zu Hause ankommen, mit FreundInnen reden, um dann zu verstehen, ich glaube, ich brauche noch mal mehr. Also melde ich mich jetzt beim Berliner Krisendienst. Auch wenn ich nicht in der tiefsten Krise stecke, ist es trotzdem okay, sich jetzt auch noch zu melden, auch noch in ein oder in zwei, drei, vier Wochen.
9: Erste Symptome, die typisch seien für eine starke psychische Belastung: Schlafmangel, ein nervöses Gefühl, Erinnerungen an das Ereignis, die immer wieder kommen wie Flashbacks. Ein Gespräch könne dabei ein erster Schritt sein, um zu heilen, auch ganz ohne Druck sofort über alles sprechen zu müssen.
11: Ich glaube, die hört es auch manchmal, dieses Gefühl, ich muss sofort alles erzählen, und dem ist nicht so. Also wir können auch sehr behutsam erstmal anfangen. Die Person kann sich am Telefon auch Zeit lassen. Es ist auch erlaubt, natürlich erstmal zu weinen, zu atmen. Es muss nicht sofort gesprochen werden und es muss auch nicht alles ins Detail erzählt werden, was nicht erzählt werden kann oder möchte.
9: Zusammen weinen, reden, sich Trost spenden. Das ist auch auf der Gedenkveranstaltung am Brandenburger Tor am Sonntag geschehen. Auch dort kamen Menschen zusammen, die in der Nähe des Anschlagsortes waren, wie Christian.
12: So, im Moment ist das Gefühl, dass mich eine Gänsehaut überzieht. Es ist Trauer, es ist Wut, es ist blanket Entsetzen. Weit hätte jeden von uns treffen können.
9: Ari, die Augenzeugin, pocht aber trotz allem, was sie erlebt hat, darauf, dass Zusammenhalt jetzt an erster Stelle steht.
10: Ich wünsche mir, die Leute denken nach, und ich wünsche mir, die Leute fassen sich ans Herz und lassen diesen Hass nicht regieren, weil das tötet uns.
0: Sagt eine Augenzeugin des Anschlags auf den Christopher Street Day in Berlin im Beitrag von Helena Dehler. Die verheerenden Waldbrände in Spanien und Frankreich wüten weiter. In Frankreich hat der Waldbrand im Norden der Bucht von Arcachon mit regelrechten Flammentornados Ausmaße, die es bisher nicht gab. Mehr als 200.000 Menschen mussten evakuiert werden. Nun soll sich die Lage etwas verbessert haben, heißt es vom Innenminister. Die Einsatzkräfte sind dennoch weiter in Alarmbereitschaft, auch weil von heute an eine neue Hitzewelle angekündigt ist. Präsident Macron will am Nachmittag in das betroffene Gebiet reisen. Caroline Düller fasst die Lage zusammen.
13: Frankreichs Innenminister Laurent Nunez zeigte sich am Mittag vorsichtig optimistisch. Das Feuer bei Bordeaux sei stabilisiert, so Nunez, aber noch nicht vollständig eingedämmt. Auch das ARD-Team vor Ort bestätigt, dass sich die Lage etwas entspannt hat. Vor allem hänge deutlich weniger Rauch über der Stadt. Die Wetterbedingungen machen den Einsatzkräften die Arbeit etwas leichter. Ein bisschen Regen, weniger Wind und niedrigere Temperaturen. Mathieu Jomain ist Sprecher des Brand- und Rettungsdienstes im Département Gironde. Er sprach im französischen Fernsehen von einem entscheidenden Tag.
14: Die Wetterbedingungen

0: Gebiete zu reisen, solange das Feuer nicht unter Kontrolle ist.
1: Tant que nous n'avons pas traité et réglé le feu de Gironde, il faut éviter de se rendre en Gironde, absolument.
0: Die Waldbrände haben auch eine Debatte darüber ausgelöst, ob Frankreich ausreichend vorbereitet ist und über genug Mittel zur Waldbrandbekämpfung verfügt. Von den insgesamt 12 französischen Canadair-Löschflugzeugen seien am Samstag nur 7 einsatzfähig gewesen, der Rest werde gewartet. Das hat Eric Durand kritisiert, der selbst Löschflugzeugpilot und Gewerkschafter ist. Für Durand ein Ausdruck politischen Scheiterns. Innenminister Laurent Nunez weist diese Kritik zurück. Die Behörden hätten sich vorbereitet, doch die Waldbrandsaison habe ungewöhnlich früh begonnen.
1: Préparer la saison des feux, ça veut dire quoi? Ça veut dire mobiliser et prépositionner.
0: Diese Vorbereitung bedeutet, dass wir überall auf dem Staatsgebiet Mittel zur Brandbekämpfung am Boden und aus der Luft sozusagen vorstationieren, was uns erlaubt, die sehr schnell in die Brandgebiete zu verlegen. Wir nehmen jeden Tag Anpassungen vor, je nach Datenlage des Wetterdienstes Météo France oder der nationalen Forstverwaltung. Nunez betonte außerdem, dass die französische Flotte neben den Canadair weitere Löschflugzeug- und Hubschraubertypen umfasse. Unterdessen erhält Frankreich bei der Brandbekämpfung Hilfe aus Europa und auch aus Deutschland. Am Nachmittag sind rund 40 Bundeswehrsoldaten mit Militärhubschraubern und einer Transportmaschine vom Typ A400M eingetroffen.
2: Der sogenannte Unterhaltsvorschuss ist für Alleinerziehende immens wichtig. Es ist das Geld, das Kinder vom Jugendamt bekommen, wenn ein Elternteil nicht zahlen will oder kann. Aber Familienministerin Karin Prien plant, den Unterhaltsvorschuss künftig nur noch an Jugendliche bis 16 Jahre auszuzahlen und nicht mehr bis 18. Die Kritik daran ist groß. Aber braucht es diese Einsparung überhaupt? Eigentlich könnte sich das Jugendamt das Geld nämlich zurückholen. Aber das geschieht meist nicht. Warum ist das so? Juliane Kowalik hat in Berlin und Brandenburg recherchiert.
3: In Berlin lag die Rückgriffsquote im vergangenen Jahr bei gerade mal 15%. Im Land Brandenburg waren es 19%. Doch ein Landkreis sticht besonders heraus. Potsdam-Mittelmark kommt auf eine Quote von 33%. Das Erfolgsrezept? Sie schöpfen alle Rechtsmittel aus und fordern das Geld konsequent zurück. Der dortige Teamleiter für Unterhaltsersatzleistungen im Jugendamt, Robert Gorges.
4: Und es spricht sich dann auch rum, was wir machen. Alle wissen, im Landkreis Potsdam-Mittelmark habe ich keine Chance. Wenn ich keinen Unterhalt zahle, gehen die ins Verfahren, dann gibt es einen Titel gegen mich, dann kommt der Gerichtsvollzieher, dann kommt die Parkkralle, dann kommt mein Bankkonto und mein Arbeitgeber. Alle werden angeschrieben, das wissen alle. Und dann schafft man die Quote.
3: Doch die hohe Zahl an Gerichtsverfahren hat auch eine Kehrseite. Hans von Bülow ist Familienrichter am Amtsgericht in Brandenburg an der Havel und sagt, dieses Vorgehen sei langwierig und teuer und würde die Gerichte unnötig belasten.
5: Ich sehe das Ganze sehr skeptisch. Also wir haben durchaus sehr hartnäckige Mitarbeiter bei den Unterhaltsvorschusskassen, die vor Gericht das ausfechten bis ins Letzte. Das sind aber oft tote Pferde, die diese Leute reiten, denn bei den Unterhaltspflichtigen ist oft wirklich nichts zu holen.
3: Die Jugendämter müssten vorher prüfen, ob jemand zahlen kann oder nicht. Trotz ihrer unterschiedlichen Haltung zu Gerichtsverfahren sind sich beide, der Teamleiter und der Richter, einig, dass Zwangsmaßnahmen wie der vorgeschlagene Entzug des Führerscheins wenig erfolgversprechend sind. Nochmal Robert Gorges vom Jugendamt in Potsdam-Mittelmark.
4: Der Führerscheinentzug ist auf jeden Fall keine gute Möglichkeit, da den Unterhaltsschuldner in Bedrängnis zu bringen, weil dann hat er nur noch eine Ausrede mehr zu sagen, ich kann ja nicht arbeiten gehen und kann keinen Unterhalt erwirtschaften.
3: Führerschein weg. In anderen Ländern ist das Praxis. In den USA können die Behörden auch noch Reisepässe und Berufslizenzen sperren. In Argentiniens Hauptstadt Buenos Aires werden säumige Väter mit Fußballstadionverbot belegt und in Kanada kann der Angelschein entzogen werden.
6: Sport. Mit Nele Hüpper. Nichts deutet darauf hin, dass die Dominanz des Tadej Pogacar in den kommenden Jahren gebrochen werden könnte. Mit dem Sieg bei der diesjährigen Tour de France reiht der Slowene sich in den Club der Fünfer ein, also der Fahrer, die Frankreich-Rundfahrt 5-mal gewinnen konnten. Und das mit gerade einmal 27 Jahren. Kein anderer Fahrer war bei seinem 5. Toursieg so jung. Sebastian Krause über das Phänomen Pogacar.
7: Achtung. Und da geht er.
8: Pogacar.
7: Das ist die Attacke.
8: Einmal mehr.
9: It's very cool to win up here.

0: Tadej Pogacar, gnadenlos, erfolgshungrig, streift sich im Ziel das gelbe Trikot über, winkt ins Publikum. Ein gewohntes Bild. Aber Pogacar zeigte bei dieser Tour auch andere Seiten. Verhält sich gönnerhaft, als er seinem Teamkollegen Isaac Del Toro einen Etappensieg überlässt. Strikt und kalt, als er einen Reporter einfach stehen lässt, weil ihm die Fragen offenbar zu viel werden.
1: What will change for you? Red, thank you.
0: Und als seine Dominanz bei einigen Zuschauern am Straßenrand nicht gut ankommt, er sogar ausgebuht wird, schickt Pogacar hinterher, das macht uns nur noch stärker.
2: To all the guys that were booing, they give us more power.
0: Dabei gibt es Gründe für die Zweifel an Pogacars Leistungen. Denn sein Umfeld ist dopingbelastet. Mauro Cianetti, Pogacars aktueller Teamchef, verließ 2008 die Tour de France wegen eines Dopingskandals in dessen damaligem Team. Gegen Pogacar selbst liegt nichts vor. Dass bei dieser Tour erstmals auch in der Nacht getestet wurde, spricht jedenfalls für die Glaubwürdigkeit des Dopingkontrollsystems. Und am Ziel in Alpe d'Huez schreiben Fans auf ein Banner: Wir vertrauen Pog. Dem Pogacar, der geduldig Autogramme schreibt, gute Laune versprüht und sich bei seinen Teamkollegen wie Nils Polit für die Unterstützung bedankt, den gibt es schon auch noch.
3: Macht einfach Spaß, mit ihm Rennen zu fahren.
0: So wie der große Eddie Merckx in den 60er und 70er Jahren eine Ära des Radsports geprägt hat, so macht es jetzt Pogacar. Auf seine Weise und mit 27 Jahren.
4: 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Nach der Fußball-Weltmeisterschaft ist vor dem Start der Bundesliga. Und genau darauf bereiten sich die Teams in diesen Tagen intensiv vor. Die DFB-Stars des Rekordmeisters Bayern München sind seit heute wieder beim Team. Im Kader der Bayern stehen ja aber auch noch WM-Fahrer, die etwas mehr Pause bekommen haben. Frage an Taufik Khalil: Wann kommen denn die letzten Bayern-Stars wie Kane wieder beim FCB an?
5: Ja, das ist so ein bisschen hier so eine Salami-Taktik. Am Wochenende reisen die Bayern ja dann nach Südostasien, nach Korea und nach Hongkong. Da sind dann auch wieder Namen dabei wie Konrad Leimer, Josip Stanisic und Luis Diaz. Die waren ein bisschen länger bei der WM im Einsatz als die deutschen Nationalspieler. Und dann nach der Asientour kehren unter anderem Serge Gnabry zurück, Lennart Kahl und Jamal Musiala, die so ein bisschen im Moment in der Reha sind, und ein Michael Olise, Dayot Upamecano oder eben auch ein Harry Kane, die werden dann auch wieder einsteigen. Das ist dann aber erst nach dem 8. August. Also Vincent Kompany kann sich Stück für Stück mit jedem Spieler so ein bisschen beschäftigen.
4: Das erste Pflichtspiel für die Bayern ist dann der Supercup gegen den Vizemeister Borussia Dortmund am 22. August. Wir bleiben beim Fußball, schauen aber auf den italienischen Verband. Denn dort herrscht weiter Chaos. Und der Posten des Nationaltrainers bleibt wohl erstmal weiter unbesetzt. Nur 16 Tage nach seinem Amtsantritt steht der technische Direktor Paolo Maldini laut Medienberichten vor dem Aus. Hintergrund ist der Wirbel um Andrea Pirlo. Seine Verpflichtung als Nationaltrainer gilt unter anderem wegen umstrittener Russland-Kontakte als gescheitert. Zuvor hatten schon Pep Guardiola und Carlo Ancelotti abgesagt. Wie auch schon 2018 und 2022 verpassten die Italiener auch die Qualifikation zur Weltmeisterschaft in diesem Jahr.

Warum schon wieder? Das ist eine der großen Fragen nach dem Anschlag von Berlin. Dieser Frage gehen wir nach ausführlich in der kommenden Viertelstunde nach den nächsten Nachrichten um 2:30 Uhr.

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1: Um 2.30 Uhr mit Milat Kupay. Innenminister Dobrindt will nach dem Anschlag auf den Berliner CSD Konsequenzen ziehen. So sollen Gefährder nicht nach dem Jugendstrafrecht behandelt werden. In den ARD-Tagesthemen sagte Dobrindt, er habe kein Verständnis dafür, dass eine Haftstrafe des mutmaßlichen CSD-Attentäters zur Bewährung ausgesetzt wurde. Der CSU-Politiker sprach sich auch dafür aus, die Bewegungsfreiheit von Gefährdern einzuschränken.
2: Man kann nicht komplett ausschließen, dass Gefährder auch wieder zur Tat schreiten. Und deswegen braucht es aus meiner Sicht ja auch Verschärfungen, die zum einen bei der Frage der Anwendung von Strafrecht zu sehen sind, bei der anderen Seite bei der Frage, ob man nicht mit der Einschränkung von Bewegungsfreiheit stärker arbeiten muss, wie zum Beispiel mit Fußfesseln. Und dann muss es um Präventivmaßnahmen gehen. Präventivhaft für Gefährder ist etwas, was aus meiner Sicht zwingend notwendig ist. Und wir dafür sorgen müssen, dass das auch deutschlandweit umgesetzt werden kann.
1: Bundesinnenminister Dobrindt in den ARD-Tagesthemen. In vielen Städten hat es gestern wieder Mahnwachen zum Gedenken an die Opfer des Anschlags beim Berliner CSD gegeben. In München nahmen nach Angaben der Organisatoren etwa 4000 Menschen daran teil. Weitere Mahnwachen fanden unter anderem in Hannover, Bremen und Potsdam statt, mit jeweils hunderten Teilnehmern. Viele hatten Regenbogenfahnen dabei und zeigten Transparente für Vielfalt und Toleranz. Porsche will in den kommenden Jahren rund 5000 weitere Stellen abbauen. Die Mitarbeiter sollen unter anderem über Altersteilzeit und Aufhebungsverträge sozialverträglich ausscheiden. Zusammen mit dem im vergangenen Jahr beschlossenen Stellenabbau müssen damit fast 9000 Beschäftigte das Unternehmen verlassen. Dafür hat Porsche die geltende Standortgarantie bis 2035 verlängert. Der neue britische Premierminister Burnham hat den ukrainischen Präsidenten Selenskyj als ersten ausländischen Staatsgast empfangen. Damit wolle er ganz bewusst eine Botschaft senden, so Burnham. Aus London, Franziska Hoppen.
3: Großbritannien stehe Seite an Seite mit der Ukraine. Seine Unterstützung bleibe ungebrochen, erklärte Großbritanniens neuer Premierminister Andy Burnham. Russland solle keinen Zweifel an der Entschlossenheit der Briten haben, die nicht nachgeben würden, bis ein dauerhafter und gerechter Frieden für die Ukraine erreicht sei. Burnham machte auch klar, dass Großbritannien weiter die sogenannte Koalition der Willigen an der Seite Frankreichs anführen werde. Ein Zusammenschluss von mehr als 30 Ländern, die die Ukraine langfristig militärisch und sicherheitspolitisch unterstützen wollen.
1: Der ukrainische Staatschef Selenskyj ist inzwischen in die USA weitergereist. Dort will er heute unter anderem Präsident Trump treffen. Und das Wetter in Deutschland: überwiegend trocken bei Tiefstwerten von 17 bis 7 Grad. Tagsüber viel Sonne, im Norden und Nordosten mehr Wolken und etwas Regen. Höchstwerte von 21 Grad an der Nordsee bis 34 Grad am Hochrhein. Morgen sonnig und trocken, im Norden und an den Alpen einige Wolken bei 24 bis 38 Grad. Das waren die Nachrichten.
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4: Die A3 Köln Richtung Oberhausen ist zwischen Kreuz Ratingen Ost und Kreuz Breitscheid wegen Reinigungsarbeiten gesperrt. Die Umleitung führt über die U37. Die A40 Duisburg-Essen ist zwischen Mülheim-Winkhausen und Dreieck Essen-Ost wegen Bauarbeiten bis Donnerstag in beiden Richtungen gesperrt. Die A42 Dortmund Richtung Kampel-Lindfort ist zwischen Kreuz Essen-Nord und Bottrop-Süd bis 5 Uhr gesperrt. Auf der Kanalbrücke wird ein Gerüst aufgebaut. Die A49 Gießen-Kassel ist zwischen Schwalmstadt und Neuental wegen Wartungsarbeiten bis 5 Uhr in beiden Richtungen gesperrt. Die Umleitungen führen ab Borken über die U44 und ab Schwalmstadt über die U81. Und die Autobahn 71 Richtung Schweinfurt ist zwischen Arnstadt Süd und Stadt Ilm wegen Bauarbeiten bis ca. 6 Uhr gesperrt.
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5: Hunderttausende sind am Samstag in Berlin auf den Beinen, um am Umzug des Christopher Street Day teilzunehmen. Am Abend findet gerade die große Abschlusskundgebung am Brandenburger Tor statt, als gegen 22 Uhr ein weißer Kastenwagen im Berliner Tiergarten in eine Menschenmenge fährt. Eine Frau kommt dabei ums Leben, 29 Menschen werden teils schwer verletzt. Schnell ist die Rede von einem Terroranschlag. Sonntagabend dann die Nachricht, der mutmaßliche Täter Abdul B. ist bei einem Polizeieinsatz erschossen worden. Ihr habt wahrscheinlich auf Social Media und in den Nachrichten viel gesehen schon und viel gelesen. Wir wollen jetzt aber kompakt diese Informationen besprechen mit eben Michael als Experten. Michael, die große Frage, die sich seit dem Wochenende ganz, ganz viele stellen, warum schon wieder? Wie ist es bei dir? Du beschäftigst dich beruflich mit diesem Thema. Ist das auch eine Frage, die bei dir so als erstes in den Kopf kommt? Warum ist das schon wieder passiert? Warum kann das schon wieder passieren?
6: Naja, ehrlich gesagt erstaunt es mich jetzt nicht, weil wenn man sich dauerhaft mit diesem Thema beschäftigt, weiß man, dass islamistisch motivierte Anschläge eigentlich jederzeit passieren können. Wir haben es hier leider mal wieder mit jemandem zu tun, der voll auf dem Radar der Sicherheitsbehörden war. Die Anschläge in den vergangenen Monaten und Jahren, die wir gesehen haben, waren eher Personen, die man bis dahin gar nicht auf dem Schirm hatte. Und insofern wirft das Fragen auf, natürlich, ob diese Person im Vorfeld richtig bewertet worden ist, ob die Polizei Fehler gemacht hat. Und darum wird es jetzt natürlich auch in den kommenden Wochen gehen, das aufzuarbeiten.
5: All das besprechen wir auch gleich in dieser Folge. Aber bevor wir auf den Täter und die Tat schauen, wie geht's denn den Menschen, die bei dieser Tat verletzt wurden inzwischen? Weißt du das?
6: Es schwebt niemand mehr in Lebensgefahr, das ist schon mal das Wichtigste. Aber selbst wenn die Verletzung nicht gravierend ist, man darf das Trauma nicht unterschätzen, das man davon trägt. Dass manche Menschen tragen das ihr Leben lang mit sich und das ist das eigentlich Tragische, dass eine so schreckliche Erfahrung einen eben lebenslang am Ende begleitet.
5: Wir hören uns mal an, was Bundesinnenminister Alexander Dobrindt am Sonntag gesagt hat.
7: Alles, was wir hier sehen, deutet darauf hin, dass wir es mit einem islamistischen Terroranschlag zu tun haben.
5: Wie kommt er zu dieser Einschätzung und wie weit ist schon klar, dass es sich dabei wirklich um eine gezielte Tat auch gegen den CSD und damit auch gegen queere Menschen gehandelt hat?
6: Also zunächst mal islamistisch motivierter Anschlag deshalb, weil wir es hier mit einem mutmaßlichen Täter zu tun haben, der ganz klar von den Sicherheitsbehörden seit vielen Jahren schon, muss man sagen, im radikal-islamistischen Milieu verortet wird. Das ist jemand, der als islamistischer Gefährder geführt wurde. Das heißt, das ist eine Person, bei der die Polizei davon ausgeht, dass sie bereit wäre, einen Anschlag zu verüben. Und diese Person hat man dauerhaft mal mehr, mal weniger, aber insgesamt dauerhaft im Blick. Und insofern ist der Rückschluss islamistisch motivierter Anschlag naheliegend, auch wenn wir jetzt keine Bekennerbotschaft von ihm haben, in der er das nochmal ausdrücklich zum Ausdruck bringt. Dass der CSD als queere Veranstaltung ein Ziel ist, das Extremisten treffen wollen, und im Übrigen nicht nur Islamisten, sondern auch Rechtsextremisten, das wissen wir auch seit vielen Jahren. Wir haben keine Äußerung von ihm, die irgendwie darauf hindeuten würde, dass er bewusst queere Menschen treffen wollte, aber ganz klar ist, dass radikale Islamisten natürlich getriggert werden durch queere Menschen, durch queere Veranstaltungen, und das wird wahrscheinlich hier auch der Fall gewesen sein.
5: Dass auf solchen großen Veranstaltungen eine Gefahr besteht, dass sowas passiert, das hat man ja leider inzwischen im Kopf. Ne? Es erinnert stark an den Anschlag auf dem Berliner Weihnachtsmarkt auf dem Breitscheidplatz. Es war vor 10 Jahren. Seitdem ist ja der Markt da extrem gesichert, mit dicken Pollern, mit anderen Sperren. Jetzt war der Anschlag auf dem CSD am Rande des Tiergartens. Für alle von euch, die sich nicht in Berlin auskennen, das ist ein großer Park mitten in Berlin mit breiten Wegen, viele Rasenflächen. Wie kann es denn sein, dass es da nicht extra Absicherungen gab, dass da auch die Polizei nicht überall drum herum stand? Da ist ja Straße.
6: Ja, man muss tatsächlich sagen, dass dieser Anschlag ja außerhalb des eigentlichen Veranstaltungsorts stattgefunden hat.
5: Es war dann die Feier danach.
6: Quasi, so, ne? Und der Veranstaltungsort war tatsächlich vorbildlich gesichert. Und das finde ich, muss man auch positiv erwähnen, dass man da im Grunde genommen alles richtig gemacht hat. Aber das Problem ist, eine Großveranstaltung bedeutet, dass Menschen da hingehen und irgendwann auch wieder weggehen. Und in dem Moment sind sie natürlich eine Zielfläche für einen Attentäter, die man gar nicht unterbinden kann. Sonst müsste man ja die ganze Stadt absperren. Und das will am Ende auch keiner. Also Man kann immer nur den Veranstaltungsort selber sichern, das ist hier auch passiert, aber der Tiergarten war eben nicht gesichert, weil er kein Veranstaltungsort war und war dann eben der Ort, wo der Attentäter dann zugeschlagen hat. Hätte er da nicht reingekonnt, hätte er sich vermutlich einen anderen Ort gesucht.
5: Mhm. Noch eine Parallele zu vor 10 Jahren. Der Hauptverdächtige Abdul B. soll ja als islamistischer Gefährder eingestuft gewesen sein. Wie kamst du dieser Einstufung?
6: Das hat damit zu tun, dass man ihn seit Jahren als radikalen Islamisten auf dem Radar hatte und er war dann im vergangenen Jahr im Libanon und wollte sich der Terrororganisation IS anschließen, also weiter nach Syrien reisen. Ist daran gehindert worden, war kurzzeitig im Libanon auch inhaftiert. Als deutscher Staatsangehöriger wurde er dann nach Deutschland zurückgeschickt. Wurde hier direkt von der Polizei in Empfang genommen, als Gefährder eingestuft, kam in Untersuchungshaft, weil er sich dem IS anschließen wollte. Das ist strafbar. Und dann kam es zu einer Verurteilung, die man jetzt in der Rückschau mit großer Verwunderung zur Kenntnis nimmt. Jugendstrafrecht. Im Endeffekt wurden die Haftzeiten, Untersuchungshaft und die Haft im Libanon wurden ihm angerechnet. Er wurde in ein Deradikalisierungsprogramm verwiesen, weil er irgendwie offenbar relativ glaubwürdig zu verstehen gegeben hat, dass er mit all dem nichts mehr zu tun haben will.
5: Er hätte sogar heute in diesem Programm teilgenommen, oder? An diesem Tag noch?
6: Ja, also es gab für die Polizei zumindest keine Hinweise darauf, dass von ihm noch eine konkrete Gefahr ausgeht. Und das ist ja aber jetzt natürlich die entscheidende Frage, dass man sich die vergangenen Wochen und Monate mal genau angucken muss. In welchem Umfang ist er eigentlich überwacht worden? Er war ja Gefährder, er galt als Hochrisikoperson. Und inwieweit ist nachvollziehbar, dass auch das Gericht entschieden hat, wir stecken den nicht ins Gefängnis, wir stecken den in ein Deradikalisierungsprogramm.
5: Aber beobachtet ist ja eine Sache. Michael, wie kann es denn aber sein, dass er nicht einfach von der Polizei die ganze Zeit umgeben war, dass er da überwacht wurde auf Schritt und Tritt?
6: Das ist das Problem, dass man aufwendige Maßnahmen, und das sind Observationsmaßnahmen, das heißt, wenn jemand beschattet wird, das kann man nur über einen ganz kurzen Zeitraum durchhalten, weil das ist sehr personalintensiv. Man braucht ja mehrere Personen, um eine Person zu beschatten, damit sie davon nichts mitbekommt. Wenn man das über mehrere Tage durchziehen will, 24 Stunden, 7 Tage, ist man ganz schnell im hohen zweistelligen Bereich. Das stößt die Polizei an ihre Grenzen, personell. Und man braucht die Person natürlich auch an anderer Stelle, wo observiert werden muss. Mit anderen Worten, man muss das sehr gezielt und sehr punktuell einsetzen. Und wenn man den Eindruck gewinnt, dass von der Person keine konkrete Gefahr ausgeht, dann fährt man diese Maßnahmen auch wieder runter. Das heißt nicht, dass der dann gar nicht beobachtet wird. Dann wird die Kommunikation überwacht, dann wird Überwachungstechnik verbaut, Videokameras etc. Also man hat ihn schon auf dem Radar, aber eben nicht so intensiv wie durch eine Observation.
5: Weißt du denn, inwieweit der überwacht wurde? Was da genau passiert ist? Wahrscheinlich findet man sowas schwer raus, ne?
6: Also wir wissen das noch nicht im Detail. Das wird jetzt natürlich etwas sein, was man auch im parlamentarischen Raum wissen will. Die Polizei wird das schon offenlegen müssen bei der Aufarbeitung dieser Tat. Was ist da im Vorfeld an Maßnahmen von der Polizei gelaufen? Wann haben die observiert? In welchem Umfang? Nach dem, was ich bisher gehört habe, gab es Observationsmaßnahmen immer wieder mal, aber in welchem Umfang und bis wann, kann ich noch nicht sagen. Aber das ist natürlich eine Frage, die jetzt eine Rolle spielt, weil unterm Strich steht die Prognose, und darum geht es ja, die Polizei gibt eine Prognose ab, wie gefährlich ist jemand, wie eng müssen wir den überwachen. Die Prognose war am Ende falsch, dass von ihm keine Gefahr ausgeht. Und warum man zu dieser Prognose gekommen ist und ob man zu einer anderen hätte kommen können und müssen, das ist jetzt eine Frage, die aufgeklärt werden muss.
5: Und der Grund, warum er nicht im Gefängnis saß, war, weil er da zu diesem Zeitpunkt nach Jugendstrafrecht verurteilt wurde und dann auf Bewährung war?
6: Genau, er wurde nach Jugendstrafrecht verurteilt. Die Zeit, die er bereits in Haft verbracht hatte, Untersuchungshaft im Libanon, die wurde ihm angerechnet. Und dann hat man eben gesagt, wir geben dir einen Bewährungshelfer an die Seite, wir überweisen dich in ein Deradikalisierungsprogramm, weil du sagst, du willst mit allem nichts mehr zu tun haben. Und also man hat ihm einen Vertrauensvorschuss gegeben. Und das hat sich eben leider als Trugschluss erwiesen. Möglicherweise hat er alle getäuscht. Aber es ist eben häufig auch so, oder es gibt Fälle, wo Attentäter sich sehr kurzfristig entschließen, einen Anschlag zu verüben. Die Polizei sagt mir, es gab keine Hinweise darauf, dass der irgendetwas plant. Und wenn man von einer Planung nichts mitbekommt oder wenn es keine Hinweise gibt, ist es für die Polizei tatsächlich auch sehr schwer, so einen Anschlag zu vereiteln.
5: Dann ist es wie so eine Kurzschlussreaktion oder was und jemand sagt, ich mache das jetzt so.
6: Denkbar.
5: Abdou B. ist ja auch schon als Jugendlicher zweimal strafrechtlich verurteilt worden, unter anderem wegen Körperverletzung und räuberischer Erpressung. Berlins Justizsenatorin Felor Badenberg von der CDU fordert deshalb nun das hier.
8: Das Gericht entscheidet nach der Auswertung der vorliegenden Erkenntnisse, ob bei einem Heranwachsenden das Jugendstrafrecht oder das Erwachsenenstrafrecht anwendbar ist. Und ich meine, dass dieser Fall, aber auch viele Fälle aus der Vergangenheit Anlass dafür bieten, zu schauen, ob die gesetzlichen Maßstäbe zur Anwendung des Jugendstrafrechts noch zeitgemäß ist.
5: Okay, erstens, hätte durch eine frühere und härtere Bestrafung von Abdou B. der Anschlag auf den CSD, denkst du, verhindert werden können? Wir haben ja gerade schon so ein bisschen darüber gesprochen. Und zweitens, wie sinnvoll ist diese Forderung grundsätzlich?
6: Also eins ist klar. Wäre er zu einer Haftstrafe verurteilt worden, zu einer längeren Haftstrafe, dann hätte er im Gefängnis gesessen und hätte keinen Anschlag verüben können. Das ist schon mal Fakt. Ich bin kein Jurist, aber ich finde es richtig, dass man mal darüber nachdenkt, ob die Anwendung des Jugendstrafrechts, und da war er altersmäßig auf jeden Fall am oberen Rand, ob das heute noch so hinhaut.
5: 21, ne?
6: Ja, 20 glaube ich damals bei der Verurteilung. Es berührt auch eine andere Frage, die auch immer wieder diskutiert wird. Wie niedrig darf die Altersgrenze sein, wenn es um die Frage geht, ob die Sicherheitsbehörden, beispielsweise der Verfassungsschutz, eine Person beobachten und abspeichern dürfen? Da haben wir mit einer Altersgrenze von 14 Jahren, stellen aber fest, dass es Teenager gibt, die sich radikalisieren, die noch mal jünger sind. Also es läuft generell gerade so eine Debatte, ob die Altersgrenzen heute noch hinhauen bei Jugendlichen und bei Heranwachsenden. Mein Eindruck ist, dass diese Frage durchaus zurechtgestellt wird. Die Täter werden jünger und es macht schon Sinn, darüber nachzudenken, ob diese Altersgrenzen hinhauen. Ansonsten ist im Moment mein Eindruck, dass wir das erleben, was wir nach Anschlägen sehr häufig erleben, dass es einen politischen Überbietungswettbewerb gibt. Dass ständig neue Vorschläge und Forderungen ventiliert werden, was jetzt verändert werden müsste, um die Sicherheitslage besser bewältigen zu können. Tatsächlich aber wissen wir noch gar nicht, was in den vergangenen Wochen überhaupt passiert ist. Also, wo war denn überhaupt der Fehler? Warum ist er so bewertet worden, wie er bewertet worden ist? Und was leiten wir daraus konkret ab? Und wir machen mal wieder den zweiten Schritt vor dem ersten. Man müsste all das erstmal aufarbeiten und dann daraus ableiten, was jetzt die Lehren daraus sind und was man möglicherweise tatsächlich verändern müsste an der Rechtslage, an Befugnissen für die Sicherheitsbehörden. Aber bevor wir das wissen, machen diese Forderungen für mich nur begrenzt Sinn.
5: Ich habe auch gehört, dass es so die Forderung gibt, er war ja deutscher Staatsbürger, ne? Dass dann gesagt wird, als islamistischer Gefährder, da wird die Staatsbürgerschaft, die deutsche, sofort entzogen. Geht das überhaupt so einfach?
6: Nein, das geht natürlich nicht. Und das ist ja auch Quatsch, genauso wie kritisiert wird, dass er überhaupt aus dem Libanon nach Deutschland zurückgeholt wurde. Ja, natürlich, als deutscher Staatsangehöriger wird er zurückgeholt. Wir wollen ja auch, dass islamistische Gefährder mit nicht deutscher Staatsangehörigkeit in ihre Herkunftsländer abgeschoben werden können, wenn wir der Überzeugung sind, dass sie eine Gefahr für unsere Sicherheit darstellen. Dann müssen wir natürlich auch aus anderen Ländern unsere Leute zurücknehmen. Also da ist auch gerade wieder wahnsinnig viel an Forderungen unterwegs, was erstens rechtlich überhaupt nicht vertretbar ist und zweitens auch völlig widersinnig ist.
5: Dann bin ich gespannt, was du zu dieser Forderung sagst von dem AfD-Bundestagsabgeordneten Martin Hess.
9: Wir müssen dem entschlossen entgegentreten. Gefährder dürfen keinen Aktionsspielraum mehr in Deutschland haben. Das bedeutet, ausländische Gefährder sind konsequent abzuschieben und bei deutschen islamistischen Gefährdern ist entsprechend die Ingewahrsamnahme anzuwenden.
5: So, da stecken ja zwei Forderungen drin, ne? Zum einen sollen ausländische Gefährder abgeschoben werden. Abdou B. war Deutscher, das hätte also überhaupt nichts gebracht. Wie ist es aber ansonsten? Können ausländische Gefährder abgeschoben werden?
6: Wenn der Abschiebung nichts entgegensteht, also sprich ihnen in ihrem Herkunftsland nicht die Todesstrafe droht, dann können sie abgeschoben werden. Das passiert ja auch. Das andere, was erfordert, ist ja, dass die quasi pauschal alle weggesperrt werden sollen. Und das geht natürlich nicht. Wir sind immer noch ein Rechtsstaat. Und nur weil eine Sicherheitsbehörde sagt, wir halten eine Person für potenziell gefährlich, wir trauen ihr Gewalttaten zu, kann man sie nicht einfach wegsperren dauerhaft. Das tun wir in anderen Bereichen ja auch nicht. Insofern sind das so die üblichen Forderungen, die natürlich populär sind, aber die in keiner Weise rechtlich irgendwie Bestand haben.
5: Das wollen ja auch die AfD, dass die einfach für immer weggesperrt werden. Aber auch CDU-Politiker wie Vizefraktionschef Günther Krings sagt, Zitat, Gefährder dauerhaft aus der Öffentlichkeit entfernen. Wer könnte das denn entscheiden, ob die dann dauerhaft ins Gefängnis kommen?
6: Nur ein Gericht. Hm. Also man kann Gefährder in Präventivhaft nehmen, wenn man klare Hinweise darauf hat, dass sie in eine Anschlagsplanung verwickelt sind. Aber diese Hinweise braucht es und dann muss ein Gericht das auch entscheiden. Wir haben da eine etwas schwierige Situation in Deutschland, die finde ich auch alles andere als ideal. Wir haben nämlich je nach Bundesland eine sehr unterschiedliche Rechtslage. Das richtet sich nach dem jeweiligen Landespolizeigesetz, wie lange jemand in Präventivhaft genommen werden kann. Das geht von 48 Stunden bis hin zu mehreren Wochen. Und das ist natürlich nicht ideal, aber der Tatsache geschuldet, dass Polizei Ländersache ist und jedes Bundesland seine eigene Rechtslage hat. Aber nochmal, es braucht klare Hinweise darauf, dass eine Person eine konkrete Gefahr darstellt, dass sie möglicherweise einen Anschlag vorbereitet oder was auch immer vorhaben könnte. Und dann kann man sie in Präventivhaft nehmen, aber eben nur für einen begrenzten Zeitraum.
5: Auch unser Bundeskanzler Merz hat sich natürlich geäußert und hat da auch eine klare Forderung formuliert.
10: Nach meinem Verständnis müssen wir alles tun, um die Bewegungsfreiheit solcher potenzieller Straftäter so weit wie möglich einzugrenzen, wenn wir sie nicht in Haft nehmen können. Sei es Untersuchungshaft, sei es Strafhaft.
5: Passend dazu fordert Berlins regierender Bürgermeister Kai Wegner von der CDU Fußfesseln für Gefährder. Jetzt, wo du es gerade gesagt hast und ich diese ganzen Töne nochmal hintereinander höre, du hast recht, von allen Seiten kommen alle möglichen Forderungen. Ist das möglich? Also was da so gefordert wird, das wahrscheinlich nicht, oder?
6: Also nach jetziger Rechtslage nicht. Ja. Mal so eben, wie gesagt, es ist ganz typisch nach solchen Situationen, nach solchen tragischen Anschlägen gibt es diesen Überbietungswettbewerb im politischen Raum. Hat sicherlich auch damit zu tun, dass wir gerade Wahlkampf haben in einzelnen Bundesländern, dass man der AfD nicht das Feld, die Deutungshoheit überlassen will. Und das kennen wir aber aus der Vergangenheit und ich finde das sehr schwierig. Weil wenn man dann mal zurückschaut, was ist denn von all diesen Ideen, die dann ventiliert werden, am Ende umgesetzt worden, dann bleibt da in der Regel sehr wenig übrig.
5: Und was sagst du zu den Fußfesseln?
6: Auch da braucht es eine richterliche Entscheidung, ob jemand eine Fußfessel bekommt oder nicht. Ich finde es grundsätzlich, das ist etwas, worüber man nachdenken könnte, Gefährder mit Fußfesseln zu versehen. Weil natürlich die Frage, wo hält sich jemand auf, eine Rolle spielt bei der Beobachtung, bei der Bewertung der Gefahr, die von einer Person ausgeht. Aber dass man das jetzt pauschal und auf Dauer machen kann, kann ich mir ehrlich gesagt nicht vorstellen.
5: Jetzt liest man überall, der Generalbundesanwalt hat die Ermittlung übernommen. Was bedeutet das überhaupt? Wann kommt der zum Einsatz und was bringt das?
6: Der Generalbundesanwalt ist für terroristische Straftaten zuständig und deswegen zieht er dieses Verfahren an sich. Das ist in diesem Fall gar nicht so selbstverständlich, selbst wenn man sagt, das war ein Terroranschlag, aber der mutmaßliche Täter ist tot. Trotzdem hat er das an sich gezogen aufgrund, wie es heißt, aufgrund der besonderen Bedeutung, weil es eben halt ein schwerwiegender Anschlag war. Es geht jetzt am Ende darum festzustellen, wie sieht es im Umfeld des mutmaßlichen Täters aus? Also gab es Personen, die davon gewusst haben, die in diese Anschlagsplanung in irgendeiner Weise involviert waren? Das heißt, es wird jetzt alles ausermittelt. Häufig stößt man da doch noch auf jemanden, der in irgendeiner Form unterstützt hat oder zumindest davon wusste. Dann werden diese Personen noch zur Verantwortung gezogen. Für mich deutet im Moment alles darauf hin, dass er als Täter alleine gehandelt hat.
5: Weil das war ja auch eine Zeit lang die Frage, ne, dass da noch jemand
6: genau, war. Möglicherweise noch jemand mit dem Fahrzeug war. Darauf deutet im Moment nichts mehr hin. Ist auch in der Vergangenheit immer so gewesen, dass Personen, die Anschläge mit einem Fahrzeug verübt haben, das alleine getan haben. Heißt aber nicht, dass niemand davon wusste. Also das gilt es jetzt noch abzuklären.
5: Jetzt am kommenden Wochenende will die queere Community den CSD in Hamburg feiern, auch um Zeichen zu setzen, dass sie sich eben nicht einschüchtern lassen. Aber natürlich bleibt da das mulmige Gefühl, also bei allen, egal ob man jetzt da hingeht oder nicht. Sagst du, Großveranstaltungen dieser Art lassen sich wirklich so schützen, dass gar nichts passieren kann? Du hast ja gesagt, eigentlich die Veranstaltung an sich, die Parade, das war gut geschützt in deinen Augen.
6: Ja, man muss das ganz klar sagen, man kann Großveranstaltungen nicht so schützen, dass nichts passieren kann. Das geht nicht. In diesem Fall war es so, der Veranstaltungsort war optimal geschützt. Das kriegt man hin, da weiß man mittlerweile, wie man das macht. Und es gibt denjenigen, die hingehen, ja auch ein Gefühl von Sicherheit. Aber man darf sich nicht der Illusion hingeben, dass all diejenigen sicher sind, die auf dem Weg dorthin sind oder auf dem Weg zurück sind. Mhm. Das ist ein Restrisiko, das es gibt. Das muss jeder für sich bewerten. Ich fände es traurig, wenn wir an dem Punkt wären, dass wir sagen, wir trauen uns nicht mehr, zu solchen Veranstaltungen zu gehen, weil etwas passieren könnte. Es können auch andere Dinge passieren. Ich kann auch in einen Verkehrsunfall verwickelt werden. Ich gehe ja trotzdem dahin. Also die Wahrscheinlichkeit, Opfer eines Terroranschlags zu werden, ist immer noch sehr, sehr gering in Deutschland und sollte meines Erachtens niemanden davon abhalten, das zu tun, worauf er Lust hat.
4: Der ARD-Terrorismusexperte Michael Götschenberg war das im Gespräch mit Celine Kaya. 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
4: Bundeskanzler und CDU-Chef Friedrich Merz hat seinen holprigen Personalwechsel in Kabinett und Partei fürs Erste abgeschlossen. Die Diskussion darüber geht aber weiter. Aus Sicht der Hannoverschen Allgemeinen Zeitung hat sich bemerkbar gemacht, dass Merz ein Politiker ohne jede Regierungserfahrung ist.
11: Merz hatte durch den Rücktritt von Unionsfraktionschef Jens Spahn die Chance zur Rochade. Im Schach ein Zug, bei dem der König durch einen Tausch von Positionen in Sicherheit gebracht wird. Danach sieht es in Wirklichkeit derzeit nicht aus. Der Rauswurf von Patrick Schnieder dürfte Merz noch schaden. Viele Parteimitglieder sind auf 180, weil sie die Entlassung für ungerecht halten. Mit anderen Entscheidungen stößt der Parteivorsitzende der Ost-CDU vor den Kopf. Gänzlich glatt ging nur die Personalie Franziska Hoppermann als neue Generalsekretärin, die tatsächlich für frischen Wind sorgen könnte.
4: Das Nachrichtenportal T-Online schreibt, die heftige Kritik aus den eigenen Reihen müsse Merz alarmieren.
11: Am Ende ist es so, wie es einst der frühere FDP-Chef Guido Westerwelle formulierte. Auf jedem Schiff, das dampft und segelt, gibt's einen, der die Sache regelt. Merz regelt dieser Tage nicht, zumindest regelt er die Sache nicht gut. Und wenn er nicht aufpasst, wenn er seine Partei nicht bald wieder davon überzeugt, dass das Steuerrad in seinen Händen gut aufgehoben ist, dann stellt sie die Gefolgschaft womöglich in Frage. Dann wird es mit dem erfolgreichen Regieren richtig schwer.
4: Der Spiegel nennt die Umstände des Abgangs von Bundesverkehrsminister Schnieder zwar unwürdig und demütigend, findet aber, dass Mitleid unangebracht ist.
11: Die Kritik am wahrlich schlechten Führungsstil von Merz sollte nicht darüber hinwegtäuschen, dass die Entscheidung, Schnieder zu entlassen, richtig war. Der Mann aus der Eifel galt als bodenständig, aber eben auch als einer, der nicht vor Ideen und Tatkraft strotzte. Und das, obwohl ihm für Reform und Aufbruch im Land eine Schlüsselfunktion zukam.
4: Die Neue Osnabrücker Zeitung ist der Meinung, dass sich der neue Verkehrsminister Steffen Bilger auf ein Himmelfahrtskommando einlässt.
11: Respekt also für den Mut, dem vom Kanzler geschassten Patrick Schnieder im Amt zu folgen. CDU-Politiker Bilger übernimmt ein Ministerium, das seit Jahren mehr Erwartungen produziert als positive Ergebnisse. Verkehrsminister sind zum Gesicht eines Staates geworden, dem es kaum mehr gelingt, wirtschaftliche Lebensadern am Laufen zu halten. Das Amt steht heute weniger für Gestaltung als vielmehr für Schadensbegrenzung. Steffen Bilger und sein Kanzler werden sich vor allem in Erwartungsmanagement üben müssen. Auch Verkehrsminister können schließlich keine Wunder vollbringen.
4: Das waren die Standpunkte. Zusammengestellt hat sie Janine Artist.

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1: Um 3 Uhr mit Milat Kupay. Innenminister Dobrindt hat sich nach dem Anschlag beim Christopher Street Day in Berlin dafür ausgesprochen, schärfer gegen sogenannte Gefährder vorzugehen. Der CSU-Politiker kündigte dazu ein neues Sicherheitspaket an. Aus Berlin Jan Zimmermann.
2: Als ersten Punkt will Innenminister Dobrindt das Jugendstrafrecht ändern. Es brauche hier Regeln, dass Gefährder nicht nach diesem Recht behandelt werden und schon gar nicht auf Bewährung in Freiheit kommen, so der CSU-Politiker im Interview mit den ARD-Tagesthemen. Als zweiten Punkt plädiert Dobrindt für einen verstärkten Einsatz elektronischer Fußfesseln. Es gehe darum, die Bewegungsfreiheit von Gefährdern einzuschränken. Als dritten Baustein fordert der Innenminister bundesweit einheitliche Regeln für eine Präventivhaft. Das sei aus seiner Sicht zwingend notwendig, um Gefährder schneller aus dem Verkehr zu ziehen.
1: Das Bundeskriminalamt stuft derzeit 410 Menschen als sogenannte islamistische Gefährder ein. Das hat ein BKA-Sprecher dem Redaktionsnetzwerk Deutschland gesagt. Hinzu kämen 65 im Bereich Rechtsextremismus und 17 im Bereich Linksextremismus. Als Gefährder gelten Menschen, denen größere Gewalttaten wie Anschläge zugetraut werden. Der BKA-Sprecher erklärte, dass die jeweils zuständigen Bundesländer eine Person als Gefährder oder als einen Unterstützer von Gefährdern einstuften. Nach den Waldbränden in Spanien und Frankreich sind auch in Portugal mehrere Feuer ausgebrochen. Wie die Behörden mitteilten, kämpften dort mehr als 1000 Einsatzkräfte gegen die Flammen. Aus der Nachrichtenredaktion Gisela Former.
3: Betroffen sind der Norden und das Zentrum von Portugal. Löschflugzeuge und Hubschrauber sind gegen die Brände im Einsatz. Auch in Spanien und Frankreich gibt es noch keine Entwarnung. Die Feuer bei Madrid und Valencia in Spanien und an der französischen Atlantikküste sind noch nicht unter Kontrolle. Präsident Macron sprach den Menschen bei einem Besuch in Bordeaux Mut zu und rief zum Zusammenhalt auf. Mit Blick in die Zukunft sagte er, der Wald müsse anders wieder aufgeforstet werden, angepasst an die Herausforderungen des Klimawandels.
1: In den USA haben knapp 40 Technologieunternehmen eine Sicherheitsallianz gegründet. Anlass ist ein Test des Softwareunternehmens OpenAI, bei dem künstliche Intelligenz einen Hackerangriff durchgeführt hat. Die Sicherheitsallianz will einen allgemeinen verfügbaren Sicherheitsbaukasten für KI-Agenten entwickeln. KI-Agenten sind autonome Softwaresysteme, die eigenständig Entscheidungen treffen, handeln und aus Erfahrungen lernen. Dem neuen Bündnis gehören Konzerne wie Nvidia, SAP, Siemens, Microsoft und Palantir an. Das waren die Nachrichten. Das Wetter in Deutschland, tagsüber viel Sonne, im Norden und Nordosten mehr Wolken und etwas Regen, Höchstwerte von 21 Grad an der Nordsee bis 34 Grad am Hochrhein. Und am Mittwoch sonnig und trocken, 24 bis 38 Grad. Es ist 3.03 Uhr.
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4: Die A3 Köln Richtung Oberhausen ist zwischen Kreuz Ratingen Ost und Kreuz Breitscheid wegen Reinigungsarbeiten gesperrt. Die Umleitung führt über die U37. Die A40 Duisburg-Essen ist zwischen Mülheim-Winkhausen und Dreieck Essen Ost wegen Bauarbeiten bis Donnerstag in beiden Richtungen gesperrt. Die A42 Dortmund Richtung Kamp-Lintfort ist zwischen Kreuz Essen Nord und Bottrop Süd bis 5 Uhr gesperrt. Auf der Kanal Brücke wird ein Gerüst aufgebaut. Die A49 Gießen-Kassel ist zwischen Schwalmstadt und Neuental wegen Wartungsarbeiten bis 5 Uhr in beiden Richtungen gesperrt. Die Umleitung führen ab Borken über die U44 und ab Schwalmstadt über die U81. Und die Autobahn 71 Richtung Schweinfurt ist zwischen Arnstadt Süd und Stadt Ilm wegen Bauarbeiten bis ca. 6 Uhr gesperrt.
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4: Die kommt vom Norddeutschen Rundfunk in Hamburg. Am Mikrofon begrüßt sie Sven Hasenclever. Und wir schauen zunächst nach Berlin, nach dem Anschlag auf die CSD-Demonstration mit einer Toten und 29 teils schwer Verletzten. Aktuell wurde bekannt, ein Analysetool des BKA hatte den mutmaßlichen Attentäter schon Wochen vor dem Anschlag als Hochrisikoperson bewertet. Das zeigen Recherchen von NDR, WDR und der Süddeutschen Zeitung. Die politische Debatte nimmt, wie zu erwarten, Fahrt auf. Die Parteien ziehen unterschiedliche Lehren aus der Tat und dem Umgang mit dem mutmaßlichen Täter. Dietrich Karl Meurer.
5: Bei der Einordnung des Geschehens am Berliner CSD lässt Bundeskanzler Friedrich Merz keinen Zweifel aufkommen.
6: Es war ein Angriff auch nicht nur auf die queere Community, es war ein Angriff auf unsere Freiheit, es war ein Angriff auf unsere freiheitliche Gesellschaft.
5: Über konkrete politische Folgen will der Kanzler aber noch nicht entscheiden.
6: Klar ist aber auch, es darf nicht nur bei Bekundungen bleiben.
5: Im Mittelpunkt der Debatte steht die Frage, warum der als islamistischer Gefährder bekannte und von den Behörden beobachtete Mann den Anschlag verüben konnte. Vor allem die Union fordert Konsequenzen. CSU-Landesgruppenchef Alexander Hoffmann verweist darauf, dass absolute Sicherheit in einer freiheitlichen Gesellschaft nicht möglich sei.
7: Und dennoch haben die Menschen den Anspruch, dass wir möglichst nah an diese 100% rankommen.
5: Die Union fordert deshalb mehr Befugnisse für Sicherheitsbehörden und Nachrichtendienste. Der Vorsitzende des Parlamentarischen Kontrollgremiums des Bundestages, Marc Hinrichmann, verlangt einen härteren Umgang mit bekannten Islamisten.
8: Man muss schon sagen, dieser Mensch war komplett auf dem Schirm. Ne? Also die Dienste, aber auch die Polizeibehörden wussten alles über ihn, Stand jetzt. Und man stellt sich dann halt schon die Frage, wie jemand, der zweimal das Land verlässt, um sich dem IS anzuschließen, wieso jemand dann auf freien Fuß gesetzt wird.
5: Im Fokus steht dabei auch das Jugendstrafrecht. Der mutmaßliche Täter war als Heranwachsender verurteilt worden. Berlins Justizsenatorin Felor Badenberg sagt:
9: Ich meine, dass dieser Fall, aber auch viele Fälle aus der Vergangenheit Anlass dafür bieten, zu schauen, ob die gesetzlichen Maßstäbe zur Anwendung des Jugendstrafrechts noch zeitgemäß ist.
5: Die Bundesregierung plant eine wissenschaftliche Untersuchung zu diesen Regeln. Einen anderen Schwerpunkt setzt die Grünen-Innenpolitikerin Irene Mihalic. Bundesweit führen die Behörden mehr als 400 islamistische Gefährder.
10: Laut Auskunft der Bundesregierung auf meine Anfrage von neulich sollen sogar gegen ca. 84 Gefährder, soll da sogar ein offener Haftbefehl vorliegen. Also das heißt, da müsste man zum Beispiel in eine wirkliche Vollstreckungsoffensive hineinkommen. Da würde ich vom Bundesinnenministerium erwarten, dass sich Alexander Dobrindt mit seinen Länderkolleginnen und Kollegen mal zusammensetzt und überlegt, wie man offene Haftbefehle gegen Extremisten effektiv vollstrecken kann.
5: Linken Co-Chef Luigi Pantisano kritisiert unterdessen Kürzungen beim Bundesprogramm Demokratie leben. Er sieht in Prävention den wirksamsten Schutz vor Radikalisierung.
11: Dass die Gedanken hinter so einem Terroranschlag bekämpft werden von Beginn an. Dass es erst gar nicht kommt zu diesen Haltungen von Menschen, die in diesem Land groß werden oder hier einwandern oder wie auch immer hier geformt werden in bestimmten Kreisen. Und dort müssen wir ansetzen. Wo wurde er radikalisiert?
5: Welche Lehren zieht Deutschland aus dem Anschlag gegen den Berliner CSD? Die politische Auseinandersetzung darüber hat gerade erst begonnen.
12: Und um die Konsequenzen aus dem Anschlag auf den Berliner CSD ging es auch im Interview in den ARD-Tagesthemen, das Susanne Stichler mit dem CSU-Bundesinnenminister Alexander Dobrindt geführt hat. Der mutmaßliche Täter war den Behörden bekannt, war verurteilt und als Gefährder eingestuft. Eine Person, von der ein hohes Risiko für Straftaten ausging. Dann kam dieser Anschlag. Wie kann das sein?
13: Wir haben ja inzwischen alle festgestellt, dass die Verurteilung auf Bewährung ausgesetzt war und er sich sogar vor einer Maßnahme befunden hat, einer Deradikalisierungsmaßnahme. Und zu Recht stellen sich eine ganze Menge von Fragen, warum kommt jemand, der als Gefährder eingestuft ist und dem Gericht, ja diese Einstufungen auch bekannt sind, dann zu einer Strafe, die mit Bewährung ausgesetzt ist. Ich glaube, es wäre sinnvoll gewesen, ihn in Haft zu nehmen. Und ich habe auch kein Verständnis dafür, dass diese Strafe auf Bewährung ausgesetzt worden ist.
14: Aber Herr Dobrindt, nun hatte ja das Gericht, Sie sagen es, die Bewährungsstrafe verhängt. Das war auch umstritten. Der Mann wollte ja aber zum IS nach Syrien. Der galt als gefährlich. Müssen da die Sicherheitsbehörden nicht einfach trotzdem überwachen?
13: Überwachungen haben ja auch entsprechend stattgefunden. In Berlin wurden technische Überwachungen vorgenommen. Die haben nicht ausgereicht, um jetzt diesen Terroranschlag zu verhindern. Aber ich glaube, man muss trotzdem immer wieder erwähnen, es war auf Bewährung ausgesetzt. Die Staatsanwaltschaft hat dagegen Beschwerde eingelegt. Die ist immer noch nicht entschieden worden. Also es hatten offensichtlich viele Bedenken dabei. Und deswegen bleibt es dabei. Wir brauchen Regeln, die dafür sorgen, dass Gefährder nicht mit Jugendstrafrecht behandelt werden und schon gleich gar nicht auf Bewährung in Freiheit kommen.
14: Aber nochmal die Nachfrage, hätten die Bundesbehörden nicht mehr handeln müssen? Also immerhin war das eben ein Gefährder. So war er ja auch eingestuft ohne dieses Urteil.
13: Naja, die Überwachungsmaßnahmen, die sind ja bei den Landesbehörden zu sehen. Da haben sie auch stattgefunden. Aber man kann, und das darf man auch nicht den Eindruck erwecken, man kann nicht komplett ausschließen, dass Gefährder auch wieder zur Tat schreiten. Und deswegen braucht es aus meiner Sicht ja auch Verschärfungen, die zum einen bei der Frage der Anwendung von Strafrecht zu sehen sind, bei der anderen Seite bei der Frage, ob man nicht mit der Einschränkung von Bewegungsfreiheit stärker arbeiten muss, wie zum Beispiel mit Fußfesseln. Und dann muss es um Präventivmaßnahmen gehen. Präventivhaft für Gefährder ist etwas, was aus meiner Sicht zwingend notwendig ist. Und wir dafür sorgen müssen, dass das auch deutschlandweit umgesetzt werden kann. Da gibt es in den Polizeigesetzen der Länder sehr unterschiedliche Regelungen.
14: Was viele heute auch bewegt, was viele fragen, wie kann Abdul B. unbemerkt einen Transporter ausleihen, mit dem er Anschläge ausüben konnte?
13: Naja, also jeder kann natürlich ein Auto mieten. Das ist jetzt keine Besonderheit an der Stelle. Ich höre alle Vorschläge, wie man so etwas unterbinden kann. Mir fehlt der Glaube daran, dass sowas zu lösen wäre, weil wer kein Auto ausleiht, der klaut ein Auto, lässt ein anderes ausleihen, geht unter falschen Namen hin. Das Problem liegt woanders, muss an einer anderen Stelle auch angegangen werden. Aber ja, es gibt Gefährder in Deutschland, die nicht unter so einer Kontrolle stehen, dass sie wie in einer Haft ganz sicher verwahrt sind, sondern ja, sie können sich auch frei bewegen. Trotzdem und genau deswegen sollte man weitere Maßnahmen ergreifen.
14: Schauen wir nochmal auf die Forderungen, die es ja gibt. Ihr Parteichef Söder fordert nun Gefährdern, die deutsche Staatsbürgerschaft zu entziehen. Fordern Sie das auch?
13: Also ich höre davon, dass man das bei Doppelstaatlern machen kann. Das war der Vorschlag, den Markus Söder und auch der Bundeskanzler gemacht haben. Man kann auch über diese Fragen durchaus diskutieren. Aber dazu gehört ja dann auch die Notwendigkeit, wenn man eine deutsche Staatsbürgerschaft aberkennt. Eine zweite Staatsbürgerschaft muss vorhanden sein, sonst halte ich das ohnehin nicht für möglich. Und dann braucht es die Bereitschaft, auch die Abschiebungen in die Herkunftsländer vorzunehmen. Das ist ein sehr komplexes Unterfangen. Mir geht es darum, dass wir Maßnahmen ergreifen, bei denen wir sicher sein können, die sind jetzt schneller umsetzbar und erhöhen die Sicherheit in Deutschland gegenüber Personengruppen, die wir eindeutig als Gefährder identifizieren.
14: Wir haben auch heute gelernt oder immer wieder gehört, Überwachung, das kostet Geld und auch Personal. Was nutzt es am Ende, wenn man die besten Gesetze hat, aber nicht das Personal?
13: Ja, es gibt das Personal dafür, es gibt Überwachungsmöglichkeiten dafür, die werden ja auch genutzt. Die Frage ist, wie intensiv kann man sie nutzen? Aber es wäre jetzt zu kurz gesprungen zu sagen, es scheitert einfach nur am Personal. Wir haben doch gerade in dem Fall gesehen, dass auch die Anwendung von Gesetzen nicht ausreichend ist. Und deswegen sollte man jetzt nicht mit Ausreden argumentieren, sondern eher daran arbeiten, was kann man an verschärften Maßnahmen ergreifen, um mehr Sicherheit zu erhöhen und uns vor Gefährdern, die ganz objektiv vorhanden sind, besser zu schützen.
14: Das wird jetzt in den nächsten Tagen sicher auch weiter diskutiert. Ja, vieles erinnert an den Anschlag vom Breitscheidplatz 2016. Einiges ist seitdem verändert worden. Trotzdem gibt es immer wieder Anschläge. Müssen Sie sich nicht auch ehrlich machen und ganz klar den Menschen sagen, wir können nicht jeden Anschlag verhindern?
13: Naja, wenn man mir zugehört hat in diesem Interview gerade, dann habe ich das zu Beginn gesagt, dass wir nicht dafür sorgen können, dass alle Risiken beseitigt werden, sondern wir müssen bestmöglich damit umgehen, diese Menschen, die als Gefährder in Deutschland vorhanden sind, unter Kontrolle halten. Ausschließen kann man das nicht hundertprozentig, dass trotzdem Gefahren von diesen ausgehen. Diejenigen, die keine deutsche Staatsbürgerschaft haben, die muss man abschieben. Diejenigen, die deutsche Staatsbürgerschaft haben, die werden hier bleiben und mit denen muss man umgehen.
12: Sagt Bundesinnenminister Alexander Dobrindt von der CSU im Tagesthemen-Interview.
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12: Die verheerenden Waldbrände in Frankreich und in Spanien wüten weiter. In Spanien gab es zuletzt zumindest eine leichte Entspannung, doch die Einsatzkräfte blicken mit Sorge auf die Wettervorhersage, denn von heute an könnten die Bedingungen wieder schwieriger werden. Die nächste Hitzewelle droht. Dabei sind die Feuer auch jetzt noch lange nicht unter Kontrolle. Anna Mund berichtet aus Madrid.
15: Die verheerenden Brände lodern weiter. Aufnahmen des spanischen Militärs zeigen Feuerwehrleute, umgeben von dichtem Rauch und meterhohen Flammen. Heftige Windböen treiben das Feuer immer wieder an. Der Kampf gegen die Flammen erscheint aussichtslos und doch gibt es erste Fortschritte. Die Brandbekämpfung verlaufe langsam, aber positiv, so der spanische Innenminister Fernando Grande Malasca. Die Löschmannschaften hätten zwar eine weitere Ausbreitung der Feuer bei Madrid verhindern können, doch der Wind mit Böen aus häufig wechselnden Richtungen erschwere ihre Arbeit. Dort sind mittlerweile rund 77.000 Hektar Land verbrannt. Es sei das schlimmste und aggressivste Feuer in der jüngeren Geschichte Spaniens, so der Innenminister.
16: Mucha pena, porque esto es una zona super verde, super natural.
15: Ich bin sehr traurig, weil das hier eine total grüne, naturbelassene Gegend ist, mit viel Tierwelt, viel Kiefernwald, viel Natur. Und das ist jetzt alles verbrannt. Das Feuer hat alles verwüstet und wir haben wahnsinnig viele Menschen, die evakuiert oder eingeschlossen sind. Ich weiß nicht, wie es weitergehen soll. Das sagt Anwohnerin Sara Pachon, die vor 4 Tagen ihr Haus verlassen musste. Auch der Brand bei Valencia ist noch nicht unter Kontrolle, aber immerhin breitet sich das Feuer derzeit nicht weiter aus. Spaniens Regierungschef Pedro Sanchez bat die Bürgerinnen und Bürger bei einem Besuch in der Gemeinde um Geduld. Priorität sei es, so Sanchez, das Leben der Menschen und die Ortschaften zu schützen und gegen den Brand zu kämpfen. Wir werden schwierige, komplexe Stunden erleben. Die Temperaturen werden in den kommenden Tagen steigen. Eine neue Hitzewelle für die gesamte Halbinsel steht bevor. Deshalb bitte ich alle Bürger im ganzen Land um Vorsicht. Insgesamt haben die Behörden in Spanien derzeit mehr als 100.000 Menschen wegen der Feuer in Sicherheit gebracht oder sie dazu aufgerufen, zu ihrer Sicherheit die Häuser und Wohnungen nicht zu verlassen. König Felipe VI. Hatte den Betroffenen am Wochenende bei einem Besuch in einer Notunterkunft Mut zugesprochen. Außerdem rief der König dazu auf, künftig mehr zur Vorbeugung solcher Waldbrände zu unternehmen.
12: Anna Mund berichtete aus Madrid. Es sind Sommerferien. Wer kann, macht Urlaub, spannt aus. Vor allem Kinder weit weg vom Schulalltag. Wer jetzt aber denkt, dass in den Schulen kein Betrieb herrscht, der irrt. Denn für manche fängt dort gerade die Arbeit jetzt richtig an. Till Ganswind hat 2 Männer in Mitteldeutschland begleitet, die dann anrücken, wenn alle anderen ausgeflogen sind.
17: Ingo Heilmann tauscht das Schloss an einem Spind aus. An diesem Tag ist er an einer Oberschule in Bad Lausick im Einsatz. Die Jahresrevision steht an.
18: Das bedeutet, wir kontrollieren sämtliche Spinde, sämtliche Fächer. Dabei geht es darum, neue Zuordnungen zu schaffen für die Schüler für das neue Schuljahr. Es werden defekte Schlösser ausgetauscht, es werden Schlösser repariert, es werden Dinge, die sich noch in diesen Fächern befinden, herausgenommen, verwahrt.
17: Das macht Heilmann nicht nur in Bad Lausick. Für den Spindvermieter Mitra ist er bundesweit im Einsatz, vor allem in der Ferienzeit.
18: Das ist unsere Hochsaison, da können wir in Ruhe arbeiten und kommen dadurch auch gut voran.
17: 130 Spinde muss Heilmann in Bad Lausick kontrollieren. Eine App auf seinem Arbeitshandy zeigt ihm an, was zu erledigen ist, welche Fächer gereinigt oder welche der elektronischen Schlösser für neue Schüler umprogrammiert werden müssen. Eigentlich sollten die Fächer leer sein, an die Heilmann Hand anlegt. Eigentlich.
18: Ach, die Überraschungen, die gehen los bei vollgestopften Fächern mit Textilien, mit Schuhen, mit Pizzaresten, mit angebackenen Wurstbrötchen, mit umgefallenen Colaflaschen, welche sich dann schön durch den gesamten Spind nach unten hindurchziehen werden. Oder auch Pflastersteine mitunter.
17: Persönliche Gegenstände verpackt Heilmann in Tüten, feinsäuberlich beschriftet mit den Namen der Besitzer. Auch die findet er in seiner App. Nach den Ferien bekommen die Kids die Sachen dann zurück. Ortswechsel. Im beruflichen Schulzentrum Leipziger Land in Böhlen ist Hausmeister Uwe Labitzke bei der Arbeit. Der Hecke geht es an den Kragen. Vor allem auf den Grünanlagen gäbe es viel zu tun. Volle Pulle, sagt Labitzke.
19: Das können wir in den Ferien immer sehr gut. Dadurch stören wir niemanden im Unterricht. Gerade was jetzt diese Prüfung, die jetzt Ende des Schuljahres angestanden haben. Da kann man einfach keinen Krach draußen machen.
17: In den Ferien geht das aber. Wären er und sein Hausmeisterkollege da nicht so gewissenhaft, würde alles zuwachsen, ist sich Labitzke sicher. Dann hätte die Schule nach den Ferien richtig Probleme, sagt er. Die beiden sorgen für den Kräutergarten der Schule, kümmern sich um das Bienenvolk auf dem Schulgelände und reparieren in den Gebäuden, was im vergangenen Schuljahr eine Macke abbekommen hat.
19: man hat jeden Tag was zu tun, das denkt man gar nicht. Aber wir zwei Hausmeister, wir sind jeden Tag da und die Arbeit ist auch ausreichend.
17: Ab und an müssten sie sich ziemlich strecken, um alles hinzubekommen, sagt Labitzke. Eben damit alles so ist, wie es sein soll, wenn die Schule wieder anfängt.
12: Till Ganswind berichtete.
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0: Bei dieser leicht angejazzten Nummer hatte Paul McCartney den Sound der amerikanischen Band The Lovin' Spoonful im Kopf. Er ist in seiner Kreativität kaum zu bremsen und hat seine Ohren scheinbar überall. Got to Get You Into My Life ist hörbar vom gerade angesagten Motown-Soul inspiriert. 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
0: Pauls erster Joint und die Folgen. Der Song ist eine Liebeserklärung an Marihuana, aber das wusste nur er. 1966 ist ein außergewöhnliches Popjahr, in dem sich die Langspielplatte als neue Kunstform etabliert. Revolutionär das Doppelalbum Blonde on Blonde von Bob Dylan. Legendär die Beach Boys und ihre Pet Sounds. Der maßgebliche Impuls für diese berührende Beatles-Ballade. Der beste Song auf dem Album findet John Lennon, der selbst allerdings in einer Schreibkrise steckt. Er verbringt viel Zeit damit, bekifft fernzusehen und zu schlafen. George Harrisons Einfluss dagegen ist deutlich gewachsen. Von ihm kommen gleich drei Stücke, darunter zum ersten Mal sogar der Opener, mit einem bitterbösen Text über die britische Steuerpolitik. Die Popmusik wird psychedelisch, alles ist so schön bunt, aber ausgerechnet Revolver erscheint mit einem Schwarz-Weiß-Cover. Beatles-Kumpel Klaus Voormann bekommt für seine ikonische Collage aus Strichzeichnungen und Fotos einen Grammy.
2: Ich wusste, wie groß deren Interesse war für etwas, was ausgefallen ist und was eben ungewöhnlich ist, was mit Kunst zu tun hat.
0: Der letzte Track, das hypnotische Tomorrow Never Knows, markiert das Ende der Beatlemania. Rückwärts abgespielte Tonbänder, verfremdete Stimmen. Das lässt sich live nicht mehr umsetzen. Also gehen sie nicht mehr auf Tournee und schon bald übernimmt ein gewisser Sergeant Pepper das Kommando. Das wird das nächste Meisterwerk der Beatles. Dieser Revolver war in Wirklichkeit keine Waffe. Bei dem provokanten Titel hatten die Beatles eher die Drehung des Plattentellers im Sinn. Das Album erschien in Deutschland am 28. Juli 1966, heute vor 60 Jahren.
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4: Sport. Mit Marcel Stober. Mainz ist gerade Gastgeberstadt für den Internationalen Trainerkongress. Der wird veranstaltet vom Bund Deutscher Fußballlehrer und der kann durchaus mit prominenten Namen überzeugen. Gut, nicht mit dem von Jürgen Klopp, denn der neue Bundestrainer war zwar eigentlich als Redner vorgesehen, hat nun aber wegen seiner neuen Funktion erstmal abgesagt. Trotzdem war Klopp in Mainz zu sehen, also dort, wo er auch seine große Trainerkarriere einst so richtig begonnen hat. Wie genau, berichtet Steffen Sander.
5: Der internationale Trainerkongress begann mit einem Grußvideo vom Bundestrainer höchstpersönlich. Entspannt mit einem Lächeln im Gesicht sprach Klopp in seinem dunkelblauen T-Shirt zu den Trainerinnen und Trainern in der Rheingoldhalle in Mainz. Er wäre sehr gerne bei der Veranstaltung dabei gewesen, um seine Erfahrungen als Trainer zu teilen. Das hätte ihm aber in der aktuellen Situation um die Ohren fliegen können, sagte Klopp mit einem Schmunzeln im Gesicht. Nächstes Jahr will der Bundestrainer beim Trainerkongress dann live dabei sein. Es sei ihm eine Ehre, von DFB-Sportdirektor Rudi Völler vertreten zu werden. Völler selbst sprach davon, dass Klopp sich die Position als Bundestrainer hart erarbeitet habe. Nach dem frühen Ausscheiden bei der WM liege jetzt der Fokus darauf, wieder besser in der Nationalmannschaft zu verteidigen. Dem deutschen WM-Team habe laut Völler die Widerstandsfähigkeit gefehlt. Man müsse es Gegnern schwerer machen, das deutsche Nationalteam zu schlagen. Jürgen Klopp selbst habe laut Völler Fußball-Deutschland bei seiner Vorstellung bereits wieder angezündet.
4: Unter den zahlreichen Trainern und einigen Trainerinnen war auch Marie-Louise Ehter, letzte Saison ja erste Cheftrainerin in der Bundesliga der Männer bei Union Berlin. Zur neuen Saison übernimmt sie das Frauenteam. Was muss denn jetzt Ihrer Meinung nach passieren bei Klopp und der Nationalmannschaft?
6: Ich denke, wichtig ist auch, dass man ihnen einfach jetzt auch ein bisschen Zeit gibt, weil er sicherlich ja da auch jetzt die eine oder andere neue Aufgabe dann auch erstmal hat und sich vieles erstmal anschauen möchte. Und ich glaube, da ist es wichtig, dass wir ja einfach ihm auch das Vertrauen geben, das Vertrauen schenken, um außenrum und ihm die Zeit geben, weil ich glaube, es gibt viel zu tun, aber Jürgen Klopp wird da sicherlich jetzt die richtigen Hebel auch ansetzen.
4: Also auch von Trainerkollegin Ehter ein Vertrauensvorschuss für Jürgen Klopp, dessen erstes Spiel mit Deutschland

0: dann in knapp 2 Monaten stattfindet, am 24. September in Amsterdam gegen die Niederlande. In Marokko hat derweil der Afrika-Cup der Frauen begonnen, nachdem um den Jahreswechsel rum die Männer auch schon in Marokko gefordert waren, jetzt also die Frauen. Wie groß ist da aber die Begeisterung für den Frauenfußball und wie gut war die Stimmung eigentlich? Diese Frage ging an Luca Kissel vom ARD-Studio in Rabat. Er hat sich das erste Gruppenspiel der Marokkanerinnen, das 4:0 gegen Kenia, im Stadion angesehen.
1: Die war wirklich sehr ausgelassen, sehr familienfreundlich. Viele Eltern waren mit ihren Kindern da, viele Mädchen und Jungen im Marokko-Trikot, Fahnen, Gesänge über die Ränge. Und das wurde bei jedem Angriff von Marokko sehr, sehr laut. Und nach den Toren natürlich erst recht. Bei einem 4:0 gab es ja auch viel zu jubeln im Auftakt. Und trotzdem, das Stadion war nicht ausverkauft. Von den 22.000 Plätzen waren noch viele frei, obwohl die Tickets wirklich sehr günstig sind. Also wir sprechen von umgerechnet 1,50 Euro bis 5 Euro. Und man hätte nach dem Vorverkauf doch etwas mehr Andrang erwartet. Noch deutlicher war das dann bei Spielen ohne Marokko, beispielsweise Algerien gegen Senegal. Da waren deutlich weniger Zuschauer, teilweise sogar fast leere Ränge. Die Begeisterung ist also vor allem für die eigene Nationalmannschaft in Marokko da, für das Turnier insgesamt noch nicht so sehr. Dabei ist hier wirklich alles sehr professionell organisiert. Videoschiedsrichter, große Fernsehproduktionen, auch klare Abläufe rund um die Stadien. Der nächste große Stimmungstest steht schon an, denn nächste Woche spielt Marokko gegen den Senegal. Und die ein oder anderen werden sich erinnern, das war das umstrittene Finale im Männer-Afrika-Cup im Januar. Und das könnte mehr als nur ein gewöhnliches Gruppenspiel werden, dieses Aufeinandertreffen.
0: Am 3. August dann dieses möglicherweise hitzige Duell, dieses Gruppenfinale Marokko gegen den Senegal.

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1: Um 3.29 Uhr mit Milat Kupay. Innenminister Dobrindt will nach dem Anschlag beim Christopher Street Day in Berlin schärfer gegen sogenannte Gefährder vorgehen. So sollen unter anderem Gefährder künftig nicht mehr nach dem Jugendstrafrecht behandelt werden. Den ARD-Tagesthemen sagte Dobrindt, er habe kein Verständnis dafür, dass eine Haftstrafe des mutmaßlichen CSD-Attentäters zur Bewährung ausgesetzt wurde. Der CSU-Politiker sprach sich außerdem dafür aus, die Bewegungsfreiheit von Gefährdern einzuschränken. Man könne mit elektronischen Fußfesseln arbeiten. Auch die Möglichkeit, Gefährder in Präventivhaft zu nehmen, halte er für zwingend notwendig. Den mutmaßlich islamistischen Attentäter vom Berliner CSD hatte ein Analysetool des Bundeskriminalamtes schon Wochen vor dem Anschlag als Hochrisikoperson bewertet. Das haben Recherchen von NDR, WDR und Süddeutscher Zeitung ergeben. Danach wurde bis zuletzt die Wohnungstür des 21-Jährigen mit einer Kamera überwacht. Aus Hamburg, Mandy Sarti.
2: Abdul B. wurde im Mai kurzzeitig sehr engmaschig vom LKA überwacht. Damals mit dem Ergebnis, dass keine Hinweise auf ein, Zitat, aktionsorientiertes Verhalten vorliegen. Entsprechende Maßnahmen wurden daraufhin dann zurückgefahren. Wenige Wochen vor dem Anschlag wurde der mutmaßliche Attentäter dann von einem BKA-Analysetool als Hochrisikoperson eingestuft. Schärfere Kontrollen sind dann aber wegen des Ergebnisses aus der früheren Überwachung eben nicht erfolgt.
1: Vor genau 75 Jahren ist die Genfer Flüchtlingskonvention verabschiedet worden. Sie ist ein Grundpfeiler des Völkerrechts und regelt verbindlich, welcher Schutz für Menschen auf der Flucht gilt. Der nationale Direktor der UNO-Flüchtlingshilfe, Ankerstein, sieht die Errungenschaften des Abkommens allerdings in Gefahr. Er verwies unter anderem auf drastische Einschnitte bei der Finanzierung humanitärer Hilfe. Gleichzeitig habe sich die Zahl der vertriebenen Menschen weltweit in den vergangenen 10 Jahren verdoppelt. Der Bundesgerichtshof beschäftigt sich heute mit Riester-Bausparverträgen. Die Verbraucherzentrale hat gegen Gebühren geklagt, die die Landesbank Hessen-Thüringen von ihren Bausparerinnen und Bausparern erhebt. Aus Karlsruhe, Antonetta Stefani.
3: Es geht um 15 bzw. 24 Euro im Jahr. Die Verbraucherschützer meinen, dass die Verwaltung der Sparverträge und Konten Sache der Bank sei. Die Kosten für diese Verwaltung dürfe sie den Kunden deshalb nicht in Rechnung stellen. Bisher hatte die Verbraucherzentrale mit dieser Argumentation vor Gericht allerdings keinen Erfolg. Dass Banken solche Gebühren fordern können, ergebe sich nämlich aus dem Gesetz. Heute verhandelt der Bundesgerichtshof über den Streit.
1: Und das Urteil könnte auch schon heute fallen. Das Wetter in Deutschland: tagsüber viel Sonne, im Norden und Nordosten mehr Wolken und etwas Regen, Höchstwerte von 21 Grad an der Nordsee bis 34 Grad am Hochrhein. Morgen sonnig und trocken, im Norden und an den Alpen einige Wolken, 24 bis 38 Grad. Das waren die Nachrichten.
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4: Die A40 Duisburg-Essen ist zwischen Mülheim-Winkhausen und Dreieck Essen-Ost wegen Bauarbeiten bis Donnerstag in beiden Richtungen gesperrt. Die A42 Dortmund Richtung Kamp-Lindfort ist zwischen Kreuz Essen-Nord und Bottrop-Süd bis 5 Uhr gesperrt. Auf der Kanalbrücke wird ein Gerüst aufgebaut. Die A49 Gießen-Kassel ist zwischen Schwalmstadt und Neuental wegen Wartungsarbeiten bis 5 Uhr in beiden Richtungen gesperrt. Die Umleitungen führen ab Borken über die U44 und ab Schwalmstadt über die U81. Und die Autobahn 71 Richtung Schweinfurt ist zwischen Arnstadt Süd und Stadt Ilm wegen Bauarbeiten bis ca. 6 Uhr gesperrt.
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4: Heute mit Sven Hasenclever. Ein Anruf von der Bank nach Feierabend. Es gebe auffällige Kontobewegungen. Man solle jetzt schnell Geld auf ein anderes Konto überweisen und seine Sicherheitsdaten preisgeben. Wer das macht, dessen Geld ist weg. Diese neue Betrugsmasche hat schon bei vielen Bankkunden erheblichen Schaden angerichtet. Thema jetzt im Podcast: die JustizreporterInnen mit Fabian Töpel und Elena Radatz.
5: Wir wollen heute über Online-Banking-Betrug sprechen. Man könnte fast schon sagen, das ist so die neue Form dessen, was früher der klassische Überfall war. Also aus Hände hoch, gib mir dein Geld, wird im Zeitalter von Online-Banking bei Anruf oder Nachricht Geld weg. Und die Betrüger, die erbeuten teilweise wirklich sehr hohe Summen mit immer neuen, richtig perfiden Betrugsmaschen. Darüber sprechen wir gleich mit einem Geschädigten und im Anschluss daran mit einem Rechtsanwalt, der Geschädigte vertritt. Er erklärt uns, welche rechtlichen Schwierigkeiten man da überwinden muss, um erfolgreich gegen die Banken vorgehen zu können.
6: Okay, ja, jetzt denkt man bei diesen klassischen Phishing-Fällen, ja, oder diese gefakten Anrufe immer wieder an ältere Menschen, also Stichwort Enkeltrick, die vielleicht nicht ganz so viel Erfahrung mit Online-Banking haben und dann auch bei wildfremden Menschen, die sich als Bankberater ausgeben, einfach mal ihre Bankdaten übermitteln. Ja, ich kenne das auch aus dem Familienkreis immer wieder, dass man da beratend tätig sein muss, weil irgendwelche verrückten Anrufe auf dem Telefon gelandet sind. Du hast ja recherchiert zu solchen Fällen, das ist aber gar nicht nur ein Problem von älteren Menschen, oder?
5: Nee, das wäre tatsächlich zu kurz gedacht, denn es ist eben nicht so, dass auf die Betrugsmasche jetzt nur eine bestimmte Personengruppe reinfällt. Teilweise gehen die Betrüger so professionell vor, dass es eigentlich wirklich jeden Einzelnen von uns treffen kann, egal wie alt, wie intelligent, wie erfahren beim Online-Banking. Das wird ganz deutlich an dem Fall des Geschädigten, mit dem ich gesprochen habe. Er möchte anonym bleiben, weil die Sache bis heute eben so ein bisschen ein echtes Schamgefühl bei ihm hinterlassen hat. Und wie es genau bei ihm zu diesem Online-Banking-Betrug gekommen ist, das schildert er uns so.
7: Ja, das ist passiert im Grunde an einem Samstagmorgen. Ich stehe morgens auf und sehe eine Nachricht auf meinem Handy, im Feed mit Nachrichten, die ich vorher schon von Trade Republic bekommen hatte. Und da stand drin, Auszahlung von 9.657,69 € bestätigen, Code 8647 nutzen. Falls Sie die Transaktion nicht veranlasst haben, kontaktieren Sie uns sofort unter und dann kommt eine Hamburger Nummer. Und wenn man morgens aufsteht, am Samstagmorgen und sieht, dass man nachts so eine Nachricht bekommen hat, ist man natürlich sofort alarmiert. Und dann habe ich da angerufen.
5: Und was ist dann passiert?
7: Ja, dann komme ich in eine Warteschleife. Ich dachte von Trade Republic, so könnte sie jedenfalls klingen. Es klang eben, wie eine KI-Warteschleife klingt. Willkommen bei Trade Republic und so weiter und so fort. Drücken Sie eine Nummer, wenn Sie XY möchten. Und dann wurde ich zu einem vermeintlichen Mitarbeiter durchgestellt. Der hat mich dann gefragt, sind Sie in letzter Zeit mal in einem Zug gewesen? Haben Sie sich mal einem öffentlichen WLAN ausgesetzt? Und er hat dann eben abgefragt, ob irgendjemand Zugriff auf mein Handy gehabt haben könne. Und dann hat er mir erklärt, es gab Angriffe auf mein Trade Republic Konto und die hätte man abwehren können. Man müsse jetzt aber mein Konto sichern, von Malware befreien und meine Vermögenswerte sichern. Das könne man aber jetzt nicht gleich machen. Der Experte aus der Sicherheitsabteilung ist gerade im Gespräch. Er würde sich wieder bei mir melden.
5: Hört sich ja jetzt erstmal sehr plausibel alles an, ne?
7: Total.
5: Und wie ging es dann weiter? Wurde man dann am Tag drauf wieder zurückgerufen von dieser Person oder musste man sich selbst melden?
7: Nee, es war total authentisch. Man musste sich selbst melden. Es kam nämlich niemand. Was auch total geschickt ist, denn dann denkt man, ich muss mich drum kümmern. Ich melde mich jetzt nochmal. Ich muss der Sache nachgehen. Was ist denn da jetzt eigentlich passiert? Und so kam es dann. Also ich habe da angerufen, zwar wieder keiner zu erreichen. Dann habe ich es am nächsten Tag nochmal versucht. Und dann hat mich irgendwann jemand erreicht und mit mir einen Termin vereinbart für Dienstag. So lange dauerte das dann für Dienstag. Man könne sich dann darum kümmern, dass eben mein Konto wiederhergestellt wird und meine Vermögenswerte gesichert werden. Und so ging es dann weiter. Am Dienstag habe ich dann mit jemandem gesprochen, der mir dann erstmal sehr lange erklärt hat, wie ich mich sichern könnte, wenn ich mit meinem Handy irgendwo im öffentlichen Raum unterwegs bin. Der hat gar nicht aufgehört zu reden. Das war auch total geschickt. Man kommt eigentlich gar nicht dazu, irgendeinen Gedanken zu fassen, sich zu überlegen, was mache ich hier eigentlich gerade? Also zum Beispiel, so schützt man sich in einem öffentlichen WLAN und was er schon erlebt hat mit anderen Leuten. Und das dauerte bestimmt eine ganze Stunde. Und dann sagte er mir, naja, es geht jetzt gerade nicht, mein Konto sei gerade nochmal gesperrt, er könne nicht darauf zugreifen. Am Nachmittag, da können wir dann aber zusammen nochmal dran gehen und dann sichern wir das alles. Ich weiß nicht, warum ich das geglaubt habe, aber ich habe es geglaubt. Und am Nachmittag haben wir uns wieder getroffen, telefonisch, wieder durch die Warteschleife und so weiter und so fort. Und dann habe ich mich mit ihm verbinden lassen. Und dann hat er mir dann erzählt, ich müsse jetzt meine Vermögenswerte auf ein BaFin-Konto überweisen. Die BaFin würde mitschneiden und mitzuhören. Und er dürfe natürlich nicht nach meinen Login-Daten und so weiter fragen. Deshalb schickt er mir einen Link, Der führt mich dann auf eine Seite, da müsste ich mir dann eine Transaktionsnummer und eine IBAN notieren. Die dürfe ich ihm aber auf keinen Fall nennen, das sei so eine Sicherheitsroutine. Ich müsse unbedingt das für mich behalten, ganz wichtig, niemals die Zahlen zu nennen. Na, und dann haben wir das Gespräch geführt und was habe ich gemacht? Ich habe die ganze Zeit nur daran gedacht, ich darf bloß diese Zahlen nicht nennen und habe ansonsten den Vorgang begonnen. Also mit anderen Worten, ich war tatsächlich so blöd und habe mein Geld, insgesamt knapp über 50.000 Euro, auf ein fremdes Konto überwiesen.
5: Mittels dieses Links.
7: Und das war letzten Endes nur eine Illustration. Man sieht dann wieder eine Seite, da steht dann ein Trade Republic Logo, ein echtes. Dann heißt es, ich muss mich verifizieren. Das war auch ganz ausgefuchst. Ich muss mich verifizieren mit einem... Ich habe ja bei Trade Republic praktisch ein Bild von meinem Gesicht hinterlegt. Und dann sollte das abgeglichen werden, hieß es. Und dann sehe ich auch genau dieselbe Maske wie bei Trade Republic, denselben Kamerarahmen. Und dann hieß es, ja klar, das geht, ich bin ich, ich darf weitermachen. Dafür war diese Seite da. Letzten Endes ist da nichts passiert. Da stand dann nur die IBAN, die ich eingeben sollte und mehr nicht.
5: Also man hat es dann gemacht, der Link wurde geschickt, 50.000 Euro auf dieses angebliche BaFin-Konto überwiesen.
7: Richtig.
5: Ab welchem Punkt haben Sie realisiert, jetzt ist das Geld weg, das könnte eine Betrugsmasche gewesen sein?
7: Immer noch nicht an dem Punkt. Es sollte ja weitergehen. Der angebliche Service-Mitarbeiter hat mir dann gesagt, jetzt müssen wir noch die Malware von dem Handy entfernen. Dazu müssen wir uns aber tatsächlich wieder vertagen, sagte er. Denn das Konto sei jetzt tatsächlich im Augenblick, in dem wir sprechen, wieder angegriffen worden und sei jetzt gesperrt. Er könne leider nicht zugreifen. Er würde sich dann später, glaube 2 Stunden später, nochmal melden, am Nachmittag. Das hat er dann auch gemacht. Es ging aber dann tatsächlich wieder nicht, hat er behauptet. Und da wurde mir dann aber langsam schon klar, irgendwas passt hier nicht. Ich habe gegoogelt, was ich hätte vorher tun sollen und habe davon gelesen, dass es diese Masche gibt. Hab ihn drauf angesprochen, er kam dann schon ins Straucheln. Ja, und dann hat er aufgelegt und ich habe nie wieder was von ihm gehört.
5: Warum denken Sie denn, hat diese Betrugsmasche so gut funktioniert? Warum fällt man auf sowas rein? Das werden sich sicherlich jetzt auch viele wahrscheinlich fragen, die zuhören und denken, ach, mir würde sowas nie passieren. Was meinen Sie dazu?
7: Also vorweg will ich nur mal sagen, ich lese solche Kommentare, wenn die Masche irgendwo im Netz geschildert wird, auch. Die Leute sagen, wie kann man nur so blöd sein, sowas zu tun? Und noch vor einem halben Jahr hätte ich genau dasselbe gesagt. Einfach aus der Arroganz heraus, weil ich denke, ich bin einfach schlauer als andere Leute, mir wird das nie passieren. Doch, es kann einem passieren. Es passiert deshalb, weil wir alle natürlich irgendwo im Multitasking sind. Ich habe 2 Kinder, ich habe einen stressigen Job, ich bin immer Multitasking, ich bin es gewöhnt, Probleme sehr schnell irgendwie zu lösen. Und da ploppt ein Problem auf und ich will es einfach schnell lösen. Und weil ich so abgelenkt bin im Alltag, mache ich's. Der zweite Punkt, Punkt B, das liegt natürlich am Online-Banking und an Banken wie Trade Republic. In dem Fall, es gibt keine Telefon-Hotline mit Menschen. Das heißt, jetzt gibt es die. Sie gab es aber nicht, als ich Betrugsopfer geworden bin. Ich hätte keinen anrufen können und fragen können, sag mal, stimmt das überhaupt? Das geht gar nicht. Und der dritte Punkt ist natürlich, warum sowas so einfach ist. Geld ist in Sekundenschnelle von A nach B transferiert. Echtzeitüberweisung. Noch vor ein paar Jahren wäre es möglich gewesen, die Überweisung ganz leicht wieder zurückzuholen. Das geht aber einfach nur mal nicht. Und dann ist es so, wenn der Betrug erstmal passiert ist, ich habe den Betrug natürlich sofort gemeldet in meiner Handy-App von Trade Republic, dann reagiert keiner. 36 Stunden hat es gedauert, bis sich Trade Republic dann bei mir gemeldet hat. 36 Stunden. Das war deutlich zu lang, um auch nur die Hoffnung zu haben, irgendeinen Cent von dem Geld wiederzusehen.
5: Wie geht es einem, wenn man sowas realisiert? Wenn man realisiert, da ist quasi mein Erspartes von Jahren weg. Das ist ja ein erheblicher Betrag. Manche Leute haben diesen Betrag nicht mal auf dem Konto. Wie geht es einem nach sowas?
7: Also unmittelbar danach hätte ich das Gespräch nicht führen können, so wie wir jetzt miteinander reden. Entsetzlich ging es mir. Einmal ist da natürlich der Schaden, aber ich sage ja schon, man hält sich ja für klug. Wie blöd, ja? Man hält sich für klug und ich habe mich extrem geschämt. Ich weiß noch, wie ich meiner Frau damals gesagt habe, das darfst du im Leben keinem Menschen erzählen. Ich habe mich entsetzlich geschämt. Ich schäme mich auch immer noch. Aber ich muss ja einen Umgang damit finden. Und ich kann nur dazu raten, nicht so arrogant zu sein wie ich und zu sagen, das kann mir nicht passieren. Doch.
5: Der Geschädigte meinte dann auch noch zu mir, er will sein Geld ab sofort nur noch bei den klassischen Banken anlegen, Sparkasse, Volksbank, Deutsche Bank. Ob das jetzt eine Lösung ist?
6: Tja, das werden wir sehen. Aber das wollen wir jetzt auch noch mal ein bisschen rechtlich vertiefen. Und darüber wollen wir jetzt sprechen mit einem Rechtsanwalt, der selbst Geschädigte von Online-Banking-Betrug vertritt. Rechtsanwalt Johannes Götz aus München ist spezialisiert auf Bank- und Kapitalmarktrecht. Hallo, Herr Götz.
5: Hallo, Herr Götz, auch von meiner Seite. Kunden von Neobrokern wie Trade Republic oder Scalable Capital oder die klassische Bank wie Sparkasse oder Volksbank, kann man denn pauschal überhaupt sagen, wen solche Betrugsfälle häufiger treffen?
8: Aus meiner Erfahrung nicht. Es ist eher ein Unterschied im Alter vielleicht der Kunden und der Mandanten. Also ich sage mal, die älteren Semester, die sind dann eher bei den Sparkassen und Volksbanken ums Eck. Und der jüngere, dynamische Typ, der ist halt dann bei einem von diesen Neobrokern. Aber in aller Offenheit, das macht gar nicht so einen großen Unterschied. Weder dabei, wer darauf reinfällt, auf diese ganzen Tricks, die es da gibt, und wer dann eben bei mir als Mandant auftaucht.
6: Was sind denn so die aktuell gängigen Methoden, mit denen betrogen wird? Also können Sie da vielleicht ein bisschen aus der Praxis erzählen?
8: Ja, es gibt ja ganz wunderschöne Fachbegriffe, so englische Wörter, die sich da jemand ausdenkt, wie Phishing und Smishing und Quishing und Wishing mit V. Am Ende des Tages geht es im Kern eigentlich immer um das Gleiche. Täter versuchen, an die Bankkunden ranzukommen und die zu einer Freigabe von einer Überweisung zu bekommen. Und da benutzen die verschiedene Kanäle. Und das fängt häufig zum Beispiel an mit einer Vorbereitungshandlung, die ein paar Tage vorher stattfindet und die dem Kunden vielleicht gar nicht mehr erinnerlich ist oder die für den gar nicht weiter auffällig ist. Also da kommt eine E-Mail zum Beispiel und da wird dann dazu aufgefordert, irgendwelche Kartendaten einzugeben, Freigabecodes, Login-Daten oder dergleichen. Und dann erst ein paar Tage später gibt es dann zum Beispiel eine SMS oder einen Anruf und da wird dann also Druck ausgeübt und da wird dann eben versucht, den Kunden zum Beispiel vorzuspiegeln, der Klassiker ist, wir haben da was Verdachtserweckendes, was Misstrauenerweckendes, irgendwas Komisches auf ihrem Konto festgestellt, da müssen sie mal überprüfen oder wir müssen gemeinsam jetzt eine Überweisung stornieren, weil da hat es eine fehlerhafte Überweisung gegeben und dadurch werden dann die Kunden dazu gebracht, typischerweise die TAN einzugeben, also den Freigabecode für eine Überweisung. Teilweise lassen sich die Täter auch noch das Überweisungslimit, das tägliche Überweisungslimit noch etwas erhöhen im ersten Schritt und im zweiten Schritt wird dann ein mittelgroßer oder großer Betrag zur Überweisung gebracht. Am besten aus Sicht der Täter als Echtzeitüberweisung, dann geht das nämlich so schnell, dass es auch gar nicht mehr zurückgerufen werden kann.
6: Auf welche Konten wird das dann überwiesen? Also sind das Konten in Deutschland, sind das Konten aus dem Ausland? Erkennt die Bank da schon eine Auffälligkeit?
8: Da gibt es im Prinzip zwei Antworten drauf. Also das eine ist, wo geht's hin? In aller Offenheit, das ist dann häufig gar nicht mehr so wahnsinnig Thema, das bei mir eine Rolle spielt. Das Geld ist halt weg. Klar, es geht auf ausländische Konten, es geht teilweise auf irgendwelche Krypto-Wallets. Und von dort aus wird es dann, soweit ich weiß, meistens auch sehr schnell weiter verschoben, sodass es sich dann verläuft. Nach meinem persönlichen Eindruck sind die Täter meistens auch irgendwo im Ausland. Die sprechen zwar teilweise sehr gut Deutsch, sodass das gar nicht weiter auffällt, aber es ist halt nicht an die dran zu kommen. Man findet die nicht, die Polizei kann wenig machen, genauso wenig die Staatsanwaltschaften und der Kunde sitzt dann erstmal auf seinem Schaden.
5: Wenn jetzt ich merke, dieses Geld ist definitiv weg, was manchmal ja gar nicht so schnell ist, hat uns der Geschädigte auch erzählt. Wie reagiere ich denn? Wende ich mich jetzt sofort an die Bank? Sie hatten gerade schon die Polizei angesprochen, die haben vielleicht gar nicht so viele Mittel zur Verfügung, die Verantwortlichen, die Betrüger quasi zu ermitteln. Wie ist denn der erste richtige Schritt?
8: Der erste Schritt ist immer an die Bank. Also gleich mal die Meldung machen, da ist was abgegangen. Das habe ich nicht autorisiert, das wollte ich nicht. Und dann überlegen, ob man jetzt Konten sperrt, Karten sperrt, was häufig Sinn machen kann. Das betroffene Gerät, es gibt ja diese kleinen Dinger, die diese TANs erzeugen. Viele benutzen heutzutage natürlich auch einfach das Smartphone, vom Netz nehmen. Und dann im nächsten Schritt Beweise sichern. Also Screenshots machen, wenn man welche hat. E-Mails, die man empfangen hat, abspeichern. Jegliche Kommunikation, alles, was irgendwie als Beweismittel später taugen kann. und sich dann idealerweise auch noch ein Gedächtnisprotokoll machen, was jetzt gerade passiert ist. Denn da geht die Erinnerung natürlich schnell verloren. Und bis es dann zum Beispiel zu einem Verfahren kommt, was man gegen die Bank führt und man gefragt wird von einem Gericht, wie ist es denn genau gewesen, das kann schon mal anderthalb, zwei Jahre dauern. Und da erinnert man sich natürlich häufig nicht mehr ganz so gut. So, und wenn man das alles gemacht hat, ja gut, dann kann man auch noch zur Polizei gehen, da eine Strafanzeige stellen, da kann man eine Meldung an die Bundesnetzagentur machen, wenn es zum Beispiel um Call-ID-Spoofing geht, also wenn also eine falsche Telefonnummer angezeigt wurde, typischerweise eben die Telefonnummer der eigenen Bank oder vielleicht der Polizei oder vielleicht der BaFin. Das möchte die Bundesnetzagentur immer ganz gerne wissen. Und ansonsten kann man es auch an die BaFin weiterleiten. Aber all diese Institutionen, die helfen einem nicht wirklich dabei, das Geld wieder zurückzubekommen. Das muss man dann meistens selber machen und das muss man dann meistens bei der Bank machen.
6: Wie ist denn Ihre Erfahrung im Umgang mit den Banken und diesen Online-Burkern? Sind die da hilfsbereit? Schalten die auf Stumm? Wie ist da Ihre Erfahrung? Ist das sehr unterschiedlich?
8: Naja, zu mir kommen natürlich immer nur diejenigen, die im ersten Versuch bei der Bank gescheitert sind. Ne? Keiner geht zum Anwalt, wenn er das nicht muss. Und wenn die Bank einem das gleich wieder gut schreibt, dann kommt es natürlich gar nicht erst auf meinen Schreibtisch. Das heißt, diejenigen, die bei mir sind, die haben es meistens schon bei der Bank versucht. Und dann wird eben von der Bank unterstellt, dass man also hier grob fahrlässig gehandelt habe, dass man also das, was jedem hätte einleuchten sollen, im gewöhnlichen Verkehr nicht beachtet hat. Und die Überweisung am Ende des Tages eben doch selber autorisiert und freigegeben hat, auch wenn man vielleicht gerade nicht wusste, was man tut und deswegen sich das selber vorwerfen muss und deswegen nach Ansicht der Bank eben kein Erstattungsanspruch besteht.
6: Vielleicht können wir da nochmal ein bisschen genauer werden bezüglich der groben Fahrlässigkeit, wie Sie eben schon gesagt haben. Ich bekomme so eine E-Mail, ich achte nicht genau auf den Empfänger oder vielleicht ist der aber auch gar nicht so leicht zu erkennen, dass es nicht der richtige Absender ist. Ab wann kann man wirklich sagen, das ist grob fahrlässig und wann kann man sagen, das ist eigentlich nicht wirklich erkennbar oder das ist nicht grob fahrlässig?
8: Das hängt immer vom Einzelfall ab und die Gerichte machen auch eine Einzelfallprüfung, weil jeder Fall ist dann doch wieder im Detail ein bisschen anders.
6: Kommt es auch auf den, also, auf die Person an, also wie alt ich bin, wie erfahren ich bin im Umgang mit E-Mails zum Beispiel?
8: Idealerweise und richtigerweise würde ein Gericht sowas natürlich beachten. Er würde sich natürlich angucken, wer sitzt da vor mir und wie schildert mir diese Person diesen Fall, der da vorgefallen ist. Also grobe Fahrlässigkeit ist eigentlich schon eine ziemlich hohe Hürde. Die ist also immer nur dann verletzt oder liegt immer nur dann vor, wenn man also wirklich die im Verkehr erforderliche Sorgfalt in ungewöhnlich hohem Maß verletzt oder eben das unbeachtet lässt, was jedem eingeleuchtet hätte. Und das ist eigentlich gar nicht so leicht zu erreichen. Und wenn man sich dann die Fälle anschaut, naja, dann wird halt wirklich tatsächlich in jedem Fall, werden die Umstände des Einzelfalls alle mal zusammengesammelt und dann wägt das Gericht ab und sagt, naja, das finde ich jetzt schon so grob, dass ich sage, da kann man jetzt nicht mehr von einer einfachen oder normalen Fahrlässigkeit ausgehen und da muss die Bank jetzt nicht ersetzen.
5: Können Sie uns da einzelne Beispiele nennen? Wann geht die Rechtsprechung davon aus, es war jetzt grobe Fahrlässigkeit in solchen Fällen?
8: Es gibt ein relativ aktuelles Urteil vom BGH vom März diesen Jahres. Die Ehefrau hat das Geschäftskonto des Ehemannes geführt, bekam eine gefälschte Mail angeblich von der Sparkasse und da stand dann irgendwas drin von wegen Covid Intelligence Spar Connect oder sowas und da sollten also irgendwie die Sicherheitssysteme nochmal überarbeitet werden und dann ruft am Samstag der angebliche Bankmitarbeiter an. Jetzt wird auf dem Telefon die Rufnummer der Sparkasse angezeigt, dann denkt sich die Frau, na gut, dann wird schon stimmen und jetzt forderte die also im Telefonat auf, wiederholt Chip-Tanz einzugeben, beziehungsweise ihm diese zu sagen über das Telefon. Und dann geht das ganze Spiel am Sonntag nochmal weiter und dann sind am Ende knappe 40.000 Euro weg. Da hat der BGH gesagt, naja, also wenn man sich das alles so insgesamt anschaut, da kommen natürlich schon viele Dinge zusammen, wo man hätte sagen müssen, da hätte man jetzt vielleicht ein bisschen misstrauisch werden sollen. Also in dem konkreten Fall war es so, dass die Phishing-Mail schon etwas radebrechend geschrieben war, dann dieses komische neue System, was da eingeführt werden sollte, das war nicht wirklich so richtig plausibel, was das eigentlich sein soll. Zuvor hat in diesem konkreten Fall der Kunde den TAN-Generator noch nie neu konfigurieren müssen. Das war also auch Teil des Gesprächs gewesen. Und vor allen Dingen die Telefonate am Wochenende und nach dazu dann an zwei aufeinanderfolgenden Tagen, wo man dann schon nicht mehr in so einer Überrumpelungssituation sein kann, sondern eigentlich Zeit genug gehabt hätte, mal drüber nachzudenken, Mensch, was habe ich da eigentlich jetzt heute Samstagvormittag gemacht und seit wann arbeitet in der Bank jemand am Wochenende? Das wäre ja was ganz Neues.
5: Also kann man tatsächlich sagen, dass die Gerichte sich dann so eine Gesamtschau des Falles vornehmen und danach dann urteilen, entweder grobe Fahrlässigkeit oder nicht. Und wenn nicht grobe Fahrlässigkeit, müssen die Banken das Geld zurückzahlen?
8: Grundsätzlich mal sollen und müssen die Gerichte das machen. Ob das jetzt im Einzelfall immer so genau geschieht und vor allen Dingen in der ersten Instanz so genau geschieht, das ist jetzt mal ein anderes Thema. Also man wird sicherlich schon mal auch in die Berufung gehen müssen, um, sage ich mal, eine gescheite Rechtsprechung zu bekommen und einen Richter oder eine Richterin zu bekommen, die sich die Sache wirklich mal im Detail anschaut.
5: Jetzt habe ich doch noch zum Schluss, das wäre jetzt die letzte Frage, noch an Sie. Und zwar, der EuGH beschäftigt sich derzeit auch mit dieser Frage, ne, ob Banken eine Rückerstattung an ihre Kunden vornehmen müssen, selbst wenn sie dem Kunden grobe Fahrlässigkeit vorwerfen. Etwa eben, weil dieser auf eine gefälschte Banking-Seite reingefallen ist oder sensible Daten, wie Sie schon erwähnt hatten, zum Beispiel TAN preisgegeben hat. Jetzt hat der EuGH-Generalanwalt sich ja in seinem Schlussantrag klar auf die Seite der Kunden gestellt und eben beantragt, dass das Geld den Kunden umgehend wieder gutgeschrieben werden muss. Urteil steht noch aus. Wie wichtig wäre denn ein solches, ich sage jetzt mal, verbraucherfreundliches Urteil auf EU-Ebene für Bankkunden? Gäbe es da eine Konsequenz, wenn der EuGH pro Verbraucher entscheiden würde?
8: Ja, absolut sehr, sehr wichtig und das wäre sehr, sehr erfreulich. Der EuGH ist, auch wenn es der Bundesgerichtshof nicht gerne hört, letzten Endes mittlerweile die tatsächlich letzte und höchste Instanz, was solche Verfahren anbelangt. Und wenn der das so vorgeben würde, dann müsste das auch grundsätzlich berücksichtigt und befolgt werden. Das liegt auch daran, dass diese Vorschriften, die wir im BGB mittlerweile haben in Deutschland, letzten Endes auf Europarecht zurückzuführen sind.
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4: Bundeskanzler und CDU-Chef Friedrich Merz hat seinen holprigen Personalwechsel im Kabinett und Partei fürs Erste abgeschlossen. Die Diskussion darüber geht aber weiter. Aus Sicht der Hannoverschen Allgemeinen Zeitung hat sich bemerkbar gemacht, dass Merz ein Politiker ohne jegliche Regierungserfahrung ist.
9: Merz hatte durch den Rücktritt von Unionsfraktionschef Jens Spahn die Chance zur Rochade. Im Schach ein Zug, bei dem der König durch einen Tausch von Positionen in Sicherheit gebracht wird. Danach sieht es in Wirklichkeit derzeit nicht aus. Der Rauswurf von Patrick Schnieder dürfte Merz noch schaden. Viele Parteimitglieder sind auf 180, weil sie die Entlassung für ungerecht halten. Mit anderen Entscheidungen stößt der Parteivorsitzende der Ost-CDU vor den Kopf. Gänzlich glatt ging nur die Personalie Franziska Hoppermann als neue Generalsekretärin, die tatsächlich für frischen Wind sorgen könnte.
4: Das Nachrichtenportal T-Online schreibt, die heftige Kritik aus den eigenen Reihen müsse Merz alarmieren.
9: Am Ende ist es so, wie es einst der frühere FDP-Chef Guido Westerwelle formulierte. Auf jedem Schiff, das dampft und segelt, gibt's einen, der die Sache regelt. Merz regelt dieser Tage nicht, zumindest regelt er die Sache nicht gut. Und wenn er nicht aufpasst, wenn er seine Partei nicht bald wieder davon überzeugt, dass das Steuerrad in seinen Händen gut aufgehoben ist, dann stellt sie die Gefolgschaft womöglich in Frage. Dann wird es mit dem erfolgreichen Regieren richtig schwer.
4: Der Spiegel nennt die Umstände des Abgangs von Bundesverkehrsminister Schnieder zwar unwürdig und demütigend, findet aber, dass Mitleid unangebracht ist.
9: Die Kritik am wahrlich schlechten Führungsstil von Merz sollte nicht darüber hinwegtäuschen, dass die Entscheidung, Schnieder zu entlassen, richtig war. Der Mann aus der Eifel galt als bodenständig, aber eben auch als einer, der nicht vor Ideen und Tatkraft strotzte. Und das, obwohl ihm für Reform und Aufbruch im Land eine Schlüsselfunktion zukam.
4: Die Neue Osnabrücker Zeitung ist der Meinung, dass sich der neue Verkehrsminister Steffen Bilger auf ein Himmelfahrtskommando einlässt.
9: Respekt also für den Mut, dem vom Kanzler geschassten Patrick Schnieder im Amt zu folgen. CDU-Politiker Bilger übernimmt ein Ministerium, das seit Jahren mehr Erwartungen produziert als positive Ergebnisse. Verkehrsminister sind zum Gesicht eines Staates geworden, dem es kaum mehr gelingt, wirtschaftliche Lebensadern am Laufen zu halten. Das Amt steht heute weniger für Gestaltung als vielmehr für Schadensbegrenzung. Steffen Bilger und sein Kanzler werden sich vor allem in Erwartungsmanagement üben müssen. Auch Verkehrsminister können schließlich keine Wunder vollbringen.
4: Die Neue Presse aus Coburg hinterfragt Merz' Motive bei der Personalauswahl.
9: Wichtiger als die bisherige Kompetenz in bestimmten Fachbereichen scheint für Friedrich Merz die Loyalität zum Chef, also zu sich selbst zu sein. Bilger hat daran bisher keinen Zweifel gelassen und damit bessere Startvoraussetzungen im Ministeramt als manch anderer Kollege.
4: Das waren die Standpunkte. Zusammengestellt hat sie Janine Artist.

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1: Um 4 Uhr mit Milad Kupay. Innenminister Dobrindt hat sich nach dem Anschlag beim Christopher Street Day in Berlin dafür ausgesprochen, schärfer gegen sogenannte Gefährder vorzugehen. Der CSU-Politiker kündigte dazu ein neues Sicherheitspaket an. Aus Berlin Jan Zimmermann.
2: Als ersten Punkt will Innenminister Dobrindt das Jugendstrafrecht ändern. Es brauche hier Regeln, dass Gefährder nicht nach diesem Recht behandelt werden und schon gar nicht auf Bewährung in Freiheit kommen, so der CSU-Politiker im Interview mit den ARD-Tagesthemen. Als zweiten Punkt plädiert Dobrindt für einen verstärkten Einsatz elektronischer Fußfesseln. Es gehe darum, die Bewegungsfreiheit von Gefährdern einzuschränken. Als dritten Baustein fordert der Innenminister bundesweit einheitliche Regeln für eine Präventivhaft. Das sei aus seiner Sicht zwingend notwendig, um Gefährder schneller aus dem Verkehr zu ziehen.
1: Das Bundeskriminalamt stuft derzeit 410 Menschen als sogenannte islamistische Gefährder ein. Das hat ein BKA-Sprecher dem Redaktionsnetzwerk Deutschland gesagt. Hinzu kämen 65 im Bereich Rechtsextremismus und 17 im Bereich Linksextremismus. Als Gefährder gelten Menschen, denen größere Gewalttaten wie Anschläge zugetraut werden. Der BKA-Sprecher erklärte, dass die jeweils zuständigen Bundesländer eine Person als Gefährder oder als einen Unterstützer von Gefährdern einstuften. Wer zu welcher Gruppe gehöre, werde im Einzelfall entschieden. Nach den Waldbränden in Spanien und Frankreich sind auch Portugal mehrere Feuer ausgebrochen. Wie die Behörden mitteilten, kämpften dort mehr als 1000 Einsatzkräfte gegen die Flammen. Aus der Nachrichtenredaktion Gisela Former.
3: Betroffen sind der Norden und das Zentrum von Portugal. Löschflugzeuge und Hubschrauber sind gegen die Brände im Einsatz. Auch in Spanien und Frankreich gibt es noch keine Entwarnung. Die Feuer bei Madrid und Valencia in Spanien und an der französischen Atlantikküste sind noch nicht unter Kontrolle. Präsident Macron sprach den Menschen bei einem Besuch in Bordeaux Mut zu und rief zum Zusammenhalt auf. Mit Blick in die Zukunft sagte er, der Wald müsse anders wieder aufgeforstet werden, angepasst an die Herausforderungen des Klimawandels.
1: In den USA haben knapp 40 Technologieunternehmen eine Sicherheitsallianz gegründet. Anlass ist ein Test des Softwareunternehmens OpenAI, bei dem künstliche Intelligenz einen Hackerangriff durchgeführt hat. Die Sicherheitsallianz will einen allgemein verfügbaren Sicherheitsbaukasten für KI-Agenten entwickeln. KI-Agenten sind autonome Softwaresysteme, die eigenständig Entscheidungen treffen, handeln und aus Erfahrungen lernen. Dem neuen Bündnis gehören Konzerne wie Nvidia, SAP, Siemens, Microsoft und Palantir an. Das waren die Nachrichten. Das Wetter in Deutschland, tagsüber heiter bis sonnig, im Nordosten mehr Wolken und nur selten Regen, die Temperaturen 21 bis 34 Grad. Es ist 4.03 Uhr.
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4: Die Autobahn 40 Duisburg-Essen ist zwischen Mülheim-Winkhausen und Dreieck Essen-Ost wegen Bauarbeiten bis Donnerstag in beiden Richtungen gesperrt. Die A42 Dortmund Richtung Kamp-Lindfort ist zwischen Kreuz-Essen-Nord und Bottrop-Süd bis 5 Uhr gesperrt. Die A49 Gießen-Kassel ist zwischen Schwalmstadt und Neuental wegen Wartungsarbeiten bis 5 Uhr in beiden Richtungen gesperrt. Die Umleitungen führen ab Borken über die U44 und ab Schwalmstadt über die U81. Die Autobahn 71 Richtung Schweinfurt ist zwischen Arnstadt Süd und Stadt Ilm wegen Bauarbeiten bis ca. 6 Uhr gesperrt. Und Achtung an Falschfahrer auf der B27, B33 Villingen-Schwenningen-Schaffhausen zwischen Bad Dürrheim und Hüfingen, B31 kommt Ihnen ein Falschfahrer entgegen. Fahren Sie äußerst rechts und überholen Sie nicht. Auf der B27, B33 Villingen-Schwenningen-Schaffhausen zwischen Bad Dürrheim und Hüfingen B31 ist ein Falschfahrer unterwegs. Vorsicht bitte in beiden Richtungen.
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4: Die kommt vom Norddeutschen Rundfunk in Hamburg. Am Mikrofon begrüßt sie Sven Hasenclever. Es waren etwas chaotische Tage in Berlin. Inzwischen weiß das Land jedenfalls, wer neuer Verkehrsminister wird. Steffen Bilger, bisher parlamentarischer Geschäftsführer der Unionsfraktion im Bundestag. Er wird also Patrick Schnieder nachfolgen, den Kanzler Merz entließ. keiner weiß genau warum, dann aber zunächst keinen Nachfolger fand. Der Rheinland-Pfälzische Landesverband von Schnieder ist vorsichtig ausgedrückt stinksauer. Nach den Gremiensitzungen der CDU wurden dann weitere Personalentscheidungen bekannt. Sabine Henkel berichtet aus Berlin.
5: Manch einer mag wegen dieser Aussage des Bundeskanzlers und CDU-Parteivorsitzenden aufatmen.
6: Aus meiner Sicht sind die notwendigen Entscheidungen jetzt alle getroffen.
5: Friedrich Merz hat in den letzten Tagen so viele Personalentscheidungen getroffen, dass man kaum noch mitkam. Thorsten Frey in die Fraktion, Nina Wagen ins Kanzleramt, Carsten Linnemann ins Gesundheitsministerium. Einige Staatssekretäre und Sekretärinnen tauschen Posten oder müssen den Hut nehmen. Und dann die Personalie Patrick Schnieder. Erst sollte Fritz Günzler für ihn ins Verkehrsministerium kommen, kam dann aber nicht, dafür jetzt Steffen Bilger. Bei so viel hin und her kommt selbst Merz kurz durcheinander.
6: Steffen Bilger ist seit 1909 Mitglied des Deutschen Bundestages.
5: Steffen Bilger ist 47 Jahre alt und seit 2009 Mitglied des Bundestages. Aber auch das spricht für einige Erfahrung. Er soll also Verkehrsminister werden. Aber warum muss Patrick Schnieder überhaupt gehen? Seit Freitag fragen sich das die CDU, die SPD und überhaupt beinahe alle, die es mitbekommen haben. Direkt beantwortet Merz das nicht, aber indirekt, indem er klarmacht, was er von Bilger erwartet. Schnelle, effektive Arbeit.
6: Auch er wird keine Wunder vollbringen, aber er wird es fachlich vom ersten Tag an gut führen.
5: Die fachliche Qualifikation bringt Bilger sicher mit. Er war schon mal Staatssekretär im Verkehrsministerium, fängt also nicht bei Null an. Anders als Carsten Linnemann, der sich im letzten Jahr noch selbst als gering qualifiziert für das Amt des Gesundheitsministers erklärt hatte. Jetzt aber will er sich reinknien in die komplexe Materie der Gesundheitspolitik.
7: Ja, ich werde hier und da ein bisschen Zeit benötigen, um tiefer einzusteigen. Die brauche ich. Und ich hoffe, dass ich am Ende den einen oder anderen positiv überraschen werde.
5: Der ein oder andere wäre sicher auch positiv überrascht, wenn das Personalkarussell für Aufbruchstimmung sorgt. Genau das will Merz ja damit erreichen. Zunächst aber hat er Unmut erzeugt. In seiner Partei und vor allem in der CDU in Rheinland-Pfalz, der Heimat von Patrick Schnieder. Dort versteht kaum einer, warum Schnieder gehen muss und schon gar nicht, wie Merz mit ihm umgegangen ist. Die CDU-Landtagsfraktion aus Mainz hat sogar einen Besuch bei Merz im Kanzleramt abgesagt. Ein echter Affront, den Merz versucht, kleinzureden.
6: Also ich gehe mal davon aus, dass sich die Wogen bis zum September wieder etwas geglättet haben.
5: Der September ist im Kalender der neuen Generalsekretärin der CDU rot markiert. Franziska Hoppermann hat in wenigen Wochen 3 Landtagswahlkämpfe vorzubereiten und vor allem die möglichen Folgen der Wahlen zu moderieren und zu erklären. Beneiden muss man sie darum nicht. Sie übernimmt in schwierigen Zeiten.
8: Wir wollen als CDU in diesen Zeiten Orientierung und Richtung geben, in der Koalition Stabilität im Land und gleichzeitig unser Profil schärfen.
5: Und zunächst einmal die Gemüter in der CDU beruhigen. Da kann Franziska Hoppermann mal direkt loslegen.
4: Wir vertiefen das und versuchen, Merz Personalentscheidungen im Bundeskabinett und in der CDU nachzuvollziehen, und zwar mit Uwe Jun. Er ist Politikwissenschaftler an der Uni Trier. Mein NDR-Kollege Peter Mücke hat ihn gefragt, ob dem Kanzler der Personalumbau geglückt ist.
9: Man kann sagen, nur teilweise. Allein deswegen, weil eben in der Causa Schnieder es weder kommunikativ vorbereitet wurde, noch eine inhaltliche Begründung vorgenommen worden ist, fernab auch der Frage, wer denn am Ende sein Nachfolger sein wird, der jetzt nun feststeht. Deswegen kann man sagen, die Kritik, die sich dann an Friedrich Merz richtete, hat durchaus Teile ihrer Berechtigung.
10: Sie hatten es angesprochen, vor allen Dingen diese Personalie Schnieder ohne einen Nachfolger zu haben, hat für Wirbel gesorgt. Es gab die Einschätzung, dass Merz damit diesen Schwung, den er am Anfang ja möglicherweise hatte, auch kaputt gemacht hat damit. Ist das alles nach der Sommerpause wieder vergessen und wird jetzt eigentlich viel zu hoch gehängt oder hängt ihm das nach?
9: Es hängt ihm nach, weil es ja nicht das erste Mal ist, dass Friedrich Merz nicht alles glückt. Und dann wird man sich auch wieder daran erinnern, bei einem nächsten Nichtglücken, dass eben auch diese Kabinettsumbildung nicht zu 100% gelungen ist. Und es wird ihm auch deswegen nachhängen, weil in Rheinland-Pfalz natürlich die Enttäuschung groß ist. Mit Patrick Schnieder hatte man den Bundesverkehrsminister und der Landesverband hat sich auch entsprechend enttäuscht gezeigt.
10: Dann reden wir nochmal über die neuen Personalien. Neue CDU-Generalsekretärin wird die Hamburgerin Franziska Hoppermann, beziehungsweise ist sie es schon. Sie wird nochmal offiziell gewählt beim Parteitag. Sie kommt von der CDA, also dem Arbeitnehmerflügel der Union, und damit aus der ganz anderen Ecke als der Vorgänger Carsten Linnemann, der zur Mittelstands- und Wirtschaftsvereinigung von CDU und CSU gehört. Was sagt uns das?
9: Ja, dass offenkundig die Positionen in diesem Bereich eher stärker für die Partei hin gedacht sind. Wir hatten auch vorher mit Herrn Schaar ja schon jemanden, der eher dem Arbeitnehmerflügel zugerechnet wurde, also dem Vorgänger von Herrn Linnemann. Das ist etwas, was in der CDU dann stärker intern gedacht wird. Wer kann hier organisatorische Managementaufgaben übernehmen? Wer kann die Drähte zur Basis, zur Mitgliedschaft entsprechend festigen? Das sind die Aufgaben und weniger eben, welches inhaltliche Profil dann von einer solchen Position ausgeht. Jedenfalls offenkundig nach den Vorstellungen von Friedrich Merz.
10: Steffen Bilger wird neuer Verkehrsminister, nachdem Fritz Günzler, der eigentliche Kandidat des Bundeskanzlers, abgesagt hat. Bilger ist also auf offener Bühne nur zweite Wahl. Wie sehr belastet sowas?
9: Das wird am Ende Steffen Bilger natürlich zu beantworten haben, aber er steht unter strenger Beobachtung diesbezüglich. Man wird sich jetzt fragen, ist er der Richtige, kann er die Aufgaben bewältigen? Er ist immerhin gut vorbereitet. Er war parlamentarischer Staatssekretär im Verkehrsministerium, er war im Verkehrsausschuss, ist also inhaltlich jemand, der durchaus dieser Aufgabe nun gerecht werden könnte.
10: Dann schauen wir nochmal auf die Personalie Carsten Linnemann, der jetzt das Gesundheitsressort übernimmt, obwohl er sich vor einem Jahr noch darüber lustig gemacht hatte, dass er dafür gar keine Expertise habe und zudem seine Vorgängerin viele Reformen bei der gesetzlichen Krankenversicherung auf den Weg gebracht hat. Und das Mammutprojekt Pflegereform, das steht ja nach der Sommerpause sogar noch ins Haus. Kann diese Personalie Linnemann eigentlich gut gehen?
9: Wichtig ist, dass er sich am Ende auch mit der SPD verständigt, was die Pflegereform betrifft. Linnemann kommt ja eigentlich von der wirtschaftsliberalen Seite, hat aber jetzt im Koalitionsmanagement angedeutet, gelegentlich sogar gezeigt, dass er Kompromisse mit der SPD sucht und finden kann. Das wird jetzt auch seine Aufgabe bei der Pflegereform sein, denn da liegen die Positionen von CDU und SPD doch auch auseinander. Und hier muss man zu einer gemeinsamen Lösung kommen. Hier wird also jetzt Linnemann gefragt sein als Kompromissmanager.
4: Das sagt Uwe Jun, Politikwissenschaftler an der Uni Trier.
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4: Friedrich Merz wollte mit der Kabinettsumbildung eigentlich einen Neustart schaffen. Stattdessen wächst die Kritik vor allem aus den eigenen Reihen. Der Kanzler hat viel Vertrauen verspielt, vor allem durch seinen rüden Umgang mit Ex-Verkehrsminister Schnieder. Dabei fing alles ganz gut an. Ein ohnehin unbeliebter Politiker musste gehen und schob so das Personalkarussell an. Kerstin Palzer kommentiert.
11: Der Rücktritt von Jens Spahn hätte eine Chance für den Kanzler sein können. Die hat er aber nicht genutzt. Stattdessen ist der personelle Neustart verstolpert worden. Kein Aufbruchssignal, mal wieder nicht. Das Maß an Vertrauen, das der Kanzler in den letzten Tagen in seiner eigenen Fraktion und in seiner Partei verspielt hat, ist immens. Ganz offensichtlich ist Loyalität, vielleicht sogar Ergebenheit, für Merz ein wichtiges Besetzungskriterium. Nur wer nicht durch Kritik am Kanzler aufgefallen ist, bekommt einen neuen, wichtigen Job. So führt man aber kein modernes Unternehmen und erst recht keine Partei. Ein Hauptproblem für Friedrich Merz ist, dass viele Menschen, Wählerinnen und Wähler, ihm fehlende Empathie vorwerfen. Die Art, wie er Patrick Schnieder jetzt als Verkehrsminister geschasst hat, hat nun aber dazu geführt, dass dieser Eindruck verstärkt wurde. Dass gleich ein ganzer CDU-Landesverband, der aus Rheinland-Pfalz, dem Kanzler das Vertrauen abspricht und von fehlender Wertschätzung spricht, ist eine politische Ohrfeige für Merz. Dazu kommt, dass die Landesverbände Mecklenburg-Vorpommern und Sachsen-Anhalt sich im Wahlkampf durch eine neue, weitgehend unbekannte Generalsekretärin Franziska Hoppermann aus Hamburg auch nicht gerade unterstützt fühlen. Die personelle Rochade hat eher gezeigt, wie überschaubar der Kreis derer ist, denen Friedrich Merz vertraut. Noch schlimmer aber, es schrumpft der Kreis in der Union, der Friedrich Merz vertraut.
4: Die Meinung von Kerstin Palzer. Und das Wetter in der ARD-Infonacht. Heute im Norden und Nordosten durchziehende Wolkenfelder, aber nur örtlich etwas Regen. Sonst freundlich und meist viel Sonne. Höchstwerte zwischen 21 Grad an der Nordsee und 34 Grad am Hochrhein. Dazu schwacher bis mäßiger Wind um West. Morgen am Mittwoch viel Sonne, im Norden und an den Alpen einige Wolken und meist trocken bei 24 bis 38 Grad. Am Donnerstag dann teils sehr heiß, vereinzelt bis zu 40 Grad. Die Temperaturen zurzeit: Berlin meldet 13 Grad, Frankfurt am Main ebenfalls 13, ebenso Hamburg. Köln meldet 12 Grad, Leipzig 15 und München meldet 17 Grad.
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4: Eine Tote, mindestens 29 teils schwer Verletzte. Das war das schreckliche Ende einer Großveranstaltung, mit der die queere Gemeinschaft die Vielfalt in der Gesellschaft feiern wollte, den Christopher Street Day in Berlin, auf den am Samstagabend ein Anschlag mit einem Fahrzeug verübt wurde. Den mutmaßlichen Täter hat die Polizei erschossen, als sie ihn in einer Kleingartensiedlung in Berlin stellte. Die Ermittlungen zu dem Attentat laufen. Sehr wahrscheinlich ist ein islamistischer Hintergrund. Wir blicken jetzt aber auf die Opfer und die Augenzeugen des Anschlags. Helena Dehler berichtet.
12: Mittlerweile ist bekannt, dass es sich bei dem Todesopfer um eine 65-jährige Frau aus Polen handelt. Sie hatte ihre Tochter zum CSD begleitet. Die Tochter ist eine der schwer verletzten Personen. Alle sind mittlerweile außer Lebensgefahr. Viele von ihnen hatten Schnittwunden, einige auch Knochenbrüche, wie die Charité mitteilte. Aber es sind längst nicht nur die Menschen betroffen, die bei dem Anschlag verletzt wurden. Viele Augenzeugen haben Schreckliches erlebt, wie Ari, eine junge Frau, die auf dem Heimweg vom CSD Zeugin wurde.
13: Auf einmal sind wir nur noch ins Gebüsch. Ich bin gerannt, meine Freunde auch. Und dann hat jemand direkt geschrien, ist hier jemand ein Arzt? Wir brauchen einen Arzt. Und zwei Leute lagen am Boden. Wir dachten, die sind tot. Und mussten erst mal selber klarkommen, was da gerade passiert ist und was wir da überlebt haben.
12: Für Betroffene, die unter dem Erlebten leiden, ist unter anderem der Berliner Krisendienst eine Anlaufstelle. 30 Personen hätten sich bisher gemeldet in Bezug auf den CSD-Anschlag. So Sandra Keil, Mitarbeiterin des Krisendienstes. Sie rechnet damit, dass es noch mehr werden.
14: Manchmal müssen die Leute erstmal für sich so ein bisschen ja auch verdauen oder irgendwie wieder zu Hause ankommen, mit FreundInnen reden, um dann zu verstehen, ich glaube, ich brauche noch mal mehr. Also melde ich mich jetzt beim Berliner Krisendienst. Auch wenn ich nicht in der tiefsten Krise stecke, ist es trotzdem okay, sich jetzt auch noch zu melden, auch noch in ein oder in zwei, drei, vier Wochen.
12: Erste Symptome, die typisch seien für eine starke psychische Belastung: Schlafmangel, ein nervöses Gefühl, Erinnerungen an das Ereignis, die immer wieder kommen wie Flashbacks. Ein Gespräch könne dabei ein erster Schritt sein, um zu heilen, auch ganz ohne Druck sofort über alles sprechen zu müssen.
14: Ich glaube, die Hürde ist auch manchmal dieses Gefühl, ich muss sofort alles erzählen, und dem ist nicht so. Also wir können auch sehr behutsam erstmal anfangen. Die Person kann sich am Telefon auch Zeit lassen. Es ist auch erlaubt, natürlich erstmal zu weinen, zu atmen. Es muss nicht sofort gesprochen werden und es muss auch nicht alles ins Detail erzählt werden, was nicht erzählt werden kann oder möchte.
12: Zusammen weinen, reden, sich Trost spenden. Das ist auch auf der Gedenkveranstaltung am Brandenburger Tor am Sonntag geschehen. Auch dort kamen Menschen zusammen, die in der Nähe des Anschlagsortes waren, wie Christian.
15: So, im Moment ist das Gefühl, dass mich eine Gänsehaut überzieht. Es ist Trauer, es ist Wut, es ist blankes Entsetzen. Weil es hätte jeden von uns treffen können.
12: Ari, die Augenzeugin, pocht aber trotz allem, was sie erlebt hat, darauf, dass Zusammenhalt jetzt an erster Stelle steht.
13: Ich wünsche mir, die Leute denken nach, und ich wünsche mir, die Leute fassen sich ans Herz und lassen diesen Hass nicht regieren, weil das tötet uns.
4: Sagt eine Augenzeugin des Anschlags auf den Christopher Street Day in Berlin im Beitrag von Helena Dehler. Die verheerenden Waldbrände in Spanien und Frankreich wüten weiter. Inzwischen brennt es auch in Portugal. In Frankreich hat der Waldbrand im Norden der Bucht von Arcachon mit regelrechten Flammentornados Ausmaße, die es bisher nicht gab. Mehr als 200.000 Menschen mussten evakuiert werden. Nun soll sich die Lage etwas verbessert haben, heißt es vom Innenminister. Die Einsatzkräfte sind trotzdem weiter in Alarmbereitschaft, auch weil von heute an eine neue Hitzewelle angekündigt ist. Caroline Diller fasst die Lage zusammen.
16: Frankreichs Innenminister Laurent Nunez zeigte sich am Mittag vorsichtig optimistisch.
17: Au moment où je vous parle, il est stabilisé, il est pas fixé cet incendie.
16: Das Feuer bei Bordeaux sei stabilisiert, so Nunez, aber noch nicht vollständig eingedämmt. Auch das ARD-Team vor Ort bestätigt, dass sich die Lage etwas entspannt hat. Vor allem hänge deutlich weniger Rauch über der Stadt. Die Wetterbedingungen machen den Einsatzkräften die Arbeit etwas leichter. Ein bisschen Regen, weniger Wind und niedrigere Temperaturen. Mathieu Jomain ist Sprecher des Brand- und Rettungsdienstes im Departement Gironde. Er sprach im französischen Fernsehen von einem entscheidenden Tag.
18: C'est une journée cruciale, la météo nous aide en ce sens.
16: Die Wetterbedingungen helfen uns, also versuchen wir, die Gelegenheit zu nutzen. Das Feuer hat gewissermaßen ein Knie am Boden. Unsere Aufgabe ist es jetzt, es am Boden zu halten, damit nicht das Feuer wieder die Oberhand gewinnt, wenn die Temperaturen sich ändern und die Bedingungen wieder günstig für die Flammen werden. Der Wetterdienst Météo France warnt vor einer neuen Hitzewelle, auch in den Brandgebieten an der Atlantikküste. Seit Mittwoch hatte sich der Brand in einer Geschwindigkeit ausgebreitet, die es bei Waldbränden in Frankreich nie zuvor gegeben hatte. Über 200.000 Menschen mussten in den Orten zwischen Bordeaux und der Bucht von Arcachon in Sicherheit gebracht werden.

0: Gebiet Mittel zur Brandbekämpfung am Boden und aus der Luft sozusagen vorstationieren, was uns erlaubt, die sehr schnell in die Brandgebiete zu verlegen. Wir nehmen jeden Tag Anpassungen vor, je nach Datenlage des Wetterdienstes Météo France oder der nationalen Forstverwaltung. Nunez betonte außerdem, dass die französische Flotte neben den Canadair weitere Löschflugzeug- und Hubschraubertypen umfasse. Unterdessen erhält Frankreich bei der Brandbekämpfung Hilfe aus Europa und auch aus Deutschland. Am Nachmittag sind rund 40 Bundeswehrsoldaten mit Militärhubschraubern und einer Transportmaschine vom Typ A400M eingetroffen.
1: Caroline Düller berichtete. Gleich 4.23 Uhr. Es ist Sommerferienzeit. Viele fahren in den Urlaub. Damit sie das können, müssen andere viel arbeiten. Gemeint sind Hotels und die Gastronomie. Aber dort herrscht immer noch Personalmangel. Und eine in der Branche beliebte Beschäftigungsform steht vor einer Reform, bei der die Arbeitgeber befürchten, dass sie die Arbeitskräftelücke noch vergrößern wird. Wie geht ein Hotelrestaurant in Rheinland-Pfalz mit der Situation um? Marcel Fehr mit einem Bericht aus der Hochsaison.
2: Im Bremer Hof in Kaiserslautern wird ordentlich Bier gezapft. Für das Hotel und Restaurant ist jetzt Hochsaison. Wie viele in der Branche sucht der Betrieb ständig Personal, oft kurzfristig. Laut Geschäftsführer Tobias Maurer macht neben den Ferien vor allem das Wetter die Personalplanung besonders schwer.
3: Gerade in dieser Hitzeperiode war das Mittagsgeschäft wirklich sehr, sehr dürftig. Ja. Es war einfach zu heiß. Wir müssen jeden Monat und jede Woche eigentlich schauen, wie wir den Dienstplan gestalten. Wenn jetzt wieder eine Regenwoche kommt, dann ja, wir müssen einfach flexibel sein. Ne?
2: In den Ferien fehlen viele Arbeitskräfte, weil sie oft selbst verreist sind. Im Bremer Hof helfen deshalb vor allem Minijobberinnen wie Mina Lies.
4: Ich wüsste auch gar nicht, was der Betrieb ohne uns Minijobber machen würde. Klar haben die auch ihre Festangestellten. Ich würde jetzt nicht sagen, wir schmeißen den Laden, aber wir sind auf jeden Fall eine große Unterstützung.
2: Für Studierende, Eltern oder Rentner sind Minijobs ein wichtiges Zusatzeinkommen. Und auch viele Betriebe können nicht auf sie verzichten. Allerdings sollen Minijobs künftig stärker in die Sozialversicherung einbezogen werden, so ein Vorschlag der Rentenkommission. Für Beschäftigte bliebe dann weniger netto vom Brutto. Laut Gerion Haumann vom Hotel- und Gaststättenverband Rheinland-Pfalz wäre das auch ein Problem für die Betriebe.
5: Selbstverständlich werden die Arbeitnehmer versuchen, es bei ihrem Netto zu belassen und kommen mit Forderungen an die Arbeitgeber, entsprechend draufzusatteln. Das werden wir nicht können.
2: Der Wettbewerb um Arbeitskräfte im Tourismus hat sich verschärft. Viele Beschäftigte haben der Branche seit der Pandemie den Rücken gekehrt. Im Bremer Hof bei Tobias Maurer sind über 2/3 der Mitarbeitenden Minijobber.
3: Also der Wegfall des Minijobs ist für uns eigentlich tatsächlich wäre das eine Katastrophe. Dieser Bedarf, den wir haben in den Stoßzeiten oder auch am Wochenende für Sonntagmittag mal 2-3 Stunden, das können wir nur durch Minijobber abdecken.
2: Für viele Betriebe entscheidet sich an der Zukunft der Minijobs, ob sie die Hochsaison personell überhaupt noch stemmen können.
6: Sport. Mit Nele Hüpper. Nichts deutet darauf hin, dass die Dominanz des Tadej Pogacar in den kommenden Jahren gebrochen werden könnte. Mit dem Sieg bei der diesjährigen Tour de France reiht der Slowene sich in den Club der Fünfer ein, also der Fahrer, die Frankreich-Rundfahrt 5-mal gewinnen konnten. Und das mit gerade einmal 27 Jahren. Kein anderer Fahrer war bei seinem 5. Toursieg so jung. Sebastian Krause über das Phänomen Pogacar.
7: Achtung. Und da geht er.
8: Pogacar.
7: Das ist die Attacke.
8: Einmal mehr.
9: It's very cool to win up here.
10: Tadej Pogacar, gnadenlos, erfolgshungrig, streift sich im Ziel das gelbe Trikot über, winkt ins Publikum. Ein gewohntes Bild. Aber Pogacar zeigte bei dieser Tour auch andere Seiten. Verhält sich gönnerhaft, als er seinem Teamkollegen Isaac Del Toro einen Etappensieg überlässt. Strikt und kalt, als er einen Reporter einfach stehen lässt, weil ihm die Fragen offenbar zu viel werden.
11: What will change for you, Red? Thank you.
10: Und als seine Dominanz bei einigen Zuschauern am Straßenrand nicht gut ankommt, er sogar ausgebuht wird, schickt Pogacar hinterher, das macht uns nur noch stärker.
9: To all the guys that were booing, they give us more power.
10: Dabei gibt es Gründe für die Zweifel an Pogacars Leistungen, denn sein Umfeld ist dopingbelastet. Mauro Cianetti, Pogacars aktueller Teamchef, verließ 2008 die Tour de France wegen eines Dopingskandals in dessen damaligem Team. Gegen Pogacar selbst liegt nichts vor. Dass bei dieser Tour erstmals auch in der Nacht getestet wurde, spricht jedenfalls für die Glaubwürdigkeit des Dopingkontrollsystems. Und am Ziel in Alpe d'Huez schreiben Fans auf ein Banner: Wir vertrauen Pog. Dem Pogacar, der geduldig Autogramme schreibt, gute Laune versprüht und sich

0: bei seinen Teamkollegen wie Nils Politt für die Unterstützung bedankt, den gibt es schon auch noch.
1: Macht einfach Spaß, mit ihm Rennen zu fahren.
0: So wie der große Eddy Merckx in den 60er und 70er Jahren eine Ära des Radsports geprägt hat, so macht es jetzt Pogacar auf seine Weise und mit 27 Jahren.
2: 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Nach der Fußball-Weltmeisterschaft ist vor dem Start der Bundesliga. Und genau darauf bereiten sich die Teams in diesen Tagen intensiv vor. Die DFB-Stars des Rekordmeisters Bayern München sind seit heute wieder beim Team. Im Kader der Bayern stehen ja aber auch noch WM-Fahrer, die etwas mehr Pause bekommen haben. Frage an Taufik Khalil: Wann kommen denn die letzten Bayern-Stars wie Kane wieder beim FCB an?
3: Ja, das ist so ein bisschen hier so eine Salami-Taktik. Am Wochenende reisen die Bayern ja dann nach Südostasien, nach Korea und nach Hongkong. Da sind dann auch wieder Namen dabei wie Konrad Leimer, Josip Stanisic und Luis Diaz. Die waren ein bisschen länger bei der WM im Einsatz als die deutschen Nationalspieler. Und dann nach der Asientour kehren unter anderem Serge Gnabry zurück, Lennart Kahl und Jamal Musiala, die so ein bisschen im Moment in der Reha sind, und ein Michael Olise, Dayo Upamecano oder eben auch ein Harry Kane, die werden dann auch wieder einsteigen. Das ist dann aber erst nach dem 8. August. Also Vincent Kompany kann sich Stück für Stück mit jedem Spieler so ein bisschen beschäftigen.
2: Das erste Pflichtspiel für die Bayern ist dann der Supercup gegen den Vizemeister Borussia Dortmund am 22. August. Wir bleiben beim Fußball, schauen aber auf den italienischen Verband, denn dort herrscht weiter Chaos und der Posten des Nationaltrainers bleibt wohl erstmal weiter unbesetzt. Nur 16 Tage nach seinem Amtsantritt steht der technische Direktor Paolo Maldini laut Medienberichten vor dem Aus. Hintergrund ist der Wirbel um Andrea Pirlo. Seine Verpflichtung als Nationaltrainer gilt unter anderem wegen umstrittener Russland-Kontakte als gescheitert. Zuvor hatten schon Pep Guardiola und Carlo Ancelotti abgesagt. Wie auch schon 2018 und 2022 verpassten die Italiener auch die Qualifikation zur Weltmeisterschaft in diesem Jahr.

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1: Um 4.30 Uhr mit Milat Kupay. Innenminister Dobrindt will nach dem Anschlag auf den Berliner CSD Konsequenzen ziehen. So sollen Gefährder nicht nach dem Jugendstrafrecht behandelt werden. In den ARD-Tagesthemen sagte Dobrindt, er habe kein Verständnis dafür, dass eine Haftstrafe des mutmaßlichen CSD-Attentäters zur Bewährung ausgesetzt wurde. Der CSU-Politiker sprach sich auch dafür aus, die Bewegungsfreiheit von Gefährdern einzuschränken.
2: Man kann nicht komplett ausschließen, dass Gefährder auch wieder zur Tat schreiten. Und deswegen braucht es aus meiner Sicht ja auch Verschärfungen, die zum einen bei der Frage der Anwendung von Strafrecht zu sehen sind, bei der anderen Seite bei der Frage, ob man nicht mit der Einschränkung von Bewegungsfreiheit stärker arbeiten muss, wie zum Beispiel mit Fußfesseln. Und dann muss es um Präventivmaßnahmen gehen. Präventivhaft für Gefährder ist etwas, was aus meiner Sicht zwingend notwendig ist. Und wir dafür sorgen müssen, dass das auch deutschlandweit umgesetzt werden kann.
1: Bundesinnenminister Dobrindt in den ARD-Tagesthemen. Der mutmaßliche CSD-Attentäter von Berlin ist offenbar schon Wochen vor dem Anschlag als Hochrisikoperson eingestuft worden. Nach Recherchen von NDR, WDR und Süddeutscher Zeitung geht dies auf die Bewertung durch ein Analysetool des Bundeskriminalamts zurück. Vorher, im Mai, hatten die Sicherheitsbehörden den Islamisten sehr engmaschig überwacht. Damals mit dem Ergebnis, dass es keine Hinweise auf eine mögliche Tatvorbereitung gebe. Entsprechende Maßnahmen seien dann zurückgefahren worden. Bei dem Anschlag am Samstagabend war eine Frau getötet worden, 29 weitere Menschen wurden verletzt. Der Bundesgerichtshof beschäftigt sich heute mit Riester-Bausparverträgen. Der Bundesverband Verbraucherzentralen hat gegen Kontoführungs- und Verwaltungsgebühren geklagt, die die Landesbank Hessen-Thüringen von ihren Riester-Bausparern erhebt. Es geht um bis zu 24 Euro im Jahr. Die Verbraucherschützer sind der Ansicht, dass die Verwaltung der Sparverträge und Konten Sache der Bank ist. Die Kosten für diese Verwaltung dürfe sie den Kunden deshalb nicht in Rechnung stellen. Bisher hatten sie mit dieser Argumentation aber vor Gericht keinen Erfolg. Ab heute kann über das Jugendwort des Jahres 2026 abgestimmt werden. Drei Wochen haben Jugendliche und junge Erwachsene zwischen 11 und 20 Jahren Zeit, sich zu entscheiden. Zur Auswahl stehen 10 Begriffe und Redewendungen. Dazu gehören gute Käse, eine Redewendung, mit der Lob oder Zustimmung ausgedrückt wird, Süper, das Wort stammt aus dem Türkischen und bedeutet super, und Digger, ein Klassiker unter den Jugendwörtern. Der Sieger wird im Oktober verkündet. Und das Wetter in Deutschland, tagsüber viel Sonne, im Norden und Nordosten mehr Wolken und etwas Regen, Höchstwerte von 21 Grad an der Nordsee bis 34 Grad am Hochrhein. Morgen sonnig und trocken, im Norden und an den Alpen einige Wolken, 24 bis 38 Grad. Das waren die Nachrichten.
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3: Mit einer Entwarnung auf der B27, B33, Villingen-Schwenningen-Schaffhausen. Kein Falschfahrer mehr zwischen Bad Dürrheim und Hüfingen B31. Die A40 Duisburg-Essen ist zwischen Mülheim-Winkhausen und Dreieck Essen-Ost wegen Bauarbeiten bis Donnerstag in beiden Richtungen gesperrt. Die A42 Dortmund Richtung Kamp-Lindfort ist zwischen Kreuz Essen-Nord und Bottrop-Süd bis 5 Uhr gesperrt. Auf der Kanalbrücke wird ein Gerüst aufgebaut. Die A49 Gießen-Kassel ist zwischen Schwalmstadt und Neuental wegen Wartungsarbeiten in beiden Richtungen gesperrt. Die Umleitungen führen ab Borken über die U44 und ab Schwalmstadt über die U81. Und die Autobahn 71 Richtung Schweinfurt ist zwischen Arnstadt Süd und Stadt Ilm wegen Bauarbeiten noch bis ca. 6 Uhr gesperrt.
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3: Heute mit Sven Hasenclever. China wehrt sich gegen Sanktionen der Europäischen Union. Die EU hatte nämlich auch chinesische Firmen auf ihre Russland-Sanktionsliste gesetzt, weil die nach Ansicht der EU den russischen Krieg gegen die Ukraine unterstützen. Darauf reagiert Peking jetzt mit eigenen Sanktionen. 14 europäische Unternehmen, darunter der deutsche Rüstungskonzern Rheinmetall, dürfen bestimmte Waren aus China nur noch mit einer Sondergenehmigung beziehen. Gemeint sind sogenannte Dual-Use-Güter, also Produkte, die zivil genutzt werden können, aber auch militärisch. Benjamin Eisel mit den Hintergründen.
4: Chinas Führung verteidigt die Gegenmaßnahmen gegen EU-Unternehmen. Die Maßnahmen seien eine Reaktion auf die Sanktionen, die die EU fälschlicherweise gegen chinesische Firmen verhängt habe und würden auf kein spezifisches Land abzielen, so der Sprecher des Außenministeriums Lin Jian in Peking. China hatte wegen der Russland-Sanktionen der Europäischen Union, die auch chinesische Unternehmen betreffen, bereits am Freitag Gegenmaßnahmen verkündet. Das Handelsministerium in Peking verhängte Exportbeschränkungen für 14 EU-Unternehmen. Auch der deutsche Rüstungskonzern Rheinmetall ist betroffen. Sie benötigen nun eine Sondergenehmigung, um sogenannte Dual-Use-Güter aus China zu importieren, also Waren, die sowohl für zivile als auch für militärische Zwecke eingesetzt werden können. Das können beispielsweise Mikrochips sein, aber auch seltene Erden. Der Rest der Welt ist von China abhängig bei diesen kritischen Rohstoffen. Weitere deutsche sanktionierte Unternehmen sind die Antraco Chemie Handelsgesellschaft mit Sitz in Duisburg und Sindelhauser Materials aus Kempten im Allgäu. Außerdem setzte die kommunistische Führung Unternehmen aus Italien, Frankreich, Polen, den Niederlanden und weiteren Ländern auf die Liste. In einer schriftlichen Erklärung des chinesischen Handelsministeriums heißt es, es gehe darum,
5: die nationale Sicherheit und Interessen zu schützen und internationalen Verpflichtungen wie der Nichtverbreitung von gefährlichen Waffen und Technologien nachzukommen.
4: Die EU hatte am Donnerstag ihr 21. Sanktionspaket gegen Russland beschlossen. Dabei werden auch Unternehmen aus China und der chinesischen Sonderverwaltungsregion Hongkong sanktioniert. Es geht um den Vorwurf, China unterstütze Russland im Krieg gegen die Ukraine. Den Vorwurf, chinesische Dual-Use-Güter würden vom russischen Militär auf dem Schlachtfeld eingesetzt, gibt es schon lange. Chinas Führung wehrt sich gegen die Vorwürfe und bezeichnet sich als neutral in dem Konflikt. Doch in Wahrheit haben die Regierungen in Peking und Moskau ihre Beziehungen seit Kriegsbeginn immer weiter vertieft. Erst vor wenigen Wochen gab es eine gemeinsame Militärübung der beiden Staaten. China liefert darüber hinaus vieles, was Unternehmen aus demokratisch regierten Staaten nicht mehr liefern, darunter Autos und Technologie. Außerdem hält die kommunistische Führung Russland politisch den Rücken frei, beispielsweise bei Abstimmungen im UN-Sicherheitsrat. China bekommt im Gegenzug günstig Energie aus Russland. Staatschef Wladimir Putin und Chinas Generalsekretär Xi Jinping bezeichnen sich darüber hinaus als enge Freunde.
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3: In Deutschland fehlen 1,4 Millionen Wohnungen, vor allem in den großen Städten. 400.000 neue Wohnungen pro Jahr hatte sich die frühere Ampelregierung vorgenommen, darunter 100.000 sozial geförderte. Doch das wurde bis heute nicht erreicht. Inwieweit kann der Umbau leerstehender Büroflächen in Wohnungen helfen, den Bedarf zu decken? Seit Anfang des Monats fördert die Bundesregierung solche Vorhaben unter bestimmten Voraussetzungen. Projektentwickler Klaus Franken hat schon vor mehr als 10 Jahren das ehemalige Thyssen Trade Center in Düsseldorf umgebaut. 7 Jahre lang stand es leer. Entstanden sind dort 340 Zwei- bis Fünfzimmerwohnungen mit grünen Innenhöfen, einer Kita und Einzelhandel. Living Circle heißt der Komplex. Es ist eines der größten Projekte dieser Art in Deutschland. WDR-Moderator Ralf Erdenberger hat Klaus Franken gefragt, wie er damals auf die Idee kam.
6: Also offen gestanden ergibt sich das automatisch, wenn so ein Bürogebäude jahrelang leer steht, dann stellt sich natürlich die Frage, was macht man damit? Das ist ja gebaute Realität mitten in der Stadt und Leerstand, so ein leeres Büro ist immer auch für das Umfeld sehr negativ. Auf der anderen Seite haben wir einen massiven Wohnungsdruck in Düsseldorf, das heißt die Nachfrage nach barrierefreien Wohnungen ist immens und was liegt dann näher auf der Hand, als zu sagen, jetzt machen wir aus dem leerstehenden Büro eine gut nutzbare Wohnung.
7: Aber wenn es doch so nahe liegt, warum tun es nicht noch mehr?
6: Es gibt natürlich eine ganze Reihe von technischen und wirtschaftlichen Herausforderungen dabei. Das ist einfacher gesagt als getan. Man braucht da schon viele Expertinnen und Experten. Ein Neubau ist natürlich einfacher, da kann man vom Papier her alles planen, ist sehr viel leichter vorhersehbar. So ein Bestandsgebäude hat immer auch so ein paar Überraschungen auf Lager.
7: Ja, machen wir es mal konkret, denn Bauen im Bestand ist immer gut für Überraschungen. Was ist Ihnen zum Beispiel begegnet? Was mussten Sie bewältigen?
6: Also beispielsweise haben wir natürlich die Fassade abgenommen, um einen Test zu sehen, wie ist die Konstruktion dahinter. Und dann haben wir später festgestellt, eine andere Fassade, die genauso ausgesehen hatte, hatte dahinter aber eine ganz andere Konstruktion, was aus den Plänen nicht erkennbar war. Da muss man andere staatliche Konzepte einführen. Und es sind runde Gebäude, die haben einen Durchmesser von 50 Metern. Das heißt, die Biegung, die ich an meiner Fassade in meiner Wohnung wahrnehme, die ist eigentlich kaum messbar. Natürlich gibt es nicht überall nur rechte Winkel, aber das macht es zum Teil auch spannend. Wir hatten zum Beispiel eine Mieterin aus dem Raum Köln gewonnen, die hat gesagt, sie wollte eigentlich nie in Düsseldorf wohnen, aber ich wollte auch mal eine Wohnung haben, die nicht nur aus rechten Winkeln besteht. Also man hat auch was Besonderes und natürlich das Gebäude an sich ist ein Landmark-Building, weil es diese runden Formen hat. Das ist etwas Ungewöhnliches, was auch viele Mieterinnen und Mieter ganz zu wertschätzen wissen, weil es einfach mal nicht das übliche 0815-Gebäude ist.
7: Jetzt gucken wir die ganze Zeit baulich darauf, aber natürlich müssen wir auch über Geld reden. Ist der Umbau denn die preiswertere Maßnahme im Vergleich zum Neubau?
6: Nein, man kann natürlich die Tiefgarage und den Rohbau, den kann man wieder weiter nutzen, aber dafür hat man andere Herausforderungen, die auch teurer werden. Das heißt, Neubau oder Bestandsumbau ist wirtschaftlich gesehen, unter Strich gesehen, in etwa vergleichbar, aber es spart viel Zeit. Das heißt, ich bin schneller fertig, ich kann also früher Mieteinnahmen generieren. Mhm. Und natürlich ist es auch aus ökologischer Sicht natürlich viel besser, dass man diese schon gebaute Umwelt nicht einfach zerstört und wieder neu aufbauen kann. Insofern hat es da gute Gründe, sich mit diesen Beständen dann auch aktiv zu beschäftigen.
7: Denn das Ziel ist ja auch, Wohnungen anzubieten, die dann nicht unbedingt teurer sind. Denn wenn wir über Wohnungsdruck reden, reden wir auch über Preisdruck für die Mieterinnen und Mieter.
6: Das ist wahr. Wir hatten damals schon 20% preisgebundene Wohnungen gemacht, zu 8,50 Euro damals, was für den Düsseldorfer Markt extrem günstig ist. Das heißt, das gehört mit zu den Konzepten, dass man den Wohnungsbau auch leistbar macht, sprich, dass die Mieterinnen und Mieter die Mieten auch bezahlen können. Das ist für uns als Investoren ja auch wichtig, weil Mietausfälle wären für uns auch schlecht. Also müssen wir von vornherein darauf achten, dass die Haushalte dann auch nicht mehr als, ich sag mal, 30% von ihrem Einkommen fürs Wohnen ausgeben müssen.
7: Und ist das gelungen?
6: Das ist gelungen und deswegen, wir bekommen von der Mieterschaft ja sehr gute Response. Immer wenn ich durch das Areal gehe, werde ich angesprochen. Und die meisten sind auch sehr zufrieden, gerade weil es auch so ein Alleinstellungsmerkmal hat.
7: Und haben die inzwischen auch Merkmale, diese Wohnungen, die man beim Büro nicht unbedingt braucht? Gut, man braucht vielleicht einen Raucherbalkon für die Mitarbeiter, aber das ist ja auch nicht Standard. Also wie ist das zum Beispiel mit der Wohnraumerweiterung nach außen, dem Balkon?
6: Ja, sag mal, die baulichen Anforderungen sind natürlich zwischen Büro und Wohnung gänzlich andere. So ein Thyssen-Konzern, der hatte natürlich einen zentralen Eingang. Von da aus ging man über lange Flure, bis man dann irgendwann ins Büro gekommen ist. Beim Wohnen, da brauche ich mehrere Treppenhäuser, da will ich einen kurzen Weg haben, um in meine Wohnung reinzukommen. Jede Wohnung hat natürlich seinen eigenen Sanitärbereich, da gibt es nicht Gemeinschaftstoiletten wie in dem Büro. Das heißt, das Gebäude muss schon auf links gedreht werden. Das heißt, es bekommt eine neue Haustechnik, eine neue Fassade, eine neue Erschließung. Also insofern ist der Eingriff ins Gebäude schon auch recht umfangreich.
7: So, umfangreicher Eingriff. Ist teuer, aber es spart Zeit. Das könnte man dann durch Mieteinnahmen wieder wettmachen, aber es darf eben auch nicht zu teuer werden. Jetzt kommt die Bundesregierung dazu und hat wohl auch diesen Trend erkannt und versucht, die Entwicklung voranzutreiben. Seit diesem Monat gibt es ein neues Förderprogramm für die Umwandlung von Büro- und Ladenflächen zu Wohnungen mit einem Zuschuss von bis zu 30.000 Euro, heißt es aus dem Ministerium von Verena Huberts. Das soll also ein starker Anreiz sein. Welche Rolle spielt aus Ihrer Sicht diese Förderung?
6: Das ist ein wichtiges Signal, dass die Politik diesen Umbau fördert und dahinter steht ein Impuls. Wirtschaftliche Effekte für so großen Projekte hat das nicht, weil es gedeckelt für Investoren auf maximal 300.000 Euro. Das ist bei so einem Vorhaben von 100 Millionen ist das ein Tropfen auf den Nasenstein. Aber das politische Signal dahinter ist wichtig. Ich bin ohnehin der Meinung, dass wir nicht alles über Fördermittel regeln können. Der Staat kann gar nicht so viel Geld aufbringen. Wir müssen mehr die Initiative der Investoren fördern. Aber dann ist ein solches Impulsprogramm ein Anstoß, Investoren in die Richtung zu bewegen. Und dafür finde ich das Förderprogramm gut, auch wenn es wirtschaftlich jetzt natürlich nicht der Gamechanger ist.
7: Voraussetzung steht hier, ist unter anderem die Einhaltung bestimmter Energiestandards. Das ist manchmal auch eine Bremse.
6: Das ist bei vielen Fördermitteln so. Also wir bauen die beiden größten Klimaquartiere in Nordrhein-Westfalen. Da könnten wir auch Fördermittel in Anspruch nehmen. Die sind aber so bürokratisch aufgeladen, dass wir darauf verzichten, weil es einfach den Prozess auch hemmen würde. Deswegen Fördermittel bin ich eher kritisch eingestellt, weil die meistens sehr bürokratisch überfrachtet werden. Und wie gesagt, der Staat kann nicht alles regeln. Deswegen müssen wir als Investoren kreativer werden, wie bei solchen Umbaumaßnahmen, um mit eigenen Maßnahmen dann auch diese Effekte erzielen zu können.
7: Ja, Sie haben den Tropfen auf den heißen Stein eben angesprochen. Das Münchner IFO-Institut hat vor 2 Jahren mal geschätzt, dass in den 7 wichtigsten Bürostädten insgesamt rund 60.000 Wohnungen aus umgewandelten Büros entstehen könnten. Wie sehen Sie das Potenzial gerade hier in Nordrhein-Westfalen, vielleicht in solchen Städten wie Düsseldorf?
6: Das Potenzial ist sehr groß, weil wir sehen das natürlich durch die veränderten Lebensumstände. Haben sich ja viele Büros auch als nicht mehr marktfähig dargestellt. Viele stehen leer, weil sie an der falschen Stelle sind, weil sie nicht mehr die jetzigen Bedürfnisse darstellen. Weil das Arbeiten ist ja wohnlicher geworden, man arbeitet aber auch zu Hause. Das heißt, viele Büros, die noch vor 10 Jahren vielleicht gebaut worden sind, passen einfach heute nicht mehr in den Markt ran. Das heißt, da müssen wir auch als Gesellschaft natürlich Lösungen finden, wie man diese reaktiviert. Auf der anderen Seite haben wir den Wohnungsdruck wie in Düsseldorf, wie in Köln, in anderen großen Städten. Da müssen wir also Angebote schaffen. Und warum sollten wir neue Gebäude errichten, wenn wir alte auch umwandeln können? Auch wenn das nicht bei jedem Gebäude gelingt. Das hängt davon ab, wie die baulichen Konstruktionen sind, wie das Umfeld ist. Aber es gibt ein großes Potenzial. Da haben wir auch einen gesellschaftlichen Auftrag als Investoren, diese Möglichkeiten auszuwirken.
7: Ja, das Umfeld ist ein gutes Stichwort, denn es entstehen ja dann so Mischquartiere. Ne? Und es kann ja nicht sein, dass da ein paar Wohnungen dann im Gewerbegebiet liegen, oder doch?
6: Durchaus. Wir haben das ja gemacht in Frankfurt. Da gab es früher die ehemalige Bürostadt Niederrad. Sie heißt heute Lioner Quartier. Das war früher ein reiner Bürostandort und heute sind da zehntausende Wohnungen entstanden. Das klappt sehr gut. Das heißt, man kann diese Situation durchaus neu definieren. Das geht natürlich nicht im Industriegebiet. Wenn ich daneben rauchende Schornsteine habe, dann geht das natürlich nicht. Aber doch, wo Büro und Wohnen aufeinander trifft, das kann ja durchaus sich ergänzen. Ist sogar hilfreich, weil ich dann auch abends eine Belebung habe im Quartier. Das heißt, die Mischung zwischen Gewerbe im Sinne von Büros und Wohnen passt sehr gut zusammen.
7: In manchen Gewerbegebieten ist ja dann der Supermarkt auch gleich um die Ecke.
6: Genau, die Nahversorgung gehört auch mit dazu. Deswegen sind gerade diese eingeführten Standorte, die sind ja oftmals auch mit dem ÖPNV sehr gut erreichbar. Deswegen sind das gute Bruchsteine sozusagen, wo man wieder etwas Neues draus machen kann.
7: Ich mag diese positive Einstellung des Vorreiters Klaus Franken und doch habe ich das Gefühl, es braucht noch ein bisschen mehr. Wir haben über Geld gesprochen, wir haben über Förderung gesprochen. Wie ist das mit dem Mut bei Investoren, bei Ingenieuren?
6: Ich würde mal sagen, Haltung ist notwendig. Also, dass man nicht auftritt klagend oder fordernd, wir müssen aus Berlin oder Brüssel, wer weiß was bekommen, wir müssen als Investoren selber aktiv werden. Es gibt auf der Welt viele Dinge, die können wir nicht beeinflussen. Aber was wir selber beeinflussen können, das sollten wir auch tun. Da sollten wir uns nicht verstecken hinter Forderungen, die wir an andere stellen. Deswegen bin ich kein Freund davon, dass die Politik jetzt irgendetwas regeln soll. Wir als Investoren müssen selber kreativ werden und müssen dann auch mutig voranschreiten. Mhm. Weil deswegen sind wir Unternehmer und das wird nachher auch belohnt, wenn man die Dinge, die man selber beeinflussen kann, positiv nach vorne bringt. Dann hat man auch den geschäftlichen Erfolg.
7: Haben Sie da nur die unternehmerische Brille auf oder auch die soziale?
6: Natürlich auch die soziale. Ich habe mal Stadtplanung studiert vor vielen Zeiten. Und natürlich ist da der gesellschaftliche Trend und die Entwicklung auch ganz wichtig. Wir haben ja Megatrends in der Gesellschaft, auf die man reagieren muss. Wir haben die älter werdende Gesellschaft. Wir haben den hohen Anteil an Ein-Personen-Haushalten. Und wir haben einen Wohnungsbestand, der beides überhaupt nicht reflektiert. Das heißt, wir müssen da mit der Bautätigkeit darauf reagieren, neues Angebot zu schaffen, weil die Nachfrageantwort dafür im Moment nicht gedeckt werden kann.
3: Projektentwickler Klaus Franken im Interview mit WDR-Moderator Ralf Erdenberger.
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3: Zum Ende der Stunde wird's musikalisch in der ARD-Infonacht. The Strokes wurden Anfang der 2000er bekannt mit dem Album Is This It. Damit holte die Band Anfang der Nullerjahre den Indie-Rock zurück ins Rampenlicht. Mit typischem Gitarrenband-Sound verliehen sie dem Rock'n'Roll eine neue Leichtigkeit. Jetzt ist mit Reality Awaits ein neues Strokes-Album erschienen und die Band setzt nun auf Autotune und sorgt damit nicht nur für Freude bei den Fans. Tom Steinberg hat das Album gehört.
8: 3, 2, 1, Strokes. My son, my favorite record of theirs is the first one. It's almost like my favorite Beatle record is Abbey Road.
9: Zwei klare Bekenntnisse von Albert Hammond. Er zählt das Debütalbum seines Sohnes mit The Strokes und die Beatles-LP Abbey Road zu seinen Lieblingsalben. Ratschläge für Songwriting gibt der Vater, der selbst über 260 Millionen Tonträger verkauft hat, seinem Sohn dagegen kaum.
8: No, he doesn't need help. I need help.
9: Mein Sohn braucht keine Hilfe. Ich schon, sagt Albert Hammond mit einem Lächeln. Und so entstand auch das 7. The Strokes Album Reality Awaits, ganz ohne die Unterstützung des 82-Jährigen.
10: Bands are like like Talking Heads. I mean, so many. Cure. I have no idea.
9: Albert Hammond Jr. nennt Talking Heads und The Cure als wichtige Einflüsse. Auf Reality Awaits verzichten The Strokes auf Jugendposen und Retro-Nostalgie. Ihr Sound kennt die eigene Vergangenheit, ohne ihr hinterherzulaufen.
11: The main thing for us, the new normal and the new one, jamming. And we never really did that since the early days.
9: Für Bassist Nikolai Frazier waren ausgiebige Jam-Sessions der Schlüssel. Beim Vorgänger The New Abnormal ebenso wie bei Reality Awaits.
12: No

0: let loose for an hour, and then we'll work on music and then listen to the, what we did to see if there's anything worth keeping.
1: Erst eine Stunde frei improvisieren, dann konzentriert arbeiten. Anschließend wurde geprüft, was davon bleiben durfte.
0: Just try everything.
1: Alles durfte ausprobiert werden. So entstand ein kompaktes Album, dessen Songs zwischen Selbstironie und existenzieller Melancholie pendeln.

0: Präzise ineinander verzahnte Gitarren, jedoch ohne gewollt jugendlichen Überschwang. Es ist dieses unaufgeregte und doch intensive Feeling, was die neuen Tracks umgibt. Wie beim Vorgänger The New Abnormal vor 6 Jahren saß bei Reality Awaits erneut die amerikanische Produzentenlegende Rick Rubin an den Schiebereglern.
1: He was looking for these moments and his advice. Unless you can beat that, I'm just gonna keep that.
0: Rick Rubin setzte auf den Moment statt auf Perfektion. Trotz mancher Diskussionen waren am Ende alle mit dem Ergebnis zufrieden. Reality Awaits ist ein bemerkenswerter und würdevoller Beitrag einer Band, die weiß, künstlerische Relevanz braucht nicht immer Neuerfindung.
2: I think we can be even cooler as we get older. It's exciting.
0: Albert Hammond Jr. ist überzeugt. The Strokes wird mit dem Alter sogar noch cooler. Reality Awaits bestätigt das. Die Band begegnet der Wirklichkeit mit bemerkenswerter Gelassenheit. Ein starkes, angenehm, unaufgeregtes Album.

0: Das neue Album von The Strokes, Reality Awaits.
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0: Bundeskanzler und CDU-Chef Friedrich Merz hat seinen holprigen Personalwechsel in Kabinett und Partei fürs Erste abgeschlossen. Die Diskussion darüber geht aber weiter. Aus Sicht der Hannoverschen Allgemeinen Zeitung hat sich bemerkbar gemacht, dass Merz ein Politiker ohne Regierungserfahrung ist.
2: Merz hatte durch den Rücktritt von Unionsfraktionschef Jens Spahn die Chance zur Rochade. Im Schach ein Zug, bei dem der König durch einen Tausch von Positionen in Sicherheit gebracht wird. Danach sieht es in Wirklichkeit derzeit nicht aus. Der Rauswurf von Patrick Schnieder dürfte Merz noch schaden. Viele Parteimitglieder sind auf 180, weil sie die Entlassung für ungerecht halten. Mit anderen Entscheidungen stößt der Parteivorsitzende der Ost-CDU vor den Kopf. Gänzlich glatt ging nur die Personalie Franziska Hoppermann als neue Generalsekretärin, die tatsächlich für frischen Wind sorgen könnte.
0: Das Nachrichtenportal T-Online schreibt, die heftige Kritik aus den eigenen Reihen müsse Merz alarmieren.
2: Am Ende ist es so, wie es einst der frühere FDP-Chef Guido Westerwelle formulierte. Auf jedem Schiff, das dampft und segelt, gibt's einen, der die Sache regelt. Merz regelt dieser Tage nicht, zumindest regelt er die Sache nicht gut. Und wenn er nicht aufpasst, wenn er seine Partei nicht bald wieder davon überzeugt, dass das Steuerrad in seinen Händen gut aufgehoben ist, dann stellt sie die Gefolgschaft womöglich in Frage. Dann wird es mit dem erfolgreichen Regieren richtig schwer.
0: Der Spiegel nennt die Umstände des Abgangs von Bundesverkehrsminister Schnieder zwar unwürdig und demütigend, findet aber, dass Mitleid unangebracht ist.
2: Die Kritik am wahrlich schlechten Führungsstil von Merz sollte nicht darüber hinwegtäuschen, dass die Entscheidung, Schnieder zu entlassen, richtig war. Der Mann aus der Eifel galt als bodenständig, aber eben auch als einer, der nicht vor Ideen und Tatkraft strotzte. Und das, obwohl ihm für Reform und Aufbruch im Land eine Schlüsselfunktion zukam.
0: Die Neue Osnabrücker Zeitung ist der Meinung, dass sich der neue Verkehrsminister Steffen Bilger auf ein Himmelfahrtskommando einlässt.
2: Respekt also für den Mut, dem vom Kanzler geschassten Patrick Schnieder im Amt zu folgen. CDU-Politiker Bilger übernimmt ein Ministerium, das seit Jahren mehr Erwartungen produziert als positive Ergebnisse. Verkehrsminister sind zum Gesicht eines Staates geworden, dem es kaum mehr gelingt, wirtschaftliche Lebensadern am Laufen zu halten. Das Amt steht heute weniger für Gestaltung als vielmehr für Schadensbegrenzung. Steffen Bilger und sein Kanzler werden sich vor allem in Erwartungsmanagement üben müssen. Auch Verkehrsminister können schließlich keine Wunder vollbringen.
0: Die Neue Presse aus Coburg hinterfragt Merz' Motive bei der Personalauswahl.
2: Wichtiger als die bisherige Kompetenz in bestimmten Fachbereichen scheint für Friedrich Merz die Loyalität zum Chef, also zu sich selbst zu sein. Bilger hat daran bisher keinen Zweifel gelassen und damit bessere Startvoraussetzungen im Ministeramt als manch anderer Kollege.
0: Der Südkurier aus Konstanz wirft Merz ungestümes und selbstherrliches Vorpreschen beim personellen Umbau vor.
2: Mit kühlem Kopf hätte Merz sein Ministertableau neu ordnen können, um nach der Sommerpause ein erneuertes Team aus einem Guss zu präsentieren. So aber wirkt alles wie improvisiertes Flickwerk. Fast jede neue Figur, die schlaff aufs Spielfeld stolpert, statt motiviert einläuft, verstärkt den Eindruck, dass auf Merz Auswechselbank Lücken klaffen. Wenn sich wenigstens ein Ende der Misere abzeichnete. Das aber ist nicht der Fall. Als nächstes könnte es Wirtschaftsministerin Katharina Reiche treffen. Sie stehe unter scharfer Beobachtung, hört man.
0: Das waren die Standpunkte. Zusammengestellt hat sie Janine Artist.
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Nach dem Anschlag auf den Berliner CSD hat die Debatte über den Umgang mit sogenannten Gefährdern begonnen. Ein Interview mit Bundesinnenminister Dobrindt dazu in der kommenden Viertelstunde nach den nächsten Nachrichten um 5 Uhr.

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1: Um 5 Uhr mit Milat Kupay. Innenminister Dobrindt will nach dem Anschlag beim Christopher Street Day in Berlin schärfer gegen sogenannte Gefährder vorgehen. Unter anderem sollen sie künftig nicht mehr nach dem Jugendstrafrecht behandelt werden. Den ARD-Tagesthemen sagte Dobrindt, er habe kein Verständnis dafür, dass eine Haftstrafe des mutmaßlichen CSD-Attentäters zur Bewährung ausgesetzt wurde. Der CSU-Politiker sprach sich außerdem dafür aus, die Bewegungsfreiheit von Gefährdern einzuschränken. Man könne mit elektronischen Fußfesseln arbeiten. Das Bundeskriminalamt stuft derzeit bundesweit 410 Menschen als islamistische Gefährder ein. Diese Zahl nannte ein Sprecher dem Redaktionsnetzwerk Deutschland. Aus der Nachrichtenredaktion Volker Damm.
2: Dazu kommen 65 Gefährder aus dem Bereich Rechtsextremismus und 17 aus dem Bereich Linksextremismus. Die Einstufung in Gefährder oder Unterstützer unterliege den jeweiligen Bundesländern, so der Sprecher. Die Gründe für eine Einstufung seien vielfältig und erfolgten im Einzelfall. Die Anzahl dieser Personen als alleiniges Kriterium gebe keinen Aufschluss über die Gefährdungslage in Deutschland. Als Gefährder gelten Menschen, denen die Behörden größere Straftaten wie Anschläge zutrauen.
1: In den USA hat der Chip-Entwickler Nvidia mit mehreren Technologiekonzernen eine Sicherheitsallianz gegründet. Anlass ist ein Test des Softwareunternehmens OpenAI, bei dem künstliche Intelligenz einen Hackerangriff durchgeführt hat. Bei der neuen Allianz stehen die sogenannten KI-Agenten im Mittelpunkt, also autonome Softwaresysteme, die eigenständig Entscheidungen treffen, handeln und aus Erfahrungen lernen. Aus Los Angeles, Reinhard Spiegelhauer.
3: Laut Nvidia Newsblog-Beitrag ist geplant, einen allgemein verfügbaren Sicherheitsbaukasten für KI-Agenten zu entwickeln. Die Allianz baut teilweise auf bereits bestehenden Initiativen einzelner Unternehmen auf und führt diese zusammen. Knapp 40 Unternehmen sind Gründungsmitglieder der Initiative. Nicht dazu gehören bislang allerdings die renommiertesten KI-Entwickler OpenAI, Google und Anthropic. Rechtlich bindende Verpflichtungen gehen die Mitglieder der neuen Open Secure AI Alliance allerdings nicht ein.
1: Vor genau 75 Jahren ist die Genfer Flüchtlingskonvention verabschiedet worden. Sie ist ein Grundpfeiler des Völkerrechts und regelt verbindlich, welcher Schutz für Menschen auf der Flucht gilt. 149 Staaten haben die Konvention unterschrieben. Der nationale Direktor der UNO-Flüchtlingshilfe, Ankerstein, sieht die Errungenschaften des Abkommens allerdings in Gefahr. So gäbe es drastische Einschnitte bei der Finanzierung humanitärer Hilfe. Gleichzeitig habe sich die Zahl der vertriebenen Menschen weltweit in den vergangenen 10 Jahren verdoppelt. Das waren die Nachrichten. Und das Wetter in Deutschland, tagsüber heiter bis sonnig bei 21 bis 34 Grad. Es ist 5.03 Uhr.
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4: Die A40 Duisburg-Essen ist zwischen Mülheim-Winkhausen und Dreieck-Essen-Ost wegen Bauarbeiten noch bis Donnerstag in beiden Richtungen gesperrt. Und die Autobahn 71 Erfurt Richtung Suhl ist zwischen Arnstadt-Süd und Stadt-Ilm wegen Bauarbeiten bis 6 Uhr gesperrt.
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4: Und die kommt vom Norddeutschen Rundfunk in Hamburg. Am Mikrofon begrüßt Sie Sven Hasenclever. Guten Morgen. Wir schauen zunächst nach Berlin nach dem Anschlag auf die CSD-Demonstration mit einer Toten und 29 teils schwer Verletzten. Aktuell wurde bekannt, ein Analysetool des BKA hatte den mutmaßlichen Attentäter schon Wochen vor dem Anschlag als Hochrisikoperson bewertet. Das zeigen Recherchen von NDR, WDR und der Süddeutschen Zeitung. Die politische Debatte nimmt, wie zu erwarten, Fahrt auf. Die Parteien ziehen unterschiedliche Lehren aus der Tat und dem Umgang mit dem mutmaßlichen Täter. Dietrich Karl Meurer.
5: Bei der Einordnung des Geschehens am Berliner CSD lässt Bundeskanzler Friedrich Merz keinen Zweifel aufkommen.
6: Es war ein Angriff auch nicht nur auf die queere Community, es war ein Angriff auf unsere Freiheit, es war ein Angriff auf unsere freiheitliche Gesellschaft.
5: Über konkrete politische Folgen will der Kanzler aber noch nicht entscheiden.
6: Klar ist aber auch, es darf nicht nur bei Bekundungen bleiben.
5: Im Mittelpunkt der Debatte steht die Frage, warum der als islamistischer Gefährder bekannte und von den Behörden beobachtete Mann den Anschlag verüben konnte. Vor allem die Union fordert Konsequenzen. CSU-Landesgruppenchef Alexander Hoffmann verweist darauf, dass absolute Sicherheit in einer freiheitlichen Gesellschaft nicht möglich sei.
7: Und dennoch haben die Menschen den Anspruch, dass wir möglichst nah an diese 100% rankommen.
5: Die Union fordert deshalb mehr Befugnisse für Sicherheitsbehörden und Nachrichtendienste. Der Vorsitzende des Parlamentarischen Kontrollgremiums des Bundestages, Marc Hinrichmann, verlangt einen härteren Umgang mit bekannten Islamisten.
8: Man muss schon sagen, dieser Mensch war komplett auf dem Schirm. Ne? Also die Dienste, aber auch die Polizeibehörden wussten alles über ihn, Stand jetzt. Und man stellt sich dann halt schon die Frage, wie jemand, der zweimal das Land verlässt, um sich dem IS anzuschließen, wieso jemand dann auf freiem Fuß gesetzt wird.
5: Im Fokus steht dabei auch das Jugendstrafrecht. Der mutmaßliche Täter war als Heranwachsender verurteilt worden. Berlins Justizsenatorin Felor Badenberg sagt:
9: Ich meine, dass dieser Fall, aber auch viele Fälle aus der Vergangenheit Anlass dafür bieten, zu schauen, ob die gesetzlichen Maßstäbe zur Anwendung des Jugendstrafrechts noch zeitgemäß ist.
5: Die Bundesregierung plant eine wissenschaftliche Untersuchung zu diesen Regeln. Einen anderen Schwerpunkt setzt die Grünen-Innenpolitikerin Irene Mihalic. Bundesweit führen die Behörden mehr als 400 islamistische Gefährder.
10: Laut Auskunft der Bundesregierung auf meine Anfrage von neulich sollen sogar gegen ca. 84 Gefährder, soll da sogar ein offener Haftbefehl vorliegen. Also das heißt, da müsste man zum Beispiel in eine wirkliche Vollstreckungsoffensive hineinkommen. Da würde ich vom Bundesinnenministerium erwarten, dass sich Alexander Dobrindt mit seinen Länderkolleginnen und Kollegen mal zusammensetzt und überlegt, wie man offene Haftbefehle gegen Extremisten effektiv vollstrecken kann.
5: Linken Co-Chef Luigi Pantisano kritisiert unterdessen Kürzungen beim Bundesprogramm Demokratie leben. Er sieht in Prävention den wirksamsten Schutz vor Radikalisierung.
11: Dass die Gedanken hinter so einem Terroranschlag bekämpft werden von Beginn an. Dass es erst gar nicht kommt zu diesen Haltungen von Menschen, die in diesem Land groß werden oder hier einwandern oder wie auch immer hier geformt werden in bestimmten Kreisen. Und dort müssen wir ansetzen. Wo wurde er radikalisiert?
5: Welche Lehren zieht Deutschland aus dem Anschlag gegen den Berliner CSD? Die politische Auseinandersetzung darüber hat gerade erst begonnen.
4: Dietrich Karl Meurer berichtete aus Berlin. Und um die Konsequenzen aus dem Anschlag auf den Berliner CSD ging es auch im Interview in den ARD-Tagesthemen, das Susanne Stichler mit CSU-Bundesinnenminister Alexander Dobrindt geführt hat. Der mutmaßliche Täter war den Behörden bekannt, war verurteilt und als Gefährder eingestuft. Eine Person, von der ein hohes Risiko für Straftaten ausging. Dann kam der Anschlag. Wie kann das sein?
12: Wir haben ja inzwischen alle festgestellt, dass die Verurteilung auf Bewährung ausgesetzt war und er sich sogar vor einer Maßnahme befunden hat, einer Deradikalisierungsmaßnahme. Und zu Recht stellen sich eine ganze Menge von Fragen, warum kommt jemand, der als Gefährder eingestuft ist und dem Gericht, ja diese Einstufungen auch bekannt sind, dann zu einer Strafe, die mit Bewährung ausgesetzt ist. Ich glaube, es wäre sinnvoll gewesen, ihn in Haft zu nehmen. Und ich habe auch kein Verständnis dafür, dass diese Strafe auf Bewährung ausgesetzt worden ist.
13: Aber Herr Dobrindt, nun hatte ja das Gericht, Sie sagen es, die Bewährungsstrafe verhängt. Das war auch umstritten. Der Mann wollte ja aber zum IS nach Syrien. Der galt als gefährlich. Müssen da die Sicherheitsbehörden nicht einfach trotzdem überwachen?
12: Überwachungen haben ja auch entsprechend stattgefunden. In Berlin wurden technische Überwachungen vorgenommen. Die haben nicht ausgereicht, um jetzt diesen Terroranschlag zu verhindern. Aber ich glaube, man muss trotzdem immer wieder erwähnen, es war auf Bewährung ausgesetzt. Die Staatsanwaltschaft hat dagegen Beschwerde eingelegt. Die ist immer noch nicht entschieden worden. Also es hatten offensichtlich viele Bedenken dabei. Und deswegen bleibt es dabei. Wir brauchen Regeln, die dafür sorgen, dass Gefährder nicht mit Jugendstrafrecht behandelt werden und schon gleich gar nicht auf Bewährung in Freiheit kommen.
13: Aber nochmal die Nachfrage, hätten die Bundesbehörden nicht mehr handeln müssen? Also immerhin war das eben ein Gefährder. So war er ja auch eingestuft ohne dieses Urteil.
12: Naja, die Überwachungsmaßnahmen, die sind ja bei den Landesbehörden zu sehen. Da haben sie auch stattgefunden. Aber man kann, und das darf man auch nicht den Eindruck erwecken, man kann nicht komplett ausschließen, dass Gefährder auch wieder zur Tat schreiten. Und deswegen braucht es aus meiner Sicht ja auch Verschärfungen, die zum einen bei der Frage der Anwendung von Strafrecht zu sehen sind. Bei der anderen Seite bei der Frage, ob man nicht mit der Einschränkung von Bewegungsfreiheit stärker arbeiten muss, wie zum Beispiel mit Fußfesseln. Und dann muss es um Präventivmaßnahmen gehen. Präventivhaft für Gefährder ist etwas, was aus meiner Sicht zwingend notwendig ist. Und wir dafür sorgen müssen, dass das auch deutschlandweit umgesetzt werden kann. Da gibt es in den Polizeigesetzen der Länder sehr unterschiedliche Regelungen.
13: Was viele heute auch bewegt, was viele fragen, wie kann Abdul B. unbemerkt einen Transporter ausleihen, mit dem er Anschläge ausüben konnte?
12: Naja, also jeder kann natürlich ein Auto mieten. Das ist jetzt keine Besonderheit an der Stelle. Ich höre alle Vorschläge, wie man so etwas unterbinden kann. Mir fehlt der Glaube daran, dass sowas zu lösen wäre, weil wer kein Auto ausleiht, der klaut ein Auto, lässt ein anderes ausleihen, geht unter falschen Namen hin. Das Problem liegt woanders, muss an einer anderen Stelle auch angegangen werden. Aber ja, es gibt Gefährder in Deutschland, die nicht unter so einer Kontrolle stehen, dass sie wie in einer Haft ganz sicher verwahrt sind, sondern ja, sie können sich auch frei bewegen. Mhm. Trotzdem und genau deswegen sollte man weitere Maßnahmen ergreifen.
13: Schauen wir nochmal auf die Forderungen, die es ja gibt. Ihr Parteichef Söder fordert nun Gefährdern, die deutsche Staatsbürgerschaft zu entziehen. Fordern Sie das auch?
12: Also ich höre davon, dass man das bei Doppelstaatlern machen kann. Das war der Vorschlag, den Markus Söder und auch der Bundeskanzler gemacht haben. Man kann auch über diese Fragen durchaus diskutieren. Aber dazu gehört ja dann auch die Notwendigkeit, wenn man eine deutsche Staatsbürgerschaft aberkennt. Eine zweite Staatsbürgerschaft muss vorhanden sein, sonst halte ich das ohnehin nicht für möglich. Und dann braucht es die Bereitschaft, auch die Abschiebungen in die Herkunftsländer vorzunehmen. Das ist ein sehr komplexes Unterfangen. Mir geht es darum, dass wir Maßnahmen ergreifen, bei denen wir sicher sein können, die sind jetzt schneller umsetzbar und erhöhen die Sicherheit in Deutschland gegenüber Personengruppen, die wir eindeutig als Gefährder identifizieren.
13: Wir haben heute gelernt oder immer wieder gehört, Überwachung, das kostet Geld und auch Personal. Was nutzt es am Ende, wenn man die besten Gesetze hat, aber nicht das Personal?
12: Ja, es gibt das Personal dafür, es gibt Überwachungsmöglichkeiten dafür, die werden ja auch genutzt. Die Frage ist, wie intensiv kann man sie nutzen? Aber es wäre jetzt zu kurz gesprungen zu sagen, es scheitert einfach nur am Personal. Wir haben doch gerade in dem Fall gesehen, dass auch die Anwendung von Gesetzen nicht ausreichend ist. Und deswegen sollte man jetzt nicht mit Ausreden argumentieren, sondern eher daran arbeiten, was kann man an verschärften Maßnahmen ergreifen, um mehr Sicherheit zu erhöhen und uns vor Gefährdern, die ganz objektiv vorhanden sind, besser zu schützen.
13: Das wird jetzt in den nächsten Tagen sicher auch weiter diskutiert. Ja, vieles erinnert an den Anschlag vom Breitscheidplatz 2016. Einiges ist seitdem verändert worden. Trotzdem gibt es immer wieder Anschläge. Müssen Sie sich nicht auch ehrlich machen und ganz klar den Menschen sagen, wir können nicht jeden Anschlag verhindern?
12: Naja, wenn man mir zugehört hat in diesem Interview gerade, dann habe ich das zu Beginn gesagt, dass wir nicht dafür sorgen können, dass alle Risiken beseitigt werden, sondern wir müssen bestmöglich damit umgehen, diese Menschen, die als Gefährder in Deutschland vorhanden sind, unter Kontrolle halten. Ausschließen kann man das nicht hundertprozentig, dass trotz den Gefahren von diesen ausgehen. Diejenigen, die keine deutsche Staatsbürgerschaften haben, die muss man abschieben. Diejenigen, die deutsche Staatsbürgerschaft haben, die werden hier bleiben und mit denen muss man umgehen.
4: Sagt Bundesinnenminister Alexander Dobrindt von der CSU im Tagesthemeninterview.
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4: Und zum Anschlag auf den CSD in Berlin hat der Leiter der Recherchekooperation NDR-WDR Süddeutsche Zeitung, Jörg Diehl, folgende Meinung.
14: Ein Islamist, eingestuft als sehr gefährlich und den Sicherheitsbehörden bestens bekannt, rast mit einem Fahrzeug in eine Menschenmenge in Berlin. Ermordet, wahllos, angetrieben vom Hass auf den Westen, die Freiheit, das Leben. 10 Jahre ist das nun her und der Terrorist hieß Anis Amri. Nun scheint sich die Geschichte auf schreckliche Art und Weise zu wiederholen. Erneut tötet und verletzt ein Islamist in Berlin mit einem Auto Menschen, die das Leben feiern. Erneut wussten die Behörden um die Gefährlichkeit des Mannes und erneut konnten sie den Anschlag nicht verhindern. Warum nicht? Ein Teil der Antwort ist schmerzlich für die Opfer und ihre Angehörigen, aber auch für uns als Gesellschaft. In einem Rechtsstaat gibt es keine vollständige Sicherheit. Den Methoden der Behörden sind aus guten Gründen Grenzen gesetzt. Freiheit lässt sich nicht bewahren, wenn man sie Überwachung opfert. Der andere Teil der Antwort aber ist schmerzlich für die Politik. Die Innen- und Justizminister von Bund und Ländern haben zu wenig dafür getan, die Möglichkeiten und Fähigkeiten ihrer Sicherheitsbehörden zu harmonisieren. Gerade wenn es um die Überwachung von Kommunikation oder um Präventivhaft geht, herrscht Wildwuchs. Dabei hatte der damalige und heutige Präsident des Bundeskriminalamts, Holger Münch, schon 2017 gefordert, die Polizeigesetze in Deutschland zu vereinheitlichen, den Umgang mit Gefährdern zu standardisieren. Die Innenministerkonferenz verständigte sich auf ein Musterpolizeigesetz, das allerdings nie umgesetzt wurde. 10 Jahre nach dem Anschlag von Anis Amri wäre es also höchste Zeit, diese Schutzlücke zu schließen.
4: Die Meinung von Jörg Diehl. Und das Wetter in der ARD-Infonacht. Heute im Norden und Nordosten durchziehende Wolkenfelder. Aber nur örtlich etwas Regen, sonst freundlich und meist viel Sonne. Höchstwerte zwischen 21 Grad an der Nordsee und 34 Grad am Hochrhein. Dazu schwacher bis mäßiger Wind um West. Morgen am Mittwoch viel Sonne im Norden und an den Alpen einige Wolken und meist trocken bei 24 bis 38 Grad. Am Donnerstag dann teils sehr heiß, vereinzelt bis 40 Grad. Die Temperaturen zurzeit: Berlin, Frankfurt am Main und Hamburg melden 13 Grad, Köln 12, Leipzig 15 und München 17 Grad.
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4: Bundeskanzler Merz hat seine Personalwechsel in Kabinett und Partei weitgehend abgeschlossen. Nach den Gremiensitzungen der CDU präsentierte er die bisherige Schatzmeisterin und Hamburger Bundestagsabgeordnete Franziska Hoppermann als neue Generalsekretärin und gab auch Veränderungen bei Staatssekretären bekannt. Bereits am Sonntagabend hatte Merz erklärt, dass der bisherige parlamentarische Geschäftsführer der Unionsfraktion Steffen Bilger neuer Verkehrsminister und damit Nachfolger von Patrick Schnee werden soll. Wer ist der Neue im Verkehrsressort? Jan Zimmermann stellt ihn vor.
15: Es ändert sich doch eh nichts, sagen viele. Aber das Gegenteil ist der Fall,
16: sagt Steffen Bilger, bisher Unionsparlamentsgeschäftsführer auf Social Media, und verweist vor kurzem darauf, was die schwarz-rote Koalition schon alles geliefert habe. Künftig soll er als Bundesverkehrsminister liefern, und zwar das, was Kanzler Friedrich Merz von ihm erwartet.
17: Ich möchte, dass er im Bundesverkehrsministerium jetzt die Chancen nutzt, die das Investitionsprogramm aus unserem Sondervermögen bietet.
16: Heißt, Verkehrsprojekte und Investitionen schneller anschieben, verhindern, dass Steuermilliarden versickern, private Gelder für weitere Projekte mobilisieren. Bilger schreibt im Netz, er freue sich auf die Aufgabe. Zitat:
18: Verkehrspolitik war viele Jahre mein Schwerpunktthema.
16: Die Frage ist nur, setzt er die richtigen Schwerpunkte? Die Opposition zweifelt daran, zum Beispiel Jorit Bosch, verkehrspolitischer Sprecher der Linken.
19: Ich finde, Herr Bilger steht wie kaum ein anderer für die Versäumnisse der letzten Jahre.
16: Schließlich sei Bilger über Jahre für die Union im Verkehrsausschuss gesessen und habe als parlamentarischer Staatssekretär unter Verkehrsminister Andreas Scheuer dessen Politik mitverantwortet.
19: Für mich klingt das mit Herrn Bilger eher nach Stillstand statt Fortschritt.
16: Bilgers Erfahrung im Verkehrsressort könnte also auch sein größter Nachteil sein. Zum Beispiel hat er sich lange für die Pkw-Maut eingesetzt, wie in dieser früheren Bundestagsrede.
20: Wir jedenfalls sind überzeugt, das Vorhaben ist vereinbar mit EU-Recht und ich freue mich auf viele weitere muntere Debatten rund um die Pkw-Maut.
16: Debatten folgten auch, allerdings keine munteren, denn die Mautpläne waren nicht mit EU-Recht vereinbar. Ein Debakel mit hohem Millionenschaden für die deutschen Steuerzahler. So ist auch die Verkehrsbranche selbst unsicher, was sie vom neuen Minister halten soll. Im Bereich Güterverkehr, auf der Schiene, Straße oder auf dem Wasser kenne sich Bilger gut aus, sagt Dirk Pflege von der Allianz pro Schiene. Aber
21: das wird für die heutigen Herausforderungen aber nicht reichen, weil die Lage im deutschen Eisenbahnsystem sich dramatisch zugespitzt hat.
16: So zugespitzt, dass die zu lösenden Aufgaben enorm sind, vor allem mit Blick auf die Bahn.
21: Er muss ja die ganze Bahnpolitik im Prinzip jetzt mit der Korridorsanierung, dass wir die Sanierung des Schienennetzes auf den Weg bringen, das muss neu justiert werden.
16: Doch als großer Bahnversteher ist Bilger, der CDU-Politiker aus dem Autoland Baden-Württemberg, bisher nicht aufgefallen. Gefallen, kritisieren die Grünen. Verkehrspolitiker Matthias Gastel.
22: Herr Bilger kommt in eine riesen Baustelle rein
2: Und da er nicht der Typ ist für mutige Entscheidungen, da er nicht der Typ ist für klare Prioritäten setzen, dort wo es notwendig ist, habe ich da auch so meine Zweifel, ob sich mit Herrn Bilger tatsächlich was zum Besseren ändert.
16: Dagegen hat der Kanzler an Steffen Bilger keine Zweifel, auch wenn er vorsorglich etwas eingrenzt.
6: Auch er wird keine Wunder vollbringen, aber er wird es fachlich vom ersten Tag an gut führen.
16: Ob fachlich gut führen ausreicht, um marode Schienen, bröckelnde Brücken und kaputte Straßen auf Vordermann zu bringen, wird sich zeigen. Nach dem Ministertausch muss sich künftig auch Merz an den Erfolgen oder Misserfolgen in der Verkehrspolitik messen lassen.
4: Jan Zimmermann über den neuen Verkehrsminister Steffen Bilger. Vor Beginn einer neuen Hitzewelle in Frankreich versucht die Feuerwehr, die an der Atlantikküste wütenden Waldbrände weiter einzudämmen. Während der größere der beiden Brände bei Bordeaux den Einsatzkräften weiterhin zu schaffen mache, sei der flächenmäßig kleinere Brand inzwischen unter Kontrolle, sagte Präsident Macron beim Besuch der Einsatzleitungen am Abend in Bordeaux. Wir werden diesen Kampf zum Schutz der Bevölkerung gewinnen. Jean-Marie Magro berichtet.
3: Der Präsident möchte sich sein eigenes Bild von der Lage machen. Am Montag ist Emmanuel Macron selbst in der von Waldbränden geplagten Gironde im Südwesten Frankreichs, spricht mit Feuerwehrleuten und Ortskräften. Macron sagt, das Feuer habe in den vergangenen 24 Stunden keine Fortschritte gemacht, aber jetzt dürfe man bloß nicht nachlassen. Man werde diesen Kampf gemeinsam gewinnen und alles geben, sagt Macron in Bordeaux. Und das wird auch in den nächsten Stunden nötig sein. Zwar wurde das Feuer wegen niedriger Temperatur und günstigerem Wind stabilisiert, aber schon heute und auch morgen soll es wieder weit über 30 Grad heiß werden. Die aktuelle Lage ist die schwerste, die wir je verzeichnet haben. Die schwerste seit dem Zweiten Weltkrieg. Bereits mehr als 116.000 Hektar sind abgebrannt und die Saison ist noch lange nicht vorbei. So Staatspräsident Macron. Die Fläche, die dieses Jahr in Frankreich schon abgebrannt ist, ist größer als die des Landes Berlin. An der Atlantikküste sind schon 220.000 Menschen in Sicherheit gebracht worden. Mehrere tausend von ihnen sind allein auf dem Messegelände in Bordeaux untergebracht und warten darauf, ob sie nach Hause zurückkehren können.
22: On est encore en pleine crise.
3: Wir stecken immer noch mitten in der Krise, sagt die Präfektin der Region Nouvelle-Aquitaine, Sophie Broca. Es ist kein Feuer, das sich von Punkt A nach Punkt B ausbreitet, weil es vom Wind getrieben wird. Es ist ein Feuer, das seinen eigenen Wind erzeugt und Sprünge von mehreren Kilometern macht. Viele Feuerwehrleute sind trotz nationaler und internationaler Unterstützung, unter anderem aus Deutschland,

0: der Grundwasserspiegel, sondern auch der Wasserstand in den Flüssen. Am Rhein zum Beispiel, im Raum Düsseldorf und Duisburg, ist er nicht mehr weit entfernt vom niedrigsten jemals gemessenen Wasserstand. Das schränkt die Schifffahrt immer weiter ein. Binnenschiffe seien zum Teil nur noch bis zu 15% beladen, heißt es. Julian Schildheuer hat sich am Rheinufer in Duisburg umgesehen.
1: Um in Duisburg-Ruhrort an den Rhein zu kommen, muss ich die Treppe, die sonst oft unter Wasser steht, bis ganz ans Ende gehen. Auf der untersten Stufe ist das Wasser immer noch 2 Meter weit entfernt. Die getrockneten Steine liegen meterweit frei und glitzern in der Sonne. Flussaufwärts liegt verrostet ein Fahrrad, normalerweise versteckt durch die Wassermassen. Es fahren kaum Schiffe auf dem Rhein.
2: Ja, ein bisschen wenig drin im Kanal. Sollte wieder mehr werden. Sieht irgendwie alles so leer aus.
1: Frank Schöne macht mit seiner Frau eine Radtour entlang des Rheins. Die beiden wohnen direkt in der Nähe des Flusses und der niedrige Pegel macht ihnen Angst, erklärt Iris Schöne.
3: Schlecht fürs Grundwasser, weil es sehr niedrig ist und auch die Brunnen dann mittlerweile ihren Geist aufgeben. Also kein Wasser mehr vorhanden und ja, wenn es so weitergeht, wird der Garten dann irgendwann vertrocknet sein.
1: Noch dürfen die Duisburger ihre Pflanzen gießen. Flussaufwärts in Dormagen spürt auch der Campingplatz Strandterrasse die Auswirkungen des Niedrigpegels im Rhein. Zwar sei der Platz in den Sommerferien voll, erklärt Lamin Siddiqui, aber
4: der Strand ist ein bisschen breiter, als er das sonst ist. Aufgrund des niedrigen Wasserstandes, manche Schiffe setzen dann so ein bisschen auf dem Boden auf oder schrammen ein bisschen auf dem Boden. Das kann nachts schon mal etwas lauter sein.
1: Auch die platzeigene Anlegestelle ist für Bootsfahrer nicht mehr erreichbar. Die haben aktuell ebenfalls Probleme, erklärt Bootsverleiher Detlef Schulz aus Duisburg. Denn eigentlich sollen seine Kunden in der tiefen Fahrrinne in der Mitte des Flusses fahren.
5: Ja, die machen es halt leider nicht immer, weil der Fluss ist ja so breit und dann haben die halt Grundberührung und es gibt Schäden an den Booten und die müssen halt die Schäden leider bezahlen.
1: Außen hat der Rhein zwar noch Wasser, das steht aber zum Teil nur 30 cm hoch. Durch den Schlamm ist das für Amateurbootfahrer nicht zu erkennen. Viele Bootsschrauben seien in den letzten Tagen kaputt gegangen, erklärt Detlef Schulz. Niedrigen Pegelstand habe es schon immer gegeben. In diesem Jahr spüre er es aber so wie lange nicht mehr. Für Spaziergängerin Doris Freer ist die Sache klar.
6: Für mich ist das ein deutliches Anzeichen für den Klimawandel. Weil es gab zwar immer schon Niedrigwasser, aber dies ist übertrieben.
1: Und weil das so ist, muss ich mich auch auf der letzten Stufe der Rheintreppe im Duisburg-Ruhrort strecken, um wenigstens ein bisschen Wasserplätschern einzufangen.
7: Sport.
8: Mit Marcel Stober. Mainz ist gerade Gastgeberstadt für den Internationalen Trainerkongress. Der wird veranstaltet vom Bund Deutscher Fußballlehrer und der kann durchaus mit prominenten Namen überzeugen. Gut, nicht mit dem von Jürgen Klopp, denn der neue Bundestrainer war zwar eigentlich als Redner vorgesehen, hat nun aber wegen seiner neuen Funktion erstmal abgesagt. Trotzdem war Klopp in Mainz zu sehen, also dort, wo er auch seine große Trainerkarriere einst so richtig begonnen hat. Wie genau, berichtet Steffen Sander.
9: Der internationale Trainerkongress begann mit einem Grußvideo vom Bundestrainer höchstpersönlich. Entspannt mit einem Lächeln im Gesicht sprach Klopp in seinem dunkelblauen T-Shirt zu den Trainerinnen und Trainern in der Rheingoldhalle in Mainz. Er wäre sehr gerne bei der Veranstaltung dabei gewesen, um seine Erfahrungen als Trainer zu teilen. Das hätte ihm aber in der aktuellen Situation um die Ohren fliegen können, sagte Klopp mit einem Schmunzeln im Gesicht. Nächstes Jahr will der Bundestrainer beim Trainerkongress dann live dabei sein. Es sei ihm eine Ehre, von DFB-Sportdirektor Rudi Völler vertreten zu werden. Völler selbst sprach davon, dass Klopp sich die Position als Bundestrainer hart erarbeitet habe. Nach dem frühen Ausscheiden bei der WM liege jetzt der Fokus darauf, wieder besser in der Nationalmannschaft zu verteidigen. Dem deutschen WM-Team habe laut Völler die Widerstandsfähigkeit gefehlt. Man müsse es Gegnern schwerer machen, das deutsche Nationalteam zu schlagen. Jürgen Klopp selbst habe laut Völler Fußball-Deutschland bei seiner Vorstellung bereits wieder angezündet.
8: Unter den zahlreichen Trainern und einigen Trainerinnen war auch Marie-Louise Ether, letzte Saison ja erste Cheftrainerin in der Bundesliga der Männer bei Union Berlin. Zur neuen Saison übernimmt sie das Frauenteam. Was muss denn jetzt Ihrer Meinung nach passieren bei Klopp und der Nationalmannschaft?
10: Ich denke, wichtig ist auch, dass man ihnen einfach jetzt auch ein bisschen Zeit gibt.
7: weil er sicherlich ja da auch jetzt die eine oder andere neue Aufgabe dann auch erstmal hat und sich vieles erstmal anschauen möchte. Und ich glaube, da ist es wichtig, dass wir ja einfach ihm auch das Vertrauen geben, das Vertrauen schenken, um außenrum und ihm die Zeit geben, weil ich glaube, es gibt viel zu tun.

0: Aber Jürgen Klopp wird da sicherlich jetzt die richtigen Hebel auch ansetzen.
1: Also auch von Trainerkollegin Ether ein Vertrauensvorschuss für Jürgen Klopp, dessen erstes Spiel mit Deutschland dann in knapp 2 Monaten stattfindet, am 24. September in Amsterdam gegen die Niederlande. In Marokko hat derweil der Afrika-Cup der Frauen begonnen, nachdem um den Jahreswechsel rum die Männer auch schon in Marokko gefordert waren, jetzt also die Frauen. Wie groß ist da aber die Begeisterung für den Frauenfußball und wie gut war die Stimmung eigentlich? Diese Frage ging an Luca Kissel vom ARD-Studio in Rabat. Er hat sich das erste Gruppenspiel der Marokkanerinnen, das 4:0 gegen Kenia, im Stadion angesehen.
2: Die war wirklich sehr ausgelassen, sehr familienfreundlich. Viele Eltern waren mit ihren Kindern da, viele Mädchen und Jungen im Marokko-Trikot, Fahnen, Gesänge über die Ränge. Und das wurde bei jedem Angriff von Marokko sehr, sehr laut. Und nach den Toren natürlich erst recht. Bei einem 4:0 gab es ja auch viel zu jubeln im Auftakt. Und trotzdem, das Stadion war nicht ausverkauft. Von den 22.000 Plätzen waren noch viele frei, obwohl die Tickets wirklich sehr günstig sind. Also wir sprechen von umgerechnet 1,50 Euro bis 5 Euro. Und man hätte nach dem Vorverkauf doch etwas mehr Andrang erwartet. Noch deutlicher war das dann bei Spielen ohne Marokko, beispielsweise Algerien gegen Senegal. Da waren deutlich weniger Zuschauer, teilweise sogar fast leere Ränge. Die Begeisterung ist also vor allem für die eigene Nationalmannschaft in Marokko da, für das Turnier insgesamt noch nicht so sehr. Dabei ist hier wirklich alles sehr professionell organisiert. Videoschiedsrichter, große Fernsehproduktionen, auch klare Abläufe rund um die Stadien. Der nächste große Stimmungstest steht schon an, denn nächste Woche spielt Marokko gegen den Senegal. Und die ein oder anderen werden sich erinnern, das war das umstrittene Finale im Männer-Afrika-Cup im Januar. Und das könnte mehr als nur ein gewöhnliches Gruppenspiel werden. Dieses Aufeinandertreffen.
1: Am 3. August dann dieses möglicherweise hitzige Duell, dieses Gruppenfinale Marokko gegen den Senegal.
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4: Um 5.30 Uhr mit Milat Kupay. Nach dem Anschlag auf den Berliner Christopher Street Day will Bundesinnenminister Dobrindt Konsequenzen ziehen. Der CSU-Politiker sprach sich in den ARD-Tagesthemen unter anderem dafür aus, die Bewegungsfreiheit von Gefährdern einzuschränken. Aus der Nachrichtenredaktion Rainer Glitz.
5: Man könne nicht komplett ausschließen, dass bekannte Gefährder wieder zur Tat schreiten, sagte Bundesinnenminister Dobrindt. Er habe deshalb kein Verständnis dafür, dass die frühere Haftstrafe des mutmaßlichen CSD-Attentäters von Berlin zur Bewährung ausgesetzt wurde. Gefährder sollten künftig nicht mehr nach dem Jugendstrafrecht behandelt werden. Dobrindt ist außerdem für Einschränkungen der Bewegungsfreiheit. Man könne mit elektronischen Fußfesseln arbeiten. Die Möglichkeit, Gefährder in Präventivhaft zu nehmen, halte er für zwingend notwendig. So der CSU-Politiker weiter.
4: In vielen Städten hat es gestern wieder Mahnwachen zum Gedenken an die Opfer des Anschlags beim Berliner CSD gegeben. In München nahmen nach Angaben der Organisatoren etwa 4.000 Menschen daran teil. Weitere Mahnwachen fanden unter anderem in Hannover, Bremen und Potsdam statt, mit jeweils hunderten Teilnehmern. Viele hatten Regenbogenfahnen dabei und zeigten Transparente für Vielfalt und Toleranz. Die Einsatzkräfte in Spanien und Frankreich versuchen weiterhin, die Großfeuer einzudämmen. Für die kommenden Tage erwarten Wetterexperten allerdings eine neue Hitzewelle mit Temperaturen von bis zu 40 Grad. Das könnte die Löscharbeiten erschweren. In Frankreich ist nach Angaben der Behörden ein Brand im Südwesten des Landes eingedämmt. Das weitaus größere Feuer in der Nähe von Bordeaux wühte aber weiter. In Spanien hat sich die Situation rund um die Hauptstadt Madrid laut Regionalregierung leicht verbessert. Der spanische Wetterdienst wies aber darauf hin, dass wegen der neuen Hitzewelle die Gefahr weiterer Großfeuer im ganzen Land wieder steige. Auch in Portugal sind nun mehrere Waldbrände ausgebrochen. In den USA haben knapp 40 Technologieunternehmen eine Sicherheitsallianz gegründet. Anlass ist ein Test des Softwareunternehmens OpenAI, bei dem künstliche Intelligenz einen Hackerangriff durchgeführt hat. Die Sicherheitsallianz will einen allgemein verfügbaren Sicherheitsbaukasten für KI-Agenten entwickeln. KI-Agenten sind autonome Softwaresysteme, die eigenständig Entscheidungen treffen, handeln und aus Erfahrungen lernen. Dem neuen Bündnis gehören Konzerne wie Nvidia, SAP, Siemens, Microsoft und Palantir an. Die großen KI-Entwickler OpenAI, Google und Anthropic sind nicht dabei. Und das Wetter in Deutschland: tagsüber viel Sonne, im Norden und Nordosten mehr Wolken und etwas Regen, Höchstwerte von 21 Grad an der Nordsee bis 34 Grad am Hochrhein. Am Mittwoch sonnig und trocken, im Norden und an den Alpen einige Wolken, 24 bis 38 Grad und am Donnerstag viel Sonne bei 25 bis vereinzelt 40 Grad. Das waren die Nachrichten.
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6: Die Autobahn 40 Duisburg-Essen ist zwischen Mülheim-Winkhausen und Dreieck Essen-Ost wegen Bauarbeiten bis Donnerstag in beiden Richtungen gesperrt. Und die Autobahn 71 Erfurt Richtung Suhl ist zwischen Arnstadt-Süd und Stadt-Ilm wegen Bauarbeiten bis 6 Uhr gesperrt.
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6: Heute mit Sven Hasenclever. Guten Morgen. Mozzarella und Parmesan aus der italienischen Küche sind sie nicht wegzudenken. Doch die derzeitige Hitzewelle bedroht die Produktion. Im Norden bei den italienischen Parmesanproduzenten geben die Kühe bei Temperaturen von mehr als 40 Grad nicht nur weniger Milch, die Trockenheit verschlechtert auch deren Qualität. In Süditalien haben einige Büffelhalter schon vorgesorgt und ihre Ställe mit Klimaanlagen und Kühlsystemen ausgestattet, sodass die Büffelmilchproduktion mancherorts sogar gestiegen ist. Italien-Korrespondentin Elisabeth Pongratz erzählt mehr.
7: Im Stall der Käserei Jemma laufen die Ventilatoren auf Hochtouren. Die rund 1000 Wasserbüffel, die hier stehen, brauchen es kühl. Nur so fühlen sie sich wohl, erzählt der Tierarzt Lazzaro Jemma. Um eine qualitativ hochwertige Milch herzustellen, die die richtigen Nährwerte hat, müssen sich die Tiere rundum wohlfühlen. Das ist mittlerweile erwiesen. Nur unter idealen Bedingungen können sie ihr Potenzial entfalten. Auch Wassersprinkler sind in dem Stall in der Nähe von Battipaglia in der Region Campanien installiert worden. Die Tiere brauchen und mögen ebenfalls Nässe. Rund 200.000 Euro hat die Familie von Lazzaro in den vergangenen Jahren in Kühlsysteme investiert. Daneben kümmern sie sich darum, dass sich die Tiere möglichst viel draußen aufhalten können. Es gibt Koppeln mit festgestampftem Boden, auf denen sich die Tiere frei bewegen und so zu bestimmten Tages- und Nachtzeiten auch die Meeresbrise genießen können. Sie suchen sich die Stellen aus, an denen der Wind am stärksten weht und die frischeste Luft herrscht. Auch ein Badebecken gibt es inzwischen für die Wasserbüffel. Ihre Milch ist kostbar, denn der Büffelmilch-Mozzarella aus Kampanien ist besonders geschützt und besonders schmackhaft. Battipaglia gilt als Hauptstadt dieser Spezialität. In fünfter Generation arbeitet die Käserei Jemma. Noch heute flechten die Mitarbeiter den traditionellen Mozzarella-Zopf. Zu dieser Jahreszeit, also im Sommer, haben wir den Höhepunkt unserer Produktion. Sowohl bei der Milch im Stall als auch bei dem Mozzarella. Hier in der Molkerei verarbeiten wir durchschnittlich 4.000 Kilo Milch pro Tag. Auch 700 Kilometer nördlich davon, in der Region Emilia-Romagna, spüren die Käsehersteller die Folgen der Hitze. Hier liefern Kühe die Milch für den berühmten Parmesan. Im Sommer geben sie etwa 10% weniger Milch als im Winter. Verschärft wird das Problem durch die Trockenheit. Wenn es nicht regnet, wächst weniger Gras. Die Kühe dürfen aber nur mit Gras und Heu gefüttert werden, das aus der Region stammt. Das alles drosselt die Produktion des Parmesans. Hinzu kommen die hohen Lagerkosten. Mindestens 12 Monate muss der berühmte Hartkäse in klimatisierten Hallen reifen. Die Hitze treibt die Kosten nach oben, so Giancarlo Ravanetti, der Direktor des Lagerhausunternehmens MGT. In diesem Jahr haben wir an den heißesten Tagen einen Anstieg des täglichen Energieverbrauchs um rund 30%. In unserem Lagerhaus in Monte Cavolo stieg der Verbrauch von durchschnittlich 8.500 Kilowatt auf Spitzenwerte von bis zu 12.000 Kilowatt. Vor allem die hohen Nachttemperaturen machen uns schwer zu schaffen. In den vergangenen Jahren ist der Parmesan deutlich teurer geworden. Auch bei anderen berühmten italienischen Käsesorten könnten die hohen Temperaturen die Preise nach oben treiben.
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6: Die USA und auch China stecken bekanntlich Milliarden in die Entwicklung künstlicher Intelligenz. Teure Speicherchips, riesige Rechenzentren, neue Kraftwerke, denn die KI-Anwendungen verbrauchen gewaltige Mengen an Strom. Deutschland will nicht komplett abgehängt werden und sucht einen eigenen Weg. Nachhaltig will man sein und trotzdem wettbewerbsfähig. Kann das klappen? Michelle Goddemeier.
8: Chatbots, Bilder per Knopfdruck oder intelligente Suchmaschinen. Künstliche Intelligenz gehört inzwischen für viele zum Alltag. Was oft unsichtbar bleibt, hinter jeder KI-Anfrage arbeiten riesige Rechenzentren. Und davon braucht es immer mehr. Auch Deutschland möchte beim Ausbau vorne mitspielen und hat sich ein ehrgeiziges Ziel gesetzt. Bis 2030 sollen sich die Rechenzentrumskapazitäten mindestens verdoppeln. Speziell für den Bereich künstliche Intelligenz sogar vervierfachen. Dafür hat die Bundesregierung in diesem Jahr erstmals eine nationale Rechenzentrumsstrategie beschlossen, mit 28 Maßnahmen. Doch reicht das, um mit Vorreitern wie den USA und China mitzuhalten? Das sagt IT-Experte Dennis Kenji Kipka vom Cyber Intelligence Institute.
9: Für deutsche Verhältnisse ist es eben der erste kohärente KI-Rahmen, den wir überhaupt haben, der eben konkrete Zahlen, belastbare Werte, Zeitplan und eben auch Maßnahmen in diesen drei wichtigen Feldern, Energie, Fläche, Genehmigungen vorliegt. Also es wird kein Selbstläufer zur Weltspitze oder zum europäischen Leuchtturm werden, aber es ist, glaube ich, eine notwendige Grundvoraussetzung, um eben nicht komplett in diesem wichtigen Bereich der Technologieforschung abgehängt zu werden.
8: Der Bedarf wächst rasant. Gleichzeitig stoßen neue Rechenzentren immer häufiger an Grenzen. Schon heute zählt die Energieversorgung zu den größten Herausforderungen. Ein großes Rechenzentrum benötigt so viel Strom wie eine Kleinstadt. Hinzu kommen Fragen nach Netzanschlüssen, geeigneten Flächen und der Kühlung der Anlagen. Das verbraucht enorme Ressourcen. Doch deutsche Rechenzentren könnten auch Teil der Energiewende sein, sagt Jens Kröger vom Öko-Institut.
10: Rechenzentren könnten tatsächlich mit erneuerbaren Energien versorgt werden. Sie könnten auch durch Batteriespeicher Energie, die tagsüber vielleicht im Überschuss vorhanden ist, speichern und für die Nacht nutzen. Und was sie auch können, ist, dass sie diese ganze Wärme nicht wegschmeißen, die im Rechenzentrum erzeugt wird, sondern dass sie diese Wärme in Nahwärmenetze einspeisen und sozusagen zur Wärmewende beitragen.
8: Rechenzentren könnten also auch anders geplant werden als heute häufig üblich. Dort, wo erneuerbarer Strom verfügbar ist, die Netze ausreichen und die Abwärme genutzt werden kann. Viele Experten sagen deshalb, es geht nicht darum, möglichst viele Rechenzentren zu bauen, sondern die richtigen. Und dabei geht es nicht nur um Standortfragen, sondern auch um die Frage, welche Art von Rechenleistung braucht Deutschland eigentlich, erklärt Jens Kröger vom Öko-Institut.
10: Man braucht nicht diese riesen KI-Lösungen, die wirklich alles von Shakespeare bis Kochrezepten alles auswendig können. Und sowas müssen wir nicht verzweifelt nachbauen, sondern was wir bauen müssen, sind tatsächlich KI-Rechenzentren, die uns helfen, unsere, ich sage mal, Industrieprozesse zu optimieren oder Verwaltungsprozesse zu optimieren, aber nicht solche Unterhaltungsmedien.
8: Doch selbst wenn Deutschland einen eigenen Weg gehen will, allein wird das Land kaum mit den Investitionen der großen KI-Nationen mithalten können, weiß IT-Experte Dennis Kenji Kipka.
9: Einzelstaaten wie Deutschland sind definitiv allein zu klein, um diesen globalen Maßstab mitzuhalten. Wir sprechen ja über zig milliardenfache Finanzierungsrunden, nicht nur einmalig, sondern regelmäßig. Und wir brauchen diese Bündelung auf europäischer Ebene definitiv.
8: Der Anspruch wäre also nicht, die USA oder China beim Bau der größten Rechenzentren einzuholen, sondern eine eigene europäische Infrastruktur aufzubauen. Mit Rechenleistung dort, wo sie für Wirtschaft, Forschung und Verwaltung wirklich gebraucht wird.
6: Das Abitur in der Tasche, aber mit einem falschen Abischnitt. So geschehen in Baden-Württemberg. Dort sind rund 100 Abiturzeugnisse falsch ausgestellt worden. Das Kultusministerium nennt einen Softwarefehler als Ursache. Anja Braun aus der ARD-Wissenschaftsredaktion.
11: Bei landesweit rund 100 Schülerinnen und Schülern in Baden-Württemberg wurden fehlerhafte Abiturzeugnisse ausgestellt. In etwa rund 70 Fällen hat das auch Auswirkungen auf die Abiturschnitte. 54 Schulen im Land sind betroffen, in größeren wie auch in kleineren Städten und Gemeinden. Ein falscher Abiturschnitt kann im Zweifel den Studiengang kosten. Die Bewerbungsfristen für die Fächer, die man nur mit einem bestimmten Notendurchschnitt studieren kann, sind schon am 15. Juli bundesweit abgelaufen. Auf der Ebene des Bundeslandes Baden-Württemberg soll nun die Studienplatzvergabe pragmatisch geregelt werden. Wie es mit der Umsetzung und Zuteilung von bundesweit vergebenen Studienplätzen aussieht, ist unklar. Zurzeit seien die Schulen erstmal dabei, die betroffenen Abiturzeugnisse zu korrigieren. Die gute Nachricht ist, in fast allen Fällen wurde der Schnitt fälschlicherweise zu gut berechnet. Als Ursache wird ein Programmierfehler in der Software WinProsa eines kommerziellen Anbieters genannt. Aufgeflogen sind die fehlerhaften Berechnungen erst nach der Beschwerde eines Schülers. Darauf mussten alle Gymnasien im Land, die die Software genutzt haben, die Zeugnisse prüfen und stießen dann auf zahlreiche falsche Noten in den Abiturzeugnissen.
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6: Anlässlich der Trauerfeier für den verstorbenen US-Senator Lindsey Graham werden in Washington heute hochrangige Gäste erwartet. Geplant ist, dass US-Präsident Trump die Gelegenheit zu jeweils bilateralen Gesprächen mit Israels Regierungschef Netanyahu und dem ukrainischen Präsidenten Zelensky nutzt. Stefan Lack berichtet.
12: Das Verhältnis zwischen dem ukrainischen Präsidenten Volodymyr Zelensky und US-Präsident Donald Trump hat sich zuletzt spürbar verbessert. Erst vor wenigen Wochen trafen sich beide am Rande des NATO-Gipfels in Ankara. Trump zeigte sich beeindruckt davon, dass die Ukraine trotz des Krieges inzwischen selbst moderne Waffensysteme entwickeln und produzieren kann. Zudem stellte er Zelensky eine Lizenz zum Bau von Patriot-Abwehrraketen in Aussicht. Entsprechend optimistisch äußerte sich der ukrainische Präsident kurz vor seiner Reise nach Washington in einem Interview mit dem Sender Sky. Wir hatten wirklich gute Treffen mit ihm. Der G7-Gipfel war sehr gut und auch der NATO-Gipfel in Ankara verlief positiv. Deshalb hoffe ich und rechne ich damit, dass unsere Beziehungen weiter besser werden. Wir sind darauf angewiesen. Tatsächlich hat sich der Blick Washingtons auf Kiew deutlich verändert. Vor anderthalb Jahren wurde Zelensky bei seinem Besuch im Weißen Haus noch als Bittsteller abgekanzelt, dessen Karten schlecht stünden. Inzwischen mehren sich die Zeichen einer Annäherung. Für Aufmerksamkeit sorgte zuletzt auch die Reise der Rechtsaußen-Influencerin Laura Loomer nach Kiew. Loomer gilt als Trump nahe und nutzte ein Interview mit Zelensky, um öffentlich einzuräumen, dass sie in der Vergangenheit Unwahrheiten über die Ukraine verbreitet habe. Ich gebe zu, dass ich einige schlimme Dinge über die Ukraine, aber auch über sie gesagt habe. Das habe ich offen in den sozialen Medien getan. Ich gehörte zu einer Gruppe von Menschen in den USA, die sehr frustriert über den Zustand unseres Landes waren. Ich bin Republikanerin, keine Demokratin, und ich war unzufrieden damit, dass Milliarden Dollar in die Ukraine flossen, während unser eigenes Land Probleme hatte. Während ihres Aufenthaltes zeigte sich Loomer beeindruckt von der Widerstandskraft der Ukrainer. Nach einem russischen Luftangriff schrieb sie auf der Plattform X, sie komme sich wie ein echtes Arschloch vor, weil sie das Leid der Ukrainer in den vergangenen Jahren heruntergespielt habe. Die Reise Zelenskys nach Washington findet zugleich vor dem Hintergrund der Trauerfeier für den verstorbenen US-Senator Lindsey Graham statt. Graham hatte den ukrainischen Präsidenten kurz vor seinem Tod noch in Kiew besucht und dabei erklärt, ein neues Sanktionspaket gegen Russland stehe unmittelbar vor der Verabschiedung. Wir haben uns mit dem Weißen Haus auf ein Sanktionsgesetz verständigt, das die Regierung unterstützen wird. Das bedeutet, dass es Gesetz werden kann. Wenn ich nach Washington zurückkehre, werde ich gemeinsam mit Senator Blumenthal auf die Führungen von Republikanern und Demokraten zugehen, um das Paket auf den Weg zu bringen. Es wird Präsident Trump die Instrumente an die Hand geben, diesen Krieg zu beenden. Die geplanten Sanktionen würden weite Teile der russischen Wirtschaft treffen, darunter die Energiebranche, den Finanzsektor und die Rüstungsindustrie. Auch Oligarchen, Unternehmer und Präsident Wladimir Putin selbst stünden im Fokus. Darüber hinaus sind Strafzölle für Staaten vorgesehen, die russisches Öl und Gas kaufen. Nachdem sich Trump lange gegen weitere Verschärfungen gesperrt hatte, klingen seine Äußerungen inzwischen deutlich aufgeschlossener. Zelensky dürfte an der Trauerfeier für Graham teilnehmen. Den Senator hatte er als einen wahren Verfechter der Freiheit gewürdigt.
6: Stefan Lack berichtete.
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6: Sind Künstlerinnen und Künstler Vampire? Saugen sie den Menschen um sich herum die Ideen, Geschichten, Geheimnisse aus dem Leib? Eine Frage, der Regie-Großmeister Pedro Almodovar in seinem neuen Film nachgeht. Etwas verkopft, etwas verschachtelt, sehr farbig, eben typisch Almodovar. Bettina Dunkel hat sich das angesehen.
13: Erst ist es nur ein fernes Donnern, dann ein heftiges Unwetter, das sich auch in Elsas Kopf entlädt. Hilflos ist die Regisseurin einem Migräneanfall ausgesetzt, kann auch nicht mit Atemübungen gegensteuern, erleidet eine Panikattacke, landet in der Notaufnahme. Der Auftakt von Pedro Almodovars neuem Film »Bitteres Fest« klingt dramatisch und wirkt doch seltsam distanziert. Denn so richtig mitfühlen kann man nicht mit dieser Elsa. Hinter der stoischen Mimik und einer trotz Dunkelheit getragenen Prada-Sonnenbrille werden ihre Schmerzen nicht greifbar. Mit ihrem roten Designermantel wirkt sie im Klinikfoyer selbstbewusster als die spätschichtschiebenden Götter in Weiß. Dass irgendetwas an dieser Geschichte nicht stimmt, merkt auch Drehbuchautor Raoul. Er ist derjenige, der sie gerade verfasst, der versucht, Elsa Konturen zu geben, der Figur Leben einzuhauchen. Wie gebannt starrt er auf den blinkenden Textcursor seines Laptops, unfähig, seine seit Jahren andauernde Schreibblockade zu durchbrechen und ebenso unfähig, dieses Problem mit seinen engsten Vertrauten zu besprechen.
14: Muss ich dir wieder und wieder erklären, dass ich nur in der Lage bin zu schreiben, wenn ich absolut frei bin? Koste es, was es wolle.
13: Bitteres Fest ist ein Film im Film. Beziehungsweise genauer, ein Film über die Entstehungsgeschichte eines Films. Und noch genauer, ein autofiktionales Melodram, in dem Pedro Almodóvar einmal mehr Einblicke in sein eigenes Schaffen gibt. Denn während Elsa das alter Ego von Raoul ist, ist Raoul das alter Ego von Almodóvar. Bis sich diese Zusammenhänge vollends erschließen, vergeht allerdings gut und gerne die Hälfte des Films. Denn Bitteres Fest ist ein perfekt getrimmtes Labyrinth, in dem sich das Kinopublikum gar nicht anders als verlieren kann. Und selbst noch so geschulte Almodóvar-Kenner eine Weile brauchen werden, bis sie den roten Faden finden. Wer sich nun denkt, na herzlichen Dank, dieses Rätsel hätte ich aber gern selbst gelöst, an Reiz verloren hat der Film durch dieses Vorwissen kein bisschen. Schließlich fügt sich Bitteres Fest perfekt in Almodóvars Oeuvre. Heißt, es gilt nicht nur die zwischen zwei Zeitebenen hin und her springende Handlung zu dechiffrieren, sondern auch die Hinweise im Kostüm- und Produktionsdesign, die essentiell sind für das Stimmungsbild und weit hinausgehen über das Almodóvar-typische Colorblocking. Und weil Bitteres Fest vor allem ein Eingeständnis ist, dass die Kunst das Leben imitiert und Kreative dazu tendieren, ihr Umfeld auszunutzen, also emotionalen Vampirismus betreiben, sollte das Augenmerk umso mehr auf das in optischen Details zum Ausdruck kommende Machtverhältnis der Figuren gerichtet werden. Die eine gibt und verblasst, die andere saugt aus und erstrahlt. Eingeschworene Almodóvar-Jünger müssten an dieser autofiktionalen Selbstbespiegelung eigentlich Gefallen finden. Denn obwohl das verkopfte Gesamtkunstwerk erst recht spät auch auf emotionaler Ebene funktioniert, kaum jemand verpackt seine Ideen ordentlicher und eleganter als der 76-jährige Großmeister der Gedankenverschachtelung.
6: Neu im Kino Bitteres Fest von Pedro Almodóvar, Bettina Dunkel berichtete.
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6: Bundeskanzler und CDU-Chef Friedrich Merz hat seinen holprigen Personalwechsel in Kabinett und Partei fürs Erste abgeschlossen. Die Diskussion darüber geht aber weiter. Aus Sicht der Hannoverschen Allgemeinen Zeitung hat sich bemerkbar gemacht, dass Merz ein Politiker ohne Regierungserfahrung ist.
15: Merz hatte durch den Rücktritt von Unionsfraktionschef Jens Spahn die Chance zur Rochade. Im Schach ein Zug, bei dem der König durch einen Tausch von Positionen in Sicherheit gebracht wird. Danach sieht es in Wirklichkeit derzeit nicht aus. Der Rauswurf von Patrick Schnieder dürfte Merz noch schaden. Viele Parteimitglieder sind auf 180, weil sie die Entlassung für ungerecht halten. Mit anderen Entscheidungen stößt der Parteivorsitzende der Ost-CDU vor den Kopf. Gänzlich glatt ging nur die Personalie Franziska Hoppermann als neue Generalsekretärin, die tatsächlich für frischen Wind sorgen könnte.
6: Das Nachrichtenportal T-Online schreibt, die heftige Kritik aus den eigenen Reihen müsste Merz alarmieren.
15: Am Ende ist es so, wie es einst der frühere FDP-Chef Guido Westerwelle formulierte. Auf jedem Schiff, das dampft und segelt, gibt's einen, der die Sache regelt. Merz regelt dieser Tage nicht, zumindest regelt er die Sache nicht gut. Und wenn er nicht aufpasst, wenn er seine Partei nicht bald wieder davon überzeugt, dass das Steuerrad in seinen Händen gut aufgehoben ist, dann stellt sie die Gefolgschaft womöglich in Frage. Dann wird es mit dem erfolgreichen Regieren richtig schwer.
6: Der Spiegel nennt die Umstände des Abgangs von Bundesverkehrsminister Schnieder zwar unwürdig und demütigend, findet aber, dass Mitleid unangebracht ist.
15: Die Kritik am wahrlich schlechten Führungsstil von Merz sollte nicht darüber hinwegtäuschen, dass die Entscheidung, Schnieder zu entlassen, richtig war. Der Mann aus der Eifel galt als bodenständig, aber eben auch als einer, der nicht vor Ideen und Tatkraft strotzte. Und das, obwohl ihm für Reform und Aufbruch im Land eine Schlüsselfunktion zukam.
6: Die Neue Osnabrücker Zeitung ist der Meinung, dass sich der neue Verkehrsminister Steffen Bilger auf ein Himmelfahrtskommando einlässt.
15: Respekt also für den Mut, dem vom Kanzler geschassten Patrick Schnieder im Amt zu folgen. CDU-Politiker Bilger übernimmt ein Ministerium, das seit Jahren mehr Erwartungen produziert als positive Ergebnisse. Verkehrsminister sind zum Gesicht eines Staates geworden, dem es kaum mehr gelingt, wirtschaftliche Lebensadern am Laufen zu halten. Das Amt steht heute weniger für Gestaltung als vielmehr für Schadensbegrenzung. Steffen Bilger und sein Kanzler werden sich vor allem in Erwartungsmanagement üben müssen. Auch Verkehrsminister können schließlich keine Wunder vollbringen.
6: Die Neue Presse aus Coburg hinterfragt Merz' Motive bei der Personalauswahl.
15: Wichtiger als die bisherige Kompetenz in bestimmten Fachbereichen scheint für Friedrich Merz die Loyalität zum Chef, also zu sich selbst zu sein. Bilger hat daran bisher keinen Zweifel gelassen und damit bessere Startvoraussetzungen im Ministeramt als manch anderer Kollege.
6: Der Südkurier aus Konstanz wirft Merz ungestümes und selbstherrliches Vorpreschen beim personellen Umbau vor.
15: Mit kühlem Kopf hätte Merz sein Ministertableau neu ordnen können, um nach der Sommerpause ein erneuertes Team aus einem Guss zu präsentieren. So aber wirkt alles wie improvisiertes Flickwerk. Fast jede neue Figur, die schlaff aufs Spielfeld stolpert, statt motiviert einläuft, verstärkt den Eindruck, dass auf Merz' Auswechselbank Lücken klaffen. Wenn sich wenigstens ein Ende der Misere abzeichnete. Das aber ist nicht der Fall. Als nächstes könnte es Wirtschaftsministerin Katharina Reiche treffen. Sie stehe unter scharfer Beobachtung, hört man.
6: Das waren die Standpunkte. Zusammengestellt hat sie Janine Artist.
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6: Heute vor 60 Jahren erschien das legendäre Album Revolver der Beatles. Es war ihr 7. Studioalbum. Bernd Schlieselmann blickt zurück.
17: Revolver. Mit dieser Waffe wird der Pop erwachsen. Die Beatles lassen den unschuldigen Teenie-Beat hinter sich. Ein gepflegtes Streicherarrangement, ein gelbes U-Boot oder ein mysteriöser Arzt oder vielleicht indisches Flair, alles scheint möglich. I need to laugh, and when the sun is out, I've got something I can laugh about. Bei dieser leicht angejazzten Nummer hatte Paul McCartney den Sound der amerikanischen Band The Lovin' Spoonful im Kopf. Er ist in seiner Kreativität kaum zu bremsen und hat seine Ohren scheinbar überall. Got to Get You Into My Life ist hörbar vom gerade angesagten Motown-Soul inspiriert. I was alone, I took a ride, I didn't know what I would find there.
18: What we had to get into our lives, it seems, was marijuana.
17: Pauls erster Joint und die Folgen. Der Song ist eine Liebeserklärung an Marihuana, aber das wusste nur er. 1966 ist ein außergewöhnliches Popjahr, in dem sich die Langspielplatte als neue Kunstform etabliert. Die Popmusik wird psychedelisch, alles ist so schön bunt, aber ausgerechnet Revolver erscheint mit einem Schwarz-Weiß-Cover. Beatles-Kumpel Klaus Voormann bekommt für seine ikonische Collage aus Strichzeichnungen und Fotos einen Grammy. Dieser Revolver war in Wirklichkeit keine Waffe. Bei dem provokanten Titel hatten die Beatles eher die Drehung des Plattentellers im Sinn. Das Album erschien in Deutschland am 28. Juli 1966, heute vor 60 Jahren.
6: Der Stichtag von Bernd Schlieselmann. Und das war auch die ARD-Infonacht heute mit Sven Hasenclever. Gleich um 6 geht's hier wie gewohnt weiter mit den Nachrichten. Die Zeit jetzt gleich 5.58 Uhr.
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19: Mit Andreas Bönisch einen schönen Dienstagmorgen. Eine Frau ist tot, 29 Menschen sind verletzt, viele traumatisiert. Der mutmaßlich islamistisch motivierte Anschlag auf den Berliner CSD hat Wunden gerissen, die wohl niemals ganz heilen werden. Und der erschossene Tatverdächtige war den Behörden als islamistischer Gefährder bekannt. Er war verurteilt auf Bewährung auf freiem Fuß. Bundesinnenminister Alexander Dobrindt forderte gestern in den ARD-Tagesthemen ein schärferes Vorgehen.
20: Präventivhaft für Gefährder ist etwas, was aus meiner Sicht zwingend notwendig ist. Und wir dafür sorgen müssen, dass das auch deutschlandweit umgesetzt werden kann. Da gibt es in den Polizeigesetzen der Länder sehr unterschiedliche Regelungen.
19: Soweit der Bundesinnenminister. Die Diskussion der Politik über die Konsequenzen aus dem Anschlag von Berlin und die bundesweite Trauer über das Verbrechen, wir berichten gleich ausführlich im Infodate am Morgen.
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19: Und dieser Dienstagmorgen, der ist überall klar und meist angenehm kühl. Tagsüber scheint dann die Sonne, einzelne Quellwolken bilden sich am ehesten über den Mittelgebirgen. Die Höchsttemperaturen heute 26 Grad im Westerwald, 27 auf der Zwiefalter Alb, 32 Grad an der Saar und bis 33 Grad am Kaiserstuhl. Die Aussichten, morgen Sonne und ein paar lockere Wolken bis 38 Grad, am Donnerstag bis knapp 40 Grad. Im Laufe des Donnerstags sind dann einzelne Gewitter bei uns möglich.
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19: Dienstag, der 28. Juli. Es wird 6 Uhr.
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19: Mit Andreas Bönisch. Guten Morgen. Der mutmaßlich islamistisch motivierte Anschlag auf den Christopher Street Day in Berlin beschäftigt weiter die Politik. Der erschossene Tatverdächtige, Abdul B., war den Behörden als islamistischer Gefährder bekannt. Deshalb plant Bundesinnenminister Alexander Dobrindt ein Sicherheitspaket gegen Gefährder. In den ARD-Tagesthemen sagte der CSU-Politiker, das Vorgehen gegen so eingestufte Menschen solle verschärft werden. Aus dem Hauptstadtstudio in Berlin berichtet Jan Zimmermann. Er fasst die zentralen Punkte des geplanten Pakets zusammen.
24: Als ersten Punkt will Innenminister Dobrindt das Jugendstrafrecht ändern. Es brauche hier Regeln, dass Gefährder nicht nach diesem Recht behandelt werden und schon gar nicht auf Bewährung in Freiheit kommen, so der CSU-Politiker im Interview mit den ARD-Tagesthemen. Als zweiten Punkt plädiert Dobrindt für einen verstärkten Einsatz elektronischer Fußfesseln. Es gehe darum, die Bewegungsfreiheit von Gefährdern einzuschränken. Als dritten Baustein fordert der Innenminister bundesweit einheitliche Regeln für eine Präventivhaft. Das sei aus seiner Sicht zwingend notwendig, um Gefährder schneller aus dem Verkehr zu ziehen.
19: Nach dem Anschlag rückt also die Prävention in den Vordergrund. Das Bundeskriminalamt nämlich stuft zurzeit 410 Menschen in Deutschland als islamistische Gefährder ein. Das berichtet das Redaktionsnetzwerk Deutschland. Aus der Nachrichtenredaktion Marc Geißler.
25: Neben den islamistischen Gefährdern gibt es aktuell auch 65 eingestufte Personen aus dem Bereich Rechtsextremismus und 17 aus dem Bereich Linksextremismus. Das BKA betont aber auch, die Zahl der Gefährder allein sagt nichts darüber aus, wie groß die tatsächliche Gefahr eines Anschlags ist. Als Gefährder gelten Personen, denen die Sicherheitsbehörden schwere Straftaten wie einen Anschlag zutrauen. Dabei ist die Einstufung erst einmal nur eine reine Gefahrenbewertung. Entscheidend sind dabei Hinweise aus bisherigen Ermittlungen, bestehende mögliche Kontakte oder frühere Aktivitäten.
19: Die Diskussion über Gefährder ist das eine, die Trauer über den Angriff auf den Berliner CSD das andere, was die Menschen weiterhin beschäftigt. So hat es am Abend in mehreren Städten in Baden-Württemberg Gedenkveranstaltungen gegeben, etwa in Mannheim, Ulm, Reutlingen und auch in Karlsruhe. Dort kamen rund 500 Menschen zusammen, um ein Zeichen der Solidarität zu setzen. Aus Karlsruhe berichtet SWR-Reporterin Cornelia Stenhul.
0: Mit Regenbogenflaggen, Kerzen und kurzen Ansprachen gedachten die Menschen der Opfer beim Berliner CSD. Carsten Krämer, Vorstandsvorsitzender des CSD Karlsruhe, sagte, wenn so ein Ort angegriffen werde, dann betreffe das nicht nur die Menschen in Berlin, sondern alle. Zugleich warnte Krämer vor neuen Frontstellungen. Es brauche keine neuen Feindbilder, keinen Hass. Bei dem Angriff am Samstagabend im Berliner Tiergarten starb nach bisherigen Angaben eine Person, zahlreiche weitere Menschen wurden verletzt.
19: Auch in Rheinland-Pfalz gab es in verschiedenen Städten gestern Solidaritätsveranstaltungen. Und heute Abend ist unter anderem um 19 Uhr in Trier eine Mahnwache im Palastgarten geplant. Der Fachkräftemangel in Deutschland könnte sich nach Einschätzung des Instituts der deutschen Wirtschaft weiter verschärfen. Die Rheinische Post berichtet über eine entsprechende Studie des arbeitgebernahen Instituts. Die Einzelheiten von Andreas Herrler.
1: Der Grund liegt in neuen Entwicklungen bei der Migration. So kommen deutlich weniger Menschen nach Deutschland, zugleich verlassen mehr Menschen das Land. Die Nettozuwanderung, also Zuwanderung minus Abwanderung, ist laut der Studie innerhalb von 2 Jahren von 663.000 auf 235.000 Menschen gesunken. Es gäbe weniger Asylanträge und mehr Menschen aus osteuropäischen EU-Staaten zögen wieder in ihre Heimat. Außerdem verließen mehr Deutsche das Land. Das IW warnt, sollte die Abwanderung hochqualifizierter Fachkräfte zunehmen, könne das die Innovationskraft der deutschen Wirtschaft schwächen.
19: Dutzende US-Technologieunternehmen haben eine Sicherheitsallianz gegründet, darunter IBM, Nvidia und Microsoft. Hintergrund ist ein Hackerangriff, ausgeführt von einer künstlichen Intelligenz. Die Firmen wollen KI-Modelle entwickeln und frei zugänglich machen, die Cyberangriffe erkennen und abwehren können. Aus Los Angeles berichtet unser Korrespondent Reinhard Spiegelhauer.
2: Dabei geht es unter anderem um gemeinsame Standards für die Absicherung von KI-Agenten, sogenannte Sandbox-Testumgebungen und um definierte Protokollstrukturen, um Handlungen von KI-Agenten genau nachvollziehen zu können. Knapp 40 Unternehmen sind Gründungsmitglieder der Initiative. Nicht dazu gehören bislang allerdings die renommiertesten KI-Entwickler OpenAI, Google und Anthropic. Die Trainingsergebnisse ihrer Modelle sind nicht öffentlich zugänglich.
19: Heute wird die Genfer Flüchtlingskonvention 75 Jahre alt. 75 Prominente aus aller Welt, darunter Schauspielerinnen wie Angelina Jolie und Cate Blanchett, aber auch Wissenschaftler, Sportler oder Friedensnobelpreisträger erklären deshalb feierlich: Wir stehen zum Versprechen der Flüchtlingskonvention. Aus Genf, Katrin Hondl.
4: Es lautet: Menschen, die vor Verfolgung fliehen müssen, haben Anspruch auf Schutz in einem anderen Land. Nicht aus Wohltätigkeit, sondern aufgrund eines völkerrechtlich verbrieften Rechts. Das galt zunächst nur für die europäischen Flüchtlinge nach dem Zweiten Weltkrieg. Seit 1967 für alle, überall auf der Welt. Das Recht auf Schutz ist universell. 149 Staaten sind der Konvention beigetreten. Aber zum 75. Jubiläum gibt es nach Ansicht von Menschenrechtsorganisationen und Rechtsexperten wenig zu feiern. Denn viele Staaten, so die Kritik, schwächten mit restriktiven Asylgesetzen die völkerrechtlichen Normen. Und das UNHCR, das für die Einhaltung und Überwachung der Flüchtlingskonvention zuständig ist, steht vor dem finanziellen Kollaps, weil immer mehr Staaten, allen voran die USA, aber auch Deutschland, ihre Beiträge kürzen.
19: Ein halbes Jahr nach dem Start der ersten Polizei-Influencerin in Rheinland-Pfalz zieht die Behörde eine positive Zwischenbilanz. Die 19-jährige Influencerin aus Speyer hat jetzt mehr als 18.000 Follower. SWR-Redakteurin Katrin Illich berichtet.
5: Die Beiträge, die Kommissaranwärterin Laila Ziegler auf dem TikTok-Account hochlädt, drehen sich um ihr Studium an der Polizeihochschule. Und dabei geht's durchaus handfest zur Sache, zum Beispiel mit einem Schlagstocktraining. Mehr als 3 Millionen Mal sind ihre Beiträge schon aufgerufen worden und mehr als 250.000 Likes hat es dafür gegeben. In Zukunft ist geplant, die Follower noch stärker mit einzubinden, zum Beispiel mit Frage-Antwort-Formaten. Durch die Polizei-Influencerin sollen mehr junge Menschen für die Polizei gewonnen werden.
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19: Heute mit viel Sonnenschein. Einzelne Quellwolken bilden sich am ehesten über den Mittelgebirgen. Die Höchsttemperaturen 26 bis 33 Grad.
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19: Heißer Sommer 2026. Die extrem hohen Temperaturen, die wir mit nur kurzen Unterbrechungen seit Juni haben, sind ein Stresstest für uns alle. Hitze und Arbeit, wenn die Wirtschaft heiß läuft, das ist die SWR-Aktuell-Serie der Woche. Denn Hitzetage sind schlecht für Unternehmen. Die Produktivität lässt nach bei 35 Grad und mehr. Das haben wir in den vergangenen Wochen erlebt. Außerdem leidet dann auch die Infrastruktur. Das betrifft Straßen, Schienen und auch die Energieversorgung. Kater Jansen aus der ARD-Klimaredaktion hat sich mit der Frage beschäftigt, wie unsere Energieversorgung hitzeresistent werden kann. Kater, in den Hitzewochen im vergangenen Monat, da gab es Stromausfälle durch beschädigte Kabel. Lässt sich das verhindern?
7: Schwierig. Das Problem ist, wir haben in Deutschland vergleichsweise viele Erdkabel, vor allem auf Verteilnetzebene, also da, wo der Strom dann wirklich zu den Endkunden kommt. Das ist eigentlich gut, wenn man jetzt mal an Stürme und umstürzende Bäume denkt. Aber bei Hitze sind gerade diese Erdkabel offenbar relativ anfällig. Besonders die anhaltende Hitze in Kombination mit trockenem Boden ist problematisch, setzt mechanisch dem Kabel zu, einfach weil sich im Boden was bewegt und die Kabel werden geschoben und gezogen und irgendwann geht dann die Isolierung kaputt. Teilweise gibt es auch Leckagen an Kabeln, die so eine Ölisolierung haben. Auch das kann dann zu Ausfällen führen. Aber die Netzbetreiber sehen das Problem und tauschen entsprechend Kabel aus, verlegen sie in einem Sandbett, dass die Hitze so ein bisschen puffert. Also die sind da dran.
19: Hitze hat auch Auswirkungen auf Solaranlagen. Die sind bei extrem hohen Temperaturen nämlich weniger leistungsfähig. Wie problematisch ist das?
7: Das ist bislang verschmerzbar. In der Praxis sprechen viele Hersteller so von 20 bis 25 Grad als Idealtemperatur für eine Solaranlage. Und bei einer Hitzewelle, da wird es dann eben so viel heißer, dass der Wirkungsgrad der Zellen spürbar abnimmt. Pro zusätzlichem Grad Celsius um 0,3 bis 0,4%. Aber die Hitze ist am Ende nur einer von mehreren Faktoren, die sich auf die Produktion auswirken können. Entscheidend sind auch der Einfallswinkel der Sonne und die Sonnenstunden pro Tag. Und das beides ist im Sommer, wenn es heiß ist, entsprechend gut und gleicht dann die Verluste durch die Hitze weitestgehend aus.
19: Das heißt, bei Solaranlagen gibt es keinen Verbesserungsbedarf?
7: Naja, zukünftig kann das schon ein Aspekt sein, den man sich in der Forschung und Entwicklung nochmal genauer anschaut. Aber im Moment ist dieser Effekt sogar netzdienlich, denn er puffert so ein bisschen die Mittagsspitzen der PV-Erzeugung ab. Also die Zeiten, wo wir sonst an den sonnigen Sommertagen extrem viel Solarstrom auf einmal im Netz haben. Aktuell können wir den ja noch nicht so optimal speichern oder verteilen. Naja, und das heißt dann im Zweifel, dass Anlagen abgeriegelt werden müssen, weil das Netz den Strom gar nicht brauchen kann. Das ist aufwendig und teuer und entsprechend ist es dann ganz praktisch, wenn die Anlagen nicht mit maximaler Leistung arbeiten können.
19: Wenn man auf die vergangenen heißen Sommerwochen schaut, dann wurde da ja gut Solarstrom produziert, aber die Windkraft ausgebremst. Ginge das auch anders?
7: Aktuell kaum, denn wir haben einen Effekt gesehen, der manchmal auftreten kann, wenn eine Hitzewelle nicht nur Hitze, sondern auch wenig Wind mitbringt. Das passiert auch zu anderen Jahreszeiten manchmal, dass es so windtechnisch ruhige Wetterlagen gibt. Und die sind natürlich ungünstig für die Erzeugung. Aber auch das ist gerade kein großes Problem, eben weil die Solaranlagen das ausgleichen. Trotzdem beschäftigen sich Wissenschaftlerinnen und Wissenschaftler mit den Windgeschwindigkeiten und der Frage, ob und wie die sich im Klimawandel verändern und wie man eben auch bei schwacheren Winden mehr Ertrag erzielen kann.
19: Nun ist der Klimawandel im vollen Gang, das merken wir in diesem Hitzesommer ganz besonders. Wie viel Zeit und Geld wird es also kosten, die Energieversorgung hitzebeständig zu machen?
7: Naja, exakt lässt sich das kaum beziffern, denn es hängt von etlichen Faktoren ab. Günstiger und schneller lässt sich dieser klimagerechte Umbau der Energiesysteme auf jeden Fall schaffen, wenn die Energiewende zu Ende gebracht wird und wir eine Energieversorgung haben, die auf Erneuerbaren basiert, die Speicher nutzt, Strom flexibel zu den Uhrzeiten nutzt, wo er auch verfügbar ist und wenn wir Erzeugung und Verbrauch oft auch räumlich noch näher zusammenbringen. Politisch werden die Weichen gerade aber von Wirtschaftsministerin Reiche mit Netzpaket und EEG-Reform eher in eine andere Richtung gestellt. Trotzdem, am Ende hat der Klimawandel eben doch erhebliche Auswirkungen auf unsere Energieversorgung und es ist höchste Zeit, dass die Systeme entsprechend angepasst werden und wir Energie klimafreundlich erzeugen.
19: Kater Jansen aus der ARD-Klimaredaktion über die Energieversorgung im Hitzestress. Sommer und Arbeit, wenn die Wirtschaft heiß läuft, das ist die SWR-Aktuell-Serie der Woche. Und morgen früh zwischen 6 und 9 spreche ich dann mit Hans-Jürgen Völz vom Bundesverband Mittelständische Wirtschaft darüber, wie Hitze ein Geschäftsmodell sein kann, also welche Unternehmen von den hohen Temperaturen wirtschaftlich profitieren.
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19: Die baden-württembergische grün-schwarze Landesregierung will in der letzten Kabinettssitzung vor der Sommerpause das sogenannte Effizienzgesetz auf den Weg bringen. Um Bürokratie abzubauen, sollen bis Ende 2027 alle Berichtspflichten und Dokumentations- und Aufbewahrungspflichten aus dem Landesrecht gestrichen werden, außer es wird nachgewiesen, dass sie weiter benötigt werden. Knut Bauer.
8: Das Gesetz könne die wirtschaftlichen Rahmenbedingungen und die Wettbewerbsfähigkeit des Wirtschaftsstandorts verbessern, heißt es im Entwurf, der dem SWR vorliegt. Damit würden Versandkosten und Arbeitskraft gespart, aber auch Ressourcen wie Papier oder Treibstoff. Grünen-Fraktionschef Schwarz spricht von einer hohen dreistelligen Zahl von Berichtspflichten im Landesrecht, die Unternehmen und Bürger belasten und die nun wegfallen können. Weitere Vorschläge zum Bürokratieabbau soll der Tübinger Oberbürgermeister Palmer als unabhängiger Rat für Staatsmodernisierung machen.
19: In der Bundespolitik hat die Sommerpause bereits begonnen. Davon ist jedoch wenig zu spüren, denn das Bundeskabinett wurde personell gerade umgebildet. Während die Debatte darüber weitergeht, fliegt Bundeskanzler Friedrich Merz heute zu einem Besuch nach Irland, das gerade die EU-Ratspräsidentschaft innehat. Katrin Aue.
9: Auf dem Programm steht unter anderem die laufende Diskussion über den nächsten 7-Jahres-Haushalt der Europäischen Union. Die EU-Kommission hatte einen Haushaltsplan für 2028 bis 2034 in Höhe von rund 2 Billionen Euro vorgelegt. Aber Deutschland und andere Länder wollen ihn reduzieren. Sie plädieren dafür, dass die Europäische Union weniger Geld ausgeben darf. Der irische Regierungschef hat die Aufgabe, bis Ende des Jahres einen fertig verhandelten Budgetplan vorzustellen. Außerdem geht es bei dem Besuch des Kanzlers um europäische Wettbewerbsfähigkeit und die Fortschritte bei der EU-Erweiterung.
19: In der Außenpolitik stehen heute wichtige Termine in Washington an. US-Präsident Donald Trump empfängt sowohl den ukrainischen Präsidenten Volodymyr Zelensky als auch den israelischen Regierungschef Benjamin Netanyahu im Weißen Haus. Nina Barth.
10: US-Präsident Donald Trump wird sich zuerst mit dem ukrainischen Präsidenten Volodymyr Zelensky treffen. Es dürfte dabei auch um eine neue Initiative gehen, um eine Waffenstillstandsverhandlung im russischen Angriffskrieg gegen die Ukraine wieder in Gang zu bringen. Trump empfängt außerdem Benjamin Netanyahu im Weißen Haus. Der israelische Regierungschef wird die Gelegenheit nutzen wollen, Israels Ziele mit Blick auf Iran zu unterstreichen. Anders als für Trump dürfte für Netanyahu zum jetzigen Zeitpunkt dazu nicht die Beendigung des Krieges gehören.
19: Der Bundesgerichtshof verhandelt heute darüber, ob Banken ihren Kunden die Gebühren für Riester-Bausparverträge in Rechnung stellen dürfen. Ein Urteil könnte bereits am Nachmittag fallen. Antonetta Stefani.
11: Riester-Bausparverträge oder Riester-Renten geraten immer wieder in die Kritik. Zu hohe Verwaltungs- oder Kontogebühren, fehlende Flexibilität, komplizierte Regelungen und hohe Steuern. Dagegen kämpft der Verbraucherzentrale Bundesverband. Er klagt wegen Kontoführungs- und Verwaltungsgebühren, die die Landesbank Hessen-Thüringen von ihren Riester-Bausparern erhebt. Es geht um 15 bzw. 24 Euro im Jahr. Die Verbraucherschützer meinen, dass die Verwaltung der Sparverträge und Konten Sache der Bank sei.
19: Bekommt Konstanz ein Fahrradparkhaus für 8 Millionen Euro oder nicht? Darüber wollte der Gemeinderat bereits Mitte Juni endgültig entscheiden. Doch daraus wurde nichts, denn die Fraktionen von CDU, Freien Wählern und FDP stellten einen Antrag auf einen Bürgerentscheid. Darüber stimmen die Konstanzer Gemeinderäte heute ab. Tina Löschner.
12: Angesichts leerer Kassen der Stadt hat das geplante Fahrradparkhaus am Konstanzer Bahnhof auch viele Gegner, obwohl Land und Bund den Bau mit rund 5 Millionen Euro fördern würden. Und obwohl es in den vergangenen 5 Jahren bereits mehrfach öffentlich beraten und seitens des zuständigen Ausschusses befürwortet wurde. Oberbürgermeister Uli Burchardt, selbst auch Befürworter des Projekts, geht davon aus, dass die Konstanzer Räte heute mehrheitlich für den Bürgerentscheid stimmen. Ein solcher könnte ihm zufolge dann Ende November stattfinden.
19: Die Stadt Mannheim will sich mit einem erweiterten Hitzeaktionsplan gegen Extremhitze wappnen. Das soll der Mannheimer Gemeinderat heute auf den Weg bringen. Danilo Quarta.
14: Der neue Plan sieht unter anderem Checklisten für Verantwortliche von Kitas, Schulen oder Pflegeheimen vor, auf den Listen steht, welche Schutzmaßnahmen wann getroffen werden müssen. Außerdem sollen besonders gefährdete Gruppen wie Menschen über 65 Jahren oder solche mit Vorerkrankung geschützt werden. Unter anderem durch Aufklärung und Prävention. Die Mehrheit des Umweltausschusses hatte den Plan bereits vor anderthalb Wochen befürwortet. Verschiedene Fraktionen geht er aber nicht weit genug. So fordern unter anderem FDP, AfD und Mannheimer Liste die Installation von Klimaanlagen vor allem in Pflegeheimen, Schulen und Kitas.
19: Der Taxifahrer, der in Mannheim am Rosenmontag 2025 einen Amokfahrer gestoppt hat, erhält heute die Rettungsmedaille des Landes Baden-Württemberg. Innenminister Manuel Hagel wird sie ihm in Mannheim überreichen. Martina Senghas.
3: Der Taxifahrer Muhammad Afzal hat den Amokfahrer gestoppt, indem er dessen Auto mit seinem Taxi blockierte. Damit habe er größten Mut bewiesen und mit seinem selbstlosen Einsatz ein noch größeres Blutbad verhindert, sagte Innenminister Hagel im Vorfeld der Ehrung heute. Afzal habe sich selbst in Gefahr gebracht, um andere zu retten. Die Rettungsmedaille des Landes wird an Menschen verliehen, die unter Gefahr für das eigene Leben andere aus Lebensgefahr gerettet haben. Bei der Amokfahrt am 3. März 2025 in der Mannheimer Fußgängerzone wurden 2 Menschen getötet und 14 weitere verletzt.
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19: Die Regierungsumbildung in der Bundespolitik bringt Schwung in viele Terminkalender. Manche hatten sich eigentlich auf den Sommerurlaub gefreut, müssen jetzt aber ihr neues Amt antreten, sich dort einarbeiten. Andere haben dagegen plötzlich mehr Zeit, weiß Andreas Fischer.
6: Keine Termine und leicht einen stehen, rappt die Berliner Hip-Hop-Gruppe KIZ. Definition von Glück heißt der Song, in dem die Zeile vorkommt. Wenn das stimmt, dann gehört Patrick Schnieder jetzt trotz seiner Entlassung zu den glücklicheren Menschen im Berliner Regierungsviertel. Zumindest einen Teil von keine Termine und leicht einen stehen kann er nämlich jetzt genießen. Eigentlich hätte er heute in der Lausitz auf einem Zukunftskongress zu Nutzfahrzeugen sprechen sollen. Aber was soll ein Verkehrsminister, der morgen offiziell seine Entlassungsurkunde bekommt, noch über die Zukunft von Nutzfahrzeugen erzählen? Deswegen vertritt eine Staatssekretärin heute den scheidenden Ministeriumschef. Und der kann sich Gedanken machen, was er mit der zurückgewonnenen Zeit machen will. Vielleicht nochmal zurück nach Island, wo Kanzler Merz ihm mit dem Rausschmiss die Urlaubsstimmung wohl ziemlich kaputt gemacht hat. Nina Wagen hat auf jeden Fall keine Zeit, über so etwas nachzudenken. Keine Termine, im Gegenteil. Heute fährt sie nochmal als Bundesgesundheitsministerin nach Sachsen-Anhalt und informiert sich über Innovationen in der Gesundheitswirtschaft. Ab morgen ist sie dann Kanzleramtschefin. Der Terminkalender wird weiter von morgens bis nachts voll sein. Bleibt ihr also noch der zweite Teil der Definition von Glück, immer leicht einen stehen. In der heutigen Politik leider auch keine gute Idee mehr, vor allem nicht für eine ehemalige Gesundheitsministerin.
19: Anmerkungen von Andreas Fischer.
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19: 6.20 Uhr.
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19: Frische rote Erdbeeren, knackiger grüner Salat, saftig reife Tomaten. Was wir ohne groß darüber nachzudenken im Supermarkt einkaufen, ist das Ergebnis harter körperlicher Arbeit. Mehr als 800.000 Menschen schuften in Deutschland regelmäßig, damit wir essen können. Knapp 30% davon sind Saisonkräfte. Diese Erntehelfer machen Knochenjobs für wenig Geld und werden trotz gesetzlicher Vorschriften teilweise immer noch menschenunwürdig behandelt. Ein Fernsehteam des ARD-Politikmagazins Report Mainz war in Baden-Württemberg unterwegs und hat sich die Situation angeschaut. Unser Reporter Daniel Ho hat den Film gemacht. Was haben Sie zu sehen bekommen?
13: Ja, wir waren unter anderem mit der Fairen Arbeit Baden-Württemberg unterwegs. Das ist eine Organisation, die ausländische Saisonarbeiter berät. Bei der hatte sich zuvor eine Gruppe von rumänischen Erntehelfern gemeldet, die im Raum Stuttgart Erdbeeren pflücken. Und man muss schon sagen, die Wohnverhältnisse vor Ort, die waren doch sehr, sehr schwierig. Die Arbeiter waren in alten Containern untergebracht, mussten teilweise auf dreckigen Matratzen schlafen. Die Sanitäranlagen waren mitunter defekt. In einem Container war das Fenster undicht, im Boden ein Loch. In einem Raum standen 6 Betten, also nicht gerade die besten Bedingungen. Und hinzu kommt, dass die Menschen erzählt haben, dass sie öfter von morgens 5 Uhr bis abends 21 Uhr auf den Feldern gewesen seien, also bis zu 16 Stunden pro Tag gearbeitet hätten.
19: Das alles geht ja eigentlich gar nicht, denn es gibt die Gesetze des Arbeitsschutzes, dazu auch noch den gesetzlich vorgeschriebenen Mindestlohn. Und das alles gilt uneingeschränkt auch für Saisonkräfte. Welche davon werden missachtet bei den Fällen, die Sie recherchiert haben?
13: Ja, Sie haben es gerade schon gesagt, natürlich einmal Verstöße gegen den gesetzlichen Mindestlohn, die man auch immer wieder in der Landwirtschaft findet. Dann auch Verstöße gegen das Arbeitszeitgesetz, in dem die Menschen also viel länger arbeiten, als eigentlich erlaubt ist. Und wenn es um sowas wie Unterkünfte geht, ist natürlich auch das Thema Arbeitsschutz zu nennen. Dann geht es dann zum Beispiel um Regelungen wie die Arbeitsstättenverordnung und da eben das Arbeitsschutzgesetz. Beispielsweise muss es vor Ort dann Maßnahmen gegen den Brandschutz geben, also Feuerlöscher müssen vorhanden sein, Rauchmelder müssen an den Decken installiert sein, was bei weitem aber nicht immer der Fall ist.
19: Sie haben nun für Ihren Film verschiedene Höfe in Baden-Württemberg besucht. Was ist Ihr Eindruck? Warum verstoßen einige Arbeitgeber in der Landwirtschaft bei der Beschäftigung von Saisonkräften gegen die geltenden Gesetze?
13: Es gibt sicherlich Landwirte, ich sag mal eher die schwarzen Schafe, die ihren Gewinn auf Kosten der Erntehelfer in die Höhe treiben wollen. Es gibt aber natürlich auch viele Landwirte, das muss man natürlich auch sagen, die ihre Saisonarbeiter anständig behandeln und ihnen manchmal auch mehr als den gesetzlichen Mindestlohn zahlen. Wenn man mit Landwirten spricht, dann verweisen die häufiger auf den Handel, die großen Supermarktketten.

0: einzigen Hof die Förderung gekürzt. Das ist im vergangenen Jahr ein Milchbetrieb in Mecklenburg-Vorpommern gewesen, weil da offenbar die Unterkünfte in einem wirklich sehr schlechten Zustand gewesen sind.
1: Ja, und was müsste Deutschland da tun, um eben die Arbeitsbedingungen für Saisonkräfte in der Landwirtschaft zu verbessern?
0: Ja, da kann man im Grunde genommen auch wieder auf diese soziale Konditionalität verweisen. Momentan laufen in Brüssel ja schon die Diskussionen, wie geht es mit der europäischen Landwirtschaft ab 2028 weiter, weil bis dahin endet die aktuelle Förderperiode. Und unter anderem wird dabei auch über den Sozialschutz diskutiert. Und wir hören, dass die Bundesregierung offenbar dafür plädiert, die soziale Konditionalität wieder abzuschaffen. Und begründet wird das vor allem mit einem zu hohen Bürokratieaufwand. Und naja, da muss man am Ende mal schauen, was da rauskommt. Also die wichtigen Entscheidungen, wie es dann weitergeht in der europäischen Landwirtschaft, ob man zum Beispiel an diesem Prinzip soziale Konditionalität festhält oder nicht, die werden dann wahrscheinlich erst im nächsten Jahr getroffen.
1: Unser Reporter Daniel Hoh über die teilweise menschenunwürdige Behandlung von Saisonkräften in der Landwirtschaft. Sein Fernsehbericht läuft heute Abend im ARD-Politikmagazin Report Mainz, 21.45 Uhr im Ersten. Jetzt ist es 6.25 Uhr.
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1: Mit Michael Spindler.
3: Einen schönen guten Morgen. In Mainz findet noch bis morgen ein internationaler Trainerkongress statt. Und wer hätte da besser als Redner gepasst als Jürgen Klopp an seiner alten Wirkungsstätte? Aber der frisch gebackene Bundestrainer hat abgesagt und lässt sich von Sportdirektor Rudi Völler vertreten. Der frühere Nationalspieler und Bundestrainer sprach dann über die Zukunft der DFB-Elf unter der Regie von Jürgen Klopp. SWR-Reporter Stefan Sander berichtet.
4: Statt Klopp referiert DFB-Sportdirektor Rudi Völler. Der neue Bundestrainer hat ihn und ganz Fußball-Deutschland angezündet.
5: Ja, das ist ja seine ganz große Stärke. Das hat er ja auch in allen Vereinen bewiesen, nicht nur, sag mal, enorm Fußball-Sachverstand zu haben. Das haben aber viele, sind auch viele hier im Saal, die ich auch kenne, die das auch haben. Aber die Art und Weise, Menschen mitreißen zu können, also die Spieler, sein Stab, sein Trainerstab, Mitarbeiter und vor allem natürlich auch die Fans, auch in schwierigen Situationen, wenn man gewinnt, ist immer alles einfach. Aber wenn es mal ein bisschen holpriger wird, da hat er schon die Qualität, auch dann mitreißen zu können.
4: Nach dem Aus von Julian Nagelsmann liegt der Fokus beim DFB mit Jürgen Klopp jetzt auf der Defensivarbeit.
5: Ich glaube, ein großes Problem, und da will ich, das ist ganz wichtig, dann zu arbeiten. Und da haben ja viele Kritiker auch recht, was uns ein bisschen abgegangen ist in den letzten Jahren, die Widerstandsfähigkeit, wir müssen besser verteidigen.
4: Völler selbst will Klopp mit seiner Erfahrung als Sportdirektor und ehemaliger Nationaltrainer zur Seite stehen. Die Strahlkraft des Bundestrainers sei nämlich nochmal anders als im Verein. Nächstes Jahr wird Jürgen Klopp im Idealfall selbst über seine ersten Erfahrungen als deutscher Nationaltrainer sprechen, mit vollem Fokus dann auf die Europameisterschaft.
3: In der Politik kommt es gerade zum Stühlerücken in der Bundesregierung und die Personalwechsel haben auch Einfluss auf den Sport. Christiane Schenderlein, die bisherige Staatsministerin für Sport, muss gehen und wird wohl durch eine bekannte ehemalige Fußballnationalspielerin ersetzt. Die Einzelheiten von SWR-Reporter Jan-Hendrik Raffler.
6: Christiane Schenderlein wechselt nach nur 14 Monaten als Sportstaatsministerin als parlamentarische Staatssekretärin ins Bundesgesundheitsministerium. Der deutsche Sport steht derzeit vor wichtigen Entscheidungen. Erst vor wenigen Wochen hat der Bundestag das neue Sportfördergesetz beschlossen. Ende September entscheidet der Deutsche Olympische Sportbund außerdem darüber, mit welcher Region Deutschland sich um Olympische Spiele bewerben will. Das Amt der Sportstaatsministerin war erst mit dem Amtsantritt der Bundesregierung neu geschaffen worden. Schenderlein erklärte zum Abschied, sie blicke mit Stolz auf die Umsetzung zentraler Vorhaben des Koalitionsvertrags zurück. Wer ihre Nachfolge übernimmt, ließ Bundeskanzler Friedrich Merz zunächst offen. Im Gespräch ist, laut Medienberichten, die frühere Fußballnationalspielerin und heutige UEFA-Direktorin für den Frauenfußball, Nadine Kessler.
3: Basketball-Superstar LeBron James hat mit 41 Jahren einen neuen Club in der nordamerikanischen Profiliga NBA gefunden. Der Ausnahmesportler hat nun offiziell einen Vertrag für 2 Spielzeiten bei den Philadelphia 76ers unterschrieben. King James, wie er in den US-Medien oft nur genannt wird, ist 4-maliger NBA-Champion und hatte zuletzt 8 Jahre lang für die Los Angeles Lakers gespielt. Soweit der Sport, es ist 6.28 Uhr.
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1: Mit Andreas Böhnisch, schönen guten Morgen, Dienstag, der 28. Juli. Sie führen kein Unternehmen.

0: sondern sie sind Vorsitzender einer Partei. Das ist sowas wie 6 Sätzen, was Friedrich Merz da zu hören bekam nach dem dilettantischen Umbau seines Kabinetts. Vor allem die Art und Weise, wie Patrick Schnieder erfahren hat, dass er nicht mehr Bundesverkehrsminister sein soll. Darüber haben viele CDU-Mitglieder die Hände über den Kopf zusammengeschlagen. In der rheinland-pfälzischen CDU, da brodelt es. Warum man dort extrem sauer auf Merz ist und welche Folgen das haben könnte, das bespreche ich nach den Nachrichten mit Gernot Ludwig aus unserer Redaktion Landespolitik in Mainz.
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0: Der Morgen ist überall klar und meistens angenehm kühl in Baden-Württemberg und Rheinland-Pfalz. Tagsüber scheint dann die Sonne. Einzelne Quellwolken bilden sich am ehesten über den Mittelgebirgen. Die Höchsttemperaturen heute 26 Grad im Westerwald, 27 auf der Zwiefalter Alb, 32 Grad an der Saar und bis 33 Grad am Kaiserstuhl. Die Aussichten morgen Sonnen, ein paar Wolken bis 38 Grad, am Donnerstag bis knapp über 40 Grad und Gewitter möglich.
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0: Um 6.30 Uhr.
2: Mit Pascal Fournier. Nach dem Anschlag von Berlin schlägt Bundesinnenminister Dobrindt Präventivhaft für sogenannte Gefährder vor. In Frankreich, Spanien und nun auch in Portugal kämpfen Einsatzkräfte weiter gegen große Waldbrände. Und die baden-württembergische Landesregierung berät über ein Gesetz zum Bürokratieabbau. Das Wetter sonnig und heiß, 26 bis 33 Grad. Nach dem Anschlag auf den Christopher Street Day am vergangenen Samstag in Berlin hat Bundesinnenminister Dobrindt ein neues Sicherheitspaket angekündigt. Im ARD-Interview forderte der CSU-Politiker, das Vorgehen gegen Personen zu verschärfen, die von den Behörden als sogenannte Gefährder eingestuft sind. Aus Berlin berichtet Jan Zimmermann.
3: Man kann nicht komplett ausschließen, dass Gefährder auch wieder zur Tat schreiten. Und deswegen braucht es aus meiner Sicht ja auch Verschärfungen, die zum einen bei der Frage der Anwendung von Strafrecht zu sehen sind, bei der anderen Seite bei der Frage, ob man nicht mit der Einschränkung von Bewegungsfreiheit stärker arbeiten muss, wie zum Beispiel mit Fußfesseln. Und dann muss es um Präventivmaßnahmen gehen. Präventivhaft für Gefährder ist etwas, was aus meiner Sicht zwingend notwendig ist. Und wir dafür sorgen müssen, dass das auch deutschlandweit umgesetzt werden kann. Da gibt es in den Polizeigesetzen der Länder sehr unterschiedliche Regelungen.
2: Das war nicht der Kollege Jan Zimmermann, das war Bundesinnenminister Dobrindt gestern Abend im Interview in den ARD-Tagesthemen. In Frankreich versucht die Feuerwehr vor Beginn einer neuen Hitzewelle weiter, die Waldbrände an der Atlantikküste einzudämmen. Das größere der beiden Feuer bei Bordeaux mache den Einsatzkräften immer noch zu schaffen, das kleinere sei inzwischen unter Kontrolle, sagte Präsident Macron bei einem Besuch der Einsatzleitung. Er betonte aber auch:
4: Die aktuelle Lage ist die schwerste, die wir je verzeichnet haben. Die schwerste seit dem Zweiten Weltkrieg. Bereits mehr als 116.000 Hektar sind abgebrannt und die Saison ist noch lange nicht vorbei.
2: Neben den Waldbränden in Frankreich und Spanien gibt es nun auch mehrere Feuer in Portugal. Dort sind laut Behörden im Norden und im Zentrum des Landes mehr als 1.000 Feuerwehrleute im Einsatz. Die baden-württembergische Landesregierung will in der letzten Kabinettssitzung vor der Sommerpause das sogenannte Effizienzgesetz auf den Weg bringen. Um Bürokratie abzubauen, sollen bis Ende 2027 Berichts-, Dokumentations- und Aufbewahrungspflichten aus dem Landesrecht abgeschafft werden, es sei denn, es werde nachgewiesen, dass sie weiter benötigt würden. Knut Bauer.
5: Das Gesetz könne die wirtschaftlichen Rahmenbedingungen und die Wettbewerbsfähigkeit des Wirtschaftsstandorts verbessern, heißt es im Entwurf, der dem SWR vorliegt. Damit würden Versandkosten und Arbeitskraft gespart, aber auch Ressourcen wie Papier oder Treibstoff. Grünen-Fraktionschef Schwarz spricht von einer hohen dreistelligen Zahl von Berichtspflichten im Landesrecht, die Unternehmen und Bürger belasten und die nun wegfallen können. Weitere Vorschläge zum Bürokratieabbau soll der Tübinger Oberbürgermeister Palmer als unabhängiger Rat für Staatsmodernisierung machen. Er wird nach der Kabinettssitzung mit Regierungschef Özdemir von den Grünen und Innenminister Hagel, CDU, vor die Presse treten.
2: Scharfe Kritik an den Plänen, den Tübinger OB Palmer beim Bürokratieabbau einzubinden, kommt von der Opposition. SPD-Fraktionschef Binder sagte, Özdemir habe damit ein Plätzchen mit Fantasietitel für Palmer gefunden. Wenn jetzt alle Beauftragten unabhängige Räte hießen, gäbe es zwar keine Beauftragten mehr, die Bürokratie bleibe aber trotzdem, so Binder weiter. AfD-Fraktionschef Rothweiler sprach von einem politischen Gefälligkeitsposten. Das waren die Nachrichten.
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0: 6.34 Uhr im Studio, Andreas Böhnisch. Schönen guten Morgen. Kann Merz Kanzler? Nun, nicht zum ersten Mal grummelt es in der CDU über seinen Führungsstil. Doch jetzt steht Friedrich Merz vor einem politischen Scherbenhaufen. Sein Umgang mit Bundesverkehrsminister Patrick Schnieder aus der Eifel könnte nämlich der Tropfen sein, der das Fass in Teilen der CDU-Basis zum Überlaufen bringt. Vom Stil her das allerletzte, unwürdiges Vorgehen und kommunikatives Desaster, das sind nur einige der Vorwürfe an den Bundeskanzler. Die rheinland-pfälzische CDU-Fraktion im Mainzer Landtag hat gestern Vormittag noch eins draufgesetzt. Sie sagte ein lang geplantes Treffen mit Bundeskanzler Merz per Mail ab. Gernot Ludwig aus der SWR-Redaktion Landespolitik in Mainz. Wie begründet die Fraktion die Absage?
6: Ja, in dem Brief an Bundeskanzler Merz heißt es, Zitat, Patrick Schnieder steht für eine hohe fachliche Kompetenz, große persönliche Integrität und eine verlässliche politische Arbeit. Die Art und Weise, wie in den vergangenen Tagen mit ihm umgegangen wurde, ist für uns schwer nachvollziehbar. Zitat Ende. Und dann wird der Tonfall Merz gegenüber wirklich sehr deutlich. Zitat, ein persönlicher Austausch mit Ihnen setzt aus unserer Sicht ein Mindestmaß an gegenseitigem Vertrauen und Wertschätzung voraus, was durch die aktuelle Situation so leider nicht gegeben ist. Zitat Ende. Im Klartext, die rheinland-pfälzische CDU-Fraktion hat überhaupt keine Lust, sich mit Bundeskanzler Merz zu treffen.
0: Hat es sowas schon mal gegeben, dass eine Landtagsfraktion dem Bundeskanzler die kalte Schulter zeigt und offen sagt, wir wollen uns nicht mit dir treffen?
6: Also hier in Rheinland-Pfalz ist kein solcher Fall bekannt und auch in Berlin kann sich niemand an einen vergleichbaren Fall erinnern. Gerade die CDU hier in Rheinland-Pfalz, die hat ja den Ruf eher ein, ich sag mal, ruhiger, ein zurückhaltender Landesverband zu sein, von dem keine Störfeuer Richtung CDU-Bundeskanzler zu erwarten sind. Das ist übrigens auch das Image von Patrick Schnieder. Er gilt als loyal und fair gegenüber dem Bundeskanzler. Und gerade das ist es, was die CDU-Fraktion hier in Rheinland-Pfalz auf die Palme treibt, dass Friedrich Merz dennoch so mit Patrick Schnieder umgegangen ist. Aus der Fraktion heißt es, dass Friedrich Merz mit der Arbeit des Verkehrsministers nicht zufrieden war, das sei ja das eine. Das andere sei aber die Art und Weise, wie er sich von ihm getrennt habe. Nur noch mal zur Erinnerung, Merz hat Schnieder ja Medienberichten zufolge am Donnerstag im Urlaub angerufen, um ihm zu sagen, dass er ihn entlassen will. Und zu dieser Entlassung ist es dann aber nicht gekommen, weil der geplante Nachfolger kurzfristig abgesagt hat. Merz war dann offiziell erstmal auf Tauchstation gegangen, hat gar nichts mehr gesagt. Und diese Hängepartie, die dauerte bis Sonntagabend. Schnieder stand, ja, wie blöd da, komplett beschädigt, hat selbst dann die Reißleine gezogen und um seine Entlassung gebeten. Und ich glaube, so möchte wirklich niemand vom Chef entlassen werden.
0: Was bedeutet denn dieser politische Eklat für die weitere Zusammenarbeit der rheinland-pfälzischen CDU mit dem Bundeskanzler?
6: Ja, das wird spannend. Der Generalsekretär der rheinland-pfälzischen CDU, Steiniger, der war ja eher moderat in der Kritik an Bundeskanzler Merz. Und Steiniger ist ja gestern dann zum parlamentarischen Staatssekretär im Bundeswirtschaftsministerium berufen worden. Also von Steiniger wird vermutlich keine Kritik mehr kommen. Ministerpräsident Gordon Schnieder, der Bruder des geschassten Verkehrsministers, der hat sich selbst in dieser Causa nicht zu Wort gemeldet. Aber man kann davon ausgehen, dass die Absage, also der Brief, die Absage des Treffens und die damit verbundene direkte Konfrontation mit Merz, dass die mit Ministerpräsident Schnieder abgesprochen war. Das heißt, die Geschichte, die hat wirklich tiefe Wunden gerissen, die bei der rheinland-pfälzischen CDU nicht über Nacht heilen werden. Bundeskanzler Merz hat hier wirklich sehr, sehr viel Porzellan zerschlagen und ja, das wird ihn noch einiges an Zeit und Mühe kosten, die Scherben zusammenzukehren und dieses Verhältnis wieder in Ordnung zu bringen.
0: Also die Art und Weise, wie Friedrich Merz Patrick Schnieder entlassen hat, das geht gar nicht. Das hört man von vielen in der CDU. Weiß man denn inzwischen, warum sich der Bundeskanzler von seinem Verkehrsminister Schnieder getrennt hat?
6: Also ganz allgemein sagte Bundeskanzler Merz gestern ja, Deutschland brauche mehr Tempo beim Ausbau der Infrastruktur. Soll wohl heißen, Schnieder hat ihm zu wenig Gas gegeben beim Ausbau der Infrastruktur. Aber Schnieder hat dazu offenbar das nötige Geld gefehlt. Schnieder hat im vergangenen September öffentlich beklagt, dass das Geld für das Verkehrsministerium nicht ausreicht. In einem Zeitungsinterview sagte er damals sinngemäß, es sei den Bürgern nicht mehr zu vermitteln, dass Projekte, die jahrelang geplant seien, nicht gebaut werden könnten. Nach Schnieders Angaben würden in den kommenden Jahren allein für den Fernstraßenneubau 15 Milliarden Euro fehlen. Daraufhin bekam Schnieder zwar etwas mehr Geld, aber Merz muss ihm das, wie man hört, sehr, sehr übel genommen haben, diese Kritik.
7: Aber was ist so schlimm daran, wenn ein Verkehrsminister Bedenken hat und diese dann auch öffentlich äußert? Das ist Teil der politischen Willensbildung in einer Demokratie.
6: Ja, das Problem ist folgendes. Die politische Erzählung von Bundeskanzler Merz war und ist ja, wir haben ein riesiges Sondervermögen und das wird ausreichen, um Deutschlands Straßen, Schienen und Brücken zügig zu modernisieren. Aber Schnieder hat nachgerechnet und ist für sich zum Schluss gekommen, das funktioniert nicht. Ich muss das ansprechen. Und er hat seine Zweifel erst intern und dann auch öffentlich angesprochen, aber damit hat er die Erzählung von Merz, alles wird gut, kaputt gemacht. Auch Finanzminister Klingbeil von der SPD war wütend. Und nach all dem, was wir aus der CDU hören, muss Merz das so tief verärgert haben, dass er jetzt, Monate später, die Gelegenheit genutzt hat, Schnieder loszuwerden. Jemand aus der CDU sagte mir, Schnieder sei am Ende an seiner Ehrlichkeit gescheitert.
7: Informationen und Einschätzungen waren das von Gernot Ludwig aus der SWR-Redaktion Landespolitik in Mainz. Sehr viel Unmut also in der rheinland-pfälzischen CDU. Der Regierungsumbau in Berlin beschäftigt heute auch nochmals viele Tageszeitungen in ihren Kommentaren. Und auch die halten sich mit ihrer Kritik an Bundeskanzler Friedrich Merz nicht zurück. Pascal Fournier hat eine Auswahl der Meinungen in den SWR aktuell Pressestimmen.
2: So schreibt die Frankfurter Allgemeine Zeitung. Verstolpert. So lautete die gnädigste Kritik an der Regierungsumbildung. In der Opposition war von Chaos die Rede. Doch auch in den Reihen der CDU gab es Unzufriedenheit mit dem Verlauf und der holprigen Kommunikation des Kanzlers, die allerdings auch von jenen erschwert wurde, die den Mund nicht halten konnten. Geradezu Empörung, ein ehemaliger Kanzleramtschef war sogar wütend, rief die Entlassung des Verkehrsministers Schnieder hervor, die der Kanzler anfangs nicht erwähnt hatte, weil ihm der designierte Nachfolger im Morgengrauen von der Fahne gegangen war. Hätte Merz damit rechnen müssen, dass sein Kandidat, kein heuriger Hase, das Nervenflattern bekommt? Das hatte es so noch nicht gegeben. Schnieder aber hatte plötzlich viele Freunde, von denen die meisten wohl nicht mit der Bahn fahren. Mutmaßt die FAZ. Die Frankfurter Rundschau meint, bei dem turbulenten Kabinettsumbau macht sich bemerkbar, dass mit Friedrich Merz ein Politiker ohne jegliche eigene Regierungserfahrung Kanzler wurde. Weder war er Minister noch Regierungschef eines Bundeslandes. Es gehen bei ihm keine Alarmglocken an, wenn er wie auf einem Schachbrett Figuren an die falsche Stelle setzt oder zu Opfern bereit ist. Und ebenso wenig bei Änderungen von formalen, aber vertrauenssichernden Prozessen. So verschiebt er die Vereidigung der neuen Minister einfach auf später. Fraglich, ob sein Kostenargument einer teuren Bundestagssondersitzung überzeugen wird. Merz hatte durch den Rücktritt von Unionsfraktionschef Jens Spahn die Chance zur Rochade. Im Schach ein Zug, bei dem der König durch einen Tausch von Positionen in Sicherheit gebracht wird. Danach sieht es in der Wirklichkeit derzeit nicht aus. Eines sollte aber niemand übersehen. Merz hat auch keine Minute zum Nachdenken, wie der islamistische Terroranschlag in Berlin auf schreckliche Weise zeigt. Die Frankfurter Rundschau. Die Rhein-Neckar-Zeitung aus Heidelberg fragt, weshalb genau muss Patrick Schnieder sein Amt als Bundesverkehrsminister abgeben? Friedrich Merz hat es bis heute nicht öffentlich erklärt. Und das verärgert sogar die eigenen Getreuen. Dass eine Landtagsfraktion dem eigenen Kanzler das Misstrauen erklärt, ist ein äußerst ungewöhnlicher Vorgang. Er ist aber genau darin begründet, dass Merz sich nicht der großen W-Frage stellt. Wieso? Daran knüpfen sich im Übrigen weitere Fragen an. Wird es der Nachfolger besser machen können? Weshalb leidet denn die Bahn an notorischer Unpünktlichkeit? Und wohin fließen die Milliarden, die der Autobahninfrastruktur vorenthalten wurden? Hinter vorgehaltener Hand wird Schnieder vorgeworfen, dass er mit seinem Riesenhaushalt nicht hätte umgehen können. Es bleiben große Zweifel, ob dahinter auch nur ein Fünkchen Wahrheit steckt. Die Rhein-Neckar-Zeitung.
7: Soweit die Kommentare aus den deutschen Tageszeitungen zum Kabinettsumbau, bei dem Friedrich Merz keine gute Figur gemacht hat.
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7: 6.43 Uhr. Es ist der dritte Tag nach dem mutmaßlich islamistischen Anschlag auf den CSD in Berlin. Und es wird weiter darüber diskutiert, wie das Ganze hätte verhindert werden können. Der erschossene Tatverdächtige Abdul B. galt als Hochrisikoperson. Deshalb wollen führende Politiker jetzt die Bewegungsfreiheit sogenannter Gefährder einschränken. Mandy Sarti aus dem Rechercheteam von NDR, WDR und Süddeutscher Zeitung. Wie wurde Abdul B. denn überwacht, bevor der Anschlag am Samstagabend passiert ist?
8: Zuletzt wurde sein Hauseingang in Berlin-Schöneberg mit einer Kamera überwacht. Noch am Samstagabend gegen 21 Uhr soll die nach Recherchen von NDR, WDR und SZ aufgezeichnet haben, wie der Islamist das Haus verlassen hat. Und kurz darauf ist er dann offenbar mit dem weißen Transporter in die Menschenmenge im Tiergarten gerast. Abdul B. wurde im Mai kurzzeitig sehr engmaschig vom LKA überwacht. Damals mit dem Ergebnis, dass keine Hinweise auf ein, Zitat, aktionsorientiertes Verhalten vorliegen. Entsprechende Maßnahmen wurden daraufhin dann zurückgefahren. Wenige Wochen vor dem Anschlag wurde der mutmaßliche Attentäter dann von einem BKA-Analysetool als Hochrisikoperson eingestuft. Schärfere Kontrollen sind dann aber wegen des Ergebnisses aus der früheren Überwachung eben nicht erfolgt.
7: Informationen von Mandy Sarti. Ja, vieles sorgt für Unverständnis in diesem Fall. Ein Kritikpunkt ist auch der, dass Abdul B. sich einfach so einen Transporter mieten konnte. Bundesinnenminister Alexander Dobrindt von der CSU hat zwar angekündigt, die Möglichkeit der Justiz im Umgang mit sogenannten Gefährdern zu erweitern, aber mit Blick auf Autovermietungen bremste er die Erwartungen.
3: Wer kein Auto ausleiht, der klaut ein Auto, lässt ein anderes ausleihen, geht unter falschen Namen hin. Also ich glaube, da darf man sich es jetzt nicht zu einfach machen an der Stelle. Das Problem liegt woanders, muss an einer anderen Stelle auch angegangen werden. Aber ja, es gibt Gefährder in Deutschland. Es gibt Gefährder, die auch nach Haft dann in Deutschland wieder frei sind, die beobachtet werden, aber die nicht unter so einer Kontrolle stehen, dass sie wie in einer Haft ganz sicher verwahrt sind, sondern ja, sie können sich auch frei bewegen. Trotzdem und genau deswegen sollte man weitere Maßnahmen ergreifen.
7: Und was sich der Bundesinnenminister da vorstellen kann, was er sich gewünscht hätte, das formuliert er so.
3: Ich glaube, es wäre sinnvoll gewesen, ihn in Haft zu nehmen. Und ich habe auch kein Verständnis dafür, dass diese Strafe auf Bewährung ausgesetzt war. Die Staatsanwaltschaft hat dagegen Beschwerde eingelegt. Die ist immer noch nicht entschieden worden. Also es hatten offensichtlich viele Bedenken dabei. Und deswegen bleibt es dabei. Wir brauchen Regeln, die dafür sorgen, dass Gefährder nicht mit Jugendstrafrecht behandelt werden und schon gleich gar nicht auf Bewährung in Freiheit kommen.
7: Bundesinnenminister Alexander Dobrindt gestern Abend in den ARD-Tagesthemen. Dass es im Fall von Abdul B. zur Anwendung des Jugendstrafrechts gekommen ist, obwohl er immerhin zum Zeitpunkt des Urteils 20 Jahre alt war, das ist eine Einzelfallentscheidung. Björn Hendrik Otte gehört zu unserer Rechtsredaktion. Wann greift denn das Jugendstrafrecht?
9: Wer in Deutschland noch nicht 18 ist, der wird nach Jugendstrafrecht bestraft. Entscheidend ist da das Alter zum Tatzeitpunkt. Wer 18, aber unter 21 ist, der zählt nach dem Gesetz als Heranwachsender. Ob ein Heranwachsender jetzt tatsächlich nach Jugendstrafrecht verurteilt wird, das hängt vom Einzelfall ab. Entscheidend ist, ob der Angeklagte nach seiner sittlichen und geistigen Entwicklung, so steht es im Gesetz, noch einem Jugendlichen gleichsteht oder nicht. Ist das Gericht überzeugt, dass der Täter bei der Tat auf dem Stand eines Jugendlichen war? Dann muss es ihn auch nach Jugendstrafrecht verurteilen. Ein Gericht kann da nicht frei entscheiden, ob es jetzt Jugendstrafrecht anwendet oder etwa nicht. Der CSD-Attentäter, der war bei seinen Taten in der Vergangenheit noch keine 21 Jahre alt und das Amtsgericht Tiergarten in Berlin ist in dem Verfahren dann im Mai zum Schluss gekommen, dass hier Jugendstrafrecht anzuwenden sei. Das Jugendstrafrecht hat auch ein anderes Ziel als das Strafrecht bei Erwachsenen. Jugendliche und Heranwachsende sollen vor allem dazu gebracht werden, dass sie in Zukunft eben keine Straftaten mehr begehen. Es geht also in erster Linie um Erziehung und nicht so sehr um Strafe.
7: Das Amtsgericht Tiergarten in Berlin hatte bei Abdul B. im Mai eine sogenannte Vorbewährung beschlossen. Was bedeutet das?
9: Eine Vorbewährung, die gibt es nur im Jugendstrafrecht. Wichtig dabei ist, es ist gerade keine Bewährungsstrafe, auch wenn es fast so heißt. Bei einer solchen bleibt der Täter auf freiem Fuß, wenn er sich in einer festgelegten Bewährungszeit nichts Neues zu Schulden kommen lässt. Möglich ist die Bewährung bei Freiheitsstrafen bis zu 2 Jahren. Die wichtigste Voraussetzung dabei ist immer, das Gericht geht davon aus, dass der Verurteilte auch ohne den Gang ins Gefängnis keine weiteren Straftaten mehr begehen wird. Bei der Vorbewährung liegen nach Ansicht des Gerichts die Voraussetzungen für eine Bewährung gerade noch nicht vor. Es schiebt die Entscheidung sozusagen nach hinten auf. Der Verurteilte bekommt dann erstmal Weisungen und nach spätestens einem halben Jahr muss das Gericht endgültig entscheiden. Hat sich der Täter jetzt gebessert? Dann gibt es Bewährung. Ansonsten muss er ins Gefängnis. Das ändert aber nichts daran, dass der Verurteilte zunächst auf freien Fuß gesetzt wird. So war es auch bei Abdul B. Das Amtsgericht Tiergarten hatte ihn im Mai dazu verpflichtet, pro Woche ein Beratungsgespräch in einer Deradikalisierungseinrichtung wahrzunehmen. Außerdem wurde ein Bewährungshelfer unterstellt und er sollte auch an einer Berufsberatung teilnehmen. Rechtskräftig war dieses Urteil allerdings noch nicht, denn die Generalstaatsanwaltschaft Berlin hatte Berufung eingelegt. Ihr war die Strafe, die Abdul B. bekommen hatte, einfach zu gering.
7: Informationen und Einschätzungen waren das von Björn Hendrik Otte aus der SWR-Rechtsredaktion in Karlsruhe zum Fall des mutmaßlichen Berliner CSD-Attentäters Abdul B. 6:49 Uhr.
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7: Viel Sonnenschein, einzelne Quellwolken über den Mittelgebirgen bei 26 bis 33 Grad.
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7: Sie haben es gerade eben gehört. Nach dem Anschlag beim Berliner CSD drängt Innenminister Alexander Dobrindt auf strengere Regeln für Gefährder. In der ARD sagte er, für diese Gruppe solle kein Jugendstrafrecht mehr angewandt werden. Außerdem will er verstärkt elektronische Fußfesseln einsetzen. Laut Bundeskriminalamt käme so eine Behandlung aktuell für 410 Menschen in Deutschland in Frage. So viele stuft das BKA nämlich als islamistische Gefährder ein. Das hat ein Behördensprecher dem Redaktionsnetzwerk Deutschland gesagt. Gefährdern traut das BKA schwere politisch motivierte Straftaten zu. Vor Beginn einer neuen Hitzewelle versucht die Feuerwehr im Südwesten Frankreichs weiter, die Waldbrände einzudämmen. Einer der beiden Brände bei Bordeaux ist nach Regierungsangaben inzwischen unter Kontrolle. Neben den Waldbränden in Frankreich und Spanien brennt es auch in Portugal. US-Präsident Donald Trump empfängt heute den ukrainischen Präsidenten Volodymyr Zelensky. Es könnte um eine neue Initiative für eine Waffenruhe im Ukraine-Krieg gehen. Außerdem kommt der israelische Regierungschef Benjamin Netanyahu heute zu Trump nach Washington. Zum ersten Treffen seit Beginn des Iran-Krieges. Beide Länder haben unterschiedliche Vorstellungen darüber, unter welchen Bedingungen dieser Krieg beendet werden kann.
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7: Der SC Freiburg hat den Ruf, nicht alles mitzumachen, was die Fußballbranche so verlangt. Bei einem Trend macht der bodenständige Verein jetzt aber doch mit. Das Europaparkstadion des SC bekommt nämlich einen Hybridrasen, allerdings so ziemlich als letzter Verein in der Bundesliga. SWR-Reporter Stefan Schlegel hat die Installation verfolgt.
10: Alle paar Sekunden fährt das Müllauto-große Gerät ein ganz klein bisschen weiter und sticht mit einer Reihe Nadeln in den Rasen vom Europaparkstadion.
11: Also im Prinzip werden jetzt dann hier auf dem Naturrasen alle 3 Zentimeter im Abstand von 2 Zentimeter in die Faser 12 Zentimeter eingearbeitet. In den Fasern sind circa 6 Fasern in einem Strang dran. Die werden dann mit einer Nadel dann nach unten gedrückt, dass man im Prinzip 12 Fasern dann als wie ein kleiner Büschel hat. Und der unterstützt halt natürlich dann der Naturrasen, einfach mehr Stabilität zu geben.
10: Erklärt Chef-Greenkeeper Florian Heber. Die Kunstfasern geben den Naturfasern Halt. Was das bewirkt im Spiel?
11: Der Ball ist dann schneller, er hüpft dann kaum, er ist dann nebenflächiger dadurch der Rasen.
10: Inzwischen haben fast alle Bundesligisten deshalb Hybridrasen. Es gab aber beim SC auch Überlegungen, den Trend einfach nicht mitzumachen.
11: Ja, es wäre schon schön, noch als einziger Verein dann vielleicht irgendwie mit Naturrasen arbeiten zu können in der Bundesliga.
10: Leider gibt es eine Jahreszeit, die verträgt der Rasen nicht besonders.
11: Sommer war meistens immer dann problematisch, weil er einfach dann die Wurzel durch den Stress, durch die Hitze, Wärme im Stadion, wo es sich dann anstaut, dann erstmal zurückgeht. Und dann natürlich beim 1-gegen-1-Situation im Spiel dann auch mal richtige Fetzen raushauen kann. Und auch erstmal noch eine Verletzungsgefahr für Spieler. Und ja, die Sommerzeit war schon für uns immer nicht so optimal.
10: Deshalb klare Entscheidung für den Hybridrasen, zumal der ja auch noch ganz schön natürlich ist.
11: Wir haben jetzt ungefähr einen Kunststoffanteil von 3-5%. Der Rest ist immer noch Naturrasen. Ist natürlich, weil halt Anteile von Kunststoffrasern drinnen sind, sag mal, das ist dann ein Hybridrasen. Ne? Aber das heißt jetzt nicht automatisch, dass wir jetzt irgendwie so eine Verteilung von 50-50 haben.
10: Erst gibt es den auch nur im Stadion. Die Trainingsflächen bleiben Natur. Dass es dann immer eine kleine Umstellung für die Spieler gibt, gilt erstmal als verkraftbar.
11: Wenn sie jetzt zum Beispiel eine Auswärtsspiele gehabt haben, haben sie auf Naturrasen trainiert, haben dann auf dem Hybridrasen gespielt.
10: Bis der im Europaparkstadion fertig ist, dauert es noch eine knappe Woche. So lange fährt das Stichfahrzeug der italienischen Spezialfirma 24 Stunden am Tag hin und her, bis alle Fasern gesetzt sind.
7: 6.53 Uhr.
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7: Mit Alexander Winkler.
12: Guten Morgen. Der Chiphersteller Nvidia hat gemeinsam mit 40 weiteren Tech-Unternehmen eine neue Sicherheitsinitiative für künstliche Intelligenz ins Leben gerufen. Die Branche reagiert damit auf eine Sicherheitspanne vergangene Woche. Ein KI-Modell des Herstellers OpenAI war gewissermaßen aus einer sicheren Testumgebung ausgebrochen und hatte eine Webseite gehackt. Der neuen Sicherheitsinitiative gehört OpenAI zwar nicht an, neben Nvidia aber unter anderem IBM, Microsoft und Palantir, berichtet Reinhard Spiegelhauer aus Los Angeles.
13: Laut Nvidia Newsblog-Beitrag ist geplant, einen allgemein verfügbaren Sicherheitsbaukasten für KI-Agenten zu entwickeln. Dabei geht es unter anderem um gemeinsame Standards für die Absicherung von KI-Agenten, sogenannte Sandbox-Testumgebungen und um definierte Protokollstrukturen, um Handlungen von KI-Agenten genau nachvollziehen zu können. Die Allianz baut teilweise auf bereits bestehenden Initiativen einzelner Unternehmen auf und führt diese zusammen. Knapp 40 Unternehmen sind Gründungsmitglieder der Initiative. Nicht dazu gehören bislang allerdings die renommiertesten KI-Entwickler OpenAI, Google und Anthropic. Die Trainingsergebnisse ihrer Modelle sind nicht öffentlich zugänglich. Die Trainingsergebnisse, gewissermaßen das Gehirn mancher anderen KI-Modelle, sind dagegen öffentlich zugänglich und können frei genutzt und weiterentwickelt werden. Allerdings auch, um sie zum Beispiel für Hackerangriffe zu nutzen. Als Hersteller von KI-Chips hat Nvidia ein Interesse daran, dass auch solche Modelle nicht staatlich reguliert werden. Die Sicherheitsallianz soll Missbrauch erschweren. Rechtlich bindende Verpflichtungen gehen die Mitglieder der neuen Open Secure AI Alliance allerdings nicht ein.
12: Weniger Zuwanderung, dafür mehr Abwanderung. Aufgrund einer mehrfachen Migrationswende könnte sich der Fachkräftemangel in Deutschland weiter verschärfen. Das hat das arbeitgebernahe Institut der deutschen Wirtschaft berechnet, berichtet die Rheinische Post. Aus der Nachrichtenredaktion Andreas Herrler.
14: Der Grund liegt in neuen Entwicklungen bei der Migration. So kommen deutlich weniger Menschen nach Deutschland, zugleich verlassen mehr Menschen das Land. Die Nettozuwanderung, also Zuwanderung minus Abwanderung, ist laut der Studie innerhalb von 2 Jahren von 663.000 auf 235.000 Menschen gesunken. Es gäbe weniger Asylanträge und mehr Menschen aus osteuropäischen EU-Staaten zögen wieder in ihre Heimat. Außerdem verließen mehr Deutsche das Land. Das IW warnt, sollte die Abwanderung hochqualifizierter Fachkräfte zunehmen, könne das die Innovationskraft der deutschen Wirtschaft schwächen.
12: Ja, und die Fachkräftelücke wird schon jetzt in unterschiedlichen Branchen sichtbar. Im Handwerk etwa ist sie in gesundheitsnahen Berufen mit am größten, etwa unter Hörakustikerinnen und Optikern sowie in der Orthopädie und Zahntechnik. Auch das geht aus einer IW-Studie hervor, aus der Petra Thiele berichtet.
15: Laut der Studie konnten 60% der offenen Stellen im Gesundheitshandwerk im vergangenen Jahr nicht besetzt werden. Das waren bundesweit knapp 4.400 Arbeitsplätze, die meisten im Bereich Augenoptik und Hörakustik. Da gleichzeitig die Nachfrage nach Hilfsmitteln ständig steige, sei die Versorgung schon eingeschränkt. Es gäbe längere Wege und Wartezeiten, vor allem in ländlichen Regionen, sagte eine Studienautorin. Die Expertin fordert mehr Sichtbarkeit für die Berufe im Gesundheitshandwerk, damit auch die angebotenen Ausbildungsplätze besser besetzt werden könnten.
12: Wir haben gestern hier schon darüber gesprochen. Der Autobauer Porsche wird in der Region Stuttgart tausende Stellen streichen. Die Details hat das Unternehmen gestern auf einer Betriebsversammlung mitgeteilt. Thorsten Weig aus der SWR Wirtschaftsredaktion fasst zusammen. Die größten Einbußen müssten wohl die Beschäftigten verkraften.
16: Sie werden weniger verdienen. Unter anderem fallen künftige Tariferhöhungen niedriger aus und das Weihnachtsgeld wird deutlich kleiner ausfallen. Beim oberen und Top-Management sollen in den kommenden 2 Jahren die Grundvergütung weniger steigen. Zusätzlich werden bis 2035 sozialverträglich 5.000 Stellen in Zuffenhausen und Weissach wegfallen. Wie viele pro Standort ist allerdings noch nicht bekannt. Zusammen mit den bereits bekannten Stellenstreichungen werden von den derzeit rund 20.000 Mitarbeitenden im Raum Stuttgart rund 14.000 übrig bleiben.
12: Und wie sehen die Zukunftschancen der Betroffenen aus?
16: In die Standorte Weissach und Zuffenhausen sollen gut 2 Milliarden Euro investiert werden. Die Beschäftigten erhalten dadurch wieder eine tragfähige Zukunftsperspektive. In Zuffenhausen soll beispielsweise sichergestellt werden, dass die zweitürigen Sportwagen dort langfristig vom Band rollen. Aber auch wenn diese Vereinbarung den Beschäftigten jetzt Luft verschafft, am Ende kommt es ja schon auch darauf an, wie viele Autos Porsche in den kommenden Jahren verkauft und ob der Abwärtstrend gestoppt werden kann.
12: Informationen waren das von Thorsten Weig aus der SWR Wirtschaftsredaktion. Und damit kommen wir zur Börse.
17: Am deutschen Aktienmarkt steht heute Mercedes-Benz im Blickpunkt. Der Autokonzern wird die Zahlen des zweiten Quartals vorstellen. Vor allem der einbrechende Absatz im wichtigen chinesischen Markt bereitet den Anlegern Sorgen. Trotz der vielen Unsicherheiten dürfte der DAX heute mit leichten Gewinnen in den Handel starten. Thomas Spindler, ARD-Finanzredaktion, Frankfurt.
12: Und das waren die aktuellen Themen aus der Wirtschaft. Es ist 6.59 Uhr.
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7: Mit Andreas Böhne, schönen guten Morgen. Porsche war ein Symbol für deutsche Ingenieurskunst. Jetzt steht der Sportwagenhersteller für die Krise in der deutschen Autobranche. Nochmals, 5.000 Stellen sollen bis 2035 wegfallen. Wir haben ja gerade über diese Einschnitte schon in den Wirtschaftsnachrichten berichtet. Die Porsche-Gemeinde schlechthin ist Weissach im Kreis Böblingen. Und wie man dort auf diese Einschnitte reagiert, wir berichten ausführlich nach den Nachrichten.
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7: Der Morgen ist überall klar und meistens angenehm kühl in Baden-Württemberg und Rheinland-Pfalz. Tagsüber scheint die Sonne. Einzelne Quellwolken bilden sich am ehesten über den Mittelgebirgen. Die Höchsttemperaturen heute 26 Grad im Westerwald, 27 auf der Zwiefalter Alb, 32 Grad an der Saar und bis 33 Grad bekommen wir heute am Kaiserstuhl.
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7: Um 7 Uhr.
2: Mit Pascal Fournier, guten Morgen. Nach dem Anschlag von Berlin schlägt Bundesinnenminister Dobrindt Präventivhaft für sogenannte Gefährder vor. US-Präsident Trump empfängt den ukrainischen Präsidenten Zelensky und Israels Premier Netanyahu. Und die Vereinten Nationen fürchten einen Wiederanstieg der weltweiten AIDS-Infektionen. Das Wetter sonnig und heiß, 26 bis 33 Grad. Nach dem Anschlag auf den Christopher Street Day am vergangenen Samstag in Berlin hat Bundesinnenminister Dobrindt ein neues Sicherheitspaket angekündigt. Im ARD-Interview forderte der CSU-Politiker, das Vorgehen gegen Personen zu verschärfen, die von den Behörden als sogenannte Gefährder eingestuft sind. Nach einer aktuellen Zählung des Bundeskriminalamtes sind das Stand 1. Juli 410 Personen. Aus Berlin, Frank Eichmann.
18: Gefährder bedeutet, die Sicherheitsbehörden trauen diesen Personen schwere politisch motivierte Straftaten zu, bis hin zu Anschlägen. Auch der mutmaßliche Attentäter beim Christopher Street Day am Samstag in Berlin war als Gefährder erfasst. Bei dem Anschlag starb eine Frau, 29 Menschen wurden verletzt. Für eine schärfere Kontrolle von Gefährdern hat Bundesinnenminister Alexander Dobrindt ein Sicherheitspaket vorgeschlagen. Damit es kommt, sind Gesetzesänderungen nötig. Junge erwachsene Gefährder sollen danach nicht mehr nach dem Jugendstrafrecht behandelt und auf Bewährung in Freiheit kommen, sagte CSU-Politiker Dobrindt am Abend in den ARD-Tagesthemen. Außerdem solle verstärkt auf elektronische Fußfesseln gesetzt werden und bundeseinheitlich eine Präventivhaft kommen.
3: Präventivhaft für Gefährder ist etwas, was aus meiner Sicht zwingend notwendig ist und wir dafür sorgen müssen, dass das auch deutschlandweit umgesetzt werden kann. Da gibt es in den Polizeigesetzen der Länder sehr unterschiedliche Regelungen.
18: Ziel, so der Bundesinnenminister, Gefährder aus dem Verkehr zu ziehen.
2: In Frankreich versucht die Feuerwehr vor Beginn einer neuen Hitzewelle weiter, die Waldbrände an der Atlantikküste einzudämmen. Das größere der beiden Feuer bei Bordeaux mache den Einsatzkräften immer noch zu schaffen. Das kleinere sei inzwischen unter Kontrolle, sagte Präsident Macron bei einem Besuch der Einsatzleitung. Er betonte aber auch:
4: Die aktuelle Lage ist die schwerste, die wir je verzeichnet haben. Die schwerste seit dem Zweiten Weltkrieg. Bereits mehr als 116.000 Hektar sind abgebrannt und die Saison ist noch lange nicht vorbei.
2: Neben den Waldbränden in Frankreich und Spanien gibt es nun auch mehrere Feuer in Portugal. Dort sind laut Behörden im Norden und im Zentrum des Landes mehr als 1.000 Feuerwehrleute im Einsatz. US-Präsident Trump empfängt heute sowohl den ukrainischen Präsidenten Zelensky als auch den israelischen Regierungschef Netanyahu im Weißen Haus. Offiziell reisen beide Politiker zur Trauerfeier für den verstorbenen Senator Lindsey Graham nach Washington. Nina Barth.
19: US-Präsident Donald Trump wird sich zuerst mit dem ukrainischen Präsidenten Volodymyr Zelensky treffen. Es dürfte dabei auch um eine neue Initiative gehen, um eine Waffenstillstandsverhandlung im russischen Angriffskrieg gegen die Ukraine wieder in Gang zu bringen. Vertreter der Ukraine und der USA hatten zuletzt, das berichten US-Medien, einen Vorschlag für eine Waffenruhe erörtert. Trump empfängt außerdem Benjamin Netanyahu im Weißen Haus. Der israelische Regierungschef wird die Gelegenheit nutzen wollen, Israels Ziele mit Blick auf Iran zu unterstreichen. Anders als für Trump dürfte für Netanyahu zum jetzigen Zeitpunkt dazu nicht die Beendigung des Krieges gehören. Das Verhältnis zwischen Trump und Netanyahu hatte sich zuletzt wegen offensichtlich unterschiedlicher Vorstellungen im Iran-Krieg abgekühlt. Im Gespräch der beiden dürfte es außerdem um den Konflikt zwischen Israel und dem Libanon gehen. Vor einem Monat hatten sich Israel und der Libanon unter Vermittlung der USA auf ein Rahmenabkommen geeinigt. Es sieht einen teilweisen Abzug der Israelis aus dem Südlibanon vor. Die Israelis verlangen, dass die libanesische Regierung die Hisbollah entwaffnet.
2: Die Vereinten Nationen machen sich Sorgen, dass die Zahl der weltweiten HIV-Infektionen wieder steigen könnte. Der Grund: deutlich weniger Geld für den Kampf gegen HIV und AIDS, vor allem durch den weitgehenden Rückzug der USA. Insgesamt sei die Unterstützung im vergangenen Jahr um 18% auf 7,3 Milliarden Dollar gesunken, teilte UNAIDS mit. Das sei der niedrigste Stand seit fast zwei Jahrzehnten. Das Ziel, AIDS bis 2030 zu beseitigen, sei deswegen in Gefahr. In Brasilien findet gerade die internationale AIDS-Konferenz statt. Die Vereinten Nationen erinnern an die Verabschiedung der Genfer Flüchtlingskonvention heute vor 75 Jahren. Der Jahrestag fällt in eine Zeit großer Unsicherheit. Flucht und Vertreibung haben ein historisch nie dagewesenes Ausmaß erreicht. Gleichzeitig steht das Flüchtlingshilfswerk UNHCR vor enormen wirtschaftlichen und politischen Herausforderungen. Aus Genf, Katrin Hondel.
20: Das Versprechen, so nennt das Flüchtlingshilfswerk der Vereinten Nationen UNHCR seine Initiative zum 75. Jahrestag. 75 Prominente aus aller Welt, darunter Schauspielerinnen wie Angelina Jolie und Kate Blanchett, aber auch Wissenschaftler, Sportlerinnen oder Friedensnobelpreisträger, erklären da feierlich: Wir stehen zum Versprechen der Flüchtlingskonvention. Es lautet, beschlossen von 26 Staaten am 28. Juli 1951 in Genf: Menschen, die vor Verfolgung fliehen müssen, haben Anspruch auf Schutz in einem anderen Land, nicht aus Wohltätigkeit, sondern aufgrund eines völkerrechtlich verbrieften Rechts. Das galt zunächst nur für die europäischen Flüchtlinge nach dem Zweiten Weltkrieg, seit 1967 für alle, überall auf der Welt. Das Recht auf Schutz ist universell. 149 Staaten sind der Konvention beigetreten. Aber zum 75. Jubiläum gibt es nach Ansicht von Menschenrechtsorganisationen und Rechtsexperten wenig zu feiern. Denn viele Staaten, so die Kritik, schwächten mit restriktiven Asylgesetzen die völkerrechtlichen Normen. Und das UNHCR, das für die Einhaltung und Überwachung der Flüchtlingskonvention zuständig ist, steht vor dem finanziellen Kollaps, weil immer mehr Staaten, allen voran die USA, aber auch Deutschland, ihre Beiträge kürzen.
2: Ab heute können junge Menschen zwischen 11 und 20 Jahren über die besten 10 Vorschläge zum Jugendwort des Jahres 2026 abstimmen. Zur Auswahl stehen zum Beispiel 6-7, Crash-Out, Macker oder Digger. Die Abstimmung dauert 3 Wochen, dann wird noch einmal über die Top 3 entschieden. Das Siegerwort wird dann im Oktober verkündet. Die Abstimmung über das Jugendwort des Jahres organisiert der Langenscheid Verlag. 2025 gewann das Crazy. Das waren die Nachrichten.
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7: 7.07 Uhr mit Andreas Bönisch. Ihnen einen schönen Dienstagmorgen. Was waren wir hier mal stolz? Auf unsere Fußballnationalmannschaft und auf unsere Autos. Doch das war einmal. Mit beidem geht es in den letzten Jahren kontinuierlich bergab. Bei der Weltmeisterschaft das Aus gegen Paraguay. Ja, und die deutschen Autobauer bauen tausende Jobs ab. Gestern war die übliche Betriebsversammlung vor den Sommerferien in Stuttgart-Zuffenhausen bei Porsche besonders aufgeladen. Dort hat der Konzern sein Zukunftspaket gegenüber der Belegschaft präsentiert. Die bittere Botschaft: bis 2035 sollen nochmals 5000 Arbeitsplätze wegfallen. Dafür aber sind betriebsbedingte Kündigungen bei dem Automobilkonzern erstmal ausgeschlossen. Geli Hensoldt aus der SWR Wirtschaftsredaktion berichtet über einen entscheidenden Tag für Porsche und seine Belegschaft.
5: Benjamin Wohl ist erleichtert. Das Zukunftspaket 2035, auf das sich Betriebsrat und Vorstand geeinigt haben und das die Mitarbeitenden in der Betriebsversammlung heute vorgestellt bekamen, findet der Porsche-Mitarbeiter gut.
21: Also wir sind schon zufrieden, es ist angemessen. Wir haben bis jetzt wieder abgegeben, wir haben dazu was bekommen. Wir haben unsere Zukunft gesichert. Eigentlich soweit sind wir zufrieden.
5: Es hätte schlimmer kommen können. Diese Sorge hatten vermutlich einige, die heute bei der Infoveranstaltung im Werk in Stuttgart-Zuffenhausen dabei waren. Positiv aus Sicht der Belegschaft ist vor allem, bis 2035 soll es an den Standorten in Weisach und Stuttgart-Zuffenhausen keine betriebsbedingten Kündigungen geben. Der Jobabbau aber soll trotzdem weitergehen. Bis 2035 sollen in der Region Stuttgart weitere 5000 Stellen wegfallen. Dabei setzt Porsche nach eigenen Angaben unter anderem auf natürliche Fluktuation, demografische Effekte und Aufhebungsverträge. Aus Spargründen sollen die Beschäftigten zudem weniger Weihnachtsgeld bekommen und auch das Management verzichtet künftig auf einen Teil seines Gehalts. Das Programm ist dringend notwendig für Porsche, meint Autoexpertin Helena Wispert. Die Fahrzeuge verkaufen sich nicht mehr so gut wie früher. Vor allem in China läuft es aktuell nicht für den Hersteller. Und auch der Umstieg auf E-Autos funktioniert nicht wie erhofft.
22: Porsche ist wirklich sehr stark unter Druck geraten, leidet sehr unter den geopolitischen Situationen, insbesondere den Zöllen in den USA. Und deswegen bleibt Porsche jetzt nichts anderes übrig, als wirklich zu sparen.
5: Porsche-Chef Michael Leiters, der erst seit Jahresbeginn im Amt ist, sieht den Sportwagenhersteller mit dem Kompromiss, den Betriebsrat und Vorstand geschlossen haben, jetzt gut aufgestellt.
23: Ich denke, unser Zukunftspaket ist ein ganz wichtiger Baustein für die Zukunft von Porsche. Wir schaffen es dadurch, erhebliche Kosteneinsparungen, Flexibilisierung, Produktivität zu steigern. Und nur so ist es möglich, dass wir dann auch in die Zukunft investieren, in unsere zukünftigen Produkte und in unsere Standorte, damit dann auch die Mitarbeiter einen sicheren Arbeitsplatz haben.
5: Ähnlich argumentiert auch Betriebsratschef Ibrahim Aslan.
24: Das Zukunftspaket ist hart erkämpft worden von uns. Das Zukunftspaket gibt dem Unternehmen eine wirtschaftliche Planbarkeit für die nächsten 10 Jahre. Für unsere Kolleginnen und Kollegen wiederum ist es eine Zukunft, die sie wissen, dass in den nächsten 10 Jahren eine Beschäftigungssicherung haben.
5: In beide Standorte will das Unternehmen in den nächsten Jahren außerdem investieren. Insgesamt 2,1 Milliarden Euro sollen dafür fließen. Dieser Mitarbeiter meint:
25: Klar, weniger Sonderzahlung, weniger Weihnachtsgeld und so, aber in der heutigen Zeit kann man immer noch zufrieden sein, hier arbeiten zu dürfen.
5: Allerdings, die Zahl der Menschen, die bei Porsche beschäftigt sind, sinkt. 2035 werden es in der Region Stuttgart nur noch etwa 14.000 sein. Heute sind es mehr als 20.000.
7: Am Porsche-Standort in Weisach im Kreis Böblingen, wo das Entwicklungszentrum des Autobauers steht, fallen die Reaktionen, na, sagen wir mal, gemischt aus. Einerseits machen sich die Menschen vor Ort schon Gedanken, was die wirtschaftlichen Probleme des größten Arbeitgebers dort für Folgen haben werden. Andererseits ist es na, so ein bisschen wie im Straßenverkehr. Auch da schlägt Porsche-Besitzern ja nicht nur Sympathie entgegen. SWR-Reporterin Christine Hartert hat sich in Weisach umgehört.
26: Weisach, das ist Porsche. Das merkt man hier ganz deutlich, wenn man in der Ortsmitte, wie ich gerade, steht. Da verläuft die Porsche-Straße mitten durch den Ort, führt rüber zur sogenannten Denkfabrik bis zum Porsche-Entwicklungszentrum. Ja, und da arbeiten Stand heute noch um die 7000 Menschen. Um die 600 davon leben hier im Ort in Weisach, hat mir der Bürgermeister gesagt. Die Krise bei Porsche macht natürlich was mit den Leuten hier im Ort.
27: Ich denke, es ist natürlich schon Not, wenn da viele entlassen werden oder gekündigt werden. Das wird sich auf jeden Fall für Weisach negativ auswirken.
28: Unser Sohn, der arbeitet bei Porsche. Und für uns ist das natürlich in der Familie schon ein richtiges Problem. Das ist schon klar. Die wissen alle nicht, was auf sie zukommt.
29: Ja, gut, das ist eine angespannte Situation. Man wird sich irgendwie ausrichten müssen, wie man die Fahrzeuge gestalten wird. Und dann wird sich auch wieder was finden. Ja.
30: Ich finde, dass die Porsche-Mitarbeiter echt auf hohem Niveau jammern. Ich habe in meinem Beruf nie 10.000 Euro Provision oder sonst was bekommen. Also von daher habe ich ein bisschen Mitleid, aber nur ein wenig.
26: Hier in Weisach spürt man deutlich, dass es finanziell jahrelang super lief. Lange Zeit gab es zum Beispiel sehr niedrige, gleichbleibende Kita-Gebühren, hat mir eine Frau vom Bäcker erzählt. Und man hat gebaut. Eine prächtige Veranstaltungshalle und die Bibliothek wurde renoviert. Geld war ja da. Im Rekordjahr 2009 gab es 222 Millionen Euro Gewerbesteuer. Jetzt stellt sich die Gemeinde auf deutlich weniger ein, sagt mir der Bürgermeister Jens Milo.
31: Seit 4 Jahren sind wir dran. Unsere Struktur
0: die manchmal etwas überbordend war, auf ein normales Maß zurückzufahren. Wir haben ein großes Gebäude, das ist die Strickfabrik, die stand bisher den Verein zur Verfügung, wurde nur so semi-gut genutzt. Und daraus machen wir jetzt unser Ärztehaus, um da dann eben auch Einnahmen zu generieren, sodass das Gebäude eventuell selbst tragen kann.
26: Die Gemeinde möchte sich jetzt Schritt für Schritt unabhängiger machen von Porsche. Und die Weisacher, die vertrauen darauf, dass das auch klappt.
27: Allerdings denke ich, dass unser Bürgermeister das schon hinkriegt irgendwie. Weil der ist ja neu gewählt worden, dafür haben wir ihn ja gewählt, also würde er das schon hinkriegen.
7: Dieser Weisacher vertraut also auf Bürgermeister Jens Melo, der die Porsche-Krise für die Kommune managen soll.
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7: 7.14 Uhr. Der Juli ist geprägt von großer Hitze und die richtige Hitzewelle, die hatte noch gar nicht begonnen in Südeuropa. Da mussten vor allem in Frankreich, aber auch in Spanien insgesamt mehrere hunderttausend Menschen vor Wald- und Vegetationsbränden fliehen. Immerhin, in Frankreich hat sich etwas Optimismus eingestellt, den Flammen etwas entgegensetzen zu können, bevor es wieder heißer wird. Unser Frankreich-Korrespondent Jean-Marie Magro berichtet.
4: Der Präsident möchte sich sein eigenes Bild von der Lage machen. Am Montag ist Emmanuel Macron selbst in der von Waldbränden geplagten Gironde im Südwesten Frankreichs, spricht mit Feuerwehrleuten und Ortskräften. Macron sagt, das Feuer habe in den vergangenen 24 Stunden keine Fortschritte gemacht, aber jetzt dürfe man bloß nicht nachlassen. Man werde diesen Kampf gemeinsam gewinnen und alles geben, sagt Macron in Bordeaux. Und das wird auch in den nächsten Stunden nötig sein. Zwar wurde das Feuer wegen niedriger Temperatur und günstigerem Wind stabilisiert, aber schon heute und auch morgen soll es wieder weit über 30 Grad heiß werden. Die aktuelle Lage ist die schwerste, die wir je verzeichnet haben. Die schwerste seit dem Zweiten Weltkrieg. Bereits mehr als 116.000 Hektar sind abgebrannt und die Saison ist noch lange nicht vorbei. So Staatspräsident Macron. Die Fläche, die dieses Jahr in Frankreich schon abgebrannt ist, ist größer als die des Landes Berlin. An der Atlantikküste sind schon 220.000 Menschen in Sicherheit gebracht worden. Mehrere tausend von ihnen sind allein auf dem Messegelände in Bordeaux untergebracht und warten darauf, ob sie nach Hause zurückkehren können.
6: On est encore en pleine crise.
4: Wir stecken immer noch mitten in der Krise, sagt die Präfektin der Region Nouvelle-Aquitaine, Sophie Broca. Es ist kein Feuer, das sich von Punkt A nach Punkt B ausbreitet, weil es vom Wind getrieben wird. Es ist ein Feuer, das seinen eigenen Wind erzeugt und Sprünge von mehreren Kilometern macht. Viele Feuerwehrleute sind trotz nationaler und internationaler Unterstützung, unter anderem aus Deutschland, völlig übermüdet nach tagelangem Kampf gegen die Flammen. Kritik an der Regierung üben sowohl Linksaußen als auch Rechtsaußen, die bemängeln, dass einige Löschflugzeuge nicht einsatzfähig waren. Die Regierung entgegnet, sie habe für den Katastrophenschutz in den vergangenen Jahren immer mehr Geld zur Verfügung gestellt. Egal wie sich das Feuer in den kommenden Tagen entwickelt, die Brandsaison ist in Frankreich noch nicht vorbei.
8: Les semaines à venir seront dures, on doit tenir.
4: Die kommenden Wochen werden hart werden und wir müssen durchhalten, sagt Macron. Und auf lange Sicht müsse man auch darüber nachdenken, den Wald in der Gironde neu anzupflanzen. Allerdings anders als zuvor. Denn der Wald müsse an die Herausforderungen des Klimawandels angepasst werden.
7: Relativ wenig hören wir zurzeit aus Italien, was Hitzefolgen und Brände anbelangt. Tatsächlich ist Italien bislang relativ gut durch diesen Sommer gekommen. Das heißt aber nicht, dass das Land völlig verschont bliebe. Anna Giordano ist unsere Korrespondentin in Rom. Hat es denn auch in Italien Waldbrände gegeben?
9: Ja, in den vergangenen Wochen hat es in Italien immer wieder Waldbrände gegeben. Am stärksten betroffen war die Insel Sizilien. Dort konnten die Brände aber mittlerweile zum größten Teil unter Kontrolle gebracht werden, obwohl die Waldbrandgefahr wegen der Hitze groß bleibt. Am Wochenende hat es einen größeren Brand im Norden Apuliens gegeben. Dort mussten 1000 Touristen per Boot von den nahegelegenen Stränden evakuiert werden. Mittlerweile hat es sich aber auch da wieder beruhigt und ähnlich war es in der Region Molise. Auch da gab es einen Waldbrand, weswegen eine Bahnstrecke außer Gefecht gesetzt wurde. Im Moment scheint die Lage relativ ruhig zu sein, aber das EU-Satellitensystem Copernicus warnt vor einer neuen großen Waldbrandgefahr in ganz Mittel- und Süditalien ab Anfang August, also ab kommendem Wochenende.
7: Aus Rom war das Anna Giordano. 7.18 Uhr.
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7: Auch bei uns heute wieder sehr heiß. 26 Grad im Westerwald, 27 auf der Zwiefalteralb, 32 Grad an der Saar und bis 33 Grad am Kaiserstuhl. Dazu Sonnenschein, einzelne Quellwolken, die bilden sich am ehesten über den Mittelgebirgen.
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7: Nach dem Anschlag beim Berliner CSD debattiert die Politik über den Umgang mit Gefährdern. Der ARD sagte Bundesinnenminister Alexander Dobrindt, für sie müsse es Regelungen bei Präventivhaft geben und es dürfe kein Jugendstrafrecht mehr gelten. Außerdem will er die Überwachung mit Fußfesseln ermöglichen. Der Fachkräftemangel in Deutschland könnte nach Einschätzung des Instituts der deutschen Wirtschaft noch größer werden. Hintergrund ist die Migrationswende. Die Nettozuwanderung, also Zuwanderung minus Abwanderung, ist laut der Studie innerhalb von 2 Jahren von 663.000 auf 235.000 Menschen gesunken. In Italien soll Tanken für Dieselfahrer ab heute um Mitternacht wieder etwas günstiger werden. Die Regierung senkt vorübergehend die Steuer dafür um 17 Cent pro Liter bis zum 6. August. Die Stiftung Warentest hat Kinderwagen getestet mit gemischtem Ergebnis. Positiv fiel auf, dass bei keinem Modell gravierende Sicherheitsmängel gefunden wurden. Alle seien ausreichend robust. Die Prüfer fanden aber in mehreren Kinderwagen Weichmacher und umweltschädliche PFAS, sogenannte Ewigkeitschemikalien.
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7: Heiß, heißer Sommer 2026. Die extrem hohen Temperaturen, die wir mit nur kurzen Unterbrechungen seit Juni haben, die sind ein Stresstest für uns alle. Das ist unser Thema noch bis Freitag. Hitze und Arbeit, wenn die Wirtschaft heiß läuft.
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7: Hitzetage sind schlecht für Unternehmen, denn die Produktivität lässt nach bei 35 Grad und mehr. Das haben wir in den vergangenen Wochen erlebt. Außerdem leidet natürlich die Infrastruktur. Das betrifft Straßen, Schienen und auch die Energieversorgung. Kater Jansen aus der ARD-Klimaredaktion hat sich mit der Frage beschäftigt, wie unsere Energieversorgung hitzeresistent werden kann. Kater, in den Hitzewochen im vergangenen Monat, da gab es Stromausfälle durch beschädigte Kabel. Lässt sich das verhindern?
3: Schwierig. Das Problem ist, wir haben in Deutschland vergleichsweise viele Erdkabel, vor allem auf Verteilnetzebene, also da, wo der Strom dann wirklich zu den Endkunden kommt. Das ist eigentlich gut, wenn man jetzt mal an Stürme und umstürzende Bäume denkt. Aber bei Hitze sind gerade diese Erdkabel offenbar relativ anfällig. Besonders die anhaltende Hitze in Kombination mit trockenem Boden ist problematisch, setzt mechanisch dem Kabel zu, einfach weil sich im Boden was bewegt und die Kabel werden geschoben und gezogen und irgendwann geht dann die Isolierung kaputt. Teilweise gibt es auch Leckagen an Kabeln, die so eine Ölisolierung haben. Auch das kann dann zu Ausfällen führen. Aber die Netzbetreiber sehen das Problem und tauschen entsprechend Kabel aus, verlegen sie in einem Sandbett, dass die Hitze so ein bisschen puffert. Also die sind da dran.
7: Hitze hat auch Auswirkungen auf Solaranlagen. Die sind bei extrem hohen Temperaturen nämlich weniger leistungsfähig. Wie problematisch ist das?
3: Das ist bislang verschmerzbar. In der Praxis sprechen viele Hersteller so von 20 bis 25 Grad als Idealtemperatur für eine Solaranlage. Und bei einer Hitzewelle, da wird es dann eben so viel heißer, dass der Wirkungsgrad der Zellen spürbar abnimmt. Pro zusätzlichem Grad Celsius um 0,3 bis 0,4%. Aber die Hitze ist am Ende nur einer von mehreren Faktoren, die sich auf die Produktion auswirken können. Entscheidend sind auch der Einfallswinkel der Sonne und die Sonnenstunden pro Tag. Und das beides ist im Sommer, wenn es heiß ist, entsprechend gut und gleicht dann die Verluste durch die Hitze weitestgehend aus.
7: Das heißt, bei Solaranlagen gibt es keinen Verbesserungsbedarf?
3: Naja, zukünftig kann das schon ein Aspekt sein, den man sich in der Forschung und Entwicklung nochmal genauer anschaut. Aber im Moment ist dieser Effekt sogar netzdienlich, denn er puffert so ein bisschen die Mittagsspitzen der PV-Erzeugung ab. Also die Zeiten, wo wir sonst an den sonnigen Sommertagen extrem viel Solarstrom auf einmal im Netz haben. Aktuell können wir den ja noch nicht so optimal speichern oder verteilen. Naja, und das heißt dann im Zweifel, dass Anlagen abgeriegelt werden müssen, weil das Netz den Strom gar nicht brauchen kann. Das ist aufwendig und teuer und entsprechend ist es dann ganz praktisch, wenn die Anlagen nicht mit maximaler Leistung arbeiten können.
7: Wenn man auf die vergangenen heißen Sommerwochen schaut, dann wurde da ja gut Solarstrom produziert, aber die Windkraft ausgebremst. Ginge das auch anders?
3: Aktuell kaum, denn wir haben einen Effekt gesehen, der manchmal auftreten kann, wenn eine Hitzewelle nicht nur Hitze, sondern auch wenig Wind mitbringt. Das passiert auch zu anderen Jahreszeiten manchmal, dass es so windtechnisch ruhige Wetterlagen gibt. Und die sind natürlich ungünstig für die Erzeugung. Aber auch das ist gerade kein großes Problem, eben weil die Solaranlagen das ausgleichen. Trotzdem beschäftigen sich Wissenschaftlerinnen und Wissenschaftler mit den Windgeschwindigkeiten und der Frage, ob und wie die sich im Klimawandel verändern und wie man eben auch bei schwacheren Winden mehr Ertrag erzielen kann.
7: Ein weiterer Aspekt bei extremer Hitze, das ist, dass die Temperaturen von Meer und Flusswasser steigen oder Flüsse kaum noch Wasser führen. Und dann lassen sich Kraftwerke eben nicht mehr gut kühlen, müssen ihre Leistung drosseln. Das betrifft in diesem heißen Sommer erneut die Atomkraftwerke in Frankreich. Gibt's dafür eine Lösung?
3: Das ist ja bislang kein Sicherheitsproblem, dass es zu diesen Drosselungen oder zum Abschalten führt, sondern ein Ökosystemschutz. Im Atomkraftwerk zum Beispiel wird ja das Fluss- oder Meerwasser in Rohren durch so eine Art heiße Dampfkammer geleitet und nimmt da die Wärme vom Dampf auf. Wenn es eh schon warm ist, dann verkraften die Flüsse es nicht gut, wenn dieses erwärmte Kühlwasser hinter dem Kraftwerk wieder in den Fluss kommt. Es gibt verschiedene Ansätze, darauf zu reagieren. In der Schweiz

0: Über die Zukunft der DFB-Elf unter der Regie von Jürgen Klopp. SWR-Reporter Stefan Sander berichtet.
1: Statt Klopp referiert DFB-Sportdirektor Rudi Völler. Der neue Bundestrainer hat ihn und ganz Fußball-Deutschland angezündet.
2: Ja, das ist ja seine ganz große Stärke. Das hat er ja auch in den allen Vereinen bewiesen, nicht nur, sag mal, enormen Fußball-Sachverstand zu haben. Das haben aber viele, sind auch viele hier im Saal, die ich auch kenne, die das auch haben. Aber die Art und Weise, Menschen mitreißen zu können, also die Spieler, sein Stab, sein Trainerstab, Mitarbeiter und vor allem natürlich auch die Fans, auch in schwierigen Situationen. Wenn man gewinnt, ist immer alles einfach. Aber wenn es mal ein bisschen holpriger wird, da hat er schon die Qualität, auch dann mitreißen zu können.
1: Nach dem Aus von Julian Nagelsmann liegt der Fokus beim DFB mit Jürgen Klopp jetzt auf der Defensivarbeit.
2: Ich glaube, ein großes Problem, und da will ich, das ist ganz wichtig, dann zu arbeiten. Und da haben ja viele Kritiker auch recht, was uns ein bisschen abgegangen ist in den letzten Jahren. Wir, sagen wir, die Widerstandsfähigkeit, wir müssen besser verteidigen.
1: Völler selbst will Klopp mit seiner Erfahrung als Sportdirektor und ehemaliger Nationaltrainer zur Seite stehen. Die Strahlkraft des Bundestrainers sei nämlich nochmal anders als im Verein. Nächstes Jahr wird Jürgen Klopp im Idealfall selbst über seine ersten Erfahrungen als deutscher Nationaltrainer sprechen, mit vollem Fokus dann auf die Europameisterschaft.
0: Frauen als Trainerinnen im Profisport sind immer noch eher die Ausnahme, aber es bewegt sich etwas. Marie-Louise Etter hat in der vergangenen Saison als erste Cheftrainerin in der Fußball-Bundesliga mit Union Berlin den Klassenerhalt geschafft. Sie ist Vorreiterin und Vorbild für andere, die ihr folgen könnten.
3: Ich glaube, das ist eine Rolle, die ich jetzt nie angestrebt habe, aber die natürlich auch durch die Aufgaben schon vor ein paar Jahren, als ich auch als Co-Trainerin in der Männer-Bundesliga erste Erfahrung sammeln durfte und jetzt eben dann auch als Cheftrainerin, eine Rolle, an der ich gar nicht mehr vorbeikomme, und die nehme ich auch gerne an mittlerweile. Ich weiß, wie wichtig Sichtbarkeit auch ist, aber grundsätzlich fühle ich mich auf dem grünen Rasen am wohlsten und bin gerne Fußballtrainerin, aber weiß eben, dass es auch wichtig ist, da auch präsent zu sein und vielleicht die eine oder andere Tür durch eben auch Sichtbarkeit weiter zu öffnen.
0: In der Politik kommt es gerade zum Stühlerücken in der Bundesregierung und die Personalwechsel haben auch Einfluss auf den Sport. Christiane Schenderlein, die bisherige Staatsministerin für Sport und Ehrenamt, muss gehen und wird wohl durch eine bekannte ehemalige Fußballnationalspielerin ersetzt. Die Pfälzerin Nadine Kessler, aktuell noch UEFA-Direktorin für den Frauenfußball, könnte die Aufgabe übernehmen. Die frühere Wimbledon-Halbfinalistin Tatjana Maria aus Bad Saulgau ist mit einem Erfolg in die Tennis-Hartplatz-Saison gestartet. Die deutsche Nummer 2 besiegte zum Auftakt des WTA-Turniers in Memphis die Australierin Talia Gibson in nur 67 Minuten mit 6:0 und 6:3 und sie steht damit im Achtelfinale. Das Turnier dient der Vorbereitung auf den nächsten Saisonhöhepunkt, die US Open in New York ab Ende August. Soweit der Sport, es ist 8:28.
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5: Mit Andreas Bönisch, Dienstag, der 28. Juli. Eine Frau ist tot, 29 Menschen sind verletzt, viele traumatisiert. Der mutmaßlich islamistisch motivierte Anschlag auf den Berliner CSD hat Wunden gerissen, die bei einigen wohl niemals ganz mehr heilen werden. Und der erschossene Tatverdächtige war den Behörden als islamistischer Gefährder bekannt. Er war verurteilt auf Bewährung auf freiem Fuß. Bundesinnenminister Alexander Dobrindt, der forderte gestern in den ARD-Tagesthemen ein schärferes Vorgehen gegen Gefährder. Die Diskussion der Politik über die Konsequenzen aus dem Anschlag von Berlin, wir berichten gleich ausführlich.
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5: Im Moment in Stuttgart Sonnenschein bei 16, in Freiburg bei 18 Grad. Von Baden-Württemberg nach Rheinland-Pfalz, in Kaiserslautern Sonne 15 Grad und in Bad Marienberg Sonnenschein bei 14 Grad. So geht's heute auch weiter, ganz viel Sonne. Einzelne Quellwolken, die bilden sich dann am ehesten über den Mittelgebirgen. Die Höchsttemperaturen 16 Grad, 26 Grad im Westerwald, 27 auf der Zwiefalter Alb, 32 an der Saar und bis 33 Grad heute am Kaiserstuhl.
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5: Um 8.30 Uhr.
6: Mit Pascal Fournier. Nach dem Anschlag auf den Christopher Street Day am Samstag in Berlin hat Bundesinnenminister Dobrindt ein neues Sicherheitspaket angekündigt. Im ARD-Interview forderte der CSU-Politiker, das Vorgehen gegen Personen zu verschärfen, die von den Behörden als sogenannte Gefährder eingestuft sind. Innenminister Dobrindt.
7: Man kann nicht komplett ausschließen, dass Gefährder auch wieder zur Tat schreiten. Und deswegen braucht es aus meiner Sicht ja auch Verschärfungen, die zum einen bei der Frage der Anwendung von Strafrecht zu sehen sind.

0: Bei der anderen Seite, bei der Frage, ob man nicht mit der Einschränkung von Bewegungsfreiheit stärker arbeiten muss, wie zum Beispiel mit Fußfesseln. Und dann muss es um Präventivmaßnahmen gehen. Präventivhaft für Gefährder ist etwas, was aus meiner Sicht zwingend notwendig ist. Und wir dafür sorgen müssen, dass das auch deutschlandweit umgesetzt werden kann. Da gibt es in den Polizeigesetzen der Länder sehr unterschiedliche Regelungen.
1: Der Extremismusforscher Ahmad Mansur hat den deutschen Sicherheitsbehörden Versagen vorgeworfen. Mit Blick auf den Anschlag am Rande des Berliner CSD sagte Mansur im ARD-Morgenmagazin, der mutmaßliche Täter sei als Gefährder bekannt gewesen und hätte gestoppt werden müssen.
2: In den letzten Jahren haben wir mit Einzeltätern zu tun. Das heißt Leute, die sich online radikalisiert und nicht mal ihr Umfeld hat mitgekriegt, dass sie sich radikalisiert haben. Und dann waren sie in der Lage, Anschläge durchzuführen. Haben wir in Solingen, in München, in Mannheim gesehen. Hier haben wir mit jemandem, der sichtbar radikal war. Und deshalb müssen wir auch von Versagen sprechen. Gefährder. Eingestufter Gefährder, dürfen kein Auto mieten und dürfen nicht frei sich bewegen. Deshalb glaube ich, in diesem Fall war das absolut zu verhindern, wenn die Sicherheitsorgane besser gearbeitet haben.
1: Mansur sagte weiter, nach solchen Anschlägen würden immer reflexhaft Maßnahmen gefordert, nach 2 bis 3 Monaten aber passiere dann meist nichts mehr. Der Autokonzern Mercedes-Benz hat im 2. Quartal deutlich weniger Autos verkauft als im Vorjahr. In der Pkw-Sparte brach der operative Gewinn um 26% ein. Demnach konnten mehr Verkäufe in Europa und in den USA einen Einbruch in China nicht ausgleichen. Unterm Strich verdiente Mercedes trotzdem weiterhin mehr als vor einem Jahr. Gemeinsam mit Zuwächsen in der Finanzierungs- und der Van-Sparte stieg das Konzernergebnis auf knapp 1,1 Milliarden Euro. In Frankreich versucht die Feuerwehr vor Beginn einer neuen Hitzewelle weiter, die Waldbrände an der Atlantikküste einzudämmen. Das größere der beiden Feuer bei Bordeaux mache den Einsatzkräften immer noch zu schaffen, das kleinere sei inzwischen unter Kontrolle, sagte Präsident Macron am Rande eines Besuchs bei der Einsatzleitung. Neben den Waldbränden in Frankreich und Spanien gibt es nun auch mehrere Feuer in Portugal. Dort sind laut Behörden im Norden und in der Mitte des Landes mehr als 1000 Feuerwehrleute im Einsatz. Die USA haben mit der Überprüfung ihrer Truppenpräsenz in Europa begonnen. Ziel sei es, sicherzustellen, dass die NATO schnell und unumkehrbar dazu übergehe, Europa die Hauptverantwortung für seine konventionelle Verteidigung zu übertragen, hieß es von Seiten der US-Regierung. Die USA haben derzeit rund 80.000 Soldaten in Europa stationiert. Im Mai hatte die US-Regierung bereits angekündigt, 5.000 Armeeangehörige aus Deutschland abzuziehen. Von heute an können junge Menschen im Alter zwischen 11 und 20 Jahren über die besten 10 Vorschläge zum Jugendwort des Jahres 2026 abstimmen. Zur Auswahl stehen zum Beispiel 6-7, Crashout, Macker und Digger. Die Abstimmung dauert 3 Wochen, dann wird noch einmal über die Top 3 entschieden. Das Siegerwort wird dann im Oktober verkündet. Die Abstimmung über das Jugendwort des Jahres organisiert der Langenscheid Verlag. Im vergangenen Jahr gewann das Crazy. Das waren die Nachrichten.
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4: 8.34 Uhr, mein Name ist Andreas Bönisch. Ihnen einen schönen Dienstagmorgen. Kann Merz Kanzler? Nun, das ist nicht das erste Mal, dass es in der CDU ordentlich grummelt über seinen Führungsstil. Doch jetzt steht Friedrich Merz wirklich vor einem politischen Scherbenhaufen. Sein Umgang mit Bundesverkehrsminister Patrick Schnieder aus der Eifel könnte der Tropfen sein, der das Fass in Teilen der CDU-Basis zum Überlaufen bringt. Vom Stil her das allerletzte, unwürdiges Vorgehen und kommunikatives Desaster, das sind nur einige der Vorwürfe an den Bundeskanzler. Die rheinland-pfälzische CDU-Fraktion im Mainzer Landtag, die hat gestern Vormittag noch eins draufgesetzt. Sie sagte ein lange geplantes Treffen mit Bundeskanzler Merz ab, und zwar per E-Mail. Gernot Ludwig aus der SWR-Redaktion Landespolitik in Mainz. Wie begründet die Fraktion denn diese Absage?
5: Ja, in dem Brief an Bundeskanzler Merz heißt es, Zitat, Patrick Schnieder steht für eine hohe fachliche Kompetenz, große persönliche Integrität und eine verlässliche politische Arbeit. Die Art und Weise, wie in den vergangenen Tagen mit ihm umgegangen wurde, ist für uns schwer nachvollziehbar. Zitat Ende. Und dann wird der Tonfall Merz gegenüber wirklich sehr deutlich. Zitat, ein persönlicher Austausch mit Ihnen setzt aus unserer Sicht ein Mindestmaß an gegenseitigem Vertrauen und Wertschätzung voraus, was durch die aktuelle Situation so leider nicht gegeben ist. Zitat Ende. Im Klartext, die rheinland-pfälzische CDU-Fraktion hat überhaupt keine Lust, sich mit Bundeskanzler Merz zu treffen.
6: Hat es sowas schon mal gegeben, dass eine Landtagsfraktion dem Bundeskanzler die kalte Schulter zeigt und offen sagt, wir wollen uns nicht mit dir treffen?
5: Also hier in Rheinland-Pfalz ist kein solcher Fall bekannt und auch in Berlin kann sich niemand an einen vergleichbaren Fall erinnern. Gerade die CDU hier in Rheinland-Pfalz, die hat ja den Ruf eher ein, ich sag mal, ruhiger, ein zurückhaltender Landesverband zu sein, von dem keine Störfeuer Richtung CDU-Bundeskanzler zu erwarten sind. Das ist übrigens auch das Image von Patrick Schnieder. Er gilt als loyal und fair gegenüber dem Bundeskanzler. Und gerade das ist es, was die CDU-Fraktion hier in Rheinland-Pfalz auf die Palme treibt, dass Friedrich Merz dennoch so mit Patrick Schnieder umgegangen ist. Aus der Fraktion heißt es, dass Friedrich Merz mit der Arbeit des Verkehrsministers nicht zufrieden war, das sei ja das eine. Das andere sei aber die Art und Weise, wie er sich von ihm getrennt habe. Nur noch mal zur Erinnerung, Merz hat Schnieder ja Medienberichten zufolge am Donnerstag im Urlaub angerufen, um ihm zu sagen, dass er ihn entlassen will. Und zu dieser Entlassung ist es dann aber nicht gekommen, weil der geplante Nachfolger kurzfristig abgesagt hat. Merz war dann offiziell erstmal auf Tauchstation gegangen, hat gar nichts mehr gesagt. Und diese Hängepartie, die dauerte bis Sonntagabend. Schnieder stand, ja, wie blöd da, komplett beschädigt, hat selbst dann die Reißleine gezogen und um seine Entlassung gebeten. Und ich glaube, so möchte wirklich niemand vom Chef entlassen werden.
6: Was bedeutet denn dieser politische Eklat für die weitere Zusammenarbeit der rheinland-pfälzischen CDU mit dem Bundeskanzler?
5: Ja, das wird spannend. Der Generalsekretär der rheinland-pfälzischen CDU, Steiniger, der war ja eher moderat in der Kritik an Bundeskanzler Merz. Und Steiniger ist ja gestern dann zum parlamentarischen Staatssekretär im Bundeswirtschaftsministerium berufen worden. Also von Steiniger wird vermutlich keine Kritik mehr kommen. Ministerpräsident Gordon Schnieder, der Bruder des geschassten Verkehrsministers, der hat sich selbst in dieser Causa nicht zu Wort gemeldet. Aber man kann davon ausgehen, dass die Absage, also der Brief, die Absage des Treffens und die damit verbundene direkte Konfrontation mit Merz, dass die mit Ministerpräsident Schnieder abgesprochen war. Das heißt, die Geschichte, die hat wirklich tiefe Wunden gerissen, die bei der rheinland-pfälzischen CDU nicht über Nacht heilen werden. Bundeskanzler Merz hat hier wirklich sehr, sehr viel Porzellan zerschlagen und ja, das wird ihn noch einiges an Zeit und Mühe kosten, die Scherben zusammenzukehren und dieses Verhältnis wieder in Ordnung zu bringen.
6: Also die Art und Weise, wie Friedrich Merz Patrick Schnieder entlassen hat, das geht gar nicht. Das hört man von vielen in der CDU. Weiß man denn inzwischen, warum sich der Bundeskanzler von seinem Verkehrsminister Schnieder getrennt hat?
5: Also ganz allgemein sagte Bundeskanzler Merz gestern ja, Deutschland brauche mehr Tempo beim Ausbau der Infrastruktur. Soll wohl heißen, Schnieder hat ihm zu wenig Gas gegeben beim Ausbau der Infrastruktur. Aber Schnieder hat dazu offenbar das nötige Geld gefehlt. Schnieder hat im vergangenen September öffentlich beklagt, dass das Geld für das Verkehrsministerium nicht ausreicht. In einem Zeitungsinterview sagte er damals sinngemäß, es sei den Bürgern nicht mehr zu vermitteln, dass Projekte, die jahrelang geplant seien, nicht gebaut werden könnten. Nach Schnieders Angaben würden in den kommenden Jahren allein für den Fernstraßenneubau 15 Milliarden Euro fehlen. Daraufhin bekam Schnieder zwar etwas mehr Geld, aber Merz muss ihm das, wie man hört, sehr, sehr übel genommen haben, diese Kritik.
6: Aber was ist so schlimm daran, wenn ein Verkehrsminister Bedenken hat und diese dann auch öffentlich äußert? Das ist Teil der politischen Willensbildung in einer Demokratie.
5: Ja, das Problem ist folgendes. Die politische Erzählung von Bundeskanzler Merz war und ist ja, wir haben ein riesiges Sondervermögen und das wird ausreichen, um Deutschlands Straßen, Schienen und Brücken zügig zu modernisieren. Aber Schnieder hat nachgerechnet und ist für sich zum Schluss gekommen, das funktioniert nicht. Ich muss das ansprechen. Und er hat seine Zweifel erst intern und dann auch öffentlich angesprochen, aber damit hat er die Erzählung von Merz, alles wird gut, kaputt gemacht. Auch Finanzminister Klingbeil von der SPD war wütend. Und nach all dem, was wir aus der CDU hören, muss Merz das so tief verärgert haben, dass er jetzt, Monate später, die Gelegenheit genutzt hat, Schnieder loszuwerden. Jemand aus der CDU sagte mir, Schnieder sei am Ende an seiner Ehrlichkeit gescheitert.
6: Informationen und Einschätzungen waren das von Gernot Ludwig aus der SWR-Redaktion Landespolitik in Mainz.
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4: 8.40 Uhr. Es ist der dritte Tag nach dem mutmaßlich islamistischen Anschlag auf den CSD in Berlin. Und es wird weiter darüber diskutiert, wie das Ganze hätte verhindert werden können. Der erschossene Tatverdächtige Abdul B. galt als Hochrisikoperson. Deshalb wollen führende Politiker jetzt die Bewegungsfreiheit sogenannter Gefährder einschränken. Mandy Sati vom Rechercheteam von NDR, WDR und Süddeutscher Zeitung. Wie wurde Abdul B. denn überwacht, bevor der Anschlag am Samstagabend passiert ist?
7: Zuletzt wurde sein Hauseingang in Berlin-Schöneberg mit einer Kamera überwacht. Noch am Samstagabend gegen 21 Uhr soll die nach Recherchen von NDR, WDR und SZ aufgezeichnet haben, wie der Islamist das Haus verlassen hat. Und kurz darauf ist er dann offenbar mit dem weißen Transporter in die Menschenmenge im Tiergarten gerast. Abdul B. wurde im Mai kurzzeitig sehr engmaschig vom LKA überwacht. Damals mit dem Ergebnis, dass keine Hinweise auf ein, Zitat, aktionsorientiertes Verhalten vorliegen. Entsprechende Maßnahmen wurden daraufhin dann zurückgefahren. Wenige Wochen vor dem Anschlag wurde der mutmaßliche Attentäter dann von einem BKA-Analysetool als Hochrisikoperson eingestuft. Schärfere Kontrollen sind dann aber wegen des Ergebnisses aus der früheren Überwachung eben nicht erfolgt.
4: Informationen von Mandy Sati waren das. Vieles sorgt für Unverständnis in diesem Fall. Ein Kritikpunkt ist auch, dass Abdul B. sich so einfach einen Transporter mieten konnte. Bundesinnenminister Alexander Dobrindt von der CSU hat zwar angekündigt, die Möglichkeiten der Justiz im Umgang mit sogenannten Gefährdern zu erweitern, aber mit Blick auf Autovermietungen bremst er die Erwartungen.
0: Wer kein Auto ausleiht, der klaut ein Auto, lässt ein anderes ausleihen, geht unter falschen Namen hin. Also ich glaube, da darf man sich jetzt nicht so einfach machen an der Stelle. Das Problem liegt woanders, muss an einer anderen Stelle auch angegangen werden. Aber ja, es gibt Gefährder in Deutschland. Es gibt Gefährder, die auch nach Haft dann in Deutschland wieder frei sind, die beobachtet werden, aber die nicht unter so einer Kontrolle stehen, dass sie wie in einer Haft ganz sicher verwahrt sind, sondern ja, sie können sich auch frei bewegen. Trotzdem und genau deswegen sollte man weitere Maßnahmen ergreifen.
4: Und was sich der Bundesinnenminister da vorstellen kann und was er sich gewünscht hätte, das formuliert er so.
0: Ich glaube, es wäre sinnvoll gewesen, ihn in Haft zu nehmen. Und ich habe auch kein Verständnis dafür, dass diese Strafe auf Bewährung ausgesetzt war. Auf die Staatsanwaltschaft hat dagegen Beschwerde eingelegt. Die ist immer noch nicht entschieden worden. Also es hatten offensichtlich viele Bedenken dabei. Und deswegen bleibt es dabei. Wir brauchen Regeln, die dafür sorgen, dass Gefährder nicht mit Jugendstrafrecht behandelt werden und schon gleich gar nicht auf Bewährung in Freiheit kommen.
4: Bundesinnenminister Alexander Dobrindt gestern in den ARD-Tagesthemen. Dass es im Fall von Abdul B. zur Anwendung des Jugendstrafrechts gekommen ist, obwohl er zum Zeitpunkt des Urteils 20 Jahre alt war, das ist eine Einzelfallentscheidung. Björn Hendrik Otte gehört zur SWR-Rechtsredaktion. Wann greift denn das Jugendstrafrecht?
8: Wer in Deutschland noch nicht 18 ist, der wird nach Jugendstrafrecht bestraft. Entscheidend ist da das Alter zum Tatzeitpunkt. Wer 18, aber unter 21 ist, der zählt nach dem Gesetz als Heranwachsender. Ob ein Heranwachsender jetzt tatsächlich nach Jugendstrafrecht verurteilt wird, das hängt vom Einzelfall ab. Entscheidend ist, ob der Angeklagte nach seiner sittlichen und geistigen Entwicklung, so steht es im Gesetz, noch einem Jugendlichen gleichsteht oder nicht. Ist das Gericht überzeugt, dass der Täter bei der Tat auf dem Stand eines Jugendlichen war? Dann muss es ihn auch nach Jugendstrafrecht verurteilen. Ein Gericht kann dann nicht frei entscheiden, ob es jetzt Jugendstrafrecht anwendet oder etwa nicht. Der CSD-Attentäter, der war bei seinen Taten in der Vergangenheit noch keine 21 Jahre alt und das Amtsgericht Tiergarten in Berlin ist in dem Verfahren dann im Mai zum Schluss gekommen, dass hier Jugendstrafrecht anzuwenden sei.
4: Das Amtsgericht Tiergarten in Berlin hatte bei Abdul B. im Mai auch eine sogenannte Vorbewährung beschlossen. Was bedeutet das?
8: Eine Vorbewährung, die gibt es nur im Jugendstrafrecht. Wichtig dabei ist, es ist gerade keine Bewährungsstrafe, auch wenn es fast so heißt. Bei einer solchen bleibt der Täter auf freiem Fuß, wenn er sich in einer festgelegten Bewährungszeit nichts Neues zu Schulden kommen lässt. Möglich ist die Bewährung bei Freiheitsstrafen bis zu 2 Jahren. Die wichtigste Voraussetzung dabei ist immer, das Gericht geht davon aus, dass der Verurteilte auch ohne den Gang ins Gefängnis keine weiteren Straftaten mehr begehen wird. Bei der Vorbewährung liegen nach Ansicht des Gerichts die Voraussetzungen für eine Bewährung gerade noch nicht vor. Es schiebt die Entscheidung sozusagen nach hinten auf. Der Verurteilte bekommt dann erstmal Weisungen und nach spätestens einem halben Jahr muss das Gericht endgültig entscheiden. Hat sich der Täter jetzt gebessert? Dann gibt es Bewährung. Ansonsten muss er ins Gefängnis. Das ändert aber nichts daran, dass der Verurteilte zunächst auf freien Fuß gesetzt wird. So war es auch bei Abdul B. Das Amtsgericht Tiergarten hatte ihn im Mai dazu verpflichtet, pro Woche ein Beratungsgespräch in einer Deradikalisierungseinrichtung wahrzunehmen. Außerdem wurde ein Bewährungshelfer unterstellt und er sollte auch an einer Berufsberatung teilnehmen. Rechtskräftig war dieses Urteil allerdings noch nicht, denn die Generalstaatsanwaltschaft Berlin hatte Berufung eingelegt. Ihr war die Strafe, die Abdul B. bekommen hatte, einfach zu gering.
4: Björn Hendrik Otte aus der SWR-Rechtsredaktion zum Fall des mutmaßlichen Berliner CSD-Attentäters Abdul B. 8.46 Uhr.
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4: Bringt heute viel Sonnenschein. Einzelne Quellwolken bilden sich am ehesten über den Mittelgebirgen. Die Höchsttemperaturen 26 Grad im Westerwald, 27 auf der Zwiefalter Alb, 32 an der Saar und bis 33 Grad am Kaiserstuhl.
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4: Sie haben es eben gehört, nach dem Anschlag beim Berliner CSD drängt Innenminister Alexander Dobrindt auf strengere Regeln für Gefährder. In der ARD sagte er, für diese Gruppe solle kein Jugendstrafrecht mehr angewandt werden. Außerdem will er verstärkt elektronische Fußfesseln einsetzen. Der Stuttgarter Autobauer Mercedes-Benz hat im zweiten Quartal deutlich weniger Autos verkauft als im Vorjahr. In der Pkw-Sparte brach damit der operative Gewinn um 26% ein. Demnach konnten Steigerungen bei den Verkaufszahlen in Europa und in den Vereinigten Staaten einen Einbruch in China nicht ausgleichen. Unterm Strich verdiente Mercedes trotzdem weiterhin mehr als vor einem Jahr. Gemeinsam mit Zuwächsen der Finanzierungs- und der Van-Sparten kletterte das Konzernergebnis auf knapp 1,1 Milliarden Euro. Vor Beginn einer neuen Hitzewelle versucht die Feuerwehr im Südwesten Frankreichs weiter, die Waldbrände einzudämmen. Einer der beiden Brände bei Bordeaux ist nach Regierungsangaben inzwischen unter Kontrolle. Neben den Waldbränden in Frankreich und in Spanien brennt es auch in Portugal. US-Präsident Donald Trump empfängt heute den ukrainischen Präsidenten Volodymyr Zelensky. Es könnte um eine neue Initiative für eine Waffenruhe im Ukraine-Krieg gehen. Außerdem kommt der israelische Regierungschef Benjamin Netanyahu heute zu Trump nach Washington zum ersten Treffen seit Beginn des Iran-Krieges. Beide Länder haben unterschiedliche Vorstellungen darüber, unter welchen Bedingungen dieser Krieg beendet werden kann.
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4: Frische rote Erdbeeren, knackiger grüner Salat, saftig reife Tomaten. Was wir ohne groß darüber nachzudenken im Supermarkt einkaufen, das ist das Ergebnis harter körperlicher Arbeit. Mehr als 800.000 Menschen schuften in Deutschland regelmäßig, damit wir essen können. Knapp 30% davon sind Saisonkräfte. Diese Erntehelfer machen Knochenjobs für wenig Geld und werden trotz gesetzlicher Vorschriften teilweise immer noch menschenunwürdig behandelt. Ein Fernsehteam des ARD-Politikmagazins Report Mainz war in Baden-Württemberg unterwegs und hat sich die Situation angeschaut. Unser Reporter Daniel Ho hat den Film gemacht. Was haben Sie zu sehen bekommen?
9: Ja, wir waren unter anderem mit der Fairen Arbeit Baden-Württemberg unterwegs. Das ist eine Organisation, die ausländische Saisonarbeiter berät. Bei der hatte sich zuvor eine Gruppe von rumänischen Erntehelfern gemeldet, die im Raum Stuttgart Erdbeeren pflücken. Und man muss schon sagen, die Wohnverhältnisse vor Ort, die waren doch sehr, sehr schwierig. Die Arbeiter waren in alten Containern untergebracht, mussten teilweise auf dreckigen Matratzen schlafen. Die Sanitäranlagen waren mitunter defekt. In einem Container war das Fenster undicht, im Boden ein Loch. In einem Raum standen 6 Betten, also nicht gerade die besten Bedingungen. Und hinzu kommt, dass die Menschen erzählt haben, dass sie öfter von morgens 5 Uhr bis abends 21 Uhr auf den Feldern gewesen seien, also bis zu 16 Stunden pro Tag gearbeitet hätten.
4: Das alles geht ja eigentlich gar nicht, denn es gibt die Gesetze des Arbeitsschutzes, dazu auch noch den gesetzlich vorgeschriebenen Mindestlohn. Und das alles gilt uneingeschränkt auch für Saisonkräfte. Welche davon werden missachtet bei den Fällen, die Sie recherchiert haben?
9: Ja, Sie haben es gerade schon gesagt, natürlich einmal Verstöße gegen den gesetzlichen Mindestlohn, die man auch immer wieder in der Landwirtschaft findet. Dann auch Verstöße gegen das Arbeitszeitgesetz, in dem die Menschen also viel länger arbeiten, als eigentlich erlaubt ist. Und wenn es um sowas wie Unterkünfte geht, ist natürlich auch das Thema Arbeitsschutz zu nennen. Dann geht es dann zum Beispiel um Regelungen wie die Arbeitsstättenverordnung und da eben das Arbeitsschutzgesetz. Beispielsweise muss es vor Ort dann Maßnahmen gegen den Brandschutz geben, also Feuerlöscher müssen vorhanden sein, Rauchmelder müssen an den Decken installiert sein, was bei weitem aber nicht immer der Fall ist.
6: Sie haben nun für Ihren Film verschiedene Höfe in Baden-Württemberg besucht. Was ist Ihr Eindruck? Warum verstoßen einige Arbeitgeber in der Landwirtschaft bei der Beschäftigung von Saisonkräften gegen die geltenden Gesetze?
9: Es gibt sicherlich Landwirte, ich sag mal eher die schwarzen Schafe, die ihren Gewinn auf Kosten der Erntehelfer in die Höhe treiben wollen. Es gibt aber natürlich auch viele Landwirte, das muss man natürlich auch sagen, die ihre Saisonarbeiter anständig behandeln und ihnen manchmal auch mehr als den gesetzlichen Mindestlohn zahlen. Wenn man mit Landwirten spricht, dann verweisen die häufiger auf den Handel, die großen Supermarktketten, dass es da großen Preisdruck gäbe. Das ist sicherlich auch so, aber das kann natürlich nie ein Argument dafür sein, um gegen Gesetze zu verstoßen.
6: Also die Probleme für die teilweise schlechten Arbeitsbedingungen von Saisonkräften sind sehr vielschichtig. Welche Verantwortung trägt da die Europäische Union?
9: Also ich sag mal, die EU versucht im Rahmen ihrer Möglichkeiten schon die Lage der Erntehelfer zu verbessern, ob jetzt in Deutschland, Italien, Spanien, Frankreich. Seit 2025 gilt zum Beispiel das Prinzip der sozialen Konditionalität. Das heißt, dass man Landwirten, die sich nicht an bestimmte Arbeitsschutzgesetze halten oder ihre Beschäftigten, ich sag mal, ausbeuten, dass man denen die EU-Subventionen kürzen oder sogar ganz streichen kann. Allerdings hat unsere Recherche auch gezeigt, dass man in Deutschland davon bislang kaum Gebrauch gemacht hat. Also bislang wurde tatsächlich erst einem einzigen Hof die Förderung gekürzt. Das ist im vergangenen Jahr ein Milchbetrieb in Mecklenburg-Vorpommern gewesen, weil da offenbar die Unterkünfte in einem wirklich sehr schlechten Zustand gewesen sind.
6: Ja, und was müsste Deutschland da tun, um eben die Arbeitsbedingungen für Saisonkräfte in der Landwirtschaft zu verbessern?
9: Ja, da kann man im Grunde genommen auch wieder auf diese soziale Konditionalität verweisen. Momentan laufen in Brüssel ja schon die Diskussionen, wie geht es mit der europäischen Landwirtschaft ab 2028 weiter, weil bis dahin endet die aktuelle Förderperiode und unter anderem wird dabei auch über den Sozialschutz diskutiert. Und wir hören, dass die Bundesregierung offenbar dafür plädiert, die soziale Konditionalität wieder abzuschaffen. Und begründet wird das vor allem mit einem zu hohen Bürokratieaufwand. Und da muss man am Ende mal schauen, was da rauskommt. Also die wichtigen Entscheidungen, wie es dann weitergeht in der europäischen Landwirtschaft, ob man zum Beispiel an diesem Prinzip soziale Konditionalität festhält oder nicht, die werden wahrscheinlich erst im nächsten Jahr getroffen.
6: Unser Reporter Daniel Hoh über die teilweise menschenunwürdige Behandlung von Saisonkräften in der Landwirtschaft. Sein Fernsehbericht läuft heute Abend im ARD-Politikmagazin Report Mainz um 21.45 Uhr im Ersten. 8.53 Uhr.
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6: Mit Alexander Winkler.
10: Mercedes-Benz hat zwischen April und Ende Juni mit seinen Autos deutlich weniger Gewinn gemacht als im Vorjahr. Das bereinigte operative Ergebnis in der Pkw-Sparte sank im Vergleich zum Vorjahreszeitraum um 26% auf gut 900 Millionen Euro. Das hat der Stuttgarter Autohersteller heute mitgeteilt. SWR-Wirtschaftsredakteurin Geli Hensoldt berichtet.
11: Vor allem das schwache Geschäft in China macht Mercedes zu schaffen. Dort verkaufte der Hersteller im zweiten Quartal 30% weniger Autos. Gestiegene Verkäufe in den USA und in Europa konnten diese Schwäche nicht ausgleichen. Für das Jahr 2026 rechnet das Unternehmen damit, dass der Autoabsatz leicht sinken wird im Vergleich zu 2025. Das Konzernergebnis insgesamt, auf das neben den Autos auch die Vans und die Finanzdienstleistungen einzahlen, ist zwischen April und Juni zum ersten Mal seit Jahren wieder gestiegen. Der Umsatz allerdings ging konzernweit zurück. Auch für das gesamte Jahr rechnet Mercedes damit, dass er leicht unter dem des Vorjahres liegen wird. Positiv hat sich den Angaben zufolge das Sparprogramm ausgewirkt. Auf Konzernebene seien die Verwaltungskosten um 14% gesunken. Mercedes hat das Sparprogramm schon vor mehr als einem Jahr aufgelegt und den Sparkurs Ende Juni dieses Jahres nochmal verschärft. Eine tarifliche Sonderzahlung wurde ins kommende Jahr verschoben. Der Vorstand fordert zudem, dass die Beschäftigten für das gleiche Geld mehr arbeiten.
10: Also Mercedes leidet unter einer Absatzschwäche in China. Es ist aber kein Mercedes-Problem und auch kein Verbrennerproblem, sondern selbst bei E-Autos zeichnet sich ein verlangsamtes Wachstum ab. Und das hat Folgen für die ganze Welt. So hat das Wachstum bei E-Auto-Zulassungen zuletzt weltweit nachgelassen, hat das Beratungsunternehmen PwC ermittelt. SWR-Wirtschaftsredakteurin Petra Thiele.
12: Grund für das verlangsamte Wachstum sei die geringere Nachfrage im größten Automarkt China. Dort wurden im ersten Halbjahr knapp 3,6 Millionen E-Autos neu zugelassen. Das sei ein Minus von 5%, so die PwC-Analyse. In den USA ging es sogar um 22% zurück. In Europa gab es dagegen ein deutliches Plus bei den E-Auto-Neuzulassungen. Spitzenreiter waren dabei laut PwC Frankreich, Italien und auch Deutschland. Insgesamt seien weltweit auf den wichtigsten Automärkten rund 6,6 Millionen reine Stromer zugelassen worden. Das sei ein Halbjahresplus von 9% im Vergleich zum Vorjahreszeitraum. 2025 hätte es aber ein Plus von mehr als ein Drittel gegeben, so die Analyse.
10: Es soll wieder heiß werden in den nächsten Tagen und schon bei der letzten Hitzewelle war es ja so, dass plötzlich alle eine Klimaanlage wollten. Viele Geräte sind deshalb ausverkauft. Genau in diese Lücke stoßen dubiose Geschäftemacher. Sie werden im Netz mit angeblichen Wunderklimaanlagen, die kaum was kosten, nicht installiert werden müssen, aber superschnell die Räume runterkühlen sollen. Es klingt zu gut, um wahr zu sein. Nico Rau aus der ARD Verbraucherredaktion erklärt, was es mit diesen Geräten auf sich hat.
13: Die Masche beginnt mit einer wirklich aggressiven Werbeflut, zum Beispiel auf YouTube, Facebook oder Instagram. Und die Verbraucherzentrale warnt, dass diese Anzeigen und Videos oft wie unabhängige Tests wirken, aber eben Werbung sind. Und der Hinweis darauf, der ist ziemlich leicht zu übersehen. Viele Videos und Bilder sind offenbar auch mit künstlicher Intelligenz erstellt. Und dazu kommen dann erfundene Geschichten über NASA-Technik, geniale Ingenieure, angebliche Erfindungen in einer Garage. Das ZDF zum Beispiel, das hat auch ein Schein-Verbraucherportal entdeckt mit einem KI-generierten Kälteanlagenbauer. Der soll dann Markus Becker heißen. Den gibt es aber auch in der englischen Version. Da heißt er dann Mark Bennett. Oder auf Spanisch Javier Romero, immer mit dem gleichen Bild. Das Versprechen bei den Geräten, das ist auch immer gleich, also keine Installation, kaum Stromverbrauch und trotzdem sollen diese Geräte dann ganze Räume in kürzester Zeit stark runterkühlen.
10: Also Vorsicht erstmal vor diesen vermeintlichen Wunderklimaanlagen. Nächste Stunde klären wir dann, ob und wie gut die Geräte überhaupt kühlen können. Der Chip-Hersteller Nvidia hat gemeinsam mit 40 weiteren Tech-Unternehmen eine neue Sicherheitsinitiative für künstliche Intelligenz ins Leben gerufen. Die Branche reagiert damit auf eine Sicherheitspanne vergangene Woche. Ein KI-Modell des Herstellers OpenAI war gewissermaßen aus einer sicheren Testumgebung ausgebrochen und hatte eine Webseite gehackt. Der neuen Sicherheitsinitiative gehört OpenAI zwar nicht an, neben Nvidia aber unter anderem IBM, Microsoft und Palantir. Ja, und auch an der Börse stehen aktuell Tech-Werte im Fokus.
14: In dieser Woche werden Schwergewichte wie Microsoft, Amazon, Meta und Apple ihre Quartalszahlen vorlegen. Die Investoren wollen wissen, ob die KI-Euphorie an Schwung verliert oder ob die Kursrallye weitergeht. In der vergangenen Woche hatten hohe KI-Investitionen bei Tesla und der Google-Mutter Alphabet die Anleger ernüchtert. Die entscheidende Frage lautet, lassen sich diese Milliardenkosten in Gewinne umsetzen? Vor den Zahlen herrschte an der Wall Street deshalb gestern Zurückhaltung. Der Dow Jones legte zwar leicht zu, die Technologiebörse Nasdaq fiel dagegen zurück. Die Sorgen über die riesigen Finanzierungskosten des KI-Booms belasten auch Asiens Börsen. Ein Ausverkauf bei Chip-Herstellern lässt den südkoreanischen Leitindex Kospi zeitweise um mehr als 9% abstürzen. Der japanische Nikkei-Index fällt um mehr als 4%. Trotz der vielen Unsicherheiten dürfte der DAX heute mit leichten Gewinnen in den Handel starten. Thomas Spindler, ARD-Finanzredaktion, Frankfurt.
10: Und das waren die aktuellen Themen aus der Wirtschaft mit Alexander Winkler. Es ist 8.59 Uhr.
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15: Am Dienstagvormittag mit Petra Waldvogel einen schönen guten Morgen. Zelensky bei Trump. Das weckt unschöne Erinnerungen an ein unsägliches Treffen im Oval Office. Das aber soll Schnee von gestern sein. Wenn der ukrainische Präsident heute nach Washington reist, dann hofft er auf einen freundlichen Empfang und vielleicht sogar einige Gastgeschenke in Form von Hilfe für sein Land. Über Voraussetzungen und mögliche Ergebnisse des Treffens reden wir nach den Nachrichten um 9.
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15: Strahlender Sonnenschein heute. Ab und zu ein paar kleine Quellwölkchen. Es wird hochsommerlich, 26 bis 33 Grad. In der Nacht 19 bis 12.
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16: Um 9 Uhr mit Monja Sobotka. Guten Morgen. Der Autobauer Mercedes-Benz hat im zweiten Quartal deutlich weniger Autos verkauft als im Vorjahr. In der Pkw-Sparte brach damit der operative Gewinn um 26% ein. Demnach konnten Steigerungen bei den Verkaufszahlen in Europa und den USA einen Einbruch in China nicht ausgleichen. Unterm Strich verdiente Mercedes trotzdem weiterhin mehr als vor einem Jahr. Gemeinsam mit Zuwächsen der Finanzierungs- und Van-Sparten kletterte das Konzernergebnis auf knapp 1,1 Milliarden Euro. Der Extremismusforscher Ahmad Mansur hat den deutschen Sicherheitsbehörden Versagen vorgeworfen. Mit Blick auf den Anschlag am Rande des Berliner CSD sagte Mansur im ARD-Morgenmagazin, der mutmaßliche Täter sei als Gefährde bekannt gewesen und hätte gestoppt werden müssen.
2: In den letzten Jahren haben wir mit Einzeltätern zu tun. Das heißt Leute, die sich online radikalisiert und nicht mal ihr Umfeld hat mitgekriegt, dass sie sich radikalisiert haben. Und dann waren sie in der Lage, Anschläge durchzuführen. Haben wir in Solingen, in München, in Mannheim gesehen. Hier haben wir mit jemandem, der sichtbar radikal war. Und deshalb müssen wir auch von Versagen sprechen. Gefährder, eingestufter Gefährder, dürfen kein Auto mieten und dürfen nicht frei sich bewegen. Deshalb glaube ich, in diesem Fall war das absolut zu verhindern, wenn die Sicherheitsorgane besser gearbeitet haben.
16: Nach dem Anschlag beim Berliner CSD debattieren Politiker über den Umgang mit Gefährdern. Der ARD sagte Bundesinnenminister Dobrindt, für sie müsse es Regelungen bei Präventivhaft geben und es dürfe kein Jugendstrafrecht mehr gelten. Er will außerdem eine Überwachung mit Fußfesseln ermöglichen. Das BKA stuft derzeit rund 410 Menschen als Gefährder ein. Ihnen werden schwere staatsgefährdende Straftaten bis hin zu Anschlägen zugetraut. Bundeskanzler Merz reist heute nach Irland, das derzeit die EU-Ratspräsidentschaft innehat. Er will mit Premier Martin unter anderem über die künftigen EU-Finanzen sprechen. Der Haushaltsplan sieht bisher für die nächsten 7 Jahre ein Budget von 2 Billionen Euro vor. Merz und andere EU-Regierungschefs haben das als zu hoch abgelehnt. Ziel ist, dass der Etat bis Jahresende beschlossen wird. Die US-Armee hat mit einer Untersuchung zu der Frage begonnen, wie viele Soldaten sie in Europa stationiert haben sollte. Ziel sei, sicherzustellen, dass Europa schnell und unumkehrbar die Hauptverantwortung für seine konventionelle Verteidigung übernehme, so US-Verteidigungsstaatssekretär Colby auf X. Die USA haben derzeit rund 80.000 Soldaten in Europa stationiert. US-Verteidigungsminister Hegseth hatte zuletzt angekündigt, rund 5.000 von insgesamt 36.000 Soldaten aus Deutschland abzuziehen. Heute, vor 75 Jahren, ist die Genfer Flüchtlingskonvention verabschiedet worden. Sie gilt als Grundpfeiler des Völkerrechts und regelt verbindlich, welcher Schutz für Menschen auf der Flucht gilt. 149 Staaten haben die Konvention unterschrieben. Menschenrechtsorganisationen kritisieren, einige Staaten schwächten mit restriktiven Asylgesetzen die völkerrechtlichen Normen. Außerdem leidet die UN-Flüchtlingsorganisation UNHCR, die die Einhaltung der Konvention überwacht, unter Mittelkürzungen. In Frankreich versucht die Feuerwehr vor Beginn einer neuen Hitzewelle weiter, die Waldbrände an der Atlantikküste einzudämmen. Das größere der beiden Feuer bei Bordeaux machen den Einsatzkräften immer noch zu schaffen. Das kleinere sei inzwischen unter Kontrolle, sagte Präsident Macron bei einem Besuch der Einsatzleitung. Mehrere große Waldbrände gibt es außerdem in Spanien und seit gestern auch in Portugal. Zahlreiche Gemälde berühmter Maler wie Monet, Picasso und Renoir werden im Oktober auf der internationalen Kunstmesse Art Basel versteigert. Das hat das Auktionshaus Christie's mitgeteilt. Ihr Gesamtwert werde auf bis zu 43 Millionen Euro geschätzt. Demnach werden die rund 60 Werke vorher bei Christie's in Paris ausgestellt. Sie gehörten bisher zu der Sammlung eines französischen Kunsthändlers. SWR-Nachrichten, Redaktion Christian Kreuzer.
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15: Mit Petra Waldvogel. Selenskyj reist nach Washington und schon kommen einem die erschreckenden Bilder aus dem Weißen Haus in den Kopf, als Trump Selenskyj regelrecht abkanzelte. Jetzt gibt es wieder ein Treffen des ukrainischen Präsidenten mit seinem amerikanischen Amtskollegen Trump. Doch diesmal reist Selenskyj mit Optimismus nach Washington. Im Fokus seines Treffens mit dem US-Präsidenten stehen unter anderem zusätzliche Hilfe für die Luftverteidigung und neue Russland-Sanktionen. Möglicherweise auch die Trauerfeier für den verstorbenen US-Senator Lindsey Graham, der bis kurz vor seinem Tod schärfere Russland-Sanktionen vorangetrieben hatte. Aus Kiew berichtet Stefan Lack.
17: Das Verhältnis zwischen dem ukrainischen Präsidenten Volodymyr Selenskyj und US-Präsident Donald Trump hat sich zuletzt spürbar verbessert. Erst vor wenigen Wochen trafen sich beide am Rande des NATO-Gipfels in Ankara. Trump zeigte sich beeindruckt davon, dass die Ukraine trotz des Krieges inzwischen selbst moderne Waffensysteme entwickeln und produzieren kann. Zudem stellte er Selenskyj eine Lizenz zum Bau von Patriot-Abwehrraketen in Aussicht. Entsprechend optimistisch äußerte sich der ukrainische Präsident kurz vor seiner Reise nach Washington in einem Interview mit dem Sender Sky. Wir hatten wirklich gute Treffen mit ihm. Der G7-Gipfel war sehr gut und auch der NATO-Gipfel in Ankara verlief positiv. Deshalb hoffe ich und rechne ich damit, dass unsere Beziehungen weiter besser werden. Wir sind darauf angewiesen. Tatsächlich hat sich der Blick Washingtons auf Kiew deutlich verändert. Vor anderthalb Jahren wurde Selenskyj bei seinem Besuch im Weißen Haus noch als Bittsteller abgekanzelt, dessen Karten schlecht stünden. Inzwischen mehren sich die Zeichen einer Annäherung. Für Aufmerksamkeit sorgte zuletzt auch die Reise der Rechtsaußen-Influencerin Laura Loomer nach Kiew. Loomer gilt als Trump nahe und nutzte ein Interview mit Selenskyj, um öffentlich einzuräumen, dass sie in der Vergangenheit Unwahrheiten über die Ukraine verbreitet habe. Ich gebe zu, dass ich einige schlimme Dinge über die Ukraine, aber auch über sie gesagt habe. Das habe ich offen in den sozialen Medien getan. Ich gehörte zu einer Gruppe von Menschen in den USA, die sehr frustriert über den Zustand unseres Landes waren. Ich bin Republikanerin, keine Demokratin, und ich war unzufrieden damit, dass Milliarden Dollar in die Ukraine flossen, während unser eigenes Land Probleme hatte. Während ihres Aufenthaltes zeigte sich Loomer beeindruckt von der Widerstandskraft der Ukrainer. Nach einem russischen Luftangriff schrieb sie auf der Plattform X, sie komme sich wie ein echtes Arschloch vor, weil sie das Leid der Ukrainer in den vergangenen Jahren heruntergespielt habe. Die Reise Selenskyjs nach Washington findet zugleich vor dem Hintergrund der Trauerfeier für den verstorbenen US-Senator Lindsey Graham statt. Graham hatte den ukrainischen Präsidenten kurz vor seinem Tod noch in Kiew besucht und dabei erklärt, ein neues Sanktionspaket gegen Russland stehe unmittelbar vor der Verabschiedung. Wir haben uns mit dem Weißen Haus auf ein Sanktionsgesetz verständigt, das die Regierung unterstützen wird. Das bedeutet, dass es Gesetz werden kann. Wenn ich nach Washington zurückkehre, werde ich gemeinsam mit Senator Blumenthal auf die Führungen von Republikanern und Demokraten zugehen, um das Paket auf den Weg zu bringen. Es wird Präsident Trump die Instrumente an die Hand geben, diesen Krieg zu beenden. Die geplanten Sanktionen würden weite Teile der russischen Wirtschaft treffen, darunter die Energiebranche, den Finanzsektor und die Rüstungsindustrie. Auch Oligarchen, Unternehmer und Präsident Wladimir Putin selbst stünden im Fokus. Darüber hinaus sind Strafzölle für Staaten vorgesehen, die russisches Öl und Gas kaufen. Nachdem sich Trump lange gegen weitere Verschärfungen gesperrt hatte, klingen seine Äußerungen inzwischen deutlich aufgeschlossener. Selenskyj dürfte an der Trauerfeier für Graham teilnehmen. Den Senator hatte er als einen wahren Verfechter der Freiheit gewürdigt. In Washington will der ukrainische Präsident mit Trump nicht nur über die neuen Sanktionen sprechen. Ganz oben auf seiner Agenda steht auch die weitere Stärkung der ukrainischen Luftverteidigung. Wir haben einfach nicht genug Systeme, um ballistische Raketen abzufangen. Für Drohnen und andere Bedrohungen, teilweise auch Raketen, verfügen wir über eigene ukrainische Lösungen. Russische ballistische Raketen können wir jedoch nicht allein bekämpfen. Dafür brauchen wir die Unterstützung unserer Partner.
15: Und vielleicht ist dieses Treffen ja auch der Anfang einer neuen Allianz. Eine andere Allianz ist schon gegründet. Nvidia hat gemeinsam mit knapp 40 Industriepartnern eine KI-Sicherheitsallianz gegründet. Auslöser war eine aufsehenerregende Testpanne beim KI-Entwickler OpenAI. Angebahnt war die Allianz aber schon länger. Nicht zu den Gründungsmitgliedern gehören die renommiertesten KI-Entwickler. OpenAI, Google und Anthropic. Welche Interessen die verschiedenen Player verfolgen und wie Fachleute diese Initiative beurteilen, das berichtet Reinhard Spiegelhauer.
18: Börsendienste wie das Schwab Network hatten die Allianz am Montagmorgen vorgestellt.
19: Nvidia bringt große Namen aus der Tech-Branche zusammen, um künstliche Intelligenz sicherer zu machen. Dabei sind Microsoft, IBM, SpaceX und Dutzende andere. Es geht um Tools, die offene KI sicherer machen sollen.
18: Offene KI oder Open Weights AI heißt, die Modelle können komplett heruntergeladen werden mit ihrer gesamten Wissensbasis. Da geht es nicht um das Trainingsmaterial, sondern um die sogenannten Gewichte, die Elemente miteinander verknüpfen. Das Gehirn sozusagen, nicht die Lehrbücher. Solche Open-Weights-Modelle können auf der eigenen Infrastruktur laufen und dort angepasst weiterentwickelt werden. Die Gehirne der wichtigsten Chatbots von OpenAI, Google und Anthropic dagegen schweben in der Cloud und der Nutzer weiß nicht, nach welchen Regeln sie arbeiten. Aus Sicht von Anthropic-Chef Dario Amodei macht das KI sicherer. Das hat er schon bei einer Senatsanhörung vor 3 Jahren gesagt. Ein geschlossenes Modell kannst du kontrollieren. Wird es missbräuchlich genutzt, kannst du User sperren und das Verhalten ändern. Eine offene KI kannst du nicht kontrollieren. Anthropic und sein Chef Amodei gehören zu denen, die strengere Regulierungen für die Branche fordern. Allerdings haben sie auch ein wirtschaftliches Interesse daran, dass offene Modelle streng reguliert werden, damit Kunden für den Zugang zu ihren geschlossenen Modellen, wie dem Chatbot Claude, bezahlen. Nvidia-Chef Jensen Huang argumentiert beim Nachrichtenportal Axios dagegen, von anderen zu lernen sei nicht nur für uns Menschen, sondern für jede Art der Intelligenz grundlegend.
20: Learning from other sources of knowledge is fundamental to intelligence. We're constantly learning from other people.
18: Sein Plädoyer für offene KI hat aber auch eine wirtschaftliche Komponente. Als Chip-Hersteller freut sich Huang natürlich über jeden, der Nvidia-Chips kauft, um darauf Open-Weights-Modelle laufen zu lassen. Aber warum startet die Open Secure AI Alliance gerade jetzt? Wegen des aus dem Ruder gelaufenen Tests von OpenAI, bei dem ein KI-Agent vergangene Woche in die Systeme der Plattform Hugging Face eingedrungen war. Hochleistungsfähige geschlossene KI-Systeme weigerten sich zu helfen, weil sie nicht sicher sein konnten, ob Hugging Face Angreifer oder Verteidiger war.
19: Geschlossene Modelle streikten. Stattdessen nutzte Hugging Face dann eine offene KI auf eigenen Rechnern, um den Angriff zu stoppen.
18: Hier war ein Open-Weights-Modell also die Rettung. Aber es kann eben genauso flexibel für böse Zwecke benutzt werden. Möglicherweise kann man offene Modelle so gestalten, dass es schwerer wird, sie zu missbrauchen, aber das ist sehr knifflig. Wer das möchte, sollte zeigen, wie er das Problem lösen kann. Die neue KI-Sicherheitsallianz nimmt diese Forderung von Anthropic-Chef Amodei auf. Die Mitglieder wollen offene KI-Modelle mit verschiedenen Ansätzen sicherer machen. Mit einheitlichen Rahmenbedingungen, Protokollen, Testwerkzeugen.
15: Mehr Sicherheit für die KI und außerdem mehr Nachhaltigkeit bei der Erzeugung der enormen Mengen an Strom, die es dafür braucht. Das jedenfalls will Deutschland und so in Zukunft auch im internationalen KI-Wettbewerb mithalten. Michelle Gottemeier berichtet.
21: Bis 2030 sollen sich die Rechenzentrumskapazitäten mindestens verdoppeln. Speziell für den Bereich künstliche Intelligenz sogar vervierfachen. Dafür hat die Bundesregierung in diesem Jahr erstmals eine nationale Rechenzentrumsstrategie beschlossen, mit 28 Maßnahmen. Doch reicht das, um mit Vorreitern wie den USA und China mitzuhalten? Das sagt IT-Experte Dennis Kenji Kipka vom Cyber Intelligence Institute.
22: Für deutsche Verhältnisse ist es eben der erste kohärente KI-Rahmen, den wir überhaupt haben, der eben konkrete Zahlen, belastbare Werte, Zeitplan und eben auch Maßnahmen in diesen drei wichtigen Feldern, Energie, Fläche, Genehmigungen vorliegt. Also es wird kein Selbstläufer zur Weltspitze oder zum europäischen Leuchtturm werden, aber es ist, glaube ich, eine notwendige Grundvoraussetzung, um eben nicht komplett in diesem wichtigen Bereich der Technologieforschung abgehängt zu werden.
21: Der Bedarf wächst rasant. Gleichzeitig stoßen neue Rechenzentren immer häufiger an Grenzen. Schon heute zählt die Energieversorgung zu den größten Herausforderungen. Ein großes Rechenzentrum benötigt so viel Strom wie eine Kleinstadt. Hinzu kommen Fragen nach Netzanschlüssen, geeigneten Flächen und der Kühlung der Anlagen. Das verbraucht enorme Ressourcen. Doch deutsche Rechenzentren könnten auch Teil der Energiewende sein, sagt Jens Kröger vom Öko-Institut.
1: Rechenzentren könnten tatsächlich mit erneuerbaren Energien versorgt werden. Sie könnten auch durch Batteriespeicher Energie, die tagsüber vielleicht im Überschuss vorhanden ist, speichern und für die Nacht nutzen. Und was sie auch können, ist, dass sie diese ganze Wärme nicht wegschmeißen, die im Rechenzentrum erzeugt wird, sondern dass sie diese Wärme in Nahwärmenetze einspeisen und sozusagen zur Wärmewende beitragen.
21: Rechenzentren könnten also auch anders geplant werden als heute häufig üblich. Dort, wo erneuerbarer Strom verfügbar ist, die Netze ausreichen und die Abwärme genutzt werden kann. Viele Experten sagen deshalb, es geht nicht darum, möglichst viele Rechenzentren zu bauen, sondern die richtigen. Und dabei geht es nicht nur um Standortfragen, sondern auch um die Frage, welche Art von Rechenleistung braucht Deutschland eigentlich, erklärt Jens Kröger vom Öko-Institut.
1: Man braucht nicht diese riesen KI-Lösungen, die wirklich alles von Shakespeare bis zu Kochrezepten alles auswendig können. Und sowas müssen wir nicht verzweifelt nachbauen, sondern was wir bauen müssen, sind tatsächlich KI-Rechenzentren, die uns helfen, unsere, ich sage mal, Industrieprozesse zu optimieren oder Verwaltungsprozesse zu optimieren, aber nicht solche Unterhaltungsmedien.
21: Doch selbst wenn Deutschland einen eigenen Weg gehen will, allein wird das Land kaum mit den Investitionen der großen KI-Nationen mithalten können, weiß IT-Experte Dennis Kenji-Kipka.
22: Einzelstaaten wie Deutschland sind definitiv allein zu klein, um diesen globalen Maßstab mitzuhalten. Wir sprechen ja über zig milliardenfache Finanzierungsrunden, nicht nur einmalig, sondern regelmäßig. Und wir brauchen diese Bündelung auf europäischer Ebene definitiv.
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15: Jede Menge Sonne gibt es heute. Ab und zu ein paar kleine Quellen wirklich, aber das schadet der Hitzeentwicklung nicht. 26 Grad in der Eifel bis 33 im Markgräfler Land. In der klaren Nacht dann 19 bis 12 Grad und morgen, wie gehabt, nur noch deutlich heißer mit maximal 31 bis 38 Grad.
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15: Nach dem Anschlag beim Berliner CSD debattiert die Politik über den Umgang mit Gefährdern. Der ARD sagte Bundesinnenminister Alexander Dobrindt, für sie müsse es Regelungen bei Präventivhaft geben und es dürfe kein Jugendstrafrecht mehr gelten. Außerdem will er die Überwachung mit Fußfesseln ermöglichen. Das BKA stuft derzeit rund 410 Personen als Gefährder ein. Der Fachkräftemangel in Deutschland könnte nach Einschätzung des Instituts der deutschen Wirtschaft noch größer werden. Hintergrund ist die Migrationswende. Die Nettozuwanderung, also Zuwanderung minus Abwanderung, ist laut der Studie innerhalb von 2 Jahren von 663.000 auf 235.000 Menschen gesunken. In Italien soll tanken für Dieselfahrer ab heute um Mitternacht wieder etwas günstiger werden. Die Regierung senkt vorübergehend die Steuer dafür um 17 Cent pro Liter bis zum 6. August. So steht es in einem Dekret, das die Regierung gestern verabschiedet hat. Das gilt auch für Lkw und landwirtschaftliche Betriebe und kostet den italienischen Staat rund 125 Millionen Euro, so Wirtschaftsminister Giorgetti. Die Stiftung Warentest hat Kinderwagen getestet mit gemischtem Ergebnis. Positiv fiel auf, dass es bei keinem Modell gravierende Sicherheitsmängel gefunden wurden. Alle seien ausgesprochen robust. Die Prüfer fanden aber in mehreren Kinderwagen Weichmacher und umweltschädliche PFAS, sogenannte Ewigkeitschemikalien.
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15: Was waren wir hier mal stolz auf unsere Nationalmannschaft und unsere Autos? Mit beidem geht's in den letzten Jahren kontinuierlich bergab. Bei der WM das Aus gegen Paraguay. Die deutschen Autobauer bauen tausende Jobs ab. Gestern war die übliche Betriebsversammlung vor den Sommerferien in Stuttgart-Zuffenhausen besonders aufgeladen. Dort hat der Konzern sein Zukunftspaket gegenüber der Belegschaft präsentiert. Die bittere Botschaft, bis 2035 sollen nochmals 5000 Arbeitsplätze wegfallen. Dafür sind betriebsbedingte Kündigungen bei dem Automobilkonzern erstmal ausgeschlossen. Stefanie Geißler berichtet.
5: Seit Wochen kursieren Zahlen in verschiedenen Medien. Nun ist es offiziell.
0: offiziell. Porsche wird weitere 5000 Stellen bis zum Jahr 2035 abbauen. Bereits im vergangenen Jahr hatte der Konzern den Abbau von fast 4000 Jobs angekündigt. Insgesamt werden es nun 9000. Damit verkleinert der Konzern seine Belegschaft um etwa ein Fünftel. Die Stellen sollen sozialverträglich abgebaut werden. Das bedeutet im Rahmen von freiwilligen Aufhebungsverträgen oder indem das Unternehmen die Jobs von Beschäftigten, die in Rente gehen, nicht nachbesetzt. Dafür soll es an den beiden deutschen Standorten Zuffenhausen und Weissach bis 2035 keine betriebsbedingten Kündigungen geben. Ein weiterer Aspekt: Porsche will insgesamt mehr als 2 Milliarden Euro in die Standorte Weissach und Zuffenhausen investieren. Im Gegenzug müssen die Beschäftigten Einbußen beim Gehalt hinnehmen. Von der IG Metall Stuttgart heißt es, das Zukunftspaket sei ein wichtiger Schritt. In einer Zeit, in der die Automobilindustrie unter erheblichem Druck stehe, seien eine Standortsicherung und Investitionen in dieser Höhe alles andere als selbstverständlich. Die Vereinbarung sei ein klares Bekenntnis zum Industriestandort Deutschland. Auch der Betriebsrat äußert sich zufrieden. Jetzt müsse man das Paket gemeinsam mit dem Vorstand umsetzen.
15: Am Porsche-Standort in Weissach im Kreis Böblingen, wo das Entwicklungszentrum des Autobauers steht, fallen die Reaktionen, sagen wir mal, gemischt aus. Einerseits machen sich die Menschen vor Ort schon Gedanken, was die wirtschaftlichen Probleme dieses größten Arbeitgebers dort für Folgen haben werden. Andererseits ist das, wie im Straßenverkehr, auch da schlägt Porsche-Besitzern ja nicht nur Sympathie entgegen. Unsere Reporterin Christine Hartert hat sich in Weissach umgehört.
5: Weissach, das ist Porsche. Das merkt man hier ganz deutlich, wenn man in der Ortsmitte, wie ich gerade, steht. Da verläuft die Porsche-Straße mitten durch den Ort, führt rüber zur sogenannten Denkfabrik bis zum Porsche-Entwicklungszentrum. Ja, und da arbeiten Stand heute noch um die 7000 Menschen. Um die 600 davon leben hier im Ort in Weissach, hat mir der Bürgermeister gesagt. Die Krise bei Porsche macht natürlich was mit den Leuten hier im Ort.
7: Ich denke, es ist natürlich schon Not, wenn da viele entlassen werden oder gekündigt werden. Das wird sich auf jeden Fall für Weissach negativ auswirken.
23: Unser Sohn, der arbeitet bei Porsche. Und für uns ist das natürlich in der Familie schon ein richtiges Problem. Das ist schon klar. Die wissen alle nicht, was auf sie zukommt.
24: Ja, gut, das ist eine angespannte Situation. Man wird sich irgendwie ausrichten müssen, wie man die Fahrzeuge gestalten wird. Und dann wird sich auch wieder was finden. Ja.
25: Ich finde, dass die Porsche-Mitarbeiter echt auf hohem Niveau jammern. Ich habe in meinem Beruf nie 10.000 Euro Provision oder sonst was bekommen. Also von daher habe ich ein bisschen Mitleid, aber nur ein wenig.
5: Hier in Weissach spürt man deutlich, dass es finanziell jahrelang super lief. Lange Zeit gab es zum Beispiel sehr niedrige, gleichbleibende Kita-Gebühren, hat mir eine Frau vom Bäcker erzählt. Und man hat gebaut. Eine prächtige Veranstaltungshalle und die Bibliothek wurde renoviert. Geld war ja da. Im Rekordjahr 2009 gab es 222 Millionen Euro Gewerbesteuer. Jetzt stellt sich die Gemeinde auf deutlich weniger ein, sagt mir der Bürgermeister Jens Milo.
26: Seit 4 Jahren sind wir dran. Unsere Struktur, die manchmal etwas überbordend war, auf ein normales Maß zurückzufahren. Wir haben ein großes Gebäude, das ist die Strickfabrik, die stand bisher den Verein zur Verfügung, wurde nur so semi-gut genutzt. Und daraus machen wir jetzt unser Ärztehaus, um da dann eben auch Einnahmen zu generieren, sodass das Gebäude eventuell selbst tragen kann.
5: Die Gemeinde möchte sich jetzt Schritt für Schritt unabhängiger machen von Porsche. Und die Weissacher, die vertrauen darauf, dass das auch klappt.
27: Allerdings denke ich, dass unser Bürgermeister das schon hinkriegt irgendwie. Weil der ist ja neu gewählt worden, dafür haben wir ihn ja gewählt, also würde er das schon hinkriegen.
15: Dieser Weissacher vertraut also auf Bürgermeister Jens Milo, der die Porsche-Krise für die Kommune managen soll.
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15: Deutschlands Bevölkerung schrumpft. Das ist ein Problem. Nicht nur das Rentensystem, auch die Wirtschaft und viele andere Bereiche sind darauf nicht eingestellt. Auch in Rheinland-Pfalz ist im 4. Jahr in Folge die Geburtenrate gesunken. Laut Statistischem Landesamt ist sie binnen eines Jahres um fast 4% zurückgegangen. Und junge Menschen lassen sich mehr Zeit mit der Familiengründung. Unser Reporter Tim Seinisch ist der Entwicklung auf den Grund gegangen.
28: Die Geburtenrate in Rheinland-Pfalz ist schon wieder stark zurückgegangen. So dramatisch, wie dieser Satz im ersten Moment klingt, ist er gar nicht. Das sagt jedenfalls Bernhard Köppen. Er ist Präsident der Deutschen Gesellschaft für Demografie und forscht an der Uni Koblenz zu Bevölkerungs- und Regionalentwicklung. Er hat mir gesagt,
29: die Rheinland-Pfälzerinnen und Rheinland-Pfälzer entscheiden sich gar nicht so sehr für weniger Kinder, sondern nach dem sogenannten Pillenknick und dem starken Rückgang der Geburtenzahlen in den 1970er Jahren Prozent sind wir in ganz Deutschland, auch in Rheinland-Pfalz, auf ein niedriges Niveau gekommen und auf dem Niveau verharren wir.
28: Soll heißen, seit rund 50 Jahren pendelt die Geburtenrate im Land in etwa um den Wert, wie wir ihn auch aktuell haben. Aber Professor Köppen sagt auch, die Stimmung im Land, Kinder zu bekommen, war schon einmal besser.
29: In der Wissenschaft spricht man in den letzten Jahren von der Polykrise, die die Menschen auch belastet. Natürlich denken wir an Umweltveränderungen wie Klimawandel. Gleichzeitig blicken wir in eine sehr unfriedliche, sehr unsichere Welt. All das ermutigt natürlich nicht dazu, sich für eine Familie zu entscheiden und man geht eher in eine Abwartehaltung.
28: Und dieses Abwarten führe dazu, dass Mütter in Rheinland-Pfalz immer älter werden. Soweit der Blick der Wissenschaft. Aber was sagen junge Menschen selbst dazu, die gerade vor der Entscheidung einer Familiengründung stehen? Das habe ich die Studierenden an der Uni Koblenz gefragt und viele meinten, sie können sich Kinder grundsätzlich in ihrem Leben vorstellen, aber nur, wenn auch die Zukunftsperspektive stimmt.
2: Ich höre oft und ich sehe auch, dass es Schwierigkeiten in der Welt gibt, dass viele Leute sagen, dass sie eben keine Kinder mehr bekommen wollen.
4: In Anbetracht dessen, dass sowohl die Kindergartensituation als auch die Kinderarztsituation halt einfach katastrophal sind, hat mich jetzt das Land nicht unbedingt dazu motiviert, Kinder zu bekommen.
6: Ich weiß, meine Eltern sind hier reingekommen in das Land, weil sie eine bessere Zukunft für uns wollen. Halt für deren Kinder und das ist für mich auch sehr wichtig, dass ich sehe, okay, meine Kinder haben hier eine Zukunft, wenn sie wollen, können sie was erreichen.
8: Ich würde nicht sagen, dass unsere Welt vollumfänglich kinderfreundlich ist. Gerade was die Strukturen angeht, hat man es mit Kind schon teilweise etwas schwieriger, vor allen Dingen, wenn man voll werktätig ist.
28: Professor Köppen meint, unsere Gesellschaft müsse sich

0: immer in vielen Zeitungskommentaren. Eine Auswahl mit Pascal Fournier.
1: So schreibt die Frankfurter Allgemeine Zeitung. Verstolpert. So lautete die gnädigste Kritik an der Regierungsumbildung. In der Opposition war von Chaos die Rede. Doch auch in den Reihen der CDU gab es Unzufriedenheit mit dem Verlauf und der holprigen Kommunikation des Kanzlers, die allerdings auch von jenen erschwert wurde, die den Mund nicht halten konnten. Geradezu Empörung, ein ehemaliger Kanzleramtschef war sogar wütend, rief die Entlassung des Verkehrsministers Schnieder hervor, die der Kanzler anfangs nicht erwähnt hatte, weil ihm der designierte Nachfolger im Morgengrauen von der Fahne gegangen war. Hätte Merz damit rechnen müssen, dass sein Kandidat, kein heuriger Hase, das Nervenflattern bekommt? Das hatte es so noch nicht gegeben. Schnieder aber hatte plötzlich viele Freunde, von denen die meisten wohl nicht mit der Bahn fahren. Mutmaßt die FAZ. Die Frankfurter Rundschau meint, bei dem turbulenten Kabinettsumbau macht sich bemerkbar, dass mit Friedrich Merz ein Politiker ohne jegliche eigene Regierungserfahrung Kanzler wurde. Weder war er Minister noch Regierungschef eines Bundeslandes. Es gehen bei ihm keine Alarmglocken an, wenn er wie auf einem Schachbrett Figuren an die falsche Stelle setzt oder zu Opfern bereit ist. Und ebenso wenig bei Änderungen von formalen, aber vertrauenssichernden Prozessen. So verschiebt er die Vereidigung der neuen Minister einfach auf später. Fraglich, ob sein Kostenargument einer teuren Bundestagssondersitzung überzeugen wird. Merz hatte durch den Rücktritt von Unionsfraktionschef Jens Spahn die Chance zur Rochade. Im Schach ein Zug, bei dem der König durch einen Tausch von Positionen in Sicherheit gebracht wird. Danach sieht es in der Wirklichkeit derzeit nicht aus. Eines sollte aber niemand übersehen. Merz hat auch keine Minute zum Nachdenken, wie der islamistische Terroranschlag in Berlin auf schreckliche Weise zeigt. Die Frankfurter Rundschau. Die Rhein-Neckar-Zeitung aus Heidelberg fragt, weshalb genau muss Patrick Schnieder sein Amt als Bundesverkehrsminister abgeben? Friedrich Merz hat es bis heute nicht öffentlich erklärt. Und das verärgert sogar die eigenen Getreuen. Dass eine Landtagsfraktion dem eigenen Kanzler das Misstrauen erklärt, ist ein äußerst ungewöhnlicher Vorgang. Er ist aber genau darin begründet, dass Merz sich nicht der großen W-Frage stellt. Wieso? Daran knüpfen sich im Übrigen weitere Fragen an. Wird es der Nachfolger besser machen können? Weshalb leidet denn die Bahn an notorischer Unpünktlichkeit? Und wohin fließen die Milliarden, die der Autobahninfrastruktur vorenthalten wurden? Hinter vorgehaltener Hand wird Schnieder vorgeworfen, dass er mit seinem Riesenhaushalt nicht hätte umgehen können. Es bleiben große Zweifel, ob dahinter auch nur ein Fünkchen Wahrheit steckt. Die Rhein-Neckar-Zeitung.
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0: Mit Petra Waldvogel. Waffenruhe herrscht offiziell in Gaza entlang einer sogenannten gelben Linie. Militäreinsätze gibt es trotzdem nach wie vor und das Leiden der Menschen in Gaza geht weiter. Auch weil Israel die Einfuhr einiger wichtiger humanitärer Güter verweigert. Woran das liegt und welche Folgen es hat, darüber reden wir nach den Nachrichten um halb.
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3: Um 9.30 Uhr mit Monja Sobotka. Der Autobauer Mercedes-Benz hat im zweiten Quartal deutlich weniger Autos verkauft als im Vorjahr. In der Pkw-Sparte brach damit der operative Gewinn um 26% ein. Demnach konnten Steigerungen bei den Verkaufszahlen in Europa und den USA einen Einbruch in China nicht ausgleichen. Unterm Strich verdiente Mercedes trotzdem weiterhin mehr als vor einem Jahr. Gemeinsam mit Zuwächsen der Finanzierungs- und Van-Sparten kletterte das Konzernergebnis auf knapp 1,1 Milliarden Euro. Der Extremismusforscher Ahmad Mansour hat den deutschen Sicherheitsbehörden Versagen vorgeworfen. Mit Blick auf den Anschlag am Rande des Berliner CSD sagte Mansour im ARD-Morgenmagazin, der mutmaßliche Täter sei als Gefährder bekannt gewesen und hätte gestoppt werden müssen.
4: In den letzten Jahren haben wir mit Einzeltätern zu tun. Das heißt Leute, die sich online radikalisiert und nicht mal ihr Umfeld hat mitgekriegt, dass sie sich radikalisiert haben. Und dann waren sie in der Lage, Anschläge durchzuführen. Haben wir in Solingen, in München, in Mannheim gesehen. Hier haben wir mit jemandem, der sichtbar radikal war. Und deshalb müssen wir auch von Versagen sprechen. Gefährder, eingestufter Gefährder, dürfen kein Auto mieten und dürfen nicht frei sich bewegen. Deshalb glaube ich, in diesem Fall war das absolut zu verhindern, wenn die Sicherheitsorganisationen

0: Organe besser gearbeitet haben.
1: Nach dem Anschlag beim Berliner CSD debattieren Politiker über den Umgang mit Gefährdern. Der ARD sagte Bundesinnenminister Dobrindt, für sie müsse es Regelungen bei Präventivhaft geben und es dürfe kein Jugendstrafrecht mehr gelten. Er will außerdem eine Überwachung mit Fußfesseln ermöglichen. Das BKA stuft derzeit rund 410 Menschen als Gefährder ein. Ihnen werden schwere staatsgefährdende Straftaten bis hin zu Anschlägen zugetraut. Bundeskanzler Merz reist heute nach Irland, das derzeit die EU-Ratspräsidentschaft innehat. Er will mit Premier Martin unter anderem über die künftigen EU-Finanzen sprechen. Der Haushaltsplan sieht bisher für die nächsten 7 Jahre ein Budget von 2 Billionen Euro vor. Merz und andere EU-Regierungschefs haben das als zu hoch abgelehnt. Ziel ist, dass der Etat bis Jahresende beschlossen wird. Die US-Armee hat mit einer Untersuchung zu der Frage begonnen, wie viele Soldaten sie in Europa stationiert haben wollen sollte. Ziel sei, sicherzustellen, dass die NATO schnell und unumkehrbar dazu übergehe, Europa die Hauptverantwortung für seine konventionelle Verteidigung zu übertragen, so US-Verteidigungsstaatssekretär Colby auf X. Die USA haben derzeit rund 80.000 Soldaten in Europa stationiert. US-Verteidigungsminister Hegseth hatte zuletzt angekündigt, rund 5.000 Soldaten aus Deutschland abzuziehen. Insgesamt sind hierzulande etwa 36.000 US-Soldaten stationiert. Heute vor 75 Jahren ist die Genfer Flüchtlingskonvention verabschiedet worden. Sie gilt als Grundpfeiler des Völkerrechts und regelt verbindlich, welcher Schutz für Menschen auf der Flucht gilt. 149 Staaten haben die Konvention unterschrieben. Menschenrechtsorganisationen kritisieren, einige Staaten schwächten mit restriktiven Asylgesetzen die völkerrechtlichen Normen. Außerdem leidet die UN-Flüchtlingsorganisation UNHCR, die die Einhaltung der Konvention überwacht, unter Mittelkürzungen. In Frankreich versucht die Feuerwehr vor Beginn einer neuen Hitzewelle weiter, die Waldbrände an der Atlantikküste einzudämmen. Das größere der beiden Feuer bei Bordeaux mache den Einsatzkräften immer noch zu schaffen. Das kleinere sei inzwischen unter Kontrolle, sagte Präsident Macron bei einem Besuch der Einsatzleitung. Mehrere große Waldbrände gibt es außerdem in Spanien und seit gestern auch in Portugal. Zahlreiche Gemälde berühmter Maler wie Monet, Picasso und Renoir werden im Oktober auf der internationalen Kunstmesse Art Basel versteigert. Das hat das Auktionshaus Christie's mitgeteilt. Ihr Gesamtwert werde auf bis zu 43 Millionen Euro geschätzt. Demnach werden die rund 60 Werke vorher bei Christie's in Paris ausgestellt. Sie gehörten bisher zu der Sammlung eines französischen Kunsthändlers. SWR Nachrichten, Redaktion Christian Kreuzer.
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3: Mit Petra Waldvogel. Gaza, schon lange aus dem Fokus der internationalen Aufmerksamkeit verschwunden. Offiziell gilt ja auch eine Waffenruhe entlang der sogenannten gelben Linie, hinter die sich die israelischen Streitkräfte zurückgezogen haben. Nichtsdestotrotz gibt es weiterhin Militäreinsätze und, so sagte sein Arzt vom Internationalen Roten Kreuz, das Leiden im Gazastreifen ist noch lange nicht vorbei. Zwar hat sich die humanitäre Situation teilweise verbessert, weil beispielsweise inzwischen deutlich mehr Nahrungsmittel in das Gebiet kommen. Hilfsorganisationen kritisieren aber, dass Israel die Einfuhr von anderen wichtigen humanitären Gütern erschwert und teilweise verhindert. Israel argumentiert, dass diese sowohl militärisch als auch zivil genutzt werden könnten. Unser Tel Aviv-Korrespondent Jan-Christoph Kitzler berichtet über einen zermürbenden Konflikt um sogenannte Dual-Use-Güter.
4: Die Maschinen von Atef Aude laufen in Gazastadt, zumindest einige noch. Aude betreibt eine private Wasserentsalzungsanlage. Sein Wasser ist ein begehrtes Gut im flächendeckend zerstörten Gazastreifen, wo die allermeisten Menschen in Notunterkünften leben. Das Wasser läuft in große Behälter. 120 Kubikmeter Trinkwasser will er heute herstellen. Ob das klappt, weiß der Ingenieur noch nicht. Unter normalen Bedingungen können wir die Anlage 15 Stunden lang betreiben, sofern die nötigen Dinge vorhanden sind. Leider fehlt uns einiges, was für den Betrieb unerlässlich ist. Angefangen beim Diesel für die Stromerzeugung durch Generatoren. Wir haben auch kein Motoröl. Wir haben Transportfahrzeuge, die keine guten Reifen haben. Wir sind nun schon seit 8 Stunden im Einsatz und die Lage ist äußerst dringlich. Denn die Menschen in Gaza brauchen sein Wasser. Laut UN-Angaben hat jeder Mensch dort pro Tag weniger als 6 Liter Wasser zur Verfügung. Das reicht bei weitem nicht. Menschen in Deutschland können im Durchschnitt mehr als 120 Liter am Tag nutzen. Aude beliefert mit seinem Wasser 27 Flüchtlingslager, manche davon täglich. Doch seine Maschinen sind am Limit, auch weil die nötigen Ersatzteile nicht in den Gazastreifen kommen. Deshalb kann er seinen Hauptgenerator gerade nicht nutzen und er braucht dringend neue Filter. Die Leistung der vorhandenen Filter hat nachgelassen. Ein Filter, der früher beispielsweise etwa 1000 Liter pro Stunde lieferte, produziert jetzt nur noch 500. Das kann sich sowohl auf die Qualität als auch auf die Kosten auswirken. Die Kosten steigen, da die Produktionszeit länger ist. Ich brauche mehr Zeit, ich brauche mehr Diesel, ich brauche mehr synthetisches Öl. Israel kontrolliert, was in den Gazastreifen hineinkommt. Die Wasserkrise ist also menschengemacht. Und was hineingelassen wird, ist ein ständiger Aushandlungsprozess. Israel will verhindern, dass Hilfsgüter auch von der Hamas zu Terrorzwecken genutzt werden. Sogenannte Dual-Use-Güter, also Dinge, die einen doppelten Nutzen haben können, sind Gegenstände zermürbender Verhandlungen, sagt Patrick Griffith, Sprecher des Internationalen Komitees vom Roten Kreuz in Jerusalem. Dialog auf allen Ebenen, Besprechungen, Telefonate und E-Mails mit verschiedensten Personen auf unterschiedlichen Hierarchiestufen an diversen Standorten. Zu diesen Themen finden Gespräche mit den zuständigen israelischen Behörden statt, über deren Verpflichtung im Rahmen des humanitären Völkerrechts, über die besorgniserregende Lage im Gazastreifen sowie über mögliche Lösungen. Diese Arbeit ist frustrierend. Es gibt zahlreiche Grenzen und Einschränkungen für das, was wir als humanitäre Akteure bewirken können. Das Problem, die Definition, was Dual Use ist nicht klar und die Verfahren sind nicht transparent. Kai Ambos, Völkerrechtsprofessor an der Universität Göttingen, der gerade ein Buch mit dem Titel Staatsräson nach Gaza veröffentlicht hat.
5: Das Problem des Dual Use ist, im Grunde kann alles missbraucht werden. Ich kann ja ein Küchenmesser, damit kann ich sie töten, oder ich kann eben damit eine Kartoffel schälen. Sie können Chemie nutzen, um ihr Bad zu putzen, oder sie können das für eine Chemiewaffe nutzen. Aber das konfliktiert mit humanitären Verpflichtungen. Und am Ende, die Bottomline ist, dass natürlich die Grundversorgung der Bevölkerung gesichert werden muss. Und wenn Menschen sterben, weil es kein sauberes Wasser gibt oder weil es eine Rattenplage gibt, dann ist das auf jeden Fall völkerrechtswidrig und das ist auf jeden Fall unverhältnismäßig.
4: Atef Aude spürt die Folgen ganz direkt. Wichtige Teile für seine Entsalzungsanlage fehlen schon seit langem und jeden Tag droht der Totalausfall. Ich bin derjenige, der die 120 Kubikmeter Wasser bereitstellt. Sie müssen ausgeliefert werden, denn ich weiß schon seit gestern, wer sie braucht. Ich weiß, wo sich die Lager befinden, für die sie bestimmt sind. Wenn ich nicht komme und dieses Gebiet versorge, wird es sonst niemand tun. Und dann werden im Gazastreifen möglicherweise noch mehr Menschen an Wassermangel sterben, an schlechten hygienischen Verhältnissen und sich ausbreitenden Krankheiten als ohnehin schon.
3: Schwere Vorwürfe gegen staatliche Stellen, die gibt es auch in Tunesien. Dort gibt es schockierende Berichte über meerpolitische Gefangene, die bei Temperaturen von mehr als 47 Grad in ihrer Zelle leiden, teils gar ohnmächtig werden. Ärzte riefen wegen der dauernden Stromausfälle dazu auf, Eiswürfel in die Kliniken zu bringen, um die Patienten abzukühlen. Den Gefangenen wird solche Hilfe nicht zuteil. Inzwischen hat die Hitze etwas nachgelassen, auch Strom gibt es wieder zuverlässiger. Aber für wie lange? Und was heißt das für Tunesiens politische Gefangene? Tunesien-Korrespondent Stefan Ehlert berichtet.
6: Zuletzt gab es nach diversen Prozessen ein lebenslänglich für Tunesiens wohl prominentesten politischen Gefangenen, Rachid Ranouchi. Einst war er Parlamentspräsident, Chef der gemäßigten Islamisten von der Ennahda-Partei, Anführer der größten Fraktion im Parlament. Doch nun sitzt er seit 3 Jahren ein und keiner weiß zurzeit genau, wie es dem 85-Jährigen geht. Offenbar schlecht, denn während der jüngsten Hitzewelle soll es auch in den Gefängnissen extrem heiß geworden sein. Ranouchis Tochter Soumaya Ranouchi erhebt schwere Vorwürfe gegen Tunesiens Justiz. Wie kann man einen 85-Jährigen in einer Zelle ohne Kühlung lassen, die doch schon für einen normalen Menschen nicht angemessen wäre? Er ist 85, er ist krank, hat mehrere Krankheiten, unter anderem Parkinson. Das alleine würde schon eine spezielle Behandlung erfordern. Mehr als 50 Grad hätten in der Zelle ihres Vaters geherrscht. Doch 10 Tage lang habe sie nicht einmal gewusst, wo sich ihr Vater befand, ob im Gefängnis oder im Krankenhaus. Als die Anwälte ihn besuchen wollten, hieß es, er sei nicht im Gefängnis. Dann sind die Anwälte und meine Mutter ins Krankenhaus gefahren, um ihn zu besuchen. Sie haben sie nicht reingelassen und haben ihnen keine Informationen gegeben. Auf einer Demonstration am Wochenende in Tunis forderten die Teilnehmer den Rücktritt von Präsident Kais Saied. Ihn machen sie nicht nur für die Inhaftierung so vieler Oppositioneller verantwortlich, sondern auch für die tagtägliche Misere mit Strom und sogar Trinkwassersperren.
3: Völlig zusammengebrochen sind die staatlichen Strukturen im Sudan. Seit 2023 bekämpfen sich dort Regierungstruppen der sudanesischen Armee und Truppen der Miliz RSF. Und die Bevölkerung gerät immer wieder zwischen die Fronten. Was das konkret bedeutet, davon berichtet unser Sudan-Korrespondent Moritz Behrendt.
7: Für die 16-Jährige Nun ist alles im Alltag schwer geworden. Ihr Vater schiebt sie im Rollstuhl über die staubigen Straßen der Nilinsel Tutti. Die liegt zwischen den sudanesischen Städten Khartoum und Omdurman, genau dort, wo blauer und weißer Nil zusammenfließen. Nun benötigt bei jeder Aktivität Hilfe von ihren Eltern, von Freundinnen, von ihren jüngeren Brüdern.
8: Nach dem Aufwachen bringen sie mich zum Waschen ins Bad. Sie tragen mich, wenn es nötig ist, und sie bringen mich auch mit dem Rollstuhl aus dem Haus.
7: Das Mädchen ist am Bein, an der Hüfte und an der Hand verletzt. Die Folge eines verhängnisvollen Tages vor 2 Jahren. Gemeinsam mit ihrer Schwester Nadra wollte sie ein paar Besorgungen machen, 5 Gehminuten von ihrem Zuhause entfernt.
8: Wir liefen die Straße entlang. Ich sagte zu meiner Schwester, lass uns einen anderen Weg nehmen. Die Hauptstraße ist gefährlich. Sie sagte, das liegt in Gottes Hand. Sie hatte den Satz noch nicht zu Ende gesprochen, da fielen Schüsse. Ich wusste danach nicht mehr, was mit ihr war. Ich fiel hin und wurde ohnmächtig.
7: Nun und ihre 2 Jahre ältere Schwester gerieten ins Kreuzfeuer. Auf der Nilinsel Tutti, wie in vielen anderen Stadtvierteln in der Hauptstadtregion, lieferten sich die Regierungsarmee und die paramilitärischen Rapid Support Forces erbitterte Straßenkämpfe. Von Kugeln durchsiebte Häuserwände zeugen davon, dass Scharfschützen zwar scharf schossen, aber nicht genau zielten. Nuns Vater Omar steht vor dem kleinen Geschäft, zu dem seine Töchter vor 2 Jahren gehen wollten.
9: Hier waren Kämpfer der RSF-Miliz stationiert, erzählt er. Auf der anderen Seite war die Armee postiert.
10: Es stand auch ein Militärfahrzeug dort. Es gab sicher Ziele für einen Beschuss, aber wir Zivilisten sind die Leidtragenden.
7: Während Nun schwer verletzt wurde, traf es ihre Schwester noch schlimmer. Sie wurde durch den Beschuss der Regierungstruppen am Kopf getroffen.
10: Wir fuhren zum Krankenhaus, aber sie starb auf dem Weg. Sie hatte schwere Verletzungen und verlor viel Blut.
7: Von einem Krankenhaus fuhr Vater Omar zum nächsten.
10: Dort fand ich Nun. Sie bekam gerade einen Gips. Am nächsten Tag habe ich meine eine Tochter begraben. Dann verbrachte ich 6 Monate im Krankenhaus mit der anderen.
7: Fast jede Familie im Sudan hat Angehörige verloren oder muss sich um Verletzte kümmern. Tod und Leid sind seit mehr als 3 Jahren Normalität in dem nordostafrikanischen Land.
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3: Sehr sonnig und schon sehr heiß. 26 bis 33 Grad werden es heute. 26 in der Eifel bis 33 im Markgräfler Land. In der Nacht kühlt es ein bisschen ab, 19 bis 12 Grad. Nur damit das morgen dann wieder richtig hochgehen kann. Bei genauso viel Socken, Sonne und ein paar lockeren Wolken wird es deutlich heißer, 31 bis 38 Grad. Und am Donnerstag Sonne mit Quellwolken, später örtlich Hitzegewitter bis 39 Grad.
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3: Nach dem Anschlag beim Berliner CSD drängt Innenminister Alexander Dobrindt auf strengere Regeln für Gefährder. In der ARD sagte er, für diese Gruppe solle kein Jugendstrafrecht mehr angewandt werden. Außerdem will er verstärkt elektronische Fußfesseln einsetzen. Laut Bundeskriminalamt käme so eine Behandlung aktuell für 410 Menschen in Deutschland in Frage. So viele stuft das BKA nämlich als islamistische Gefährder ein. Das hat ein Behördensprecher dem Redaktionsnetzwerk Deutschland gesagt. Gefährdern traut das BKA schwere politisch motivierte Straftaten zu. US-Präsident Donald Trump empfängt heute den ukrainischen Präsidenten Volodymyr Zelensky. Es könnte um eine neue Initiative für eine Waffenruhe im Ukraine-Krieg gehen. Außerdem kommt der israelische Regierungschef Benjamin Netanyahu heute zu Trump nach Washington zum ersten Treffen seit Beginn des Iran-Kriegs. Beide Länder haben unterschiedliche Vorstellungen darüber, unter welchen Bedingungen dieser Krieg beendet werden kann. Die US-Armee hat mit einer Untersuchung begonnen, wie viele Soldaten sie in Europa stationiert haben sollte. Ziel sei, in der NATO Europa die Hauptverantwortung für seine konventionelle Verteidigung zu übertragen. Die USA haben derzeit rund 80.000 Soldaten in Europa stationiert.
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3: Hinter jedem erfolgreichen Mann steht eine starke Frau. Diese Feststellung ist nicht sehr gut gealtert, derzeit eher unmodern, zumindest im öffentlichen Diskurs. Früher war das anders und hat dann besonders gut geklappt, wenn beide um die Wichtigkeit ihrer Rolle wussten und sich in ihren Grenzen bewegten. So wie Otto von Bismarck und seine Ehefrau Johanna von Puttkamer. Am 28. Juli 1847, heute vor 179 Jahren, haben die beiden geheiratet. Das SWR-Zeitwort von Christiane Kopka.
11: Im Übrigen glaube ich, ein großes und nicht mehr erhofftes Glück gemacht zu haben, indem ich eine Frau von seltenem Geist und seltenem Adel der Gesinnung heirate. Dabei liebenswürdig, wie ich nie ein Frauenzimmer gekannt habe.
12: Zugegeben, besonders leidenschaftlich klingt das nicht, was Otto von Bismarck da an seinen Bruder schreibt. Johanna von Puttkamer, die der preußische Junker am 28. Juli 1847 heiratet, ist anders als die Frauen, in die er bisher verliebt war. Keine elegante Schönheit, sondern ein bescheidenes Fräulein vom Lande. Der 32-Jährige wählt sie aus Kalkül.
13: Er hat sie geheiratet, weil er in die Politik einsteigen wollte. Und sie gehörte zu einem Verwandtenkreis, der politisch aktiv gewesen ist, zu pommerschen Rittergutsbesitzern.
12: Die Bremer Historikerin Gabriele Hoffmann. Johanna dagegen liebt Bismarck vom ersten Augenblick an. Wie sehr sie ihn vergöttert, wird ihm erst später klar.
13: Und das hat ihn aus den Schuhen gehoben, dass er so cool an die Sache gegangen ist. Und da war eine Frau, die ihn bedingungslos geliebt und ihn gestützt hat. Und das hat eben diese Ehe bestimmt, fast 50 Jahre lang.
12: Die Briefe, die sich die beiden schreiben, gehören zu den schönsten Liebesbriefen des 19. Jahrhunderts.
14: Ach Otto, geliebter Teurer, dich liebe ich ja nicht mit Leidenschaft. Ich denke noch nicht. Nur so tief und warm und fest und innig. Hast du je ein hingebenderes, entgegenkommenderes Wesen gekannt als mich?
12: Der eiserne Junker wird gar poetisch, wenn er von seiner Johanna schwärmt.
11: Eine dunkle, warme Sommernacht mit Blütenduft und Wetterleuchten.
12: Drei Kinder bekommen die beiden. Ihre große Liebe hindert Bismarck allerdings nicht daran, auch für andere Frauen zu entflammen. 1862 verguckt sich der 47-Jährige in Biarritz in die Russin Katharina Orloff und schwärmt seiner Frau in einem Brief ganz ungeniert von der 22-Jährigen vor.
11: Durch zwei Felsen mit Heidekraut in Blüte sehe ich das Meer, grün und weiß in Schaum und Sonne. Neben mir die reizendste aller Frauen, lustig, klug und liebenswürdig, hübsch und jung.
12: Es gibt allerdings keinen Hinweis darauf, dass Bismarck Johanna wirklich untreu geworden ist. Er weiß genau, was er an ihr hat. Der knallharte Machtpolitiker ist ein Mann mit Hang zur Schwermut und Schneegestöber im Herzen.
11: Wenn man zu lange Minister gewesen ist und Erfolg hat, so fühlt man deutlich, wie der kalte Sumpf von Missgunst und Hass einem höher und höher bis ans Herz steigt.
12: Seine kluge, liebevolle Frau bietet ihm den Rückhalt, den er in den Stürmen seines politischen Lebens braucht. Während Bismarck Bündnisse schließt, Kriege schürt und die Reichsgründung vorantreibt, ist Johanna sein Ruhepol.
11: Du bist mein Anker an der guten Seite des Ufers. Reist der, so sei Gott meiner Seele gnädig.
12: Es gibt aber auch Zeiten, da mästet sie ihr Ottochen regelrecht. Bismarck entwickelt sich zum unbeweglichen Koloss, der an zahllosen Krankheiten leidet, bis ihn ein Arzt auf strengste Diät setzt. So maßlos wie in ihrer Liebe kann Johanna in ihrem Hass sein. Die Franzosen sind für sie ein hundemäßiges Viehvolk. Und wenn Bismarck in die Hauptstadt reisen muss, wettert sie:
14: Ins schmierige Berlin zum dusseligen Reichstag, der ihn wieder Tag und Nacht quälen und ärgern wird. was mich jetzt schon an helle Wut bringt, wenn ich dran denke.
12: Johanna spuckt allerdings auch Gift und Galle, als ihr Mann 1890 vom jungen Kaiser Wilhelm aus dem Amt gejagt wird. 4 Jahre später stirbt sie im Alter von 70 Jahren. Bismarck bricht im Schlafrock über ihrem Bett zusammen und weint wie ein kleines Kind.
11: Was mir blieb, war Johanna. Die tägliche Frage ihres Behagens, die Betätigung der Dankbarkeit, mit der ich auf 48 Jahre zurückblicke. Und heute ist alles öde und leer.
3: Und jetzt kommen die Gedanken mit Ruth Schneeberger von der katholischen Kirche.
15: Eine Königin aus Holz neben einem Krankenbett oder auf dem Nachttisch im Hospiz und dann bei der Trauerfeier neben dem Sarg in der Kirche. Bei Annette war das so. Annette war meine Kollegin, unglaublich gebildet und weltoffen und mit vielen Menschen verbunden. Als Annette krank wurde und klar war, dass sie nicht mehr viel Zeit hat, hat ihr ein Freund die Königin ausgeliehen. Die Holzfigur ist gute 40 Zentimeter hoch und ganz schlicht geschnitzt. Sie sieht bodenständig aus mit einem Lächeln im Gesicht und einer goldenen Krone auf dem Kopf. Annette hat diese Figur geliebt. Der Künstler Ralf Knoblauch aus Bonn hat sie gestaltet. Mittlerweile gibt es ungefähr 400 solcher Königsfiguren aus Holz. Und sie alle stehen dafür, dass jeder Mensch immer seine Würde trägt, egal was passiert. Ralf Knoblauch meint, dass seine Königinnen und Könige keine besonders schönen Orte brauchen. Sie passen gut dorthin, wo Menschen ganz besonders aufeinander angewiesen sind. So waren ein paar seiner Holzfiguren schon auf einem Seenotrettungsschiff im Mittelmeer oder bei Arbeitsmigranten auf Dubai. Und die Königin, die bei Annette war, ist dann zu einer anderen Frau, die auch wusste, dass sie bald sterben würde. Annette hat ihre letzte Zeit so gut es ging bewusst gestaltet und auch genossen. Und sie war sich sicher, dass Gott ihr ganz viel Würde schenkt. Um dieses Geschenk zu wissen, kann so wertvoll sein, sowohl fürs Leben als auch fürs Sterben.
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16: Der Autobauer Mercedes-Benz hat zwischen April und Ende Juni mit seinen Autos deutlich weniger Gewinn gemacht als im Vorjahr. Das bereinigte operative Ergebnis in der Pkw-Sparte sank im Vergleich zum Vorjahreszeitraum um 26% auf gut 900 Millionen Euro. Das hat der Stuttgarter Autohersteller heute mitgeteilt. SWR-Wirtschaftsredakteurin Geli Hensoldt.
17: Vor allem das schwache Geschäft in China macht Mercedes zu schaffen. Dort verkaufte der Hersteller im zweiten Quartal 30% weniger Autos. Gestiegene Verkäufe in den USA und in Europa konnten diese Schwäche nicht ausgleichen. Für das Jahr 2026 rechnet das Unternehmen damit, dass der Autoabsatz leicht sinken wird im Vergleich zu 2025. Das Konzernergebnis insgesamt, auf das neben den Autos auch die Vans und die Finanzdienstleistungen einzahlen, ist zwischen April und Juni zum ersten Mal seit Jahren wieder gestiegen. Der Umsatz allerdings ging konzernweit zurück. Auch für das gesamte Jahr rechnet Mercedes damit, dass er leicht unter dem des Vorjahres liegen wird. Positiv hat sich den Angaben zufolge das Sparprogramm ausgewirkt. Auf Konzernebene seien die Verwaltungskosten um 14% gesunken. Mercedes hat das Sparprogramm schon vor mehr als einem Jahr aufgelegt und den Sparkurs Ende Juni dieses Jahres nochmal verschärft. Eine tarifliche Sonderzahlung wurde ins kommende Jahr verschoben. Der Vorstand fordert zudem, dass die Beschäftigten für das gleiche Geld mehr arbeiten.
16: Also Mercedes leidet weiterhin unter einer Absatzschwäche in China. Das ist aber nicht nur ein Mercedes-Problem und auch kein reines Verbrennerproblem, sondern selbst bei E-Autos zeichnet sich ein verlangsamtes Wachstum ab. Und das hat Folgen für die ganze Welt. So hat das Wachstum bei E-Auto-Zulassungen zuletzt weltweit nachgelassen. Das hat das Beratungsunternehmen PwC ermittelt. SWR-Wirtschaftsredakteurin Petra Thiele.
18: Grund für das verlangsamte Wachstum sei die geringere Nachfrage im größten Automarkt China. Dort wurden im ersten Halbjahr knapp 3,6 Millionen E-Autos neu zugelassen. Das sei ein Minus von 5%, so die PwC-Analyse. In den USA ging es sogar um 22% zurück. In Europa gab es dagegen ein deutliches Plus bei den E-Auto-Neuzulassungen. Spitzenreiter waren dabei laut PwC Frankreich, Italien und auch Deutschland.
16: Es soll wieder heiß werden in den nächsten Tagen. Und ja, schon bei der letzten Hitzewelle war es so, dass plötzlich alle eine Klimaanlage wollten. Viele Geräte sind deshalb ausverkauft und genau in diese Lücke stoßen aktuell dubiose Geschäftemacher. Sie werben im Netz mit angeblichen Wunderklimaanlagen, die kaum was kosten, nicht installiert werden müssen, aber super schnell die Räume runterkühlen sollen. Tja, es klingt zu gut, um wahr zu sein. Letzte Stunde haben wir hier schon geklärt, was es mit dieser Masche auf sich hat. Jetzt Nico Rau aus der ARD Verbraucherredaktion. Können diese Geräte Räume überhaupt kühlen?
19: Nein, weil das sind laut Technikmagazin Heise und Verbraucherzentrale meist nur Ventilatoren oder Verdunstungskühler. Also direkt vor dem Gerät, da kann sich die Luft ein bisschen frischer anfühlen. Aber die können jetzt keinen ganzen Raum runterkühlen, weil das physikalisch nicht geht. Die Wärme wird nämlich überhaupt nicht nach draußen transportiert. Dafür bräuchte es dann entweder einen Abluftschlauch oder so ein Außengerät, wie man das kennt von einer echten Klimaanlage. Und weil diese Masche inzwischen im Netz auch kritisiert wird, drehen manche Anbieter die Erzählung um. In neuen Videos warnen sie jetzt selber vor diesen Wunderklimaanlagen und nennen das eigene Gerät plötzlich nur noch Ventilator oder Raumkühler, aber behaupten immer noch, dass die Geräte eben enorm leistungsstark sind und damit besetzen sie dann sogar noch die Suchbegriffe zur Kritik.
16: Also Vorsicht weiterhin vor diesen Wunderklimaanlagen. Nächste Stunde klären wir hier, wie genau die Masche funktioniert. Der Chip-Hersteller Nvidia hat gemeinsam mit 40 weiteren Tech-Unternehmen eine neue Sicherheitsinitiative für künstliche Intelligenz ins Leben gerufen. Die Branche reagiert damit auf eine Sicherheitspanne vergangene Woche. Ein KI-Modell des Herstellers OpenAI war gewissermaßen aus seiner sicheren Testumgebung ausgebrochen und hatte eine Webseite gehackt. Der neuen Sicherheitsallianz gehört OpenAI zwar nicht an, neben Nvidia, aber unter anderem IBM, Microsoft und Palantir. Ja, und auch an der Börse stehen aktuell Tech-Werte im Fokus.
20: In dieser Woche werden Schwergewichte wie Microsoft, Amazon, Meta und Apple ihre Quartalszahlen vorlegen. Die Investoren wollen wissen, ob die KI-Euphorie an Schwung verliert oder ob die Kursrallye weitergeht. In der vergangenen Woche hatten hohe KI-Investitionen bei Tesla und der Google-Mutter Alphabet die Anleger ernüchtert. Die entscheidende Frage lautet, lassen sich diese Milliardenkosten in Gewinne umsetzen? Vor den Zahlen herrschte an der Wall Street deshalb gestern Zurückhaltung. Der Dow Jones legte zwar leicht zu, die Technologiebörse Nasdaq fiel dagegen zurück. Die Sorgen über die riesigen Finanzierungskosten des KI-Booms belasten auch Asiens Börsen. Ein Ausverkauf bei Chip-Herstellern lässt den südkoreanischen Leitindex Kospi zeitweise um mehr als 9% abstürzen. Der japanische Nikkei-Index fällt um mehr als 4%. Trotz der vielen Unsicherheiten dürfte der DAX heute mit leichten Gewinnen in den Handel starten. Thomas Spindler, ARD-Finanzredaktion, Frankfurt.
16: Ja, und das ist er tatsächlich leicht positiv in den Handel gestartet. Es geht um 0,5% nach oben. Der DAX steht aktuell bei 25.480 Punkten. Und das war die Wirtschaft um 9.59 Uhr.
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3: Mit Petra Waldvogel. Die kommende Nacht sollten wir nutzen. Die ist nämlich die letzte Gelegenheit, nochmal gut durchzulüften vor der nächsten großen Hitzewelle, sagt der Deutsche Wetterdienst und warnt vor Temperaturen bis 39 Grad. Das setzt nicht nur den Menschen zu, auch die Natur leidet, wie gerade auch die schweren Waldbrände in Spanien, Frankreich und inzwischen auch Portugal zeigen. Wie die aktuelle Lage in der Region um Bordeaux ist, ob die Feuer inzwischen unter Kontrolle sind, darüber reden wir nach den Nachrichten um 10. Das Wetter in Baden-Württemberg und Rheinland-Pfalz, wie gesagt, die Hitzewelle kommt. Heute schon 26 bis 33 Grad. Morgen bei jeder Menge Sonne schon bis 38.
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1: Um 10 Uhr mit Monja Sobotka. Der Autobauer Mercedes-Benz hat im zweiten Quartal deutlich weniger Autos verkauft als im Vorjahr. In der Pkw-Sparte brach der operative Gewinn um 26% ein. Demnach konnten Steigerungen bei den Verkaufszahlen in Europa und den USA einen Einbruch in China nicht ausgleichen. Unterm Strich verdiente Mercedes trotzdem weiterhin mehr als vor einem Jahr. Gemeinsam mit Zuwächsen der Finanzierungs- und Van-Sparten kletterte das Konzernergebnis auf knapp 1,1 Milliarden Euro. Die Stimmung in der deutschen Exportwirtschaft hat sich erneut leicht verbessert. Das zeigt eine neue Umfrage des Münchner IFO-Instituts. Demnach sind die Exporterwartungen im Juli von -3,6 auf -3,3 Punkte geklettert. Laut IFO-Umfragechef Wohlrabe ist das Gesamtbild aber gemischt. Maschinenbauer sowie Hersteller von Nahrungsmitteln, Getränken und Elektrogeräten seien weiterhin optimistisch. Andere, wie Automobilbauer oder Hersteller von elektronischen Erzeugnissen, erwarteten dagegen sinkende Auslandsumsätze. Der Extremismusforscher Ahmad Mansur hat den deutschen Sicherheitsbehörden Versagen vorgeworfen. Mit Blick auf den Anschlag am Rande des Berliner CSD sagte Mansur im ARD-Morgenmagazin, der mutmaßliche Täter sei als Gefährder bekannt gewesen und hätte gestoppt werden müssen.
0: In den letzten Jahren haben wir mit Einzeltätern zu tun. Das heißt Leute, die sich online radikalisiert und nicht mal ihr Umfeld hat mitgekriegt, dass sie sich radikalisiert haben. Und dann waren sie in der Lage, Anschläge durchzuführen. Haben wir in Solingen, in München, in Mannheim gesehen. Hier haben wir mit jemandem, der sichtbar radikal war. Und deshalb müssen wir auch von Versagen sprechen. Gefährder, eingestufter Gefährder, dürfen kein Auto mieten und dürfen nicht frei sich bewegen. Deshalb glaube ich, in diesem Fall war das absolut zu verhindern, wenn die Sicherheitsorgane besser gearbeitet haben.
1: Mansur sagte weiter, nach solchen Anschlägen würden immer reflexhafte Maßnahmen gefordert. Nach 2 bis 3 Monaten aber passiere dann meist nichts mehr. Bundeskanzler Merz will sich heute mit der irischen Regierung über Europathemen austauschen. Dafür trifft er in Dublin Premierminister Martin. Irland hat seit Beginn des Monats für ein halbes Jahr den Vorsitz im Rat der 27 EU-Mitgliedstaaten inne. Aus Berlin berichtet Katrin Aue.
21: Auf dem Programm steht unter anderem die laufende Diskussion über den nächsten 7-Jahres-Haushalt der Europäischen Union. Die EU-Kommission hatte einen Haushaltsplan für 2028 bis 2034 in Höhe von rund 2 Billionen Euro vorgelegt. Aber Deutschland und andere Länder wollen ihn reduzieren. Sie plädieren dafür, dass die Europäische Union weniger Geld ausgeben darf. Der irische Regierungschef hat die Aufgabe, bis Ende des Jahres einen fertig verhandelten Budgetplan vorzustellen. Außerdem geht es bei dem Besuch des Kanzlers um europäische Wettbewerbsfähigkeit und die Fortschritte bei der EU-Erweiterung, etwa des Beitrittskandidaten Montenegro.
1: Die baden-württembergische Landesregierung will heute das sogenannte Effizienzgesetz auf den Weg bringen. Um Bürokratie abzubauen, sollen bis Ende nächsten Jahres unter anderem Berichts- und Dokumentationspflichten aus dem Landesrecht abgeschafft werden. Außer es wird nachgewiesen, dass sie weiter benötigt werden. Das Gesetz könne die Wettbewerbsfähigkeit des Wirtschaftsstandorts verbessern, heißt es im Entwurf, der dem SWR vorliegt. Der Taxifahrer, der in Mannheim am Rosenmontag 2025 einen Amokfahrer gestoppt hat, bekommt heute die Rettungsmedaille des Landes Baden-Württemberg. Der Mann hatte den Wagen des Amokfahrers mit seinem Taxi blockiert. Damit habe er ein noch größeres Blutbad verhindert und sich selbst in Gefahr gebracht, um andere zu retten, sagte Landesinnenminister Hagel im Vorfeld. Heute vor 75 Jahren ist die Genfer Flüchtlingskonvention verabschiedet worden. Sie gilt als Grundpfeiler des Völkerrechts und regelt verbindlich, welcher Schutz für Menschen auf der Flucht gilt. 149 Staaten haben die Konvention unterschrieben. Menschenrechtsorganisationen kritisieren, einige Staaten schwächten mit restriktiven Asylgesetzen die völkerrechtlichen Normen. Außerdem leidet die UN-Flüchtlingsorganisation UNHCR, die die Einhaltung der Konvention überwacht, unter Mittelkürzungen. SWR-Nachrichten, Redaktion Christian Kreuzer.
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3: Mit Petra Waldvogel. Die Wälder brennen und die Feuerwehren kommen an ihre Grenzen, geben aber nicht auf. Und erste kleine Erfolge sind der Lohn. Der verheerende Waldbrand bei Bordeaux ist inzwischen stabilisiert, aber nicht ganz unter Kontrolle. So hat es Innenminister Laurent Nunez gestern Mittag ausgedrückt. Und tatsächlich könnte das ein erster Wendepunkt sein. Auch das ARD-Team dort beschreibt eine leichte Verbesserung der Lage, vor allem was den Rauch über Bordeaux betrifft. Die Einsatzkräfte sind weiter in Alarmbereitschaft, wie Jean-Marie Macron berichtet.
4: Der Präsident möchte sich sein eigenes Bild von der Lage machen. Am Montag ist Emmanuel Macron selbst in der von Waldbränden geplagten Gironde im Südwesten Frankreichs, spricht mit Feuerwehrleuten und Ortskräften. Macron sagt, das Feuer habe in den vergangenen 24 Stunden keine Fortschritte gemacht. Aber jetzt dürfe man bloß nicht nachlassen. Man werde diesen Kampf gemeinsam gewinnen und alles geben, sagt Macron in Bordeaux. Und das wird auch in den nächsten Stunden nötig sein. Zwar wurde das Feuer wegen niedriger Temperatur und günstigerem Wind stabilisiert, aber schon heute und auch morgen soll es wieder weit über 30 Grad heiß werden. Die aktuelle Lage ist die schwerste, die wir je verzeichnet haben. Die schwerste seit dem Zweiten Weltkrieg. Bereits mehr als 116.000 Hektar sind abgebrannt und die Saison ist noch lange nicht vorbei. So Staatspräsident Macron. Die Fläche, die dieses Jahr in Frankreich schon abgebrannt ist, ist größer als die des Landes Berlin. An der Atlantikküste sind schon 220.000 Menschen in Sicherheit gebracht worden. Mehrere tausend von ihnen sind allein auf dem Messegelände in Bordeaux untergebracht und warten darauf, ob sie nach Hause zurückkehren können.
5: On est encore en pleine crise.
4: Wir stecken immer noch mitten in der Krise, sagt die Präfektin der Region Nouvelle-Aquitaine, Sophie Broca. Es ist kein Feuer, das sich von Punkt A nach Punkt B ausbreitet, weil es vom Wind getrieben wird. Es ist ein Feuer, das seinen eigenen Wind erzeugt und Sprünge von mehreren Kilometern macht. Viele Feuerwehrleute sind trotz nationaler und internationaler Unterstützung, unter anderem aus Deutschland, völlig übermüdet nach tagelangem Kampf gegen die Flammen. Kritik an der Regierung üben sowohl Linksaußen als auch Rechtsaußen, die bemängeln, dass einige Löschflugzeuge nicht einsatzfähig waren. Die Regierung entgegnet, sie habe für den Katastrophenschutz in den vergangenen Jahren immer mehr Geld zur Verfügung gestellt. Egal wie sich das Feuer in den kommenden Tagen entwickelt, die Brandsaison ist in Frankreich noch nicht vorbei.
22: Les semaines à venir seront dures, on doit tenir.
4: Die kommenden Wochen werden hart werden und wir müssen durchhalten, sagt Macron. Und auf lange Sicht müsse man auch darüber nachdenken, den Wald in der Gironde neu anzupflanzen. Allerdings anders als zuvor. Denn der Wald müsse an die Herausforderungen des Klimawandels angepasst werden.
3: Relativ wenig hören wir derzeit aus Italien, was Hitzefolgen und Brände angeht. Tatsächlich ist Italien bislang auch relativ gut durch diesen Sommer gekommen. Das heißt allerdings nicht, dass das Land völlig verschont bliebe. Anna Giordano ist unsere Korrespondentin in Rom. Hat es denn auch in Italien schon größere Waldbrände gegeben?
23: Ja, in den vergangenen Wochen hat es in Italien immer wieder Waldbrände gegeben. Am stärksten betroffen war die Insel Sizilien. Dort konnten die Brände aber mittlerweile zum größten Teil unter Kontrolle gebracht werden, obwohl die Waldbrandgefahr wegen der Hitze groß bleibt. Am Wochenende hat es einen größeren Brand im Norden Apuliens gegeben. Dort mussten 1000 Touristen per Boot von den nahegelegenen Stränden evakuiert werden. Mittlerweile hat es sich aber auch da wieder beruhigt und ähnlich war es in der Region Molise. Auch da gab es einen Waldbrand, weswegen eine Bahnstrecke außer Gefecht gesetzt wurde. Im Moment scheint die Lage relativ ruhig zu sein, aber das EU-Satellitensystem Copernicus warnt vor einer neuen großen Waldbrandgefahr in ganz Mittel- und Süditalien ab Anfang August, also ab kommendem Wochenende.
3: Informationen von unserer Italien-Korrespondentin Anna Giordano. Die Hitze und Trockenheit einfach abschalten, das können wir nicht, aber dass die Wälder hitzeresistenter werden, dafür kann man schon einiges machen. Wenn auch nicht ganz so einfach wie auf dem Fußballplatz. So wie der Rasen im Europaparkstadion des SC Freiburg. Der Club hatte ja bisher eher den Ruf, nicht alles mitzumachen, was die Fußballbranche so verlangt. Bei einem Trend macht der bodenständige Verein jetzt aber doch mit. Das Europaparkstadion bekommt für einen mittleren sechsstelligen Betrag einen sogenannten Hybridrasen, also so ziemlich als letzter Bundesligaverein. Warum und was dieser neue Rasen kann, das berichtet Stefan Schlegel.
24: Alle paar Sekunden fährt das Müllauto-große Gerät ein ganz klein bisschen weiter und sticht mit einer Reihe Nadeln in den Rasen vom Europaparkstadion.
25: Also im Prinzip werden jetzt dann hier auf dem Naturrasen alle 3 Zentimeter im Abstand von 2 Zentimeter in die Faser 12 Zentimeter eingearbeitet. In den Fasern sind circa 6 Fasern in einem Strang dran. Die werden dann mit einer Nadel dann nach unten gedrückt, dass man im Prinzip 12 Fasern dann als wie ein kleiner Büschel hat. Und der unterstützt halt natürlich dann der Naturrasen, einfach mehr Stabilität zu geben.
24: Erklärt Chef-Greenkeeper Florian Heber. Die Kunstfasern geben den Naturfasern Halt. Was das bewirkt im Spiel?
25: Der Ball ist dann schneller, er hüpft dann kaum, er ist dann nebenflächiger dadurch der Rasen.
24: Inzwischen haben fast alle Bundesligisten deshalb Hybridrasen. Es gab aber beim SC auch Überlegungen, den Trend einfach nicht mitzumachen.
25: Ja, es wäre schon schön, noch als einziger Verein dann vielleicht irgendwie mit Naturrasen arbeiten zu können in der Bundesliga.
24: Leider gibt es eine Jahreszeit, die verträgt der Rasen nicht besonders.
25: Sommer war meistens immer dann problematisch, weil er einfach dann die Wurzel durch den Stress, durch die Hitze, Wärme im Stadion, wo es sich dann anstaut, dann erstmal zurückgeht. Und dann natürlich beim 1-gegen-1-Situation im Spiel dann auch mal richtige Fetzen raushauen kann. Und auch erstmal noch eine Verletzungsgefahr für Spieler. Und ja, die Sommerzeit war schon für uns immer nicht so optimal.
24: Deshalb klare Entscheidung für den Hybridrasen, zumal der ja auch noch ganz schön natürlich ist.
25: Wir haben jetzt ungefähr einen Kunststoffanteil von 3-5%. Der Rest ist immer noch Naturrasen. Ist natürlich, weil halt Anteile von Kunststofffasern drinnen sind, sag mal, das ist dann ein Hybridrasen. Ne? Aber das heißt jetzt nicht automatisch, dass wir jetzt irgendwie so eine Verteilung von 50-50 haben.
24: Erst gibt es den auch nur im Stadion. Die Trainingsflächen bleiben Natur. Dass es dann immer eine kleine Umstellung für die Spieler gibt, gilt erstmal als verkraftbar.
25: Wenn sie jetzt zum Beispiel eine Auswärtsspiele gehabt haben, haben sie auf Naturrasen trainiert und haben dann auf dem Hybridrasen gespielt.
24: Bis der im Europaparkstadion fertig ist, dauert es noch eine knappe Woche. So lange fährt das Stichfahrzeug der italienischen Spezialfirma 24 Stunden am Tag hin und her, bis alle Fasern gesetzt sind.
6: Und der Fußballrasen wird dann hoffentlich nicht nur für diesen Sommer der Hitze und den Kickern standhalten. Aber was machen die Fußballer? Wie sollen die sich bei weit über 30 Grad und mehr auf die neue Saison vorbereiten? Ganz einfach, indem sie in die Berge flüchten, oder? Zillertal, Ötztal und Salzburger Land, die Nordclubs sind seit einer gefühlten Ewigkeit Sommerstammgäste in Österreich. Werder Bremen sticht besonders vor. Die seit 2011 fahren die Bremer für den letzten Schliff regelmäßig zu unseren Nachbarn in die Alpen. Und damit sind sie nicht allein. 11 der 18 aktuellen Bundesligisten bereiten sich in Österreich auf die Saison 2026-27 vor. Die Hitze allerdings spielt dabei nur eine Nebenrolle. Woran es wirklich liegt vor allem, das hat sich Nele Hüpper angeschaut.
7: Wer an Österreich denkt, denkt vielleicht an ein malerisches Alpenpanorama. Einen friedlich plätschernden Fluss, Kuhglocken, Gemütlichkeit. Seit der gerade erst beendeten Fußball-WM der Männer verbinden viele Menschen Österreich aber auch damit.
8: Noch könnte was gehen, Gregoritsch! Und da! Kalajdzic! Kalajdzic! 3-3! Bist du deppert?
7: Zum ersten Mal seit 1954 zogen die Österreicher mit einem dramatischen Last-Minute-Punktgewinn in die K.O.-Phase einer Weltmeisterschaft ein. Österreich und Fußball, das passt in diesem Sommer einfach. Das gilt auch für die deutsche Bundesliga. 11 der 18 Clubs bereiten sich in den Alpen vor. Allen voran Werder Bremen. Zum 15. Mal wurden die Sommerzelte in Österreich aufgeschlagen. Mit unter 1500 Fans schauten sich die Trainingseinheiten vor Ort an. Werder-Trainer Daniel Thun war begeistert von dieser Kulisse.
9: Wann trainiert man schon vor ausverkauftem Haus? Also die Sitzplatztribüne war voll. Ringsherum standen sehr, sehr viele Menschen und ja, es kommt natürlich der Teil, der für mich sehr wichtig ist. Wichtig ist, gute Platzbedingungen sind da, Rasen ist grün. Den werden wir sicherlich ordentlich beackern, ordentlich bearbeiten.
7: Auch den Hamburger SV zog es nach Österreich, ins Ötztal. Wie auch Daniel Thun schwärmte Merlin Polzin von den Gegebenheiten vor Ort.
10: Ja, ich glaube, man sieht es im Hintergrund wahrscheinlich auch, dass die Bedingungen fantastisch sind. Das macht was mit einem, wenn man in der Natur richtig gut inhaltlich und intensiv arbeiten kann. Und wir finden hier absolut herausragende Bedingungen vor, nicht nur was den Platz angeht, sondern auch das Hotel, die Nahrung. Ja, einfach das gemeinsame Zusammensein ist hier auf dem allerhöchsten Level gegeben. Und deshalb waren es bisher sehr, sehr gute Tage.
7: Doch was macht die Alpen so attraktiv? Der Kölner Sportökonom Professor Christoph Breuer nimmt dem Argument der angeblichen Höhenluft den Wind aus den Segeln.
13: Die Trainingslager sind so gewählt, dass man jetzt nicht von einem Höhentrainingslager sprechen kann. Das wäre sozusagen für das Ausdauertraining nochmal was anderes. Nein, man ist einfach wahrscheinlich ein bisschen abgeschiedener. Man ist dann, also kann eben auch als Teambuilding-Maßnahme mehr machen.
7: Einer der Treiber hinter dem Alpenhype, es ist ein durchkalkuliertes Geschäft. Auf beiden Seiten. Viele Clubs bekommen das Trainingslager als Sachleistung aus Sponsoringverträgen mit Tourismusverbänden. Und die Regionen rechnen genau damit, wie der Tourismusforscher Professor Hubert Siller von der Uni Innsbruck erklärt.
11: Das ist nicht mehr so, dass man das nur aus dem Bauchgefühl heraus macht und sagt, das ist jetzt toll, wenn Werder Bremen kommt, weil vielleicht der Funktionär ein Bremen-Fan ist, sondern es wird genau geschaut, was bringt denn das am Ende, und dann werden manchmal mehrjährige Verträge geschlossen. Das macht natürlich auch Sinn, weil dann verbindet man eine Region stärker mit einer Mannschaft.
7: Und diese Rechnung geht auf. Ferdinand Lechner vom Tourismusverband Zell-Gerlos bestätigt den handfesten Nutzen durch mitgereiste Fußballfans.
12: Das ist für uns natürlich schon eine Hauptsaisonswoche geworden. Und das ist nicht nur in dieser Trainingslagerwoche, sondern auch im ganzen Laufe des Jahres können wir sehr viele Gäste begrüßen aus dem Bremer Raum, natürlich auch aus ganz Deutschland. Wir können schon sagen, diese Marketingkooperation bringt uns wirklich sehr viel.
7: Sponsorengelder für die Vereine, volle Hotels für die Regionen und eine Top-Kulisse für die Fans. Solange dieses Paket stimmt, bleiben die Alpen ziemlich sicher das Vorbereitungsmekka der Bundesliga.
6: Eine klassische Win-Win-Situation also, vielleicht sogar für die Kühe. Aber insgesamt eigentlich eher selten, im Fußball zumindest.
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6: Sommer, sehr viel Sommer sogar. Und das heißt auch sehr viel Sonne und kaum ein Wölkchen, ein paar Quellwölkchen. Aber die stören die Sonne überhaupt nicht. Entsprechend warm wird es heute. 26 Grad in der Eifel bis 33 im Markgräfler Land. Ein schwacher Nordostwind weht, aber Abkühlung bringt der auch nicht. In der klaren Nacht wird es ein bisschen kühler mit 19 bis 12 Grad. Morgen dann wieder Sonne, Sonne, Sonne, lockere Wolken und noch deutlich heißer mit maximal 31 bis 38 Grad. Am Donnerstag kommt noch ein Grad drauf, möglicherweise. Erst am Freitag ist es nicht mehr ganz so extrem heiß, dafür aber unangenehm schwül.
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6: Der Taxifahrer, der in Mannheim am Rosenmontag 2025 einen Amokfahrer gestoppt hat, bekommt heute die Rettungsmedaille des Landes Baden-Württemberg. Der Mann hatte den Wagen des Amokfahrers mit seinem Taxi blockiert. Damit habe er ein noch größeres Blutbad verhindert und sich selbst in Gefahr gebracht, um andere zu retten, sagte Landesinnenminister Hagel bereits im Vorfeld. Der Autobauer Mercedes-Benz hat im zweiten Quartal deutlich weniger Autos verkauft als im Vorjahr. In der Pkw-Sparte brach der operative Gewinn um 26% ein. Demnach konnten Steigerungen bei den Verkaufszahlen in Europa und den USA einen Einbruch in China nicht ausgleichen. Die Stimmung in der deutschen Exportwirtschaft hat sich erneut leicht verbessert. Das zeigt eine neue Umfrage des Münchner IFO-Instituts. Demnach sind die Exporterwartungen im Juli von minus 3,6 auf minus 3,3 Punkte geklettert. Bundeskanzler Merz will sich heute mit der irischen Regierung über Europathemen austauschen. Dafür trifft er in Dublin Premierminister Martin. Irland hat seit Beginn des Monats für ein halbes Jahr den Vorsitz im Rat der 27 EU-Mitgliedstaaten inne. Und nochmal Baden-Württemberg. Die Landesregierung will heute das sogenannte Effizienzgesetz auf den Weg bringen. Um Bürokratie abzubauen, sollen bis Ende nächsten Jahres unter anderem Berichts- und Dokumentationspflichten aus dem Landesrecht abgeschafft werden.
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6: Ein Anruf von der Bank nach Feierabend, es gäbe auffällige Kontobewegungen. Man solle jetzt schnell Geld auf ein anderes Konto überweisen, seine Sicherheitsdaten preisgeben außerdem und weg ist das Geld. Das sogenannte Voice Spoofing ist eine neue Betrugsmasche, die schon bei vielen Bankkunden erheblichen Schaden angerichtet hat. Fabian Töbel spricht mit einem Geschädigten und einem Anwalt für Bank- und Kapitalmarktrecht darüber, wie perfide diese Masche der Kriminellen ist und mit welchen rechtlichen Möglichkeiten man gegen die Bank vorgehen könnte.
0: Die Leute sagen, wie kann man nur so blöd sein, sowas zu tun? Und noch vor einem halben Jahr hätte ich genau dasselbe gesagt. Einfach aus der Arroganz heraus, weil ich denke, ich bin einfach schlauer als andere Leute, mir wird das nie passieren. Doch, es kann einem passieren.
16: Sagt ein Mann, der anonym bleiben will und vor kurzem sehr viel Geld durch Online-Banking-Betrug verloren hat, bei uns im Interview. Doch was ist passiert?
0: Ich stehe morgens auf und sehe eine Nachricht auf meinem Handy im Feed mit Nachrichten, die ich vorher schon von Trade Republic bekommen hatte. Und da stand drin, Auszahlung von 9.657,69 Euro bestätigen, Code 8647 nutzen. Falls Sie die Transaktion nicht veranlasst haben, kontaktieren Sie uns sofort. Unter und dann kommt eine Hamburger Nummer.
16: Man kennt es. Man bekommt einen Anruf von einer unbekannten Nummer oder eine Mail von seiner Bank im Postfach. Es meldet sich angeblich ein Bankmitarbeiter und möchte ein paar Daten abgleichen. Oder es landet eine Mail im Postfach, die einen auffordert, sich nochmal schnell einzuloggen. Online-Banking-Betrug ist leider ein sehr verbreitetes Phänomen. Früher musste man noch eine Bank überfallen. Heute reichen ein paar Anrufe mit der Frage nach den Zugangsdaten, so Rechtsanwalt Johannes Götz. Er vertritt seit vielen Jahren Geschädigte von Online-Bankbetrügen und beobachtet viele dieser Maschen.
18: Ja, es gibt ja ganz wunderschöne Fachbegriffe, so englische Wörter, die sich da jemand ausdenkt, wie Phishing und Smishing und Cushing und Wishing mit V. Am Ende des Tages geht es im Kern eigentlich immer um das Gleiche. Täter versuchen, an die Bankkunden ranzukommen und die zu einer Freigabe von einer Überweisung zu bekommen.
16: Manchmal zieht sich dieser Prozess auch über mehrere Telefonate und Tage, wie hier in diesem Fall. Hier ließ sich der Betrogene per Foto verifizieren und überwies dann einen großen fünfstelligen Betrag auf ein angebliches BaFin-Konto, um das Geld sicher zwischenzulagern. Und dann ist es letztlich weg.
0: Geld ist in Sekundenschnelle von A nach B transferiert. Echtzeitüberweisung. Noch vor ein paar Jahren wäre es möglich gewesen, die Überweisung ganz leicht wieder zurückzuholen. Das geht aber einfach nun mal nicht.
16: So der Betrogene bei uns im Interview. Selbst wenn man schnell merkt, dass man einer Betrugsmasche aufgesessen ist, ist es meist schon zu spät.
0: Ich habe den Betrug natürlich sofort gemeldet in meiner Handy-App. Dann reagiert keiner. 36 Stunden hat es gedauert, bis sich Trade Republic dann bei mir gemeldet hat. 36 Stunden. Das war deutlich zu lang, um auch nur die Hoffnung zu haben, irgendeinen Cent von dem Geld wiederzusehen.
16: Das liegt auch daran, weil viele Banken und Online-Broker den Kunden gar nicht mehr die Möglichkeit geben, mit Mitarbeitern telefonisch oder persönlich zu sprechen. Für Rechtsanwalt Johannes Götz ist die Suche nach den Tätern oft aussichtslos.
18: Das Geld ist halt weg, ne? Klar, es geht auf ausländische Konten, es geht teilweise auf irgendwelche Krypto-Wallets und von dort aus wird es dann, soweit ich weiß, meistens auch sehr schnell weiter verschoben, sodass es sich dann verläuft. Nach meinem persönlichen Eindruck sind die Täter meistens auch irgendwo im Ausland. Die sprechen zwar teilweise sehr gut Deutsch, sodass das gar nicht weiter auffällt, aber es ist halt nicht an die dran zu kommen. Ne? Man findet die nicht, die Polizei kann wenig machen, genauso wenig die Staatsanwaltschaften und der Kunde sitzt dann erstmal auf seinem Schaden.
16: Das Geld ist weg, an die Täter ist nicht ranzukommen. Was sollte der Kunde also als erstes tun? Was bleibt, ist beim Opfer nur eine große Scham.
0: Ich weiß noch, wie ich meiner Frau damals gesagt habe, das darfst du im Leben keinem Menschen erzählen. Ich habe mich entsetzlich geschämt, ich schäme mich auch immer noch, aber ich muss ja einen Umgang damit finden. Und ich kann nur dazu raten, nicht so arrogant zu sein wie ich und zu sagen, das kann mir nicht passieren.
16: Und darin liegt auch ein Problem. Denn wenn nicht darüber gesprochen wird, kann auch nicht geholfen oder andere Menschen gewarnt werden. Doch, was sollte der Kunde als erstes tun?
18: Der erste Schritt ist immer an die Bank. Also gleich mal die Meldung machen, da ist was abgegangen. Das habe ich nicht autorisiert, das wollte ich nicht. und dann überlegen, ob man jetzt Konten sperrt, Karten sperrt, was häufig Sinn machen kann. Das betroffene Gerät, es gibt ja diese kleinen Dinger, die diese TANS erzeugen. Viele benutzen heutzutage natürlich auch einfach das Smartphone, vom Netz nehmen und dann im nächsten Schritt Beweise sichern. Also Screenshots machen, wenn man welche hat, E-Mails, die man empfangen hat, abspeichern. Jegliche Kommunikation, alles, was irgendwie als Beweismittel später taugen kann. Und sich dann idealerweise auch noch ein Gedächtnisprotokoll machen, was jetzt gerade passiert ist. Denn da geht die Erinnerung natürlich schnell verloren. Und bis es dann zum Beispiel zu einem Verfahren kommt, was man gegen die Bank führt und man gefragt wird von einem Gericht, wie ist es denn genau gewesen, das kann schon mal anderthalb, zwei Jahre dauern. Und da erinnert man sich natürlich häufig nicht mehr ganz so gut. So, und wenn man das alles gemacht hat, ja gut, dann kann man auch noch zur Polizei gehen, da eine Strafanzeige stellen, da kann man eine Meldung an die Bundesnetzagentur machen, wenn es zum Beispiel um Call-ID-Spoofing geht, also wenn also eine falsche Telefonnummer angezeigt wurde, typischerweise eben die Telefonnummer der eigenen Bank oder vielleicht der Polizei oder vielleicht der BaFin. Das möchte die Bundesnetzagentur immer ganz gerne wissen. Und ansonsten kann man es auch an die BaFin weiterleiten. Aber all diese Institutionen, die helfen einem nicht wirklich dabei, das Geld wieder zurückzubekommen. Das muss man

0: wie war das Verhalten des Kunden? Und wenn der also grob fahrlässig diesen Schaden mit verursacht hat oder selbst verursacht hat, weil er eben überwiesen hat, obwohl es offensichtlich war, dass das ein Betrugsversuch ist, na dann hat die Bank einen Schadensersatzanspruch, mit dem sie also aufrechnen kann und wo sie sagen kann, eigentlich müssten wir dein Konto jetzt wieder in den Stand versetzen, wie es vor den Überweisungen war, aber wir dürfen hier unseren Schadensersatzanspruch geltend machen.
1: Es kommt also darauf an, ob dem Kunden eine grobe Fahrlässigkeit vorgeworfen werden kann. Das ist von Fall zu Fall unterschiedlich. So kann es zum Beispiel einen Unterschied machen, ob die Betrugsanrufe am Wochenende getätigt wurden. Dann könnte man zum Beispiel davon ausgehen, dass der Kunde hätte stutzig werden müssen. Johannes Götz beschreibt die Hürde der groben Fahrlässigkeit so.
0: Grobe Fahrlässigkeit ist eigentlich schon eine ziemlich hohe Hürde. Die ist also immer nur dann verletzt oder liegt immer nur dann vor, wenn man also wirklich die im Verkehr erforderliche Sorgfalt in ungewöhnlich hohem Maß verletzt oder eben das unbeachtet lässt, was jedem eingeleuchtet hätte. Und das ist eigentlich gar nicht so leicht zu erreichen. Und wenn man sich dann die Fälle anschaut, naja, dann wird halt wirklich tatsächlich in jedem Fall werden die Umstände des Einzelfalls alle mal zusammengesammelt und dann wägt das Gericht ab und sagt, naja, das finde ich jetzt schon so grob, dass ich sage, da kann man jetzt nicht mehr von einer einfachen oder normalen Fahrlässigkeit ausgehen und da muss die Bank jetzt nicht ersetzen.
1: Es ist also wie so oft im Recht eine Frage des Einzelfalls. Es besteht aber auch noch Hoffnung. Auf europäischer Ebene steht nämlich demnächst ein Urteil an, was Kunden vor solchen Betrugsmaschen besser schützen könnte. Der EuGH-Generalanwalt hatte sich in seinen Schlussanträgen klar auf die Seite der verprellten Kunden gestellt und gefordert, dass das Geld erstattet werden müsse. Eine Entscheidung steht aber noch aus.
2: Bei Anruf Geld weg. Was tun bei Online-Banking Betrug? Fabian Töbel hat sich mit diesem Thema beschäftigt.
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2: Mit Petra Waldvogel und Zelensky bei Trump. Ob das ähnlich unschön wird wie dieses unsägliche Treffen im Oval Office? Eher nicht. Sondern vielleicht sogar hoffnungsvoll und freundlich. Wir reden drüber gleich.
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4: Um 10.30 Uhr mit Monja Sobotka. 5 der größten Ölkonzerne weltweit könnten jede vierte Hitzewelle zwischen 2000 und 2023 mit verursacht haben. Zu diesem Schluss kommt eine Analyse der Nichtregierungsorganisation Oxfam. Janina Schreiber berichtet.
5: Oxfam schätzt außerdem die durch ihr Geschäft verursachten weiteren Umweltschäden allein für das vergangene Jahr auf rund 60 Milliarden US-Dollar. Gleichzeitig dürften die größten Ölkonzerne ihre Nettogewinne vom ersten zum zweiten Quartal des Jahres verdoppeln. Deshalb fordert Oxfam von der Politik, die Konzerne mit einer Übergewinnsteuer zu belegen. Die Einnahmen könnten dann für sozial gerechten Klimaschutz und die Energiewende eingesetzt werden.
4: Der Islamismus-Experte Ahmed Mansour hat den Sicherheitskräften nach dem Anschlag beim Berliner CSD Versagen vorgeworfen. Im ARD-Morgenmagazin sagte der Psychologe, der Verdächtige in Berlin habe sich sichtbar radikalisiert. Bei den Anschlägen in Solingen, München oder Mannheim sei das bei Einzeltätern weitgehend unbemerkt online geschehen. Seiner Ansicht nach dürfen sich als Gefährder eingestufte Menschen in Deutschland nicht frei bewegen. Bundeskanzler Merz will sich heute mit der irischen Regierung über Europathemen austauschen. Dafür trifft er in Dublin Premierminister Martin. Irland hat seit Beginn des Monats für ein halbes Jahr den Vorsitz im Rat der 27 EU-Mitgliedstaaten inne. Aus Berlin berichtet Katrin Aue.
6: Auf dem Programm steht unter anderem die laufende Diskussion über den nächsten 7-Jahres-Haushalt der Europäischen Union. Die EU-Kommission hatte einen Haushaltsplan für 2028 bis 2034 in Höhe von rund 2 Billionen Euro vorgelegt. Aber Deutschland und andere Länder wollen ihn reduzieren. Sie plädieren dafür, dass die Europäische Union weniger Geld ausgeben darf. Der irische Regierungschef hat die Aufgabe, bis Ende des Jahres einen fertig verhandelten Budgetplan vorzustellen. Außerdem geht es bei dem Besuch des Kanzlers um europäische Wettbewerbsfähigkeit und die Fortschritte bei der EU-Erweiterung, etwa des Beitrittskandidaten Montenegro.
4: Heute vor 75 Jahren ist die Genfer Flüchtlingskonvention verabschiedet worden. Sie gilt als Grundpfeiler des Völkerrechts und regelt verbindlich, welcher Schutz für Menschen auf der Flucht gilt. 149 Staaten haben die Konvention unterschrieben. Menschen

0: Rechtsorganisationen kritisieren, einige Staaten schwächten mit restriktiven Asylgesetzen die völkerrechtlichen Normen. Außerdem leidet die UN-Flüchtlingsorganisation UNHCR, die die Einhaltung der Konvention überwacht, unter Mittelkürzungen. Der Autobauer Mercedes-Benz hat im zweiten Quartal deutlich weniger Autos verkauft als im Vorjahr. In der Pkw-Sparte brach der operative Gewinn um 26% ein. Demnach konnten Steigerungen bei den Verkaufszahlen in Europa und den USA einen Einbruch in China nicht ausgleichen. Unterm Strich verdiente Mercedes trotzdem weiterhin mehr als vor einem Jahr. Gemeinsam mit Zuwächsen der Finanzierungs- und Van-Sparten kletterte das Konzernergebnis auf knapp 1,1 Milliarden Euro. Die Stimmung in der deutschen Exportwirtschaft hat sich erneut leicht verbessert. Das zeigt eine neue Umfrage des Münchner IFO-Instituts. Demnach sind die Exporterwartungen im Juli von -3,6 auf -3,3 Punkte geklettert. Laut IFO-Umfragechef Wohlrabe ist das Gesamtbild aber gemischt. Maschinenbauer sowie Hersteller von Nahrungsmitteln, Getränken und Elektrogeräten seien weiterhin optimistisch. Andere, wie Automobilbauer oder Hersteller von elektronischen Erzeugnissen, erwarteten dagegen sinkende Auslandsumsätze. Die baden-württembergische Landesregierung will heute das sogenannte Effizienzgesetz auf den Weg bringen. Um Bürokratie abzubauen, sollen bis Ende nächsten Jahres unter anderem Berichts- und Dokumentationspflichten aus dem Landesrecht abgeschafft werden. Außer es wird nachgewiesen, dass sie weiter benötigt werden. Das Gesetz könne die Wettbewerbsfähigkeit des Wirtschaftsstandorts verbessern, heißt es im Entwurf, der dem SWR vorliegt. Der Taxifahrer, der in Mannheim am Rosenmontag 2025 einen Amokfahrer gestoppt hat, bekommt heute die Rettungsmedaille des Landes Baden-Württemberg. Der Mann hatte den Wagen des Amokfahrers mit seinem Taxi blockiert. Damit habe er ein noch größeres Blutbad verhindert und sich selbst in Gefahr gebracht, um andere zu retten, sagte Landesinnenminister Hagel im Vorfeld. SWR-Nachrichten, Redaktion Christian Kreuzer.
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2: Mit Petra Waldvogel. Selenskyj reist nach Washington und schon kommen einem diese erschreckenden Bilder aus dem Weißen Haus in den Kopf, als Trump Selenskyj regelrecht abkanzelte. Jetzt gibt's wieder ein Treffen des ukrainischen Präsidenten mit seinem amerikanischen Amtskollegen Trump. Aber diesmal reist Selenskyj mit Optimismus nach Washington. Im Fokus seines Treffens mit dem US-Präsidenten stehen unter anderem zusätzliche Hilfe für die Luftverteidigung und neue Russland-Sanktionen. Und möglicherweise auch die Trauerfeier für den verstorbenen US-Senator Lindsey Graham, der bis vor kurzem vor seinem Tod schärfere Russland-Sanktionen vorangetrieben hatte. Aus Kiew berichtet Stefan Lack.
3: Das Verhältnis zwischen dem ukrainischen Präsidenten Volodymyr Selenskyj und US-Präsident Donald Trump hat sich zuletzt spürbar verbessert. Erst vor wenigen Wochen trafen sich beide am Rande des NATO-Gipfels in Ankara. Trump zeigte sich beeindruckt davon, dass die Ukraine trotz des Krieges inzwischen selbst moderne Waffensysteme entwickeln und produzieren kann. Zudem stellte er Selenskyj eine Lizenz zum Bau von Patriot-Abwehrraketen in Aussicht. Entsprechend optimistisch äußerte sich der ukrainische Präsident kurz vor seiner Reise nach Washington in einem Interview mit dem Sender Sky. Wir hatten wirklich gute Treffen mit ihm. Der G7-Gipfel war sehr gut und auch der NATO-Gipfel in Ankara verlief positiv. Deshalb hoffe ich und rechne ich damit, dass unsere Beziehungen weiter besser werden. Wir sind darauf angewiesen. Tatsächlich hat sich der Blick Washingtons auf Kiew deutlich verändert. Vor anderthalb Jahren wurde Selenskyj bei seinem Besuch im Weißen Haus noch als Bittsteller abgekanzelt, dessen Karten schlecht stünden. Inzwischen mehren sich die Zeichen einer Annäherung. Für Aufmerksamkeit sorgte zuletzt auch die Reise der Rechtsaußen-Influencerin Laura Loomer nach Kiew. Loomer gilt als Trump nahe und nutzte ein Interview mit Selenskyj, um öffentlich einzuräumen, dass sie in der Vergangenheit Unwahrheiten über die Ukraine verbreitet habe. Ich gebe zu, dass ich einige schlimme Dinge über die Ukraine, aber auch über sie gesagt habe. Das habe ich offen in den sozialen Medien getan. Ich gehörte zu einer Gruppe von Menschen in den USA, die sehr frustriert über den Zustand unseres Landes waren. Ich bin Republikanerin, keine Demokratin, und ich war unzufrieden damit, dass Milliarden Dollar in die Ukraine flossen, während unser eigenes Land Probleme hatte. Während ihres Aufenthaltes zeigte sich Luma beeindruckt von der Widerstandskraft der Ukrainer. Nach einem russischen Luftangriff schrieb sie auf der Plattform X, sie komme sich wie ein echtes Arschloch vor, weil sie das Leid der Ukrainer in den vergangenen Jahren heruntergespielt habe. Die Reise Selenskis nach Washington findet zugleich vor dem Hintergrund der Trauerfeier für den verstorbenen US-Senator Lindsey Graham statt. Graham hatte den ukrainischen Präsidenten kurz vor seinem Tod noch in Kiew besucht und dabei erklärt, ein neues Sanktionspaket gegen Russland stehe unmittelbar vor der Verabschiedung. Wir haben uns mit dem Weißen Haus auf ein Sanktionsgesetz verständigt, das die Regierung unterstützen wird. Das bedeutet, dass es Gesetz werden kann. Wenn ich nach Washington zurückkehre, werde ich gemeinsam mit Senator Blumenthal auf die Führungen von Republikanern und Demokraten zugehen, um das Paket auf den Weg zu bringen. Es wird Präsident Trump die Instrumente an die Hand geben, diesen Krieg zu beenden. Die geplanten Sanktionen würden weite Teile der russischen Wirtschaft treffen, darunter die Energiebranche, den Finanzsektor und die Rüstungsindustrie. Auch Oligarchen, Unternehmer und Präsident Wladimir Putin selbst stünden im Fokus. Darüber hinaus sind Strafzölle für Staaten vorgesehen, die russisches Öl und Gas kaufen. Nachdem sich Trump lange gegen weitere Verschärfungen gesperrt hatte, klingen seine Äußerungen inzwischen deutlich aufgeschlossener. Selenskyj dürfte an der Trauerfeier für Graham teilnehmen. Den Senator hatte er als einen wahren Verfechter der Freiheit gewürdigt. In Washington will der ukrainische Präsident mit Trump nicht nur über die neuen Sanktionen sprechen. Ganz oben auf seiner Agenda steht auch die weitere Stärkung der ukrainischen Luftverteidigung. Wir haben einfach nicht genug Systeme, um ballistische Raketen abzufangen. Für Drohnen und andere Bedrohungen, teilweise auch Raketen, verfügen wir über eigene ukrainische Lösungen. Russische ballistische Raketen können wir jedoch nicht allein bekämpfen. Dafür brauchen wir die Unterstützung unserer Partner.
2: Und vielleicht ist das Treffen ja der Anfang sogar einer neuen Allianz. Eine andere ist schon gegründet. Nvidia hat gemeinsam mit knapp 40 Industriepartnern eine KI-Sicherheitsallianz gegründet. Auslöser war eine aufsehenerregende Testpanne beim KI-Entwickler OpenAI. Angebahnt war die Allianz aber schon länger. Nicht zu den Gründungsmitgliedern gehören allerdings die renommiertesten KI-Entwickler, OpenAI, Google und Anthropic. Welche Interessen die verschiedenen Player verfolgen, wie Fachleute die Initiative beurteilen, das berichtet Reinhard Spiegelhauer.
4: Börsendienste wie das Schwab Network hatten die Allianz am Montagmorgen vorgestellt.
5: Nvidia bringt große Namen aus der Tech-Branche zusammen, um künstliche Intelligenz sicherer zu machen. Dabei sind Microsoft, IBM, SpaceX und Dutzende andere. Es geht um Tools, die offene KI sicherer machen sollen.
4: Offene KI oder Open Weights AI heißt, die Modelle können komplett heruntergeladen werden mit ihrer gesamten Wissensbasis. Da geht es nicht um das Trainingsmaterial, sondern um die sogenannten Gewichte, die Elemente miteinander verknüpfen. Das Gehirn sozusagen, nicht die Lehrbücher. Solche Open-Weights-Modelle können auf der eigenen Infrastruktur laufen und dort angepasst weiterentwickelt werden. Die Gehirne der wichtigsten Chatbots von OpenAI, Google und Anthropic dagegen schweben in der Cloud und der Nutzer weiß nicht, nach welchen Regeln sie arbeiten. Aus Sicht von Anthropic-Chef Dario Amodei macht das KI sicherer. Das hat er schon bei einer Senatsanhörung vor 3 Jahren gesagt. Ein geschlossenes Modell kannst du kontrollieren. Wird es missbräuchlich genutzt, kannst du User sperren und das Verhalten ändern. Eine offene KI kannst du nicht kontrollieren. Anthropic und sein Chef Amodei gehören zu denen, die strengere Regulierungen für die Branche fordern. Allerdings haben sie auch ein wirtschaftliches Interesse daran, dass offene Modelle streng reguliert werden, damit Kunden für den Zugang zu ihren geschlossenen Modellen, wie dem Chatbot Claude, bezahlen. Nvidia-Chef Jensen Huang argumentiert beim Nachrichtenportal Axios dagegen, von anderen zu lernen sei nicht nur für uns Menschen, sondern für jede Art der Intelligenz grundlegend.
6: Learning from other sources of knowledge is fundamental to intelligence. We're constantly learning from other people.
4: Sein Plädoyer für offene KI hat aber auch eine wirtschaftliche Komponente. Als Chip-Hersteller freut sich Huang natürlich über jeden, der Nvidia-Chips kauft, um darauf Open-Weights-Modelle laufen zu lassen. Aber warum startet die Open Secure AI Alliance gerade jetzt? wegen des aus dem Ruder gelaufenen Tests von OpenAI, bei dem ein KI-Agent vergangene Woche in die Systeme der Plattform Hugging Face eingedrungen war. Hochleistungsfähige geschlossene KI-Systeme weigerten sich zu helfen, weil sie nicht sicher sein konnten, ob Hugging Face Angreifer oder Verteidiger war.
5: Geschlossene Modelle streikten. Stattdessen nutzte Hugging Face dann eine offene KI auf eigenen Rechnern, um den Angriff zu stoppen.
4: Hier war ein Open-Weights-Modell also die Rettung. Aber es kann eben genauso flexibel für böse Zwecke benutzt werden. Möglicherweise kann man offene Modelle so gestalten, dass es schwerer wird, sie zu missbrauchen, aber das ist sehr knifflig. Wer das möchte, sollte zeigen, wie er das Problem lösen kann. Die neue KI-Sicherheitsallianz nimmt diese Forderung von Anthropic-Chef Amodei auf. Die Mitglieder wollen offene KI-Modelle mit verschiedenen Ansätzen sicherer machen. Mit einheitlichen Rahmenbedingungen, Protokollen, Testwerkzeugen.
2: Mehr Sicherheit für die KI und außerdem mehr Nachhaltigkeit bei der Erzeugung der enormen Mengen an Strom, die es dafür braucht. Das jedenfalls will Deutschland und so in Zukunft auch im internationalen KI-Wettbewerb mithalten. Michelle Goddemeier berichtet.
7: Bis 2030 sollen sich die Rechenzentrumskapazitäten mindestens verdoppeln. Speziell für den Bereich künstliche Intelligenz sogar vervierfachen. Dafür hat die Bundesregierung in diesem Jahr erstmals eine nationale Rechenzentrumsstrategie beschlossen, mit 28 Maßnahmen. Doch reicht das, um mit Vorreitern wie den USA und China mitzuhalten? Das sagt IT-Experte Dennis Kenji Kipka vom Cyber Intelligence Institute.
8: Für deutsche Verhältnisse ist es eben der erste kohärente KI-Rahmen, den wir überhaupt haben, der eben konkrete Zahlen, belastbare Werte, Zeitplan und eben auch Maßnahmen in diesen drei wichtigen Feldern Energie, Fläche, Genehmigungen vorliegt. Also es wird kein Selbstläufer zur Weltspitze oder zum europäischen Leuchtturm werden, aber es ist, glaube ich, eine notwendige Grundvoraussetzung, um eben nicht komplett in diesem wichtigen Bereich der Technologieforschung abgehängt zu werden.
7: Der Bedarf wächst rasant. Gleichzeitig stoßen neue Rechenzentren immer häufiger an Grenzen. Schon heute zählt die Energieversorgung zu den größten Herausforderungen. Ein großes Rechenzentrum benötigt so viel Strom wie eine Kleinstadt. Hinzu kommen Fragen nach Netzanschlüssen, geeigneten Flächen und der Kühlung der Anlagen. Das verbraucht enorme Ressourcen. Doch deutsche Rechenzentren könnten auch Teil der Energiewende sein, sagt Jens Kröger vom Öko-Institut.
9: Rechenzentren könnten tatsächlich mit erneuerbaren Energien versorgt werden. Sie könnten auch durch Batteriespeicher Energie, die tagsüber vielleicht im Überschuss vorhanden ist, speichern und für die Nacht nutzen. Und was sie auch können, ist, dass sie diese ganze Wärme nicht wegschmeißen, die im Rechenzentrum erzeugt wird, sondern dass sie diese Wärme in Nahwärmenetze einspeisen und sozusagen zur Wärmewende beitragen.
7: Rechenzentren könnten also auch anders geplant werden als heute häufig üblich. Dort, wo erneuerbarer Strom verfügbar ist, die Netze ausreichen und die Abwärme genutzt werden kann. Viele Experten sagen deshalb, es geht nicht darum, möglichst viele Rechenzentren zu bauen, sondern die richtigen. Und dabei geht es nicht nur um Standortfragen, sondern auch um die Frage, welche Art von Rechenleistung braucht Deutschland eigentlich, erklärt Jens Kröger vom Öko-Institut.
9: Man braucht nicht diese riesen KI-Lösungen, die wirklich alles von Shakespeare bis zu Kochrezepten alles auswendig können. Und sowas müssen wir nicht verzweifelt nachbauen, sondern was wir bauen müssen, sind tatsächlich KI-Rechenzentren, die uns helfen, unsere, ich sage mal, Industrieprozesse zu optimieren oder Verwaltungsprozesse zu optimieren, aber nicht solche Unterhaltungsmedien.
7: Doch selbst wenn Deutschland einen eigenen Weg gehen will, allein wird das Land kaum mit den Investitionen der großen KI-Nationen mithalten können, weiß IT-Experte Dennis Kenji Kipka.
8: Einzelstaaten wie Deutschland sind definitiv allein zu klein, um diesen globalen Maßstab mitzuhalten. Wir sprechen ja über zig milliardenfache Finanzierungsrunden, nicht nur einmalig, sondern regelmäßig. Und wir brauchen diese Bündelung auf europäischer Ebene definitiv.
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2: Sehr viel Sonne mit ein paar harmlosen Quellwölkchen. Sehr warm, 26 bis 33 Grad. In der Nacht 19 bis 12 ist es ein bisschen abgekühlt dann. Noch deutlich heißer und noch sonniger ist es dann morgen, 31 bis 38 Grad.
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2: Der Extremismusforscher Ahmad Mansour hat den deutschen Sicherheitsbehörden Versagen vorgeworfen. Mit Blick auf den Anschlag am Rand des Berliner CSD, sagte Mansour im ARD-Morgenmagazin. Der mutmaßliche Täter sei als Gefährder bekannt gewesen und hätte gestoppt werden müssen. Bundeskanzler Merz will sich heute mit der irischen Regierung über Europathemen austauschen. Dafür trifft er in Dublin Premierminister Martin. Irland hat seit Beginn des Monats für ein halbes Jahr den Vorsitz im Rat der 27 EU-Mitgliedstaaten inne. Heute vor 75 Jahren ist die Genfer Flüchtlingskonvention verabschiedet worden. Sie gilt als Grundpfeiler des Völkerrechts und regelt verbindlich, welcher Schutz für Menschen auf der Flucht gilt. 149 Staaten haben die Konvention unterschrieben. Menschenrechtsaktivisten kritisieren, einige Staaten schwächten mit restriktiven Asylgesetzen die völkerrechtlichen Normen.
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2: Michael Riepel ist im Aufbruch nach Kiew, um für eine Hilfsorganisation zu arbeiten. Da überreicht ihm seine Mutter die Erinnerungen seiner Großmutter Hedwig Krämer. Seine Reise in die Ukraine wird so zu einer Zeitreise und einer Erkundung auf den Spuren seiner schwarzmeerdeutschen Vorfahren. In SWR1 Leute mit Nicole Köster erzählt Michael Riepel, wie er den Spuren seiner Großmutter gefolgt ist und von Mut in finsteren Zeiten.
10: Sie sind Jurist und Schriftsteller und haben sich auf Spurensuche begeben zu den Vorfahren am Schwarzen Meer, waren eigentlich auf dem Weg, eine Hilfsorganisation in der Ukraine zu unterstützen, haben sie auch gemacht. Und daraus wurde eine ziemlich verrückte Geschichte eigentlich in jegliche Richtung. Sind Sie jemand, der Abenteuer braucht?
11: Ja, ich würde sagen schon. Ich brauche das Abenteuer nicht nur für mich selbst, sondern auch fürs Schreiben. Das Schreiben ist für mich immer, kommt nach dem Erleben. Das heißt, ich muss erleben, um darüber zu schreiben. Ich bin kein Autor, der im stillen Kämmerchen eine Welt erschaffen kann. Das gibt's ja auch und das finde ich immer wieder faszinierend. Aber für mich kommt erst das Erleben und dann das Schreiben.
10: Das heißt, Sie sind ein neugieriger Mensch oder was ist es, das Sie raustreibt?
11: Es sind eigentlich die Begegnungen mit den Menschen, die man am besten erfährt, wenn man vor allem alleine reist. Und das können ganz banale Begegnungen sein, die vielleicht für jemanden anderes überhaupt keine Bedeutung haben, aber die dann für mich, eben weil ich auch darüber schreibe, eine besondere Bedeutung bekommen. Das heißt, die Erwartung, diese neue, immer wieder neue Begegnungen zu haben, die treibt mich raus.
10: Dann fangen wir mit der ersten großen Reise an, als Sie eine Hilfsorganisation in der Ukraine unterstützt haben. Wie kam dieses Engagement zustande?
11: Das war relativ zufällig. Ich hatte gerade mein zweites juristisches Staatsexamen abgeschlossen und hatte aber irgendwie das Gefühl, das beschreibe ich auch in dem Buch nochmal, raus zu müssen. Und ich hatte auch das Bedürfnis, irgendeine sinnstiftende Arbeit zu tun und eine praktische Arbeit zu tun. Und dann hatte ich eine Kollegin von früher, die ist Ukrainerin, und die hat mir den Kontakt verschafft zu einer relativ kleinen ukrainischen Hilfsorganisation, die in der Ostukraine dort in den Dörfern damals 2018 nahe der sogenannten Kontaktlinie gearbeitet haben. Also da, wo die Separatisten, die von Russland unterstützten Separatisten, mit der ukrainischen Armee gekämpft haben. Und diese Hilfsorganisation habe ich kontaktiert und die waren total unbürokratisch und meinten einfach, okay, du hast Lust bei uns zu arbeiten, komm vorbei. Und ich bin dann nach Kiew gereist, die haben mich mitgenommen in den Osten und dann waren wir schon in einem kleinen Dorf und haben Hilfspakete verteilt.
10: Und das überschneidet sich dann mit der Spurensuche nach ihrer Großmutter. Ihre Großmutter war Landärztin in Bayern, Hedwig Krämer. Und was war der Anlass dann zu sagen, ja, ich mache mich mal auch auf ihre Spuren?
11: Ja, als ich die Hilfsorganisation angeschrieben habe, habe ich ehrlich gesagt überhaupt nicht an meine Großmutter gedacht. Das kam erst ein bisschen später, als ich dann schon den Kontakt hergestellt hatte. Da hat mir dann meine Mutter die Lebenserinnerungen meiner Großmutter übergeben. Und das ist ja auch der Moment, in dem das Buch beginnt. Mit dem Hinweis, du weißt schon, dass deine Großmutter eine Geschichte hatte, die sehr eng mit der Ukraine zusammenhängt. Und natürlich hatte ich das im Hinterkopf irgendwo schon mal gehört, dass meine Großmutter im Anführungszeichen aus dem Osten kam. Aber ich hatte mir nie groß darüber Gedanken gemacht, um ehrlich zu sein. Ich war zu jung, meine Großmutter ist gestorben, als ich 16 war. Und ich hatte nie die Möglichkeit gehabt, mit ihr persönlich über ihre Geschichte zu sprechen. Und dann begann ich, die Lebenserinnerungen, die meine Großmutter in den letzten 10 Jahren aufgeschrieben hatte, das sind 314 schreibmaschinengetippte Seiten, die ich in dem Buch auch manchmal zitiere. Ich habe begonnen, die zu lesen und mir wurde auf einmal bewusst, mein Gott, da ist eine unglaublich ereignisreiche und tragische Geschichte. Und ich wusste in dem Moment, ich will irgendwas mit dieser Geschichte machen. Aber wie genau ich das machen würde, das war 2018 noch überhaupt nicht klar.
10: Wie war das, aus Ihrem Leben zu erfahren?
11: Das war eine ganz merkwürdige Erfahrung, weil ich einerseits ein sehr gutes Verhältnis zu meiner Großmutter hatte und ich hatte sie in sehr guter Erinnerung, aber eben in Erinnerung als Großmutter, als die Großmutter, die uns Märchen erzählt hat, die immer für uns gekocht hat, für uns gesorgt hat. Und in den Erinnerungen kam auf einmal eine ganz andere Geschichte, eine viel packendere Geschichte raus. Für mich war das so ein bisschen wie, als hätte man seine Lieblingsplatte in die Hand genommen, die man immer durchgehört hat über Jahre, Jahre und in- und auswendig kennt und dreht sie auf einmal um und merkt, hoppla, da gibt's ja eine B-Seite. Mhm. Und in dem Fall, hoppla, die B-Seite ist ja viel interessanter als die A-Seite, die ich rauf und runter gehört habe.
10: Was waren es für Geschichten, Bilder, Erinnerungen, die Sie sofort gepackt haben?
11: Es war die Tatsache, dass meine Großmutter in ihrem Leben die großen politischen Umbrüche in einer Gegend erlebt hat, die der Historiker Timothy Snyder ja später nicht ohne Grund Bloodlands genannt hat, weil dort zwischen Ersten und Ende des Zweiten Weltkriegs über 14 Millionen Zivilisten ermordet wurden. Und meine Großmutter hat, sie war Schwarzmeerdeutsche, wurde in der Ukraine geboren, floh später in den Kaukasus, dann wieder zurück in die Ukraine. Sie hat dort Krieg, Verfolgung und Hunger erlebt und hat aber trotzdem, trotz all dieser Schicksalsschläge, sich einen Lebensmut bewahrt. Und dieser Lebensmut war es auch, der ihr später es erlaubt hat, ihren Traum umzusetzen, nämlich Ärztin zu werden.
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12: Der Autobauer Mercedes-Benz hat zwischen April und Ende Juni mit seinen Autos deutlich weniger Gewinn gemacht als im Vorjahr. Das bereinigte operative Ergebnis in der Pkw-Sparte sank im Vergleich zum Vorjahreszeitraum um 26% auf gut 900 Millionen Euro. Das hat der Stuttgarter Autobauer heute mitgeteilt. SWR-Wirtschaftsredakteurin Gilly Hensoldt berichtet.
13: Vor allem das schwache Geschäft in China macht Mercedes zu schaffen. Dort verkaufte der Hersteller im zweiten Quartal 30% weniger Autos. Gestiegene Verkäufe in den USA und in Europa konnten diese Schwäche nicht ausgleichen. Für das Jahr 2026 rechnet das Unternehmen damit, dass der Autoabsatz leicht sinken wird im Vergleich zu 2025. Das Konzernergebnis insgesamt, auf das neben den Autos auch die Vans und die Finanzdienstleistungen einzahlen, ist zwischen April und Juni zum ersten Mal seit Jahren wieder gestiegen. Der Umsatz allerdings ging konzernweit zurück. Auch für das gesamte Jahr rechnet Mercedes damit, dass er leicht unter dem des Vorjahres liegen wird. Positiv hat sich den Angaben zufolge das Sparprogramm ausgewirkt. Auf Konzernebene seien die Verwaltungskosten um 14% gesunken. Mercedes hat das Sparprogramm schon vor mehr als einem Jahr aufgelegt und den Sparkurs Ende Juni dieses Jahres nochmal verschärft. Eine tarifliche Sonderzahlung wurde ins kommende Jahr verschoben. Der Vorstand fordert zudem, dass die Beschäftigten für das gleiche Geld mehr arbeiten.
12: Tja, an der Börse kommen die Zahlen von Mercedes positiv an. Vor allem der erste Zuwachs beim Konzerngewinn seit langem. Die Mercedes-Aktie legt zeitweise mehr als 4% zu. Und auch der deutsche Leitindex DAX, der steht im Plus, 0,6%, nämlich konkret bei 25.512 Punkten. International stehen Tech-Werte im Fokus der Finanzmärkte.
14: In Südkorea stürzte der Leitindex KOSPI um 11% ab. Der Grund waren massive Kursverluste bei KI-Schwergewichten wie den Chip-Herstellern Samsung und SK Hynix. Die beiden Unternehmen machen mit ihrer Gewichtung mehr als die Hälfte des KOSPI aus und zogen deshalb den gesamten Markt tief ins Minus. Die Anleger beginnen, die wachsende Konkurrenz aus China zu fürchten. Denn eine erfolgreiche chinesische Produktion könnte Chinas Abhängigkeit von ausländischer Technik verringern. Außerdem würde sich der Wettbewerb mit Herstellern in Südkorea, Taiwan und den USA verschärfen. Thomas Spindler, ARD-Finanzredaktion, Frankfurt.
12: Weil die Spritpreise zuletzt wieder ordentlich gestiegen sind, hat die italienische Regierung beschlossen, die Steuern auf Diesel erneut vorübergehend zu senken. Dadurch soll der Dieselpreis vorerst bis zum 6. August um 17 Cent je Liter sinken. Für Benzin ist keine Entlastung vorgesehen. Nach Angaben des italienischen Finanzministers kostet die Maßnahme den Staat rund 125 Millionen Euro. In Deutschland hatte die Bundesregierung einen neuerlichen Tankrabatt nach der Steuersenkung im Mai und Juni ausgeschlossen. Die Hitzewelle Ende Juni hat den Verkauf von Mineralwasser und Speiseeis in Deutschland auf Rekordwerte getrieben. Das hat das Statistische Bundesamt mitgeteilt. Demnach gab es in der letzten Juniwoche die höchsten Absatzmengen, die seit Anfang 2023 gemessen wurden, berichtet Jutta Nieswand.
15: Bei stillem Wasser waren es 77, bei Sprudelwasser 63% mehr als in einer durchschnittlichen Sommerwoche der Jahre 2023 bis 2025. Während der Woche mit Extremtemperaturen um 40 Grad Celsius wurden außerdem 90% mehr Eis in den Supermärkten verkauft. Neben Wasser und Eis wurden auch bei anderen Getränken Rekordmarken erreicht, wie bei Biermischgetränken, alkoholfreiem Bier und Limonaden. Auch Cola wurde deutlich mehr verkauft, der Absatz erreichte hier aber keinen Höchststand. Für die angegebenen Werte wurden die Scannerdaten in großen Supermarktketten ausgewertet.
12: Ja, und wir bleiben beim Thema Hitze, denn die nächste Hitzewelle steht schließlich schon wieder vor der Tür. Und es ist kein Wunder, dass diesen Sommer plötzlich ganz viele Menschen eine Klimaanlage wollen. Viele Geräte sind deshalb ausverkauft und genau in diese Lücke stoßen dubiose Geschäftemacher. Sie werben im Netz mit angeblichen Wunderklimaanlagen, die kaum was kosten, nicht installiert werden müssen, aber superschnell die Räume runterkühlen sollen. Ja, es klingt zu gut, um wahr zu sein. Wir haben heute Morgen schon geklärt, dass die entsprechenden Geräte Räume de facto nicht kühlen. Jetzt Nico Rau aus der ARD-Verbraucherredaktion. Wie genau funktioniert denn das Geschäftsmodell dahinter? Bekomme ich gar keine Klimaanlage geliefert und das Geld ist dann weg?
16: Die Ware kommt meist an, aber die Verbraucherzentrale sagt, völlig überteuert und eben irreführend beworben. Besonders absurd ist, ein Gerät, das ist laut IT-Experten von Heise eigentlich ein Heizlüfter. Und im beworbenen Kühlmodus, da wird dann schlicht das Heizelement abgeschaltet und übrig bleibt dann ein normaler Ventilator. Die Fake-Klimaanlagen, die verkaufen die Händler dann für 60, 70, sogar bis zu 140 Euro. Baugleiche Geräte hat die Verbraucherzentrale bei chinesischen Online-Händlern für wenige Euro gefunden. Und dazu noch festgestellt, viele Anbieter drehen den Käufern nochmals zusätzliche Versandkosten und Garantiepakete an oder sogar Abo-Modelle.
12: Tja, also Vorsicht vor diesen vermeintlichen Wunderklimaanlagen. Informationen waren das von Nico Rau aus der ARD-Verbraucherredaktion. Und das waren die aktuellen Themen aus der Wirtschaft mit Alexander Winkler. Gleich ist es 10.59 Uhr.
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2: Mit Petra Waldvogel. Waffenruhe herrscht offiziell in Gaza entlang einer sogenannten gelben Linie. Militäreinsätze gibt es trotzdem nach wie vor und das Leiden der Menschen in Gaza geht weiter. Auch weil Israel die Einfuhr einiger wichtiger humanitärer Güter verweigert. Woran das liegt, welche Folgen es hat, darüber reden wir nach den Nachrichten um 11.
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2: Irgendwie könnte man heute schon sich den Schweiß von der Stirn reiben. Immerhin 26 bis 33 Grad, dann höchstens werden es heute. Bei sehr viel Sonne und nur einem Hauch von Wind. Wolken auch keine. Morgen aber wird es noch ein bisschen heißer, maximal 31 bis 38 Grad. Die Sonne scheint ungestört und das wohl den ganzen Tag.
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0: Um 11 Uhr mit Monia Sobotka. 5 der größten Ölkonzerne weltweit könnten jede vierte Hitzewelle zwischen 2000 und 2023 mitverursacht haben. Zu diesem Schluss kommt eine Analyse der Nichtregierungsorganisation Oxfam. Janina Schreiber berichtet.
17: Oxfam schätzt außerdem die durch ihr Geschäft verursachten weiteren Umweltschäden allein für das vergangene Jahr auf rund 60 Milliarden US-Dollar. Gleichzeitig dürften die größten Ölkonzerne ihre Nettogewinne vom ersten zum zweiten Quartal des Jahres verdoppeln. Deshalb fordert Oxfam von der Politik, die Konzerne mit einer Übergewinnsteuer zu belegen. Die Einnahmen könnten dann für sozial gerechten Klimaschutz und die Energiewende eingesetzt werden.
0: Der Islamismus-Experte Ahmed Mansour hat den Sicherheitsbehörden nach dem Anschlag beim Berliner CSD Versagen vorgeworfen. Im ARD-Morgenmagazin sagte der Psychologe, der Verdächtige in Berlin habe sich sichtbar radikalisiert. Bei den Anschlägen in Solingen, München oder Mannheim sei das bei Einzeltätern weitgehend unbemerkt online geschehen. Seiner Ansicht nach dürfen sich als Gefährder eingestufte Menschen in Deutschland nicht frei bewegen. Bundeskanzler Merz will sich heute mit der irischen Regierung über Europathemen austauschen. Dafür trifft er in Dublin Premierminister Martin. Irland hat seit Beginn des Monats für ein halbes Jahr den Vorsitz im Rat der 27 EU-Mitgliedstaaten inne. Aus Berlin berichtet Katrin Aue.
18: Auf dem Programm steht unter anderem die laufende Diskussion über den nächsten 7-Jahres-Haushalt der Europäischen Union. Die EU-Kommission hatte einen Haushaltsplan für 2028 bis 2034 in Höhe von rund 2 Billionen Euro vorgelegt. Aber Deutschland und andere Länder wollen ihn reduzieren. Sie plädieren dafür, dass die Europäische Union weniger Geld ausgeben darf. Der irische Regierungschef hat die Aufgabe, bis Ende des Jahres einen fertig verhandelten Budgetplan vorzustellen. Außerdem geht es bei dem Besuch des Kanzlers um europäische Wettbewerbsfähigkeit und die Fortschritte bei der EU-Erweiterung, etwa des Beitrittskandidaten Montenegro.
0: Heute vor 75 Jahren ist die Genfer Flüchtlingskonvention verabschiedet worden. Sie gilt als Grundpfeiler des Völkerrechts und regelt verbindlich, welcher Schutz für Menschen auf der Flucht gilt. 149 Staaten haben die Konvention unterschrieben. Menschenrechtsorganisationen kritisieren, einige Staaten schwächten mit restriktiven Asylgesetzen die völkerrechtlichen Normen. Außerdem leidet die UN-Flüchtlingsorganisation UNHCR, die die Einhaltung der Konvention überwacht, unter Mittelkürzungen. Der Autobauer Mercedes-Benz hat im zweiten Quartal deutlich weniger Autos verkauft als im Vorjahr. In der Pkw-Sparte brach der operative Gewinn um 26% ein. Demnach konnten Steigerungen bei den Verkaufszahlen in Europa und den USA einen Einbruch in China nicht ausgleichen. Unterm Strich verdiente Mercedes trotzdem weiterhin mehr als vor einem Jahr. Das Konzernergebnis kletterte auf knapp 1,1 Milliarden Euro. Die Stimmung in der deutschen Exportwirtschaft hat sich erneut leicht verbessert. Das zeigt eine neue Umfrage des Münchner IFO-Instituts. Demnach sind die Exporterwartungen im Juli von minus 3,6 auf minus 3,3 Punkte geklettert. Laut IFO-Umfragechef Wohlrabe ist das Gesamtbild aber gemischt. Unter anderem seien Maschinenbauer sowie Nahrungsmittelhersteller weiterhin optimistisch. Andere, darunter die Automobilbauer, erwarteten dagegen sinkende Auslandsumsätze. Die baden-württembergische Landesregierung will heute das sogenannte Effizienzgesetz auf den Weg bringen. Um Bürokratie abzubauen, sollen bis Ende nächsten Jahres unter anderem unnötige Berichts- und Dokumentationspflichten aus dem Landesrecht abgeschafft werden. Das Gesetz könne die Wettbewerbsfähigkeit des Wirtschaftsstandorts verbessern, heißt es im Entwurf, der dem SWR vorliegt. Der Taxifahrer, der in Mannheim am Rosenmontag 2025 einen Amokfahrer gestoppt hat, bekommt heute die Rettungsmedaille des Landes Baden-Württemberg. Der Mann hatte den Wagen des Amokfahrers mit seinem Taxi blockiert. Damit habe er ein noch größeres Blutbad verhindert und sich selbst in Gefahr gebracht, um andere zu retten, sagte Landesinnenminister Hagel im Vorfeld. SWR-Nachrichten, Redaktion Christian Kreuzer.
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2: Mit Petra Waldvogel. Gaza ist schon lange aus dem Fokus der internationalen Aufmerksamkeit verschwunden. Offiziell gilt ja auch eine Waffenruhe entlang der sogenannten gelben Linie, hinter die sich die israelischen Streitkräfte zurückgezogen haben. Nichtsdestotrotz gibt es weiterhin Militäreinsätze und, so sagt es ein Arzt des Internationalen Roten Kreuz, das Leiden im Gazastreifen ist noch lange nicht vorbei. Zwar hat sich die humanitäre Situation teilweise verbessert, weil beispielsweise inzwischen deutlich mehr Nahrungsmittel in das Gebiet kommen. Hilfsorganisationen kritisieren aber, dass Israel die Einfuhr von anderen wichtigen humanitären Gütern erschwert und teilweise verhindert. Israel argumentiert, dass diese sowohl militärisch als auch zivil genutzt werden können. Unser Tel Aviv-Korrespondent Jan-Christoph Kitzler berichtet über einen zermürbenden Konflikt um sogenannte Dual-Use-Güter.
19: Die Maschinen von Atef Aude laufen in Gazastadt, zumindest einige noch. Aude betreibt eine private Wasserentsalzungsanlage. Sein Wasser ist ein begehrtes Gut im flächendeckend zerstörten Gazastreifen, wo die allermeisten Menschen in Notunterkünften leben. Das Wasser läuft in große Behälter. 120 Kubikmeter Trinkwasser will er heute herstellen. Ob das klappt, weiß der Ingenieur noch nicht. Unter normalen Bedingungen können wir die Anlage 15 Stunden lang betreiben, sofern die nötigen Dinge vorhanden sind. Leider fehlt uns einiges, was für den Betrieb unerlässlich ist. Angefangen beim Diesel für die Stromerzeugung durch Generatoren. Wir haben auch kein Motoröl. Wir haben Transportfahrzeuge, die keine guten Reifen haben. Wir sind nun schon seit 8 Stunden im Einsatz und die Lage ist äußerst dringlich. Denn die Menschen in Gaza brauchen sein Wasser. Laut UN-Angaben hat jeder Mensch dort pro Tag weniger als 6 Liter Wasser zur Verfügung. Das reicht bei weitem nicht. Menschen in Deutschland können im Durchschnitt mehr als 120 Liter am Tag nutzen. Aude beliefert mit seinem Wasser 27 Flüchtlingslager, manche davon täglich. Doch seine Maschinen sind am Limit, auch weil die nötigen Ersatzteile nicht in den Gazastreifen kommen. Deshalb kann er seinen Hauptgenerator gerade nicht nutzen und er braucht dringend neue Filter. Die Leistung der vorhandenen Filter hat nachgelassen. Ein Filter, der früher beispielsweise etwa 1000 Liter pro Stunde lieferte, produziert jetzt nur noch 500. Das kann sich sowohl auf die Qualität als auch auf die Kosten auswirken. Die Kosten steigen, da die Produktionszeit länger ist. Ich brauche mehr Zeit, ich brauche mehr Diesel, ich brauche mehr synthetisches Öl. Israel kontrolliert, was in den Gazastreifen hineinkommt. Die Wasserkrise ist also menschengemacht. Und was hineingelassen wird, ist ein ständiger Aushandlungsprozess. Israel will verhindern, dass Hilfsgüter auch von der Hamas zu Terrorzwecken genutzt werden. Sogenannte Dual-Use-Güter, also Dinge, die einen doppelten Nutzen haben können, sind Gegenstände zermürbender Verhandlungen, sagt Patrick Griffith, Sprecher des Internationalen Komitees vom Roten Kreuz in Jerusalem. Dialog auf allen Ebenen, Besprechungen, Telefonate und E-Mails mit verschiedensten Personen auf unterschiedlichen Hierarchiestufen an diversen Standorten. Zu diesen Themen finden Gespräche mit den zuständigen israelischen Behörden statt, über deren Verpflichtung im Rahmen des humanitären Völkerrechts, über die besorgniserregende Lage im Gazastreifen sowie über mögliche Lösungen. Diese Arbeit ist frustrierend. Es gibt zahlreiche Grenzen und Einschränkungen für das, was wir als humanitäre Akteure bewirken können. Das Problem, die Definition, was Dual Use ist nicht klar und die Verfahren sind nicht transparent. Kai Ambos, Völkerrechtsprofessor an der Universität Göttingen, der gerade ein Buch mit dem Titel Staatsräson nach Gaza veröffentlicht hat.
20: Das Problem des Dual Use ist, im Grunde kann alles missbraucht werden. Ich kann ja ein Küchenmesser, damit kann ich sie töten, oder ich kann eben damit eine Kartoffel schälen. Sie können Chemie nutzen, um ihr Bad zu putzen, oder sie können das für eine Chemiewaffe nutzen. Aber das konfliktiert mit humanitären Verpflichtungen. Und am Ende, die Bottomline ist, dass natürlich die Grundversorgung der Bevölkerung gesichert werden muss. Und wenn Menschen sterben, weil es kein sauberes Wasser gibt oder weil es eine Rattenplage gibt, dann ist das auf jeden Fall völkerrechtswidrig und das ist auf jeden Fall unverhältnismäßig.
19: Atef Aude spürt die Folgen ganz direkt. Wichtige Teile für seine Entsalzungsanlage fehlen schon seit langem und jeden Tag droht der Totalausfall. Ich bin derjenige, der die 120 Kubikmeter Wasser bereitstellt. Sie müssen ausgeliefert werden, denn ich weiß schon seit gestern, wer sie braucht. Ich weiß, wo sich die Lager befinden, für die sie bestimmt sind. Wenn ich nicht komme und dieses Gebiet versorge, wird es sonst niemand tun. Und dann werden im Gazastreifen möglicherweise noch mehr Menschen an Wassermangel sterben, an schlechten hygienischen Verhältnissen und sich ausbreitenden Krankheiten als ohnehin schon.
2: Schwere Vorwürfe gegen staatliche Stellen, die gibt es auch in Tunesien. Dort gibt es schockierende Berichte über meerpolitische Gefangene, die bei Temperaturen von mehr als 47 Grad in ihrer Zelle leiden, teils sogar ohnmächtig werden. Ärzte riefen wegen der andauernden Stromausfälle dazu auf, Eiswürfel in die Kliniken zu bringen, um die Patienten abzukühlen. Den Gefangenen wird solche Hilfe nicht zuteil. Inzwischen hat die Hitze etwas nachgelassen. Auch Strom gibt es wieder zuverlässiger, aber für wie lange? Und was heißt das für Tunesiens politische Gefangene? Unser Korrespondent Stefan Ehlert berichtet.
21: Zuletzt gab es nach diversen Prozessen ein lebenslänglich für Tunesiens wohl prominentesten politischen Gefangenen, Rachid Ranouchi. Einst war er Parlamentspräsident, Chef der gemäßigten Islamisten von der Ennahda-Partei, Anführer der größten Fraktion im Parlament. Doch nun sitzt er seit 3 Jahren ein und keiner weiß zurzeit genau, wie es dem 85-Jährigen geht. Offenbar schlecht, denn während der jüngsten Hitzewelle soll es auch in den Gefängnissen extrem heiß geworden sein. Ranouchis Tochter Soumaya Ranouchi erhebt schwere Vorwürfe gegen Tunesiens Justiz. Wie kann man einen 85-Jährigen in einer Zelle ohne Kühlung lassen, die doch schon für einen normalen Menschen nicht angemessen wäre? Er ist 85, er ist krank, hat mehrere Krankheiten, unter anderem Parkinson. Das alleine würde schon eine spezielle Behandlung erfordern. Mehr als 50 Grad hätten in der Zelle ihres Vaters geherrscht. Doch 10 Tage lang habe sie nicht einmal gewusst, wo sich ihr Vater befand, ob im Gefängnis oder im Krankenhaus. Als die Anwälte ihn besuchen wollten, hieß es, er sei nicht im Gefängnis. Dann sind die Anwälte und meine Mutter ins Krankenhaus gefahren, um ihn zu besuchen. Sie haben sie nicht reingelassen und haben ihnen keine Informationen gegeben. Haifa Shebi gehört einem Anwaltskollektiv an, das regelmäßig politische Gefangene in Tunesien besucht. Auch ihr Vater ist inhaftiert, der herzkranke pensionierte Anwalt und Oppositionspolitiker Ahmed Nejib Shebi. Auch er ist über 80. Am Rande eines Besuchs bei ihm habe sie vor vergangener Woche auch Rashid Ranushi gesehen, sagt Haifa Shebi. Ich kann bezeugen, dass ich am Freitag gesehen habe, wie Rashid Ranushi, nachdem er aus dem Krankenhaus zurückkam, vor Hitze ohnmächtig geworden ist. Wir müssen uns in jedem Moment auf schlechte Nachrichten einstellen. Wir nehmen das alles an, was Gott vorgesehen hat. Aber wenn wir über die Verhältnisse schweigen, dann machen wir uns mitverantwortlich. Dies ist jetzt der 4. Sommer, den ich ins Gefängnis gehe, der 4., den wir so leben. Auf einer Demonstration am Wochenende in Tunis forderten die Teilnehmer den Rücktritt von Präsident Kais Saied. Ihn machen sie nicht nur für die Inhaftierung so vieler Oppositioneller verantwortlich, sondern auch für die tagtägliche Misere mit Strom und sogar Trinkwassersperren. Möglicherweise haben diese Sperren mit zur Mobilisierung so vieler Menschen beigetragen. Die Demonstrantin Jalila Belaluna sagt, selbst unter den Diktatoren Bourguiba und Ben Ali habe es das nicht gegeben. Wir haben keine Klimaanlage mehr zu Hause, Kühlschrank und Eisfach sind aus. Mit diesen Strom- und Wasserabschaltungen sind wir um 60 Jahre zurückgeworfen. Schlimmer, vor 60 Jahren hatten wir noch durchgehend Strom und Wasser. Inzwischen ist die Hitze etwas abgeklungen, die Stromversorgung wieder etwas stabiler, heißt es. Aber für wie lange? Die nächste Hitzewelle kommt bestimmt. Für einige der politischen Gefangenen in Tunesien könnte sie erneut lebensbedrohlich sein. Eine Stellungnahme des Justizministeriums oder der Gefängnisverwaltung zu den Vorwürfen liegt bislang nicht vor.
2: Völlig zusammengebrochen. Das sind die staatlichen Strukturen im Sudan. Seit 2023 bekämpfen sich dort Regierungstruppen der sudanesischen Armee und Truppen der Miliz RSF. Und die Bevölkerung gerät immer wieder zwischen diese Fronten. Was das konkret bedeutet, davon berichtet unser Sudan-Korrespondent Moritz Behrendt.
3: Für die 16-Jährige Nun ist alles im Alltag schwer geworden. Ihr Vater schiebt sie im Rollstuhl über die staubigen Straßen der Nilinsel Tuti. Die liegt zwischen den sudanesischen Städten Khartoum und Omdurman, genau dort, wo blauer und weißer Nil zusammenfließen. Nun benötigt bei jeder Aktivität Hilfe von ihren Eltern, von Freundinnen, von ihren jüngeren Brüdern.
6: Nach dem Aufwachen bringen sie mich zum Waschen ins Bad. Sie tragen mich, wenn es nötig ist, und sie bringen mich auch mit dem Rollstuhl aus dem Haus.
3: Das Mädchen ist am Bein, an der Hüfte und an der Hand verletzt. Die Folge eines verhängnisvollen Tages vor 2 Jahren. Gemeinsam mit ihrer Schwester Nadra wollte sie ein paar Besorgungen machen, 5 Gehminuten von ihrem Zuhause entfernt.
6: Wir liefen die Straße entlang. Ich sagte zu meiner Schwester, lass uns einen anderen Weg nehmen. Die Hauptstraße ist gefährlich. Sie sagte, das liegt in Gottes Hand. Sie hatte den Satz noch nicht zu Ende gesprochen, da fielen Schüsse. Ich wusste danach nicht mehr, was mit ihr war. Ich fiel hin und wurde ohnmächtig.
3: Nun und ihre 2 Jahre ältere Schwester gerieten ins Kreuzfeuer. Auf der Nilinsel Tuti, wie in vielen anderen Stadtvierteln in der Hauptstadtregion, lieferten sich die Regierungsarmee und die paramilitärischen Rapid Support Forces erbitterte Straßenkämpfe. Von Kugeln durchsiebte Häuserwände zeugen davon, dass Scharfschützen zwar scharf schossen, aber nicht genau zielten. Nuns Vater Omar steht vor dem kleinen Geschäft, zu dem seine Töchter vor 2 Jahren gehen wollten.
22: Hier waren Kämpfer der RSF-Miliz stationiert, erzählt er. Auf der anderen Seite war die Armee postiert.
23: Es stand auch ein Militärfahrzeug dort. Es gab sicher Ziele für einen Beschuss, aber wir Zivilisten sind die Leidtragenden.
3: Während Nun schwer verletzt wurde, traf es ihre Schwester noch schlimmer. Sie wurde durch den Beschuss der Regierungstruppen am Kopf getroffen.
23: Wir fuhren zum Krankenhaus, aber sie starb auf dem Weg. Sie hatte schwere Verletzungen und verlor viel Blut.
3: Von einem Krankenhaus fuhr Vater Omar zum nächsten.
23: Dort fand ich Nun. Sie bekam gerade einen Gips. Am nächsten Tag habe ich meine eine Tochter begraben. Dann verbrachte ich 6 Monate im Krankenhaus mit der anderen.
3: Fast jede Familie im Sudan hat Angehörige verloren oder muss sich um Verletzte kümmern. Tod und Leid sind seit mehr als 3 Jahren Normalität in dem nordostafrikanischen Land. Rücksicht auf Zivilisten nehme keine der beiden großen Armeen, sagt der Sudan-Experte Roman Deckert. Weder die Truppen der Regierung noch die RSF-Miliz.
4: Kriegsverbrechen sind absolut Teil der Normalität an der Tagesordnung und mittlerweile auch sehr gut dokumentiert. Einfach dadurch, dass beide Seiten keine Scheu haben, ihre Kriegsverbrechen sozusagen auf TikTok und Instagram zu posten.
3: In Khartoum und auch auf der Nilinsel Tutti ist die Zerstörung immens. Der Krieg und seine Spuren sind allgegenwärtig. Und doch gehört es auch zur Normalität im Krieg, dass nicht jeden Tag gekämpft wird. Im Frühjahr 2025 eroberte die Regierungsarmee Khartoum zurück. Seither ist es in der Hauptstadtregion vergleichsweise ruhig. In den Schulen findet wieder Unterricht statt. Sie liebe es zu lernen, sagt die 16-Jährige Nun. Arabisch und Naturwissenschaft mag sie besonders. Und sie hat einen großen Traum. Wenn sie mit der Schule fertig ist, möchte sie Medizin studieren und Ärztin werden. Die Hoffnung auf eine erfolgreiche berufliche Zukunft, der Wunsch nach guten Noten, auch das ist Normalität in einem Land im Krieg.
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2: Sonnig, es ist sehr sonnig, hochsommerlich und das heißt 26 Grad zum Beispiel in der Eifel bis 33 im Markgräfler Land, kaum ein Lüftchen, das einen erfrischen könnte, erst in der klaren Nacht 19 bis 12 Grad und die sollte man nutzen. Denn es wird morgen noch heißer, mit genauso viel Sonne und nur ein paar lockeren Wolken, 31 bis 38 Grad. Am Donnerstag kommt dann sogar noch ein Grad mehr drauf.
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2: Der Extremismusforscher Ahmad Mansour hat den deutschen Sicherheitsbehörden Versagen vorgeworfen. Mit Blick auf den Anschlag am Rand des Berliner CSD sagte Mansour im ARD-Morgenmagazin, der mutmaßliche Täter sei als Gefährder bekannt gewesen und hätte gestoppt werden müssen. Gefährder dürften sich in Deutschland nicht frei bewegen dürfen. Bundeskanzler Merz will sich heute mit der irischen Regierung über Europathemen austauschen. Dafür trifft er in Dublin Premierminister Martin. Irland hat seit Beginn des Monats für ein halbes Jahr den Vorsitz im Rat der 27 EU-Mitgliedstaaten. Heute vor 75 Jahren ist die Genfer Flüchtlingskonvention verabschiedet worden. Sie gilt als Grundpfeiler des Völkerrechts und regelt verbindlich, welcher Schutz für Menschen auf der Flucht gilt. 149 Staaten haben die Konvention unterschrieben. Der Autobauer Mercedes-Benz hat im zweiten Quartal deutlich weniger Autos verkauft als im Vorjahr. In der Pkw-Sparte brach der operative Gewinn um 26% ein. Demnach konnten Steigerungen bei den Verkaufszahlen in Europa und den USA den Einbruch in China nicht ausgleichen. Die Stimmung in der deutschen Exportwirtschaft hat sich erneut leicht verbessert. Das zeigt eine neue Umfrage des Münchner IFO-Instituts. Demnach sind die Exporterwartungen im Juli von -3,6 auf -3,3 Punkte geklettert.
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2: Was waren wir hier mal stolz auf unsere Nationalmannschaft, unsere Autos? Und mit beidem geht es in den letzten Jahren kontinuierlich bergab. Bei der WM das Aus gegen Paraguay und die deutschen Autobauer bauen tausende Jobs ab. Gestern war die übliche Betriebsversammlung vor den Sommerferien in Stuttgart-Zuffenhausen besonders aufgeladen. Dort hat der Konzern sein Zukunftspaket gegenüber der Belegschaft präsentiert. Die bittere Botschaft, bis 2035 sollen nochmal 5000 Arbeitsplätze wegfallen. Dafür aber sind betriebsbedingte Kündigungen bei dem Automobilkonzern erstmal ausgeschlossen. Stefanie Geisler aus unserer Wirtschaftsredaktion berichtet.
5: Seit Seit Wochen kursieren Zahlen in verschiedenen Medien. Nun ist es offiziell. Porsche wird weitere 5.000 Stellen bis zum Jahr 2035 abbauen. Bereits im vergangenen Jahr hatte der Konzern den Abbau von fast 4.000 Jobs angekündigt. Insgesamt werden es nun 9.000. Damit verkleinert der Konzern seine Belegschaft um etwa ein Fünftel. Die Stellen sollen sozialverträglich abgebaut werden. Das bedeutet im Rahmen von freiwilligen Aufhebungsverträgen oder indem das Unternehmen die Jobs von Beschäftigten, die in Rente gehen, nicht nachbesetzt. Dafür soll es an den beiden deutschen Standorten Zuffenhausen und Weissach bis 2035 keine betriebsbedingten Kündigungen geben. Ein weiterer Aspekt: Porsche will insgesamt mehr als 2 Milliarden Euro in die Standorte Weissach und Zuffenhausen investieren. Im Gegenzug müssen die Beschäftigten Einbußen beim Gehalt hinnehmen. Von der IG Metall Stuttgart heißt es, das Zukunftspaket sei ein wichtiger Schritt. In einer Zeit, in der die Automobilindustrie unter erheblichem Druck stehe, seien eine Standortsicherung und Investitionen in dieser Höhe alles andere als selbstverständlich. Die Vereinbarung sei ein klares Bekenntnis zum Industriestandort Deutschland. Auch der Betriebsrat äußert sich zufrieden. Jetzt müsse man das Paket gemeinsam mit dem Vorstand umsetzen.
2: Am Porsche-Standort in Weissach im Kreis Böblingen, wo das Entwicklungszentrum des Autobauers steht, da fallen die Reaktionen, naja, sagen wir mal gelinde, gemischt aus. Einerseits machen sich die Menschen vor Ort natürlich schon Gedanken, was die wirtschaftlichen Probleme des größten Arbeitgebers dort für Folgen haben werden. Andererseits ist es, wie im Straßenverkehr auch, da schlägt Porsche-Besitzer nicht nur Sympathie entgegen. Unsere Reporterin Christin Hartert hat sich in Weissach umgehört.
7: Weissach, das ist Porsche. Das merkt man hier ganz deutlich, wenn man in der Ortsmitte, wie ich gerade, steht. Da verläuft die Porsche-Straße mitten durch den Ort, führt rüber zur sogenannten Denkfabrik bis zum Porsche-Entwicklungszentrum. Ja, und da arbeiten Stand heute noch um die 7.000 Menschen. Um die 600 davon leben hier im Ort in Weissach, hat mir der Bürgermeister gesagt. Die Krise bei Porsche macht natürlich was mit den Leuten hier im Ort.
8: Ich denke, es ist natürlich schon eine Not, wenn da viele entlassen werden oder gekündigt werden. Das wird sich auf jeden Fall für Weissach negativ auswirken.
9: Unser Sohn, der arbeitet bei Porsche. Und für uns ist das natürlich in der Familie schon ein richtiges Problem. Das ist schon klar. Die wissen alle nicht, was auf sie zukommt.
24: Ja gut, das ist eine angespannte Situation. Man wird sich irgendwie ausrichten müssen, wie man die Fahrzeuge gestalten wird. Und dann wird sich auch wieder was finden. Ja.
25: Ich finde, dass die Porsche-Mitarbeiter echt auf hohem Niveau jammern. Ich habe in meinem Beruf nie 10.000 Euro Provision oder sonst was bekommen. Also von daher habe ich ein bisschen Mitleid, aber nur ein wenig.
7: Hier in Weissach spürt man deutlich, dass es finanziell jahrelang super lief. Lange Zeit gab es zum Beispiel sehr niedrige, gleichbleibende Kita-Gebühren, hat mir eine Frau vom Bäcker erzählt. Und man hat gebaut. Eine prächtige Veranstaltungshalle und die Bibliothek wurde renoviert. Geld war ja da. Im Rekordjahr 2009 gab es 222 Millionen Euro Gewerbesteuer. Jetzt stellt sich die Gemeinde auf deutlich weniger ein, sagt mir der Bürgermeister Jens Milo.
26: Seit 4 Jahren sind wir dran. Unsere Struktur, die manchmal etwas überbordend war, auf ein normales Maß zurückzufahren. Wir haben ein großes Gebäude, das ist die Strickfabrik. Die stand bisher dem Verein zur Verfügung, wurde nur so semi-gut genutzt. Und daraus machen wir jetzt unser Ärztehaus, um da dann eben auch Einnahmen zu generieren, sodass das Gebäude eventuell selbst tragen kann.
7: Die Gemeinde möchte sich jetzt Schritt für Schritt unabhängiger machen von Porsche. Und die Weissacher, die vertrauen darauf, dass das auch klappt.
27: Allerdings denke ich, dass unser Bürgermeister das schon hinkriegt irgendwie. Weil der ist ja neu gewählt worden, das... Dafür haben wir ihn ja gewählt, also würde er das schon hinkriegen.
2: In Weissacher, der auf Bürgermeister Jens Milo vertraut, der die Porsche-Krise für die Kommune managen soll.
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2: Deutschlands Bevölkerung schrumpft. Das ist ein Problem. Nicht nur das Rentensystem, auch die Wirtschaft und viele andere Bereiche sind darauf nicht eingestellt. Auch in Rheinland-Pfalz ist im 4. Jahr in Folge die Geburtenrate gesunken. Unser Reporter Tim Seinisch ist der Entwicklung auf den Grund gegangen, auch um zu erfahren, woran das überhaupt liegt.
0: Die Geburtenrate in Rheinland-Pfalz ist schon wieder stark zurückgegangen. So dramatisch, wie dieser Satz im ersten Moment klingt, ist er gar nicht. Das sagt jedenfalls Bernhard Köppen. Er ist Präsident der Deutschen Gesellschaft für Demografie und forscht an der Uni Koblenz zu Bevölkerungs- und Regionalentwicklung. Er hat mir gesagt,
10: die Rheinland-Pfälzerinnen und Rheinland-Pfälzer entscheiden sich gar nicht so sehr für weniger Kinder, sondern nach dem sogenannten Pillenknick und dem starken Rückgang der Geburtenzahlen in den 1970er Jahren sind wir in ganz Deutschland, auch in Rheinland-Pfalz, auf ein niedriges Niveau gekommen und auf dem Niveau verharren wir.
0: Soll heißen, seit rund 50 Jahren pendelt die Geburtenrate im Land in etwa um den Wert, wie wir ihn auch aktuell haben. Aber Professor Köppen sagt auch, die Stimmung im Land, Kinder zu bekommen, war schon einmal besser.
10: In der Wissenschaft spricht man in den letzten Jahren von der Polykrise, die die Menschen auch belastet. Natürlich denken wir an Umweltveränderungen wie Klimawandel. Gleichzeitig blicken wir in eine sehr unfriedliche, sehr unsichere Welt. All das ermutigt natürlich nicht dazu, sich für eine Familie zu entscheiden und man geht eher in eine Abwartehaltung.
0: Und dieses Abwarten führe dazu, dass Mütter in Rheinland-Pfalz immer älter werden. Soweit der Blick der Wissenschaft. Aber was sagen junge Menschen selbst dazu, die gerade vor der Entscheidung einer Familiengründung stehen? Das habe ich die Studierenden an der Uni Koblenz gefragt und viele meinten, sie können sich Kinder grundsätzlich in ihrem Leben vorstellen, aber nur, wenn auch die Zukunftsperspektive stimmt.
11: Ich höre oft und ich sehe auch, dass es Schwierigkeiten in der Welt gibt, dass viele Leute sagen, dass sie eben keine Kinder mehr bekommen wollen.
12: In Anbetracht dessen, dass sowohl die

0: sehr spät geboren wird oder einfach es nicht mehr geht oder mein Lebensstil sich so geändert hat, dass da Kinder einfach nicht dazu passen.
1: Also liegt es nur an uns? Setzen wir als Gesellschaft die falschen Prioritäten? Oder kann vielleicht auch die Politik zu einer Trendwende beitragen, indem sie bessere Rahmenbedingungen schafft? Köppen sagt, der Einfluss sei begrenzt, aber
0: eine Politik, die von den Bürgerinnen und Bürgern als gut empfunden wird, führt natürlich auch dazu, dass ich optimistischer bin. Also wir brauchen, glaube ich, allgemeinen Optimismus. Es ist eigentlich egal, wo der rauskommt, ob die Politik da ihren Anteil hat oder ob es aus der Gesellschaft selbst herauskommt, sei dahingestellt. Mein Plädoyer wäre, etwas weniger ängstlich in die Zukunft zu schauen.
1: Und eine optimistische Gesellschaft bekomme mehr Kinder.
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3: Mit Petra Waldvogel. Die kommende Nacht sollten wir nutzen. Die ist nämlich die allerletzte Gelegenheit, nochmal gut durchzulüften. Vor der nächsten großen Hitzewelle. Sagt der Deutsche Wetterdienst und warnt vor Temperaturen bis 39 Grad. Das setzt nicht nur den Menschen zu, auch die Natur leidet. Wie gerade auch die schweren Waldbrände in Spanien und Frankreich oder Italien zeigen. Wie die aktuelle Lage in der Region um Bordeaux ist, ob die Feuer inzwischen unter Kontrolle sind, darüber reden wir nach den Nachrichten um halb. Zum Wetter. Es wird heiß, 26 bis 33 Grad heute, morgen 33 bis 38 Grad.
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4: Um 11.30 Uhr mit Monja Sobotka. 5 der größten Ölkonzerne weltweit könnten jede vierte Hitzewelle zwischen 2000 und 2023 mit verursacht haben. Zu diesem Schluss kommt eine Analyse der Nichtregierungsorganisation Oxfam. Janina Schreiber berichtet.
5: Oxfam schätzt außerdem die durch ihr Geschäft verursachten weiteren Umweltschäden allein für das vergangene Jahr auf rund 60 Milliarden US-Dollar. Gleichzeitig dürften die größten Ölkonzerne ihre Nettogewinne vom ersten zum zweiten Quartal des Jahres verdoppeln. Deshalb fordert Oxfam von der Politik, die Konzerne mit einer Übergewinnsteuer zu belegen. Die Einnahmen könnten dann für sozial gerechten Klimaschutz und die Energiewende eingesetzt werden.
4: Ein Erdbeben der Stärke 7,1 hat den Süden Japans erschüttert. Die nationale Wetterbehörde gab eine Warnung vor Flutwellen von bis zu einem Meter Höhe aus. Das Zentrum des Bebens lag demnach auf der südwestlichen Hauptinsel Kyushu in einer Tiefe von 10 Kilometern. Luftaufnahmen von Medien zeigen eingestürzte Häuser und beschädigte Autobahnbrücken. An Atomkraftwerken gäbe es bisher keine Unregelmäßigkeiten, teilte die Aufsichtsbehörde mit. Kurz nach dem ersten Beben kam es zu starken Nachbeben. Der Islamismus-Experte Ahmed Mansour hat den Sicherheitsbehörden nach dem Anschlag beim Berliner CSD Versagen vorgeworfen. Im ARD-Morgenmagazin sagte der Psychologe, der Verdächtige in Berlin habe sich sichtbar radikalisiert. Bei den Anschlägen in Solingen, München oder Mannheim sei das bei Einzeltätern weitgehend unbemerkt online geschehen. Seiner Ansicht nach dürfen sich als Gefährder eingestufte Menschen in Deutschland nicht frei bewegen. Bundeskanzler Merz will sich heute mit der irischen Regierung über Europathemen austauschen. Dafür trifft er in Dublin Premierminister Martin. Irland hat seit Beginn des Monats für ein halbes Jahr den Vorsitz im Rat der 27 EU-Mitgliedstaaten inne. Aus Berlin berichtet Katrin Aue.
6: Auf dem Programm steht unter anderem die laufende Diskussion über den nächsten 7-Jahres-Haushalt der Europäischen Union. Die EU-Kommission hatte einen Haushaltsplan für 2028 bis 2034 in Höhe von rund 2 Billionen Euro vorgelegt. Aber Deutschland und andere Länder wollen ihn reduzieren. Sie plädieren dafür, dass die Europäische Union weniger Geld ausgeben darf. Der irische Regierungschef hat die Aufgabe, bis Ende des Jahres einen fertig verhandelten Budgetplan vorzustellen. Außerdem geht es bei dem Besuch des Kanzlers um europäische Wettbewerbsfähigkeit und die Fortschritte bei der EU-Erweiterung, etwa des Beitrittskandidaten Montenegro.
4: Die Stimmung in der deutschen Exportwirtschaft hat sich erneut leicht verbessert. Das zeigt eine neue Umfrage des Münchner IFO-Instituts. Demnach sind die Exporterwartungen im Juli von -3,6 auf -3,3 Punkte geklettert. Laut IFO-Umfragechef Wohlrabe ist das Gesamtbild aber gemischt. Unter anderem seien Maschinenbauer sowie Nahrungsmittelhersteller weiterhin optimistisch. Andere, darunter die Automobilbauer, erwarteten dagegen sinkende Auslandsumsätze. Die baden-württembergische Landesregierung will heute das sogenannte Effizienzgesetz auf den Weg bringen.

0: Um Bürokratie abzubauen, sollen bis Ende nächsten Jahres unter anderem unnötige Berichts- und Dokumentationspflichten aus dem Landesrecht abgeschafft werden. Das Gesetz könne die Wettbewerbsfähigkeit des Wirtschaftsstandorts verbessern, heißt es im Entwurf, der dem SWR vorliegt. Der Taxifahrer, der in Mannheim am Rosenmontag 2025 einen Amokfahrer gestoppt hat, bekommt heute die Rettungsmedaille des Landes Baden-Württemberg. Der Mann hatte den Wagen des Amokfahrers mit seinem Taxi blockiert. Damit habe er ein noch größeres Blutbad verhindert und sich selbst in Gefahr gebracht, um andere zu retten, sagt der Landesinnenminister Hagel im Vorfeld. Der frühere Weltklasse-Fußballer Zinedine Zidane wird neuer Trainer der französischen Nationalmannschaft. Das hat Frankreichs Verband bestätigt. Der 54-Jährige folgt auf Didier Deschamps und hat einen Vertrag bis 2030 unterschrieben. Zidane wurde mit der französischen Nationalmannschaft 1998 Weltmeister und 2000 Europameister. 2002 gewann er als Spieler mit seinem Club Real Madrid die Champions League. Als Trainer gewann er mit Real Madrid dreimal die Champions League und zweimal den spanischen Meistertitel. SWR-Nachrichten, Redaktion Christian Kreuzer.
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2: Mit Petra Waldvogel. Die Wälder brennen und die Feuerwehren kommen an ihre Grenzen, geben aber nicht auf. Und erste kleine Erfolge gibt es ja auch. Der verheerende Waldbrand bei Bordeaux ist inzwischen stabilisiert, aber nicht unter Kontrolle. So hat es Innenminister Laurent Nunez gestern Mittag ausgedrückt. Und tatsächlich könnte es ein erster Wendepunkt sein. Auch das ARD-Team dort beschreibt eine leichte Verbesserung der Lage, vor allem was den Rauch über Bordeaux anbetrifft. Die Einsatzkräfte sind weiter in Alarmbereitschaft, trotz leichter Entspannung, wie Jean-Marie Macron berichtet.
3: Der Präsident möchte sich sein eigenes Bild von der Lage machen. Am Montag ist Emmanuel Macron selbst in der von Waldbränden geplagten Gironde im Südwesten Frankreichs, spricht mit Feuerwehrleuten und Ortskräften. Macron sagt, das Feuer habe in den vergangenen 24 Stunden keine Fortschritte gemacht, aber jetzt dürfe man bloß nicht nachlassen.
4: Cette bataille, on va la gagner ensemble et on mettra.
3: Man werde diesen Kampf gemeinsam gewinnen und alles geben, sagt Macron in Bordeaux. Und das wird auch in den nächsten Stunden nötig sein. Zwar wurde das Feuer wegen niedriger Temperatur und günstigerem Wind stabilisiert, aber schon heute und auch morgen soll es wieder weit über 30 Grad heiß werden. Die aktuelle Lage ist die schwerste, die wir je verzeichnet haben. Die schwerste seit dem Zweiten Weltkrieg. Bereits mehr als 116.000 Hektar sind abgebrannt und die Saison ist noch lange nicht vorbei. So Staatspräsident Macron. Die Fläche, die dieses Jahr in Frankreich schon abgebrannt ist, ist größer als die des Landes Berlin. An der Atlantikküste sind schon 220.000 Menschen in Sicherheit gebracht worden. Mehrere tausend von ihnen sind allein auf dem Messegelände in Bordeaux untergebracht und warten darauf, ob sie nach Hause zurückkehren können.
5: On est encore en pleine crise.
3: Wir stecken immer noch mitten in der Krise, sagt die Präfektin der Region Nouvelle-Aquitaine, Sophie Broca. Es ist kein Feuer, das sich von Punkt A nach Punkt B ausbreitet, weil es vom Wind getrieben wird. Es ist ein Feuer, das seinen eigenen Wind erzeugt und Sprünge von mehreren Kilometern macht. Viele Feuerwehrleute sind trotz nationaler und internationaler Unterstützung, unter anderem aus Deutschland, völlig übermüdet nach tagelangem Kampf gegen die Flammen. Kritik an der Regierung üben sowohl Linksaußen als auch Rechtsaußen, die bemängeln, dass einige Löschflugzeuge nicht einsatzfähig waren. Die Regierung entgegnet, sie habe für den Katastrophenschutz in den vergangenen Jahren immer mehr Geld zur Verfügung gestellt. Egal wie sich das Feuer in den kommenden Tagen entwickelt, die Brandsaison ist in Frankreich noch nicht vorbei.
6: Les semaines à venir seront dures, on doit tenir.
3: Die kommenden Wochen werden hart werden und wir müssen durchhalten, sagt Macron. Und auf lange Sicht müsse man auch darüber nachdenken, den Wald in der Gironde neu anzupflanzen. Allerdings anders als zuvor. Denn der Wald müsse an die Herausforderungen des Klimawandels angepasst werden.
2: Und nicht nur die Wälder müssen hitzeresistenter werden. Auch der heimische Rasen hätte inzwischen eine Kur nötig, kriegt er auch. Allerdings nicht im heimischen Garten, sondern im Europaparkstadion des SC Freiburg. Der SC hatte ja bisher eher den Ruf, nicht alles mitmachen zu wollen, was die Fußballbranche so verlangt. Bei einem Trend macht der bodenständige Verein jetzt aber doch mit. Das Europastadion bekommt für einen mittleren sechsstelligen Betrag einen sogenannten Hybridrasen als so ziemlich letzter Bundesliga-Verein. Warum und was dieser neue Rasen kann, das berichtet Stefan Schlegel.
7: Alle paar Sekunden fährt das Müllauto-große Gerät ein ganz klein bisschen weiter und sticht mit einer Reihe Nadeln in den Rasen vom Europaparkstadion.
8: Also im Prinzip werden jetzt dann hier auf dem Naturrasen alle 3 Zentimeter im Abstand von 2 Zentimeter in die Faser 12 Zentimeter eingearbeitet. In den Fasern sind circa 6 Fasern in einem Strang dran. Die werden dann mit einer Nadel dann nach unten gedrückt, dass man im Prinzip 12 Fasern dann als wie ein kleiner Büschel hat. Und der unterstützt halt natürlich dann der Naturrasen, einfach mehr Stabilität zu geben.
7: Erklärt Chef-Greenkeeper Florian Heber. Die Kunstfasern geben den Naturfasern Halt. Was das bewirkt im Spiel?
8: Der Ball ist dann schneller, er hüpft dann kaum, er ist dann nebenflächiger dadurch der Rasen.
7: Inzwischen haben fast alle Bundesligisten deshalb Hybridrasen. Es gab aber beim SC auch Überlegungen, den Trend einfach nicht mitzumachen.
8: Ja, es wäre schon schön, noch als einziger Verein dann vielleicht irgendwie mit Naturrasen arbeiten zu können in der Bundesliga.
7: Leider gibt es eine Jahreszeit, die verträgt der Rasen nicht besonders.
8: Sommer war meistens immer dann problematisch, weil er einfach dann die Wurzel durch den Stress, durch die Hitze, Wärme im Stadion, wo es sich dann anstaut, dann erstmal zurückgeht und dann natürlich beim 1-gegen-1-Situation im Spiel dann auch mal richtige Fetzen raushauen kann und auch erstmal noch eine Verletzungsgefahr für Spieler und ja, die Sommerzeit war schon für uns immer nicht so optimal.
7: Deshalb klare Entscheidung für den Hybridrasen, zumal der ja auch noch ganz schön natürlich ist.
8: Wir haben jetzt ungefähr einen Kunststoffanteil von 3-5%. Der Rest ist immer noch Naturrasen. Ist natürlich, weil halt Anteile von Kunststoffrasern drinnen sind, sagt man halt, ist dann ein Hybridrasen. Ne? Aber das heißt jetzt nicht automatisch, dass wir jetzt irgendwie so eine Verteilung von 50-50 haben.
7: Erst gibt es den auch nur im Stadion. Die Trainingsflächen bleiben Natur. Dass es dann immer eine kleine Umstellung für die Spieler gibt, gilt erstmal als verkraftbar.
8: Wenn sie jetzt zum Beispiel eine Auswärtsspiele gehabt haben, haben sie auf Naturrasen trainiert und haben dann auf dem Hybridrasen gespielt.
7: Bis der im Europaparkstadion fertig ist, dauert es noch eine knappe Woche. So lange fährt das Stichfahrzeug der italienischen Spezialfirma 24 Stunden am Tag hin und her, bis alle Fasern gesetzt sind.
2: Und der Fußballrasen wird dann hoffentlich nicht nur für diesen Sommer der Hitze und den Fußballern standhalten. Was machen die eigentlich bei der Hitze? Wie wollen und sollen sie sich bei weit über 30 Grad und mehr auf die neue Saison vorbereiten? Ganz einfach, indem sie in die Berge flüchten, oder? Ja, geflüchtet wird Zillertal, Ötztal und Salzburger Land. Die Nordclubs sind seit einer gefühlten Ewigkeit Sommerstammgäste in Österreich. Werder Bremen sticht besonders hervor. Seit 2011 fahren die für den letzten Schliff regelmäßig zu unseren Nachbarn in die Alpen. Und damit sind sie nicht allein. 11 der 18 aktuellen Bundesligisten bereiten sich in Österreich auf die Saison 2026-27 vor. Doch die Hitze spielt dabei nur eine kleine Nebenrolle. Woran es wirklich liegt, hat sich Nele Hüpper angeschaut.
9: Wer an Österreich denkt, denkt vielleicht an ein malerisches Alpenpanorama. Einen friedlich plätschernden Fluss, Kuhglocken, Gemütlichkeit. Seit der gerade erst beendeten Fußball-WM der Männer verbinden viele Menschen Österreich aber auch damit.
10: Noch könnte was gehen, Gregoritsch! Und da! Da! Kalajdzic! Kalajdzic! 3-3! Bist du deppert?
9: Zum ersten Mal seit 1954 zogen die Österreicher mit einem dramatischen Last-Minute-Punktgewinn in die K.O.-Phase einer Weltmeisterschaft ein. Österreich und Fußball, das passt in diesem Sommer einfach. Das gilt auch für die deutsche Bundesliga. 11 der 18 Clubs bereiten sich in den Alpen vor. Allen voran Werder Bremen. Zum 15. Mal wurden die Sommerzelte in Österreich aufgeschlagen. Mit unter 1500 Fans schauten sich die Trainingseinheiten vor Ort an. Werder-Trainer Daniel Thun war begeistert von dieser Kulisse.
11: Wann trainiert man schon vor ausverkauftem Haus? Also die Sitzplatztribüne war voll, ringsherum standen sehr, sehr viele Menschen. Und ja, es kommt natürlich der Teil, der für mich sehr wichtig ist. Wichtig ist, gute Platzbedingungen sind da, Rasen ist grün. Den werden wir sicherlich ordentlich beackern, ordentlich bearbeiten.
9: Auch den Hamburger SV zog es nach Österreich, ins Ötztal. Wie auch Daniel Thun schwärmte Merlin Polzin von den Gegebenheiten vor Ort.
12: Ja, ich glaube, man sieht es im Hintergrund wahrscheinlich auch, dass die Bedingungen fantastisch sind. Das macht was mit einem, wenn man in der Natur richtig gut inhaltlich und intensiv arbeiten kann. Und wir finden hier absolut herausragende Bedingungen vor, nicht nur was den Platz angeht, sondern auch das Hotel, die Nahrung, ja, einfach das gemeinsame Zusammensein ist hier auf dem allerhöchsten Level gegeben. Und deshalb waren es bisher sehr, sehr gute Tage.
9: Doch was macht die Alpen so attraktiv? Der Kölner Sportökonom Professor Christoph Breuer nimmt dem Argument der angeblichen Höhenluft den Wind aus den Segeln.
13: Die Trainingslager sind so gewählt, dass man jetzt nicht von einem Höhentrainingslager sprechen kann. Das wäre sozusagen für das Ausdauertraining nochmal was anderes. Nein, man ist einfach wahrscheinlich ein bisschen abgeschiedener. Man ist dann, also kann eben auch als Teambuilding-Maßnahme mehr machen.
9: Einer der Treiber hinter dem Alpenhype, es ist ein durchkalkuliertes Geschäft. Auf beiden Seiten. Viele Clubs bekommen das Trainingslager als Sachleistung aus Sponsoring-Verträgen mit Tourismusverbänden. Und die Regionen rechnen genau damit, wie der Tourismusforscher Professor Hubert Siller von der Uni Innsbruck erklärt.
14: Das ist nicht mehr so, dass man das nur aus dem Bauchgefühl heraus macht und sagt, das ist jetzt toll, wenn Werder Bremen kommt, weil vielleicht der Funktionär ein Bremen-Fan ist, sondern es wird genau geschaut, was bringt denn das am Ende? Und dann werden manchmal mehrjährige Verträge geschlossen. Das macht natürlich auch Sinn, weil dann verbindet man eine Region stärker mit einer Mannschaft.
9: Und diese Rechnung geht auf. Ferdinand Lechner vom Tourismusverband Zell-Gerlos bestätigt den handfesten Nutzen durch mitgereiste Fußballfans.
15: Das ist für uns natürlich schon eine Hauptsaisonswoche geworden. Und das ist nicht nur in dieser Trainingslagerwoche, sondern auch im ganzen Laufe des Jahres können wir sehr viele Gäste begrüßen aus dem Bremer Raum, natürlich auch aus ganz Deutschland. Wir können schon sagen, diese Marketingkooperation bringt uns wirklich sehr viel.
9: Sponsorengelder für die Vereine, volle Hotels für die Regionen und eine Top-Kulisse für die Fans. Solange dieses Paket stimmt, bleiben die Alpen ziemlich sicher das Vorbereitungsmecker der Bundesliga.
2: Und die Kühe profitieren womöglich auch. Eine klassische Win-Win-Situation also.
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2: Hochsommerwetter mit sehr viel Sonne, ein paar harmlosen Quellwölkchen und 26 bis 33 Grad an Höchsttemperaturen. Heute Nacht wird es ein bisschen frischer, 19 bis 12 Grad, aber morgen dann nochmal wärmer oder heißer mit 31 mit bis 38 Grad.
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2: Die Hilfsorganisation Oxfam fordert, große Öl- und Gaskonzerne stärker zu besteuern. Die 6 größten fossilen Energieunternehmen erzielten immer höhere Gewinne, den Preis dafür aber zahlten Menschen weltweit, erklärt Oxfam. Gleichzeitig sollten wirtschaftlich benachteiligte Länder und ärmere Bevölkerungsschichten angemessen unterstützt werden. Ein Erdbeben der Stärke 7,1 hat den Süden Japans erschüttert. Die nationale Wetterbehörde gab eine Warnung vor Flutwellen von bis einem Meter Höhe aus. Das Zentrum des Bebens lag demnach auf der südwestlichen Hauptinsel Kyushu in einer Tiefe von 10 Kilometern. Unregelmäßigkeiten an Atomkraftwerken gebe es bisher keine, teilte die Aufsichtsbehörde mit. Der Taxifahrer, der in Mannheim am Rosenmontag 2025 einen Amokfahrer gestoppt hat, bekommt heute die Rettungsmedaille des Landes Baden-Württemberg. Der Mann hatte den Wagen des Amokfahrers mit seinem Taxi blockiert. Der frühere Weltklasse-Fußballer Zinedine Zidane wird neuer Trainer der französischen Nationalmannschaft. Das hat Frankreichs Verband bestätigt. Der 54-Jährige folgt auf Didier Deschamps und hat einen Vertrag bis 2030 unterschrieben.
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2: Michael Riepel ist im Aufbruch nach Kiew, um für eine Hilfsorganisation zu arbeiten. Da überreicht ihm seine Mutter die Erinnerungen seiner Großmutter Hedwig Krämer. In SWR 1 Leute mit Nicole Köster spricht Riepel darüber, wie er als für das Völkerrecht und zu Osteuropa eingetreten ist.
16: Wenn Sie an Ihren ersten Einsatz in der humanitären Hilfe denken, welche Bilder kommen Ihnen da als erstes?
17: Also mein erster Einsatz als hauptberuflicher humanitärer Helfer war im Südkaukasus und das war zu einer Zeit, als der Karabachkrieg wieder ausgebrochen ist, 2020. Und für mich war dieser Einsatz unglaublich prägend. Wenn ich an Bilder denke, dann sehe ich vor allem die Familien vor mir, die Familien der vermissten Soldaten. Und man wischt das immer so leicht weg und sagt, naja, das waren halt Angehörige der Armee, aber diese Soldaten, das waren oft Wehrdienstleistende, die 18, 19 Jahre alt waren. Ich habe noch die Listen im Kopf, wo das Geburtsdatum stand und ich geschluckt habe, weil ich gesehen habe, 2001, 2002. Und es war klar, dass von diesen Menschen, die vermisst wurden, nur ganz, ganz wenige lebend gefunden werden würden. Es gab natürlich die Erfolgsmomente, wo wir einen Gefangenen lebend gefunden haben und ihn wieder zurückgebracht haben. Aber es gab auch ganz, ganz viele Fälle, wo nur ein Leichnam oder gar nichts zurückkam.
16: Wie konkret wurde Ihre Arbeit definiert?
17: Das hängt von der Rolle ab, die man in der Organisation hat. Ich war beim Internationalen Komitee vom Roten Kreuz und in diesem Konflikt im Kaukasus hatten die eine ganz wichtige Rolle in der Vermisstensuche. Das heißt, die haben Zugang zu den Kriegsgefangenen, können die sozusagen orten und dann auch betreuen. Und gleichzeitig gab es sogenannte Search and Rescue Operations, wo man auf dem Schlachtfeld die Gefallenen geborgen hat und versucht hat, diese Gefallenen an ihre Familien zu übergeben, weil das Allerschlimmste für eine Familie ist die Ungewissheit, was mit der Person passiert ist. Und selbst wenn die Nachricht vom Tod natürlich eine furchtbare Nachricht ist, ist es immer noch besser, wenn sie jemanden bestatten können, als wenn sie auf Dauer diese falsche Hoffnung haben, ja, er kommt irgendwann wieder lebend nach Hause.
16: Um Abschied nehmen zu können dann.
17: Genau.
16: Wurden Sie in irgendeiner Form darauf vorbereitet, was Sie dort erwartet?
17: Ich glaube, es ist schwierig, weil jede Mission so anders ist, in jedem Land so anders ist und ja auch, dass der Krieg 2020 so eskalieren würde, hat niemand vorher gesehen. Das war ja im Übrigen in der Zeit, wo die gesamte Welt im Lockdown war und deswegen hat dieser Krieg es überhaupt nicht in die Medien geschafft, weil es ging um R-Werte und Infektionszahlen und dergleichen. Und wir kamen persönlich kam ich relativ unvorbereitet da rein und man musste sich dann einfach in der Situation mit Hilfe der Kollegen, erfahrener Kollegen anpassen.
16: Ja, der Kaukasus ist ja überhaupt eine Region, über den wir wenig wissen. Also Sie leben inzwischen mit Ihrer Familie in Armenien und Sie forschen an der Akademie für europäischen Menschenrechtsschutz in Köln zum Völkerrecht und zu Osteuropa. Also das Interesse an Osteuropa, hat das auch etwas mit der eigenen Familiengeschichte zu tun?
17: Ja, wenn Sie mich vor 10 Jahren gefragt hätten, hätte ich gesagt, überhaupt nicht. Das ist mein eigener autonomer Wunsch und meine Entscheidung. Ich glaube, spätestens nach dem Buch sehe ich das anders. Die Frage in der Familienforschung ist ja immer, was haben die Leben vor uns mit unserem Leben zu tun? Und da kommt man auf erstaunliche Sachen, die man selbst als, man glaubt immer, man ist ein reflektierter Mensch, aber es gibt eben Sachen, die einen unbewusst beeinflusst haben. Und ich glaube, mein Interesse für Osteuropa kommt auf jeden Fall auch von der Familiengeschichte, auch wenn ich sie nicht besonders gut kannte. Und ich hatte das Glück, dass ich jetzt das auch wissenschaftlich weiterführen kann an der Akademie für Menschenrechtsschutz in Köln, die da in der Region besonders großes Interesse auch haben.
16: Und wie lässt sich das koppeln? Das ist ja auf der einen Seite die Wissenschaft und auf der anderen Seite bringen Sie ganz viel Erfahrung aus der Praxis dann mit.
17: Für mich war es immer wichtig, das Völkerrecht auch praktisch zu leben und zu sehen, wie die Umsetzung funktioniert. Denn Recht ist nur etwas wert, wenn es umgesetzt werden kann. Und ein Grund, warum ich auch unbedingt als humanitärer Helfer ins Feld wollte, wie wir das nennen, war, weil ich zuvor im Völkerrecht wissenschaftlich gearbeitet hatte und ich war auch als Rechtsberater in Genf bei einer internationalen Organisation und war da immer bei den Verhandlungen zum Beispiel zugegen, wo es dann um Regelungen von bestimmten Waffensystemen ging oder um die Weiterentwicklung von den Genfer Konventionen, die ja Regeln im Krieg aufstellen wollen. Und da war aber so ein Zweifel, der mich nie losgelassen hat. Und der Zweifel, der hat mir gesagt, so funktioniert das überhaupt? Wie kann man diese Regeln im Krieg anwenden? Und das war einer der Gründe, warum ich unbedingt ins Feld wollte. Und wo ich jetzt auch, wenn ich mit den Studenten rede oder mit Leuten aus der Wissenschaft rede, die Erfahrung einbringen kann, die praktische Erfahrung, wie Völkerrecht im Krieg überhaupt umgesetzt werden kann.
16: Und, haben Sie schon ein Fazit oder Zwischenfazit? Wie funktioniert's?
17: Also ich würde sagen, dass ich aus der Erfahrung mehr Motivation als Frustration geschöpft habe, aber die Frustration gibt es natürlich. Und ich glaube, jeder, der morgens Zeitung liest, der wird darauf stoßen, dass es im Moment und schon immer unglaublich schwere Verletzungen des Kriegsvölkerrechts gegeben hat. Und die sollte man auf keinen Fall kleinreden.
2: Der Jurist und Autor Michael Riepel, sein Buch Ferne Heimat Almontal ist bei CH Beck erschienen.
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18: Der Autobauer Mercedes-Benz setzt trotz seines unablässig sinkenden Absatzes in China weiter auf Präsenz auf dem größten Automarkt der Welt. Als Global Player müsse man auf diesem Markt präsent sein, sagte Ola Källenius. Und der Mercedes-Chef hält an seinen Plänen fest, die Produktivität in Deutschland zu steigern, trotz der Proteste von Betriebsrat und Belegschaft. Das betonte der Vorstandsvorsitzende heute bei der Präsentation der aktuellen Geschäftszahlen. Geli Hensoldt aus unserer Wirtschaftsredaktion.
19: Mercedes führe Gespräche mit dem Betriebsrat und auch mit der Gewerkschaft EG Metall. In der aktuellen Lage appelliere er an diese, weit zu springen, so Källenius wörtlich. Der Chef des Autoherstellers betonte, eine Produktivitätsoffensive für Deutschland sei notwendig, damit das Unternehmen international wettbewerbsfähig sei. Nach den Plänen des Mercedes-Vorstands sollen die Mitarbeiter in Deutschland für das gleiche Gehalt länger arbeiten. Dagegen haben Betriebsrat und Beschäftigte in den deutschen Werken, unter anderem in Sindelfingen und Stuttgart-Untertürkheim, protestiert. Mercedes hat heute die aktuellen Geschäftszahlen vorgestellt. Insgesamt hat das Unternehmen zwischen April und Ende Juni im Vergleich zum Vorjahreszeitraum beim Gewinn zugelegt, auch wegen guter Ergebnisse bei den Vans und den Finanzdienstleistungen. In der Autosparte allerdings ist das bereinigte Ergebnis vor Zinsen und Steuern deutlich gesunken, um 26%. Zudem verkaufte der Hersteller weniger Autos. In China ist der Absatz im zweiten Quartal um 30% eingebrochen. Positiv hat sich den Angaben zufolge das Sparprogramm ausgewirkt, das der Konzern vor mehr als einem Jahr gestartet hat. Auf Konzernebene seien die Verwaltungskosten um 14% gesunken, hieß es. Mit der Produktivitätsoffensive will Mercedes jetzt nochmal nachlegen.
18: Die Hitzewelle Ende Juni hat den Absatz von Mineralwasser und Speiseeis in Deutschland auf neue Rekorde getrieben. Wie das Statistische Bundesamt in Wiesbaden mitteilt, gab es in der letzten Juniwoche die höchsten Absatzmengen, die seit Anfang 2023 gemessen wurden. Jutta Nieswand.
20: So wurden 77% mehr Stilles und 63% mehr Sprudelwasser verkauft als in einer durchschnittlichen Sommerwoche der Jahre 2023 bis 2025. Während der Woche mit Extremtemperaturen um 40 Grad Celsius wurden außerdem 90% mehr Eis in den Supermärkten verkauft. Neben Wasser und Eis wurden auch bei anderen Getränken Rekordmarken erreicht, wie bei Biermischgetränken, alkoholfreiem Bier und Limonaden. Auch Cola wurde deutlich mehr verkauft, der Absatz erreichte hier aber keinen Höchststand. Für die angegebenen Werte wurden die Scannerdaten in großen Supermarktketten ausgewertet.
18: In Deutschland fehlen immer mehr Augenoptiker, Hörakustiker, Orthopädie und Zahntechniker. Gleichzeitig wächst in unserer älter werdenden Gesellschaft die Nachfrage nach Produkten aus dem Gesundheitshandwerk. Das zeigt eine Studie des Kompetenzzentrums Fachkräftesicherung am Arbeitgebernahen Institut der Deutschen Wirtschaft. Petra Thiele hat sich die Zahlen angesehen.
21: Laut der Studie konnten 60% der offenen Stellen im Gesundheitshandwerk im vergangenen Jahr nicht besetzt werden. Das waren bundesweit knapp 4.400 Arbeitsplätze, die meisten im Bereich Augenoptik und Hörakustik. Da gleichzeitig die Nachfrage nach Hilfsmitteln ständig steige, sei die Versorgung schon eingeschränkt. Es gäbe längere Wege und Wartezeiten, vor allem in ländlichen Regionen, sagte eine Studienautorin. Die Expertin fordert mehr Sichtbarkeit für die Berufe im Gesundheitshandwerk, damit auch die angebotenen Ausbildungsplätze besser besetzt werden könnten. Fachkräfte aus dem Ausland einzustellen sei kaum möglich, da beim Kundenkontakt gute Sprachkenntnisse gefragt seien. Außerdem würde die Meisterpflicht in Deutschland teilweise den Mangel noch verschärfen.
18: Die weiter nachgebenden Energiepreise geben den Anlegern Hoffnung. Und sie halten sich an solide Werte wie Mercedes zum Beispiel. Die Halbjahreszahlen sind besser ausgefallen als gedacht. Die Aktie zählt zu den Gewinnern im DAX. Aus unserem Börsenstudio Thomas Spindler.
22: Die Sorgen der Anleger vor einer zu heiß gelaufenen KI-Rallye steigen. In Südkorea stürzte der Leitindex Kospi um 11% ab. Der Grund waren massive Kursverluste bei KI-Schwergewichten wie den Chipherstellern Samsung und SK Hynix. Die beiden Unternehmen machen mit ihrer Gewichtung mehr als die Hälfte des Kospi aus und zogen deshalb den gesamten Markt tief ins Minus. Die Anleger beginnen, die wachsende Konkurrenz aus China zu fürchten. Denn eine erfolgreiche chinesische Produktion könnte Chinas Abhängigkeit von ausländischer Technik verringern. Außerdem würde sich der Wettbewerb mit Herstellern in Südkorea, Taiwan und den USA verschärfen. Am deutschen Aktienmarkt steht dagegen die Autobranche im Fokus. Deutschlands wohl wichtigster Industriezweig ist in der Krise. In der vergangenen Woche hatte VW eine schwache Bilanz vorgelegt. Heute war Mercedes an der Reihe. Der Autobauer hat seit langem wieder einen Zuwachs beim Konzerngewinn verzeichnet.
18: Und das war's für diese Stunde aus der Wirtschaftsredaktion. Die Zeit gleich 11.59 Uhr.
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0: Mit Christian Haug. Fußfessel, Präventivhaft, härtere Strafen für junge Gefährder zwischen 18 und 21. Nach dem Anschlag auf den Christopher Street Day ist die Diskussion über Konsequenzen in vollem Gange. Mehr dazu und zu der Frage, wie ausgeprägt die Queerfeindlichkeit in der islamistischen Szene ist und was Deradikalisierungsprogramme dagegen ausrichten können. Hier in SWR aktuell gleich nach den Nachrichten.
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0: Am Nachmittag scheint die Sonne vom blauen Himmel. Wolken gibt's kaum. Es ist hochsommerlich heiß mit 26 Grad im Hunsrück und bis 33 Grad am südlichen Oberrhein. Der Nordostwind weht meist nur schwach. In der Nacht bleibt's sternenklar und es kühlt ab auf 19 bis 12 Grad. Morgen dann Sonne und wenige Wolken, noch deutlich heißer mit 31 bis 38 Grad. Am Donnerstag Sonne mit Wolken, später örtlich Schauer und sogar Temperaturen bis 39 Grad. Am Freitag nicht mehr ganz so heiß.
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4: Um 12 Uhr mit Monja Sobotka. Nach dem tödlichen Anschlag am Rande des Christopher Street Days in Berlin geht die Debatte über eine elektronische Überwachung sogenannter Gefährder weiter. Der Vorsitzende des Rechtsausschusses im Bundestag Müller sagte im Bayerischen Rundfunk, man sei in der Lage, Menschen mit Fußfesseln technisch zielgenau zu orten. Das müsse auch bei potenziellen Gewalttätern möglich sein, so der CDU-Politiker. Auch Bundesinnenminister Dobrindt fordert einen verstärkten Einsatz elektronischer Fußfesseln. UN-Generalsekretär Guterres ist auf Zypern, um nach Wegen zu suchen, die geteilte Mittelmeerinsel wieder zu vereinigen. Die UNO könne zwar keinen Frieden erzwingen, teilte er nach seiner Ankunft mit, er sei aber entschlossen, die zyprischen Volksgruppen bei der Suche nach einer tragfähigen Lösung zu unterstützen. Guterres will sich zuerst mit dem Präsidenten der Republik Zypern, Christodoulidis, treffen. Anschließend ist ein Gespräch mit dem Präsidenten der türkischen Republik Nordzypern, Erhürman, geplant. Sie wird als Staat nur von der Türkei anerkannt. Die Hilfsorganisation Oxfam fordert, große Öl- und Gaskonzerne stärker zu besteuern. Die sechs größten fossilen Energieunternehmen erzielten immer höhere Gewinne. Den Preis dafür zahlten Menschen weltweit, erklärte Oxfam. Regierungen müssten die Konzerne daher endlich zur Kasse bitten. Gleichzeitig sollten wirtschaftlich benachteiligte Länder und ärmere Bevölkerungsschichten angemessen unterstützt werden. Oxfam verweist auf Berechnungen zur Schädlichkeit der Emissionen von Konzernen wie BP, ExxonMobil oder Shell. Die Häufigkeit und Schwere von Hitzewellen sei dadurch in diesem Jahrhundert erheblich angefacht worden. Die französischen Behörden verzeichnen bei der Bekämpfung der Waldbrände im Südwesten des Landes Erfolge. Die Situation sei derzeit stabil, erklärte die zuständige Präfektur in der Gironde. Die Feuer nahe Bordeaux hätten bisher etwa 42.000 Hektar Land zerstört. 220.000 Menschen mussten ihre Häuser verlassen. Auch in Spanien und Portugal kämpfen Einsatzkräfte weiter gegen Waldbrände. Ein Erdbeben der Stärke 7,1 hat den Süden Japans erschüttert. Fernsehsender berichten von mindestens 50 Verletzten. Das Zentrum des Bebens lag demnach auf der südwestlichen Hauptinsel Kyushu in einer Tiefe von 10 Kilometern. Aus Tokio berichtet Thorsten Ifland.
3: Augenzeugen berichten, dass die Stöße so stark waren, dass man sich nicht mehr auf den Beinen halten konnte. Laut der japanischen Wetterbehörde hat es von der Intensität her seit 1,5 Jahren kein so starkes Erdbeben mehr in Japan gegeben. Auf Luftaufnahmen aus der betroffenen Region sind einige Wohnhäuser zu erkennen, die offenbar infolge des Erdbebens in Brand geraten oder eingestürzt sind. Auch Autobahnbrücken weisen größere Risse auf oder sind teilweise eingesackt. Der Zugverkehr in der Region wurde eingestellt. Es gibt Bilder von umgestürzten Güterzügen. Die Betreiber der örtlichen Atomkraftwerke melden keine Unregelmäßigkeiten.
4: Der Autohersteller Mercedes-Benz hat im zweiten Quartal deutlich weniger Autos verkauft. Der Pkw-Absatz sank im Vergleich zum selben Vorjahreszeitraum um knapp 7%, teilte der Konzern mit. Zwar habe man die Verkaufszahlen in Europa und den USA gesteigert, dies habe aber einen Einbruch in China nicht ausgleichen können. Mercedes-Benz meldet gleichzeitig eine positive Entwicklung beim Konzernergebnis. Es sei zwischen April und Juni zum ersten Mal seit Jahren wieder gestiegen. Positiv habe sich das Sparprogramm ausgewirkt. Auf Konzernebene seien die Verwaltungskosten um 14% gesunken. Der frühere Weltklasse-Fußballer Zinedine Zidane wird neuer Trainer der französischen Nationalmannschaft. Das hat Frankreichs Verband bestätigt. Der 54-Jährige folgt auf Didier Deschamps und hat einen Vertrag bis 2030 unterschrieben. Zidane wurde als Spieler mit der französischen Nationalmannschaft 1998 Weltmeister und 2000 Europameister. Als Trainer gewann er mit Real Madrid 3-mal die Champions League und 2-mal den spanischen Meistertitel. SWR-Nachrichten, Redaktion Thomas Bertsch und Peter Müllfeit. Das Wetter für Baden-Württemberg und Rheinland-Pfalz. Ein Hoch bringt immer heißere Luft zu uns. Die Vorhersage. Am Nachmittag viel Sonne. Die Höchsttemperaturen liegen zwischen 26 Grad im Hunsrück und 33 Grad am südlichen Oberrhein. In der Nacht ist es sternenklar bei 19 bis 12 Grad. Morgen dann Sonne und wenige Wolken, dabei mit 31 bis 38 Grad noch heißer. 12.05 Uhr.
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0: Mit Christian Haug. Guten Tag. Und darum geht es hier bis 12:30. Nach dem Anschlag auf den Christopher Street Day in Berlin ist die Diskussion über ein härteres Vorgehen gegen Gefährder in vollem Gange. Wir fassen sie zusammen und sprechen mit dem Leiter der Beratungsstelle für Deradikalisierung, die der spätere Attentäter zumindest 2-mal besucht hat. Im Westjordanland droht die Gewalt durch Provokationen jüdischer Siedler wieder zu eskalieren. Und in den Waldbrandgebieten in Südeuropa gibt es erste Hoffnung auf eine Entspannung. Wir schauen auf die aktuelle Lage in Spanien und Frankreich. In mehreren Regionen in Südeuropa brennen ja immer noch Wälder und Buschland, während es so aussieht, als würde sich die Lage rund um Madrid zumindest vorerst zu entspannen, werden jetzt auch aus Portugal Feuer gemeldet, und zwar aus dem Norden und dem Zentrum des Landes. In Südwestfrankreich, da spricht die Präfektur des Département Gironde immerhin von einer stabilen Lage bei Bordeaux. Unter Kontrolle sind die Brände dort aber noch nicht. Und die Hitzewelle, die für die nächsten Tage vorhergesagt wird, die macht den Einsatzkräften natürlich zusätzlich Sorgen. Unsere Frankreich-Korrespondentin Caroline Düller sagt zur aktuellen Lage.
6: Also es herrscht zumindest ein vorsichtiger Optimismus. Laut der Präfektur haben die Flammen letzte Nacht zwar an einigen Stellen wieder an Kraft gewonnen, diese wieder aufgeflammten Brandherde seien aber unter Kontrolle. Insgesamt bleibt die Lage laut den Behörden stabil. Die durch den Brand zerstörte Fläche, die ist seit gestern auch nicht größer geworden. Aber der Wetterdienst Météo France hat ab heute die zweithöchste Hitzewarnstufe für das Departement ausgerufen. Die Einsatzkräfte fürchten, dass ihnen das die Arbeit schwerer macht. Außerdem soll es kräftige Winde geben, noch dazu aus häufig wechselnder Richtung. Und das alles sind natürlich schwierige Bedingungen, um das Feuer zu bekämpfen. Und am Vormittag haben die Behörden auch angeordnet, die Campingplätze in Lacanau vorsorglich zu räumen. Etwa 4000 Touristen werden da in Sicherheit gebracht.
0: So viel zur Lage in Südwestfrankreich. Die spanischen Behörden, die sind vorsichtig optimistisch. Die Brände in Zentralspanien und im Norden der Region um Valencia scheinen zumindest eingedämmt zu sein. Spaniens Innenminister Fernando Grande Marlaska sprach von einer positiven vergangenen Nacht. Hans-Günther Kellner mit Einzelheiten.
7: Die Löschmannschaften hätten das Feuer an einigen kritischen Punkten erfolgreich bekämpft und damit eine weitere Ausweitung verhindert, sagte Marlaska in einem Interview im staatlichen spanischen Fernsehen Televisión Española. Allerdings seien die Flammen damit längst nicht unter Kontrolle. Schätzungen des Ministers zufolge sind in den Provinzen Madrid, Ávila und Toledo nun rund 90.000 Hektar betroffen, 13.000 Hektar mehr als bisher angenommen. Sorgen bereitet den spanischen Behörden der Wetterbericht für die folgenden Tage. Ab Mittwoch wird für Spanien eine erneute Hitzewelle mit Temperaturen von um die 40 Grad, niedriger Luftfeuchtigkeit und heftigen Windböen erwartet, was die Brandbekämpfung erheblich erschweren könnte. Auch für den Brand in La Vall de Uixó im Norden der Region Valencia geben die Behörden weiter keine Entwarnung. Das Feuer hat sich dort auf einer Front von mehr als 70 Kilometern ausgeweitet. Hier hoffen die Brandbekämpfer, anders als in Zentralspanien, jedoch auf Unterstützung durch feuchtere Luft aus dem Mittelmeer. Unterdessen konnten in mehreren kleinen Kommunen die ersten Menschen in ihre Häuser und Wohnungen zurückkehren. Dennoch befinden sich immer noch Zehntausende in Notunterkünften oder sind aufgerufen, zu ihrem Schutz ihre Häuser nicht zu verlassen. In Portugal konnten die Löschmannschaften mittlerweile 2 von 3 am Montag ausgebrochene Brände wieder unter Kontrolle bringen. Wind und unwegsames Gelände erschweren hingegen die Löscharbeiten bei einem Feuer in der Nähe der Ortschaft Guarda, unweit zur spanischen Grenze. Die Brandfront ist dort etwa 2 Kilometer lang.
0: Und wir kommen zu dem anderen großen Thema, das seit dem Wochenende die Schlagzeilen beherrscht. Rückblickend sieht es so aus, als wäre der Anschlag auf den Christopher Street Day vermeidbar gewesen. Deshalb kann man den Impuls gut nachvollziehen. Den Impuls, härtere Strafen und ein konsequenteres Vorgehen gegen islamistische Gefährder zu fordern, auch wenn sie noch unter das Jugendstrafrecht fallen. Bundesinnenminister Alexander Dobrindt von der CSU hat jetzt mehrere mögliche Konsequenzen ins Gespräch gebracht. Andreas Fischer aus unserem Hauptstadtstudio fasst den Stand der Debatte zusammen.
8: Sicherheit und Terrorabwehr, das sind Kernaufgaben eines Bundesinnenministers. Und so ist es wenig überraschend, dass Alexander Dobrindt nach dem Anschlag in Berlin Konsequenzen fordert. Konkret geht es um die Frage, wie die Sicherheitsbehörden in Zukunft verhindern können, dass bekannte Gefährder einen Anschlag verüben. Dobrindt verlangt in den ARD-Tagesthemen Verschärfungen,
10: die zum einen bei der Frage der Anwendung von Strafrecht zu sehen sind, bei der anderen Seite bei der Frage, ob man nicht mit der Einschränkung von Bewegungsfreiheit stärker arbeiten muss, wie zum Beispiel mit Fußfesseln. Und dann muss es um Präventivmaßnahmen gehen. Präventivhaft für Gefährder ist etwas, was aus meiner Sicht zwingend notwendig ist.
8: Aus der eigenen Partei bekommt Dobrindt dabei Rückendeckung. Die CSU-Landesgruppe hat sich auf ihrer Klausurtagung in Bayern ebenfalls mit dem Thema beschäftigt. Landesgruppenchef Alexander Hoffmann erwartet, dass auch die SPD dabei mitzieht, erklärt er im Deutschlandfunk.
23: Beim Thema Präventivhaft ist es so, dass das durchaus flankiert ist von unterschiedlichen grundsätzlichen Urteilen. Da hat die Rechtsprechung einen Rahmen abgesteckt. Aber ich glaube auch, dass wir dort zumindest auf mittlere Sicht eine gute Struktur mit der SPD werden entwickeln können, genauso wie dann beim Strafrecht.
8: Und der angesprochene Koalitionspartner zeigt sich durchaus aufgeschlossen. Sebastian Fiedler, innenpolitischer Sprecher der SPD-Bundestagsfraktion im gemeinsamen Morgenmagazin von ARD und ZDF.
24: Das schulden wir im Prinzip auch den Opfern und den Angehörigen der Opfer, dass wir uns jetzt ernsthaft alles auf den Tisch legen, was die Situation verbessern kann und was das Risiko noch weiter herunterfährt, dass es tatsächlich zu Taten kommt. Deswegen ist es erstmal richtig. Mhm. Auch ich habe gestern schon über die elektronische Aufenthaltsüberwachung, über die Fußfessel gesprochen. Das ist eine sinnvolle Ergänzung der Instrumentarien.
8: Auch eine bundesweit geregelte Präventivhaft unterstützt Fiedler. Eine Debatte über das Jugendstrafrecht sieht er dagegen weniger. Deutlich wird insgesamt, die schwarz-rote Koalition will gerade zeigen, dass sie schnell etwas umsetzen kann. Aber nicht alles davon liegt auch wirklich in der Hand des Bundes. In vielen Bereichen sind die Länder zuständig.
0: Bundesinnenminister Dobrindt spricht sich also unter anderem für eine sogenannte Präventivhaft aus, wenn davon auszugehen ist, dass ein Gefährder eine Straftat begehen könnte. Wie die rechtlichen Voraussetzungen dafür aussehen, dazu Alena Lagmöller aus der SWR-Rechtsredaktion.
25: Die Präventivhaft ist keine Strafe für vergangene Taten. Sie soll vielmehr verhindern, dass in Zukunft Straftaten begangen werden. Die Person, von der Straftaten befürchtet werden, wird dann also für einen bestimmten Zeitraum weggesperrt. Wie lange Präventivhaft maximal dauern darf, das hängt von den Regelungen im jeweiligen Bundesland ab. Denn bei Präventivhaft geht es ja darum, Gefahren abzuwehren, und das ist Sache der Bundesländer. In Berlin zum Beispiel sieht das Gesetz eine Höchstdauer von 5 Tagen vor. Droht eine terroristische Straftat, sind bis zu 7 Tage möglich. Mit einer Höchstdauer von 2 Monaten ist Bayern einer der Spitzenreiter. Auch wenn die Bundesländer die Präventivhaft unterschiedlich regeln, bislang brauchte es stets konkrete Anhaltspunkte, dass die Person in naher Zukunft eine Straftat begehen will. Dass eine Person gefährlich ist, etwa weil sie sich für IS-Ideologie interessiert, würde wohl allein noch nicht reichen, um sie länger in Präventivhaft zu nehmen. Spätestens am Tag nach der Festnahme muss ein Richter entscheiden, ob die Person weiter festgehalten werden darf. Der prüft auch, ob die Präventivhaft verhältnismäßig ist. Insbesondere darf sie nur das letzte Mittel sein, um eine Straftat zu verhindern.
0: Informationen von Alena Lagmöller aus der SWR-Rechtsredaktion zum Thema Präventivhaft. Und es gibt, wie eben gehört, also unterschiedliche Regelungen in den einzelnen Bundesländern. Auch was die Höchstdauer angeht, in Baden-Württemberg können Gefährder bis zu 2 Wochen in Präventivhaft genommen werden. In Rheinland-Pfalz für 1 Woche. Der 21-jährige Attentäter von Berlin war bekanntlich von der Polizei als Gefährder eingestuft. Eine seiner Bewährungsauflagen nach seinem Prozess war, dass er an einem Deradikalisierungsprogramm teilnehmen musste. 2-mal war er zu einem Beratungsgespräch beim Violence Prevention Network, also Gefahrenvorbeugungsnetzwerk in Berlin. Der Pädagoge und Politikwissenschaftler Thomas Mücke ist Mitgründer dieses Projekts. Herr Mücke, wie kooperativ hat sich Abdul B. denn bei diesen Gesprächen verhalten?
9: Ja, formell war er aufgeschlossen in der Form, dass er daran teilgenommen hat. Er ist auch pünktlich zu den Terminen gekommen, aber er wirkte in seinen Aussagen sehr kontrolliert. Er war nicht fassbar für uns gewesen und das war nicht erkennbar gewesen, dass sich hier wirklich eine authentische Arbeitsbeziehung aufbauen lässt.
0: Das heißt, Ihre Mitarbeiter hatten den Eindruck, dass er das nur spielt, diese Zugänglichkeit?
9: Wir konnten es nicht ausschließen. Das ist der Punkt. Man kann nicht in die Köpfe einer Person hineinschauen, aber wir merken schon so, dass jemand sich so verhält, dass wir das Gefühl haben, wir können die Person nicht fassen und dann wird es schwierig.
0: In der kommenden Woche sollte es ja, glaube ich, noch einen Termin geben. Dazu kommt es jetzt ja nicht mehr. Aber was wäre passiert, wenn er sich dann weiter so verhalten hätte?
9: Ja, der Termin wäre gestern gewesen und dann hätten wir ihn damit das offengelegt, dass wir die Anforderung haben, dass er hier auch sehr offen redet über das, wie es zum Radikalisierungsprozess kommt, dass er sich offen auf den Prozess einlässt und hätten jetzt mal dann geschaut, was er dann gesagt hätte und dann hätten wir die Entscheidung getroffen, können wir mit ihm arbeiten oder können wir nicht mit ihm arbeiten.
0: Wenn jetzt mal abseits vom Fall Abdul B. solche jungen, radikalisierten Menschen zu Ihren Beratungsgesprächen kommen und sich dann öffnen, welche sind die, sagen wir, Feindbilder, die da im Mittelpunkt stehen? Sind das in erster Linie, in Anführungszeichen, die Juden?
9: Es sind alle möglichen Menschen, die Feindesliste ist sehr lang, alles die, die nicht zu ihrer Ideologie dazugehören. Das heißt, alle, die jenseits des Bildes des wahren Islams sind, sind aus ihrer Sicht Feinde. Also es ist eine sehr große Feindesliste.
0: Homophobie, die gibt es natürlich auch in der nicht-muslimischen Mehrheitsgesellschaft, aber auch unter Muslimen, die man nicht unbedingt als radikal bezeichnen würde, gibt es anscheinend oft Ablehnung von schwulem und lesbischem Leben. Das hat Eren Güvercin heute Morgen im Deutschlandfunk gesagt. Er ist Vizevorsitzender der Alhambra-Gesellschaft, die sich für die Förderung von Toleranz einsetzt.
11: Wir müssen als Gesellschaft, aber vor allem wir als muslimische Community uns, und das ist längst überfällig, uns die Frage stellen, wie kann ein junger Muslim, der in Deutschland geboren, aufgewachsen ist, hier zur Schule gegangen ist, wie kann er islamistische Querfeindlichkeit als ideologische Einstellung haben? Und da müssen wir darüber sprechen, warum in den Moscheegemeinden diese Themen nicht besprochen werden, warum das nicht adressiert wird. Und es gibt auch so eine latente Abwertung von queerem Leben, was leider sehr weit verbreitet ist in unserer muslimischen Community in Deutschland.
0: Sagt Eren Güvercin von der Alhambra-Gesellschaft. Wir sprechen weiter mit Thomas Mücke vom Violence Prevention Network. Herr Mücke, wenn Queerfeindlichkeit auch über islamistische Kreise hinaus so weit verbreitet ist, wie sehr erschwert das die Arbeit mit Ihren Klienten?
9: Ja, also je toleranter und offener eine Gesellschaft ist zur der Vielfältigkeit des Lebens und damit auch der sexuellen Identität, desto leichter kann man natürlich dann auch mit jungen Menschen arbeiten, sich da auch zu öffnen. Wir wissen, dass Queerfeindlichkeit ein großes Thema ist und wir müssen immer wieder schauen, dass es nicht zu diesen menschenverachtenden Einstellungen kommt. Deswegen arbeiten wir auch daran, warum siehst du denn einen Mensch, der anders leben möchte als du, als feindlich gesinnt gegenüber? Das ist mit Thema in dem Deradikalisierungsprogramm.
0: Und wie gut lässt sich eigentlich dann am Ende so eines Prozesses, also am Ende vieler Gespräche, abschätzen, ob die Deradikalisierung wirklich gelungen ist?
9: Das ist ein langjähriger Prozess und wir haben da ganz klare Kriterien, nämlich geht keine Gefahr für die Öffentlichkeit aus, hat die Person sich von den extremistischen Organisationen distanziert, hat sie sich aber auch von menschenverachtenden Einstellungen distanziert, ist sie sozial integriert und wie kann die Person mit persönlichen Krisen umgehen, weil jeder Radikalisierungsprozess hat vorher persönliche Krisen gehabt, die dann destruktiv geklärt worden sind. Ist er in der Lage, wenn wieder eine Krise entsteht in seinem Leben, dass es nicht dazu führt, dass er in die extremistische Szene zurückgeratet? Und das schauen wir uns genau an. Und wir haben ja, wie gesagt, in dem Bereich mit 490 gefahrenrelevanten Fällen zu tun gehabt und von dem es nur einen Rückfall gab. Das heißt, und da schaut man sehr genau rein. Rückfall heißt, ist er wieder straffällig geworden, gewalttätig oder hat er sich der extremistischen Szene zugeordnet? Und das ist schon eine sehr, da merkt man, wie wirksam diese Programme sein können. Und ich warne davor, was passieren würde, wenn man mit diesen Personen nicht arbeiten würde, denn dann hätten wir wieder solche Entwicklungsprozesse, die zu diesen tragischen Ereignissen führen, wie wir sie am Wochenende erlebt haben.
0: Sagt der Pädagoge und Politikwissenschaftler Thomas Mücke, Mitbegründer des Violence Prevention Network in Berlin. Im Gazastreifen steht nach den israelischen Luftangriffen der letzten Jahre kaum noch ein unbeschädigtes Gebäude. In den vergangenen Wochen wurde bekannt, dass das israelische Militär dort einen Erdwall aufgeschüttet hat, möglicherweise um das Gebiet zu teilen. Immerhin, in Gaza wird aktuell zumindest nicht mehr gekämpft. Dafür droht jetzt die Lage im Westjordanland weiter zu eskalieren. Dort sind so viele israelische Soldaten im Einsatz wie lange nicht mehr und seit einer tödlichen Konfrontation zwischen Siedlern und palästinensischen Bewohnern in dem Dorf Tell Ende vergangener Woche nehmen die Spannungen weiter zu. Am Wochenende wurden zwei Moscheen angezündet. Unsere Nahost-Korrespondentin Bettina Meyer hat Tell besucht, hier ihre Eindrücke.
12: Das Handyvideo wirkt verstörend. Etwa 200 Siedler kommen von einem Hügel im von Israel besetzten Westjordanland herab, zünden im palästinensischen Dorf Sora unweit von Nablus Autos an, legen im Haus von Mohammed Turabi Feuer. Die Brandschäden im Haus und sein völlig verkohltes Auto nennt er Glück im Unglück. Sie sind in mein Haus eingebrochen. Sie hatten Molotow-Cocktails dabei. Ihr Ziel war es zu töten. Das Wichtigste ist, dass meinen Kindern nichts passiert ist. Ich habe drei Jungs und ein Mädchen. Ich danke Gott, dass niemand gestorben ist. Die Angriffe in Sura waren ein Racheakt hunderter jüdischer Siedler, sagt Turabi. Seit am vergangenen Freitag im Nachbarort Tell ein Siedler, ein Soldat und vier palästinensische Dorfbewohner getötet wurden, ufert die Gewalt im Westjordanland aus. Israels Premier Netanyahu kündigte eine Ausweitung der Militäreinsätze an. Im Nachbardorf Tell nahe Nablus wurden Häuser durchsucht, Dutzende Palästinenser verhaftet. Auch Mitglieder der Familie Ramadan aus Tell wurden verhaftet und verhört, erzählt Ihab Ramadan. Sein Bruder Farouk wurde bei der Auseinandersetzung zwischen Siedlern und Dorfbewohnern erschossen. Farouk versuchte, unseren Ort vor den Siedlern zu schützen, die herkamen. Hier leben Kinder, Frauen, junge Leute. Farouk wollte die Jugendlichen im Dorf von den Siedlern fernhalten. Es gab Gerangel. Als die israelische Armee eintraf, wurden die Siedler aggressiver. Mit der Armee im Rücken fühlen sie sich stark. Farouk wollte seinem Cousin helfen, der an der Hand verletzt war. Farouk hat rot gesehen. Sein Bruder habe an der Waffe eines Siedlers gerissen, in die Luft gefeuert, sei vom Militär erschossen worden, drei seiner Cousins ebenfalls. Auf Videos, die Dorfbewohner gefilmt haben, ist zu sehen, wie ein israelischer Siedler mit erhobener Waffe auf die Palästinenser zugeht. Ein Mann entreißt ihm die Waffe. Ein anderes Video zeigt, wie israelische Soldaten auf Männer schießen. Auf Nachfrage der ARD gibt die Armee an, es seien Schüsse auf beiden Seiten gefallen. Ein palästinensischer Terrorist habe einem Sicherheitsbeamten die Waffe gestohlen. Ein Soldat und ein Wachmann seien getötet worden, sowie vier Palästinenser. Der Vorfall ist nicht aufgeklärt. Die Armee nennt ihr Vorgehen einen Antiterroreinsatz, Farouk Ramadan einen Terroristen. Begründet so, dass seine Wohnung demoliert werden soll, erzählt sein Bruder Ihab. Unser Telefon klingelte um 3 Uhr nachts. Es war die Armee. Sie sagten, nehmt die wichtigsten Dinge aus der Wohnung von Farouk. Sie sagten, sie würden das Haus abreißen. 25 Familienmitglieder von Farouks Familie leben im Haus. Sie müssten ausziehen. Der israelische Sicherheitsexperte für Siedlungspolitik und Gründer der Nichtregierungsorganisation Kerem Navot Dror Etkes kritisiert, die Reaktion der Armee treffe nicht die Täter, sondern die palästinensische Bevölkerung. Er warnt vor einem alarmierenden Muster. Das israelische Militär unterstützt die Siedler. Die Tatsache, dass Soldaten dort waren und zur Gewalt beigetragen haben, ist nicht neu. Das Westjordanland hat sich in den vergangenen 3 Jahren völlig verändert. Im Innenhof der Familie Ramadan in Tell stapeln sich Matratzen, Kinderbett, 2 Kühlschränke, Spielzeug, Geschirr und Stühle. Bürgermeister Walid Zidane ist vorbeigekommen. Er wirkt resigniert. Sie haben uns gedroht, dass jeder, der etwas gegen Siedler unternimmt, bestraft wird. Die Siedler sind in unser Dorf gekommen und haben uns bedroht. Bürgermeister Zidane befürchtet, dass nun in der Nähe von Tell ein neuer illegaler Siedleraußenposten entsteht. Dann dürfte die Gewalt weiter ausufern.
0: Eindrücke aus dem Westjordanland waren das von unserer Reporterin Bettina Meyer. Es ist 12.24 Uhr und in SWR Kultur aktuell am Mittag kommen wir zur Wirtschaft. In der kriselnden Autoindustrie wird der Ton rauer. Beim VW und Audi steht ein massiver Stellenabbau im Raum und auch beim größten Autobauer im Südwesten fordert das Management von den Beschäftigten Zugeständnisse. Mercedes-Chef Ola Källenius hält an seinen Plänen fest, die Produktivität in Deutschland zu steigern, trotz der Proteste von Betriebsrat und Belegschaft. Das hat Källenius heute bei der Präsentation der aktuellen Geschäftszahlen gesagt. Einzelheiten von Geli Hensoldt aus der SWR Wirtschaftsredaktion.
19: Mercedes führe Gespräche mit dem Betriebsrat und auch mit der Gewerkschaft EG Metall. In der aktuellen Lage appelliere er an diese, weit zu springen, so Källenius wörtlich. Der Chef des Autoherstellers betonte, eine Produktivitätsoffensive für Deutschland sei notwendig, damit das Unternehmen international wettbewerbsfähig sei. Nach den Plänen des Mercedes-Vorstands sollen die Mitarbeiter in Deutschland für das gleiche Gehalt länger arbeiten. Dagegen haben Betriebsrat und Beschäftigte in den deutschen Werken, unter anderem in Sindelfingen und Stuttgart-Untertürkheim, protestiert. Mercedes hat heute die aktuellen Geschäftszahlen vorgestellt. Insgesamt hat das Unternehmen zwischen April und Ende Juni im Vergleich zum Vorjahreszeitraum beim Gewinn zugelegt, auch wegen guter Ergebnisse bei den Vans und den Finanzdienstleistungen. In der Autosparte allerdings ist das bereinigte Ergebnis vor Zinsen und Steuern deutlich gesunken, um 26%. Zudem verkaufte der Hersteller weniger Autos. In China ist der Absatz im 2. Quartal um 30% eingebrochen. Positiv hat sich den Angaben zufolge das Sparprogramm ausgewirkt, das der Konzern vor mehr als einem Jahr gestartet hat. Auf Konzernebene seien die Verwaltungskosten um 14% gesunken, hieß es. Mit der Produktivitätsoffensive will Mercedes jetzt nochmal nachlegen.
0: Die Migration ist in der Politik immer wieder Thema und meist kein einfaches. Denken wir an illegale Migration oder an die Stadtbilddebatte. Sie hat unter anderem bei Zuwanderern, den Eindruck erweckt, sie seien von einigen Menschen nicht erwünscht. Dabei stützen insbesondere Zuwanderer und Geflüchtete unseren Arbeitsmarkt. Aber eine neue Studie des Instituts der deutschen Wirtschaft in Köln zeigt jetzt, das könnte sich ändern. Denn Deutschland hat laut der Studie mit einer dreifachen Migrationswende zu kämpfen. Jutta Kaiser aus der SWR Wirtschaftsredaktion, was genau soll das heißen, dreifache Migrationswende?
2: Da geht es zum einen darum, wie viele Menschen nach Deutschland ziehen, wie viele das Land verlassen und wie viele unterm Strich übrig bleiben, also die Nettozuwanderung. Diese Zahl schwankt von Jahr zu Jahr, aber sie ist 2025 gegenüber den Vorjahren um mehr als die Hälfte gesunken auf 235.000 Menschen. Das ist der niedrigste Wert seit dem Jahr 2010, wenn man die Hochphase der Corona-Pandemie mal außen vor lässt. Zum Vergleich, im Jahr 2023 hatten wir in Deutschland eine Nettozuwanderung von mehr als 660.000 Menschen. Im vergangenen Jahr lebten also deutlich weniger Menschen aus anderen Ländern in Deutschland und das hat drei Gründe. Zum einen ist die Zahl der Erstanträge von Asylbewerbern auf 113.000 gesunken. 2023 waren es noch etwa dreimal so viele. Zweitens sind deutlich mehr Menschen aus osteuropäischen EU-Staaten in ihre Heimat zurückgegangen. Und drittens haben laut der Studie in den vergangenen drei Jahren mehr Inländer Deutschland den Rücken gekehrt. Es gab da einen Anstieg von rund 75.000 auf fast 100.000 Menschen.
0: Und woran liegt es, dass 2025 weniger Menschen aus dem Ausland hierher gekommen sind oder bleiben wollten?
2: Ein Grund ist, dass sich beim Thema Flucht einiges geändert hat. Unter anderem in Syrien hat sich die Situation deutlich verbessert nach dem Ende des Assad-Regimes im Jahr 2024. Es sind weniger Menschen von dort nach Deutschland geflohen und wenn, wurden die meisten Asylverfahren abgelehnt. Außerdem haben weniger Menschen aus Afghanistan in Deutschland einen Aufnahmeantrag gestellt. Das liegt der Studie zufolge unter anderem an einer schärferen Asylpolitik. Bei der Arbeitsmigration ist es so, Zuwanderer, insbesondere aus neuen EU-Mitgliedstaaten, gehen vor allem aus zwei Gründen in ihre Heimatländer zurück. Erstens, weil dort immer mehr Arbeitsmigration

0: dann machen. Und die Empfehlungen der Forscher sind, dass die Politik dafür sorgen sollte, dass Deutschland zum Wohnen und Arbeiten wieder attraktiver wird oder dass sich die Lage zumindest nicht weiter verschlechtert. Also Stichwort Steuern, Abgaben, solche Dinge. Und Deutschland könnte die Zuwanderung aus Drittstaaten erleichtern durch eine einfachere und schnellere Visavergabe und Arbeitserlaubnis.
1: Informationen von Jutta Kaiser aus der SWR Wirtschaftsredaktion waren das zu der Bedeutung von Migration, insbesondere für den deutschen Arbeitsmarkt. 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
3: Um 12.30 Uhr mit Frauke Vetter. Nach dem tödlichen Anschlag am Rande des Christopher Street Days in Berlin geht die Debatte über eine elektronische Überwachung sogenannter Gefährder weiter. Der Vorsitzende des Rechtsausschusses im Bundestag, Müller, sagte im Bayerischen Rundfunk, man sei in der Lage, Menschen mit Fußfesseln technisch zielgenau zu orten. Das müsse auch bei potenziellen Gewalttätern möglich sein, so der CDU-Politiker. Auch Bundesinnenminister Dobrindt fordert einen verstärkten Einsatz elektronischer Fußfesseln. UN-Generalsekretär Guterres ist auf Zypern, um nach Wegen zu suchen, die geteilte Mittelmeerinsel wieder zu vereinigen. Die UNO könne zwar keinen Frieden erzwingen, teilte er nach seiner Ankunft mit, er sei aber entschlossen, die zyprischen Volksgruppen bei der Suche nach einer tragfähigen Lösung zu unterstützen. Guterres will sich zuerst mit dem Präsidenten der Republik Zypern, Christodoulidis, treffen. Anschließend ist ein Gespräch mit dem Präsidenten der türkischen Republik Nordzypern, Erhürman, geplant. Sie wird als Staat nur von der Türkei anerkannt. Die Hilfsorganisation Oxfam fordert, große Öl- und Gaskonzerne stärker zu besteuern. Die 6 größten fossilen Energieunternehmen erzielten immer höhere Gewinne. Den Preis dafür zahlten Menschen weltweit, erklärte Oxfam. Regierungen müssten die Konzerne daher endlich zur Kasse bitten. Gleichzeitig sollten wirtschaftlich benachteiligte Länder und ärmere Bevölkerungsschichten angemessen unterstützt werden. Oxfam verweist auf Berechnungen zur Schädlichkeit der Emissionen von Konzernen wie BP, ExxonMobil oder Shell. Die Häufigkeit und Schwere von Hitzewellen sei dadurch in diesem Jahrhundert erheblich angefacht worden. Die französischen Behörden verzeichnen bei der Bekämpfung der Waldbrände im Südwesten des Landes Erfolge. Die Situation sei derzeit stabil, erklärte die zuständige Präfektur in der Gironde. Die Feuer nahe Bordeaux hätten bisher etwa 42.000 Hektar Land zerstört. 220.000 Menschen mussten ihre Häuser verlassen. Auch in Spanien und Portugal kämpfen Einsatzkräfte weiter gegen Waldbrände. Ein Erdbeben der Stärke 7,1 hat den Süden Japans erschüttert. Fernsehsender berichten von mindestens 50 Verletzten. Das Zentrum des Bebens lag demnach auf der südwestlichen Hauptinsel Kyushu in einer Tiefe von 10 Kilometern. Aus Tokio berichtet Thorsten Ifland.
4: Augenzeugen berichten, dass die Stöße so stark waren, dass man sich nicht mehr auf den Beinen halten konnte. Laut der japanischen Wetterbehörde hat es von der Intensität her seit 1,5 Jahren kein so starkes Erdbeben mehr in Japan gegeben. Auf Luftaufnahmen aus der betroffenen Region sind einige Wohnhäuser zu erkennen, die offenbar infolge des Erdbebens in Brand geraten oder eingestürzt sind. Auch Autobahnbrücken weisen größere Risse auf oder sind teilweise eingesackt. Der Zugverkehr in der Region wurde eingestellt. Es gibt Bilder von umgestürzten Güterzügen. Die Betreiber der örtlichen Atomkraftwerke melden keine Unregelmäßigkeiten.
3: Der Autohersteller Mercedes-Benz hat im zweiten Quartal deutlich weniger Autos verkauft. Der Pkw-Absatz sank im Vergleich zum selben Vorjahreszeitraum um knapp 7%, teilte der Konzern mit. Zwar habe man die Verkaufszahlen in Europa und in den USA gesteigert, dies habe aber einen Einbruch in China nicht ausgleichen können. Mercedes-Benz meldet gleichzeitig eine positive Entwicklung beim Konzernergebnis. Es sei zwischen April und Juni zum ersten Mal seit Jahren wieder gestiegen. Positiv habe sich das Sparprogramm ausgewirkt. Auf Konzernebene seien die Verwaltungskosten um 14% gesunken. Der frühere Weltklasse-Fußballer Zinedine Zidane wird neuer Trainer der französischen Nationalmannschaft. Das hat Frankreichs Verband bestätigt. Der 54-Jährige folgt auf Didier Deschamps und hat einen Vertrag bis 2030 unterschrieben. Sedan wurde

0: als Spieler mit der französischen Nationalmannschaft 1998 Weltmeister und 2000 Europameister. 2002 gewann er mit seinem Club Real Madrid die Champions League. Als Trainer gewann er mit Real Madrid dreimal die Champions League und zweimal den spanischen Meistertitel. SWR Nachrichten, Redaktion, Thomas Bertsch und Peter Mühlfeit.
1: 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Das Wetter für Baden-Württemberg und Rheinland-Pfalz.
2: Am Nachmittag scheint die Sonne vom blauen Himmel, Wolken gibt's kaum. Es ist hochsommerlich heiß mit 26 Grad im Hunsrück und bis 33 Grad am südlichen Oberrhein. Der Nordostwind weht meist nur schwach. In der Nacht bleibt sternenklar und es kühlt ab auf 19 bis 12 Grad. Morgen Sonne und wenige Wolken. Noch deutlich heißer mit maximal 31 bis 38 Grad. Am Donnerstag Sonne mit Wolken, später örtlich Schauer und bis 39 Grad. Am Freitag dann nicht mehr so extrem heiß, aber dafür schwül.
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3: Kapitan Andrejewo, das ist der Name des wichtigsten Grenzübergangs zwischen Bulgarien und der Türkei. Es ist der Kontrollpunkt an der EU-Außengrenze, über den die meisten Lebensmittel per LKW in die EU importiert werden. LKW, vollbeladen mit Obst, Gemüse und Fleisch, müssen hier stundenlang warten, denn ihre Ladung wird in einem speziellen Labor direkt an der Grenze geprüft. Auf Verunreinigungen, auf Bakterien, Pilze und in der EU verbotene Pestizide. Hier soll der EU-Verbraucher vor der Einfuhr schädlicher Lebensmittel geschützt werden. Eigentlich. Denn seit vielen Jahren gibt es bei den Grenzkontrollen Missbrauch. LKW werden gegen Schmiergeldzahlungen durchgewunken. Die Mafia macht hier Geschäfte, gemeinsam mit korrupten Politikern. Zu den Hintergründen unser Korrespondent Oliver Schosch.
4: Der 39-jährige Veterinärmediziner Angel Mavrovsky sorgt gerade in Bulgarien für einige Aufmerksamkeit. Er hat ausgepackt über die Machenschaften bei den Lebensmittelkontrollen am Grenzübergang Kapitän Andrejewo. Es begann im Jahr 2011, kurz nachdem die konservative GERB-Partei von Bojko Borissow die Macht übernommen hatte. Im Jahr 2011 wurde die bulgarische Grenze unter äußerst intransparenten Bedingungen an eine Privatfirma vermietet. Für 10 Jahre, für einen Spottpreis. Der Vertrag wurde dann um weitere 10 Jahre verlängert und gilt bis zum Jahr 2031. Für die Privatfirma unterschrieb damals unter anderem Razmik Chakarian. Ich habe diese Dokumente. Razmik Chakarian, bekannt unter dem Spitznamen Ami, ist ein einflussreicher Geschäftsmann. Er gilt als Schlüsselfigur der organisierten Kriminalität in Bulgarien. Die Mafia kontrollierte also fortan die Grenze. Sie bestimmt, welche LKWs untersucht werden und welche nicht. Die Tendenz ist seitdem, ziemlich wenig zu kontrollieren und dafür viel Geld zu kassieren, erzählt Georgi Vasilev. Er ist ein bulgarischer Paprikahändler. Er importiert Paprikas aus der Türkei und exportiert sie dann zusammen mit bulgarischen Paprikas in andere EU-Länder. Ein großer Teil der LKWs kommt völlig unkontrolliert über die bulgarische Grenze bei den Käufern an. Importeure aus der ganzen EU haben gemeldet, dass ihre LKWs mit Lebensmitteln aus der Türkei oder Syrien mit verschlossener Ladefläche in der EU angekommen sind. Sie hatten noch türkische Plomben dran. Ich selbst habe 30 türkische Plomben hier bei mir. Die habe ich von meinen LKWs gesammelt. Ich habe für alle meine LKWs Geld bezahlt, umgerechnet zwischen 350 und 700 Euro pro Fahrzeug. Und ich habe auch immer Dokumente bekommen, dass die Ladung im Labor an der bulgarischen Grenze kontrolliert wurde. Auf gefährliche Bakterien und Organismen, auf Schwermetalle, auf Pestizide. Doch nichts davon ist passiert. Die Dokumente sind gefälscht. Ungefähr ein Drittel meiner LKWs kommen unkontrolliert über die Grenze. Das Prinzip an der bulgarischen Grenze sieht so aus. Kohle, Stempel, Kohle, Stempel, Kohle, Stempel. Pro Tag passieren knapp 2000 LKWs den Grenzübergang Kapitän Andrejewo in Richtung Bulgarien. Das heißt, pro Tag könnten die Kontrollen rund 1 Million Euro einbringen. Ein lukratives Geschäft. das kurz auf der Kippe stand, als Ende 2021 Premierminister Kirill Petkov ins Amt kam mit seiner Antikorruptionspartei Wir setzen den Wandel fort. Diese neue Regierung setzte neue Leute ein in der staatlichen Agentur für Lebensmittelsicherheit. Sie sollten die Kontrollen an der Grenze verstaatlichen und sauber machen. Angel Mawrowski, der Veterinärmediziner und Whistleblower, wurde damals Vizedirektor der neu besetzten Agentur für Lebensmittelsicherheit. Er wurde bei seinen Einsätzen an der Grenze bedroht. Das Auto, mit dem ich mit meinem Team unterwegs war, wurde auf der Autobahn abgedrängt. Ich wurde durch Telefonanrufe bedroht. Ich habe entsprechende Zettel am Fahrzeug gefunden. Die Regierung von Kirill Petkov wurde nach weniger als 8 Monaten im Amt gestürzt. Und die Mafia übernahm wieder die Kontrolle an der Grenze und Angel Mawrowski verlor seinen Job als Lebensmittelkontrolleur. Als dann Jahre später, im Dezember 2025, die bulgarische Regierung zurücktrat nach Massenprotesten gegen Korruption, gab es für Angel Mawrowski ein erneutes Comeback. Mawrowski sollte eine Bestandsaufnahme machen über die Kontrollen an der bulgarischen Grenze. Er organisierte selbst ordentliche Kontrollen an der Grenze und im Landesinneren und beschlagnahmte nie dagewesene Rekordmengen an schädlichen Lebensmitteln. Innerhalb von 2 Monaten zog er mehr als 500 Tonnen Lebensmittel aus dem Verkehr und 1,3 Millionen Eier. Und dann erstellte Mawrowski eine lange Liste mit Schwachstellen und Manipulationsmöglichkeiten bei den Grenzkontrollen. Wir haben an der Grenze begonnen, mit Mitarbeitern der Lebensmittelkontrolle zu sprechen, mit solchen, die aus bestimmten Gründen entlassen wurden und mit aktuellen Mitarbeitern. Und so haben wir erfahren, dass es verschiedene Arten der Manipulation gibt und dass die Mitarbeiter angehalten wurden, diese Manipulationen auch durchzuführen. Zum Beispiel waren die Computer, auf denen die Ergebnisse der kontrollierten Lebensmittel gespeichert sind, nicht gesichert. Jeder konnte darauf zugreifen und eine PDF-Datei austauschen. Außerdem waren die Computer ans Internet angeschlossen. Das heißt, die Lebensmittelkontrollen konnten auch aus der Ferne manipuliert werden. Und uns wurde bestätigt, dass das auch passiert ist. Und das Labor selbst hat keine personalisierte Zugangskontrolle und ist nicht kameraüberwacht. Manipulationen an der Grenze waren laut unseren Befragungen keine Einzelfälle, sondern gängige Praxis. In Bulgarien regiert seit gut 1,5 Monaten der neue Premier Rumen Radev, der ehemalige Staatspräsident, mit seiner Mitte-Links-Partei Progressives Bulgarien. Er hat versprochen, die Korruption in Bulgarien zu bekämpfen. Doch als seine Regierung die Arbeit aufnahm, wurde der Lebensmittelkontrolleur Angel Mawrowski ziemlich schnell wieder aus seinem Amt entlassen. Der zuständige Agrarminister wurde Plamen Abrowski, der viele Jahre im bulgarischen Parlament und auf verschiedenen Posten im Agrarministerium für das Thema Landwirtschaft und Lebensmittelkontrollen zuständig war. Agrarminister Abrowski lädt die Presse Mitte Juni ein an den Grenzübergang Kapitan Andrejewo, um bei Lebensmittelkontrollen dabei zu sein und sich davon zu überzeugen, dass alles gut funktioniere. Die Ladefläche eines LKWs wird geöffnet, Tomaten werden in ein Kühlhaus gehoben und Proben werden ins Labor gebracht. Dort, so heißt es, gibt es mittlerweile neue Computer, die ordentlich geschützt seien. Als Außenstehender kann man sich darauf allerdings keinen Reim machen, ob die Kontrollen nun ordentlich ablaufen oder nicht. Beim Labor fällt auf, dass es weiterhin keinen geschützten Zugang gibt. An der Containeranlage gibt es nur ein einfaches Schloss und eine Klingel, die funktioniert. Und innen immer noch keine Kameras. Doch Agrarminister Abrowski beteuert, dass der bulgarische Staat für die Sicherheit der Verbraucher in der Europäischen Union garantieren würde. Nur warum hat er dann Angel Mawrowski suspendiert? Warum arbeitet man weiter mit den umstrittenen privaten Grenzkontrolleuren zusammen und lässt sie weiter die Be- und Entladung machen? Der Agrarminister erklärt. Es ist völlig normal, dass mit einer neuen Regierung auch ein neues Team kommt. Herr Mawrowski ist ein guter Experte, aber ich habe jetzt eine neue Direktorin im Amt, die deutlich mehr Expertise und Erfahrung hat. Trotz aller Beteuerungen wirkt es so, als ob es bei den Grenzkontrollen so weitergeht wie in den letzten 15 Jahren. Offenbar profitieren immer noch zu viele Politiker vom Geschäft an der Grenze. Annemarie Botzki von der Verbraucherschutzorganisation Foodwatch in Berlin sagt, dass sich der Verbraucher nicht darauf verlassen kann, dass pestizidbelastete Lebensmittel in den deutschen Supermärkten komplett herausgefiltert werden.
5: Zitronen aus der Türkei werden jetzt getestet und dann sind die wirklich über dem Grenzwert. Selbst dann wird oft gesagt, naja, aber Leute essen ja aber nicht so viele Zitronen. Durch die geringe Verzehrmenge geht man dann davon aus, dass die Gefahr auch nicht groß ist.
4: Laut der Europäischen Behörde für Lebensmittelsicherheit EFSA sind etwas mehr als die Hälfte aller untersuchten Lebensmittel in der EU pestizidbelastet, davon rund 2,5% über dem Grenzwert. Eine dauerhafte Belastung mit Pestiziden erhöht das Risiko für Krebserkrankungen, für Alzheimer und Parkinson und für Unfruchtbarkeit.
3: Wie Bulgarien schädliche Lebensmittel in die EU durchwinkt. Das war SWR Aktuell Kontext von unserem Korrespondenten Oliver Schosch.
2: Und es ist 12.45 Uhr.
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2: Mit David Luding.
6: Einen schönen guten Tag. Deutschland hat Jürgen Klopp und Frankreich hat Zinedine Zidane als neuen Trainer der Nationalmannschaft. Das gab der französische Fußballverband heute bekannt. Zidane folgt auf Didier Deschamps, der nach 14 Jahren auf eigenen Wunsch aufgehört hatte. Marc Eschweiler kennt die Einzelheiten.
7: Für Superstar Zidane geht damit ein lang gehegter Traum in Erfüllung. Der 54-Jährige erhält beim französischen Verband einen Vertrag zunächst bis 2030. Zidane hatte zuletzt eine 5-jährige Pause als Trainer eingelegt. Real Madrid hatte er zwischen 2016 und 2021 zu 3 Champions League-Titeln und 2 Meisterschaften geführt. Als Spieler wurde Zidane 1998 Weltmeister und 2000 Europameister und tritt jetzt als Nationaltrainer der Equipe Tricolore in die großen Fußstapfen von Deschamps, der Frankreich 2018 zum WM-Titel und 2022 zur Vize-Weltmeisterschaft geführt hatte. Zidane ist der 18. Nationaltrainer in der Geschichte Frankreichs. Verbandspräsident Diallo betonte, die Berufung von Zidane erfülle den französischen Fußballverband mit großem Stolz. Sein erstes Spiel an der Seitenlinie von Les Bleus macht Zizou Ende September in der Nations League in der Türkei.
6: Tennisspielerin Tatjana Maria ist erfolgreich in die Hartplatzsaison gestartet. Zum Auftakt des WTA-Turniers in Memphis setzte sich die Bad Saulgauerin gegen Talia Gibson aus Australien durch. Maria benötigte für den Sieg gerade einmal 67 Minuten und gewann in 2 Sätzen deutlich mit 6:0 und 6:3. Im Achtelfinale trifft die frühere Wimbledon-Halbfinalistin entweder auf die Mexikanerin Sara Sua oder die US-Amerikanerin Kessler. Heute ist es genau ein Jahr her, dass die ehemalige Biathletin Laura Dahlmeier bei einem Bergunfall in Pakistan ums Leben gekommen ist. In ihrer Heimat Garmisch-Partenkirchen erinnern heute viele Menschen an die Olympiasiegerin. Neben der Trauer sorgt bis heute auch der große Medienandrang nach ihrem Tod für Diskussionen. Martin Breitkopf berichtet.
8: Laura Dahlmeier hielt ihr Privatleben zeitlebens weitgehend aus der Öffentlichkeit heraus. Nach ihrem Tod rückten das Unglück und ihre Familie dennoch tagelang in den Fokus der Berichterstattung. Der Umgang mit ihrer Privatsphäre wurde vielfach kritisiert. Auch ihre langjährige Freundin und Biathlon-Olympiasiegerin Magdalena Neuner hätte sich mehr Respekt und Zurückhaltung gewünscht.
9: Wir können das nicht greifen, aber mehr Akzeptanz und Respekt vor den Dingen, was andere Menschen wichtig finden, das finden die sehr, sehr wichtig und das hat das sehr gezeigt, finde ich. Und es tat mir auch leid für die Familie, dass da so viel Trubel reingestürmt ist. Und ich glaube, es ist gut, wenn da ein bisschen Ruhe reinkommt jetzt und mir ja einfach den Frieden gönnt.
8: Am Gedenkstein im Laura-Dahlmeier-Park in Garmisch-Partenkirchen, ihrem Heimatort, erinnern heute an dem ersten Todestag Blumen, Kerzen und persönliche Botschaften an die zweifache Olympiasiegerin. Doch nicht nur heute kommen viele Menschen hierher. Der Gedenkort ist für viele zu einem festen Ort des Erinnerns geworden. An Laura Dahlmeiers sportliche Erfolge, vor allem aber auch an ihre Bodenständigkeit und ihre Hilfsbereitschaft.
6: Ja, und das waren die Sportnachrichten bei SWR Aktuell für den Moment. Die nächsten gibt es in rund einer Stunde. Es ist 12.48 Uhr.
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2: Heiß, heißer Sommer 2026. Die extrem hohen Temperaturen, die wir mit nur kurzen Unterbrechungen seit Juni haben, sind ein Stresstest für uns alle. Unser Thema noch bis Freitag: Hitze und Arbeit, wenn die Wirtschaft heiß läuft.
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2: Hitzetage sind schlecht für Unternehmen, denn die Produktivität lässt nach. bei 35 Grad und mehr. Das haben wir in den vergangenen Wochen erlebt. Außerdem leidet die Infrastruktur. Das betrifft Straßen, Schienen und auch die Energieversorgung. Kater Jansen aus der ARD-Klimaredaktion hat sich mit der Frage beschäftigt, wie unsere Energieversorgung hitzeresistent werden kann. Mit ihr hat SWR-Aktuell-Moderator Andreas Böhnisch gesprochen.
10: In den Hitzewochen im vergangenen Monat gab es Stromausfälle durch beschädigte Kabel. Lässt sich das verhindern?
11: Schwierig. Das Problem ist, wir haben in Deutschland vergleichsweise viele Erdkabel, vor allem auf Verteilnetzebene, also da, wo der Strom dann wirklich zu den Endkunden kommt. Das ist eigentlich gut, wenn man jetzt mal an Stürme und umstürzende Bäume denkt. Aber bei Hitze sind gerade diese Erdkabel offenbar relativ anfällig. Besonders die anhaltende Hitze in Kombination mit trockenem Boden ist problematisch, setzt mechanisch dem Kabel zu, einfach weil sich im Boden was bewegt und die Kabel werden geschoben und gezogen und irgendwann geht dann die Isolierung kaputt. Teilweise gibt es auch Leckagen an Kabeln, die so eine Ölisolierung haben. Auch das kann dann zu Ausfällen führen. Aber die Netzbetreiber sehen das Problem und tauschen entsprechend Kabel aus, verlegen sie in einem Sandbett, dass die Hitze so ein bisschen puffert. Also die sind da dran.
10: Hitze hat auch Auswirkungen auf Solaranlagen. Die sind bei extrem hohen Temperaturen nämlich weniger leistungsfähig. Wie problematisch ist das?
11: Das ist bislang verschmerzbar. In der Praxis sprechen viele Hersteller so von 20 bis 25 Grad als Idealtemperatur für eine Solaranlage. Und bei einer Hitzewelle, da wird es dann eben so viel heißer, dass der Wirkungsgrad der Zellen spürbar abnimmt. Pro zusätzlichem Grad Celsius um 0,3 bis 0,4%. Aber die Hitze ist am Ende nur einer von mehreren Faktoren, die sich auf die Produktion auswirken können. Entscheidend sind auch der Einfallswinkel der Sonne und die Sonnenstunden pro Tag. Und das beides ist im Sommer, wenn es heiß ist, entsprechend gut und gleicht dann die Verluste durch die Hitze weitestgehend aus.
10: Das heißt, bei Solaranlagen gibt es keinen Verbesserungsbedarf?
11: Naja, zukünftig kann das schon ein Aspekt sein, den man sich in der Forschung und Entwicklung nochmal genauer anschaut. Aber im Moment ist dieser Effekt sogar netzdienlich, denn er puffert so ein bisschen die Mittagsspitzen der PV-Erzeugung ab. Also die Zeiten, wo wir sonst an den sonnigen Sommertagen extrem viel Solarstrom auf einmal im Netz haben. Aktuell können wir den ja noch nicht so optimal speichern oder verteilen. Naja, und das heißt dann im Zweifel, dass Anlagen abgeriegelt werden müssen, weil das Netz den Strom gar nicht brauchen kann. Das ist aufwendig und teuer und entsprechend ist es dann ganz praktisch, wenn die Anlagen nicht mit maximaler Leistung arbeiten können.
10: Wenn man auf die vergangenen heißen Sommerwochen schaut, dann wurde da ja gut Solarstrom produziert, aber die Windkraft ausgebremst. Ginge das auch anders?
11: Aktuell kaum, denn wir haben einen Effekt gesehen, der manchmal auftreten kann, wenn eine Hitzewelle nicht nur Hitze, sondern auch wenig Wind mitbringt. Das passiert auch zu anderen Jahreszeiten manchmal, dass es so windtechnisch ruhige Wetterlagen gibt. Und die sind natürlich ungünstig für die Erzeugung. Aber auch das ist gerade kein großes Problem, eben weil die Solaranlagen das ausgleichen. Trotzdem beschäftigen sich Wissenschaftlerinnen und Wissenschaftler mit den Windgeschwindigkeiten und der Frage, ob und wie die sich im Klimawandel verändern und wie man eben auch bei schwacheren Winden mehr Ertrag erzielen kann.
10: Nun ist der Klimawandel im vollen Gang, das merken wir in diesem Hitzesommer ganz besonders. Wie viel Zeit und Geld wird es also kosten, die Energieversorgung hitzebeständig zu machen?
11: Naja, exakt lässt sich das kaum beziffern, denn es hängt von etlichen Faktoren ab. Günstiger und schneller lässt sich dieser klimagerechte Umbau der Energiesysteme auf jeden Fall schaffen, wenn die Energiewende zu Ende gebracht wird und wir eine Energieversorgung haben, die auf Erneuerbaren basiert, die Speicher nutzt, Strom flexibel zu den Uhrzeiten nutzt, wo er auch verfügbar ist und wenn wir Erzeugung und Verbrauch oft auch räumlich noch näher zusammenbringen. Politisch werden die Weichen gerade aber von Wirtschaftsministerin Reiche mit Netzpaket und EEG-Reform eher in eine andere Richtung gestellt. Trotzdem, am Ende hat der Klimawandel eben doch erhebliche Auswirkungen auf unsere Energieversorgung und es ist höchste Zeit, dass die Systeme entsprechend angepasst werden und wir Energie klimafreundlich erzeugen.
2: Kater Jansen aus der ARD-Klimaredaktion im Gespräch mit SWR-Aktuell-Moderator Andreas Böhnisch über die Energieversorgung im Hitzestress, Sommer und Arbeit, wenn die Wirtschaft heiß läuft. Das ist die SWR Aktuell Serie der Woche.
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2: Um 12.53 Uhr mit Andreas Reinhardt.
12: Der Autobauer Mercedes-Benz setzt trotz seines unablässlich sinkenden Ersatzes in China weiter auf Präsenz auf dem größten Automarkt der Welt. Als Global Player müsse man auf diesem Markt präsent sein, sagte Ola Källenius. Und der Mercedes-Chef hält an seinen Plänen fest, die Produktivität in Deutschland zu steigern, trotz der Proteste von Betriebsrat und Belegschaft. Das betonte der Vorstandsvorsitzende heute bei der Präsentation der aktuellen Geschäftszahlen. Gili Hensoldt aus unserer Wirtschaftsredaktion.
13: Mercedes führe Gespräche mit dem Betriebsrat und auch mit der Gewerkschaft EG Metall. In der aktuellen Lage appelliere er an diese, weit zu springen, so Källenius wörtlich. Der Chef des Autoherstellers betonte, eine Produktivitätsoffensive für Deutschland sei notwendig, damit das Unternehmen international wettbewerbsfähig sei. Nach den Plänen des Mercedes-Vorstands sollen die Mitarbeiter in Deutschland für das gleiche Gehalt länger arbeiten. Dagegen haben Betriebsrat und Beschäftigte in den deutschen Werken, unter anderem in Sindelfingen und Stuttgart-Untertürkheim, protestiert. Mercedes hat heute die aktuellen Geschäftszahlen vorgestellt. Insgesamt hat das Unternehmen zwischen April und Ende Juni im Vergleich zum Vorjahreszeitraum beim Gewinn zugelegt, auch wegen guter Ergebnisse bei den Vans und den Finanzdienstleistungen. In der Autosparte allerdings ist das bereinigte Ergebnis vor Zinsen und Steuern deutlich gesunken, um 26%. Zudem verkaufte der Hersteller weniger Autos. In China ist der Absatz im zweiten Quartal um 30% eingebrochen. Positiv hat sich den Angaben zufolge das Sparprogramm ausgewirkt, das der Konzern vor mehr als einem Jahr gestartet hat. Auf Konzernebene seien die Verwaltungskosten um 14% gesunken, hieß es. Mit der Produktivitätsoffensive will Mercedes jetzt nochmal nachlegen.
12: Der Autobauer Stellantis verkauft sein Carsharing-Geschäft an den Münchner Investor Mutares. Free2Move bietet Carsharing-Dienste in 14 Städten in Europa und den USA an, darunter auch Berlin, Hamburg, München und Köln. Der Finanzinvestor Mutares will damit eine neue Plattform im Mobilitätssektor aufbauen. So soll das Management der Flotte neu aufgestellt werden. Außerdem sollen mehr Elektrofahrzeuge eingesetzt werden. Die Opel-Mutter Stellantis, zu der auch Marken wie Chrysler, Citroën, Peugeot und Fiat zählen, will sich mit dem Verkauf vermehrt auf ihr Kerngeschäft konzentrieren. Die Buchungen von Ferienunterkünften in Deutschland über große Online-Plattformen haben im vergangenen Jahr einen Rekord erreicht. Über die Portale Airbnb, Booking.com und Expedia wurden insgesamt mehr als 68 Millionen Übernachtungen gebucht, teilte das Statistische Bundesamt in Wiesbaden mit. Alexander Schmidt.
14: Das ist ein Plus von 13% im Vergleich zu 2024. Grund für den Boom war vor allem eine weiter starke Nachfrage aus dem Inland. Hier stieg die Zahl der Buchungen im vergangenen Jahr um gut 15% auf 48,5 Millionen. Verglichen mit 2019, also der Zeit vor der Corona-Pandemie, hat sich die Zahl damit mehr als verdoppelt. Gäste aus dem Ausland buchten mit fast 20 Millionen Übernachtungen knapp 8% mehr als im Vorjahr. Die meisten internationalen Gäste kamen aus den Niederlanden, Polen und den USA. Gefragt waren vor allem die Urlaubsregionen in Bayern, Baden-Württemberg und Nordrhein-Westfalen.
12: Bis zum Mittag sah es noch gut aus am deutschen Aktienmarkt. Jetzt verlässt offenbar die Anleger etwas der Mut. Der Leitindex DAX gibt einen Teil seiner anfänglichen Gewinne wieder ab. Aus unserem Börsenstudio Detlef Landmesser.
15: Kurstreiber sind besser als erwartete Zahlen von Mercedes und eine starke Erholung bei Rheinmetall. Damit ignoriert der Markt bisher erfolgreich das Rumoren an den asiatischen Börsen. Dort hat ein breiter Ausverkauf bei Chipwerten die Kurse gedrückt. Der japanische Nikkei-Index verlor 4%. Besonders stark hat es den südkoreanischen Kospi-Index erwischt, der um fast 11% abstürzte. Wegen seines hohen Anteils an Technologietiteln gilt der Kospi als Gradmesser für die KI-Rallye. Eine Schlüsselrolle spielen dabei Samsung und SK Hynix, die beiden größten Hersteller sogenannter DRAM-Chips. Das sind Arbeitsspeicher, die insbesondere wegen des hohen Bedarfs für KI-Server verstärkt nachgefragt werden. Nach dem erfolgreichen Börsengang des chinesischen Konkurrenten CXMT wächst die Sorge, dass die Volksrepublik den globalen Speichermarkt mit günstigeren Produkten fluten könnte. CXMT selbst, das gestern in Shanghai um sagenhafte 466% gestiegen war, verlor heute nur 1,6% an Wert. Die asiatischen Chip-Titel stehen aber mit ihren Kursrückgängen nicht alleine da. Schon seit Wochen wackeln auch die Kurse bei den amerikanischen Chip-Herstellern. Der Philadelphia Semiconductor-Index, der diese Titel enthält, notiert mittlerweile 21% unter seinem Rekordhoch vom 22. Juni.
12: Und das war's für diese Stunde aus der Wirtschaftsredaktion. Die Zeit gleich 12.59 Uhr.
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2: Mit Christian Haug. Fußfessel, Präventivhaft, härtere Strafen für junge Gefährder. Nach dem Anschlag auf den Christopher Street Day ist die Diskussion über Konsequenzen in vollem Gange. Mehr dazu und zu der Frage, wie ausgeprägt Queerfeindlichkeit in der islamistischen Szene ist und was Deradikalisierungsprogramme ausrichten können. Darum geht es hier in SWR aktuell gleich nach den Nachrichten. Unter anderem in einem Gespräch mit dem Mitbegründer des Violence Prevention Networks, Thomas Mücke, bei dem der Attentäter von Berlin tatsächlich zweimal zu Beratungsgesprächen war.
1: 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Das Wetter für den Südwesten.
2: Am Nachmittag scheint die Sonne vom blauen Himmel, Wolken gibt's kaum. Es ist hochsommerlich heiß mit 26 Grad im Hunsrück und bis 33 Grad am südlichen Oberrhein. In der Nacht sternenklar und Abkühlung auf 19 bis 12 Grad. Morgen Sonne, wenige Wolken, 31 bis 38 Grad. Und am Donnerstag bekommen wir sogar 39 Grad. Am Freitag wird's dann auch noch schwül.
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0: Um 13 Uhr mit Frauke Vetter. Wegen der schwachen Konjunktur verringern immer mehr Unternehmen in Deutschland ihr Angebot an Ausbildungsplätzen. Das geht aus der neuen DIHK-Ausbildungsumfrage hervor. 4 von 10 Unternehmen mit negativen Geschäftserwartungen verkleinern demnach ihr Ausbildungsangebot. Zugleich berichten die Betriebe von Problemen, die vorhandenen Lehrstellen mit passenden Bewerbern zu besetzen. Jeder zweite Ausbildungsbetrieb stellt laut der Umfrage Schwächen beim Arbeits- und Sozialverhalten fest. Fast ebenso häufig werden unzureichende kognitive Kompetenzen genannt. Defizite gäbe es unter anderem auch in Mathematik und Deutsch. Nach dem tödlichen Anschlag am Rande des Christopher Street Days in Berlin geht die Debatte über eine elektronische Überwachung sogenannter Gefährder weiter. Der Vorsitzende des Rechtsausschusses im Bundestag, Müller, sagte im Bayerischen Rundfunk, man sei in der Lage, Menschen mit Fußfesseln technisch zielgenau zu orten. Das müsse auch bei potenziellen Gewalttätern möglich sein, so der CDU-Politiker. Auch Bundesinnenminister Dobrindt fordert einen verstärkten Einsatz elektronischer Fußfesseln. UN-Generalsekretär Guterres ist auf Zypern, um nach Wegen zu suchen, die geteilte Mittelmeerinsel wieder zu vereinigen. Die UNO könne zwar keinen Frieden erzwingen, teilte er nach seiner Ankunft mit, er sei aber entschlossen, die zyprischen Volksgruppen bei der Suche nach einer tragfähigen Lösung zu unterstützen. Guterres will sich zuerst mit dem Präsidenten der Republik Zypern, Christodoulidis treffen. Anschließend ist ein Gespräch mit dem Präsidenten der türkischen Republik Nordzypern, Erhürman, geplant. Sie wird als Staat nur von der Türkei anerkannt. Die Hilfsorganisation Oxfam fordert, große Öl- und Gaskonzerne stärker zu besteuern. Die 6 größten fossilen Energieunternehmen erzielten immer höhere Gewinne. Den Preis dafür zahlten Menschen weltweit, erklärte Oxfam. Regierungen müssten die Konzerne daher endlich zur Kasse bitten. Gleichzeitig sollten wirtschaftlich benachteiligte Länder und ärmere Bevölkerungsschichten angemessen unterstützt werden. Oxfam verweist auf Berechnungen zur Schädlichkeit der Emissionen von Konzernen wie BP, ExxonMobil oder Shell. Die Häufigkeit und Schwere von Hitzewellen sei dadurch in diesem Jahrhundert erheblich angefacht worden. Ein Erdbeben der Stärke 7,1 hat den Süden Japans erschüttert. Fernsehsender berichten von mindestens 50 Verletzten. Das Zentrum des Bebens lag demnach auf der südwestlichen Hauptinsel Kyushu in einer Tiefe von 10 Kilometern. Aus Tokio berichtet unser Korrespondent Thorsten Iffland.
16: Augenzeugen berichten, dass die Stöße so stark waren, dass man sich nicht mehr auf den Beinen halten konnte. Laut der japanischen Wetterbehörde hat es von der Intensität her seit 1,5 Jahren kein so starkes Erdbeben mehr in Japan gegeben. Auf Luftaufnahmen aus der betroffenen Region sind einige Wohnhäuser zu erkennen, die offenbar infolge des Erdbebens in Brand geraten oder eingestürzt sind. Auch Autobahnbrücken weisen größere Risse auf oder sind teilweise eingesackt. Der Zugverkehr in der Region wurde eingestellt. Es gibt Bilder von umgestürzten Güterzügen. gehen. Die Betreiber der örtlichen Atomkraftwerke melden keine Unregelmäßigkeiten.
0: Der Autohersteller Mercedes-Benz hat im zweiten Quartal deutlich weniger Autos verkauft. Der Pkw-Absatz sank im Vergleich zum selben Vorjahreszeitraum um knapp 7%, teilte der Konzern mit. Zwar habe man die Verkaufszahlen in Europa und in den USA gesteigert, dies habe aber einen Einbruch in China nicht ausgleichen können. Mercedes-Benz meldet gleichzeitig eine positive Entwicklung beim Konzernergebnis. Das Sparprogramm wirke. Auf Konzernebene seien die Verwaltungskosten um 14% gesunken. Getränke- und Eishersteller haben von der ersten Sommerhitzewelle profitiert. Nach Angaben des Statistischen Bundesamtes in Wiesbaden wurden in der letzten Juniwoche 77% mehr Stilles und 63% mehr Sprudelwasser verkauft als in einer Durchschnittssommerwoche. Supermärkte meldeten außerdem ein Verkaufsplus von 90% bei Speiseeis. SWR Nachrichten, Redaktion Thomas Bertsch und Peter Mühlfeit. Das Wetter. Ein Hoch bringt immer heißere Luft. Die Vorhersage? Am Nachmittag viel Sonne, die Höchsttemperaturen liegen zwischen 26 Grad im Hunsrück und 33 Grad am südlichen Oberrhein. In der Nacht ist es sternenklar bei 19 bis 12 Grad. 13.05 Uhr.
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2: Mit Christian Haug, guten Tag. Und darum geht es hier bis 13:30. Nach dem Anschlag auf den Christopher Street Day in Berlin ist die Diskussion über ein härteres Vorgehen gegen Gefährder in vollem Gange. Wir fassen sie zusammen und sprechen mit dem Leiter der Beratungsstelle für Deradikalisierung, die der spätere Attentäter zumindest zweimal besucht hat. Im Westjordanland droht die Gewalt durch Provokationen jüdischer Siedler zu eskalieren. Und in den Waldbrandgebieten in Südeuropa gibt es erste Hoffnung auf eine Entspannung. Wir schauen auf die aktuelle Lage in Frankreich und Spanien. In mehreren Regionen in Südeuropa brennen immer noch Wälder und Buschland. Während es so aussieht, als würde sich die Lage rund um Madrid zumindest vorerst entspannen, werden jetzt auch aus Portugal Feuer gemeldet, und zwar aus dem Norden und dem Zentrum des Landes. In Südwestfrankreich spricht die Präfektur des Département Gironde immerhin von einer stabilen Lage bei Bordeaux. Unter Kontrolle sind die Brände dort aber noch nicht. Und die Hitzewelle, die für die nächsten Tage vorhergesagt wird, macht den Einsatzkräften natürlich zusätzlich Sorgen. Unsere Frankreich-Korrespondentin Caroline Düller zur aktuellen Lage.
17: Also es herrscht zumindest ein vorsichtiger Optimismus. Laut der Präfektur haben die Flammen letzte Nacht zwar an einigen Stellen wieder an Kraft gewonnen, diese wieder aufgeflammten Brandherde seien aber unter Kontrolle. Insgesamt bleibt die Lage laut den Behörden stabil. Die durch den Brand zerstörte Fläche, die ist seit gestern auch nicht größer geworden. Aber der Wetterdienst Météo France hat ab heute die zweithöchste Hitzewarnstufe für das Departement ausgerufen. Die Einsatzkräfte fürchten, dass ihnen das die Arbeit schwerer macht. Außerdem soll es kräftige Winde geben, noch dazu aus häufig wechselnder Richtung. Und das alles sind natürlich schwierige Bedingungen, um das Feuer zu bekämpfen. Und am Vormittag haben die Behörden auch angeordnet, die Campingplätze in Lacanau vorsorglich zu räumen. Etwa 4000 Touristen werden da in Sicherheit gebracht.
2: Auch die spanischen Behörden sind, wie gesagt, vorsichtig optimistisch. Die Brände in Zentralspanien und im Norden der Region um Valencia scheinen zumindest eingedämmt zu sein. Spaniens Innenminister Fernando Grande Marlaska sprach von einer positiven vergangenen Nacht. Hans-Günther Kellner mit Einzelheiten.
18: Die Löschmannschaften hätten das Feuer an einigen kritischen Punkten erfolgreich bekämpft und damit eine weitere Ausweitung verhindert, sagte Marlaska in einem Interview im staatlichen spanischen Fernsehen Televisión Española. Allerdings seien die Flammen damit längst nicht unter Kontrolle. Schätzungen des Ministers zufolge sind in den Provinzen Madrid, Ávila und Toledo nun rund 90.000 Hektar betroffen, 13.000 Hektar mehr als bisher angenommen. Sorgen bereitet den spanischen Behörden der Wetterbericht für die folgenden Tage. Ab Mittwoch wird für Spanien eine erneute Hitzewelle mit Temperaturen von um die 40 Grad, niedriger Luftfeuchtigkeit und heftigen Windböen erwartet, was die Brandbekämpfung erheblich erschweren könnte. Auch für den Brand in La Vall de Uixó im Norden der Region Valencia geben die Behörden weiter keine Entwarnung. Das Feuer hat sich dort auf einer Front von mehr als 70 Kilometern ausgeweitet. Hier hoffen die Brandbekämpfer, anders als in Zentralspanien, jedoch auf Unterstützung durch feuchtere Luft aus dem Mittelmeer. Unterdessen konnten in mehreren kleinen Kommunen die ersten Menschen in ihre Häuser und Wohnungen zurückkehren. Dennoch befinden sich immer noch Zehntausende in Notunterkünften oder sind aufgerufen, zu ihrem Schutz ihre Häuser nicht zu verlassen. In Portugal konnten die Löschmannschaften mittlerweile 2 von 3 am Montag ausgebrochene Brände wieder unter Kontrolle bringen. Wind und unwegsames Gelände erschweren hingegen die Löscharbeiten bei einem Feuer in der Nähe der Ortschaft Guarda, unweit zur spanischen Grenze. Die Brandfront ist dort etwa 2 Kilometer lang.
2: Und wir kommen zum zweiten Thema, das seit Anfang der Woche die Schlagzeilen beherrscht. Rückblickend sieht es so aus, als wäre der Anschlag auf den Christopher Street Day vermeidbar gewesen. Deshalb kann man den Impuls gut nachvollziehen. Den Impuls, härtere Strafen und ein konsequenteres Vorgehen gegen islamistische Gefährder zu fordern, auch wenn sie noch unter das Jugendstrafrecht fallen. Bundesinnenminister Alexander Dobrindt von der CSU hat jetzt mögliche Konsequenzen ins Gespräch gebracht. Andreas Fischer fasst den Stand der Debatte zusammen.
19: Sicherheit und Terrorabwehr, das sind Kernaufgaben eines Bundesinnenministers. Und so ist es wenig überraschend, dass Alexander Dobrindt nach dem Anschlag in Berlin Konsequenzen fordert. Konkret geht es um die Frage, wie die Sicherheitsbehörden in Zukunft verhindern können, dass bekannte Gefährder einen Anschlag verüben. Dobrindt verlangt in den ARD-Tagesthemen Verschärfungen,
20: die zum einen bei der Frage der Anwendung von Strafrecht zu sehen sind, bei der anderen Seite bei der Frage, ob man nicht mit der Einschränkung von Bewegungsfreiheit stärker arbeiten muss, wie zum Beispiel mit Fußfesseln. Und dann muss es um Präventivmaßnahmen gehen. Präventivhaft für Gefährder ist etwas, was aus meiner Sicht zwingend notwendig ist.
19: Aus der eigenen Partei bekommt Dobrindt dabei Rückendeckung. Die CSU-Landesgruppe hat sich auf ihrer Klausurtagung in Bayern ebenfalls mit dem Thema beschäftigt. Landesgruppenchef Alexander Hoffmann erwartet, dass auch die SPD dabei mitzieht, erklärt er im Deutschlandfunk.
21: Beim Thema Präventivhaft ist es so, dass das durchaus flankiert ist von unterschiedlichen grundsätzlichen Urteilen. Da hat die Rechtsprechung einen Rahmen abgesteckt. Aber ich glaube auch, dass wir dort zumindest auf mittlere Sicht eine gute Struktur mit der SPD werden entwickeln können, genauso wie dann beim Strafrecht.
19: Und der angesprochene Koalitionspartner zeigt sich durchaus aufgeschlossen. Sebastian Fiedler, innenpolitischer Sprecher der SPD-Bundestagsfraktion im gemeinsamen Morgenmagazin von ARD und ZDF.
22: Das schulden wir im Prinzip auch den Opfern und den Angehörigen der Opfer, dass wir uns jetzt ernsthaft alles auf den Tisch legen, was die Situation verbessern kann und was das Risiko noch weiter herunterfährt, dass es tatsächlich zu Taten kommt. Deswegen ist es erstmal richtig. Mhm. Auch ich habe gestern schon über die elektronische Aufenthaltsüberwachung, über die Fußfessel gesprochen. Das ist eine sinnvolle Ergänzung der Instrumentarien.
19: Auch eine bundesweit geregelte Präventivhaft unterstützt Fiedler. Eine Debatte über das Jugendstrafrecht sieht er dagegen weniger. Deutlich wird insgesamt, die schwarz-rote Koalition will gerade zeigen, dass sie schnell etwas umsetzen kann. Aber nicht alles davon liegt auch wirklich in der Hand des Bundes. In vielen Bereichen sind die Länder zuständig.
2: Bundesinnenminister Dobrindt spricht sich also unter anderem für eine sogenannte Präventivhaft aus, wenn davon auszugehen ist, dass ein Gefährder eine Straftat begehen könnte. Wie die rechtlichen Voraussetzungen dafür aussehen, dazu Alena Lag-Möller aus der SWR-Rechtsredaktion.
23: Die Präventivhaft ist keine Strafe für vergangene Taten. Sie soll vielmehr verhindern, dass in Zukunft Straftaten begangen werden. Die Person, von der Straftaten befürchtet werden, wird dann also für einen bestimmten Zeitraum weggesperrt. Wie lange Präventivhaft maximal dauern darf, hängt von den Regelungen im jeweiligen Bundesland ab. Denn bei Präventivhaft geht es ja darum, Gefahren abzuwehren und das ist Sache der Bundesländer. In Berlin zum Beispiel sieht das Gesetz eine Höchstdauer von 5 Tagen vor. Droht eine terroristische Straftat, sind es bis zu 7 Tage. Einer der Spitzenreiter ist Bayern. Hier liegt die Höchstgrenze bei 2 Monaten. Ob das aber zulässig ist, Menschen 2 Monate einzusperren, weil man sie für gefährlich hält, darüber hat gerade erst das Bundesverfassungsgericht verhandelt. Ein Urteil wird in einigen Monaten erwartet. Auch wenn die Bundesländer die Präventivhaft unterschiedlich regeln, bislang brauchte es stets konkrete Anhaltspunkte, dass die Person in naher Zukunft eine Straftat begehen will. Dass eine Person gefährlich ist, weil sie sich etwa für IS-Ideologie interessiert, das würde wohl allein noch nicht reichen, um sie länger in Präventivhaft zu nehmen. Dazu kommt, spätestens am Tag nach der Festnahme muss ein Richter entscheiden, ob die Person weiter festgehalten werden darf. Das fordert das Grundgesetz. Sie darf auch nie länger dauern als nötig. Sobald von der Person keine Gefahr mehr ausgeht, muss sie wieder freigelassen werden. Und das ist noch nicht alles. Das Grundgesetz setzt einer Präventivhaft noch weitere Grenzen. Denn die Haft muss verhältnismäßig sein. Das bedeutet auch, sie darf nur das letzte Mittel sein, um eine Straftat zu verhindern. Gibt es andere Mittel, zum Beispiel die intensive Überwachung durch die Sicherheitsbehörden, wäre Präventivhaft unzulässig.
2: Alena Lag-Müller aus der SWR-Rechtsredaktion mit Einzelheiten zum Thema Präventivhaft. Und dazu gibt es, wie eben gehört, unterschiedliche Regelungen in den einzelnen Bundesländern, auch was die Höchstdauer angeht. In Baden-Württemberg können Gefährder bis zu 2 Wochen in Präventivhaft genommen werden, in Rheinland-Pfalz für 1 Woche. Der 21-jährige Attentäter von Berlin war bekanntlich von der Polizei als Gefährder eingestuft und eine seiner Bewährungsauflagen war, dass er an einem Deradikalisierungsprogramm teilnehmen muss. 2-mal war er zu einem Beratungsgespräch beim Violence Prevention Network, also Gefahrenvorbeugungsnetzwerk in Berlin. Der Pädagoge und Politikwissenschaftler Thomas Mücke ist Mitgründer des Projekts. Herr Mücke, wie kooperativ hat sich Abdul B. bei diesen Gesprächen verhalten?
3: Ja, formell war er aufgeschlossen in der Form, dass er daran teilgenommen hat. Er ist auch pünktlich zu den Terminen gekommen, aber er wirkte in seinen Aussagen sehr kontrolliert. Er war nicht fassbar für uns gewesen und das war nicht erkennbar gewesen, dass sich hier wirklich eine authentische Arbeitsbeziehung aufbauen lässt.
2: Das heißt, Ihre Mitarbeiter hatten den Eindruck, dass er das nur spielt, diese Zugänglichkeit?
3: Wir konnten es nicht ausschließen. Das ist der Punkt. Man kann nicht in die Köpfe einer Person hineinschauen, aber wir merken schon so, dass jemand sich so verhält, dass wir das Gefühl haben, wir können die Person nicht fassen und dann wird es schwierig.
2: In der kommenden Woche sollte es ja, glaube ich, noch einen Termin geben. Dazu kommt es jetzt ja nicht mehr. Aber was wäre passiert, wenn er sich dann weiter so verhalten hätte?
3: Ja, der Termin wäre gestern gewesen und dann hätten wir ihn damit das offengelegt, dass wir die Anforderung haben, dass er hier auch sehr offen redet über das, wie es zum Radikalisierungsprozess kommt, dass er sich offen auf den Prozess einlässt und hätten jetzt mal dann geschaut, was er dann gesagt hätte und dann hätten wir die Entscheidung getroffen, können wir mit ihm arbeiten oder können wir nicht mit ihm arbeiten.
2: Wenn jetzt mal abseits vom Fall Abdul B. solche jungen, radikalisierten Menschen zu Ihren Beratungsgesprächen kommen und sich dann öffnen, welche sind die, sagen wir, Feindbilder, die da im Mittelpunkt stehen? Sind das in erster Linie, in Anführungszeichen, die Juden?
3: Es sind alle möglichen Menschen, die Feindesliste ist sehr lang, alles die, die nicht zu ihrer Ideologie dazugehören. Das heißt, alle, die jenseits des Bildes des wahren Islams sind, sind aus ihrer Sicht Feinde. Also es ist eine sehr große Feindesliste.
2: Homophobie, die gibt es natürlich auch in der nicht-muslimischen Mehrheitsgesellschaft, aber auch unter Muslimen, die man nicht unbedingt als radikal bezeichnen würde, gibt es anscheinend oft Ablehnung von schwulem und lesbischem Leben. Das hat Eren Güvercin heute Morgen im Deutschlandfunk gesagt. Er ist Vizevorsitzender der Alhambra-Gesellschaft, die sich für die Förderung von Toleranz einsetzt.
4: Wir müssen als Gesellschaft, aber vor allem wir als muslimische Community uns, und das ist längst überfällig, uns die Frage stellen, wie kann ein junger Muslim, der in Deutschland geboren, aufgewachsen ist, hier zur Schule gegangen ist, wie kann er islamistische Querfeindlichkeit als ideologische Einstellung haben? Und da müssen wir darüber sprechen, warum in den Moscheegemeinden diese Themen nicht besprochen werden, warum das nicht adressiert wird. Und es gibt auch so eine latente Abwertung von queerem Leben, was leider sehr weit verbreitet ist in unserer muslimischen Community in Deutschland.
2: Sagt Eren Güvercin von der Alhambra-Gesellschaft. Wir sprechen weiter mit Thomas Mücke vom Violence Prevention Network. Herr Mücke, wenn Queerfeindlichkeit auch über islamistische Kreise hinaus so weit verbreitet ist, wie sehr erschwert das die Arbeit mit Ihren Klienten?
3: Ja, also je toleranter und offener eine Gesellschaft ist, so der Vielfältigkeit des Lebens und damit auch der sexuellen Identität, desto leichter kann man natürlich dann auch mit jungen Menschen arbeiten, sich da auch zu öffnen. Wir wissen, dass Queerfeindlichkeit ein großes Thema ist und wir müssen immer wieder schauen, dass es nicht zu diesen menschenverachtenden Einstellungen kommt. Deswegen arbeiten wir auch daran, warum siehst du denn einen Mensch, der anders leben möchte als du, als feindlich gesinnt gegenüber? Das ist mit Thema in dem Deradikalisierungsprogramm.
2: Und wie gut lässt sich eigentlich dann am Ende so eines Prozesses, also am Ende vieler Gespräche, abschätzen, ob die Deradikalisierung wirklich gelungen ist?
3: Das ist ein langjähriger Prozess und wir haben da ganz klare Kriterien, nämlich geht keine Gefahr für die Öffentlichkeit aus, hat die Person sich von den extremistischen Organisationen distanziert, hat sie sich aber auch von menschenverachtenden Einstellungen distanziert, ist sie sozial integriert Und wie kann die Person mit persönlichen Krisen umgehen? Weil jeder Radikalisierungsprozess hat vorher persönliche Krisen gehabt, die dann destruktiv geklärt worden sind. Ist er in der Lage, wenn wieder eine Krise entsteht in seinem Leben, dass es nicht dazu führt, dass er in die extremistische Szene zurückgeratet? Und das schauen wir uns genau an. Und wir haben ja, wie gesagt, in dem Bereich mit 490 gefahrenrelevanten Fällen zu tun gehabt und von dem es nur einen Rückfall gab. Das heißt, und da schaut man sehr genau rein. Rückfall heißt, ist er wieder straffällig geworden, gewalttätig oder hat er sich der extremistischen Szene zugeordnet? Und das ist schon eine sehr, da merkt man, wie wirksam diese Programme sein können. Und ich warne davor, was passieren würde, wenn man mit diesen Personen nicht arbeiten würde, denn dann hätten wir wieder solche Entwicklungsprozesse, die zu diesen tragischen Ereignissen führen, wie wir sie am Wochenende erlebt haben.
2: Sagt der Pädagoge und Politikwissenschaftler Thomas Mücke, Mitgründer des Violence Prevention Network in Berlin. Im Gazastreifen steht nach den israelischen Luftangriffen der letzten Jahre kaum noch ein unbeschädigtes Gebäude. In der vergangenen Woche wurde bekannt, dass das israelische Militär dort einen Erdwall aufgeschüttet hat, möglicherweise um das Gebiet zu teilen. Immerhin, in Gaza wird aktuell zumindest nicht mehr gekämpft. Dafür droht jetzt die Lage im Westjordanland zu eskalieren. Dort sind so viele israelische Soldaten im Einsatz wie lange nicht mehr. Und seit einer tödlichen Konfrontation zwischen Siedlern und palästinensischen Bewohnern in dem Dorf Tell Ende vergangener Woche nehmen die Spannungen weiter zu. Am Wochenende wurden zwei Moscheen angezündet. Unsere Nahostkorrespondentin Bettina Meyer hat Tell besucht. Hier ihre Eindrücke.
5: Das Handyvideo wirkt verstörend. Etwa 200 Siedler kommen von einem Hügel im von Israel besetzten Westjordanland herab, zünden im palästinensischen Dorf Sura unweit von Nablus Autos an, legen im Haus von Mohammed Turabi Feuer. Die Brandschäden im Haus und sein völlig verkohltes Auto nennt er Glück im Unglück. Sie sind in mein Haus eingebrochen. Sie hatten Molotow-Cocktails dabei. Ihr Ziel war es, zu töten. Das Wichtigste ist, dass meinen Kindern nichts passiert ist. Ich habe drei Jungs und ein Mädchen. Ich danke Gott, dass niemand gestorben ist. Die Angriffe in Sura waren ein Racheakt hunderter jüdischer Siedler, sagt Turabi. Seit am vergangenen Freitag im Nachbarort Tell ein Siedler, ein Soldat und vier palästinensische Dorfbewohner getötet wurden, ufert die Gewalt im Westjordanland aus. Israels Premier Netanyahu kündigte eine Ausweitung der Militäreinsätze an. Im Nachbardorf Tell nahe Nablus wurden Häuser durchsucht, Dutzende Palästinenser verhaftet. Auch Mitglieder der Familie Ramadan aus Tell wurden verhaftet und verhört, erzählt Ihab Ramadan. Sein Bruder Farouk wurde bei der Auseinandersetzung zwischen Siedlern und Dorfbewohnern erschossen. Farouk versuchte, unseren Ort vor den Siedlern zu schützen, die herkamen. Hier leben Kinder, Frauen, junge Leute. Farouk wollte die Jugendlichen im Dorf von den Siedlern fernhalten. Es gab Gerangel. Als die israelische Armee eintraf, wurden die Siedler aggressiver. Mit der Armee im Rücken fühlen sie sich stark. Farouk wollte seinem Cousin helfen, der an der Hand verletzt war. Farouk hat rot gesehen. Sein Bruder habe an der Waffe eines Siedlers gerissen, in die Luft gefeuert, sei vom Militär erschossen worden, drei seiner Cousins ebenfalls. Auf Videos, die Dorfbewohner gefilmt haben, ist zu sehen, wie ein israelischer Siedler mit erhobener Waffe auf die Palästinenser zugeht. Ein Mann entreißt ihm die Waffe. Ein anderes Video zeigt, wie israelische Soldaten auf Männer schießen. Auf Nachfrage der ARD gibt die Armee an, es seien Schüsse auf beiden Seiten gefallen. Ein palästinensischer Terrorist habe einem Sicherheitsbeamten die Waffe gestohlen. Ein Soldat und ein Wachmann seien getötet worden, sowie vier Palästinenser. Der Vorfall ist nicht aufgeklärt. Die Armee nennt ihr Vorgehen einen Antiterroreinsatz, Farouk Ramadan einen Terroristen. Begründet so, dass seine Wohnung demoliert werden soll, erzählt sein Bruder Ihab. Unser Telefon klingelte um 3 Uhr nachts. Es war die Armee. Sie sagten, nehmt die wichtigsten Dinge aus der Wohnung von Farouk. Sie sagten, sie würden das Haus abreißen. 25 Familienmitglieder von Farouks Familie leben im Haus. Sie müssten ausziehen. Der israelische Sicherheitsexperte für Siedlungspolitik und Gründer der Nichtregierungsorganisation Kerem Navot Dror Etkes kritisiert, die Reaktion der Armee treffe nicht die Täter, sondern die palästinensische Bevölkerung. Er warnt vor einem alarmierenden Muster. Das israelische Militär unterstützt die Siedler. Die Tatsache, dass Soldaten dort waren und zur Gewalt beigetragen haben, ist nicht neu. Das Westjordanland hat sich in den vergangenen 3 Jahren völlig verändert.
6: The West Bank had changed completely in the last 3 years.
5: Im Innenhof der Familie Ramadan in Tell stapeln sich Matratzen, Kinderbett, 2 Kühlschränke, Spielzeug, Geschirr und Stühle. Bürgermeister Walid Zidane ist vorbeigekommen. Er wirkt resigniert. Sie haben uns gedroht, dass jeder, der etwas gegen Siedler unternimmt, bestraft wird. Die Siedler sind in unser Dorf gekommen und haben uns bedroht. Bürgermeister Zidane befürchtet, dass nun in der Nähe von Tell ein neuer illegaler Siedleraußenposten entsteht. Dann dürfte die Gewalt weiter ausufern.
2: Eindrücke aus dem Westjordanland waren das von unserer Reporterin Bettina Meyer. Und in SWR aktuell kommen wir zur Wirtschaft. In der kriselnden Autoindustrie wird der Ton rauer. Bei VW und Audi steht ein massiver Stellenabbau im Raum. Und auch beim größten Autobauer im Südwesten fordert das Management von den Beschäftigten Zugeständnisse. Mercedes-Chef Ola Källenius hält an seinen Plänen fest, die Produktivität in Deutschland zu steigern, trotz der Proteste von Betriebsrat und Belegschaft. Das hat Källenius heute bei der Präsentation der aktuellen Geschäftszahlen gesagt. Einzelheiten von Geli Hensoldt aus der SWR Wirtschaftsredaktion.
13: Mercedes führe Gespräche mit dem Betriebsrat und auch mit der Gewerkschaft EG Metall. In der aktuellen Lage appelliere er an diese, weit zu springen, so Källenius wörtlich. Der Chef des Autoherstellers betonte, eine Produktivitätsoffensive für Deutschland sei notwendig, damit das Unternehmen international wettbewerbsfähig sei. Nach den Plänen des Mercedes-Vorstands sollen die Mitarbeiter in Deutschland für das gleiche Gehalt länger arbeiten. Dagegen haben Betriebsrat und Beschäftigte in den deutschen Werken, unter anderem in Sindelfingen und Stuttgart-Untertürkheim, protestiert. Mercedes hat heute die aktuellen Geschäftszahlen vorgestellt. Insgesamt hat das Unternehmen zwischen April und Ende Juni im Vergleich zum Vorjahreszeitraum beim Gewinn zugelegt, auch wegen guter Ergebnisse bei den Vans und den Finanzdienstleistungen. In der Autosparte allerdings ist das bereinigte Ergebnis vor Zinsen und Steuern deutlich gesunken, um 26%. Zudem verkaufte der Hersteller weniger Autos. In China ist der Absatz im 2. Quartal um 30% eingebrochen. Positiv hat sich den Angaben zufolge das Sparprogramm ausgewirkt, das der Konzern vor mehr als einem Jahr gestartet hat. Auf Konzernebene seien die Verwaltungskosten um 14% gesunken, hieß es. Mit der Produktivitätsoffensive will Mercedes jetzt nochmal nachlegen.
2: Die Migration nach Deutschland ist in der Politik immer wieder ein Thema und meist kein einfaches. Denken wir an illegale Migration oder an die Stadtbilddebatte. Sie hat unter anderem bei Zuwanderung den Eindruck erweckt, sie seien von einigen Menschen hier nicht erwünscht. Dabei stützen insbesondere Zuwanderer unseren Arbeitsmarkt. Aber eine neue Studie des Instituts der deutschen Wirtschaft in Köln zeigt jetzt, das könnte sich ändern. Denn Deutschland hat laut der Studie mit einer dreifachen Migrationswende zu kämpfen. Jutta Kaiser aus der SWR Wirtschaftsredaktion, was genau soll das heißen? Dreifache Migrationswende.
7: Da geht es zum einen darum, wie viele Menschen nach Deutschland ziehen, wie viele das Land verlassen und wie viele unterm Strich übrig bleiben, also die Nettozuwanderung. Diese Zahl schwankt von Jahr zu Jahr, aber sie ist 2025 gegenüber den Vorjahren um mehr als die Hälfte gesunken auf 235.000 Menschen. Das ist der niedrigste Wert seit dem Jahr 2010, wenn man die Hochphase der Corona-Pandemie mal außen vor lässt. Zum Vergleich, im Jahr 2023 hatten wir in Deutschland eine Nettozuwanderung von mehr als 660.000 Menschen. Im vergangenen Jahr lebten also deutlich weniger Menschen aus anderen Ländern in Deutschland und das hat 3 Gründe. Zum einen ist die Zahl der Erstanträge von Asylbewerbern auf 113.000 gesunken. 2023 waren es noch etwa 3-mal so viele. Zweitens sind deutlich mehr Menschen aus osteuropäischen EU-Staaten in ihre Heimat zurückgegangen. Und drittens haben laut der Studie in den vergangenen 3 Jahren mehr Inländer Deutschland den Rücken gekehrt. Es gab da einen Anstieg von rund 75.000 auf fast 100.000 Menschen.
2: Und woran liegt es, dass 2025 weniger Menschen aus dem Ausland hierher gekommen sind oder bleiben wollten?
7: Ein Grund ist, dass sich beim Thema Flucht einiges geändert hat. Unter anderem in Syrien hat sich die Situation deutlich verbessert nach dem Ende des Assad-Regimes im Jahr 2024. Es sind weniger Menschen von dort nach Deutschland geflohen und wenn, wurden die meisten Asylverfahren abgelehnt. Außerdem haben weniger Menschen aus Afghanistan in Deutschland einen Aufnahmeantrag gestellt. Das liegt der Studie zufolge unter anderem an einer schärferen Asylpolitik. Bei der Arbeitsmigration ist es so, Zuwanderer, insbesondere aus neuen EU-Mitgliedstaaten, gehen vor allem aus zwei Gründen in ihre Heimatländer zurück. Erstens, weil dort immer mehr Arbeitskräfte gebraucht werden, auch dort wegen des demografischen Wandels. Und zweitens, weil viele Länder im Wohlstand gegenüber Deutschland aufholen. Also der Anreiz, hier zu bleiben, ist kleiner geworden. Und bei den Deutschen, die auswandern, könnte es sein, dass es sich vor allem um eingebürgerte Menschen handelt, die wieder zurückgehen. Allerdings ist das nicht ganz klar, weil oft einfach nicht erfasst wird, in welches Land jemand auswandert.
2: Und was bedeuten all diese Entwicklungen insgesamt für Deutschland?
7: Also wir müssen davon ausgehen, dass das Potenzial an Arbeits- und Fachkräften in unserem Land deutlich zurückgehen wird und das insbesondere dann, wenn hochqualifiziertes Personal Deutschland verlässt. Das schränkt dann auch die Innovationskraft der Wirtschaft ein und die Entwicklungsmöglichkeiten, die wir hier bei uns haben. Also das ist nicht gerade günstig. Also das kann man sich fragen, was soll die Politik dann machen? Und die Empfehlungen der Forscher sind, dass die Politik dafür sorgen sollte, dass

0: Ausbildungsplätzen. Das geht aus der neuen DIHK-Ausbildungsumfrage hervor. 4 von 10 Unternehmen mit negativen Geschäftserwartungen verkleinern demnach ihr Ausbildungsangebot. Zugleich berichten die Betriebe von Problemen, die vorhandenen Lehrstellen mit passenden Bewerbern zu besetzen. Jeder zweite Ausbildungsbetrieb stellt laut der Umfrage Schwächen beim Arbeits- und Sozialverhalten fest. Fast ebenso häufig werden unzureichende kognitive Kompetenzen genannt. Defizite gäbe es auch unter anderem in Mathematik und Deutsch. Nach dem tödlichen Anschlag am Rande des Christopher Street Days in Berlin geht die Debatte über eine elektronische Überwachung sogenannter Gefährder weiter. Der Vorsitzende des Rechtsausschusses im Bundestag Müller sagte im Bayerischen Rundfunk, man sei in der Lage, Menschen mit Fußfesseln technisch zielgenau zu orten. Das müsse auch bei potenziellen Gewalttätern möglich sein, so der CDU-Politiker. Auch Bundesinnenminister Dobrindt fordert einen verstärkten Einsatz elektronischer Fußfesseln. UN-Generalsekretär Guterres ist auf Zypern, um nach Wegen zu suchen, die geteilte Mittelmeerinsel wieder zu vereinigen. Die UNO könne zwar keinen Frieden erzwingen, teilte er nach seiner Ankunft mit, er sei aber entschlossen, die zyprischen Volksgruppen bei der Suche nach einer tragfähigen Lösung zu unterstützen. Guterres will sich zuerst mit dem Präsidenten der Republik Zypern, Christodoulidis, treffen. Anschließend ist ein Gespräch mit dem Präsidenten der türkischen Republik Nordzypern, Erdoğan, geplant. Sie wird als Staat nur von der Türkei anerkannt. Die Hilfsorganisation Oxfam fordert, große Öl- und Gaskonzerne stärker zu besteuern. Die 6 größten fossilen Energieunternehmen erzielten immer höhere Gewinne. Den Preis dafür zahlten Menschen weltweit, erklärte Oxfam. Regierungen müssten die Konzerne daher endlich zur Kasse bitten. Gleichzeitig sollten wirtschaftlich benachteiligte Länder und ärmere Bevölkerungsschichten angemessen unterstützt werden. Oxfam verweist auf Berechnungen zur Schädlichkeit der Emissionen von Konzernen wie BP, ExxonMobil oder Shell. Die Häufigkeit und Schwere von Hitzewellen sei dadurch in diesem Jahrhundert erheblich angefacht worden. Ein Erdbeben der Stärke 7,1 hat den Süden Japans erschüttert. Fernsehsender berichten von mindestens 50 Verletzten. Das Zentrum des Bebens lag demnach auf der südwestlichen Hauptinsel Kyushu in einer Tiefe von 10 Kilometern. Aus Tokio berichtet unser Korrespondent Thorsten Iffland.
1: Augenzeugen berichten, dass die Stöße so stark waren, dass man sich nicht mehr auf den Beinen halten konnte. Laut der japanischen Wetterbehörde hat es von der Intensität her seit 1,5 Jahren kein so starkes Erdbeben mehr in Japan gegeben. Auf Luftaufnahmen aus der betroffenen Region sind einige Wohnhäuser zu erkennen, die offenbar infolge des Erdbebens in Brand geraten oder eingestürzt sind. Auch Autobahnbrücken weisen größere Risse auf oder sind teilweise eingesackt. Der Zugverkehr in der Region wurde eingestellt. Es gibt Bilder von umgestürzten Güterzügen. Die Betreiber der örtlichen Atomkraftwerke melden keine Unregelmäßigkeiten.
0: Der Autohersteller Mercedes-Benz hat im 2. Quartal deutlich weniger Autos verkauft. Der Pkw-Absatz sank im Vergleich zum selben Vorjahreszeitraum um knapp 7%, teilte der Konzern mit. Zwar habe man die Verkaufszahlen in Europa und in den USA gesteigert, dies habe aber einen Einbruch in China nicht ausgleichen können. Mercedes-Benz meldet gleichzeitig eine positive Entwicklung beim Konzernergebnis. Das Sparprogramm wirke. Auf Konzernebene seien die Verwaltungskosten um 14% gesunken. Getränke- und Eishersteller haben von der ersten Sommerhitzewelle profitiert. Nach Angaben des Statistischen Bundesamtes in Wiesbaden wurden in der letzten Juniwoche 77% mehr Stilles und 63% mehr Sprudelwasser verkauft als in einer Durchschnittssommerwoche. Supermärkte meldeten außerdem ein Verkaufsplus von 90% bei Speiseeis. SWR Nachrichten, Redaktion Thomas Bertsch und Peter Mühlfeit.
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3: Am Nachmittag scheint die Sonne vom blauen Himmel. Wolken gibt's kaum. Es ist hochsommerlich heiß mit 26 Grad im Hunsrück und bis 33 Grad am südlichen Oberrhein. Der Nordwind weht meist nur schwach. In der Nacht bleibt's sternenklar und es kühlt ab auf 19 bis 12 Grad. Morgen Sonne und wenige Wolken, noch deutlich heißer mit maximal 31 bis 38 Grad. Am Donnerstag Sonne mit Wolken, später örtlich Schauer und bis 39 Grad. Am Freitag nicht mehr so extrem heiß,

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2: Geschichten unterhalten uns, sie machen uns fröhlich, traurig oder wütend, und wenn wir einmal eine gute Geschichte angefangen haben zu hören, dann wollen wir auch unbedingt wissen, wie es weitergeht. Und Geschichten haben Macht über uns. Es gibt Erzählungen, die unser Leben verändern, beeinflussen, wie wir denken, in welche Richtung wir weitergehen, was wir glauben. Was passiert in uns drin, wenn wir zuhören und wenn wir erzählen? Wo verläuft die Grenze zwischen einer guten und einer schlechten Geschichte? Gibt es einen Grund, warum wir Menschen seit jeher nichts lieber tun, als gebannt zuzuhören? Warum sind Hänsel und Gretel unsterblich? Darum geht es in dieser Folge des MDR-Podcasts »Die großen Fragen in 10 Minuten« von Maike zum Hoff.
3: Geschichten. Irgendwie finde ich, die sind so wie die erste Droge im Leben eines Menschen. Also zumindest habe ich bei meinen Kindern manchmal das Gefühl, es wäre einfacher, einem Junkie seinen Stoff zu verwehren, als abends zu sagen, dass es mal keine Geschichte vor dem Einschlafen gibt. Und ich kann es ja auch echt gut nachvollziehen. Ich meine, wie viele Bücher habe ich schon nachts heimlich komplett durchgesuchtet, obwohl ich mir vorgenommen hatte, beim zweiten Kapitel Pause zu machen? Nee, da ist irgendwas in Geschichten, das einen extremen Einfluss auf uns hat. Was passiert in uns drin, wenn wir zuhören und wenn wir erzählen? Haben Geschichten einen Nutzen, einen Sinn? Und warum werden manche Geschichten schon seit Jahrhunderten, nein, Jahrtausenden erzählt, während man andere sofort wieder vergisst? Welche Knöpfe hat man gedrückt, wenn die Zuhörer einem plötzlich an den Lippen kleben? Was ist eine gute Geschichte? Also, warum sind Hänsel und Gretel unsterblich? Jeder Mensch hat so seine ganz eigene Lieblingsgeschichte, oder? Ich persönlich mag zum Beispiel Momo, das Mädchen, das die Gabe des Zuhörens hatte, unglaublich gerne. Oder auch Der Name des Windes. Das ist die Fantasy-Geschichte rund um den Zauberer Quoth von Patrick Rothfuss. Das ist auch so ein Buch, was mich komplett verschlingt und in eine andere Welt reißt.
4: Ich habe natürlich sehr viele Lieblingsgeschichten. Ich lese wirklich jeden Tag viele Bücher und höre mir die Geschichten der Menschen um mich herum an. Das heißt, jeden Tag habe ich eine neue Lieblingsgeschichte. Und das ist eigentlich toll.
3: Darf ich vorstellen, Fritz Breithaupt. Er ist Literatur- und Kognitionswissenschaftler an der University of Pennsylvania in Philadelphia. Und ich denke, Moment, jeden Tag eine neue Lieblingsgeschichte? Aber es geht hier doch um die gute Geschichte, die perfekte Geschichte. Darum, warum wir immer noch griechische Sagen lieben, obwohl sie aus einer Zeit von vor 2800 Jahren stammen. Warum Hänsel und Gretel einfach nicht aussterben. Ich kann mir kaum vorstellen, dass man jeden Tag eine so perfekte Geschichte zu hören bekommt.
4: Die Alltagsgeschichten, das sind die eigentlichen Geschichten, die zählen. Es ist nicht die große Kunst, ein komplexes Werk von Shakespeare als Geschichte zu erzählen. Wenn jemand irgendwie gestresst von der Arbeit nach Hause kommt oder irgendwie die Kinder abholt vom Kindergarten und plötzlich zu Hause ankommt und lossprudelt, was alles passiert ist und warum das ein schrecklicher Tag war und so weiter und so weiter. Das ist auch Geschichten erzählen. Das macht ein Angebot für die Zuhörerinnen, dass wir das miterleben, dass wir in die Welt von diesem Menschen, der jetzt erzählt, hineintauchen und dass wir irgendwie verbunden sind dadurch auch.
3: Wir tauchen also ein, erleben das Gesagte mit, bei Odysseus genauso wie bei der Freundin. Jeder von uns erzählt ständig Geschichten, Bücher, Märchen, Filme und Spiele. Die erzählen das in einer anderen, vielleicht komplexeren Form, aber letztlich ist es immer das. Wir tauchen in die Welt der Figuren ein, erleben ihre Abenteuer mit, als wären es unsere eigenen. Und wenn meine Freundin Hannah von den neuesten Absurditäten ihres Alltags erzählt, dann klebe ich an ihren Lippen und komme aus dem Lachen kaum raus. Und auch das ist ja ganz offensichtlich eine gute Geschichte. Vielleicht ist es also doch gar nicht so sehr die Geschichte selbst, sondern die Person, die erzählt.
4: Wir wissen auch, dass die Menschen, die bessere Geschichten erzählen können, mehr Erfolg in der Partnersuche haben. Da gibt es Studien zu. Es gibt zu allem immer Studien. Ja, ja. Ich habe diese Studie nicht durchgeführt, obwohl ich das sehr gerne tun würde. Aber es gibt solche Studien von vielen Anthropologen. Es wurde immer wiederum bemerkt, dass es da tatsächlich einen großen Erfolg gibt der guten Geschichtenerzähler.
3: Oh wow, also wofür Vögel bunte Federn, Hirsche große Geweihe und Fledermäuse besondere Düfte haben, da haben wir Menschen die spannendste Story, den besten Witz oder die ekelhafteste Anekdote. Okay, würde das also heißen, dass Hänsel und Gretel immer nur von besonders guten, erfolgreichen Erzählenden weitergegeben wurden? Tausende andere tolle Geschichten sind im Sumpf der Vergessenheit gelandet, weil sie nicht gut erzählt wurden? Nein, das kann es nicht sein. Da muss noch mehr sein, was uns bei einer unsterblichen oder einer guten Geschichte anspricht.
4: Wir haben in meinem Labor viele Experimente gemacht mit Stille-Post-Spielen. Wir haben tatsächlich die größten Stille-Post-Spiele der Welt gespielt, mit bis zu 12.000 Leuten mehrfach jetzt, und wo einfach Menschen Geschichten in eigenen Worten dann nacherzählen sollen. Wir wollten einfach sehen, wie verändern sich Geschichten beim Weitererzählen? Denn jeder gibt natürlich die Geschichte weiter, wie er sie oder sie verstanden hat.
3: Und dreimal dürfen Sie raten, es verändert sich so ziemlich alles, sagt Fritz Breithaupt. Außer der Emotion. Das Ende der Geschichte war besonders peinlich, überraschend oder traurig? Ja, der genaue Grad der Peinlichkeit, Überraschung, Trauer, der bleibt stabil. Nur wie man dann dahin kommt, das verändert sich. Dreh- und Angelpunkt, also das Ziel der Geschichte, muss also die Emotion sein. Und ich meine, klar, das macht auch irgendwie Sinn, oder? Weil was bekomme ich, wenn ich in die Welt eines anderen eintauche? Emotionen, die erstmal nicht meine waren. Empathie, Verständnis, Perspektivwechsel. Egal, ob die Emotion 2800 Jahre alt ist oder von letzter Woche. Emotion, Miterfahrung, gute Erzählerin. Reicht, oder? Nope, sagt Fritz. Da gibt's noch was. Es gibt nämlich nichts Öderes als eine vorhersagbare Geschichte, oder? Also so wie bei all diesen 0815 Streaming-Serien, wo dann in Minute 3 ungefähr die erste Sexszene kommt. So, oh wow, surprise. Ich meine, spätestens da hat mich die Story nämlich verloren. Und das hat auch einen Grund.
4: Ganz wesentlich für gute Geschichten sind dieses Denken in, in Multiversionalitäten. Wir müssen in einer guten Geschichte an einen Punkt kommen, wo jetzt Verschiedenes möglich wäre. Dieser Moment ist ganz zentral, dass wir in der Mitte der Geschichte eben nicht wissen, worauf es hinausläuft, und dass wir kreativ werden. In einer Geschichte ist immer alles offen. Das heißt, in unserem Kopf tauchen auch so wie kleine Blitze immer so Varianten auf, was jetzt passieren könnte.
3: Brät die Hexe Hänsel jetzt am Ende oder nicht? Wie könnte man dieses Unheil doch noch abwenden? Unsere Gehirne lieben Vorhersagen. Nein, sie lieben sie nicht nur, sie sind genau dafür gemacht. Das ist ihre Funktion. Bevor ich aus der Bürotür gehe, überlege ich schon, wen ich vielleicht gleich auf dem Flur treffen könnte. Und Geschichten sind quasi der Gral der Prognose. Aus neurologischer Sicht gibt es aber kaum was, das so komplex ist, wie Vorhersagen zu erstellen. Aber Achtung, Vorhersagen zu erstellen, während man gedanklich in einer anderen Welt abgetaucht ist, sich dabei vom Hier und Jetzt aber nicht ablenken lässt und dann noch die Gefühle einer anderen Person fühlt. Hui, das ist schon wirklich abgefahren komplex. Aber fühlt es sich komplex an? Nein, es ist ganz leicht. Es ist sogar entspannend. Endlich mal abschalten bei einem guten Buch. Hä?
4: Die Auflösung von diesem Paradox besteht dann darin, dass unser Gehirn sich wahrscheinlich genau daraufhin entwickelt hat, um genau diese narrativen Verteilungen und Mitteilung von Erfahrungen zu ermöglichen. Das heißt, gerade was so komplex scheint, ist für unser Gehirn so einfach, weil wir genau darauf ausgerichtet sind.
3: Es sind wahrscheinlich die Geschichten, die unser Gehirn erst so groß gemacht haben. Am Feuer in der Höhle, da waren Geschichten die erste Grundschule, die Bibliothek oder die Universität unserer Spezies.
4: Ich glaube also, dass dieser Druck, der selektive Druck auf den Menschen genau in diese Richtung ging, um uns das Erzählen von Geschichten einfach zu machen. Das Mitteilen von Erfahrung, das Ausbrechen aus dem Kopf des Einzelnen in eine Kollektivität der geteilten Geschichten.
3: Warum sind Hänsel und Gretel unsterblich? Weil es eine Geschichte ist, die unsere Sucht nach Miterfahrung, Emotion und Multiversionalität perfekt bedient. Eine gute Geschichte ist das schärfste Werkzeug des Homo sapiens. Und wissen Sie, was ich glaube? Warum wir aktuell trotzdem alle vor schlechten Geschichten, so kleinen YouTube- oder TikTok-Shorts und Endlos-Serien mit x Millionen Cliffhangern kleben bleiben? Weil sie den Shortcut zur Sucht erfunden haben. Sie geben uns gerade so viel von allem, damit wir anbeißen, aber lassen uns dann auch genau da hängen.
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0: Und es ist 13.45 Uhr.
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5: Einen schönen Dienstag. Die internationale Presse spricht von einer neuen Ära. In unserem Nachbarland, der Grande Nation, ist die Vorfreude groß. Zinedine Zidane ist neuer Nationaltrainer Frankreichs. Zidane folgt auf Didier Deschamps, der nach 14 Jahren auf eigenen Wunsch aufgehört hatte. Marc Eschweiler mit den Einzelheiten.
6: Für Superstar Zidane geht damit ein lang gehegter Traum in Erfüllung. Der 54-Jährige erhält beim französischen Verband einen Vertrag zunächst bis 2030. Zidane hatte zuletzt eine 5-jährige Pause als Trainer eingelegt. Real Madrid hatte er zwischen 2016 und 2021 zu 3 Champions-League-Titeln und 2 Meisterschaften geführt. Als Spieler wurde Zidane 1998 Weltmeister und 2000 Europameister und tritt jetzt als Nationaltrainer der Equipe Tricolore in die großen Fußstapfen von Deschamps, der Frankreich 2018 zum WM-Titel und 2022 zur Vize-Weltmeisterschaft geführt hatte. Zidane ist der 18. Nationaltrainer in der Geschichte Frankreichs. Verbandspräsident Diallo betonte, die Berufung von Zidane erfülle den französischen Fußballverband mit großem Stolz. Sein erstes Spiel an der Seitenlinie von Les Bleus macht Zizou Ende September in der Nations League in der Türkei.
5: In Mainz findet noch bis morgen ein internationaler Trainerkongress statt. Mit dabei ist auch Marie-Louise Ether, die in der vergangenen Saison als erste Cheftrainerin der Fußball-Bundesliga für Schlagzeilen sorgte. Sie ist Vorreiterin und Vorbild für andere, die ihr folgen könnten.
7: Ich glaube, das ist eine Rolle, die ich jetzt nie angestrebt habe, aber die natürlich auch durch die Aufgaben schon vor ein paar Jahren, als ich auch als Co-Trainerin in der Männer-Bundesliga erste Erfahrung sammeln durfte und jetzt eben dann auch als Cheftrainerin, eine Rolle, an der ich gar nicht mehr vorbeikomme, und die nehme ich auch gerne an mittlerweile. Ich weiß, wie wichtig Sichtbarkeit auch ist, aber grundsätzlich fühle ich mich auf dem grünen Rasen am wohlsten und bin gerne Fußballtrainerin, aber weiß eben, dass es auch wichtig ist, da auch präsent zu sein und vielleicht die eine oder andere Tür durch eben auch Sichtbarkeit weiter zu öffnen.
5: Das komplette Gespräch mit Marie-Louise Ether finden Sie online, swr.de Sport. Dort erfahren Sie auch, welche Hoffnungen Ether auf den neuen Bundestrainer Jürgen Klopp setzt. Tennisspielerin Tatjana Maria ist erfolgreich in die Hartplatzsaison gestartet. Zum Auftakt des WTA-Turniers in Memphis setzte sich die Bad Saulgauerin gegen Talia Gibson aus Australien durch. Maria benötigte für den Sieg gerade einmal 67 Minuten und gewann deutlich in 2 Sätzen mit 6:0 und 6:3. Im Achtelfinale trifft die frühere Wimbledon-Halbfinalistin entweder auf die Mexikanerin Sara Suhr oder die US-Amerikanerin Kessler. Das waren die Sportnachrichten für den Moment auf SWR aktuell. Die Zeit, in wenigen Sekunden wird es 13.48 Uhr.
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0: Auch heute dreht es sich in vielen Zeitungskommentaren der ausländischen Zeitungen um den Anschlag auf den Christopher Street Day am Samstag in Berlin. Die internationalen Pressestimmen mit Florian Rudolph.
11: Der Volkskrant aus den Niederlanden meint, der mutmaßliche Täter, der am Sonntag von der Polizei erschossen wurde, war ein 21-jähriger Staatsbürger Deutschlands, der wegen seiner bekannten islamistischen Überzeugungen von Sicherheitsdiensten überwacht wurde. Dennoch konnte er am Samstag in einen Lieferwagen steigen und in eine feiernde Menschenmenge fahren. Der Anschlag zeigt einmal mehr, dass die Organisation Islamischer Staat IS noch immer Extremisten zu tödlichem Terror anstiften kann. Mit einem Auto auf Passanten zurasen, mit einer Machete zuschlagen, das wird in den Anleitungsvideos vorgemacht, die der IS ins Internet stellt. Die neue Zürcher Zeitung aus der Schweiz nennt aus ihrer Sicht sinnvolle Lösungsansätze. Nur wer das Wesen des Islamismus erkannt hat, kann etwas gegen ihn unternehmen, wie Beispiele aus anderen europäischen Ländern zeigen. Österreich etwa verabschiedete schon 2015 ein Islamgesetz, das die Auslandsfinanzierung von Imamen unterbindet und Handhabe zur Auflösung extremistischer Vereinsstrukturen bietet. Auch die Antiseparatismuspolitik Emmanuel Macrons in Frankreich die gezielt die Bildung islamistischer Parallelgesellschaften bekämpft. Und ähnliche Gesetze in Dänemark setzen genau hier an. Vorangetrieben wurden all diese Maßnahmen übrigens von Regierungen der politischen Mitte. Themenwechsel. Angesichts der Waldbrände in Südwesteuropa, aber nicht nur dort, hält Le Monde aus Frankreich eine transnationale Antwort für notwendig. Die Echtzeitkarte der Feuer ist erschreckend. Sie zeigt, dass die Reaktion auf europäischer Ebene konzipiert werden muss. Auch in Deutschland, Italien, Irland, Schottland und den Niederlanden wüten Brände. Die immer häufiger auftretenden extremen Wetterereignisse erfordern eine beschleunigte Anpassung und ein Umdenken hinsichtlich der Gegenmaßnahmen. So sollte beispielsweise eine Struktur geschaffen werden, die in der Lage ist, eine Krise in ihrer Gesamtheit zu bewältigen, einschließlich ihrer gesundheitlichen Folgen, und die europäische Luftfahrtindustrie dazu anregen, eigene Löschflugzeuge zu bauen. Denn alle Wissenschaftler sind sich einig, die Katastrophen, die den Sommer 2026 prägen, werden sich wiederholen und an Intensität zunehmen. Und der Guardian aus Großbritannien führt diese Gedanken weiter. Fürsprecher einer Abschwächung von Umweltmaßnahmen behaupten in der Regel, Europa müsse angesichts geopolitischer Unsicherheit und eines aggressiven wirtschaftlichen Wettbewerbs einen pragmatischeren Ansatz verfolgen. Dieses Argument ist in zweierlei Hinsicht falsch. Je schneller sich die EU in Richtung Netto-Null-Emissionen bewegt, desto besser wird sie Europa auf den globalen Märkten der Zukunft behaupten können. Zudem machen die verheerenden Folgen der Waldbrände dieses Sommers auf eindringliche Weise klar, dass die Vorstellung, Klimaschutzmaßnahmen seien eine Art optionale Zugabe, die man sich in guten Zeiten leisten kann, in krassem Widerspruch zur Realität steht.
0: Das waren die internationalen Pressestimmen mit Florian Rudolph.
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0: Es ist 13.53 Uhr.
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15: Der Autobauer Mercedes-Benz setzt trotz seines unablässig sinkenden Absatzes in China weiter auf Präsenz auf dem größten Automarkt der Welt. Als Global Player müsse man auf diesem Markt präsent sein, sagte Ola Källenius. Und der Mercedes-Chef hält an seinen Plänen fest, die Produktivität in Deutschland zu steigern, trotz der Proteste von Betriebsrat und Belegschaft. Das betonte der Vorstandsvorsitzende heute bei der Präsentation der aktuellen Geschäftszahlen. Gili Hensoldt aus unserer Wirtschaftsredaktion.
16: Mercedes führe Gespräche mit dem Betriebsrat und auch mit der Gewerkschaft EG Metall. In der aktuellen Lage appelliere er an diese, weit zu springen, so Källenius wörtlich. Der Chef des Autoherstellers betonte, eine Produktivitätsoffensive für Deutschland sei notwendig, damit das Unternehmen international wettbewerbsfähig sei. Nach den Plänen des Mercedes-Vorstands sollen die Mitarbeiter in Deutschland für das gleiche Gehalt länger arbeiten. Dagegen haben Betriebsrat und Beschäftigte in den deutschen Werken, unter anderem in Sindelfingen und Stuttgart unter Türkheim, protestiert. Mercedes hat heute die aktuellen Geschäftszahlen vorgestellt. Insgesamt hat das Unternehmen zwischen April und Ende Juni im Vergleich zum Vorjahreszeitraum beim Gewinn zugelegt, auch wegen guter Ergebnisse bei den Vans und den Finanzdienstleistungen. In der Autosparte allerdings ist das bereinigte Ergebnis vor Zinsen und Steuern deutlich gesunken, um 26%. Zudem verkaufte der Hersteller weniger Autos. In China ist der Absatz im zweiten Quartal um 30% eingebrochen. Positiv hat sich den Angaben zufolge das Sparprogramm ausgewirkt, das der Konzern vor mehr als einem Jahr gestartet hat. Auf Konzernebene seien die Verwaltungskosten um 14% gesunken, hieß es. Mit der Produktivitätsoffensive will Mercedes jetzt nochmal nachlegen.
15: Der Autobauer Stellantis verkauft sein Carsharing-Geschäft an den Münchner Investor Mutares. Free-to-Move bietet Carsharing-Dienste in 14 Städten und Europa und in den USA an, darunter auch in Berlin, Hamburg, München und Köln. Der Finanzinvestor Mutares will damit eine neue Plattform im Mobilitätssektor aufbauen. So soll das Management der Flotte neu aufgestellt werden. Außerdem sollen mehr Elektrofahrzeuge eingesetzt werden. Die Opel-Mutter Stellantis, zu der auch Marken wie Chrysler, Citroën, Peugeot und Fiat zählen, will sich mit dem Verkauf vermehrt auf ihr Kerngeschäft konzentrieren. Die Buchungen von Ferienunterkünften in Deutschland über große Online-Plattformen haben im vergangenen Jahr einen Rekord erreicht. Über die Portale Airbnb, Booking.com und Expedia wurden insgesamt mehr als 68 Millionen Übernachtungen gebucht, teilte das Statistische Bundesamt in Wiesbaden mit. Alexander Schmidt.
17: Das ist ein Plus von 13% im Vergleich zu 2024. Grund für den Boom war vor allem eine weiter starke Nachfrage aus dem Inland. Hier stieg die Zahl der Buchungen im vergangenen Jahr um gut 15% auf 48,5 Millionen. Verglichen mit 2019, also der Zeit vor der Corona-Pandemie, hat sich die Zahl damit mehr als verdoppelt. Gäste aus dem Ausland buchten mit fast 20 Millionen Übernachtungen knapp 8% mehr als im Vorjahr. Die meisten internationalen Gäste kamen aus den Niederlanden, Polen und den USA. Gefragt waren vor allem die Urlaubsregionen in Bayern, Baden-Württemberg und Nordrhein-Westfalen.
15: Eine Übernahme des deutschen Bekleidungsherstellers Hugo Boss durch die britische Frasers Group steht nach den Wettbewerbsregeln der EU nichts entgegen. Die Europäische Kommission genehmigte die mögliche Übernahme der alleinigen Kontrolle über den schwäbischen Bekleidungshersteller, wie sie mitteilte. Die Brüsseler Behörde sieht keine wettbewerbsrechtlichen Bedenken. Die Transaktion betreffe vor allem die Herstellung und den Einzelhandel mit hochwertiger Bekleidung, Schuhen und Accessoires. Anfang des Monats hatten Vorstand und Aufsichtsrat von Hugo Boss den Aktionären empfohlen, das Angebot des Großaktionärs Frasers Group abzulehnen. Der Angebotspreis spiegle den eigenständigen Wert und das zukünftige Wertschöpfungspotenzial von Hugo Boss nicht angemessen wider, hieß es. Bis zum Mittag sah es noch gut aus am deutschen Aktienmarkt, dann verlässt die Anleger offenbar etwas der Mut. Der Leitindex DAX gibt seine anfänglichen Gewinne wieder ab. Aus unserem Börsenstudio Detlef Landmesser.
18: Kurstreiber sind besser als erwartete Zahlen von Mercedes und eine starke Erholung bei Rheinmetall. Damit ignoriert der Markt bisher erfolgreich das Rumoren an den asiatischen Börsen. Dort hat ein breiter Ausverkauf bei Chipwerten die Kurse gedrückt. Der japanische Nikkei-Index verlor 4%. Besonders stark hat es den südkoreanischen Kospi-Index erwischt, der um fast 11% abstürzte. Wegen seines hohen Anteils an Technologietiteln gilt der Kospi als Gradmesser für die KI-Rallye. Eine Schlüsselrolle spielen dabei Samsung und SK Hynix, die beiden größten Hersteller sogenannter DRAM-Chips. Das sind Arbeitsspeicher, die insbesondere wegen des hohen Bedarfs für KI-Server verstärkt nachgefragt werden. Nach dem erfolgreichen Börsengang des chinesischen Konkurrenten CXMT wächst die Sorge, dass die Volksrepublik den globalen Speichermarkt mit günstigeren Produkten fluten könnte. CXMT selbst, das gestern in Shanghai um sagenhafte 466% gestiegen war, verlor heute nur 1,6% an Wert. Die asiatischen Chip-Titel stehen aber mit ihren Kursrückgängen nicht alleine da. Schon seit Wochen wackeln auch die Kurse bei den amerikanischen Chip-Herstellern. Der Philadelphia Semiconductor-Index, der diese Titel enthält, notiert mittlerweile 21% unter seinem Rekordhoch vom 22. Juni.
15: So viel Wirtschaft für jetzt. Die Zeit 13.59 Uhr.
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0: Stellen Sie sich vor, da liegen zum einem Thema jede Menge Daten vor, aber keiner nimmt sich die Zeit, sie so richtig durchzuarbeiten und das Wichtigste herauszufiltern. Wäre doch schön, wenn es engagierte Journalistinnen und Journalisten gäbe, die sich mit dieser Aufgabe annehmen könnten. Und genau das tun unsere Kolleginnen und Kollegen vom SWR Data Lab. Wie ihre Arbeit aussieht und wie sie sich gerade an eine Arbeit herangehen, die alle öffentlichen Schulen in Baden-Württemberg betrifft, das hören Sie gleich nach den Nachrichten in der SWR Aktuell Langstrecke.
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0: Am Nachmittag viel Sonne, Wolken gibt's kaum, hochsommerlich heiß mit 26 Grad im Hunsrück und bis 33 Grad am südlichen Oberrhein. Morgen sogar bis 38 Grad und am Donnerstag wird es noch heißer. Da gibt es 39 Grad.
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19: Um 14 Uhr mit Frauke Vetter. Die Bundesanwaltschaft hat ein Bekennervideo des mutmaßlichen Attentäters am Christopher Street Day in Berlin gefunden. Das bestätigten die Ermittler gegenüber mehreren Medien. In dem Video leistet eine vollständig vermummte Person einen Treueschwur auf die Terrororganisation IS. Auf den Anschlag vom Samstag, bei dem eine Frau getötet und zahlreiche Menschen verletzt wurden, nehme das Video keinen Bezug, so die Ermittler. Sie gehen aber mit hoher Wahrscheinlichkeit davon aus, dass es sich um den Attentäter handelt. Der Tatverdächtige war vorgestern bei einem Polizeieinsatz erschossen worden. Wegen der schwachen Konjunktur verringern immer mehr Unternehmen in Deutschland ihr Angebot an Ausbildungsplätzen. Das geht aus der neuen DIHK-Ausbildungsumfrage hervor. 4 von 10 Unternehmen mit negativen Geschäftserwartungen verkleinern demnach ihr Ausbildungsangebot. Zugleich berichten die Betriebe von Problemen, die vorhandenen Lehrstellen mit passenden Bewerbern zu besetzen. Jeder zweite Ausbildungsbetrieb stellt laut der Umfrage Schwächen beim Arbeits- und Sozialverhalten fest. Fast ebenso häufig werden unzureichende kognitive Kompetenzen genannt. Defizite gäbe es unter anderem auch in Mathematik und Deutsch. Ein schweres Erdbeben der Stärke 7,1 hat den Süden Japans erschüttert. Nach Berichten regionaler Fernsehsender wurden mindestens 50 Menschen verletzt. Häuser stürzten ein, Straßen und Brücken wurden beschädigt. In der betroffenen Region auf der Insel Kyushu waren rund 40.000 Haushalte ohne Strom. Nach Angaben der japanischen Atomaufsichtsbehörde wurden keine Unregelmäßigkeiten bei den Kernkraftwerken selbst gemeldet. Die französischen Behörden melden bei der Bekämpfung der Waldbrände im Südwesten des Landes Erfolge. Die Situation sei weiterhin stabil, obwohl die Flammen an mehreren Stellen erneut an Kraft gewonnen haben, heißt es. Allerdings blickten die Einsatzkräfte mit Sorge auf die kommenden Tage und die angekündigte neue Hitzewelle. Caroline Diller berichtet.
20: Noch dazu könnten kräftige Winde aus unterschiedlichen Richtungen die Flammen wieder anfachen. Am Vormittag haben die Behörden außerdem angeordnet, die Campingplätze in Lacanau vorsorglich zu räumen. Etwa 4.000 Touristen werden in Sicherheit gebracht. Die Autobahn A63 bleibt zwischen Bordeaux und Bayonne in beide Richtungen gesperrt. Auch der Zugverkehr südlich von Bordeaux ist eingestellt, mit Ausnahme der TGV-Verbindung Richtung Agen und Toulouse. Innenminister Laurent Nunez hatte gestern erneut an Touristen appelliert, nicht in die betroffenen Gebiete zu reisen. Auch im Mittelmeerdepartement Var kämpfen die Einsatzkräfte weiter gegen die Flammen.
19: Die Hilfsorganisation Oxfam fordert, große Öl- und Gaskonzerne stärker zu besteuern. Die 6 größten fossilen Energieunternehmen erzielten immer höhere Gewinne. Den Preis dafür zahlten Menschen weltweit, erklärte Oxfam. Regierungen müssten die Konzerne daher endlich zur Kasse bitten. Gleichzeitig sollten wirtschaftlich benachteiligte Länder und ärmere Bevölkerungsschichten angemessen unterstützt werden. Getränke- und Eishersteller haben von der ersten Sommerhitze profitiert. Nach Angaben des Statistischen Bundesamtes in Wiesbaden wurden in der letzten Juniwoche 77% mehr Stilles und 63% mehr Sprudelwasser verkauft als in einer Durchschnittssommerwoche. Supermärkte meldeten außerdem ein Verkaufsplus von 90% bei Speiseeis. Zinedine Zidane wird nach Verbandsangaben neuer Trainer der französischen Fußballnationalmannschaft. Er übernimmt die Nachfolge von Didier Deschamps, der nach 14 Jahren seinen Rücktritt erklärt hatte. Aus der Sportredaktion Marc Eschweiler.
6: Für Superstar Zidane geht damit ein lang gehegter Traum in Erfüllung. Der 54-Jährige erhält beim französischen Verband einen Vertrag zunächst bis 2030. Zidane hatte zuletzt eine 5-jährige Pause als Trainer eingelegt. Real Madrid hatte er zwischen 2016 und 2021 zu 3 Champions League-Titeln und 2 Meisterschaften geführt. Als Spieler wurde Zidane 1998 Weltmeister und 2000 Europameister und tritt jetzt als Nationaltrainer der Equipe Tricolore in die großen Fußstapfen von Deschamps, der Frankreich 2018 zum WM-Titel und 2022 zur Vize-Weltmeisterschaft geführt hatte.
19: SWR-Nachrichtenredaktion Thomas Bertsch und Peter Mühlfeit.
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4: mit Stefan Eich. Guten Tag. Was hilft besser gegen Fake News als knallharte Recherche? Wenn man mehr wissen will, als sich in eine Nachrichtenminute packen lässt, dann ist man gut aufgehoben bei den SWR-Redaktionen, die sich über Wochen mit einem Thema beschäftigen. Heute stellen wir Ihnen zwei Kolleginnen vor, die genau das tun, und zwar im SWR Data Lab. Was sie da genau recherchieren und mit welchen Ansätzen sie arbeiten, damit wir anschließend schlauer sind, das ist das Thema jetzt im Podcast.
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21: Der SWR hat eine datenjournalistische Einheit, das Data Lab. Mein Name ist Ulrike Alex und ich darf jetzt zwei meiner Kolleginnen aus dem Data Lab begrüßen.
22: Katharina Forstmeier
21: und
22: Jana Mack.
21: Herzlich willkommen.
22: Hi, schön, dass wir da sein dürfen.
21: Data Lab, das klingt ein wenig nach Science Fiction. Katharina, du grinst, was steckt dahinter?
22: Also eigentlich steckt da nur dahinter, dass wir sehr tiefgründige und hintergründige Recherchen machen, die wir eben mit Daten machen. Also wir analysieren Daten und verwandeln die in Geschichten für Online, Radio und fürs Fernsehen. Und das sind dann entweder bestehende Daten, also Daten, die schon irgendwo rumliegen, die aber gerade niemand verwendet, die wir erstmal analysieren müssen und eben den Inhalt rauslesen, also was kann man mit diesen Daten machen und aussagen. Oder wenn es mal keine Daten zu einem Thema gibt, dann erheben wir die sogar selber.
21: Ihr seid gerade mittendrin in so einer großen Recherche zum Thema, wie Schulen in Baden-Württemberg das Schutzkonzept gegen sexualisierte Gewalt umsetzen. Jana, du nickst. Warum habt ihr gerade dieses Thema aufgegriffen?
22: Tatsächlich geht es da um einen konkreten Fall. Also eine Kollegin aus der Redaktion Religion und Welt ist auf uns zugekommen und sie hat uns gesagt, dass sie in Kontakt ist mit einer Schule in Baden-Württemberg. Und sie hat dort von einem mutmaßlichen Fall von sexueller Gewalt erfahren. Und da gibt es eben Vorwürfe, dass der Leiter dieser Schule sich übergriffig verhalten haben soll. Das war gegenüber einer Schülerin wohl. Und die Kollegin sagt auch, dass diese Schule eben noch kein fertiges Schutzkonzept gegen sexualisierte Gewalt hat. Im vergangenen Jahr, im März, hatte das Kultusministerium die Schulen in Baden-Württemberg aber dazu aufgerufen, dass sie ein Konzept entwickeln. Das kann manchmal ein bisschen dauern, aber dennoch sagt sie, vielleicht hätte das ja hier auch geholfen. Und die Kollegin hat uns dann eben angefragt und gefragt, ob wir eine Übersicht haben oder eine Übersicht schaffen können, wie weit so die Umsetzung von den Schutzkonzepten in Baden-Württemberg ist, also wie viele Schulen das schon haben oder eben auch nicht. Als wir tiefer eingestiegen sind, haben wir auch die Zahl der WHO, das ist eine Schätzung, gesehen, dass es statistisch 1 bis 2 Kinder pro Schulklasse sind, die betroffen sind von sexualisierter Gewalt. Und die Folgen können eben schlimm sein und auch lange anhalten. Wir haben dann auch mit Kerstin Klaus gesprochen, das ist die Bundesbeauftragte gegen sexuellen Missbrauch von Kindern und Jugendlichen. Und wir haben sie gefragt, wie sie so die Zahlen und das Ausmaß einschätzt.
23: Es liegen keine klaren und eindeutigen Zahlen vor. Ich gehe davon aus, dass es keine Schule gibt, die schon länger existiert, an der es nicht Grenzverletzungen und auch sexuellen Missbrauch gegeben hat. Sowohl was über Dynamiken bei Gleichaltrigen ausgeht, aber es wird an jeder Schule, die schon länger besteht, tatsächlich auch Grenzverletzungen seitens Lehrkräfte geben. Sei das, dass es sexistische Kommentare sind, sei es, dass es sozusagen ein Klaps auf den Po ist, also eher so die altmodische Variante oder anzügliche eben Bemerkungen, aber eben auch tatsächlich der gezielte, schrittweise Beziehungsaufbau, der dann für sexuelle Kontakte ausgenutzt wird.
22: Die Bundesbeauftragte Klaus sagt auch, und das finde ich einen wichtigen Punkt, dass es um alle Grenzüberschreitungen geht. Also auch wenn die manchmal nicht strafrechtlich relevant sind, sind sie trotzdem problematisch für die Entwicklung. Wir haben dann auch noch auf die Aufarbeitungskommission des Bundes geguckt und die sagt, Schule kann einerseits natürlich auch ein Schutzraum sein. Also gerade wenn Kinder und Jugendliche zum Beispiel Gewalt im familiären Umfeld, daheim oder in Vereinen oder dergleichen erleben. Andererseits kann Schule eben auch zum Tatort werden, wenn Schülerinnen und Schüler zum Beispiel von Lehrkräften oder von Mitschülerinnen und Mitschülern missbraucht werden.
21: Umso wichtiger ist also das Schutzkonzept. Aber wie soll das eigentlich aussehen?
22: Ja, diese Schutzkonzepte, die sind eben genau dafür da, um Schülerinnen und Schüler vor sexualisierten Übergriffen jeder Art zu schützen. Zum Beispiel gehört da dazu ein Verhaltenskodex, den unterschreiben alle Lehrkräfte, die an der Schule arbeiten. Und da steht dann zum Beispiel drin, wie man sich in bestimmten Situationen verhalten soll, die eben ein bisschen kritisch sind. Also zum Beispiel geht es da um Hilfestellungen im Sportunterricht oder um so vertrauliche Gespräche zu Schülerinnen und Schülern. Was da noch drin steht in diesem Schutzkonzept, sind zum Beispiel, dass klare Ansprechpersonen festgelegt sind und Beschwerdewege, damit eben jeder in so einem Verdachtsfall weiß, wie er sich verhalten soll und was dann passiert. Und was man natürlich auch noch festhalten sollte an der Schule, sind Fortbildungen für Lehrkräfte. Also das bedeutet, dass die eben geschult werden und Bewusstsein vor allem geschaffen wird für dieses Thema.
21: Dann lass uns kurz festhalten, wie der Ist-Zustand ist. Wie ist jetzt aktuell die gesetzliche Lage in Deutschland?
22: Genau, also diese Elemente, die ich gerade erwähnt habe, die sind zwar in so einem deutschlandweit einheitlichen Leitfaden festgehalten, aber es ist nicht sicher, dass die Schulen sich daran halten sollen. Also das regelt jedes Bundesland unterschiedlich, ob die Schulen das wirklich machen müssen, so ein Schutzkonzept zu entwickeln oder eben auch nicht oder ob sie es freiwillig machen dürfen. Und in manchen Bundesländern steht das im Schulgesetz, dass sie verpflichtet sind dazu. In Baden-Württemberg aber zum Beispiel, da hat das Kultusministerium im März 2025 alle öffentlichen Schulen aufgerufen, diese Schutzkonzepte zu erstellen, aber nur in einem Ministeriumsschreiben. Also das ist jetzt kein Gesetz, aber es besteht trotzdem eine Pflicht. Und in Rheinland-Pfalz zum Beispiel, da gibt es auch eine Frist dafür. Also die haben die Schulen dazu verpflichtet, dass sie bis zum Schuljahr 2028/29 Schutzkonzepte vorlegen müssen.
21: Wir haben am Anfang schon davon gesprochen, dass ihr Daten auswertet, die bereits vorliegen. Bei dieser Recherche habt ihr jetzt die Initiative ergriffen und die Schulen selber angeschrieben. Warum, Jana?
2: Die kurze Antwort ist, weil es einfach keine rumliegenden Daten gab. Die lange Antwort ist, dass es natürlich überall ein Thema ist. Also das hat ja auch die Bundesbeauftragte gesagt. Es ist auch Teil von der Strategie der Täter, dass man eben denkt, boah, bei mir passiert das nicht oder an unserer Schule doch nicht. Deshalb, sie sagt einfach, das kann wirklich überall passieren. Und das Kultusministerium hat ja auch alle Schulen in Baden-Württemberg, alle öffentlichen, dazu aufgerufen, so ein Konzept zu erstellen. Insofern sind natürlich auch alle für uns interessant. Und es ist auch so, dass eben zumindest kein fester Kontrollmechanismus irgendwie festgeschrieben ist, ob die Schulen das auch wirklich haben. Wir wollen es aber ja trotzdem wissen. Und dann haben wir uns eben entschieden, eine große Befragung zu machen.
21: Ihr habt für das Ganze jetzt einen Fragebogen entworfen, der an alle 3.900 öffentlichen Schulen in Baden-Württemberg rausging. Nach welchen Kriterien habt ihr den entworfen?
22: Wir haben schon ein bisschen Erfahrung im Team mit so großen Datenabfragen. Wir haben deswegen schon so ein Tool, mit dem man eben online Umfragen machen kann. Und das nutzen wir dafür immer wieder. Also es war in dem Fall eben leicht, darauf zurückzugreifen. Aber was wir eben auch gelernt haben, man muss vorher sehr viel recherchieren, bevor man diesen Fragebogen aufstellt. Weil klar, man muss natürlich so präzise wie möglich fragen, damit die Leute, die den Fragebogen kriegen, wissen, wie sie antworten sollen. Und damit sich auch jeder angesprochen fühlt. Und wir haben versucht, den Fragebogen so kurz wie möglich zu halten. Also es sind wirklich nur so ein paar Fragen, damit sich die Schulen eben nicht so viel Zeit nehmen müssen, um den zu beantworten und damit wir auch mehr Antworten bekommen. Wir haben vor allem mit so Ankreuzfragen gearbeitet, eben damit es schneller geht oder damit wir auch die Daten gut auswerten können. Wir haben den Schulen aber auch die Möglichkeit gegeben, oft in längeren Texten zu antworten, damit die auch wirklich uns erklären können, wie die Situation an ihrer Schule ist. Und das haben wir eben auch gelernt in vergangenen Projekten, dass das richtig viel bringt für eine Recherche, weil wir dadurch auch extrem viel lernen und besser kennenlernen, wie die Situation vor Ort ist, weil wir sind natürlich alle nicht an der Schule und dann kriegt man noch einen viel besseren Einblick.
21: Jetzt habt ihr die Briefe, die Fragebögen Ende Juni rausgeschickt. Habt ihr schon welche zurückbekommen?
2: Ja, so ein paar hundert Antworten haben wir bislang bekommen. Die Befragung läuft ja eben auch noch bis Ende Juli. Eine Erinnerungsmail haben wir auch schon rausgeschickt, weil klar, je mehr mitmachen, desto besser, desto realistischer das Bild am Ende.
21: Katharina, ihr seid jetzt gerade mittendrin in der Auswertung. Gibt es eine Schule in Baden-Württemberg, von der ihr vorher schon gewusst habt, dass die ein Schutzkonzept vorbildlich umsetzt?
22: Ja, das auf jeden Fall. Es ist zum Beispiel das Albert-Schweitzer-Gymnasium in Gundelfingen im Breisgau. Die haben so ein Konzept seit Anfang 2025, also haben auch schon ein bisschen Erfahrung damit. Und ich war bei denen zu Besuch im Frühjahr und habe mit dem Team gesprochen, das dieses Schutzkonzept entwickelt hat. Und der Schulsozialarbeiter Jürgen Meinknecht, der hat uns erzählt, was sich alles an der Schule seitdem positiv verändert hat.
3: Dadurch ist es schon als Thema in der Schule wirklich viel, viel präsenter geworden. Denn den Schülern fällt es leichter, auch mal Dinge anzusprechen. Und es wirkt tatsächlich. Es ist tatsächlich so, dass auch Lehrer, die am Anfang sehr zögerlich waren und auch Sorge hatten, wenn man so ein Schutzkonzept macht, dann wird man immer ständig kontrolliert und man darf nichts mehr Falsches sagen, dass es deutlich inzwischen zu einer etwas anderen Kultur gekommen ist. Das heißt, die Lehrer sind tatsächlich in einer breiteren Front bereit, auch mal Kritik anzunehmen oder sich auf so einen Prozess einzulassen.
5: Genau, also er sagt eben, dass es im Kollegium und bei den Schülerinnen und Schülern extrem was verändert hat. Aber auch der Schulleiter Matthias Mühl, der findet das für sich selbst auch sehr sinnvoll, so ein Konzept zu haben, damit er eben weiß, wie damit umzugehen ist.
7: Wenn es auch in konkrete Fälle kommt, dann ist das auch für mich hilfreich, wenn ich da einfach nachgucken kann, wie ist jetzt in so einem Fall zu verfahren, weil das einfach Handlungssicherheit auch gibt und auch Klarheit für die, die davon betroffen sind. Nach dem und dem Verfahren handeln wir. Und ich glaube auch das Beschwerdemanagement für die Schülerinnen und Schüler, das hängt ja in jedem Klassenraum, auch das gibt Sicherheit auch im Handeln.
5: Also das war eben der Schulleiter von dieser Schule und man merkt ja schon in den Antworten, dass dieses Schutzkonzept einfach wirklich was bewirken kann.
21: Welche Schwierigkeiten gab es denn bisher bei eurer Arbeit?
22: Also als erstes mussten wir rausfinden, wie wir die Schulen eigentlich überhaupt anschreiben können. Also da gibt's jetzt irgendwie keine konkrete Liste, die frei rumliegt oder die uns irgendwie das Kultusministerium zur Verfügung gestellt hätte. Und was es aber gibt, ist eine Website, auf der man sich so jede einzelne Adresse quasi raussuchen kann. Und wir haben dann eine technische Lösung gefunden, wie wir diese Adressen, diese einzelnen Adressen der Schulen eben von dieser Webseite für uns ziehen können und wie wir das so am Ende dann auch versenden können und die Schulen auch wirklich erreichen. Und was wir dann auch gemacht haben, ist, dass wir 40 Schulen in einem sogenannten Pre-Test angeschrieben haben, also einfach eine Testrunde sozusagen. Da war dann leider auch so, dass der Rücklauf nicht so vielversprechend war, dass wir eben überlegen mussten, okay, wie können wir noch was verbessern? Da haben wir zum einen dann auch die Schulen abtelefoniert, die nicht geantwortet haben. Und was man auch sagen muss, damals gab es noch zwei Bögen, einen anonymisierten und einen, der eben zuordnetbar. Und wir haben uns dann am Ende aber dazu entschieden, dass einfach die Vorteile überwiegen, wenn wir das komplett anonymisiert machen und in einem Bogen. Und haben das so quasi dann auch nochmal überarbeitet, dass wir jetzt wirklich nur noch wissen, ob eine Schule geantwortet hat, aber nicht mehr was.
21: Anfang des neuen Schuljahres wird's dann ernst und ihr werdet eure Rechercheergebnisse vorstellen. Lässt sich schon eine Art Tendenz ablesen?
5: Wir müssen jetzt natürlich schon noch warten, weil die Befragung nicht abgeschlossen ist. Die läuft noch bis zu den Sommerferien, aber man kann vielleicht schon mal so einen kleinen Einblick geben. Was nämlich zum Beispiel einfach mehrere Schulen angeben, ist, dass ihnen oft die personellen Ressourcen fehlen, um solche Konzepte überhaupt zu entwickeln. Weil das dauert natürlich Zeit und es braucht die Leute, die das im Team einfach machen an der Schule. Und viele haben dieses Personal nicht, das sich auch damit auskennt. Und was man auch immer wieder hört, ist, dass die Schulen schreiben, dass es einfach ein großes Problem ist, diese sexualisierte Gewalt zu erkennen. Also da ist sehr viel Unsicherheit und vor allem natürlich Scham der Betroffenen. Also die melden sich einfach oft nicht bei den Lehrerinnen und Lehrern oder bei den zuständigen Personen. Und deswegen ist es auch sehr schwer für die Schule, damit umzugehen. Wir kriegen aber auch Antworten von Leuten, die extrem dankbar sind, dass wir dieses Thema aufgreifen, weil man schon in allen Antworten merkt oder in vielen, dass es ein sehr wichtiges Thema ist und dass es auch wirklich die Leute beschäftigt an den Schulen.
21: Dann sind wir gespannt auf eure endgültigen Ergebnisse dann Anfang des neuen Schuljahres. Das Albert-Schweitzer-Gymnasium in Gundelfingen hat euch schon gesagt, wie sie dort das neue Schuljahr im Sinne des Schutzkonzeptes angehen werden.
3: Was uns dann in dem Prozess auch klar wurde, ist, dass es ja ein Prozess ist, der immer weitergeht. Das heißt, wir haben uns mit der Frage der Nachhaltigkeit beschäftigt. Wie kann man diesen Prozess am Leben halten? Wir haben da auch Dinge entdeckt, zum Beispiel, dass wir zu Beginn jedes Schuljahres an diesen Verhaltenskodex, an das Schutzkonzept erinnern, dass wir neue Referendare und Lehrer dann ein Stück weit einweisen, auch die neue Klasse, die nachkommen, und dann eine Regelmäßigkeit habe, immer wieder das ein Stück weit auch präsent zu machen. Und auch Veränderungen zu machen in dem Konzept. Also man entdeckt dann irgendwann, dass wenn jemand zu Unrecht beschuldigt wird, dass er auch eine Rehabilitation braucht. Und da sind wir gerade dabei, das auch noch mit einzufügen, dass man dann auch den Kollegen oder die Person einfach auch rehabilitiert, wenn er zu Unrecht beschuldigt wurde.
21: Soweit Jürgen Meinknecht. Und das waren
5: Katharina Forstmeier
21: und
22: Jana Mack
21: vom SWR Data Lab. Sie haben ihr aktuelles Projekt zum Thema, wie Schulen in Baden-Württemberg das Schutzkonzept gegen sexualisierte Gewalt umsetzen, vorgestellt. Schön, dass ihr da wart. Mein Name ist Ulrike Alex.
4: Vom Data Lab zur künstlichen Intelligenz. Andreas Olof hat ein Buch geschrieben, das KI zum Thema hat. Der Titel: Das geht nicht mehr weg. In SWR1 Leute hat er mit Moderator Hans Lohmann darüber gesprochen, wie eine Welt aussehen wird, in der KI ganz selbstverständlich dazugehört und warum Nichtstun heißt, dass man den Anschluss verpasst.
8: Herzlich willkommen bei Leute.
9: Vielen Dank für die Einladung.
8: Der Begriff AI-Experte gefällt Ihnen nicht?
9: Nein, gar nicht.
8: Warum nicht?
9: Ich glaube, es gibt da keinen wirklichen Expertenstatus, den man haben kann. Denn KI ist für mich eine Infrastrukturtechnologie, so wie Strom und Elektrik. Und nur weil ich einen Föhn und einen Toaster und vielleicht noch eine Bohrmaschine bedienen kann, bin ich ja auch kein Stromexperte.
8: Okay, wenn man es reparieren kann, dann vielleicht auch. Aber das müssen wir jetzt nicht weiter thematisieren. Der AI-Typ, habe ich gelesen, in einer Pressemitteilung zu Ihrem Buch. Das wird passen.
9: Ja, ich sage manchmal auch gerne KI-Erklärer oder wenn es nach Richard David Precht gehen würde und ich Philosophie studiert hätte, wäre ich vielleicht auch KI-Philosoph. Aber das ist er, ja.
8: Gutes Stichwort, guter Name, über den reden wir auch noch heute in dieser Sendung. Aktuell haben wir diese Woche gehört, dass die KI sich selbstständig gemacht hat und ein anderes Unternehmen gehackt hat. Und man kann sagen, ja, die einigermaßen technikaffine Öffentlichkeit ist in großer Aufruhr.
9: Sie ja, auch? Da muss ich zweimal einatmen. Erstmal bei dem Begriff die KI. Denn das klingt schon so, als hätten wir die Singularität erreicht. Es gibt viele, viele verschiedene Tools und ich plädiere immer dazu, genau zu spezifizieren, was da genau sich selbstständig gemacht hat. Und beim nächsten Punkt ist, hat sich selbstständig gemacht. Man müsste es anders formulieren, also es gab Schlagzeilen mit eine KI hat autonom ein anderes Unternehmen angegriffen und das ist so nicht richtig, sondern das ist in einem Testlabor entstanden, wo ein KI-Modell auch angeleitet wurde, genau das zu tun, was es getan hat. Und ich vergleiche das so ein bisschen mit, man hat einen Juwelendieb, einen sehr guten Juwelendieb im Gefängnis gehalten und gesagt, pass mal auf, wir würden ganz gerne, dass du einen Juwelier überfällst, aber du sitzt ja im Gefängnis. Wir fahren mal die Sicherheitsmechanismen alle runter und alle Wärter gehen mal in Urlaub und vielleicht findest du ja den Schlüssel unter der Fußmatte. Und dann wundert man sich, dass der Dieb den Schlüssel genommen hat und aus dem Gefängnis ausgebrochen ist und einen Juwelier überfallen hat. Also so ganz so autonom ist das nicht. Das ist zu vergleichen mit dem Vorfall, der auch durch die Presse ging, schon vor ein paar Jahren, wo es hieß, ein KI-Modell hat selbstständig einen Menschen belogen und gesagt, dass das Modell blind wäre und ein blinder Mensch, damit dieser Mensch in einem Forum ihm hilft, einen Capture zu lösen. Und das war auch in einer Testumgebung, wo das genau die Aufgabe war. Also ein Mensch hat ein KI-Modell dazu angeleitet, das zu tun, was passiert ist.
8: Das heißt also, Angst hat Ihnen das nicht gemacht?
9: Nein, das war eine Frage der Zeit, bis genau sowas passiert. Und natürlich ist KI-Technologie sehr, sehr mächtig. Das will ich auch gar nicht kleinreden. Und wir müssen uns als Gesellschaft eigentlich auch dazu entscheiden, was wollen wir damit machen und was wollen wir damit nicht machen. Und wir müssen Unternehmen auch anleiten und Grenzen setzen. Gar keine Frage, denn ich vergleiche es nochmal mit dem Strom. Strom kann töten, KI kann töten. Und wir haben uns in Deutschland oder Europa dazu entschieden, keine elektrischen Stühle zu bauen und Menschen da drauf zu setzen und damit umzubringen. Und ähnliche Regularien und ethische Verhaltensmuster müssen wir auch für KI-Technologie durchsetzen.
8: Sie haben gerade schon angedeutet, also KI mit Artikel zu benutzen, die KI.
9: Ja.
8: Ist nicht so im Sinne des Erfinders, würden Sie zumindest sagen.
9: Ich bin ja jetzt nicht der Erfinder.
8: Nee, schon klar.
9: Aber ja, das ist halt natürlich für gerade für Menschen, die sich noch nicht mit der Technologie auseinandergesetzt haben. Die lesen natürlich, das war eine Spiegel-Schlagzeile oder sogar ein Titel, macht die KI uns dumm. Es gibt die KI nicht. Es gibt ganz, ganz viele verschiedene Tools und Anwendungsmöglichkeiten von künstlicher Intelligenz. Und für Menschen, die natürlich Science-Fiction-Filme gesehen haben, wie Terminator, da geht es dann ja immer um die Superintelligenz, die quasi als Singularität irgendwann entscheidet, die Menschheit umzubringen. Und solche Schlagzeilen und das Verwenden von die KI macht jenes, die KI macht Folgendes, verwirrt natürlich alle Menschen, die sich noch nicht damit beschäftigt haben und noch nicht die Erfahrung gemacht haben, dass es halt ganz viele Tools sind, die wir teilweise schon seit Jahrzehnten unter der Oberfläche nutzen oder die benutzt werden. Und dementsprechend bin ich dafür, jedes Tool einzeln zu benennen.
8: Auch darüber werden wir noch umfänglich reden im Laufe dieser Sendung. Das geht nicht mehr weg. So ist der Buchtitel. wo Sie auf 240 Seiten vieles zum Thema KI zusammengeschrieben haben. Meine Mutter hat auch immer gesagt, das geht nicht mehr weg. Sie meinte allerdings, wenn ich irgendwie als Kind Flecken auf dem Hemd hatte vom Essen und sie war ganz entsetzt, das geht nicht mehr weg. Ist das so mit Waschmaschine zu vergleichen?
9: Ja, das ist natürlich ein schönes Beispiel, was auch negativ konnotiert ist, wenn man sagt, die Kirschflecken aus dem weißen Hemd kriegst du nie wieder raus. Ja, einige haben auch gefragt, ob das ein Titel für ein Buch über Geschlechtskrankheiten ist. Atze Schröder zum Beispiel, aber es ist eher, dass ich den Punkt machen wollte, dass es wirklich wie Strom ist. Ne? Also wir befinden uns gerade in dem Zeitalter der Elektrifizierung in der Parallele. Es geht nur ein bisschen schneller und die Tools poppen so schnell auf. Es gibt Millionen von KI-Modellen, die teilweise auch nicht von den großen Anbietern da sind. Und das wird definitiv nicht mehr verschwinden.
8: Ich war erstaunt zu lesen, was Sie schreiben, dass es erste KI-Versuche schon vor 70 Jahren gab. Wahnsinn. Ja. Wie war das damals?
9: Da war ich nicht dabei, also ich bin nicht ganz so alt, aber.
8: Ja, 73, also gut, da waren wir alle noch sozusagen im großen Teich. Aber Sie haben einiges trotzdem drüber geschrieben.
9: Ja, das ist ganz spannend zu sehen, die Menschen, die sich das damals sozusagen ausgedacht haben und auch diesen Begriff Artificial Intelligence quasi aus marketingtechnischen Gründen erfunden haben, um Forschungsgelder zu bekommen. Und wenn man sich die Geschichte so anguckt, dann ist es so spannend, dass es Zeiten gab, wo die Ideen der technischen Möglichkeiten hinterherhingen. Das heißt, man hat ganz lange mit einem theoretischen Konstrukt gearbeitet. Und ich habe die Erfahrung selber 2004 gemacht, als wir an einem KI-System gearbeitet haben, dass die Rechenpower den Ideen nicht hinterherkam und die Datenmenge, die wir eigentlich hätten brauchen müssen, um ein System zu trainieren. Und das sind sogenannte KI-Winter, in die man immer wieder reingeraten ist, dass man mit den Ideen und den Entwicklungen hinterherhing zu dem, was man eigentlich an Ideen hat.
8: Und das heißt, wenn wir die Hardware und die Leistungsfähigkeit der Systeme schon vor vielen Jahren gehabt hätten, wären wir auch deutlich weiter allein sozusagen mit der Idee-KI.
9: Ja, es fehlte dann noch die Datenmenge. Ne? Also durch die Digitalisierung von Büchern und der Datenmenge, die wir im Internet jetzt zur Verfügung haben, und da sind wir ganz schnell in der urheberrechtlichen Debatte, die man dann einfach in Anführungsstrichen einfach nehmen kann oder sich einfach Unternehmen genommen haben, um damit ihre Maschinen zu trainieren, die gab es dann auch nicht vor 70 Jahren. Also dann hätte man da auch erstmal anfangen müssen, Bücher zu digitalisieren. Und das ist halt das Zusammenspiel aus Datenmenge und Rechenpower.
8: 1997, also vor ungefähr 29 Jahren, hat Deep Blue Schachweltmeister Garry Kasparov geschlagen im Schachspiel. Das hat damals auch einige Menschen erstaunt und vielleicht auch entsetzt. Würden Sie sagen, das war der erste Kontakt vieler Menschen mit KI?
9: Ich denke, ja, aber ich glaube, das war noch in so einem IBM-Computerzeitalter 97, haben ganz viele Menschen noch nicht an das Internet geglaubt. Ich glaube, da war der Begriff oder KI noch gar nicht so, dass man verstanden hat als Gesellschaft, was das eigentlich ist. Also man kannte ja vorher auch schon Schachcomputer, die es ja, glaube ich, seit den 80ern auch gab oder 90ern, die dann eher auf regelbasierten Elektronik-Spielekonsolen-Niveau waren, die es ja damals auch in den 80ern aufkamen. Und dementsprechend ist das, glaube ich, so ein bisschen verwischt worden, dass es da auch um künstliche Intelligenz ging.
8: Sie haben gerade schon angedeutet, dass Sie sich im Grunde 2004 schon mit KI beschäftigt haben. Also über 20 Jahre ist das her. Gleichzeitig beschreiben Sie in Ihrem Buch auch den Aha-Moment mit einer 9-jährigen Tochter eines Freundes auf einer Wanderung in Portugal, die, ich glaube, vor 2-3 Jahren mit großer Selbstverständlichkeit mit KI umgeht. Was hat das genau in Ihnen ausgelöst?
9: Ja, das ist schon fast 4 Jahre her und damals war eins der ersten Bildgenerierungsprogramme Midjourney, entwickelte sich wahnsinnig schnell. Und dieses Kind war auf der Wanderung und hat sich sozusagen Prompts gemerkt von dem, was sie gesehen hat.
8: So kurz erklären, also Prompts weiß nicht jeder, das sind sozusagen die Unterhaltungen, die man mit KI führt. Also was man der selber sagt und was die auch antworten.
9: Genau, das sind die Befehle, die man in die Maschine reingibt, was man sehen möchte. Zum Beispiel bei dem Bildgenerierungsprogramm. Und dieses Kind hat halt auf dieser Wanderung vor sich hin gemurmelt und hat quasi sich selbst erzählt, was sie gerade sieht, damit sie das abends in der Maschine versucht nachzubauen, also in diesem Tool Midjourney. Und das, mein Aha-Moment war eigentlich gar nicht unbedingt, dass das Kind das macht, sondern dass die Fähigkeit, beschreiben zu können, was man sehen will oder welchen Eindruck man hat, dass das die Fähigkeit ist, die für uns und die nächste Generation so wichtig sein wird, beschreiben zu können, was man als Ergebnis haben möchte. Und das ist unabhängig von Bild, Video oder Text, sondern das ist die Fähigkeit, die wir alle lernen müssen oder besser werden müssen, oder die es besonders gut können, können die Maschinen auch besonders gut anleiten.
8: Ich darf ja ganz besonders dumm fragen und tu's auch mal. Also dieses neunjährige Kind hätte ja beispielsweise Fotos oder Videos machen können von der Landschaft, von den beiden alten Männern, also ihrem Vater und ihnen, die da durch die Landschaft gehen und sozusagen die Schönheit dieser Landschaft einfangen können während der Wanderung. Sie hat aber Prompts gesprochen, also sozusagen Notizen, mit denen sie die KI dann

0: Das ist wirklich eine sehr, sehr persönliche Geschichte, die den Rahmen quasi das Buch hält. Und am Ende des Tages war das auch der Part. Ich habe auch ein Hörbuch eingesprochen. Den hatte ich ja 10-mal im Lektorat auch gegengelesen und geschrieben ja selber. Und dann sitzt man vorm Mikrofon und ich habe diese Geschichte erzählt und ich bin vorm Mikrofon in Tränen ausgebrochen, weil es wirklich, wir damals gedacht haben, uns stirbt dieses Kind weg. Und zum Glück ist es nicht passiert, aber die Lösung war nicht KI. Also KI hat da nicht die medizinische Lösung gebracht, aber hat doch auch sehr geholfen in dem Prozess.
1: Wir reden ja heute eine Menge über KI, aber auch über etwas anderes, was vielleicht auch ein bisschen dazu passt. Sie sind im Grunde genommen der Einzige, der einen Podcast macht, der einen Podcast zum Thema hat. Richard, wie erreiche ich dich? So heißt der Podcast. Den machen Sie zusammen mit Ingmar Stadelmann, Comedian. Und Richard, damit ist gemeint Richard David Precht, der zusammen mit Markus Lanz den Podcast Lanz und Precht macht.
0: Ja.
1: Das heißt, Lanz und Precht kommen mit ihrer Folge jeweils raus und dann fallen Sie drüber her.
0: Ja, also ich darf kurz korrigieren. Er heißt Richard, wo erreiche ich dich? Weil das ist die Frage, die Markus Lanz eigentlich immer zum Eingang Richard stellt und Richard antwortet dann meistens ja in der Kemenate. Und wir haben irgendwann, und auch da ist Atze Schröder schuld dran, ich habe mich mit ihm mal zum Frühstück getroffen und er fragte mich, das war glaube ich ein Montag, hast du die Folge Lanz und Precht gehört? Und da sagte ich, ja, nee, ich habe da nicht immer die Zeit zu und ich reg mich da auch immer zu sehr auf. Und dann sagt er, ja, aber die Themen sind so gut und die sind so wichtig. Und ich wünschte mir, das würde mir jemand zusammenfassen. Dann könnte ich die Zusammenfassung hören. Und dann sagte ich, das ist eine Top-Podcast-Idee. Und ja, es gibt diese Meta-Podcasts in den USA, aber ich glaube, in Deutschland waren wir die Ersten, die das gemacht haben. Es gibt das, glaube ich, über Joe Rogan, jemand, der Joe Rogan zusammenfasst. Und wir lieben Lanz und Precht, muss man einfach sagen, Ingmar und ich.
1: Weil sie sich darüber aufregen können.
0: Nee, die sind manchmal auch wirklich, wirklich gut. Also da sind Folgen dabei, da können wir nur des Lobes sein und dann nur auf der persönlichen Ebene vielleicht ein bisschen sticheln über die Schrägheiten, die man eben irgendwann entwickelt. Und da sind wir ja selber nicht gefeit davor, wenn man jede Woche eine Stunde über ein Thema reden muss, dann merkt, ist es einfach normal, dass man auch mal daneben haut. Und das tun wir auch und wir korrigieren uns da. Und ich war ja neulich bei Lanz und Precht selber zu Gast in einer Gastsendung und durfte über KI sprechen. Und ich nenne es dann, weil sie mich gefragt haben, was macht ihr denn da? Und wir nennen es eine liebevolle Umarmung.
1: Die liebevoll gutiert wird von den beiden Herren.
0: Ja, also ich glaube, ganz ehrlich, Richard hat es noch nie gehört. Er guckt sich aber immer die Bilder an, weil ich mache zu jeder Folge auch Bilder auf Instagram, veröffentliche ich die, wo ich die beiden dann in unmögliche Situationen bringe, sind halt satirisch. Und die guckt er sich wohl an oder lässt sich die schicken und Markus ist da, glaube ich, näher am Geschehen dran.
1: Und
0: Also.
1: Bilder heißt, die sind dann KI generiert
0: Genau.
1: und da machen sie allen möglichen Unsinn quasi.
0: Ja, da ist dann mal ein Bild dabei, wo Richard David Precht oben ohne das Kanzlerinnenporträt von Angela Merkel malt oder die beiden, wie sie den Wahl-Timi retten. Ja, oder wie es dann in der Kemenate mal aussieht, wie wir uns das so vorstellen.
1: Da darf man schon ganz neutral, positiv formuliert sagen, sowas kann man nur machen, wenn man wie Sie jetzt nicht alle Tassen im Schrank hat.
0: Ja, das ist ein schräges Hobby, muss man auch sagen. Das ist jetzt kein Beruf. Wir verdienen da nicht viel Geld mit. Wenn wir Werbepartner haben, dann ist das mal ganz gut. Aber ansonsten, ja, muss man sagen, das ist aber auch eine Freundschaft zwischen Ingmar und mir ist, dass wir einmal die Woche wirklich Spaß miteinander haben. Also das ist so, dass wir manchmal beide schlecht gelaunt sind. Wir nehmen meistens Samstagmorgen auf und kommen da teilweise schlecht gelaunt rein und kommen danach lachend wieder raus. Also das macht wirklich Spaß. Das ist auch Freundschaftspflege.
1: Revolutioniert KI Comedy?
0: Ich glaube nicht, nein. Ich glaube nicht wirklich, denn am Ende des Tages geht es immer um die Idee. Und wenn man jetzt, das haben natürlich viele schon mal ausprobiert, bei ChatGPT oder Gemini, um mal zwei Tools zu nennen, Large Language Models, KI-Bots, wenn man denen sagt, schreibt mir mal einen Witz, dann kriegt man wahrscheinlich den durchschnittlichsten Witz der Welt. Und der ist meistens dann auch nur durchschnittlich witzig. Man kann natürlich in dem Moment, wo man eigene Ideen hat, diese anreichern, egal ob das im Bild

0: Bild oder im Video ist. Und Kreativität entsteht immer noch im Kopf. Und das andere sind Werkzeuge.
1: Bei Instagram nennen Sie sich Bewegtbild, Bieger und Geschichtenerzähler.
0: Ja.
1: Ihre Firma heißt Ponywurst Productions.
0: Ja.
1: Auch das ist ein aufsehenerregender Titel, würde ich sagen. Bewegtbildbieger. Wir haben auf der zu dieser Sendung passenden Internetseite bei sv1.de Ihr Video verlinkt. Rambo Zambo, der frisierte Fritz.
0: Ja.
1: Lassen Sie uns darüber reden. Oh. Sie hatten eigentlich nur das Jugendfoto von Friedrich Merz.
0: Ja.
1: Das ja irgendwann mal, man könnte fast sagen, viral gegangen ist, aber auch ganz analog so weit verbreitet war, wo er so halblange Haare hat, ein bisschen aussieht die Frisur wie Prinz Eisenherz, würde ich sagen.
0: Ja.
1: Und wo man erfährt, dass er früher mit dem Motorrad rauchend durchs Sauerland gebrettert ist.
0: Ja, er hat irgendwann mal erzählt, dass er eine wilde Jugend hatte mit seinem frisierten Moped. Und ich habe damals die Aufgabe bekommen, auch für eine Sendung, hat man mich angefragt, doch was kann man machen aus einem einzigen Foto? Und dann hatte ich so Vorschläge gemacht, dass man irgendwie Gerhard Schröder mit einem Koffer reinkommen sieht und dann geht er auf und dann fliegen da Geldscheine raus und ein Brief von Putin, vielen Dank für deine Arbeit. Das fand die Redaktion nicht so witzig und dann war ich eigentlich ja, so ein bisschen enttäuscht und dann fiel mir dieses Jugendfoto ein und dann habe ich mal geguckt, was man daraus machen kann und interessanterweise ist dieser Film auch in einer Landsendung gezeigt worden. Also die sind da auch drauf aufmerksam geworden und ja, so schließt sich dann der Kreis auch zu.
1: Wer es nicht gesehen hat, man sieht also Friedrich Merz als Jugendlichen auf seinem Moped sitzen. Er fährt, glaube ich, über einen See, wahrscheinlich über den Biggesee im Sauerland. Ja. Er fährt sogar über Wasser. Später kommt er in ein Dorf, kommt er einem entgegen, zeigt einem den Stinkefinger. Und ganz am Schluss rasiert er sich die langen Haare ab und heraus kommt die aktuelle Friedrich-Merz-Frisur. Könnte das theoretisch jeder produzieren, einfach mit entsprechenden Ansagen in einem entsprechenden KI-Tool?
0: Theoretisch schon, aber den Workflow zu beherrschen, den muss man lernen. Also das sind wahrscheinlich bei diesem Video, ich werde ja sehr häufig gefragt, auch welche Tools hast du benutzt? Und da sage ich, ist meine Standardantwort eigentlich immer alle. Und frag mich nächste Woche, dann sind es andere. Denn das ist eine Orchestration, ich würde mal sagen, von 4 bis 5 verschiedenen KI-Tools plus Videoschnitt. Und das ist dann wirklich Handarbeit. Und diese Tools zu beherrschen, das muss man lernen. Das ist nicht einfach, dass man eingibt, hier ist das Bild, mach mal jetzt Friedrich Merz, wie er über den See fährt, sondern das sind alles einzelne Sequenzen, die man dann auch orchestriert aneinander reihen muss, ineinander schneiden muss, damit da ein Film rauskommt. Und das kann theoretisch jeder, der sich das selber beibringen kann. Und dazu liegt alles da und steht auch alles in meinem Buch, wie man das machen kann.
1: Trifft alles zu, auch auf das Video Oma, was war nochmal dieses Deutschland? Da entwerfen Sie ein Szenario des Jahres 2060. Die Enkelin spricht mit der Oma über das frühere Deutschland. Die Oma kannte es noch und man sieht dann Bilder, die grauenvoll sind. Also alles liegt quasi in Schutt und Asche oder vergammelt, verstaubt. Niemand mehr da, der sich irgendwie drum kümmert. Alles liegt im Grunde genommen in Deutschland auf dem Boden. Wie kam es zu dieser Produktion?
0: Das ist ja nun schon, ich würde mal sagen, 3,5 Jahre her, da war
1: in der Welten in KI-Zeiten.
0: Ja, ja. Also ja. Damals konnte man vielleicht so Sequenzen von einer Sekunde, 1,2 Sekunden animieren. Dann ist es ins Chaotische abgeflogen. Also Menschen haben dann einen dritten Arm bekommen oder die Beine waren weg und so weiter. Und es kam damals, gab es diese legendäre Treffen mit unter anderem vielen AfD-Funktionären in Potsdam, wo das Thema der Remigration plötzlich sehr präsent wurde und ich hatte gerade ein lustiges Video gemacht und habe das einem Freund geschickt, meinem Freund Christian, und der sagte dann so, ach, mach doch mal was über AfD und Remigration. Und da sagte ich, ja, das ist ja keine Geschichte, also wenn, muss man ja eine Geschichte erzählen, und habe ihm eine Sprachnachricht geschickt, eine Geschichte wäre, ein kleines Kind fragt eine alte Frau, Oma, was war nochmal dieses Deutschland, und das spielt dann in 2060 in einem afrikanischen Land und dann kann man diese Dystopie aufbauen. Und während ich diese Sprachnachricht ihm schickte, dachte ich, Schande, diesen Film müssen wir machen. Und in dem Moment kriegte ich auch eine Nachricht von ihm und er sagte, verdammt, das müssen wir machen, lass uns das doch mal machen, du spielst ja mit diesen KI-Tools rum. Und dann haben wir uns hingesetzt und haben uns auch entschlossen, echte Sprecher dafür zu nehmen, weil die KI-Stimmen diese Emotionen nicht übertragen können, und haben dann Nelly und Anna Thalbach dafür gewonnen und ganz viele Unterstützer bekommen und haben diese Geschichte geschrieben und diesen Film dann in, glaube ich, 2 Monaten produziert. Heute würde es viel, viel schneller gehen. Und haben auch ganz viele Unterstützer bekommen, weil wir natürlich alle fair bezahlen wollten. Unter anderem die Sprecher und den Videoschnitt. Und da habe ich mir dann auch Hilfe geholt. Und das wäre ohne die Tools nicht möglich gewesen, das so schnell zu machen. Im klassischen Sinne hätte man da ein halbes, dreiviertel Jahr dran gesessen und wahrscheinlich Hunderttausende von Euro ausgegeben.
1: Apropos fair bezahlen, viele Kreative sorgen sich um ihre Einnahmen. Also Künstler, Musiker,
0: ja,
1: Videokünstler, wie auch immer. KI kann da offenbar einiges, zum Beispiel auch in Sachen Grafikdesign, innerhalb von Sekunden, was ein Grafikdesigner über Wochen und Monate beschäftigen würde. Müssen wir das einfach so hinnehmen, dass diese Berufsbilder offenbar wegbrechen?
0: Nein, die Diskussion ist auch vielschichtiger, als dass man das in einem Satz beantworten kann. Es ist so, dass ein Grafiker, der die Tools benutzt, der immer die besseren Ergebnisse bekommen wird. Deswegen sage ich auch jedem Grafiker, und ich kenne sehr viele Grafiker, die inzwischen alle auch anfangen, diese Tools in KI zu benutzen. Selbst wenn man im Photoshop arbeitet, kann man inzwischen Bilder erweitern, und das sind Arbeitsschritte, die man vorher per Hand gemacht hat, die man dann mit Hilfe von den neuen Tools machen kann. Auch Musiker können, ich kenne sehr viele professionelle Musiker, die am Anfang sehr dagegen waren und jetzt mit KI-Tools sich Vorschläge machen lassen, die sie nachher per Hand dann nachproduzieren, weil sie, wenn man jetzt bei der Musikproduktion dann denkt, was passt hier für eine Bassline dazu oder ein Bläser-Quartett, dann kann man sich das von KI als Vorschlag geben lassen, um dann selber seinen eigenen Vorschlag zu produzieren und zu sagen, so könnte es gehen, aber ich mache es auch anders. Das gab es auch in der digitalen Musikproduktion vorher auch schon, also durch Sampling und Ähnliches. Das andere ist das Urheberrecht, und da hätte ich nie gedacht, dass ich diesen Satz mal sagen werde, aber da empfehle ich jedem mal den letzten Papstbrief zu lesen.
1: Wow.
0: Da geht es nämlich um Urheberschaft und Urheberrecht und auch Patentrecht, denn wir haben gerade eine Zeit, in der sich kommerzielle Unternehmen dem Wissen der ganzen Menschheit bedienen, um damit Gewinne einzufahren, mögliche Gewinne. Und eigentlich muss man der Menschheit etwas zurückgeben. Das heißt, wir müssen Urheberrecht komplett nochmal anders denken. Der Papst sagt auch, ich paraphrasiere jetzt, Patentrecht. Warum partizipiert ein Mensch an einem Patent, nur weil er die Idee zuerst hatte? Kann man sich auch mal fragen. Das ist vielleicht auch ein sozialistisch angehauchter Gedanke, dass Errungenschaften vielleicht der ganzen Menschheit zur Verfügung stehen sollten. Und das andere ist die Werte, an die man sich gewöhnt hat. Also der Wert von Musik hat sich in den letzten Jahrzehnten immer verändert. Durch Digitalisierung plötzlich Spotify, da partizipieren auch nur die großen Musiker dran. Dass Maschinen trainiert werden mit urheberrechtlich geschütztem Material, der Zug ist leider durch den Bahnhof gegangen, dass wir da vorher keine anständigen Regularien drauf gebaut haben. Es gibt KI-Modelle, die auch mit lizenziertem Material trainiert worden sind. Aber ja, wir müssen Urheberrecht neu denken, und da müssen wir uns alle mal zusammensetzen, was da passiert. Ich gehe da so ein bisschen mit, wie heißt er denn noch, der Titanic, James Cameron, der gesagt hat, wir müssen Urheberrecht auch vom Output her denken. Denn wenn ich jetzt ein Bild mache von Darth Vader zum Beispiel und das kommerziell nutze, das würde relativ einfach gehen, dann muss ich mich nicht wundern, dass Disney mich verklagt. Jetzt kann man beim Urheberrecht natürlich auch von Inspirationen denken. Ein Künstler, der durch ein Museum geht und sich von Bildern inspirieren lässt und dann in einem Stil malt, der kann auch, da ist die Frage, ist das dann geklaut? Hat der Urheberrechtsverletzungen begangen? Denn viele dieser Modelle sind keine Kopiermaschinen. Man klaut nichts. Selbst wenn ich das Bild von Dürer, den Hasen, hochlade, bekomme ich nie eine Kopie davon, sondern immer eine Interpretation.
1: Achim Reichel ist einer, dem ich nicht zugetraut hätte, dass er ja, sich damit überhaupt beschäftigt, mit KI-unterstützter Musikproduktion. Sie haben eine andere Erfahrung gemacht.
0: Ja, wir haben gestern gerade hin und her geschrieben, interessanterweise, weil er da sehr inspiriert dran ist und sagte so schön diesen Satz, wir saßen mal sehr lange vor damals auf einem Grafikprogramm und haben Bilder gebaut und Musik gemacht und saßen wir bei mir zu Hause und er guckte mich so an und sagte, Andreas, das ist ja eine reine Traummaschine. Und da hat er auf eine Art recht, weil man das, was man im Kopf hat, aussprechen kann. Und da kommen wir wieder zurück zum Beschreiben. Und dann bekommt man diese Traumbilder gezeigt und kann die auch verändern und kriegt manchmal Inspiration durch diese Bilder. Und ja, Achim Reichel, über 80, liebe Grüße an dieser Stelle, hat da einen sehr offenen Horizont. Und das merkt man auch seiner Musik an. Der hat ja auch damals mit AR and the Machines ein Projekt gemacht. Das war so um dieselbe Zeit, als Kraftwerk so anfing mit elektronischer Musik, wo damals ja auch ganz viele Musiker auf die Barrikaden gegangen sind und gesagt haben, das zerstört die Kreativität. Warum machen Maschinen jetzt Musik?
1: All das, ja, passt zu Ihrer Erfahrung, die Sie gemacht haben, als Sie ein KI unterstützten Einspieler produzieren sollten dafür, dass die Zukunftsforscherin Florence Gob den Deutschen Filmpreis bekommen sollte. Ja. Sie haben auch produziert, aber er ist nicht gezeigt worden, dieser Film.
0: Ja, also Frau Gob sollte eine Laudatio halten an den Gewinner in der Kategorie Special Effects. Und ich habe da diesen Trailer gebaut, zu dem sie auf die Bühne kommen sollte. Und ja, da hat man sich sehr lange drum gewunden, uns wirklich zu sagen, was der Grund ist, warum das Komitee des Deutschen Filmpreises nicht wollte, bis sie im sechsten Meeting dann gesagt haben, das können wir nicht machen, weil die Leute gerade so viel Angst haben. Und da waren auch gerade die Synchronsprecher auf die Barrikaden gegangen. Und ich glaube, da hat sich auch der Diskurs hat sich teilweise verschärft und auch so andererseits auch wieder aufgelöst, weil einige FX-Artists, Video-FX, also Video-Effekt-Artists, die damit arbeiten, inzwischen gemerkt haben, dass sie mit den Tools teilweise bessere Ergebnisse bekommen, also KI-Tools. Und andere sich immer noch dagegen sträuben, weil natürlich durch Demokratisierung von Herrschaftswissen Geschäftsmodelle eben auch aufgebrochen werden und plötzlich so, ich nehme es mal, verrückte, schräge Typen, die nicht alle Tassen im Schrank haben, plötzlich Sachen machen können, die vorher nur einer kleinen Elite zur Verfügung standen oder vorgegeben waren. Plötzlich können Menschen wie ich dieselbe Effekte herstellen. Das ist natürlich beängstigend.
1: Das geht nicht mehr weg. KI in der Welt von morgen. Ihr Buch, Herr Loff, da beschreiben Sie auch das 2027er-Szenario, beziehungsweise, dass es das überhaupt gibt. KI bringt uns um. Nächstes Jahr in der Welt von morgen bringt KI uns um. Warum gerade nächstes Jahr?
0: Ja, weil Daniel Cucutayo, ein ehemaliger OpenAI-Mitarbeiter, das mal so rausposaunt hat, dass er ein Modell entwickelt hat, also ein Gedankenmodell, ein Zukunftsmodell, in der die Singularität und die Superintelligenz entsteht und die würde uns ja auslöschen. Er hat es inzwischen auf 2030 verlängert, weil das 2027 war ihm wohl zu nah dran und er merkte, dass die eigene apokalyptische Erzählung dann zu schnell überprüfbar wäre. Das ist das wahnsinnig unwahrscheinlich. Also wenn man sich dieses Modell anguckt, dann hat das so viele Voraussetzungen von Energiebedarf bis technischer Entwicklung, denen wir lange hinterherhängen. Das war ein guter Marketingtrick und er ist ja damit auch einmal durch die Weltpresse gewandert. Der Spiegel hat den Terminator auf den Titel gepackt und tödliche Intelligenz getitelt. Da ist viel PR gerade unterwegs, um die eigenen Produkte zu verkaufen und da ist Angst klickt sich halt sehr gut.
1: Es gab in den letzten Monaten des Öfteren Schlagzeilen über Frauen, die Opfer wurden in der Form, dass sexualisierte Videos oder Bilder von ihnen erstellt wurden und verbreitet wurden. Fakt ist, es gibt genug kranke Hirne, die sowas wollen. Technisch ist das möglich. Wie gehen wir damit um?
0: da haben wir leider sehr lange verpasst, Regularien aufzubauen. Und zwar kenne ich sexualisierte Fakes, in dem Fall keine Deepfakes, weil sie eben nicht durch Deep Learning entstanden sind oder KI, kenne ich eigentlich, ich würde mal sagen, seit 1998, seit es das Internet gibt. Da gab es, früher waren es Supermodels oder irgendwelche Schauspieler auch damals schon, die dann in sexualisierten Kontext umgebaut worden sind. Damals noch mit Photoshop oder anderen Programmen. Und die wurden ins Internet gestellt. Eigentlich wäre das damals schon Aufgabe gewesen, der Regulierung oder der Gesetzgebung zu sagen, Mensch, wenn du sexualisierte Inhalte ohne Konsens von einer fremden Person veröffentlichst, da müssen wir sowohl die Plattform in Rechenschaft ziehen, als auch den User, dass man dafür ins Gefängnis wandert oder eine riesige Geldstrafe bekommt. Das haben wir verpasst über Jahrzehnte. Und ja, dass es jetzt leichter ist, ist dann nur der Ausdruck davon, dass es so viele Menschen machen, denen es nicht bewusst ist, dass sie damit eine Straftat begehen.
1: Das heißt, das ist eine Handlungsempfehlung an die Politik. Da muss was passieren.
0: Richtig. Also da muss was passieren. Ich glaube, da ist ja jetzt auch schon was passiert. Aber da waren wir viel zu langsam, denn sexualisierten Content. Ich kenne es selber noch vor KI. Ich bin selber mal, ich habe mal einen Podcast gehabt, wo ich mit einem einer Gästin, hat ein User auf Instagram ein Bild hochgeladen, wo wir in einem sexualisierten Kontext gezeigt wurden. Also der hat das mit Photoshop gebaut und dann habe ich den angeschrieben, hat gesagt, sag mal, was ist bei dir denn schief? Und dann sagt er, wieso, ist doch lustig. Und dem war gar nicht bewusst, dass er damit eine moralische Grenze überschritten hat. Und da kann die Gesetzgebung und die Regularien durch Plattformen natürlich Aufklärung bieten. Und das haben wir verpasst.
1: Was hat eine ganz normale Busfahrerin, ein Finanzbeamter, ein Friseur, eine Bauingenieurin von dem, was wir hier besprechen, was ihr Leib- und Magenthema ist? Können diese Menschen, anders gefragt, sagen, interessiert mich nicht, ich mache einfach weiter?
0: Ja, das kann man. Das kann man auch machen. Und das ist so ein bisschen wie kein Smartphone haben. So, also kein Smartphone haben, kann man sich auch zu entscheiden. Dann muss man leider zum Bahnhof laufen, um ein Ticket zu kaufen, wenn es das noch gibt. Hier in Hamburg, glaube ich, gibt es noch ein Ticketcenter. Die Entscheidung, nicht mit KI-Tools zu arbeiten, ist je nach Arbeitsumfeld natürlich unterschiedlich schwerwiegend. Also gerade bei Bürojobs, wo es um einfache Tätigkeiten geht, wird der Kollege, der sich dieser Tools bedient, immer besser und schneller werden. Und wenn man sich dazu entscheidet, das nicht zu machen, dann hat man einen Nachteil. Das ist so. Ich glaube, jetzt beim Busfahrer ist es eher irrelevant. Da kann es dann eher in der Freizeit interessant werden, wenn man zum Beispiel irgendwas zu organisieren hat in einem Verein oder ähnlichem. Da können KI-Tools schon eine Menge helfen.
1: Oder er fährt gar nicht mehr, weil KI-Tools den Bus fahren.
0: Ja, das ist natürlich eine Zukunftsentwicklung. Also wir sprechen ja über das selbstfahrende Auto schon auch seit 20, 30 Jahren. Und seit 20, 30 Jahren wird daran geforscht. Ich glaube nicht, dass es von einem Tag auf den nächsten passiert, dass plötzlich autonomes Fahren muss ja dann auch ausgerollt werden. Also das ist ja nicht so, selbst bei der Elektrifizierung, als plötzlich Städte Straßenlaternen bekommen haben, dann ist das ja nicht von heute auf morgen passiert. Das heißt, ja, es fing irgendwo an in einer Straße und da brauchte man den Gaslaternenanzünder nicht mehr. Das wird auch bei dem Ausrollen, selbst wenn wir das autonome Fahren haben, werden ja nicht von heute auf morgen alle Autos selbstfahrend sein, sondern diese Einführung wird ja mehrere Jahre dauern. Und dementsprechend wird nicht von einem Tag auf den anderen alle Autofahrer, Busfahrer, Taxifahrer werden nicht von einem Tag auf den anderen ersetzt werden.
1: Wagen Sie eine Prognose, wann das komplett so sein wird, dass alles automatisch fährt?
0: Alles? Nee, das kann ich nicht sagen. Also das ist ja, wie man das dann umsetzt und wie die Prozesse in den einzelnen Ländern sind und welche Regularien da, das entzieht sich meiner Zukunftsprognose komplett.
1: Vieles, was KI betrifft, betrifft natürlich die Zukunft, betrifft dann also unsere Kinder, die selbstverständlich mehr und mehr damit aufwachsen. Gleichzeitig machen sich viele Eltern, viele Lehrkräfte Sorgen, dass der Nachwuchs beispielsweise die Hausaufgaben nicht mehr selbst macht, sondern von KI erledigen lässt. Beunruhigt Sie sowas?
0: Ja und nein. Also es gibt da Regularien auch in Unis, dass man gewisse Sachen benennen muss, wann man KI benutzt hat. Und ich glaube, das wird es auch in den Schulen geben. Ich bin da jetzt nicht auf dem aktuellen Stand und ich kenne Fälle, in denen auch Hausarbeiten wieder zurückgegeben worden sind, weil das musst du mir ohne KI auch begründen können. Also das Problem ist ja, wenn man das einfach schreibt und auch nicht versteht, was man da schreibt oder abgibt. Ich glaube, dass wir eher ein Problem damit haben, das Lernen zu lernen, denn zum Lernen gehört auch, sich zu überlegen, welche Frage man wie stellt und wen man fragt. Und das haben wir eigentlich schon verpasst mit Google. Das ist unabhängig von KI, dass wir alles googeln. Und da sage ich immer, das sollte man sich selber mal beobachten bei einer Unterhaltung, wo einem ein Name nicht einfällt. Was passiert da eigentlich im Gehirn? Die Frustration, dass einem der Name oder der Ort nicht einfällt und dann sucht man den in seinem Gehirn und auch die Freude, wenn es einem wieder einfällt, das ist alles Teil von Lernen oder auch zu überlegen, wen frage ich diese nach dieser Information? Frage ich meinen Vater, frage ich meine Mutter, wie stelle ich die Frage? Und deswegen plädiere ich darauf, Kindern auch KI A zeitlich begrenzt und auch nur unter Aufsicht benutzen zu lassen. Denn so ein Chatbot ist auch kein guter Freund. Das ist eine Maschine, die mich auch immer loben möchte. Und man würde ja auch nicht mit jemandem befreundet sein, der immer nur sagt, das ist eine super Idee, die du hast. Also da müssen Eltern sich mit beschäftigen. Aber genauso müssen sich Eltern mit dem Internet beschäftigen. Und da sehe ich teilweise in einigen Familien wirklich schwarz, wenn ich überlege, dass Kindern einfach ein Smartphone in die Hand gedrückt wird und die Eltern noch nicht mal wissen, dass man gewisse Webseiten besser blocken kann oder Jugendschutzeinstellungen am Router eingeben kann. Da ist sehr viel Aufklärungsarbeit im digitalen Bereich, die vor uns liegen, immer noch, die wir verschlafen haben.
1: Lassen Sie uns zum Schluss noch was besprechen, was gar nichts mit KI zu tun hat. Sie haben eine wechselhafte Biografie, verschiedenste Dinge schon gemacht, unter anderem eine Ausbildung als, wie nennt sich das, Flugzeug?
0: Fluggerätemechaniker.
1: Fluggerätemechaniker bei der Lufthansa in Hamburg und haben da unter anderem am Regierungsflieger gearbeitet, als Helmut Kohl noch Bundeskanzler war.
0: Ja.
1: Wie aufwendig war es, die Toilette zu verbreitern?
0: Das ist eine sehr schöne Geschichte. Das ist wirklich passiert. Ich durfte in der, glaube ich, Nachtschicht sogar, war der Regierungsflieger damals da, eine 707 vierstrahlig. Und das Klo war Helmut Kohl zu schmal. Und man hat die nicht verbreitert. Also da ist man nicht mit dem Hammer hingegangen und hat da die Schüssel auseinandergekloppt, sondern man hat einfach ein anderes Modell da eingesetzt. Und das war meine Aufgabe damals mit dem Gesellen, dem ich zugeteilt war, diesen Toilettensitz zu wechseln.
1: Ich hoffe, zu des Altkanzlers vollster Zufriedenheit.
2: Das war SWR 1 Leute. Moderator Hans Lohmann im Gespräch mit dem Autor Andreas Ohloff rund um das Thema künstliche Intelligenz. Das war die SWR Aktuell Langstrecke mit Stefan Eich. Schön, dass Sie mit dabei waren.
3: 14.59 Uhr.
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3: Was sagt Ihnen der Begriff Pyrocumulonimbus? Gar nichts. Das lässt sich sehr schnell ändern, denn gleich nach den Nachrichten spreche ich mit dem Meteorologen Dr. Bernd Heinold genau über dieses Phänomen, das gerade bei den Waldbränden in Frankreich auftritt. Mein Name ist Ulrike Alex.
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3: Und das ist heute sonnig, der Himmel eigentlich nur blitzblau. Es hat Höchsttemperaturen von 26 bis 33 Grad. Der Wind, den können wir vernachlässigen. In der Nacht bleibt es sternenklar und es kühlt dann ab auf 19 bis 12 Grad.
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5: Um 15 Uhr mit Frauke Vetter. Die Bundesanwaltschaft hat ein Bekennervideo des mutmaßlichen Attentäters am Christopher Street Day in Berlin gefunden. Das bestätigten die Ermittler gegenüber mehreren Medien. Der ARD-Terrorismusexperte Holger Schmidt berichtet.
6: Das Video stammt von einem Mobiltelefon, das in dem weißen Transporter am Anschlagsort gefunden wurde. Nach Informationen des RBB zeigt es einen vermummten Mann, der sich selbst als Kämpfer des sogenannten Islamischen Staats zeigt und gegenüber der Terrororganisation einen Treueschwur leistet. Eine Sprecherin der Bundesanwaltschaft bestätigte der ARD den Fund eines solchen Videos. Die Identität der vermummten Person sei zwar noch nicht gesichert, die Ermittler gingen aber mit einer sehr großen Wahrscheinlichkeit davon aus, dass es sich um den am Sonntag getöteten, mutmaßlichen Täter Abdul B. handele. Abdul B. war nach einer rund 20-stündigen Fahndung am Sonntagnachmittag bei einem Polizeizugriff in Berlin-Spandau erschossen worden.
5: Nach dem Anschlag in Berlin drängen mehrere Politiker auf schärfere Regeln für Gefährder. Der Chef der CSU-Landesgruppe im Bundestag, Hoffmann, sagte im Deutschlandfunk, man müsse kurzfristig über einen verstärkten Einsatz der elektronischen Fußfessel für Überwachung potenzieller Straftäter reden. Der SPD-Innenpolitiker Fiedler sagte in der ARD, alle Instrumentarien müssten auf den Tisch, dazu gehöre auch die Präventivhaft. Laut Bundeskriminalamt sind in Deutschland derzeit rund 155 islamistische Gefährder auf freiem Fuß. Als Gefährder gelten Menschen, denen die Behörden schwere politisch motivierte Gewalttaten zutrauen. Bei einem schweren Erdbeben sind in Japan nach Berichten örtlicher Medien mehrere Menschen ums Leben gekommen, mindestens 50 wurden verletzt. In einem Einkaufszentrum gab es einige Explosionen, Menschen seien darin eingeschlossen, teilte die Feuerwehr mit. Das Beben der Stärke 7,1 hatte die südjapanische Insel Kyushu erschüttert. Mehrere Häuser stürzten ein, der Zugverkehr wurde unterbrochen. In zehntausenden Haushalten fiel der Strom aus. Die französischen Behörden verzeichnen bei der Bekämpfung der Waldbrände im Südwesten des Landes Erfolge. Die Situation sei derzeit stabil, erklärte die zuständige Präfektur in der Gironde. Die Feuer nahe Bordeaux hätten bisher etwa 42.000 Hektar Land zerstört. 220.000 Menschen mussten ihre Häuser verlassen. Auch in Spanien und Portugal kämpfen Einsatzkräfte weiter gegen Waldbrände. Die baden-württembergische Landesregierung will mit einem neuen Gesetz die Bürokratie im Land radikal abbauen. Es sollten nur noch Vorschriften erhalten bleiben, deren Notwendigkeit klar nachgewiesen werde, sagte Ministerpräsident Özdemir in Stuttgart. Damit kehrt die Regierung die bisherige Beweislast um. Ein neuer, unabhängiger Rat soll den Prozess begleiten. Für diese Aufgabe wurde Tübingens Oberbürgermeister Palmer für eine Dauer von 2 Jahren berufen. Er soll staatliche Aufgaben und Verfahren auf ihre Praxistauglichkeit prüfen und direkt dem Ministerpräsidenten berichten. Wegen der schwachen Konjunktur verringern immer mehr Unternehmen in Deutschland ihr Angebot an Ausbildungsplätzen. Zu diesem Ergebnis kommt eine Umfrage der Deutschen Industrie- und Handelskammer. Patricia Wern mit den Einzelheiten.
7: Besonders angespannt ist die Lage bei Unternehmen mit negativen Geschäftserwartungen. 4 von 10 Firmen haben angegeben, dass sie deshalb ihr Ausbildungsangebot verkleinert haben. Gleichzeitig berichten die Betriebe, dass es ihnen oft schwerfällt, die vorhandenen Lehrstellen mit passenden Bewerbern zu besetzen. Jeder zweite Ausbildungsbetrieb stellt nämlich Schwächen bei den Azubis fest. Am häufigsten mangelt es demnach an einem guten Arbeits- und Sozialverhalten. Außerdem fehle es vielen an ausreichenden Mathe- und Deutschkenntnissen sowie an einem soliden wirtschaftlichen Grundwissen.
5: Rheinland-Pfalz bekommt eine neue Beauftragte für Menschen mit Behinderungen. Der Ministerrat hat sich für die Sozialpädagogin Katja Lücke entschieden, wie das Sozialministerium mitteilt. Lücke ist derzeit Referentin für Inklusion beim Deutschen Olympischen Sportbund. Sie ist auf den Rollstuhl angewiesen und löst ab September die frühere Mainzer Grünen-Stadträtin Kubica ab. SWR Nachrichtenredaktion Thomas Bertsch und Peter Mühlfeit.
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3: Mit Ulrike Alex, schönen guten Tag. Die Waldbrände in Frankreich haben mittlerweile 420 Quadratkilometer Land verwüstet. In der Nacht konnten die Feuerwehrleute aber zumindest eine weitere Ausbreitung verhindern. Zum aktuellen Stand Caroline Düller.
8: Die Nacht war ruhig, meldet die Präfektur des Département Gironde am Dienstagmorgen. Und das, obwohl die Flammen an mehreren Stellen erneut an Kraft gewonnen haben. Die wieder aufgeflammten Brandherde seien aber unter Kontrolle, so die Präfektur. Allerdings hat der staatliche Wetterdienst Météo France die zweithöchste Hitzewarnstufe für das Departement ausgerufen und die Einsatzkräfte fürchten, dass der Temperaturanstieg ihre Arbeit wieder erschwert. Noch dazu könnten kräftige Winde aus unterschiedlichen Richtungen die Flammen wieder anfachen. Am Vormittag haben die Behörden außerdem angeordnet, die Campingplätze in Lacanau vorsorglich zu räumen. Etwa 4000 Touristen werden in Sicherheit gebracht. Die Autobahn A63 bleibt zwischen Bordeaux und Bayonne in beide Richtungen gesperrt. Auch der Zugverkehr südlich von Bordeaux ist eingestellt, mit Ausnahme der TGV-Verbindung Richtung Agen und Toulouse. Innenminister Laurent Nunez hatte gestern erneut an Touristen appelliert, nicht in die betroffenen Gebiete zu reisen. In Biscarrosse, etwa 60 Kilometer südwestlich von Bordeaux, hat sich die Lage weiter stabilisiert. Das Feuer dort breitet sich nicht weiter aus. Auch im Mittelmeerdepartement Var kämpfen die Einsatzkräfte weiter gegen die Flammen.
3: Die Brände, die seit vergangener Woche wüten, die werden auch von einem Wetterphänomen begünstigt, den sogenannten Feuerwolken. Dr. Bernd Heinold ist Meteorologe am Leibniz-Institut für Troposphärenforschung in Leipzig. Guten Tag, Herr Heinold.
9: Ja, schönen guten Tag, Frau Alex.
3: Herr Heinold, diese Feuerwolken heißen eigentlich Pyrocumulonimbus. Wovon sprechen wir hier?
9: Ja, das sind große Gewitterwolken, die aber anders als die Gewitterwolken, die wir sonst normal kennen im Sommer, eben nicht durch die Sonne angefacht werden oder durch die Sonnenenergie angetrieben werden, sondern eben durch sehr schwere, sehr extreme Brände und die dann eben auch Rauch und Wasserdampf aus den Bränden enthalten, die dann eben auch noch ein bisschen dunkel einfärben, also anders als unsere Sommergewitterwolken.
3: Jetzt ziehen die ja dann nicht einfach über das Brandgebiet hinweg, sondern sie sind eine echte Gefahr. Warum?
9: Ja, Gewitterwolken und eben diese pyrokonvektiven Gewitterwolken insbesondere, die haben eben starke Aufwinde und Abwinde, aber eben auch in der horizontalen schwere Winde. Und die sorgen natürlich dafür, dass das Brandgeschehen sich schnell ausbreiten kann, dass Glutpartikel über weite Strecken transportiert werden können. Und das Besondere eben bei diesen Feuergewittern ist, dass sie auch Blitze beinhalten. Und Blitze können natürlich auch trockene Vegetation noch zusätzlich entzünden, viele Kilometer entfernt. Und das macht das Ganze natürlich sehr gefährlich.
3: Wie langlebig sind denn diese Wolken? Gewitterwolken lösen sich ja dann schnell auf, wenn das Gewitter vorbei ist.
9: Ja, das ist, denke ich, hier auch der Fall. Natürlich hat man hier permanent oder für längere Zeit auch diese Wärmequelle, das Feuer. Das brennt natürlich weiter und lässt sich ja so schnell dann auch nicht löschen. Insofern bleibt die Wärmequelle natürlich darunter enthalten. Aber es gehören natürlich auch noch andere Bedingungen dazu und dann baut sich das natürlich auch wieder ab.
3: Was für Bedingungen sind das, die diese Wolken am Leben halten?
9: Ja, es ist zum einen natürlich die immense Hitze, die von dem Feuer kommt. Dann haben wir natürlich auch noch den Wasserdampf, der aus den Bränden, aus dem verbrannten Material sozusagen auch mit in der Rauchwolke aufsteigt. Und dann, sobald dann Kondensation einsetzt, auch nochmal zu einem Auftrieb führt. Und zum anderen braucht man natürlich, und das war scheinbar hier auch der Fall, noch instabile Bedingungen. Also es ist ja hier eine Kaltfront auch durchgezogen gestern Morgen und das begünstigt das natürlich.
3: Wie häufig tritt denn dieses Phänomen der Feuerwolke auf?
9: Ja, also hier in Europa haben wir das noch nicht sehr oft erlebt. Also mir sind da aus Portugal oder aus Spanien einzelne Fälle bekannt. Richtig ins Bewusstsein geraten ist es uns ja auch erst mit den australischen Feuern 2019, 2020. Also es handelt sich da, denke ich, um einige hundert Ereignisse weltweit, die also in den, was weiß ich, letzten 10 Jahren auch von der Community gesammelt oder eben aufgelistet wurden.
3: Die Waldbrände in Frankreich und auch in Spanien betreffen ein riesiges Gebiet. Lösen diese Waldbrände noch mehr Wetterphänomene aus, also nicht nur die Feuerwolken?
9: Naja, das wird sich jetzt noch zeigen. Das ist ja das aus meteorologischer oder aus wissenschaftlicher Sicht das Interessante an solchen pyrokonvektiven Wolken, dass sie ja auch die Cirrusbildung, also die Wolkenbildung in hohen Schichten, die dünnen Wolken in hohen Schichten eben anregen durch das Rauchmaterial, was sie also in die oberen Atmosphärenschichten eintragen. Und da muss man jetzt im Nachgang dann mal schauen, welche Auswirkungen das hat. Wir haben das also auch für die australischen Brände beobachten können. Und es ist natürlich auch so, dass dieses Brandaerosol durchaus auch die Ozonschicht angreifen kann. Und auch das wird man jetzt in den nächsten Wochen oder Tagen nochmal beobachten müssen, was da eigentlich da an Folgeerscheinungen noch auftritt.
3: Alle hoffen auf Regen, aber haben Regenwolken überhaupt eine Chance bei dieser Gemengelage?
9: Ja, diese pyrokonvektiven Wolken, die bringen oder machen oder produzieren sicherlich auch Regen, aber der erreicht oft dann eben auch nicht den Boden, weil es einfach verdunstet. Ich denke, da kann man nur hoffen, dass die Wettersituation oder die Wetterlage sich dann grundlegend ändert und wirklich dann Regen bringt.
3: Sagt Dr. Bernd Heinold, Meteorologe am Leibniz-Institut für Troposphärenforschung in Leipzig. Bei den aktuellen Waldbränden, da ist es überlebenswichtig zu wissen, wie schnell sich das Feuer voranbewegt und vor allem wohin. Und Daten über das Wetter sind mindestens genauso wichtig. Dabei hilft Copernicus. Das europäische Erdbeobachtungssystem sammelt permanent Daten, die jetzt ganz akut und fast in Echtzeit helfen können. Sabrina Fritz aus Brüssel.
10: Es gibt wenige Dinge im All, bei denen die Europäer die Amerikaner abhängen können. Bei Copernicus ist das der Fall. Der zuständige EU-Kommissar Andrius Kubilius ist entsprechend stolz.
11: In some cases we are really very good and even better than the United States, for example, with Galileo or as observation services, Copernicus constellation.
10: In manchen Dingen sind wir besser als die USA, bei Galileo, den Überwachungsdaten und bei Copernicus. Der Name des berühmten Astronomen aus dem 16. Jahrhundert steht heute für eine Satellitenfamilie, die permanent Daten über die Erde ausspuckt. Sentinel, Wächter heißen die aktuell 6 Satelliten, die die Raumfahrtagentur ESA gemeinsam mit der EU-Kommission seit 13 Jahren ins All geschossen hat. Sie sammeln alles, was man braucht, um Klimavorhersagen zu treffen. Von ihren Daten profitiert die aktuelle Wettervorhersage der Tagesschau.
12: Im Südwesten kommt die heiße Luft zuerst an. Dort erwarten wir heute bis 33 Grad. Auch sonst gibt es sommerliche bis hochsommerliche 25 bis 31 Grad.
10: Landwirte wissen, wann es Zeit für die Ernte ist und Feuerwehrmänner, wann der nächste Waldbrand droht. EFIS heißt das spezielle Programm, das die Europäer für die Beobachtung der Waldbrände entwickelt haben. Das europäische Waldbrände-Informationssystem liefert eine Übersicht der aktuellen Brandlage. Die Satellitendaten spucken aus, dass sich die Waldbrände mit einer enormen Geschwindigkeit fortbewegen, wie trocken die Böden sind und eine Prognose für die nächsten 4 Wochen. Auf dieser Basis kann die EU-Rettungskräfte und Flugzeuge frühzeitig an gefährdete Gebiete verlegen. Man sieht, dass die glutroten Flächen in den nächsten 4 Wochen blasser werden. Eine Hoffnung, dass die Waldbrände bis Ende August deutlich nachgelassen haben. Bekannt wurde Copernicus vor allem für seinen monatlichen Bericht über die Klimaerwärmung. Der letzte Bericht stammt für den Juni 2026. Es war der wärmste seit Beginn der Aufzeichnungen. Aber ebenso wichtig wie die Hitze sind die Daten über das Wasser. Sentinel 3 zum Beispiel zeichnet permanent auf, wie verändert sich die Farbe der Ozeane, wie die Temperatur der Meere, wo verschwinden Gletscher. Aus diesen Informationen lässt sich dann ein genaues Klimabild der Erde zeichnen, das von Staaten auf der ganzen Welt genutzt wird. Im nächsten Jahr soll der Sentinel-7-Satellit ins All geschossen werden. Er ist vor allem dazu da, den CO2- und Methanausstoß auf der Erde zu messen. Diese Daten sind dann die Grundlage für die nächsten Klimakonferenzen und die Gesetze in der EU.
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3: Heute Nachmittag scheint die Sonne vom blauen Himmel. Wolken gibt es kaum. Insgesamt ist es hochsommerlich heiß mit 26 Grad im Hunsrück und bis 33 Grad am südlichen Oberrhein. In der Nacht wird es dann sternenklar und es kühlt ab auf 19 bis 12 Grad.
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3: Um 15.14 Uhr. Die Polizei hat auf dem Handy des mutmaßlichen CSD-Attentäters ein Bekennervideo gefunden. Das hat die Bundesanwaltschaft bestätigt. Das Handy hatte im Tatfahrzeug gelegen. Auf dem Video bekennt sich ein vermummter Mann, offenbar der 21-Jährige, zur Terrororganisation Islamischer Staat. Bei einem schweren Erdbeben in Japan sind mehrere Menschen ums Leben gekommen. Mindestens 50 wurden verletzt. Das Beben hatte die Stärke 7,1. Deutsche Getränke- und Eishersteller haben während der ersten Sommerhitzewelle gut verdient. In der letzten Juniwoche wurden 77% mehr stilles Wasser und 63% mehr Sprudel verkauft als in einer Durchschnittssommerwoche. Auch Eis wurde deutlich mehr verkauft. Zinedine Zidane wird neuer Trainer der französischen Fußballnationalmannschaft. Er ist Nachfolger von Didier Deschamps, der nach 14 Jahren seinen Rücktritt erklärt hat.
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3: Seit bekannt ist, dass Jens Spahn mit seinem Mann ein Kind aus Leihmutterschaft bekommen hat, wird hitzig über dieses Thema diskutiert. Leihmutterschaft wirft komplizierte ethische und rechtliche Fragen auf. Was aber weiß die Forschung darüber, wie sich Leihmutterschaft auf alle Betroffenen psychisch und medizinisch auswirkt? Sarah Emminghaus aus der Redaktion ARD Gesund hat das Ganze recherchiert und die Fakten für uns zusammengestellt.
13: Wie geht es Kindern, die über Leihmutterschaft in eine Familie gekommen sind?
14: Bisher sieht es so aus, dass Kinder aus Leihmutterschaft psychisch mindestens genauso gesund sind wie Kinder, die mittels künstlicher Befruchtung oder ganz natürlich gezeugt wurden. In einer Studie waren Kinder aus Leihmutterschaft im Alter von 7 Jahren etwas auffälliger als andere Kinder. Dieselben Kinder waren bei einer späteren Untersuchung mit 10 aber wieder komplett in der Norm. Manche befürchten, dass es für ein Kind schlimm sein könnte, seiner Leihmutter bei der Geburt entrissen zu werden. Schließlich findet bereits in der Schwangerschaft etwa über die Stimme der Leihmutter Bindungsaufbau statt. Aus der Bindungsforschung weiß man aber, dass es für Babys vor allem wichtig ist, überhaupt stabile und liebevolle Bezugspersonen zu haben. Und dass dies nicht unbedingt die Frau sein muss, in deren Bauch sie herangewachsen sind.
13: Wie läuft das Familienleben mit Kindern aus Leihmutterschaft?
14: Auf jeden Fall nicht schlechter als in Familien, bei denen Kinder anders gezeugt wurden. In einer Studie schnitten die Kinder aus Leihmutterschaft sogar besser ab. Dort wurden 67 schwule Paare aus Europa mit Kindern aus Leihmutterschaft untersucht und verglichen mit 67 heterosexuellen Eltern mit natürlich gezeugten Kindern. Die Kinder in den homosexuellen Familien hatten weniger psychische Probleme, die Erziehungsmethoden der Eltern waren effektiver und partnerschaftlicher und sogar die Elternbeziehung war liebevoller. Allerdings litten manche der Kinder unter gegen ihre Väter gerichtete Homophobie. Diese Kinder hatten dann auch mehr psychische Probleme.
13: Wie wirkt sich Leihmutterschaft auf die Psyche der schwangeren Frau aus?
14: Bisher deuten Studien nicht darauf hin, dass Leihmütter starke psychosoziale Folgen erleiden. Die meisten Leihmütter handeln altruistisch, wobei ihre Motivation auch an finanzielle Interessen geknüpft sein kann. In den USA dürfen Leihmütter in der Regel nicht auf die Bezahlung angewiesen sein und sie müssen bereits eigene Kinder haben. In Großbritannien ist ohnehin nur die altruistische Leihmutterschaft erlaubt. Dabei werden Frauen zwar für ihre Anstrengungen und etwaigen Verdienstausfall kompensiert, kriegen aber darüber hinaus kein Geld, was man als Bezahlung bezeichnen könnte. Belastend scheint jedoch für einige Leihmütter der Moment der Übergabe des Kindes zu sein, das sie zuvor fast 10 Monate in ihrem Körper trugen. In einer Studie aus Großbritannien berichtete etwa ein Drittel der Frauen von Schwierigkeiten dabei, das Baby aus der Hand zu geben. Ein Jahr später hatten 6% der Frauen immer noch negative Gefühle bei der Erinnerung daran.
13: Was sind die medizinischen Risiken für Leihmütter?
14: Schwangerschaften von Leihmüttern kommen in der Regel mithilfe einer Eizellspende zustande. Bei solchen Schwangerschaften sind manche Risiken erhöht. Zum Beispiel kann es eher passieren, dass sie Bluthochdruck entwickeln oder eine sogenannte Präeklampsie, eine Störung der Plazenta. Außerdem entbinden Frauen nach Eizellspende häufig früher und die Kinder kommen eher mit einem Kaiserschnitt auf die Welt.
13: Welche Folgen hat das Prozedere für die Eizellspenderin?
14: In der Regel kommt die Eizelle für das Kind nicht von der Leihmutter, sondern entweder von der späteren sozialen Mutter oder von einer Eizellspenderin. Um eine Eizelle entnehmen zu lassen, müssen betroffene Frauen wochenlang Hormone spritzen. Durch die Hormone kann es zu Stimmungsschwankungen kommen. Auch eine sogenannte Überstimulation kann in seltenen Fällen passieren. Dabei reagieren die Eierstöcke über und die Frau leidet unter anderem an Bauchschmerzen und Übelkeit. Ganz selten muss eine solche Überstimulation im Krankenhaus behandelt werden. Psychologisch scheint es Eizellspenderinnen in der Regel gut mit ihrer Entscheidung zu gehen. In einer großen Studie sagten die meisten Spenderinnen, dass sie die Spende nicht bereuen.
13: Wie gut ist die Datenlage hier überhaupt?
14: Die allermeisten Studien zu Leihmutterschaft kommen aus westlichen Ländern. Viele Daten gibt es aus Großbritannien und den USA. Aber auch in Ländern wie der Ukraine oder Georgien gibt es viele Leihmütter. Wie es diesen Frauen und den Kindern geht, wurde bislang kaum untersucht. Außerdem sind viele Stichproben eher klein, was auch daran liegt, dass die Praxis nicht so stark verbreitet ist. Und trotzdem deuten die bisherigen Studien immerhin alle in eine ähnliche Richtung, dass es den Beteiligten eher gut geht und meistens keine schlimmen psychischen oder medizinischen Spätfolgen auftauchen.
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3: Überall ist KI und je mehr Menschen sich mit künstlicher Intelligenz befassen, desto interessanter wird die Technik auch für Investoren. Auch wenn die meisten KI-Firmen noch keinen Gewinn machen. Der ist nur bei den Herstellern der Hardware garantiert. Weil aber auch die Politik die KI als Zukunftstechnik identifiziert hat, bemühen sich auch deutsche Politiker, so viel wie möglich hier stattfinden zu lassen. Michelle Godemeier berichtet.
15: Chatbots, Bilder per Knopfdruck oder intelligente Suchmaschinen. Künstliche Intelligenz gehört inzwischen für viele zum Alltag. Was oft unsichtbar bleibt, hinter jeder KI-Anfrage arbeiten riesige Rechenzentren. Und davon braucht es immer mehr. Auch Deutschland möchte beim Ausbau vorne mitspielen und hat sich ein ehrgeiziges Ziel gesetzt. Bis 2030 sollen sich die Rechenzentrumskapazitäten mindestens verdoppeln. Speziell für den Bereich künstliche Intelligenz sogar vervierfachen. Dafür hat die Bundesregierung in diesem Jahr erstmals eine nationale Rechenzentrumsstrategie beschlossen, mit 28 Maßnahmen. Doch reicht das, um mit Vorreitern wie den USA und China mitzuhalten? Das sagt IT-Experte Dennis Kenji Kipka vom Cyber Intelligence Institute.
16: Für deutsche Verhältnisse ist es eben der erste kohärente KI-Rahmen, den wir überhaupt haben, der eben konkrete Zahlen, belastbare Werte, Zeitplan und eben auch Maßnahmen in diesen drei wichtigen Feldern, Energie, Fläche, Genehmigungen vorliegt. Also es wird kein Selbstläufer zur Weltspitze oder zum europäischen Leuchtturm werden, aber es ist, glaube ich, eine notwendige Grundvoraussetzung, um eben nicht komplett in diesem wichtigen Bereich der Technologieforschung abgehängt zu werden.
15: Der Bedarf wächst rasant. Gleichzeitig stoßen neue Rechenzentren immer häufiger an Grenzen. Schon heute zählt die Energieversorgung zu den größten Herausforderungen. Ein großes Rechenzentrum benötigt so viel Strom wie eine Kleinstadt. Hinzu kommen Fragen nach Netzanschlüssen, geeigneten Flächen und der Kühlung der Anlagen. Das verbraucht enorme Ressourcen. Doch deutsche Rechenzentren könnten auch Teil der Energiewende sein, sagt Jens Kröger vom Öko-Institut.
17: Rechenzentren könnten tatsächlich mit erneuerbaren Energien versorgt werden. Sie könnten auch durch Batteriespeicher Energie, die tagsüber vielleicht im Überschuss vorhanden ist, speichern und für die Nacht nutzen. Und was sie auch können, ist, dass sie diese ganze Wärme nicht wegschmeißen, die im Rechenzentrum erzeugt wird, sondern dass sie diese Wärme in Nahwärmenetze einspeisen und sozusagen zur Wärmewende beitragen.
15: Rechenzentren könnten also auch anders geplant werden als heute häufig üblich. Dort, wo erneuerbarer Strom verfügbar ist, die Netze ausreichen und die Abwärme genutzt werden kann. Viele Experten sagen deshalb, es geht nicht darum, möglichst viele Rechenzentren zu bauen, sondern die richtigen. Und dabei geht es nicht nur um Standortfragen, sondern auch um die Frage, welche Art von Rechenleistung braucht Deutschland eigentlich, erklärt Jens Kröger vom Öko-Institut.
17: Man braucht nicht diese riesen KI-Lösungen, die wirklich alles von Shakespeare bis Kochrezepten alles auswendig können. Und sowas müssen wir nicht verzweifelt nachbauen, sondern was wir bauen müssen, sind tatsächlich KI-Rechenzentren, die uns helfen, unsere, ich sage mal, Industrieprozesse zu optimieren oder Verwaltungsprozesse zu optimieren, aber nicht solche Unterhaltungsmedien.
15: Doch selbst wenn Deutschland einen eigenen Weg gehen will, allein wird das Land kaum mit den Investitionen der großen KI-Nationen mithalten können, weiß IT-Experte Dennis Kenji Kipka.
16: Einzelstaaten wie Deutschland sind definitiv allein zu klein, um diesen globalen Maßstab mitzuhalten. Wir sprechen ja über zig milliardenfache Finanzierungsrunden, nicht nur einmalig, sondern regelmäßig. Und wir brauchen diese Bündelung auf europäischer Ebene definitiv.
15: Der Anspruch wäre also nicht, die USA oder China beim Bau der größten Rechenzentren einzuholen, sondern eine eigene europäische Infrastruktur aufzubauen. Mit Rechenleistung dort, wo sie für Wirtschaft, Forschung und Verwaltung wirklich gebraucht wird.
3: Die KI von ChatGPT ist ausgebrochen und hat eine andere Firma gehackt. Diese Schlagzeile haben wir noch gut bzw. erschreckt in Erinnerung. Diese Panne war Auslöser dafür, dass der KI-Chip-Konzern Nvidia gemeinsam mit knapp 40 Industriepartnern eine sogenannte KI-Sicherheitsallianz gegründet hat. Bei der sind allerdings die wichtigsten KI-Entwickler nicht dabei, zumindest noch nicht, OpenAI und Google. Welche Interessen die verschiedenen Player verfolgen und wie Fachleute diese Initiative beurteilen, das berichtet Reinhard Spiegelhauer.
18: Börsendienste wie das Schwab Network hatten die Allianz am Montagmorgen vorgestellt.
19: Nvidia bringt große Namen aus der Tech-Branche zusammen, um künstliche Intelligenz sicherer zu machen. Dabei sind Microsoft, IBM, SpaceX und Dutzende andere. Es geht um Tools, die offene KI sicherer machen sollen.
18: Offene KI oder Open Weights AI heißt, die Modelle können komplett heruntergeladen werden mit ihrer gesamten Wissensbasis. Da geht es nicht um das Trainingsmaterial, sondern um die sogenannten Gewichte, die Elemente miteinander verknüpfen. Das Gehirn sozusagen, nicht die Lehrbücher. Solche Open-Weights-Modelle können auf der eigenen Infrastruktur laufen und dort angepasst weiterentwickelt werden. Die Gehirne der wichtigsten Chatbots von OpenAI, Google und Anthropic dagegen schweben in der Cloud und der Nutzer weiß nicht, nach welchen Regeln sie arbeiten. Aus Sicht von Anthropic-Chef Dario Amodei macht das KI sicherer. Das hat er schon bei einer Senatsanhörung vor 3 Jahren gesagt. Ein geschlossenes Modell kannst du kontrollieren. Wird es missbräuchlich genutzt, kannst du User sperren und das Verhalten ändern. Eine offene KI kannst du nicht kontrollieren. Anthropic und sein Chef Amodei gehören zu denen, die strengere Regulierungen für die Branche fordern. Allerdings haben sie auch ein wirtschaftliches Interesse daran, dass offene Modelle streng reguliert werden, damit Kunden für den Zugang zu ihren geschlossenen Modellen, wie dem Chatbot Claude, bezahlen. Nvidia-Chef Jensen Huang argumentiert beim Nachrichtenportal Axios dagegen, von anderen zu lernen sei nicht nur für uns Menschen, sondern für jede Art der Intelligenz grundlegend.
20: Learning from other sources of knowledge is fundamental to intelligence. We're constantly learning from other people.
18: Sein Plädoyer für offene KI hat aber auch eine wirtschaftliche Komponente. Als Chip-Hersteller freut sich Huang natürlich über jeden, der Nvidia-Chips kauft, um darauf Open-Weights-Modelle laufen zu lassen. Aber warum startet die Open Secure AI Alliance gerade jetzt? Wegen des aus dem Ruder gelaufenen Tests von OpenAI, bei dem ein KI-Agent vergangene Woche in die Systeme der Plattform Hugging Face eingedrungen war. Hochleistungsfähige geschlossene KI-Systeme weigerten sich zu helfen, weil sie nicht sicher sein konnten, ob Hugging Face Angreifer oder Verteidiger war.
19: Geschlossene Modelle streikten. Stattdessen nutzte Hugging Face dann eine offene KI auf eigenen Rechnern, um den Angriff zu stoppen.
18: Hier war ein Open-Weights-Modell also die Rettung. Aber es kann eben genauso flexibel für böse Zwecke benutzt werden. Möglicherweise kann man offene Modelle so gestalten, dass es schwerer wird, sie zu missbrauchen, aber das ist sehr knifflig. Wer das möchte, sollte zeigen, wie er das Problem lösen kann. Die neue KI-Sicherheitsallianz nimmt diese Forderung von Anthropic-Chef Amodei auf. Die Mitglieder wollen offene KI-Modelle mit verschiedenen Ansätzen sicherer machen, mit einheitlichen Rahmenbedingungen, Protokollen, Testwerkzeugen.
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23: Nein, das ist ein Fake. Ich habe bei der Betreibergesellschaft des Eiffelturms nachgefragt. Danach verändert sich die Höhe des 330 Meter hohen Bauwerks im Sommer nur um wenige Millimeter. Also weniger als einen Zentimeter und nicht 20 oder 30.
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3: 15.28 Uhr.
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3: Ein Besuch im Freibad. Der ist bei den herrschenden Temperaturen eine wunderbare Sache. Nur schade, dass der Fortbestand von Freibädern fast überall vom Rotstift der kommunalen Kassen bedroht ist. Was ehrenamtliche Arbeit da leisten kann, darüber spreche ich mit Christa Graf Müller-Hell vom Wölflebad im Karlsruher Stadtteil Wolfartsweier. Das Ganze gleich nach den Nachrichten. Mein Name ist Ulrike Alex.
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3: Ein Hoch bringt uns in den kommenden Tagen immer heißere Luft. konkret heißt das für uns? Heute Nachmittag scheint die Sonne vom blauen Himmel. Wolken gibt es kaum. Insgesamt ist es hochsommerlich heiß mit 26 Grad im Hunsrück und bis 33 Grad am südlichen Oberrhein. Der Nordostwind weht meist nur schwach. In der Nacht bleibt es dann sternenklar und es kühlt ab auf 19 bis 12 Grad. Die weiteren Aussichten: Morgen viel Sonne, wenig Wolken, die Temperaturen bis 38 Grad.
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5: Um 15.30 Uhr mit Frauke Vetter. Die Bundesanwaltschaft hat ein Bekennervideo des mutmaßlichen Attentäters am Christopher Street Day in Berlin gefunden. Das bestätigten die Ermittler gegenüber mehreren Medien. Der ARD-Terrorismusexperte Holger Schmidt berichtet.
0: Das Video stammt von einem Mobiltelefon, das in dem weißen Transporter am Anschlagsort gefunden wurde. Nach Informationen des RBB zeigt es einen vermummten Mann, der sich selbst als Kämpfer des sogenannten Islamischen Staats zeigt und gegenüber der Terrororganisation einen Treueschwur leistet. Eine Sprecherin der Bundesanwaltschaft bestätigte der ARD den Fund eines solchen Videos. Die Identität der vermummten Person sei zwar noch nicht gesichert, die Ermittler gingen aber mit einer sehr großen Wahrscheinlichkeit davon aus, dass es sich um den am Sonntag getöteten, mutmaßlichen Täter Abdul B. handele. Abdul B. war nach einer rund 20-stündigen Fahndung am Sonntagnachmittag bei einem Polizeizugriff in Berlin-Spandau erschossen worden.
5: Nach dem Anschlag in Berlin drängen mehrere Politiker auf schärfere Regeln für Gefährder. Der Chef der CSU-Landesgruppe im Bundestag, Hoffmann, sagte im Deutschlandfunk, man müsse kurzfristig über eine

0: Das Beben der Stärke 7,1 hatte die südjapanische Insel Kyushu erschüttert. Mehrere Häuser stürzten ein, der Zugverkehr wurde unterbrochen, in zehntausenden Haushalten fiel der Strom aus. Wegen der schwachen Konjunktur verringern immer mehr Unternehmen in Deutschland ihr Angebot an Ausbildungsplätzen. Das geht aus der neuen DIHK-Ausbildungsumfrage hervor. 4 von 10 Unternehmen mit negativen Geschäftserwartungen verkleinern demnach ihr Ausbildungsangebot. Zugleich berichten die Betriebe von Problemen, die vorhandenen Lehrstellen mit passenden Bewerbern zu besetzen. Rheinland-Pfalz bekommt eine neue Beauftragte für Menschen mit Behinderungen. Der Ministerrat hat sich für die Sozialpädagogin Katja Lücke entschieden, wie das Sozialministerium mitteilt. Lücke ist derzeit Referentin für Inklusion beim Deutschen Olympischen Sportbund. Sie ist auf den Rollstuhl angewiesen und löst ab September die frühere Mainzer Grünen-Stadträtin Kubica ab. Der Oberbürgermeister von Tübingen, Palmer, ist von der Landesregierung zum Staatsrat für Bürokratieabbau ernannt worden. Er ist der Meinung, dass das Effizienzgesetz und die extra für ihn geschaffene ehrenamtliche Stelle für Bürokratieabbau erfolgreich sein können.
1: Der Wunsch der Bevölkerung, dass wir von Bürokratie entlastet werden sollen, ist überall spürbar. Bei mir heute Morgen beim Orthopäden, das Erste, worüber der spricht, ich habe eine Röntgenanlage, die ist 25 Jahre jedes Jahr vom TÜV kontrolliert. Jetzt kommt das Regierungspräsidium und kontrolliert, ob der TÜV kontrolliert hat, und dafür wollen die 200 Euro. Das macht die Leute wütend, das macht sie kirre, sie wollen diese Misstrauenskultur nicht mehr ertragen. Und deswegen ist die Zeit reif. Ich glaube, es lässt sich da jetzt wirklich was ändern.
0: Die baden-württembergische Landesregierung will künftig nur noch Vorschriften einhalten, deren Notwendigkeit klar nachgewiesen werden. Dies sagte Ministerpräsident Özdemir in Stuttgart. Damit kehrt die Regierung die bisherige Beweislast um. Verbraucherschützer fordern Warnhinweise auf den Verpackungen von Tiefkühlbeeren. Wegen des Risikos von Noroviren müssten die Beeren vor dem Essen ausreichend erhitzt werden, teilte die Verbraucherzentrale Bayern mit. Besonders für Kinder, Schwangere sowie ältere und kranke Menschen stellten die Viren ein erhebliches Gesundheitsrisiko dar. Mehrere Supermärkte und Discounter hatten Tiefkühlbeeren zurückgerufen. Gewarnt wurde auch vor der Belastung mit Hepatitis A-Viren. SWR Nachrichtenredaktion Thomas Bertsch und Peter Mühlfeit.
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3: Mit Ulrike Alex, schön, dass Sie wieder mit dabei sind. Bei der Hitzewelle, die gerade wieder anrollt, ist jedes geöffnete Freibad ein echter Segen. Vor allem in Städten, die weit weg sind von jeglichem Baggersee. Umso ärgerlicher, dass gerade die Finanzierung von diesen Bädern fast überall auf dem Prüfstand steht. Denn die Städte und Gemeinden müssen sparen. Dabei werden die meisten Freibäder sowieso schon mit viel ehrenamtlicher Hilfe gestemmt. Wie beispielsweise das Wölflebad in Karlsruhe im Stadtteil Wolfartsweier. Christa Grafmüller-Hell ist die Vorsitzende des dortigen Fördervereins. Guten Tag, Frau Grafmüller-Hell.
4: Guten Tag, Frau Alex.
3: Frau Grafmüller-Hell, seit fast 25 Jahren hält Ihr Verein das Wölflebad am Laufen. Wie hat das Ganze angefangen?
4: Das Ganze hat begonnen, als die Stadt Karlsruhe, ich glaube es war so 1996, das Bäderkonzept Karlsruhe angedacht hat. Und da drohte dann die Schließung unseres Freibades mit Eröffnung von Europabad und der ganzen Umbau der Bäderlandschaft in Karlsruhe. Und da hat sich der Verein dann gegründet, um diese Schließung zu verhindern.
3: 25 Ehrenamtliche sind bei Ihnen im Einsatz. Welche Aufgaben übernehmen Sie denn im Freibad?
4: Ja, wir leisten den ganzen Betrieb. Also wir kümmern uns ums Personal, wir kümmern uns um die Fortbildung des Personals, das heißt Kassenkräfte, Aufsichtskräfte. Wir müssen natürlich das Gelände pflegen, die Technik muss gepflegt werden.
3: Und wie sieht's mit dem Bademeister aus, also mit dem Rettungsdienst?
4: Ja, die Wasseraufsicht wird gewährleistet durch einen hauptamtlichen Betriebsstellenleiter und der wird unterstützt durch Rettungsschwimmer.
3: 25.000 Euro gibt's dazu von der Stadt als Zuschuss. Wie groß ist denn der Rest, den Ihr Verein über Spenden und Mitgliedsbeiträge stemmen muss?
4: Um diese 25.000 zu erhalten, müssen wir auf 25.000 Euro

0: Spenden und Mitgliedsbeiträgen aufbringen. Ansonsten würde es weniger Geld geben. Bisher, toi toi toi, haben wir es immer geschafft und konnten den vollen Förderbetrag ausschöpfen.
1: Sie sagen toi toi toi. Stand das Freibad schon mal auf der Kippe?
0: Ja, also in den Umbruchsjahren, wir wurden in den ersten Jahren, muss ich dazu sagen, als wir den Betrieb 2002 übernommen haben, wurden wir in den ersten 6 Jahren sehr gut durch die Stadt unterstützt. Da war das Personal noch da, um die Technik hat sich jemand gekümmert und das war dann für uns, für den Staat sehr gut. Zwischen 2008 und 2011, als dann diese Unterstützung durch die Stadt auf einmal wegbrach, weil es gab da noch keinen Beschluss für unsere Förderung, muss man jedes Jahr nachfragen und nachbetteln. Und dann gab es 2011 diesen sogenannten Doppel-Euro-Beschluss.
1: Und Doppel-Euro heißt einfach, dass Sie das, was die Stadt gibt, selber drauflegen als Verein?
0: So ungefähr, ja, beziehungsweise umgekehrt. Wir haben das Geld eingeworben durch Mitgliedsbeiträge und Spenden und die Stadt verdoppelt das dann.
1: Wie groß ist denn die Wertschätzung von den Freibadbesuchern für ihre ehrenamtliche Arbeit?
0: Ja, sehr gut. Unsere Kunden sind sehr zufrieden. Wir haben es ja sogar da gab es ja ein Fitreisen, hat so die Google-Bewertungen ausgewertet und wir sind Top 10 in Deutschland, 8. Platz in Deutschland und bestes Bad in Baden-Württemberg.
1: Also die Wertschätzung kommt auch von außen. Vielleicht liegt es auch daran, dass man bei Ihnen nicht nur die Möglichkeit hat, Bahnen zu schwimmen, sondern es gibt auch die ein oder andere Aktion, wie zum Beispiel das Übernachten im Wölflebad. Wie läuft das ab?
0: Ja, das findet am nächsten Freitag, genau, das ist immer am ersten Freitag in den Ferien, auf den Samstag, können sich diese Voraussetzung ist, dass man Mitglied im Förderverein ist, die Eltern mit ihren Kindern anmelden zum Übernachten im Schwimmbad. Das ist einmalig im Jahr, werden dann die Zelte aufgebaut und dann dürfen sie bis 11, 12 Flutlicht schwimmen und morgens früh auch aus dem Zelt gleich wieder ins Wasser springen.
1: Die meisten Vereine haben ja damit zu kämpfen, neue Mitglieder zu bekommen, die dann auch mit anpacken. Wie sieht's denn mit der Zukunft Ihres Fördervereins aus?
0: Ja, also die Mitgliederzahl steigt schon stetig. Das Anpacken, das könnte noch etwas mehr sein, vor allem die Übernahme von dauerhaften Ausgaben. Aber das ist wie in jedem Verein, viele Mitglieder, wenig Aktive.
1: Sagt Christa Graf Müller-Hell, Vorsitzende des Fördervereins Freibad Wolfhartsweier e.V. in Karlsruhe. Diese Woche wird es wieder extrem heiß in ganz Deutschland und in Italien sowieso. Das trifft auch den Käse bzw. seine Herstellung. Und das fängt bei der Milch schon an. Viele Betriebe mit Büffeln oder Kühen müssen die Ställe kühlen. Und irgendwann, so erklärt unsere Italien-Korrespondentin Elisabeth Pongratz, wird sich der Klimawandel auch an den Preisen im deutschen Kühlregal bemerkbar machen.
2: Im Stall der Käserei Jemma laufen die Ventilatoren auf Hochtouren. Die rund 1000 Wasserbüffel, die hier stehen, brauchen es kühl. Nur so fühlen sie sich wohl, erzählt der Tierarzt Lazzaro Jemma. Um eine qualitativ hochwertige Milch herzustellen, die die richtigen Nährwerte hat, müssen sich die Tiere rundum wohlfühlen. Nur unter idealen Bedingungen können sie ihr Potenzial entfalten. Auch Wassersprinkler sind in dem Stall in der Nähe von Battipaglia in der Region Kampanien installiert worden. Die Tiere brauchen und mögen ebenfalls Nässe. Rund 200.000 Euro hat die Familie von Lazzaro in den vergangenen Jahren in Kühlsysteme investiert. Daneben kümmern sie sich darum, dass sich die Tiere möglichst viel draußen aufhalten können. Es gibt Koppeln mit festgestampften Boden, auf denen sich die Tiere frei bewegen und so zu bestimmten Tages- und Nachtzeiten auch die Meeresbrise genießen können. Sie suchen sich die Stellen aus, an denen der Wind am stärksten weht und die frischeste Luft herrscht. Auch ein Badebecken gibt es inzwischen für die Wasserbüffel. Ihre Milch ist kostbar, denn der Büffelmilch-Mozzarella aus Kampanien ist besonders geschützt und besonders schmackhaft. Battipaglia gilt als Hauptstadt dieser Spezialität. Zu dieser Jahreszeit, also im Sommer, haben wir den Höhepunkt unserer Produktion. Sowohl bei der Milch im Stall als auch bei dem Mozzarella. Hier in der Molkerei verarbeiten wir durchschnittlich 4000 Kilo Milch pro Tag. Auch 700 Kilometer nördlich davon, in der Region Emilia-Romagna, spüren die Käsehersteller die Folgen der Hitze. Hier liefern Kühe die Milch für den berühmten Parmesan. Im Sommer geben sie etwa 10% weniger Milch als im Winter. Verschärft wird das Problem durch die Trockenheit. Wenn es nicht regnet, wächst weniger Gras. Die Kühe dürfen aber nur mit Gras und Heu gefüttert werden, das aus der Region stammt. Das alles drosselt die Produktion des Parmesans. Hinzu kommen die hohen Lagerkosten. Mindestens 12 Monate muss der berühmte Hartkäse in klimatisierten Hallen reifen. Die Hitze treibt die Kosten nach oben, so Giancarlo Ravanetti, der Direktor des Lagerhausunternehmens MGT. In diesem Jahr haben wir an den heißesten Tagen einen Anstieg des täglichen Energieverbrauchs um rund 30%. Vor allem die hohen Nachttemperaturen machen uns schwer zu schaffen. In den vergangenen Jahren ist der Parmesan deutlich teurer geworden. Auch bei anderen berühmten italienischen Käsesorten könnten die hohen Temperaturen die Preise nach oben treiben.
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1: Larry ist erst 19, doch er hat schon alles gesehen. 6 Premierminister und eine Premierministerin sind allein in den vergangenen 10 Jahren bei ihm eingezogen. Larry wohnt in London in der Downing Street, Haus Nummer 10, hinter einer der wohl berühmtesten schwarzen Türen der Welt. Und er bleibt da, auch wenn da jetzt ein Hund wohnt. Larry ist cool, Larry ist ein Kater. Lisa Maria Röhling über den eigentlichen Herrscher in der Dienstwohnung des britischen Premierministers.
4: What do you think? Eine Reporterin des TV-Senders CNN kniet auf dem Asphalt, ein Mikrofon in der Hand und interviewt einen Kater. Aber nicht irgendeinen Kater, sondern Larry the Cat. Dass in dem Haus hinter ihm in der 10 Downing Street an diesem Tag ein neuer Premierminister einzieht, scheint Larry nicht zu interessieren.
5: Andy Burnham allegedly has a dog called Axel.
6: How will you be behaving with Axel?
4: Andy Burnham hat einen Hund, Axel. Und der könnte jetzt auch hier einziehen. Scheint Larry nicht so zu begeistern. Er dreht sich um und läuft davon. Kein Fan also, schließt die Reporterin daraus.
5: Not a big fan of the new Prime Minister's dog. So there you have it. An exclusive here from number 10 Downing Street.
4: Ob Andy Burnhams Hund wirklich in den Regierungssitz des Premiers in London einzieht oder vielleicht doch künftig dessen Regionalbüro in Manchester hütet, ist noch unklar. Aber wenn doch, was bedeutet das für Larry, den mit 19 Jahren doch etwas betagten Dauerbewohner der 10 Downing Street? Seine inzwischen 15-jährige Dienstgeschichte zeigt nicht besonders viel. Der Chef Mäusejäger, der für die Rattenjagd geholt wurde,
7: Chief Mouser, brought in to clean out rats,
4: soll bis heute zumindest einen passablen Dienst machen. Als Andy Burnham sich das erste Mal mit seinem Kabinett traf, soll er seinen neuesten Fang vor die Tür getragen haben. Und über die Jahre hat er es schon mit einigem aufgenommen. Videos zeigen ihn, wie er einen Fuchs vertreibt, der doppelt so groß ist wie er, und wie er eine Taube vor den Augen der Fotografen am Regierungssitz attackiert.
8: Stalking this intrusive fox, pouncing on a pigeon.
4: Ach so, und Mitbewohner hatte Larry auch schon einige. Boris Johnson brachte seinen Hund Dylan mit, Rishi Sunak adoptierte einen Labrador-Welpen namens Nova. Gerade mit letzterem soll es immer wieder hitzige Auseinandersetzungen gegeben haben und Larry soll meistens gewonnen haben. Und überhaupt, Larry hatte es in seiner Amtszeit schon mit 7 Premiers zu tun. Man könnte behaupten, er ist die Konstante in der 10 Downing Street. So konstant, dass sich sogar schon sein erster Premier David Cameron im Parlament mit Bildbeweisen gegen Gerüchte verteidigen musste, Larry nicht zu mögen.
9: The rumor that somehow I don't love Larry, I do. And I have photographic evidence to prove it.
4: Boris Johnson hingegen wusste um die Symbolkraft Larrys und nutzte seine letzte Rede als Premierminister, um zu berichten, dass Larry und sein Hund Dylan ihre Differenzen überwunden hätten. Vielleicht ginge das auch bei den unterschiedlichen Fraktionen der Konservativen.
10: Dylan, the dog, and Larry put behind them their occasional difficulties, then so can the Conservative Party.
4: Larry wird also keine Probleme haben, sich mit Axel zu arrangieren. Und falls doch, Nahkampferfahrung hat der betagte Mäusejäger zu Genüge.
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1: Überall Sonnenschein bis 33 Grad.
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1: Um 15.46 Uhr. Die Polizei hat auf dem Handy des mutmaßlichen CSD-Attentäters ein Bekennervideo gefunden. Das hat die Bundesanwaltschaft bestätigt. Das Handy habe im Tatfahrzeug gelegen. Auf dem Video bekenne sich ein vermummter Mann, offenbar der 21-Jährige, zur Terrororganisation Islamischer Staat. Bei einem schweren Erdbeben in Japan sind mehrere Menschen ums Leben gekommen. Mindestens 50 wurden verletzt. Das Beben hatte die Stärke 7,1. Bei der Bekämpfung der Waldbrände im Südwesten Frankreichs melden die Behörden Erfolge. Die Situation sei stabil, obwohl die Flammen an mehreren Stellen wieder stärker seien. Den Einsatzkräften macht aber die angekündigte neue Hitzewelle Sorge. In einer Klinik in Baden-Baden hat ein Patient Mitarbeiter beleidigt und bedroht, weil er unzufrieden mit der stationären Behandlung war. Der 60-Jährige sagte, er habe eine Pistole zu Hause und wolle diese auch einsetzen. Die Polizei nahm ihn fest und durchsuchte seine Wohnung. Eine Waffe wurde nicht gefunden.
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1: Für viele Schüler in Baden-Württemberg läuft der Endspurt vor den Sommerferien. Im Carlo-Schmidt-Gymnasium in Tübingen gibt es da ganz besondere Projekttage. Die Schülerinnen und Schüler verschönern den Schulhof und auch und vor allem die über 40 Jahre alten Schultoiletten. SWR-Reporterin Marin Seehuber war dort. Wie schlimm ist es denn auf diesen Schulklos?
6: Also Schulklos sind natürlich nie gerade die schönsten Orte, aber ich fand die orangenen Türen und Böden schon wenig einladend. Hier ein kaputter Mülleimer, dort nasses Klopapier an der Wand und Graffiti an den Klotüren. Wirklich kein schöner Anblick. Als ich ankam, hatten die Schüler die Klos schon geputzt, aber sie haben deutlich erzählt, dass es dort auch wirklich eklig gestunken haben soll. Ich habe auch mit Elsa und Eline aus der 5. Klasse gesprochen. Die fanden die alten Klos auch echt furchtbar.
11: Davor war das einfach nur ein einziger Fiebertraum hier und das war einfach ganz schlimm. Das sah ein bisschen aus wie im Gefängnis, auch mit den Lichtern irgendwie, wenn die flackern und sowas. Irgendwie auch so ein bisschen gruselig. Einfach hässlich, weil es war halt so weiß und schwarz und grau und nicht so bunt halt. Und wir wollen es halt bunt haben und deshalb machen wir das so.
6: Und genau dafür nutzen sie jetzt eben die Projekttage am Ende des Schuljahres, um das zu ändern.
1: Und wie genau wollen die Schülerinnen und Schüler die Toiletten jetzt in einen schöneren Ort verwandeln?
6: Vor allem mit Wandstickern, die sie selber entworfen haben. In der Projektgruppe haben sich die Kinder beraten und für die Themen Dschungel und Strand entschieden. Im Dschungelklo hat Elsa zum Beispiel Folgendes gemacht.
11: Wir machen jetzt hier diese Tiger und Tiere an die Wand und dann machen wir noch so Motivationssprüche machen wir drauf. Und hier drüben, hier werden überall so Lianen und Blätter hingeklebt. Und wir machen es einfach so schön, wie es geht.
6: Und ein Stockwerk weiter oben in den Strandtoiletten schwimmen Fische an der Wand. Laut der Projektleiterin kommt über die Pissoire eine Strandbar, natürlich aufgeklebt und keine echte. Und etwas Grünes darf auch nicht fehlen. Neben den Waschbecken hängen vereinzelt Plastikpflanzen. Die duften aber trotzdem, weil in ihnen ein Raumduft versteckt wird, damit es eben nicht mehr ganz so stinkt.
1: Das klingt alles richtig gut, aber nach 40 Jahren würde man ja eigentlich meinen, dass mal eine offizielle Sanierung angesagt ist. Warum müssen die Schüler also sich selber drum kümmern, ihre Toiletten schöner zu machen?
6: Die Schulleiterin hat mir erklärt, dass die Stadt Tübingen wohl ein Konzept für die Sanierung in der Südstadt hat. Wann genau aber die Klos im Carlo-Schmidt-Gymnasium saniert werden, ist noch nicht so ganz klar. Und die Schülerinnen und Schüler wollten eben, dass sich jetzt etwas ändert. Das fand auch Eline.
11: Wir können halt wirklich was verändern an der Schule und das wollte ich halt schon immer mal machen, damit halt auch neue, die kommen, ein bisschen mehr Spaß haben an der Schule als die, die es jetzt nicht so schön hatten. Und ja, deshalb macht mir das Projekt auch sehr viel Spaß.
6: Jetzt muss man nur noch hoffen, dass die schönen neuen Klos nicht gleich wieder verschmiert werden und vielleicht sogar, dass es doch noch etwas dauert bis zur Sanierung, damit die schönen Wandfolien noch ein bisschen bleiben dürfen.
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1: Viele Frauen kennen diese Angst. Der Brustkrebs ist nach der Behandlung weg, aber bleibt das so? Die Unimedizin Mainz hat einen mRNA-Impfstoff getestet, der das Rückfallrisiko minimieren soll. Zwar schützt die Impfung nicht davor, an Brustkrebs zu erkranken, sie kann aber dabei helfen, dass der Krebs nicht wieder zurückkommt. Getestet wurde der mRNA-Impfstoff bei einer der aggressivsten Formen von Brustkrebs, dem sogenannten Triple-Negativ. SWR-Reporterin Vanessa Siemers.
12: Marco Schmidt ist der Leiter des Brustzentrums an der Mainzer Unimedizin und weiß, wie die Impfung wirkt.
13: Letztendlich macht die Impfung das, was jede anständige Impfung tun sollte, nämlich das Immunsystem hochregulieren, gegen was geimpft worden ist. Also wir haben die Impfung letztendlich abgestellt darauf, gegen Mutationen in diesem speziellen Brustkrebs zu reagieren.
12: Das bedeutet, der jeweilige Tumor wird zuerst ganz genau angeschaut und dann eine für ihn passende mRNA-Impfung entwickelt. Der Ansatz ist hier, dass das Immunsystem durch die Impfung stimuliert wird, um Rückfälle zu verhindern. Und es scheint zu funktionieren.
13: Wir können eine starke Immunreaktion bei nahezu allen Patienten auslösen. Und gleichzeitig haben wir gesehen im Nachhinein, dass die geimpften Patienten, von denen nur wenige einen Rückfall hatten, also weniger als wir erwarten könnten, rein statistisch.
12: Von den 14 Patientinnen, die an der Studie teilgenommen haben, hat sich nur bei sehr wenigen erneut ein Tumor gebildet. Der Impfstoff wird für jede Patientin angepasst. Eine von ihnen ist Barbara Weiler. Die 69-Jährige aus Bodenheim war an der sehr schweren Form von Brustkrebs erkrankt und eine der Studienteilnehmerinnen.
14: Es ist natürlich eine sehr schwere Krankheit, aber ich bin auch ein sehr positiver Mensch. Ich hatte also immer einen Optimismus auch gehabt und die Impfung war jetzt nochmal das i-Tüpfelchen.
12: Ein weiterer Vorteil dieser Impfung, die verhältnismäßig geringen Nebenwirkungen.
14: Im Unterschied zu der Chemotherapie und auch zu der Bestrahlung fand ich die Nebenwirkungen da am geringsten. Ich hatte Fieberschübe jedes Mal, das ging aber schon am Abend zurück und brauchte dann auch einen Tag, um mich etwas zu erholen und war dann eigentlich wieder oben auf.
12: Der Therapieansatz, der in dieser Studie untersucht wurde, basiert auf BioNTechs mRNA-Technologie. Um zu sehen, ob die Therapie wirklich hilft, müsste allerdings eine noch viel größere Studie unter anderen Bedingungen durchgeführt werden. BioNTech hat sich in seiner Forschungsausrichtung inzwischen auf andere Krebstherapien fokussiert. Marco Schmidt aber bleibt weiter bei der Immuntherapie gegen den Krebsrückfall dran.
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1: Mit Andreas Reinhardt.
15: Mercedes-Chef Ola Källenius hält an seinen Plänen fest, die Produktivität in Deutschland zu steigern, trotz der Proteste von Betriebsrat und Belegschaft. Das betonte der Vorstandsvorsitzende von Mercedes heute bei der Präsentation der aktuellen Geschäftszahlen. Er sagte:
16: Wir appellieren, in dieser Lage weit zu springen, weil wir fest davon überzeugt sind, dass eine Produktivitätsoffensive für Deutschland angesagt ist vor dem internationalen Wettbewerbsdruck. Wenn wir da weit springen, dann stärken wir die Position von Deutschland als Industriestandort. Das ist die Idee.
17: Nach den Plänen des Mercedes-Vorstands sollen die Mitarbeiter in Deutschland für das gleiche Gehalt länger arbeiten. Dagegen haben Betriebsrat und Beschäftigte in den deutschen Werken, unter anderem in Sindelfingen und Stuttgart-Untertürkheim, protestiert. Mercedes hat heute die aktuellen Geschäftszahlen vorgestellt. Insgesamt hat das Unternehmen zwischen April und Ende Juni im Vergleich zum Vorjahreszeitraum beim Gewinn zugelegt, auch wegen guter Ergebnisse bei den Vans und den Finanzdienstleistungen. In der Autosparte allerdings ist das bereinigte Ergebnis vor Zinsen und Steuern deutlich gesunken, um 26%. Zudem verkaufte der Hersteller weniger Autos. In China ist der Absatz im zweiten Quartal um 30% eingebrochen. Geli Hensoldt, SWR Wirtschaftsredaktion.
15: Eine Übernahme des deutschen Bekleidungsherstellers Hugo Boss durch die britische Frasers Group steht nach den Wettbewerbsregeln der EU nichts entgegen. Die Europäische Kommission genehmigte die mögliche Übernahme der alleinigen Kontrolle über den schwäbischen Bekleidungshersteller, wie sie mitteilte. Sabrina Fritz aus Brüssel.
18: Aus Sicht der EU-Kommission gibt es keine Wettbewerbsbedenken gegen den Zusammenschluss. Die beiden Firmen hätten nur eine begrenzte Marktmacht, heißt es in einer Mitteilung aus Brüssel. Zur Frasers Group gehören Sport-, Möbel- und Kosmetikmarken. Das Unternehmen ist schon seit längerem Großaktionär beim deutschen Modekonzern Boss. Vor einigen Wochen haben die Briten ein Übernahmeangebot abgegeben und bieten den Aktionären 38 Euro pro Aktie. Zu wenig, sagen Vorstand und Aufsichtsrat und lehnen das Angebot ab. Die Boss-Aktie liegt derzeit knapp unter diesem Preis. Mit dem Go aus Brüssel ist nun eine weitere Hürde für die Übernahme gefallen. Die Europäische Union kann ihr Veto einlegen, wenn durch eine Übernahme der Wettbewerb in der Gemeinschaft gefährdet wird. Dies ist hier offensichtlich nicht der Fall. Die Angebotsfrist für die Aktionäre wurde bis Mitte August verlängert.
15: Die 50 Sparkassen in Baden-Württemberg haben Halbjahreszahlen vorgelegt und ziehen eine positive Bilanz. Gleichzeitig warnt der Verband vor der zugespitzten finanziellen Lage der Kommunen und öffentlichen Haushalte. Hanna Spanhell.
19: Besonders ins Auge springen Zahlen zum Kreditgeschäft mit den Kommunen. Denn Städte und Gemeinden im Land haben zuletzt deutlich mehr Kredite aufgenommen, plus 20% im Vergleich zum Vorjahr. Eine besorgniserregende Entwicklung findet Matthias Neth, Präsident des Sparkassenverbands im Land, und spricht von einer kommunalen Finanzkrise. Die Entwicklung spiegelt sich auch auf den Konten wider. Während Privatkonten und Unternehmen mehr Geld sparen, sind die Einlagen öffentlicher Haushalte um 15% eingebrochen. Insgesamt ziehen die Sparkassen im Land bei ihrem Geschäft aber ein positives Halbjahresfazit. Die Bilanzsumme ist im Vergleich zum Vorjahr um 1,2% gestiegen, das Kreditgeschäft um knapp 2%. Und mehr Kunden stecken ihr Geld in Wertpapiere. Hier melden die Sparkassen einen Rekordwert. Die schwierige wirtschaftliche Gesamtlage aber spüren auch sie. Wegen bundesweit steigender Zahlen bei Firmenpleiten etwa schaue man noch genauer auf die Bonität der Kundschaft. Bislang allerdings spüren die Sparkassen im Land keine Zunahme an Kreditausfällen. Auch die Schwächephase im Immobilienbereich schlägt sich nieder. Zwar gäbe es laut Verband erste Erholungstendenzen bei Immobilienkrediten, die Bautätigkeit bleibe insgesamt aber niedrig. Eine Entwicklung, die die Sparkassen mit großer Sorge sehen.
15: Bis zum Mittag sah es noch gut aus am deutschen Aktienmarkt, dann verlässt offenbar die Anleger etwas der Mut. Der Leitindex DAX gibt seine anfänglichen Gewinne wieder ab, steht sogar leicht im Minus. Damit folgt der Markt dann doch den Märkten in Asien. Aus unserem Börsenstudio Detlef Landmesser.
20: Dort hat ein breiter Ausverkauf bei Chipwerten die Kurse gedrückt. Der japanische Nikkei-Index verlor 4%. Besonders stark hat es den südkoreanischen Kospi-Index erwischt, der um fast 11% abstürzte. Wegen seines hohen Anteils an Technologietiteln gilt der Kospi als Gradmesser für die KI-Rallye. Eine Schlüsselrolle spielen dabei Samsung und SK Hynix, die beiden größten Hersteller sogenannter DRAM-Chips. Das sind Arbeitsspeicher, die insbesondere wegen des hohen Bedarfs für KI-Server verstärkt nachgefragt werden. Nach dem erfolgreichen Börsengang des chinesischen Konkurrenten CXMT wächst die Sorge, dass die Volksrepublik den globalen Speichermarkt mit günstigeren Produkten fluten könnte.
15: Und das war's für diese Stunde aus der Wirtschaftsredaktion. Die Zeit 15.59 Uhr und damit zurück zu dir, Ulrike.
1: Danke, Andreas.
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1: Was sagt Ihnen der Begriff Pyrocumulonimbus? Gar nichts. Das lässt sich sehr schnell ändern, denn gleich nach den Nachrichten spreche ich mit dem Meteorologen Dr. Bernd Heinold über dieses Phänomen, das gerade bei den Waldbränden in Frankreich auftritt. Mein Name ist Ulrike Alex.
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1: Sonne, Sonne und nochmal Sonne. Die Temperaturen heute liegen in den Höchstwerten zwischen 26 bis 33 Grad. In der Nacht wird's dann sternenklar und es kühlt ab auf 19 bis 12 Grad. Die weiteren Aussichten: Morgen Sonne, wenig Wolken und es wird deutlich heißer. Wir erreichen maximal 31 bis 38 Grad.
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21: Um 16 Uhr mit Frauke Vetter. Die Debatte über gesetzliche Reaktionen auf den tödlichen Anschlag von Berlin wird lauter. Bundesinnenminister Dobrindt hat seine Forderung nach härteren Strafen für sogenannte Gefährder bekräftigt. Jakob Mayer berichtet.
22: Dobrindt sagte am Rande der Klausur der CSU-Bundestagsabgeordneten im fränkischen Kloster Banz, er halte es nicht für gangbar, dass als Gefährder eingestufte Personen Bewährungsstrafen bekommen. Er werbe für politische Entscheidungen, um hier Einschränkungen zu erreichen. Außerdem solle die elektronische Fußfessel verpflichtendes Mittel sein, um die Bewegungsfreiheit von Gefährdern einzuschränken. Dobrindt will darüber hinaus unterschiedliche Regelungen in Ländergesetzen angleichen, um überall in Deutschland Präventivhaft anwenden zu können, also mutmaßlich gefährliche Personen in Haft zu nehmen, um Straftaten zu verhindern.
21: Innenminister Dobrindt hat den Fund eines Bekennervideos des mutmaßlichen Attentäters am Christopher Street Day in Berlin bestätigt. In dem Video leiste eine vollständig vermummte Person einen Treueschwur auf die Terrororganisation IS, teilte die Bundesanwaltschaft mit. Auf den Anschlag vom Samstag, bei dem eine Frau aus Polen getötet und zahlreiche Menschen verletzt wurden, nehme das Video keinen Bezug. Der Tatverdächtige war am Sonntag bei einem Polizeieinsatz erschossen worden. Bei einem schweren Erdbeben sind in Japan nach Berichten örtlicher Medien mehrere Menschen ums Leben gekommen, mindestens 50 wurden verletzt. In einem Einkaufszentrum gab es eine Explosion. Menschen seien darin eingeschlossen, teilte die Feuerwehr mit. Das Beben der Stärke 7,1 hatte die südjapanische Insel Kyushu erschüttert. Mehrere Häuser stürzten ein, der Zugverkehr wurde unterbrochen. In zehntausenden Haushalten fiel der Strom aus. Die EU-Kommission hat eine mögliche Übernahme des schwäbischen Boss-Konzerns durch die britische Frasers Group genehmigt. Die Behörde in Brüssel hat keine wettbewerbsrechtlichen Bedenken gegen den Zusammenschluss, wie sie mitteilte. Vorstand und Aufsichtsrat des Metzinger Bekleidungsherstellers hatten ihren Aktionären empfohlen, das Angebot der Frasers Group abzulehnen, weil es nicht angemessen sei. Die Briten versuchen seit Mitte Juni mit einem Aktienkaufangebot die Führung bei Boss zu übernehmen. Der Oberbürgermeister von Tübingen, Palmer, ist von der Landesregierung zum Staatsrat für Bürokratieabbau ernannt worden. Er ist der Meinung, dass das Effizienzgesetz und die extra für ihn geschaffene ehrenamtliche Stelle für Bürokratieabbau erfolgreich sein können.
0: Der Wunsch der Bevölkerung, dass wir von Bürokratie entlastet werden sollen, ist überall spürbar. Bei mir heute Morgen beim Orthopäden, das Erste, worüber der spricht, ich habe eine Röntgenanlage, die ist 25 Jahre jedes Jahr vom TÜV kontrolliert. Jetzt kommt das Regierungspräsidium und kontrolliert, ob der TÜV kontrolliert hat, und dafür wollen die 200 Euro. Das macht die Leute wütend, das macht sie kirre, sie wollen diese Misstrauenskultur nicht mehr ertragen. Und deswegen ist die Zeit reif. Ich glaube, es lässt sich da jetzt wirklich was ändern.
21: Die baden-württembergische Landesregierung will künftig per Gesetz nur noch Vorschriften erhalten, deren Notwendigkeit klar nachgewiesen werden. Dies sagte Ministerpräsident Özdemir in Stuttgart. Damit kehre die Regierung die bisherige Beweislast um. Innenminister Hagel sagte, der Staat werde vom Bürokratieschaffer zum echten Dienstleister. Verbraucherschützer fordern Warnhinweise auf den Verpackungen von Tiefkühlbeeren. Wegen des Risikos von Noroviren müssten die Beeren vor dem Essen ausreichend erhitzt werden, teilte die Verbraucherzentrale Bayern mit. Besonders für Kinder, Schwangere sowie ältere und kranke Menschen stellten die Viren ein erhebliches Gesundheitsrisiko dar. Mehrere Supermärkte und Discounter hatten Tiefkühlbeeren zurückgerufen. Gewarnt wurde auch vor der Belastung mit Hepatitis A-Viren. Hält sich in der Fußball-Bundesliga künftig ein Spieler bei einem Wortgefecht mit dem Gegner die Hand vor den Mund, bekommt er die gelbe Karte. Das haben die Verantwortlichen von DFB und Liga entschieden. Durch diese Regel sollen diskriminierende Äußerungen verhindert werden. Bei der Fußball-Weltmeisterschaft gab es für dieses Vorgehen und dieses Vergehen die rote Karte. Spieler von Paraguay und Ecuador wurden vom Platz gestellt. SWR-Nachrichtenredaktion Thomas Bertsch und Peter Mühlfeit.
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1: Mit Ulrike Alex, schönen guten Tag. Die Waldbrände in Frankreich haben mittlerweile 420 Quadratkilometer Land verwüstet. In der Nacht konnten die Feuerwehrleute aber zumindest eine weitere Ausbreitung verhindern. Zum aktuellen Stand Caroline Düller.
2: Die Nacht war ruhig, meldet die Präfektur des Département Gironde am Dienstagmorgen. Und das, obwohl die Flammen an mehreren Stellen erneut an Kraft gewonnen haben. Die wieder aufgeflammten Brandherde seien aber unter Kontrolle, so die Präfektur. Allerdings hat der staatliche Wetterdienst Météo France die zweithöchste Hitzewarnstufe für das Departement ausgerufen und die Einsatzkräfte fürchten, dass der Temperaturanstieg ihre Arbeit wieder erschwert. Noch dazu könnten kräftige Winde aus unterschiedlichen Richtungen die Flammen wieder anfachen. Am Vormittag haben die Behörden außerdem angeordnet, die Campingplätze in Lacanau vorsorglich zu räumen. Etwa 4000 Touristen werden in Sicherheit gebracht. Die Autobahn A63 bleibt zwischen Bordeaux und Bayonne in beide Richtungen gesperrt. Auch der Zugverkehr südlich von Bordeaux ist eingestellt, mit Ausnahme der TGV-Verbindung Richtung Agen und Toulouse. Innenminister Laurent Nunez hatte gestern erneut an Touristen appelliert, nicht in die betroffenen Gebiete zu reisen. In Biscarrosse, etwa 60 Kilometer südwestlich von Bordeaux, hat sich die Lage weiter stabilisiert. Das Feuer dort breitet sich nicht weiter aus. Auch im Mittelmeer-Departement Var kämpfen die Einsatzkräfte weiter gegen die Flammen.
1: Die Brände, die seit vergangener Woche wüten, die werden auch von einem Wetterphänomen begünstigt, den sogenannten Feuerwolken. Dr. Bernd Heinold ist Meteorologe am Leibniz-Institut für Troposphärenforschung in Leipzig. Guten Tag, Herr Heinold.
5: Ja, schönen guten Tag, Frau Alex.
1: Herr Heinold, diese Feuerwolken heißen eigentlich Pyrocumulonimbus.
7: Wovon sprechen wir hier?
8: Ja, das sind große Gewitterwolken, die aber anders als die Gewitterwolken, die wir sonst normal kennen im Sommer, eben nicht durch die Sonne angefacht werden oder durch die Sonnenenergie angetrieben werden, sondern eben durch sehr schwere, sehr extreme Brände und die dann eben auch Rauch und Wasserdampf aus den Bränden enthalten, die dann eben auch noch ein bisschen dunkel einfärben, also anders als unsere Sommergewitterwolken.
7: Jetzt ziehen die ja dann nicht einfach über das Brandgebiet hinweg, sondern sie sind eine echte Gefahr. Warum?
8: Ja, Gewitterwolken und eben diese pyrokonvektiven Gewitterwolken insbesondere, die haben eben starke Aufwinde und Abwinde, aber eben auch in der horizontalen schwere Winde. Und die sorgen natürlich dafür, dass das Brandgeschehen sich schnell ausbreiten kann, dass Glutpartikel über weite Strecken transportiert werden können. Und das Besondere eben bei diesen Feuergewittern ist, dass sie auch Blitze beinhalten. Und Blitze können natürlich auch trockene Vegetation noch zusätzlich entzünden, viele Kilometer entfernt. Und das macht das Ganze natürlich sehr gefährlich.
7: Wie langlebig sind denn diese Wolken? Gewitterwolken lösen sich ja dann schnell auf, wenn das Gewitter vorbei ist.
8: Ja, das ist, denke ich, hier auch der Fall. Natürlich hat man hier permanent oder für längere Zeit auch diese Wärmequelle, das Feuer. Das brennt natürlich weiter und lässt sich ja so schnell dann auch nicht löschen. Insofern bleibt die Wärmequelle natürlich darunter enthalten. Aber es gehören natürlich auch noch andere Bedingungen dazu und dann baut sich das natürlich auch wieder ab.
7: Was für Bedingungen sind das, die diese Wolken am Leben halten?
8: Ja, es ist zum einen natürlich die immense Hitze, die von dem Feuer kommt. Dann haben wir natürlich auch noch den Wasserdampf, der aus den Bränden, aus dem verbrannten Material sozusagen auch mit in der Rauchwolke aufsteigt. Und dann, sobald dann Kondensation einsetzt, auch nochmal zu einem Auftrieb führt. Und zum anderen braucht man natürlich, und das war scheinbar hier auch der Fall, noch instabile Bedingungen. Also es ist ja hier eine Kaltfront auch durchgezogen gestern Morgen und das begünstigt das natürlich.
7: Wie häufig tritt denn dieses Phänomen der Feuerwolke auf?
8: Ja, also hier in Europa haben wir das noch nicht sehr oft erlebt. Also mir sind da aus Portugal oder aus Spanien einzelne Fälle bekannt. Richtig ins Bewusstsein geraten ist es uns ja auch erst mit den australischen Feuern 2019, 2020. Also es handelt sich da, denke ich, um einige hundert Ereignisse weltweit, die also in den, was weiß ich, letzten 10 Jahren auch von der Community gesammelt oder eben aufgelistet wurden.
7: Die Waldbrände in Frankreich und auch in Spanien betreffen ein riesiges Gebiet. Lösen diese Waldbrände noch mehr Wetterphänomene aus, also nicht nur die Feuerwolken?
8: Naja, das wird sich jetzt noch zeigen. Das ist ja das aus meteorologischer oder aus wissenschaftlicher Sicht das Interessante an solchen pyrokonvektiven Wolken, dass sie ja auch die Cirrusbildung, also die Wolkenbildung in hohen Schichten, die dünnen Wolken in hohen Schichten eben anregen durch das Rauchmaterial, was sie also in die oberen Atmosphärenschichten eintragen. Und da muss man jetzt im Nachgang dann mal schauen, welche Auswirkungen das hat. Wir haben das also auch für die australischen Brände beobachten können. Und es ist natürlich auch so, dass dieses Brandaerosol durchaus auch die Ozonschicht angreifen kann. Und auch das wird man jetzt in den nächsten Wochen oder Tagen nochmal beobachten müssen, was da eigentlich da an Folgeerscheinungen noch auftritt.
7: Alle hoffen auf Regen, aber haben Regenwolken überhaupt eine Chance bei dieser Gemengelage?
8: Ja, diese pyrokonvektiven Wolken, die bringen oder machen oder produzieren sicherlich auch Regen, aber der erreicht oft dann eben auch nicht den Boden, weil es einfach verdunstet. Ich denke, da kann man nur hoffen, dass die Wettersituation oder die Wetterlage sich dann grundlegend ändert und wirklich dann Regen bringt.
7: Sagt Dr. Bernd Heinold, Meteorologe am Leibniz-Institut für Troposphärenforschung in Leipzig. Bei den aktuellen Waldbränden, da ist es überlebenswichtig, genau zu wissen, wie schnell sich das Feuer voranbewegt und vor allem in welche Richtung. Und Daten über das Wetter, die sind mindestens genauso wichtig. Dabei hilft Copernicus. Das europäische Erdbeobachtungssystem sammelt permanent Daten, die jetzt ganz akut und fast in Echtzeit helfen. Sabrina Fritz aus Brüssel berichtet darüber.
18: Es gibt wenige Dinge im All, bei denen die Europäer die Amerikaner abhängen können. Bei Copernicus ist das der Fall. Der zuständige EU-Kommissar Andrius Kubilius ist entsprechend stolz.
4: In some cases we are really very good and even better than the United States, for example, with Galileo or as observation services, Copernicus constellation.
18: In manchen Dingen sind wir besser als die USA, bei Galileo, den Überwachungsdaten und bei Copernicus. Der Name des berühmten Astronomen aus dem 16. Jahrhundert steht heute für eine Satellitenfamilie, die permanent Daten über die Erde ausspuckt. Sentinel, Wächter heißen die aktuell 6 Satelliten, die die Raumfahrtagentur ESA gemeinsam mit der EU-Kommission seit 13 Jahren ins All geschossen hat. Sie sammeln alles, was man braucht, um Klimavorhersagen zu treffen. Von ihren Daten profitiert die aktuelle Wettervorhersage der Tagesschau.
9: Im Südwesten kommt die heiße Luft zuerst an. Dort erwarten wir heute bis 33 Grad. Auch sonst gibt es sommerliche bis hochsommerliche 25 bis 31 Grad.
18: Landwirte wissen, wann es Zeit für die Ernte ist und Feuerwehrmänner, wann der nächste Waldbrand droht. EFIS heißt das spezielle Programm, das die Europäer für die Beobachtung der Waldbrände entwickelt haben. Das Europäische Waldbrände-Informationssystem liefert eine Übersicht der aktuellen Brandlage. Die Satellitendaten spucken aus, dass sich die Waldbrände mit einer enormen Geschwindigkeit fortbewegen, wie trocken die Böden sind und eine Prognose für die nächsten 4 Wochen. Auf dieser Basis kann die EU-Rettungskräfte und Flugzeuge frühzeitig an gefährdete Gebiete verlegen. Man sieht, dass die glutroten Flächen in den nächsten 4 Wochen blasser werden. Eine Hoffnung, dass die Waldbrände bis Ende August deutlich nachgelassen haben. Bekannt wurde Copernicus vor allem für seinen monatlichen Bericht über die Klimaerwärmung. Der letzte Bericht stammt für den Juni 2026. Es war der wärmste seit Beginn der Aufzeichnungen. Aber ebenso wichtig wie die Hitze sind die Daten über das Wasser. Sentinel 3 zum Beispiel zeichnet permanent auf, wie verändert sich die Farbe der Ozeane, wie die Temperatur der Meere, wo verschwinden Gletscher. Aus diesen Informationen lässt sich dann ein genaues Klimabild der Erde zeichnen, das von Staaten auf der ganzen Welt genutzt wird. Im nächsten Jahr soll der Sentinel 7-Satellit ins All geschossen werden. Er ist vor allem dazu da, den CO2- und Methanausstoß auf der Erde zu messen. Diese Daten sind dann die Grundlage für die nächsten Klimakonferenzen und die Gesetze in der EU.
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7: Und das ist überall sonnig. Die Höchsttemperaturen erreichen 26 bis 33 Grad.
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7: Um 16.15 Uhr. Die Debatte über gesetzliche Reaktionen auf den tödlichen Anschlag von Berlin wird lauter. Bundesinnenminister Dobrindt hat seine Forderung nach härteren Strafen für sogenannte Gefährder bekräftigt. Die Polizei hat mittlerweile auf dem Handy des mutmaßlichen CSD-Attentäters ein Bekennervideo gefunden. Bei einem schweren Erdbeben in Japan sind mehrere Menschen ums Leben gekommen. Mindestens 50 wurden verletzt. Das Beben hatte die Stärke 7,1. Die baden-württembergische Landesregierung will die Bürokratie radikal abbauen. Ministerpräsident Özdemir will nur noch Landesvorschriften bestehen lassen, die nachweislich notwendig sind. Damit kehrt die Regierung die bisherige Beweislast um. In einer Klinik in Baden-Baden hat ein Patient Mitarbeiter beleidigt und bedroht, weil er unzufrieden mit der stationären Behandlung war. Der 60-Jährige sagte, er habe eine Pistole zu Hause und er wolle sie auch einsetzen. Die Polizei nahm ihn daraufhin fest und durchsuchte seine Wohnung. Eine Waffe wurde nicht gefunden. Zinedine Zidane wird neuer Trainer der französischen Fußballnationalmannschaft. Er ist Nachfolger von Didier Deschamps, der nach 14 Jahren seinen Rücktritt erklärt hatte.
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7: Seit bekannt ist, dass Jens Spahn zusammen mit seinem Mann ein Kind aus Leihmutterschaft bekommen hat, wird sehr hitzig über dieses Thema diskutiert. Leihmutterschaft wirft komplizierte ethische und rechtliche Fragen auf. Was aber weiß die Forschung darüber, wie sich Leihmutterschaft auf alle Betroffenen psychisch und medizinisch auswirkt? Sarah Emminghaus aus der Redaktion ARD Gesund hat das recherchiert und die Fakten zusammengestellt.
6: Wie geht es Kindern, die über Leihmutterschaft in eine Familie gekommen sind?
10: Bisher sieht es so aus, dass Kinder aus Leihmutterschaft psychisch mindestens genauso gesund sind wie Kinder, die mittels künstlicher Befruchtung oder ganz natürlich gezeugt wurden. In einer Studie waren Kinder aus Leihmutterschaft im Alter von 7 Jahren etwas auffälliger als andere Kinder. Dieselben Kinder waren bei einer späteren Untersuchung mit 10 aber wieder komplett in der Norm. Manche befürchten, dass es für ein Kind schlimm sein könnte, seiner Leihmutter bei der Geburt entrissen zu werden. Schließlich findet bereits in der Schwangerschaft etwa über die Stimme der Leihmutter Bindungsaufbau statt. Aus der Bindungsforschung weiß man aber, dass es für Babys vor allem wichtig ist, überhaupt stabile und liebevolle Bezugspersonen zu haben. Und dass dies nicht unbedingt die Frau sein muss, in deren Bauch sie herangewachsen sind.
6: Wie läuft das Familienleben mit Kindern aus Leihmutterschaft?
10: Auf jeden Fall nicht schlechter als in Familien, bei denen Kinder anders gezeugt wurden. In einer Studie schnitten die Kinder aus Leihmutterschaft sogar besser ab. Dort wurden 67 schwule Paare aus Europa mit Kindern aus Leihmutterschaft untersucht und verglichen mit 67 heterosexuellen Eltern mit natürlich gezeugten Kindern. Die Kinder in den homosexuellen Familien hatten weniger psychische Probleme, die Erziehungsmethoden der Eltern waren effektiver und partnerschaftlicher und sogar die Elternbeziehung war liebevoller. Allerdings litten manche der Kinder unter gegen ihre Väter gerichtete Homophobie. Diese Kinder hatten dann auch mehr psychische Probleme.
6: Wie wirkt sich Leihmutterschaft auf die Psyche der schwangeren Frau aus?
10: Bisher deuten Studien nicht darauf hin, dass Leihmütter starke psychosoziale Folgen erleiden. Die meisten Leihmütter handeln altruistisch, wobei ihre Motivation auch an finanzielle Interessen geknüpft sein kann. In den USA dürfen Leihmütter in der Regel nicht auf die Bezahlung angewiesen sein und sie müssen bereits eigene Kinder haben. In Großbritannien ist ohnehin nur die altruistische Leihmutterschaft erlaubt. Dabei werden Frauen zwar für ihre Anstrengungen und etwaigen Verdienstausfall kompensiert, kriegen aber darüber hinaus kein Geld, was man als Bezahlung bezeichnen könnte. Belastend scheint jedoch für einige Leihmütter der Moment der Übergabe des Kindes zu sein, das sie zuvor fast 10 Monate in ihrem Körper trugen. In einer Studie aus Großbritannien berichtete etwa ein Drittel der Frauen von Schwierigkeiten dabei, das Baby aus der Hand zu geben. Ein Jahr später hatten 6% der Frauen immer noch negative Gefühle bei der Erinnerung daran.
6: Was sind die medizinischen Risiken für Leihmütter?
10: Schwangerschaften von Leihmüttern kommen in der Regel mithilfe einer Eizellspende zustande. Bei solchen Schwangerschaften sind manche Risiken erhöht. Zum Beispiel kann es eher passieren, dass sie Bluthochdruck entwickeln oder eine sogenannte Präeklampsie, eine Störung der Plazenta. Außerdem entbinden Frauen nach Eizellspende häufig früher und die Kinder kommen eher mit einem Kaiserschnitt auf die Welt.
6: Welche Folgen hat das Prozedere für die Eizellspenderin?
10: In der Regel kommt die Eizelle für das Kind nicht von der Leihmutter, sondern entweder von der späteren sozialen Mutter oder von einer Eizellspenderin. Um eine Eizelle entnehmen zu lassen, müssen betroffene Frauen wochenlang Hormone spritzen. Durch die Hormone kann es zu Stimmungsschwankungen kommen. Auch eine sogenannte Überstimulation kann in seltenen Fällen passieren. Dabei reagieren die Eierstöcke über und die Frau leidet unter anderem an Bauchschmerzen und Übelkeit. Ganz selten muss eine solche Überstimulation im Krankenhaus behandelt werden. Psychologisch scheint es Eizellspenderinnen in der Regel gut mit ihrer Entscheidung zu gehen. In einer großen Studie sagten die meisten Spenderinnen, dass sie die Spende nicht bereuen.
6: Wie gut ist die Datenlage hier überhaupt?
10: Die allermeisten Studien zu Leihmutterschaft kommen aus westlichen Ländern. Viele Daten gibt es aus Großbritannien und den USA. Aber auch in Ländern wie der Ukraine oder Georgien gibt es viele Leihmütter. Wie es diesen Frauen und den Kindern geht, wurde bislang kaum untersucht. Außerdem sind viele Stichproben eher klein, was auch daran liegt, dass die Praxis nicht so stark verbreitet ist. Und trotzdem deuten die bisherigen Studien immerhin alle in eine ähnliche Richtung, dass es den Beteiligten eher gut geht und meistens keine schlimmen psychischen oder medizinischen Spätfolgen auftauchen.
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7: Überall ist KI und je mehr Menschen sich mit künstlicher Intelligenz befassen, desto interessanter wird die Technik auch für Investoren. Auch wenn die meisten KI-Firmen noch keine Gewinne machen, der ist nur bei den Herstellern der Hardware garantiert. Weil aber auch die Politik die KI als Zukunftstechnik identifiziert hat, bemühen sich deutsche Politiker, so viel wie möglich hier stattfinden zu lassen. Michelle Goddemeier berichtet.
19: Chatbots, Bilder per Knopfdruck oder intelligente Suchmaschinen. Künstliche Intelligenz gehört inzwischen für viele zum Alltag. Was oft unsichtbar bleibt, hinter jeder KI-Anfrage arbeiten riesige Rechenzentren. Und davon braucht es immer mehr. Auch Deutschland möchte beim Ausbau vorne mitspielen und hat sich ein ehrgeiziges Ziel gesetzt. Bis 2030 sollen sich die Rechenzentrumskapazitäten mindestens verdoppeln. Speziell für den Bereich künstliche Intelligenz sogar vervierfachen. Dafür hat die Bundesregierung in diesem Jahr erstmals eine nationale Rechenzentrumsstrategie beschlossen, mit 28 Maßnahmen. Doch reicht das, um mit Vorreitern wie den USA und China mitzuhalten? Das sagt IT-Experte Dennis Kenji Kipka vom Cyber Intelligence Institute.
11: Für deutsche Verhältnisse ist es eben der erste kohärente KI-Rahmen, den wir überhaupt haben, der eben konkrete Zahlen, belastbare Werte, einen Zeitplan und eben auch Maßnahmen in diesen drei wichtigen Feldern, Energie, Fläche, Genehmigungen vorliegt. Also es wird kein Selbstläufer zur Weltspitze oder zum europäischen Leuchtturm werden, aber es ist, glaube ich, eine notwendige Grundvoraussetzung, um eben nicht komplett in diesem wichtigen Bereich der Technologieforschung abgehängt zu werden.
19: Der Bedarf wächst rasant. Gleichzeitig stoßen neue Rechenzentren immer häufiger an Grenzen. Schon heute zählt die Energieversorgung zu den größten Herausforderungen. Ein großes Rechenzentrum benötigt so viel Strom wie eine Kleinstadt. Hinzu kommen Fragen nach Netzanschlüssen, geeigneten Flächen und der Kühlung der Anlagen. Das verbraucht enorme Ressourcen. Doch deutsche Rechenzentren könnten auch Teil der Energiewende sein, sagt Jens Kröger vom Öko-Institut.
13: Rechenzentren könnten tatsächlich mit erneuerbaren Energien versorgt werden. Sie könnten auch durch Batteriespeicher Energie, die tagsüber vielleicht im Überschuss vorhanden ist, speichern und für die Nacht nutzen. Und was sie auch können, ist, dass sie diese ganze Wärme nicht wegschmeißen, die im Rechenzentrum erzeugt wird, sondern dass sie diese Wärme in Nahwärmenetze einspeisen und sozusagen zur Wärmewende beitragen.
19: Rechenzentren könnten also auch anders geplant werden als heute häufig üblich. Dort, wo erneuerbarer Strom verfügbar ist, die Netze ausreichen und die Abwärme genutzt werden kann. Viele Experten sagen deshalb, es geht nicht darum, möglichst viele Rechenzentren zu bauen, sondern die richtigen. Und dabei geht es nicht nur um Standortfragen, sondern auch um die Frage, welche Art von Rechenleistung braucht Deutschland eigentlich, erklärt Jens Kröger vom Öko-Institut.
13: Man braucht nicht diese riesen KI-Lösungen, die wirklich alles von Shakespeare bis Kochrezepten alles auswendig können. Und sowas müssen wir nicht verzweifelt nachbauen, sondern was wir bauen müssen, sind tatsächlich KI-Rechenzentren, die uns helfen, unsere, ich sage mal, Industrieprozesse zu optimieren oder Verwaltungsprozesse zu optimieren, aber nicht solche Unterhaltungsmedien.
19: Doch selbst wenn Deutschland einen eigenen Weg gehen will, allein wird das Land kaum mit den Investitionen der großen KI-Nationen mithalten können, weiß IT-Experte Dennis Kenji Kipka.
11: Einzelstaaten wie Deutschland sind definitiv allein zu klein, um diesen globalen Maßstab mitzuhalten. Wir sprechen ja über zig milliardenfache Finanzierungsrunden, nicht nur einmalig, sondern regelmäßig. Und wir brauchen diese Bündelung auf europäischer Ebene definitiv.
19: Der Anspruch wäre also nicht, die USA oder China beim Bau der größten Rechenzentren einzuholen, sondern eine eigene europäische Infrastruktur aufzubauen. Mit Rechenleistung dort, wo sie für Wirtschaft, Forschung und Verwaltung wirklich gebraucht wird.
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24: 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Ich habe bei der Betreibergesellschaft des Eiffelturms nachgefragt. 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
7: Mit David Ludigen.
25: Einen schönen Dienstagnachmittag. Ja, nach wochenlanger Suche hat Italien einen neuen Fußballnationaltrainer. Wie der italienische Fußballverband heute mitteilte, wird Roberto Mancini erneut Trainer der Squadra Azzurra. Mancini war bereits von 2018 bis 2023 Trainer des Nationalteams, wurde mit Italien vor 5 Jahren Europameister. Und auch die Franzosen bestätigten heute ihren neuen Mann an der Seitenlinie und der ist mit Zinedine Zidane alles andere als ein Unbekannter. Frage an unsere Fußballreporterin Irina Gneb. Wie hat denn die internationale Presse heute auf die Verpflichtung von Zidane reagiert?
12: Sehr positiv. Dass er das Amt von Didier Deschamps antritt, das ist ja wirklich keine Überraschung mehr. Trotzdem ist die Bestätigung natürlich die Nachricht. Wenn man in französische Medien schaut, dann ist die Vorfreude auf Zinedine Zidane als Nationaltrainer der Le Bleu riesig. L'Équipe schreibt zum Beispiel, dass die Faszination, die er auslöst, ungebrochen sei. Und Le Figaro spricht von ihm als Heilsbringer, als derjenige, der es nicht nur ermöglichen wird, Titel zu gewinnen, sondern auch Spiele mit einem attraktiven Spielstil zu entscheiden. Und auch in der internationalen Presse wird Zidane als neuer Nationalcoach Frankreichs natürlich fleißig kommentiert. In Spanien ist von dem Beginn einer neuen Ära im französischen Fußball zu lesen. Die englische Presse schreibt von der lang ersehnten Heimkehr einer Legende.
25: Ja, und wie erfolgreich das dann letztendlich sein wird, das sehen wir dann ab Ende September. Dann in der Nations League der erste Auftritt von Zinedine Zidane als Trainer der französischen Nationalmannschaft. Gleiches gilt übrigens auch für Jürgen Klopp, der ja vergangene Woche als neuer DFB-Trainer vorgestellt wurde. Vom Fußball zum Tennis. Tatjana Maria ist erfolgreich in die Hartplatzsaison gestartet. Zum Auftakt des WTA-Turniers in Memphis setzte sich die Bad Saulgauerin gegen Talia Gibson aus Australien durch. Maria benötigte für den Sieg gerade einmal 67 Minuten, gewann deutlich in zwei Sätzen mit 6:0 und 6:3. Im Achtelfinale wartet entweder die Mexikanerin Sara Sua oder die US-Amerikanerin Kessler. Heute ist es genau ein Jahr her, dass die ehemalige Biathletin Laura Dahlmeier bei einem Bergunfall in Pakistan ums Leben gekommen ist. In ihrer Heimat Garmisch-Partenkirchen erinnern viele Menschen an die Olympiasiegerin. Neben der Trauer sorgt bis heute auch der große Medienandrang nach ihrem Tod für Diskussionen. Martin Breitkopf berichtet.
14: Laura Dahlmeier hielt ihr Privatleben zeitlebens weitgehend aus der Öffentlichkeit heraus. Nach ihrem Tod rückten das Unglück und ihre Familie dennoch tagelang in den Fokus der Berichterstattung. Der Umgang mit ihrer Privatsphäre wurde vielfach kritisiert. Auch ihre langjährige Freundin und Biathlon-Olympiasiegerin Magdalena Neuner hätte sich mehr Respekt und Zurückhaltung gewünscht.
15: Wir können das nicht greifen, aber mehr Akzeptanz und Respekt vor den Dingen, was andere Menschen wichtig finden, das finden die sehr, sehr wichtig und das hat das sehr gezeigt, finde ich. Und es tat mir auch leid für die Familie, dass da so viel Trubel reingestürmt ist. Und ich glaube, es ist gut, wenn da ein bisschen Ruhe reinkommt jetzt und mir ja einfach den Frieden gönnt.
14: Am Gedenkstein im Laura-Dahlmeier-Park in Garmisch-Partenkirchen, ihrem Heimatort, erinnern heute an dem ersten Todestag Blumen, Kerzen und persönliche Botschaften an die zweifache Olympiasiegerin. Doch nicht nur heute kommen viele Menschen hierher. Der Gedenkort ist für viele zu einem festen Ort des Erinnerns geworden. An Laura Dahlmeiers sportliche Erfolge, vor allem aber auch an ihre Bodenständigkeit und ihre Hilfsbereitschaft.
25: Ja, und mehr zum Tod von Laura Dahlmeier gibt es online bei sportschau.de. Soweit die Sportnachrichten bei SWR aktuell für den Moment. Es ist 16.28 Uhr.
7: Danke, David Luding.
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7: Ein Besuch im Freibad ist bei den herrschenden Temperaturen eine wunderbare Sache. Nur schade, dass der Fortbestand von Freibädern fast überall vom Rotstift der kommunalen Kassen bedroht ist. Was ehrenamtliche Arbeit da leisten kann, darüber spreche ich mit Christa Graf Müller-Hell vom Wölflebad im Karlsruher Stadtteil Wolfartsweier. Gleich nach den Nachrichten. Mein Name ist Ulrike Alex.
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7: Und das ist heute Nachmittag durchgehend sonnig. Die Höchsttemperaturen 26 bis 33 Grad. In der Nacht kühlt es dann ab auf 19 bis 12 Grad. Morgen dann wieder Sonne. Die Temperaturen steigen auf 38 Grad.
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16: Um 16.30 Uhr mit Antje Rennecke. Die Debatte über gesetzliche Reaktionen auf den tödlichen Anschlag von Berlin wird lauter. Bundesinnenminister Dobrindt hat seine Forderung nach härteren Strafen für sogenannte Gefährder bekräftigt. Jakob Mayer berichtet.
0: Dobrindt sagte am Rande der Klausur der CSU-Bundestagsabgeordneten im fränkischen Kloster Banz, er halte es nicht für gangbar, dass als Gefährder eingestufte Personen Bewährungsstrafen bekommen. Er werbe für politische Entscheidungen, um hier Einschränkungen zu erreichen. Außerdem solle die elektronische Fußfessel verpflichtendes Mittel sein, um die Bewegungsfreiheit von Gefährdern einzuschränken. Dobrindt will darüber hinaus unterschiedliche Regelungen in Ländergesetzen angleichen, um überall in Deutschland Präventivhaft anwenden zu können, also mutmaßlich gefährliche Personen in Haft zu nehmen, um Straftaten zu verhindern.
16: Innenminister Dobrindt hat den Fund eines Bekennervideos des mutmaßlichen Attentäters am Christopher Street Day in Berlin bestätigt. In dem Video leiste eine vollständig vermummte Person einen Treueschwur auf die Terrororganisation IS, teilte die Bundesanwaltschaft mit. Auf den Anschlag vom Samstag, bei dem eine Frau aus Polen getötet und zahlreiche Menschen verletzt wurden, nehme das Video keinen Bezug. Der Tatverdächtige war am Sonntag bei einem Polizeieinsatz erschossen worden. Bei einem schweren Erdbeben sind in Japan nach Berichten örtlicher Medien mehrere Menschen ums Leben gekommen, mindestens 50 wurden verletzt. In einem Einkaufszentrum gab es eine Explosion, Menschen seien darin eingeschlossen, teilte die Feuerwehr mit. Das Beben der Stärke 7,1 hatte die südjapanische Insel Kyushu erschüttert. Mehrere Häuser stürzten ein, der Zugverkehr wurde unterbrochen. In zehntausenden Haushalten fiel der Strom aus. Die EU-Kommission hat eine mögliche Übernahme des schwäbischen

0: Torpeden, das erste, worüber der spricht. Ich habe eine Röntgenanlage, die ist 25 Jahre jedes Jahr vom TÜV kontrolliert. Jetzt kommt das Regierungspräsidium und kontrolliert, ob der TÜV kontrolliert hat, und dafür wollen die 200 Euro. Das macht die Leute wütend, das macht sie kirre. Sie wollen diese Misstrauenskultur nicht mehr ertragen. Und deswegen ist die Zeit reif. Ich glaube, es lässt sich da jetzt wirklich was ändern.
1: Die baden-württembergische Landesregierung will künftig per Gesetz nur noch Vorschriften erhalten, deren Notwendigkeit klar nachgewiesen werden. Dies sagte Ministerpräsident Özdemir in Stuttgart. Damit kehre die Regierung die bisherige Beweislast um. Innenminister Hagel sagte, der Staat werde vom Bürokratieschaffer zum echten Dienstleister. Verbraucherschützer fordern Warnhinweise auf den Verpackungen von Tiefkühlbeeren. Wegen des Risikos von Noroviren müssten die Beeren vor dem Essen ausreichend erhitzt werden, teilte die Verbraucherzentrale Bayern mit. Besonders für Kinder, Schwangere sowie ältere und kranke Menschen stellten die Viren ein erhebliches Gesundheitsrisiko dar. Mehrere Supermärkte und Discounter hatten Tiefkühlbeeren zurückgerufen. Gewarnt wurde auch vor der Belastung mit Hepatitis A-Viren. Hält sich in der Fußball-Bundesliga künftig ein Spieler bei einem Wortgefecht mit dem Gegner die Hand vor den Mund, bekommt er die gelbe Karte. Das haben die Verantwortlichen von DFB und Liga entschieden. Durch diese Regel sollen diskriminierende Äußerungen verhindert werden. Bei der Fußball-Weltmeisterschaft gab es für dieses Vergehen die rote Karte. Spieler von Paraguay und Ecuador wurden vom Platz gestellt. SWR-Nachrichten, Redaktion Peter Mühlfeit.
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3: Mit Ulrike Alex, schön, dass Sie wieder mit dabei sind. Bei der Hitzewelle, die gerade wieder anrollt, ist jedes geöffnete Freibad ein echter Segen. Vor allem in Städten, die weit weg sind von jeglichem Baggersee. Umso ärgerlicher, dass gerade die Finanzierung von diesen Bädern fast überall auf dem Prüfstand steht, denn die Städte und Gemeinden müssen sparen. Dabei werden die meisten Freibäder sowieso schon mit viel ehrenamtlicher Hilfe gestemmt. Wie beispielsweise das Wölflebad in Karlsruhe im Stadtteil Wolfertsweier. Christa Grafmüller-Hell ist die Vorsitzende des dortigen Fördervereins. Guten Tag, Frau Grafmüller-Hell.
4: Guten Tag, Frau Alex.
3: Frau Grafmüller-Hell, seit fast 25 Jahren hält Ihr Verein das Wölflebad am Laufen. Wie hat das Ganze angefangen?
4: Das Ganze hat begonnen, als die Stadt Karlsruhe, ich glaube es war so 1996, das Bäderkonzept Karlsruhe angedacht hat. Und da drohte dann die Schließung unseres Freibades mit Eröffnung von Europabad und der ganzen Umbau der Bäderlandschaft in Karlsruhe. Und da hat sich der Verein dann gegründet, um diese Schließung zu verhindern.
3: 25 Ehrenamtliche sind bei Ihnen im Einsatz. Welche Aufgaben übernehmen Sie denn im Freibad?
4: Ja, wir leisten den ganzen Betrieb. Also wir kümmern uns ums Personal, wir kümmern uns um die Fortbildung des Personals, also das heißt Kassenkräfte, Aufsichtskräfte. Wir müssen natürlich das Gelände pflegen, die Technik muss gepflegt werden.
3: Und wie sieht's mit dem Bademeister aus, also mit dem Rettungsdienst?
4: Ja, die Wasseraufsicht wird gewährleistet durch einen hauptamtlichen Betriebsstellenleiter und der wird unterstützt durch Rettungsschwimmer.
3: 25.000 Euro gibt's dazu von der Stadt als Zuschuss. Wie groß ist denn der Rest, den Ihr Verein über Spenden und Mitgliedsbeiträge stemmen muss?
4: Um diese 25.000 zu erhalten, müssen wir auch 25.000 Euro an Spenden und Mitgliedsbeiträgen aufbringen. Ansonsten würde es weniger Geld geben. Bisher, toi toi toi, haben wir es immer geschafft und konnten den vollen Förderbetrag ausschöpfen.
3: Sie sagen toi toi toi. Stand das Freibad schon mal auf der Kippe?
4: Ja, also in den Umbruchsjahren. Wir wurden in den ersten Jahren, muss ich dazu sagen, als wir den Betrieb 2002 übernommen haben, wurden wir in den ersten 6 Jahren sehr gut durch die Stadt unterstützt. Da war das Personal noch da. Um die Technik hat sich jemand gekümmert und das war dann für uns, für den Staat sehr gut. Zwischen 2008 und 2011, als dann diese Unterstützung durch die Stadt auf einmal wegbrach, weil es gab da noch keinen Beschluss für unsere Förderung, musste man jedes Jahr nachfragen und nachbetteln und dann gab es 2011 diesen sogenannten Doppel-Euro-Beschluss.
3: Und Doppel-Euro heißt einfach, dass Sie das, was die Stadt gibt, selber drauflegen als Verein?

0: ungefähr, ja, beziehungsweise umgekehrt. Wir haben das Geld eingeworben durch Mitgliedsbeiträge und Spenden und die Stadt verdoppelt das dann.
1: Wie groß ist denn die Wertschätzung von den Freibadbesuchern für ihre ehrenamtliche Arbeit?
0: Ja, sehr gut. Unsere Kunden sind sehr zufrieden. Wir haben es ja sogar da gab es ja Fitreisen hat so eine die Google-Bewertungen ausgewertet und wir sind Top 10 in Deutschland, 8. Platz in Deutschland und bestes Bad in Baden-Württemberg.
1: Also die Wertschätzung kommt auch von außen. Vielleicht liegt es auch daran, dass man bei Ihnen nicht nur die Möglichkeit hat, Bahnen zu schwimmen, sondern es gibt auch die ein oder andere Aktion, wie zum Beispiel das Übernachten im Wölflebad. Wie läuft das ab?
0: Ja, das findet am nächsten Freitag, genau, das ist immer am ersten Freitag in den Ferien, auf den Samstag, können sich Voraussetzung ist, dass man Mitglied im Förderverein ist, die Eltern mit ihren Kindern anmelden zum Übernachten im Schwimmbad. Das ist einmalig im Jahr, werden dann die Zelte aufgebaut und dann dürfen sie bis 11, 12 Flutlicht schwimmen und morgens früh auch aus dem Zelt gleich wieder ins Wasser springen.
1: Die meisten Vereine haben ja damit zu kämpfen, neue Mitglieder zu bekommen, die dann auch mit anpacken. Wie sieht's denn mit der Zukunft Ihres Fördervereins aus?
0: Ja, also die Mitgliederzahl steigt schon stetig. Das Anpacken, das könnte noch etwas mehr sein, vor allem die Übernahme von dauerhaften Ausgaben. Aber das ist wie in jedem Verein, viele Mitglieder, wenig aktive.
1: Sagt Christa Grafmüller-Hell, Vorsitzende des Fördervereins Freibad Wolfertsweier e.V. in Karlsruhe. Diese Woche wird es wieder extrem heiß, hier in Deutschland und in Italien sowieso. Das trifft auch den Käse bzw. seine Herstellung. Und es fängt bei der Milch an. Viele Betriebe mit Büffeln oder Kühen müssen die Ställe kühlen. Und irgendwann, so erklärt unsere Italien-Korrespondentin Elisabeth Pongratz, wird sich der Klimawandel auch an den Preisen im deutschen Kühlregal bemerkbar machen.
2: Im Stall der Käserei Jemma laufen die Ventilatoren auf Hochtouren. Die rund 1000 Wasserbüffel, die hier stehen, brauchen es kühl. Nur so fühlen sie sich wohl, erzählt der Tierarzt Lazzaro Jemma. Um eine qualitativ hochwertige Milch herzustellen, die die richtigen Nährwerte hat, müssen sich die Tiere rundum wohlfühlen. Nur unter idealen Bedingungen können sie ihr Potenzial entfalten. Auch Wassersprinkler sind in dem Stall in der Nähe von Bad Ipaglia in der Region Kampanien installiert worden. Die Tiere brauchen und mögen ebenfalls Nässe. Rund 200.000 Euro hat die Familie von Lazzaro in den vergangenen Jahren in Kühlsysteme investiert. Daneben kümmern sie sich darum, dass sich die Tiere möglichst viel draußen aufhalten können. Es gibt Koppeln mit festgestampften Boden, auf denen sich die Tiere frei bewegen und so zu bestimmten Tages- und Nachtzeiten auch die Meeresbrise genießen können. Sie suchen sich die Stellen aus, an denen der Wind am stärksten weht und die frischeste Luft herrscht. Auch ein Badebecken gibt es inzwischen für die Wasserbüffel. Ihre Milch ist kostbar, denn der Büffelmilch-Mozzarella aus Kampanien ist besonders geschützt und besonders schmackhaft. Bad Ipaglia gilt als Hauptstadt dieser Spezialität. Zu dieser Jahreszeit, also im Sommer, haben wir den Höhepunkt unserer Produktion. Sowohl bei der Milch im Stall als auch bei dem Mozzarella. Hier in der Molkerei verarbeiten wir durchschnittlich 4.000 Kilo Milch pro Tag. Auch 700 Kilometer nördlich davon, in der Region Emilia-Romagna, spüren die Käsehersteller die Folgen der Hitze. Hier liefern Kühe die Milch für den berühmten Parmesan. Im Sommer geben sie etwa 10% weniger Milch als im Winter. Verschärft wird das Problem durch die Trockenheit. Wenn es nicht regnet, wächst weniger Gras. Die Kühe dürfen aber nur mit Gras und Heu gefüttert werden, das aus der Region stammt. Das alles drosselt die Produktion des Parmesans. Hinzu kommen die hohen Lagerkosten. Mindestens 12 Monate muss der berühmte Hartkäse in klimatisierten Hallen reifen. Die Hitze treibt die Kosten nach oben, so Giancarlo Ravanetti, der Direktor des Lagerhausunternehmens MGT. In diesem Jahr haben wir an den heißesten Tagen einen Anstieg des täglichen Energieverbrauchs um rund 30%. Vor allem die hohen Nachttemperaturen machen uns schwer zu schaffen. In den vergangenen Jahren ist der Parmesan deutlich teurer geworden. Auch bei anderen berühmten italienischen Käsesorten könnten die hohen Temperaturen die Preise nach oben treiben.
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1: Larry. Larry ist erst 19, aber er hat schon alles gesehen. 6 Premierminister und eine Premierministerin sind allein in den vergangenen 10 Jahren bei ihm eingezogen. Larry wohnt in London in der Downing Street, Haus Nummer 10, hinter einer der berühmtesten schwarzen Türen der Welt. Und da bleibt er auch wenn jetzt ein Hund da wohnt. Larry ist nämlich cool. Lisa Maria Röhling über den eigentlichen Herrscher in der Dienstwohnung des britischen Premierministers.
4: What do you think? Eine Reporterin des TV-Senders CNN kniet auf dem Asphalt, ein Mikrofon in der Hand und interviewt einen Kater. Aber nicht irgendeinen Kater, sondern Larry the Cat. Dass in dem Haus hinter ihm in der 10 Downing Street an diesem Tag ein neuer Premierminister einzieht, scheint Larry nicht zu interessieren.
5: Andy Burnham allegedly has a dog called Axel. How will you be behaving with Axel?
4: Andy Burnham hat einen Hund, Axel. Und der könnte jetzt auch hier einziehen. Scheint Larry nicht so zu begeistern. Er dreht sich um und läuft davon. Kein Fan also, schließt die Reporterin daraus.
5: Not a big fan of the new Prime Minister's dog. So there you have it, an exclusive here from Number 10 Downing Street.
4: Ob Andy Burnhams Hund wirklich in den Regierungssitz des Premiers in London einzieht oder vielleicht doch künftig dessen Regionalbüro in Manchester hütet, ist noch unklar. Aber wenn doch, was bedeutet das für Larry, den mit 19 Jahren doch etwas betagten Dauerbewohner der 10 Downing Street? Seine inzwischen 15-jährige Dienstgeschichte zeigt nicht besonders viel. Der Chef Mäusejäger, der für die Rattenjagd geholt wurde,
6: Chief Mouser, brought in to clean out rats,
4: soll bis heute zumindest einen passablen Dienst machen. Als Andy Burnham sich das erste Mal mit seinem Kabinett traf, soll er seinen neuesten Fang vor die Tür getragen haben. Und über die Jahre hat er es schon mit einigem aufgenommen. Videos zeigen ihn, wie er einen Fuchs vertreibt, der doppelt so groß ist wie er, und wie er eine Taube vor den Augen der Fotografen am Regierungssitz attackiert.
7: Stalking this intrusive fox, pouncing on a pigeon.
4: Achso, und Mitbewohner hatte Larry auch schon einige. Boris Johnson brachte seinen Hund Dylan mit, Rishi Sunak adoptierte einen Labrador-Welpen namens Nova. Gerade mit letzterem soll es immer wieder hitzige Auseinandersetzungen gegeben haben und Larry soll meistens gewonnen haben. Und überhaupt, Larry hatte es in seiner Amtszeit schon mit 7 Premiers zu tun. Man könnte behaupten, er ist die Konstante in der 10 Downing Street. So konstant, dass sich sogar schon sein erster Premier David Cameron im Parlament mit Bildbeweisen gegen Gerüchte verteidigen musste, Larry nicht zu mögen.
8: The rumor that somehow I don't love Larry, I do. And I have photographic evidence to prove it.
4: Boris Johnson hingegen wusste um die Symbolkraft Larrys und nutzte seine letzte Rede als Premierminister, um zu berichten, dass Larry und sein Hund Dylan ihre Differenzen überwunden hätten. Vielleicht ginge das auch bei den unterschiedlichen Fraktionen der Konservativen.
9: Dylan, the dog, and Larry put behind them their occasional difficulties, then so can the Conservative Party.
4: Larry wird also keine Probleme haben, sich mit Axel zu arrangieren. Und falls doch, Nahkampferfahrung hat der betagte Mäusejäger zu Genüge.
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1: Um 16.46 Uhr. Die Debatte über gesetzliche Reaktionen auf den tödlichen Anschlag von Berlin wird lauter. Bundesinnenminister Dobrindt hat seine Forderung nach härteren Strafen für sogenannte Gefährder bekräftigt. Die Polizei hat mittlerweile auf dem Handy des mutmaßlichen CSD-Attentäters ein Bekennervideo gefunden. Bei einem schweren Erdbeben in Japan sind mehrere Menschen ums Leben gekommen. Mindestens 50 wurden verletzt. Das Beben hatte eine Stärke von 7,1. Die baden-württembergische Landesregierung will die Bürokratie radikal abbauen. Ministerpräsident Özdemir will nur noch Landesvorschriften bestehen lassen, die nachweislich notwendig sind. Damit kehrt die Regierung die bisherige Beweislast um.
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1: Für viele Schüler in Baden-Württemberg läuft der Endspurt vor den Sommerferien. Im Carlo-Schmidt-Gymnasium in Tübingen gibt es da ganz besondere Projekttage. Die Schülerinnen und Schüler verschönern nämlich den Schulhof und auch die über 40 Jahre alten Schultoiletten. SWR-Reporterin Maren Seehuber war dort. Wie schlimm ist es denn auf diesen Schulklos?
10: Also Schulklos sind natürlich nie gerade die schönsten Orte, aber ich fand die orangenen Türen und Böden schon wenig einladend. Hier ein kaputter Mülleimer, dort nasses Klopapier an der Wand und Graffiti an den Klotüren. Wirklich kein schöner Anblick. Als ich ankam, hatten die Schüler die Klos schon geputzt, aber sie haben deutlich erzählt, dass es dort auch wirklich eklig gestunken haben soll. Ich habe auch mit Elsa und Eline aus der 5. Klasse gesprochen. Die fanden die alten Klos auch echt furchtbar.
11: Davor war das einfach nur ein einziger Fiebertraum hier und das war einfach ganz schlimm. Das sah ein bisschen aus wie im Gefängnis, auch mit den Lichtern irgendwie, wenn die flackern und sowas. Irgendwie auch so ein bisschen gruselig. Einfach hässlich, weil es war halt so weiß und schwarz und grau und nicht so bunt halt. Und wir wollen es halt bunt haben und deshalb machen wir das so.
10: Und genau dafür nutzen sie jetzt eben die Projekttage am Ende des Schuljahres, um das zu ändern.
1: Und wie genau wollen die Schülerinnen und Schüler ihre Toiletten jetzt in einen schöneren Ort verwandeln?
10: Vor allem mit Wandstickern, die sie selber entworfen haben. In der Projektgruppe haben sich die Kinder beraten und für die Themen Dschungel und Strand entschieden. Im Dschungelklo hat Elsa zum Beispiel Folgendes gemacht.
11: Wir machen jetzt hier diese Tiger und Tiere an die Wand und dann machen wir noch so Motivationssprüche machen wir drauf. Und hier drüben, hier werden überall so Lianen und Blätter hingeklebt. Und wir machen es einfach so schön, wie es geht.
10: Und ein Stockwerk weiter oben in den Strandtoiletten schwimmen Fische an der Wand. Laut der Projektleiterin kommt über die Pissoire eine Strandbar, natürlich aufgeklebt und keine echte. Und etwas Grünes darf auch nicht fehlen. Neben den Waschbecken hängen vereinzelt Plastikpflanzen. Die duften aber trotzdem, weil in ihnen ein Raumduft versteckt wird, damit es eben nicht mehr ganz so stinkt.
1: Das klingt alles richtig gut, aber nach 40 Jahren würde man ja eigentlich meinen, dass jetzt eine offizielle Sanierung angesagt ist. Warum müssen eigentlich die Schüler das selber machen?
10: Die Schulleiterin hat mir erklärt, dass die Stadt Tübingen wohl ein Konzept für die Sanierung in der Südstadt hat. Wann genau aber die Klos im Carlo-Schmidt-Gymnasium saniert werden, ist noch nicht so ganz klar. Und die Schülerinnen und Schüler wollten eben, dass sich jetzt etwas ändert. Das fand auch Eline.
11: Wir können halt wirklich was verändern an der Schule und das wollte ich halt schon immer mal machen, damit halt auch neue, die kommen, ein bisschen mehr Spaß haben an der Schule als die, die es jetzt nicht so schön hatten. Und ja, deshalb macht mir das Projekt auch sehr viel Spaß.
10: Jetzt muss man nur noch hoffen, dass die schönen neuen Klos nicht gleich wieder verschmiert werden und vielleicht sogar, dass es doch noch etwas dauert bis zur Sanierung, damit die schönen Wandfolien noch ein bisschen bleiben dürfen.
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1: Die Unimedizin Mainz hat einen mRNA-Impfstoff getestet, der das Rückfallrisiko bei Brustkrebs minimieren soll. Zwar schützt die Impfung nicht davor, an Brustkrebs zu erkranken, sie kann aber dabei helfen, dass der Krebs nicht wiederkommt. Getestet wurde der mRNA-Impfstoff bei einer der aggressivsten Formen von Brustkrebs, dem sogenannten Triple-Negativ. SWR-Reporterin Vanessa Siemers berichtet.
12: Marco Schmidt ist der Leiter des Brustzentrums an der Mainzer Unimedizin und weiß, wie die Impfung wirkt.
13: Letztendlich macht die Impfung das, was jede anständige Impfung tun sollte, nämlich das Immunsystem hochregulieren, gegen was geimpft worden ist. Also wir haben die Impfung letztendlich abgestellt darauf, gegen Mutationen in diesem speziellen Brustkrebs zu reagieren.
12: Das bedeutet, der jeweilige Tumor wird zuerst ganz genau angeschaut und dann eine für ihn passende mRNA-Impfung entwickelt. Der Ansatz ist hier, dass das Immunsystem durch die Impfung stimuliert wird, um Rückfälle zu verhindern. Und es scheint zu funktionieren.
13: Wir können eine starke Immunreaktion bei nahezu allen Patienten auslösen. Und gleichzeitig haben wir gesehen im Nachhinein, dass die geimpften Patienten, von denen nur weniger einen Rückfall hatten, also weniger, als wir erwarten könnten, rein statistisch.
12: Von den 14 Patientinnen, die an der Studie teilgenommen haben, hat sich nur bei sehr wenigen erneut ein Tumor gebildet. Der Impfstoff wird für jede Patientin angepasst. Eine von ihnen ist Barbara Weiler. Die 69-Jährige aus Bodenheim war an der sehr schweren Form von Brustkrebs erkrankt und eine der Studienteilnehmerinnen.
14: Es ist natürlich eine sehr schwere Krankheit, aber ich bin auch ein sehr positiver Mensch. Ich hatte also immer einen Optimismus auch gehabt und die Impfung war jetzt nochmal das i-Tüpfelchen.
12: Ein weiterer Vorteil dieser Impfung, die verhältnismäßig geringen Nebenwirkungen.
14: Im Unterschied zu der Chemotherapie und auch zu der Bestrahlung fand ich die Nebenwirkungen da am geringsten. Ich hatte Fieberschübe jedes Mal, das ging aber schon am Abend zurück und brauchte dann auch einen Tag, um mich etwas zu erholen und war dann eigentlich wieder oben auf.
12: Der Therapieansatz, der in dieser Studie untersucht wurde, basiert auf BioNTechs mRNA-Technologie. Um zu sehen, ob die Therapie wirklich hilft, müsste allerdings eine noch viel größere Studie unter anderen Bedingungen durchgeführt werden. BioNTech hat sich in seiner Forschungsausrichtung inzwischen auf andere Krebstherapien fokussiert. Marco Schmidt aber bleibt weiter bei der Immuntherapie gegen den Krebsrückfall dran.
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15: Der Autobauer Mercedes-Benz schafft die Trendwende nicht. Die Autosparte schwächelt weiter. An seiner Produktivitätsoffensive will das Unternehmen festhalten. Aus unserer Wirtschaftsredaktion Gilly Hensoldt.
16: Mercedes und der gesamte Industriestandort Deutschland müssen wettbewerbsfähiger werden. Mercedes-Chef Ola Källenius wird nicht müde, das immer wieder zu betonen. Bei der heutigen Vorstellung der aktuellen Geschäftszahlen hört sich diese Botschaft so an. Nüchtern im Ton, aber hart in der Sache.
17: Unser Ziel ist, die Produktivität zu erhöhen. Die relative Kostenposition im Vergleich zu anderen ökonomischen Regionen und Wettbewerbern zu stärken. Wie man das macht, ist, dass das Geleistete im Vergleich zu dem, was man für das Geleistete zahlt, steigen muss.
16: Übersetzt heißt das, die Beschäftigten in Deutschland sollen für das gleiche Geld mehr arbeiten. Mit dieser Forderung schockte das Mercedes-Management kürzlich die Mitarbeitenden in Deutschland. Betriebsrat IG Metall und Belegschaft protestierten, der Mercedes-Chef aber hält an seinen Plänen fest. Ola Källenius. Der musste heute wieder auch schlechte Nachrichten verkünden. Zwar ist das Betriebsergebnis von Mercedes unterm Strich um gut 20% gesteigert worden, aber gerade bei den Autos läuft es nicht. In China ist der Absatz eingebrochen.
15: Weil die Spritpreise zuletzt wieder ordentlich gestiegen sind, hat die italienische Regierung erneut beschlossen, die Steuern auf Diesel vorübergehend zu senken. Dadurch soll der Dieselpreis vorerst bis zum 6. August um 17 Cent je Liter sinken. Für Benzin ist keine Entlastung vorgesehen. Nach Angaben des italienischen Finanzministers kostet die Maßnahme den Staat rund 125 Millionen Euro. In Deutschland hatte die Bundesregierung einen neuerlichen Tankrabatt nach der Steuersenkung im Mai und Juni ausgeschlossen. Eine Übernahme des deutschen Bekleidungsherstellers Hugo Boss durch die britische Frasers Group steht nach den Wettbewerbsregeln der EU nichts entgegen. Die Europäische Kommission genehmigte die mögliche Übernahme der alleinigen Kontrolle über den schwäbischen Bekleidungshersteller, wie sie mitteilte. Sabrina Fritz aus Brüssel.
18: Aus Sicht der EU-Kommission gibt es keine Wettbewerbsbedenken gegen den Zusammenschluss. Die beiden Firmen hätten nur eine begrenzte Marktmacht, heißt es in einer Mitteilung aus Brüssel. Zur Frasers Group gehören Sportmöbel und Kosmetikmarken. Das Unternehmen ist schon seit längerem Großaktionär beim deutschen Modekonzern Boss. Vor einigen Wochen haben die Briten ein Übernahmeangebot abgegeben und bieten den Aktionären 38 Euro pro Aktie. Zu wenig, sagen Vorstand und Aufsichtsrat und lehnen das Angebot ab. Die Boss-Aktie liegt derzeit knapp unter diesem Preis. Mit dem Go aus Brüssel ist nun eine weitere Hürde für die Übernahme gefallen. Die Europäische Union kann ihr Veto einlegen, wenn durch eine Übernahme der Wettbewerb in der Gemeinschaft gefährdet wird. Dies ist hier offensichtlich nicht der Fall. Die Angebotsfrist für die Aktionäre wurde bis Mitte August verlängert.
15: Die 50 Sparkassen in Baden-Württemberg haben Halbjahreszahlen vorgelegt und ziehen eine positive Bilanz. Gleichzeitig warnt der Verband vor der zugespitzten finanziellen Lage der Kommunen und öffentlichen Haushalte. Hanna Spanhell.
19: Besonders ins Auge springen Zahlen zum Kreditgeschäft mit den Kommunen. Denn Städte und Gemeinden im Land haben zuletzt deutlich mehr Kredite aufgenommen, plus 20% im Vergleich zum Vorjahr. Eine besorgniserregende Entwicklung findet Matthias Neth, Präsident des Sparkassenverbands im Land, und spricht von einer kommunalen Finanzkrise. Die Entwicklung spiegelt sich auch auf den Konten wider. Während Privatkonten und Unternehmen mehr Geld sparen, sind die Einlagen öffentlicher Haushalte um 15% eingebrochen. Insgesamt ziehen die Sparkassen im Land bei ihrem Geschäft aber ein positives Halbjahresfazit. Die Bilanzsumme ist im Vergleich zum Vorjahr um 1,2% gestiegen, das Kreditgeschäft um knapp 2%. Und mehr Kunden stecken ihr Geld in Wertpapiere. Hier melden die Sparkassen einen Rekordwert. Die schwierige wirtschaftliche Gesamtlage aber spüren auch sie. Wegen bundesweit steigender Zahlen bei Firmenpleiten etwa schaue man noch genauer auf die Bonität der Kundschaft. Bislang allerdings spüren die Sparkassen im Land keine Zunahme an Kreditausfällen. Auch die Schwächephase im Immobilienbereich schlägt sich nieder. Zwar gäbe es laut Verband erste Erholungstendenzen bei Immobilienkrediten, die Bautätigkeit bleibe insgesamt aber niedrig. Eine Entwicklung, die die Sparkassen mit großer Sorge sehen.
15: Bis zum Mittag sah es noch gut aus am deutschen Aktienmarkt, dann verlässt die Anleger offenbar etwas der Mut. Der Leitindex DAX gibt jetzt seine Gewinne fast wieder komplett ab. Damit folgt der Markt dann doch den Märkten in Asien. Aus unserem Börsenstudio Detlef Landmesser.
20: Dort hat ein breiter Ausverkauf bei Chipwerten die Kurse gedrückt. Der japanische Nikkei-Index verlor 4%. Besonders stark hat es den südkoreanischen Kospi-Index erwischt, der um fast 11% abstürzte. Wegen seines hohen Anteils an Technologietiteln gilt der Kospi als Gradmesser für die KI-Rallye. Eine Schlüsselrolle spielen dabei Samsung und SK Hynix, die beiden größten Hersteller sogenannter DRAM-Chips. Das sind Arbeitsspeicher, die insbesondere wegen des hohen Bedarfs für KI-Server verstärkt nachgefragt werden. Nach dem erfolgreichen Börsengang des chinesischen Konkurrenten CXMT wächst die Sorge, dass die Volksrepublik den globalen Speichermarkt mit günstigeren Produkten fluten könnte. CXMT selbst, das gestern in Shanghai um sagenhafte 466% gestiegen war, verlor heute nur 1,6% an Wert. Die asiatischen Chip-Titel stehen aber mit ihren Kursrückgängen nicht alleine da. Schon seit Wochen wackeln auch die Kurse bei den amerikanischen Chip-Herstellern. Der Philadelphia Semiconductor-Index, der diese Titel enthält, notiert mittlerweile 21% unter seinem Rekordhoch vom 22. Juni.
15: So viel Wirtschaft für jetzt. Die Zeit 16.59 Uhr.
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21: Mit Florian Rudolph einen schönen Dienstagnachmittag. Baden-Württemberg will 1000 Vorschriften streichen und die Bürokratie radikal zurechtstutzen. Zuständig für den Job ist Boris Palmer. Der Oberbürgermeister von Tübingen ist heute zum Unabhängigen Rat für Staatsmodernisierung und Verwaltungsvereinfachung ernannt worden. Was künftig so alles zu seinen Aufgaben gehört? Und warum Ministerpräsident Özdemir von den Grünen und sein Vize Manuel Hagel von der CDU den parteilosen Boris Palmer dafür wollen. Darum geht es hier in der kommenden halben Stunde. Der Dienstag in SWR aktuell. Schön, dass Sie dabei sind.
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22: Um 17 Uhr mit Antje Rennecke. Der baden-württembergische Ministerpräsident Özdemir hat die Reaktion von Islamverbänden auf den Anschlag am Rande des Christopher Street Day in Berlin kritisiert. Er habe sich die Stellungnahme der muslimischen Dachverbände angeschaut und er finde, dass man sich so dazu nicht äußern könne, sagte der grünen Politiker in Stuttgart.
23: Es muss schon klar sein, dass es sich um einen schwulenfeindlichen, queerfeindlichen Anschlag handelt. Und wenn man das Wort vermeidet, dann hat man ein Problem, offensichtlich, erkennbar.
22: Der Zentralrat der Muslime in Deutschland hatte nach dem Anschlag erklärt, niemand dürfe aufgrund seiner sexuellen Orientierung oder geschlechtlichen Identität Ziel von Gewalt werden. Özdemir forderte die Verbände auf, sich mit dem Thema Schwulenfeindlichkeit auseinanderzusetzen. Außerdem kritisierte er, dass das Thema Islamismus in der Reaktion der Verbände nicht erwähnt wurde. Bundesinnenminister Dobrindt hat unterdessen seine Forderung nach härteren Strafen für sogenannte Gefährder bekräftigt. Er halte es nicht für gangbar, dass potenzielle Gewalttäter Bewährungsstrafen bekommen, sagte Dobrindt am Rande der Klausur der CSU-Bundestagsabgeordneten im fränkischen Kloster Banz. Außerdem solle die elektronische Fußfessel verpflichtendes Mittel sein, um die Bewegungsfreiheit von Gefährdern einzuschränken. Der Minister will darüber hinaus unterschiedliche Regelungen in Ländergesetzen angleichen, um überall in Deutschland Präventivhaft anwenden zu können, um Straftaten zu verhindern. Dobrindt bestätigte, dass im Tatfahrzeug ein Handy mit einem möglichen Bekennervideo gefunden wurde. Ein mit dem Ebola-Virus infizierter Patient ist nach 2 Wochen aus der Universitätsklinik Frankfurt entlassen worden. Der US-Amerikaner sei nun symptomfrei, teilte die Klinik mit. Es war der 2. Ebola-Patient, der sich in Afrika mit dem Virus infiziert hatte und in Deutschland behandelt wurde. Die Demokratische Republik Kongo ist derzeit das Zentrum einer Ebola-Epidemie. Bislang sind dort mehr als 1.300 Menschen an der hochansteckenden Krankheit gestorben. Gegen die aktuelle Variante des Virus gibt es bislang weder eine Impfung noch eine Behandlung der Symptome. Bei dem schweren Erdbeben im Südwesten Japans ist mindestens ein Mensch beim Einsturz eines Hauses ums Leben gekommen. Das berichtet die japanische Nachrichtenagentur Kyodo. Der japanische Fernsehsender NHK hatte zuvor von mehreren Toten gesprochen, berichtet inzwischen aber von mindestens 50 Verletzten. Das Beben der Stärke 7,1 hatte die Insel Kyushu erschüttert. Mehrere Häuser stürzten ein, der Zugverkehr wurde unterbrochen. Die Lage bei den verheerenden Waldbränden in Frankreich und Spanien hat sich nach Behördenangaben stabilisiert. Beide Länder sprachen von leichten Fortschritten im Kampf gegen die Flammen. Angesichts der nächsten bevorstehenden Hitzewelle wächst aber die Sorge, dass die Brände wieder außer Kontrolle geraten könnten. Tausende Feuerwehrleute, Polizeikräfte und Soldaten sind im Einsatz. Hilfe kommt auch aus dem Ausland. Deutschland will 2 weitere Löschflugzeuge in die Krisenregion um Bordeaux schicken. Viele Wasserversorger fürchten in Deutschland Probleme durch künftige extreme Hitzeperioden. Das geht aus einer Umfrage des ARD-Magazins Report Mainz hervor. Fast jedes 5. Unternehmen sieht wegen der steigenden Zahl von Hitzetagen die Wasserversorgung gefährdet. Mehr als 2/3 der Versorger benötigen nach eigenen Angaben mehr finanzielle Unterstützung vom Bund, um das Wassernetz an den Klimawandel anzupassen. An der nicht repräsentativen Umfrage haben mehr als 140 Unternehmen teilgenommen. Der traditionelle Schiffskonvoi bei Rhein in Flammen muss wegen des Niedrigwassers im Rhein ausfallen. Das hat der Veranstalter mitgeteilt. Die Tickets für die Schiffe behalten ihre Gültigkeit, denn die Boote sollen übernächsten Samstag unterhalb der Festung Ehrenbreitstein vor Anker liegen. Von dort können die Fahrgäste das Feuerwerk und die Drohnenshow in Koblenz trotzdem anschauen. Nach derzeitigem Stand sollen alle Feuerwerke bei Rhein in Flammen stattfinden. SWR-Nachrichten, Redaktion Peter Mühlfeit. Das Wetter für Baden-Württemberg und Rheinland-Pfalz. Ein Hoch sorgt für immer heißere Luft. Die Vorhersage? Bis zum Abend meist sonnig, in der Nacht meist klar bei Tiefstwerten von 19 bis 12 Grad. Morgen häufig Sonne mit Höchsttemperaturen zwischen 31 und 38 Grad, deutlich heißer als heute. Die weiteren Aussichten? Am Donnerstag bei Spitzenwerten bis 39 Grad örtlich Schauer oder Gewitter. 17.05 Uhr.
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21: Mit Florian Rudolph einen schönen Dienstagnachmittag. Sicherheitspaket gegen Gefährder. Wie realistisch sind die Vorschläge von Bundesinnenminister Dobrindt? Wie Boris Palmer Baden-Württembergs Bürokratie auf Zack bringen soll, berichten wir. Und Hitze und Trockenheit. Wie hoch ist die Waldbrandgefahr im Südwesten? Unter anderem darum geht es jetzt. Der mutmaßliche CSD-Attentäter Abdul B. war der Polizei als islamistischer Gefährder bekannt, als eine Hochrisikoperson. Das heißt, ihm wurden schwere Gewalttaten zugetraut. Und obwohl er im Mai zu 22 Monaten Jugendhaft verurteilt wurde, war er auf freiem Fuß. Und Bundesinnenminister Dobrindt von der CSU fordert jetzt Konsequenzen. Ein Mittel könnte die Präventivhaft sein. Bianca Schwarz in Berlin, was ist darunter zu verstehen?
0: In Präventivhaft kann die Polizei Menschen nehmen, um eine Straftat zu verhindern. Also sowas wie eine vorsorgliche Haft, obwohl noch nichts passiert ist. Die Regelung kann zum Beispiel angewandt werden bei polizeibekannten, gewalttätigen Demonstranten oder Hooligans. Die können dann vor einer großen Demo oder einem Fußballspiel vorsorglich für kurze Zeit in Haft genommen werden, damit gar nichts erst passiert. Voraussetzung ist dafür, dass es keine andere Möglichkeit gibt, eine Straftat oder eine Ordnungswidrigkeit zu verhindern. Länger als 2 Tage kann man eine Person nur in Haft behalten, wenn ein Richter oder eine Richterin zustimmen. Und es gibt eine Höchstdauer für Präventivhaft. Weil das keine bundeseinheitliche Regelung ist, liegt die Höchstdauer je nach Bundesland grob gesagt zwischen etwas mehr als 24 Stunden und 2 Monaten.
21: Wäre so eine Präventivhaft denn bei diesen Gefährdern möglich?
0: Das ist gar nicht so einfach zu beantworten. Gefährder oder Hochrisikopersonen, das sind keine juristischen Begriffe, die kommen aus der Polizeisprache. Die Polizei ist ja gebunden an das Polizeigesetz, aber das ist Ländersache. Soll heißen, Im Großen und Ganzen gibt es zwar bundesweit ein einheitliches Verständnis bei der Polizei dafür, welche Kriterien eine Person zu einem Gefährder oder zu einer Hochrisikoperson machen, aber welche Maßnahmen daraus folgen, da gibt es durchaus Unterschiede auf Landesebene. Alle Bundesländer müssten also erstmal eine tragfähige gesetzliche Grundlage aufstellen, die zum Beispiel definiert, nach welchen Kriterien stuft man jemanden als Gefährder oder als Hochrisikoperson ein? Was sind die Voraussetzungen für eine Präventivhaft von so einer Person und wie lange darf die maximal dauern? Auch wenn Bundesländer die Präventivhaft unterschiedlich regeln, bislang braucht es stets konkrete Anhaltspunkte, dass die Person in naher Zukunft eine Straftat begehen will. Dass eine Person gefährlich ist, etwa weil sie sich für IS-Ideologie interessiert, das würde alleine wohl noch nicht reichen, um sie länger in Präventivhaft zu nehmen.
2: Innenminister Dobrindt hat kritisiert, dass der mutmaßliche CSD-Attentäter bei seiner letzten Verurteilung eine Bewährungsstrafe bekommen hat. Wäre es denn möglich, Bewährungsstrafen für Gefährder abzuschaffen?
0: Bisher gibt es keine Gruppe von Täterinnen oder Tätern, die pauschal von der Bewährung ausgeschlossen sind. Da müssen wir noch mal kurz drauf gucken, was eine Bewährung eigentlich bedeutet. Eine Bewährung kommt nur in Frage bei Strafen von bis zu 2 Jahren. Alles darüber kann ohnehin nicht zur Bewährung ausgesetzt werden. Vereinfacht fragt ein Gericht, ist zu erwarten, dass ein Verurteilter in Zukunft weitere Straftaten begeht, wenn er nicht in Haft genommen wird? Und um das zu beantworten, guckt das Gericht zum Beispiel auf die Persönlichkeit, auf das Sozialleben, auf die Tat an sich und so weiter. Das ist also eine Einzelfallentscheidung, ganz individuell. Richter sind dazu an Vorgaben gebunden. Das geht nicht nach persönlichem Geschmack. Und diese Einzelfallbetrachtung, die würde man Gefährdern dann nicht mehr zugestehen. An der Stelle stößt man auch wieder auf das Problem. Gefährder oder Hochrisikoperson, das sind keine juristischen Begriffe. Man müsste das erstmal juristisch definieren, um juristisch damit arbeiten zu können.
2: Dobrindt will auch durchsetzen, dass für Gefährder das Jugendstrafrecht nicht gilt. Sie sollen immer nach Erwachsenenstrafrecht verurteilt werden. Ist das möglich?
0: Das Jugendstrafrecht anzuwenden, dazu ist ein Richter oder eine Richterin verpflichtet, wenn entsprechende Kriterien vorliegen. Das Gericht muss prüfen, ob die geistige Entwicklung einer Person eher dem Stand eines Jugendlichen oder eher dem Stand eines Erwachsenen entspricht. Und kommt das Gericht zu dem Schluss, dass ein Täter oder eine Täterin noch nicht so reif ist, dann muss es Jugendstrafrecht anwenden. Da hat das Gericht gar keine andere Möglichkeit. Jetzt ist es natürlich denkbar, dass man gesetzlich regelt, dass für Gefährderinnen und Gefährder immer Erwachsenenstrafrecht gilt, aber das wäre vermutlich nicht einfach, weil das Jugendstrafrecht, das hat ja einen anderen Zweck als Erwachsenenstrafrecht. Da geht es immer um Erziehung und weniger um Strafe. Also es geht darum, auf Jugendliche und Heranwachsende in ihrer Entwicklung noch Einfluss nehmen zu können. Weil man eben sagt, manche Täter sind zu jung, um wirklich zu checken, was sie da tun, mit welchen Konsequenzen.
2: Bianca Schwarz aus unserem Hauptstadtstudio in Berlin. Bundesinnenminister Dobrindt fordert Konsequenzen nach dem CSD-Anschlag vom Wochenende. Die Ermittler haben mittlerweile das Mobiltelefon des mutmaßlichen Attentäters ausgewertet. Das hat die Bundesanwaltschaft in Karlsruhe bestätigt. Sie hat die Ermittlungen wegen des mutmaßlich islamistischen Tathintergrundes an sich gezogen. Auf dem Smartphone ist ein Video, in dem sich eine vermummte Person zur Terrormiliz Islamischer Staat bekennt. Die Einzelheiten von Hans-Niklas Gerbert.
5: Für die Ermittler steht mittlerweile fest, dass Abdul B. der Fahrer des Tatfahrzeugs war. Die Bundesanwaltschaft hat dem RBB bestätigt, dass in dem Fahrzeug DNA-Spuren von Abdul B. gefunden wurden. Vorher war schon klar, dass Abdul B. auch der Mieter des Fahrzeugs war. Außerdem wurde auch ein Bekennervideo auf dem Handy des Attentäters entdeckt. Die Sprecherin der Bundesanwaltschaft Ines Peterson dazu.
6: Ich kann derzeit sagen, dass wir auf dem Mobiltelefon des Tatverdächtigen Abdul B. ein sogenanntes Bekennervideo gefunden haben, in dem eine vermummte Person, vermutlich eben der Tatverdächtige, einen Treueschwur auf den sogenannten Islamischen Staat, also die Terrororganisation, geleistet hat.
5: Das Handy wurde im Tatwagen gefunden, mit dem der Täter im Berliner Tiergarten eine polnische Frau getötet und 31 weitere Menschen zum Teil schwer verletzt hat. Nach RBB-Informationen wurde das Bekennervideo auf dem Handy noch am Tag des Anschlags aufgenommen. ARD-Terrorismusexperte Michael Götschenberg zufolge fehlt in dem Video zwar ein eindeutiger Bezug zu dem Anschlag auf den CSD, trotzdem sei das Video authentisch.
7: Das ist ein klassisches Bekennervideo, so wie wir das auch in der Vergangenheit immer wieder gesehen haben, von Personen, die sich zum IS bekennen, die in so einem Video den Treueschwur auf den IS leisten.
5: Der IS selbst hat das Bekennervideo noch nicht hochgeladen. Es ist auch noch unklar, ob der Attentäter das Video überhaupt an den IS geschickt hat. Trotzdem gilt der Attentäter damit als IS-Mitglied, sagt Götschenberg. Die Ermittler gehen aber weiter davon aus, dass der Anschlag alleine durchgeführt wurde. Auch die drei Personen, die in der Spandauer Gartenkolonie festgenommen wurden, in der Abdul B. von der Polizei erschossen wurde, haben nach bisherigem Ermittlungsstand nichts mit dem Anschlag zu tun.
7: Das bedeutet aber nicht, dass es nicht weitere Personen gab, die von diesem Anschlagsplan gewusst haben. Die Frage ist darüber hinaus, zu welchen Personen beim IS er in Kontakt stand. All das wird jetzt im Zuge der weiteren Ermittlungen abgeklärt.
5: Ob also ein größeres islamistisches Netzwerk hinter dem Anschlag steckt, muss noch geklärt werden, sagt ARD-Terrorismusexperte Michael Götschenberg. Die Bild-Zeitung will außerdem erfahren haben, dass nicht nur das Handy des Attentäters im Tatfahrzeug gefunden wurde, sondern auch eine Machetenscheide. Nach der Amokfahrt ist der Täter zu Fuß geflüchtet und hat dabei auf Menschen eingestochen. Die Berliner Charité hat davon gesprochen, dass die letzten vier Opfer des Anschlags, die bei ihnen behandelt wurden, vor allem Stichverletzungen gehabt haben. Die Machete selbst wurde bislang allerdings noch nicht gefunden.
21: Hans-Niklas Gerbut berichtete: Muslimische Dachverbände haben den CSD-Anschlag verurteilt und für Zusammenhalt geworben. Dabei aber unterschlagen sie nach Einschätzung des baden-württembergischen Ministerpräsidenten Cem Özdemir das quer- und schwulenfeindliche Motiv. Der Grünen-Politiker übt scharfe Kritik an den Verbänden. Und er wirft ihnen vor, Homophobie und Islamismus einfach auszublenden. Özdemir sagte im Einzelnen:
23: Wenn man diese Erklärung liest, dann wird einem nicht klar, worauf sie sich bezieht. Und dann wird auch einem nicht klar, was das Motiv des Täters war. Und ich finde, so kann man sich nicht äußern dazu. Es muss schon klar sein, dass es sich um einen schwulenfeindlichen, queerfeindlichen Anschlag handelt. Und wenn man das Wort vermeidet, dann hat man ein Problem, offensichtlich, erkennbar. Und das Zweite, was auch nicht geht, ist, dass man alle möglichen Gründe heranführt, aber nicht erwähnt, dass der Täter sicherlich zu Unrecht, aber sich erstmal auf seine Religion bezieht. Also das Thema des Islamismus muss einfach erwähnt werden. Deshalb will ich schließen damit, dass ich die muslimischen Dachverbände sehr energisch auffordere, sich mit dem Thema auseinanderzusetzen.
21: Soweit Cem Özdemir. Der baden-württembergische Ministerpräsident hat übrigens einen neuen Mitarbeiter und Boris Palmer einen weiteren Job. Der Tübinger Oberbürgermeister ist seit heute Rat für Staatsmodernisierung. Die Berufsbezeichnung klingt zugegebenermaßen ein wenig altbacken. Geht es doch gerade darum, Ideen zu entwickeln, wie Baden-Württembergs Verwaltung schneller und unbürokratischer, effizienter wird. Was den parteilosen Ex-Grünen für diesen Posten qualifiziert und wie er künftig alles unter einen Hut bekommt, darüber sprechen wir mit Knut Bauer aus unserer Redaktion Landespolitik. Knut, wie wird Palmer in seinem neuen Job arbeiten?
4: Palmer soll vor allem Ideen einbringen und Vorschläge machen, wie die Verwaltung einfacher und überflüssige Bürokratie abgebaut werden kann. Was davon tatsächlich umgesetzt wird, müssen Ministerpräsident Özdemir von den Grünen und Innenminister Hagel, CDU, entscheiden. Der Tübinger Oberbürgermeister selbst vergleicht es mit dem Fußball. Palmer sagt, er mache Einwürfe von der Seitenauslinie. Was davon verwandelt wird und wo die Tore fallen, liege an den Spielern auf dem Platz, also an Özdemir und Hagel.
21: Macht er das denn solo oder leitet Palmer einen ganzen Stab?
4: Palmer ist alleine unterwegs. Er hat keinen Stab. Das würde auch nicht zur Verwaltungsvereinfachung passen. Offiziell heißt sein Amt Unabhängiger Rat für Staatsmodernisierung und Verwaltungsvereinfachung. Und in dieser Funktion soll Palmer staatliche Aufgaben unter die Lupe nehmen und prüfen, ob sie tatsächlich notwendig sind. Ministerpräsident Cem Özdemir beschreibt das Vorgehen als disruptiv.
23: Wir holen uns eine Beratung von außerhalb mit dem Auftrag, keine Tabus, keine Denkverbote, jeden Stein umzudrehen und uns zu sagen, wo Handlungsbedarf besteht.
4: Und damit es keine Doppelstrukturen gibt, wird der Normenkontrollrat, der bisher ähnliche Aufgaben innehatte, Ende des Jahres abgeschafft.
21: Warum ist nun gerade der parteilose Tübinger OB der Richtige für den Job?
4: Weil Palmer dafür bekannt ist, dass er kein Blatt vor den Mund nimmt und unkonventionelle Ideen hat. Das bewies der Tübinger Oberbürgermeister auch heute bei seiner Vorstellung als Rat für Staatsmodernisierung. Um zu zeigen, worum es ihm geht beim Bürokratieabbau, hat der Sohn des Remstal-Rebellen und Obstbauexperten Helmut Palmer die letzte Baumschere seines Vaters zur Pressekonferenz mitgebracht.
8: Ja, ist ein wichtiges Erbstück. Wenn man die Schere klug einsetzt, die richtigen statisch notwendigen Teile stehen lässt und nur das rausnimmt, was stört, dann beruhigt sich der Baum und es kommen wieder schöne Früchte vom Baum. Und das wird die Methode sein, also genau an der richtigen Stelle mit der Baumschere zuschneiden und die Statik des Ganzen wieder in Ordnung bringen.
4: Palmer und der Baumschnitt also als Vorbild für das Zurechtstutzen von überbordenden Vorgaben.
2: Ja, dieses Behördendickichtstutzen, ist das ein Fulltime-Job oder hat Palmer dann auch noch Zeit für die Belange Tübingens?
4: Also man muss ja sagen, da haben sich andere auch schon die Zähne ausgebissen. Der frühere Ministerpräsident Winfried Kretschmann hat es immer mit einem Brombeergestrüpp verglichen und sagte, wenn man an der einen Stelle was abbaut, dann wächst es an der anderen Stelle nach. Aber Palmer bleibt Oberbürgermeister. Den Job fürs Land macht er ehrenamtlich. Deshalb ist die Tätigkeit auch auf 2 Jahre begrenzt. Ähnlich wie das ehrenamtliche Präsidentenamt vom Städtetag, kann bei Bedarf aber auch verlängert werden.
2: Palmer wurde ja auch als Minister, als Landesminister gehandelt. Ist das jetzt so eine Art auch Entschädigung?
4: Würde ich nicht so sehen. Im Landeskabinett hätte sich Palmer viel mehr einfügen müssen. Als Oberbürgermeister in Tübingen hat er mehr Freiheiten. Und dazu kommt, in seinem Berateramt hat er jetzt auch volle Rückendeckung.
8: Ich habe gesagt, ich mache das gerne, aber nur, wenn ihr das wirklich ernst meint und wenn ihr es miteinander machen wollt. Weil das funktioniert nicht, wenn nur ein Koalitionspartner das will. Und beide haben mir ganz persönlich gesagt, wir meinen das ernst und wir machen das gemeinsam. Und das ist die wichtigste Voraussetzung. Dann haben Vorschläge eine Chance.
4: Ob er als Minister auch so viel Unterstützung sowohl von Grünen als auch von der CDU bekommen hätte, ist fraglich.
2: Bei den Grünen ist Palmer als ehemaliges Parteimitglied ja eher umstritten. Es gab einige, die ihn nach aus ihrer Sicht umstrittenen Äußerungen aus der Partei werfen wollten. Dem kam er selbst zuvor. Was sagt denn die grüne Basis zu dieser Personalie?
4: Man hört nicht viel. Es gibt sicher viele in der Basis der Grünen, die ballen die Faust in der Tasche. Aber nach dem knappen und unerwarteten Wahlsieg hat Cem Özdemir als Ministerpräsident jetzt auch in der Partei alle Freiheiten, ähnlich wie das zuvor bei Winfried Kretschmann der Fall war.
2: Wie gut ist das Verhältnis Özdemir-Palmer?
4: Sehr gut. Sie kennen sich seit Jahrzehnten und obwohl Palmer nicht mehr Mitglied bei den Grünen ist, hat er den Spitzenkandidaten Özdemir im Wahlkampf unterstützt und ihn wenige Wochen vor der Landtagswahl nachts im Rathaus von Tübingen getraut, was auch eine Art Wahlkampfhilfe war. Jetzt wollen sie also gemeinsame Sache beim Bürokratieabbau machen.
2: Der Thüringer Oberbürgermeister Boris Palmer soll also die Bürokratie in Baden-Württemberg zurechtschneiden. Knut Bauer war das aus unserer SWR-Redaktion. Landespolitik. Mercedes-Benz macht wieder mehr Gewinn, aber gleichzeitig ist der Umsatz zurückgegangen und in der Pkw-Sparte läuft es nicht rund. Große Probleme bereitet da vor allem das China-Geschäft. Heute hat der Stuttgarter Konzern Halbjahreszahlen vorgelegt und Geli Hensoldt, SWR Wirtschaft, hat sich drüber gebeugt.
16: Mercedes und der gesamte Industriestandort Deutschland müssen wettbewerbsfähiger werden. Mercedes-Chef Ola Källenius wird nicht müde, das immer wieder zu betonen. Bei der heutigen Vorstellung der aktuellen Geschäftszahlen hört sich diese Botschaft so an. Nüchtern im Ton, aber hart in der Sache.
17: Unser Ziel ist, die Produktivität zu erhöhen. Die relative Kostenposition im Vergleich zu anderen ökonomischen Regionen und Wettbewerbern zu stärken. Wie man das macht, ist, dass das Geleistete im Vergleich zu dem, was man für das Geleistete zahlt, steigen muss.
16: Übersetzt heißt das, die Beschäftigten in Deutschland sollen für das gleiche Geld mehr arbeiten. Mit dieser Forderung schockte das Mercedes-Management kürzlich die Mitarbeitenden in Deutschland. Betriebsrat IG Metall und Belegschaft protestierten, der Mercedes-Chef aber hält an seinen Plänen fest. Warum sie notwendig sind? Källenius erklärte das heute am Beispiel Fußball.
17: So ein bisschen wie mit der DFB. Jeder hofft jetzt auf den neuen Bundestrainer. Nächstes Mal wollen wir weiterkommen im Turnier. Ich glaube, dass ein Teil davon wird sein, dass man die Trainingseinheiten und wie man trainiert erhöht. Darum geht es.
16: Mehr Training für die Beschäftigten, eine höhere Leistungsbereitschaft. So will Källenius den Konzern aus der Krise führen. Aber was ist, um im Bild zu bleiben, mit dem Trainer, dem Chef der Mercedes-Mannschaft, also mit Ola Källenius? Der musste heute wieder auch schlechte Nachrichten verkünden. Zwar ist das Betriebsergebnis von Mercedes unterm Strich um gut 20% gesteigert worden, aber gerade bei den Autos läuft es nicht. In China ist der Absatz eingebrochen. Zeit also für einen Trainerwechsel? Autoexperte Philipp Rasch meint,
9: das fragen sich viele tatsächlich, wie sich der Vorstand da so lange erhalten konnte, weil normalerweise im Fußball ist es ja immer so, dass man dann erstmal den Trainer rauswirft, bevor man sagt zu der Mannschaft, ihr müsst jetzt alle mehr trainieren. Was wir bei Mercedes gesehen haben, ist, dass eine Zukunftsstrategie nach der anderen nicht gefruchtet hat und eigentlich wir einen konstanten Abwärtstrend sehen. Die logische Antwort wäre wahrscheinlich, dass man wahrscheinlich auch einen Generationswechsel auch auf den Ebenen ganz oben braucht.
16: Källenius selbst gibt sich kämpferisch. Bei einer Veranstaltung der Stuttgarter Zeitung sagte er kürzlich, unangenehme Wahrheiten müssten ausgesprochen werden. Möglicherweise aber steckt auch etwas ganz anderes hinter der sogenannten Produktivitätsoffensive, sagt Rasch, der früher selbst bei Mercedes gearbeitet hat.
9: Eine Theorie, die viele natürlich haben, ist, dass das eigentlich ein verdecktes Stellenabbauprogramm ist, dass man einfach die Arbeitsbedingungen so unbequem macht für die Belegschaft, dass sich die Leute halt zweimal überlegen, ob sie vielleicht noch im Unternehmen bleiben, weil man es eben nicht geschafft hat, über das Abfindungsprogramm genug Personal abzubauen.
16: Mit dem Abfindungsprogramm hat Mercedes versucht, Mitarbeiter in der Verwaltung zu motivieren, den Konzern zu verlassen. Etwa 5.000 haben das Angebot nach Medienberichten angenommen. Trotzdem will Källenius weiterhin Kosten in Deutschland senken. Momentan laufen entsprechende Gespräche mit den Arbeitnehmervertretern.
17: Wir appellieren, in dieser Lage weit zu springen, weil wir fest davon überzeugt sind, dass eine Produktivitätsoffensive für Deutschland angesagt ist vor dem internationalen Wettbewerbsdruck. Wenn wir da weit springen, dann stärken wir die Position von Deutschland als Industriestandort. Das ist die Idee.
16: Ob und wie diese Idee bei Mercedes tatsächlich umgesetzt werden kann und ob das dem Autohersteller aus der Krise hilft, das werden die nächsten Monate zeigen.
21: Durchwachsene Mercedes-Benz-Halbjahreszahlen. Das war Gedi Hensoldt aus unserer SWR-Redaktion Wirtschaft. Nach Tagen des erfolglosen Kampfs gegen die Flammen schöpfen die Brandbekämpfer in Spanien gerade vorsichtig Hoffnung. Mancherorts können sogar Menschen in ihre Häuser und Wohnungen zurückkehren, die sie vor kurzem noch hastig verlassen mussten. Sorge macht allerdings die neue Hitzewelle, die auch die Lage in Frankreich rund um Bordeaux wieder verschärfen könnte. Dort gilt gegenwärtig die Lage als stabil. Diese Hitzewelle trifft auch uns im Südwesten, Baden-Württemberg und Rheinland-Pfalz stehen Tage mit Temperaturen fast bis 40 Grad bevor. Diese sengende Hitze trifft dann auf eine ausgedörrte Vegetation. Und da kann man sich leicht ausmalen, wie schnell auch bei uns Feuer, Waldbrände ausbrechen können. Wie die Lage aktuell aussieht, darüber sprechen wir mit Janina Schreiber aus unserer SWR-Redaktion Umwelt. Janina, welche Regionen in Baden-Württemberg sind denn besonders gefährdet?
10: Ja, mit Blick auf die kommenden Tage, da schauen wir uns mal die Waldbrandgefahrenkarte des Deutschen Wetterdienstes an und die färbt sich am Mittwoch schon für ganz Baden-Württemberg mindestens rot, das ist Gefahrenstufe 4. Am Freitag kommt dann für einzelne Regionen auch ein tiefes Rot dazu, das ist die höchste Gefahrenstufe und die ist dann rund um Mannheim und Ludwigshafen angezeigt oder auch im westlichen Schwarzwald.
21: Schauen wir nach Rheinland-Pfalz. Wie sieht es denn da aus?
10: Ganz ähnlich. Auch da färbt sich die Karte schon am Mittwoch. Für ganz Rheinland-Pfalz rot. Am Freitag kommt dann für einen kleinen Teil der Südpfalz ein tiefes Rot dazu. Die Forstämter sind ja sowieso schon dabei zu sensibilisieren dort vor Ort. Und ab Gefahrenstufe 4, da können auch die Behörden Waldgebiete sperren.
21: Wie werden diese potenziell gefährdeten Gebiete denn überwacht?
10: Also die Forstämter, die haben natürlich ein Auge drauf, gerade wenn die Gefahrenkarte da so rote Werte anzeigt. Aber meist, das sagen auch die Forstämter selbst, werden die Brände durch Waldbesucherinnen und Besucher entdeckt und der Feuerwehr dann gemeldet. Und die ist in der Regel auch innerhalb von 15 Minuten am Einsatzort, auch weil das Wegenetz ja recht dicht ist in den Wäldern im Südwesten.
21: Jetzt haben wir gerade diese gigantischen Brände in Südwesteuropa, in Spanien und Frankreich, vor allem auch in Portugal und Italien brennt es. Kann sowas auch bei uns möglich sein?
10: Naja, schauen wir mal nach Frankreich. Da brennen kilometerweite Pinien, Wälder, Nadelwälder. In Spanien ist es verbuschtes und trockenes Land. Und auch wenn wir in Baden-Württemberg mit dem Schwarzwald, aber auch in Rheinland-Pfalz mit der Eifel Flächen haben, wo wirklich einige Nadelbaummonokulturen sind, die brennen einfach leichter durch die Nadeln und durch das ätherische Öl. Unsere Wälder im Südwesten sind im Großen und Ganzen gut durchmischt. Hier stehen viele Buchen und Eichen, eben nicht nur Kiefern und Fichten. Und das ist schon mal eine super Voraussetzung dafür, dass solche Dimensionen uns hier erspart bleiben. Aber Kirsten Tonnicke, die ist Geowissenschaftlerin am Potsdam-Institut für Klimafolgenforschung, die hat mir gesagt, irgendwann, da kann alles brennen.
11: Wir sollten uns nicht in Sicherheit wiegen, denn ich glaube, im Moment werden Sachen, die wir bislang nicht für möglich gehalten werden, einfach möglich. Und große zusammenhängende Waldgebiete können potenzielle Flächen für sehr extreme Feuer sein, die dann irgendwann anfangen, ihr eigenes Feuerklima zu generieren, wie wir das jetzt mit den Pyrowolken auch in der Nähe von Bordeaux leider sehen müssen.
10: Ja, das zeigt die Klimaerwärmung, die mischt selbst bei Wäldern wie hier die Karten einfach neu.
2: Ja, welche Rolle spielt die Erderwärmung denn bei alledem?
10: Ja, also wichtig ist nochmal zu sagen, die Klimaerwärmung selbst verursacht keine Waldbrände. Das ist in der Regel der Mensch. Aber die Klimaerwärmung begünstigt die Bedingungen dafür. Auch weil sich der Südwesten schon verhältnismäßig überdurchschnittlich erwärmt hat. Das hat mir die Meteorologin Franziska Teubler vom Kompetenzzentrum für Klimawandelfolgen in Trippstadt auch nochmal erklärt.
12: Dass der Oberrheingraben nach wie vor eine der wärmsten Regionen einfach Deutschlands generell ist. Sodass hier natürlich einfach Hitze zu besonderen Herausforderungen führt. Es ist zusätzlich auch noch eine der trockensten Regionen. Also gerade so Rheinhessen und in das Oberrheingebiet, da fällt halt auch besonders wenig Niederschlag auch im Jahresmittel, im Gegensatz zum Beispiel zu unseren Mittelgebirgsregionen von Hunsrück, Eifel und Westerwald.
10: Ja, das zeigt, es sind mehrere Komponenten, die eben sich auf die Waldbrandgefahr auswirken. Wenig Regen und eben hohe Temperaturen, die dann Verdunstung begünstigen und die Böden austrocknen, sodass sich ein Waldbrand schneller bilden kann.
2: Wenn es dann bei uns auch auf großer Fläche brennen sollte, wie gut wären wir in Baden-Württemberg und Rheinland-Pfalz darauf vorbereitet?
10: Ja, also zum einen geht es ja darum, wenn ein Feuer ausbricht, das dann einzudämmen. Florian Kempkes, der leitet das Forstamt Westrich in der Westpfalz und der hat mir gesagt,
13: wenn wir das Feuer irgendwie aufhalten müssen und eine Schneise anlegen, kriegen wir das hin und das haben wir zusammen mit dem THW und der Feuerwehr erprobt für den Ernstfall. Also da denke ich schon, dass wir sehr gut vorbereitet sind.
10: Aber natürlich ist es auch so, dass Forstämter dann Karten zu Löschwasser bereitstellen für die Feuerwehren. Zum anderen geht es aber ganz grundsätzlich um Prävention, also Vorsorge, Monokulturen zu durchmischen, vor allem die gut brennbaren Nadelwälder zu vermeiden. Und es ist wichtig, eben Regen, wenn er dann fällt, im Wald zu halten, den Wald also umzubauen. Das passiert in den Wäldern im Südwesten auch schon, aber das ist ein Prozess, der natürlich die kommenden Jahrzehnte einfach andauern wird.
2: Janina Schreiber aus unserer Umweltredaktion. Soweit SWR aktuell. Ich bin Florian Rudolph.
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22: Um 17.30 Uhr mit Antje Rennecke. Der baden-württembergische Ministerpräsident Özdemir hat die Reaktion von Islamverbänden auf den Anschlag am Rande des Christopher Street Day in Berlin kritisiert. Er habe sich die Stellungnahme der muslimischen Dachverbände angeschaut und er finde, dass man sich so dazu nicht äußern könne, sagte der grüne Politiker in Stuttgart.
23: Es muss schon klar sein, dass es sich um einen schwulenfeindlichen, queerfeindlichen Anschlag handelt. Und wenn man das Wort vermeidet, dann hat man ein Problem, offensichtlich, erkennbar.
22: Der Zentralrat der Muslime in Deutschland hatte nach dem Anschlag erklärt, niemand dürfe aufgrund seiner sexuellen Orientierung oder geschlechtlichen Identität Ziel von Gewalt werden. Özdemir forderte die Verbände auf, sich mit dem Thema Schwulenfeindlichkeit auseinanderzusetzen. Außerdem kritisierte er, dass das Thema Islamismus in der Reaktion der Verbände nicht erwähnt wurde. Bundesinnenminister Dobrindt hat unterdessen seine Forderung nach härteren Strafen für sogenannte Gefährder bekräftigt. Er halte es nicht für gangbar, dass potenzielle Gewalttäter Bewährungsstrafen bekommen, sagte Dobrindt am Rande der Klausur der CSU-Bundestagsabgeordneten im fränkischen Kloster Banz. Außerdem solle die elektronische Fußfessel verpflichtendes Mittel sein, um die Bewegungsfreiheit von Gefährdern einzuschränken. Der Minister will darüber hinaus unterschiedliche Regelungen in Ländergesetzen angleichen, um überall in Deutschland Präventivhaft anwenden zu können, um Straftaten zu verhindern. Dobrindt bestätigte, dass im Tatfahrzeug ein Handy mit einem möglichen Bekennervideo gefunden wurde. Ein mit dem Ebola-Virus infizierter Patient ist nach 2 Wochen aus der Universitätsklinik Frankfurt entlassen worden. Der US-Amerikaner sei nun symptomfrei, teilte die Klinik mit. Es war der 2. Ebola-Patient, der sich in Afrika mit dem Virus infiziert hatte und in Deutschland behandelt wurde. Die Demokratische Republik Kongo ist derzeit das Zentrum einer Ebola-Epidemie. Bislang sind dort mehr als 1.300 Menschen an der hochansteckenden Krankheit gestorben. Gegen die aktuelle Variante des Virus gibt es bislang weder eine Impfung noch eine Behandlung der Symptome. Bei dem schweren Erdbeben im Südwesten Japans ist mindestens ein Mensch beim Einsturz eines Hauses ums Leben gekommen. Das berichtet die japanische Nachrichtenagentur Kyodo. Der japanische Fernsehsender NHK hatte zuvor von mehreren Toten gesprochen, berichtet inzwischen aber von mindestens 50 Verletzten. Das Beben der Stärke 7,1 hatte die Insel Kyushu erschüttert. Mehrere Häuser stürzten ein, der Zugverkehr wurde unterbrochen. Die Lage

0: Mehr als 2/3 der Versorger benötigen nach eigenen Angaben mehr finanzielle Unterstützung vom Bund, um das Wassernetz an den Klimawandel anzupassen. An der nicht repräsentativen Umfrage haben mehr als 140 Unternehmen teilgenommen. Der traditionelle Schiffskonvoi bei Rhein in Flammen muss wegen des Niedrigwassers im Rhein ausfallen. Das hat der Veranstalter mitgeteilt. Die Tickets für die Schiffe behalten ihre Gültigkeit, denn die Boote sollen übernächsten Samstag unterhalb der Festung Ehrenbreitstein vor Anker liegen. Von dort können die Fahrgäste das Feuerwerk und die Drohnenshow in Koblenz trotzdem anschauen. Nach derzeitigem Stand sollen alle Feuerwerke bei Rhein in Flammen stattfinden. SWR-Nachrichten, Redaktion Peter Mühlfeit.
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2: Zum Abend bleibt uns meist strahlender Sonnenschein erhalten. Heute Nacht ist es dann klar, in Alpennähe wolkig. Und die Temperaturen gehen runter auf 19 bis 12 Grad. Bis 12 Grad örtlich an Lahn, Sieg, Tauber und Iller. Morgen wird es dann noch deutlich heißer als heute. Die Nachmittagswerte liegen dann zwischen 31 und 38 Grad. Neben lockeren Wolken haben wir viel Sonnenschein. Der Wind dreht dabei auf südwestliche Richtung und er weht schwach bis mäßig. Die weiteren Aussichten am Donnerstag. Erstmal recht sonnig bei Spitzenwerten bis 39 Grad. Im Lauf des Tages dann wolkiger und windiger, örtlich Schauer und Gewitter. Am Freitag bis 34 Grad heiß und schwül mit zeitweiligem Sonnenschein und vereinzelten Gewittern.
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3: Indien ist ein Land der Gegensätze. Es wird zu den Schwellenländern gezählt, ist also ein Staat, von dem man sagt, er gehört noch in die Kategorie Entwicklungsland, hat aber ein rasantes Wachstum. Zudem ist die Atommacht Indien ein wichtiger politischer Akteur auf der Weltbühne und das einzige Land neben China mit deutlich mehr als 1 Milliarde Einwohner. Heute schauen wir genauer hin in SWR aktuell Kontext mit Bettina Kozana. Indiens Arbeitskräfte haben international einen guten Ruf, etwa im IT-Bereich. Aber warum ist es eigentlich immer noch so schwer, in Indien gesellschaftlich aufzusteigen? Antworten hat unsere Korrespondentin Franziska Amler.
4: Wer am Wochenende die Zeitung aufschlägt, dem sticht sofort eins ins Auge: die unzähligen Anzeigen junger, heiratswilliger Inderinnen und Inder. Und die lesen sich erstmal ganz normal. Gut aussehend, gebildet, 26 Jahre alt. Und dann ein entscheidendes Detail, das hier in Indien extrem wichtig ist. Hochgebildeter Brahmane. Der junge Mann gehört also zur höchsten Kaste. Und das soll auch gleich jeder wissen, erklärt der Soziologe Vivek Kumar.
5: Caste and gender roles
6: play. Kaste und traditionelle Geschlechterrollen spielen selbst bei gut ausgebildeten, beruflich erfolgreichen jungen Menschen eine sehr prägende Rolle bei der Heirat. Die Kaste ist auch heute noch ein entscheidender Faktor, wenn es um die Ehe geht.
5: Marriage is concerned.
4: Dabei präsentiert sich Indien mit seinen mehr als 1,4 Milliarden Menschen gern als modern, digital und aufstrebend. Doch auch abseits des Heiratsmarkts zeigt sich immer wieder, Kaste ist kein Relikt. Sie strukturiert die Gesellschaft bis heute, sagt der renommierte Menschenrechtsaktivist Beswada Wilson.
5: It is a caste system. It get changes, emerges in the new form, but it continues.
7: Das Kastensystem verändert sich zwar, nimmt neue Formen an, aber es besteht weiterhin. Es ist wie ein Gebäude mit vielen Stockwerken, aber ohne Treppe. Wer in eine Kaste hineingeboren wird, bleibt in dieser Kaste.
5: So once you born into the one caste, you will remain in the same caste.
4: Über Jahrhunderte, nahezu Jahrtausende hinweg, hat sich in Indien ein soziales System entwickelt, das die Gesellschaft von Geburt an in 4 Hauptgruppen einteilt. Von den edlen Brahmanen, also den Priestern und Gelehrten, bis zu den Shudras, den Landarbeitern und Handwerkern. Und außerhalb dieses Systems steht eine Gruppe, die nicht dazugehört. Die Dalits, die Unberührbaren. Sie gelten traditionell als unrein und sind bis heute besonders von Diskriminierung betroffen, sagt Wilson, der selbst aus einer Dalit-Familie stammt.
5: And they are not supposed to enter into their village.
7: Und sie wurden auch räumlich getrennt. Sie durften nicht in das Dorf hineingehen. Vielleicht hat sich das heute etwas geändert. Sie können hineingehen, aber sie dürfen bis heute nicht die Häuser der dominierenden Kasten betreten. In Indien gibt es etwa 650.000 Dörfer und kein einziges Dorf, in dem alle gemeinsam leben.
5: Not even a single village where we are.

0: are all living together like.
1: Und doch gibt es Bilder aus Indien, die genau das Gegenteil zeigen sollen. Beim Farbenfest Holi scheinen die Grenzen für einen Moment aufgehoben. Menschen bewerfen sich mit Farben, feiern gemeinsam. Denn Holi gilt als Fest des Neuanfangs und der Versöhnung. Soziale Unterschiede sollen in den Hintergrund treten, zumindest für eine kurze Zeit. Die indische Verfassung untersagt Diskriminierung und verpflichtet den Staat sogar, für Chancengleichheit zu sorgen. Deshalb gibt es Quoten im öffentlichen Dienst, an Universitäten, im Parlament. Doch im Alltag bleibt davon oft wenig sichtbar. Dalits müssen auch heute noch Tätigkeiten ausüben, die als unrein gelten. Noch immer reinigen in Indien tausende Menschen von Hand Toiletten und Abwasserkanäle, obwohl auch das eigentlich verboten ist. Biswada Wilson setzt sich seit Jahrzehnten für die Rechte der Dalits ein. Für seine Arbeit wurde er vielfach ausgezeichnet und einige Gesetze wurden durch sein Engagement sogar verschärft. Dennoch blickt er skeptisch auf die Zukunft des Kastensystems in Indien.
2: Es braucht eine Art revolutionäre Veränderung, einen umfassenden gesellschaftlichen Wandel. Wenn das, was die Verfassung festlegt, zu 100% umgesetzt würde, gäbe es gewisse Chancen auf Veränderung. Denn das Ganze ist im Denken der Menschen verwurzelt, in ihrer Psyche.
1: Und genau das macht das Kastensystem so schwer zu überwinden.
3: Ein Beitrag von Franziska Amla. Wenn man an Indien denkt, kommt einem auch ziemlich schnell die Filmbranche in den Sinn, Stichwort Bollywood. Aber auch dort ist es schwer, einen Fuß in die Tür zu bekommen, also aufzusteigen. Vom steinigen Weg zum Bollywood-Ruhm berichtet Lena Bodewein.
4: Als im Dezember 1895 die Brüder Lumière ihren Kinematografen der Weltöffentlichkeit präsentierten, dauerte es gerade mal 6 Monate. Und schon fand 7000 Kilometer entfernt in Mumbai die erste Filmpremiere Indiens statt. Indien war infiziert mit dem Filmfieber. Bewegte Bilder bewegen seit jetzt 130 Jahren die Inderinnen und Inder. Und Bollywood, B wie Bombay, wie Mumbai damals noch hieß, ist nicht nur deshalb die Stadt der Träume. Besungen überall, wie an diesem Abend an der Seepromenade der Stadt am Arabischen Meer. Eine Gruppe von Freunden und Passanten schmettert mit Inbrunst Songs aus Bollywood-Filmen. Denn ohne Musik kämen die allerwenigsten der Streifen aus. Fast alle sind eher das, was aus westlicher Sicht Musicals sind. Die Nummern sind oft groß, opulent, aufwendig inszeniert, mit reich bestickten Kostümen und vor dramatischen Hintergründen. Die Handlungen der Filme folgen oft sehr klaren Mustern, erzählt Prajesh Kashyap. Selbst Schauspieler.
5: Ich glaube, die Leute mögen Geschichten von Außenseitern, die es geschafft haben. Denn das ist auch eine Geschichte von Hoffnung und Ehrgeiz, dass einer von uns es ganz nach oben geschafft hat. Viele Geschichten sind so. Tatsächlich stammen viele Inder aus sehr einfachen Verhältnissen und haben in verschiedenen Bereichen Großes erreicht.
4: Auch Superstar Shah Rukh Khan hat solche Rollen häufig gespielt und ist damit zur Legende geworden. Vor seinem Haus an einer Uferstraße in Mumbai warten die Fans, träumen davon, einen Blick auf ihn zu erhaschen. Prajesh Kashyap schaut sich das Gedrängel an. Der 29-Jährige ist einer von zigtausenden, die jährlich ins Filmgeschäft drängen, in der Hoffnung auf den Durchbruch. Doch weniger als 1% schafft es. Die meisten bleiben Komparsen oder Werbejobber und geben ihren Traum nach ein paar Jahren auf. Prajesh hat es geschafft. Seit seiner Rolle im Action-Thriller Mardani 3 wird er als heißester Schurke Bollywoods gehandelt. Als er das erste Mal eine Zeile Text hat in einem Film, bereitete er sich tagelang vor. Doch beim Dreh wurde seine Zeile einfach vergessen. Noch bitterer war das Gefühl allerdings, als er das erste Mal eine Tanzrolle ergattert hatte.
5: Ich habe in einem Film mitgespielt, in dem ich eine Gesangs- und Tanzszene hatte. Die erste in meinem Leben überhaupt. 4 Tage lang haben wir gedreht und monatelang dafür geprobt. Und dann war ich mit meiner Mutter bei der Premiere des Films Und das Lied war in der Endfassung nicht zu sehen. Das war schmerzhaft.
6: I cannot tell you how it broke my heart.
4: Das wird ihm heute nicht mehr passieren. Seine harte Arbeit, seine Geduld, seine Hingabe haben sich gelohnt. Sein Traum ist Wirklichkeit geworden. Sein Leben lang zu lernen, besser zu werden, zu spielen, was er möchte. Nach dem Schurken möchte er ein Superheld sein, ein Liebhaber, weiter auf der Theaterbühne stehen oder in einer Komödie mitwirken. Alles scheint möglich. Wenn er über die Straße geht, wird er erkannt. Menschen rufen seinen Namen.
7: You have a villain. This is that villain from that movie.
5: Ja, die Jungs haben mitten auf der Straße angehalten. Sie riskieren ihr Leben, nur um mich zu grüßen. Das ist echt etwas Besonderes.
7: I absolutely love it. It's so special.
4: Er erinnert sich, als er selbst noch an der Seepromenade saß und träumerische Bollywood-Songs gesungen hat. Sein Rat: Gebt eure Träume nicht auf.
8: Work hard and they will come true.
5: Und sie werden in Erfüllung gehen. Sie mögen viele Opfer erfordern, aber manchmal lassen sie einen spüren, wie schön es ist, zu leben und zu träumen.
8: So don't give up on your dreams.
3: Soweit SWR Aktuell Kontext heute mit einem Ausflug nach Indien mit unseren Korrespondentinnen in Neu-Delhi.
9: Der Dienstagnachmittag in SWR Aktuell. Wir haben es 17 Uhr und 45 Minuten, Viertel vor sechs. Mein Name ist Florian Rudolph.
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9: Und hier ist David Luding.
11: Einen schönen Nachmittag. Ja, nach einem regelrechten Personalchaos in den vergangenen Tagen hat sich der italienische Fußballverband heute auf einen neuen Nationaltrainer geeinigt. Es ist Roberto Mancini, der von 2018 bis 2023 schon einmal in dieser Position war. Das hat Verbandchef Giovanni Malago heute nach einer internen Beratung bekannt gegeben. Unter Mancini hatte Italien die Europameisterschaft 2021 gewonnen, allerdings auch die Qualifikation für die Weltmeisterschaft 2022 in Katar verpasst. Auch die Franzosen haben ihren neuen Trainer heute offiziell bekannt gegeben. Auf Didier Deschamps, der nach 14 Jahren auf eigenen Wunsch aufgehört hatte, folgt Zinedine Zidane. Die ersten Spiele für Zidane und auch Mancini Ende September in der Nations League. Der Fußball-Bundesligist SC Freiburg bereitet sich gerade im österreichischen Schruns auf die neue Saison vor. Mit dabei ist auch Neuzugang Mio Backhaus. Der Torwart kam von Werder Bremen und soll bei den Breisgauern die neue Nummer 1 sein.
12: Ja, das muss ich ja trotzdem noch bestätigen mit Leistung, weil im Fußball wird nie was geschenkt. Und von daher gebe ich einfach jeden Tag Gas. Ich ruhe mich jetzt nicht auf das, was jetzt gesagt wird, aus, sondern ich möchte einfach weiter marschieren und das halt auch bestätigen mit guter Leistung und ja, vielen Spielen zu null.
11: Das komplette Interview mit Freiburg-Keeper Mio Backhaus im Trainingslager in Schruns gibt es online swr.de Sport. Heute ist es genau ein Jahr her, dass die ehemalige Biathletin Laura Dahlmeier bei einem Bergunfall in Pakistan ums Leben gekommen ist. In ihrer Heimat Garmisch-Partenkirchen erinnern viele Menschen an die Olympiasiegerin. Neben der Trauer sorgt bis heute auch der große Medienandrang nach ihrem Tod für Diskussionen. Martin Breitkopf berichtet.
13: Laura Dahlmeier hielt ihr Privatleben zeitlebens weitgehend aus der Öffentlichkeit heraus. Nach ihrem Tod rückten das Unglück und ihre Familie dennoch tagelang in den Fokus der Berichterstattung. Der Umgang mit ihrer Privatsphäre wurde vielfach kritisiert. Auch ihre langjährige Freundin und Biathlon-Olympiasiegerin Magdalena Neuner hätte sich mehr Respekt und Zurückhaltung gewünscht.
14: Wir können das nicht greifen, aber mehr Akzeptanz und Respekt vor den Dingen, was andere Menschen wichtig finden, das finden die sehr, sehr wichtig und das hat das sehr gezeigt, finde ich. Und es tat mir auch leid für die Familie, dass da so viel Trubel reingestürmt ist. Und ich glaube, es ist gut, wenn da ein bisschen Ruhe reinkommt jetzt und mir ja einfach den Frieden gönnt.
13: Am Gedenkstein im Laura-Dahlmeier-Park in Garmisch-Partenkirchen, ihrem Heimatort, erinnern heute an dem ersten Todestag Blumen, Kerzen und persönliche Botschaften an die zweifache Olympiasiegerin. Doch nicht nur heute kommen viele Menschen hierher. Der Gedenkort ist für viele zu einem festen Ort des Erinnerns geworden. An Laura Dahlmeier sportliche Erfolge, vor allem aber auch an ihre Bodenständigkeit und ihre Hilfsbereitschaft.
11: Das waren die Sportnachrichten auf SWR Aktuell. Es ist 17.48 Uhr.
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9: Hinter jedem erfolgreichen Mann steht eine starke Frau. Diese Feststellung ist nicht gut gealtert und derzeit eher unmodern. Zumindest im öffentlichen Diskurs. Früher war das anders und hat dann besonders gut geklappt, wenn beide um die Wichtigkeit ihrer Rolle wussten und sich in ihren Grenzen bewegten. So wie Otto von Bismarck und seine Ehefrau Johanna von Puttkamer. Am 28. Juli 1847, das heißt heute vor 179 Jahren, haben die beiden geheiratet. Daran erinnert das SWR-Zeitwort von Christiane Kopka.
15: Im Übrigen glaube ich, ein großes und nicht mehr erhofftes Glück gemacht zu haben, indem ich eine Frau von seltenem Geist und seltenem Adel der Gesinnung heirate. Dabei liebenswürdig, wie ich nie ein Frauenzimmer gekannt habe.
16: Zugegeben, besonders leidenschaftlich klingt das nicht, was Otto von Bismarck da an seinen Bruder schreibt. Johanna von Puttkamer, die der preußische Junker am 28. Juli 1847 heiratet, ist anders als die Frauen, in die er bisher verliebt war. Keine elegante Schönheit, sondern ein bescheidenes Fräulein vom Lande. Der 32-Jährige wählt sie aus Kalkül.
17: Er hat sie geheiratet, weil er in die Politik einsteigen wollte. Und sie gehörte zu einem Verwandtenkreis, der politisch aktiv gewesen ist, zu pommerschen Rittergutsbesitzern.
16: Die Bremer Historikerin Gabriele Hoffmann. Johanna dagegen liebt Bismarck vom ersten Augenblick an. Wie sehr sie ihn vergöttert, wird ihm erst später klar.
17: Und das hat ihn aus den Schuhen gehoben, dass er so cool an die Sache gegangen ist. Und da war eine Frau, die ihn bedingungslos geliebt und ihn gestützt hat. Und das hat eben diese Ehe bestimmt, fast 50 Jahre lang.
16: Die Briefe, die sich die beiden schreiben, gehören zu den schönsten Liebesbriefen des 19. Jahrhunderts.
18: Ach Otto, geliebter Teurer, dich liebe ich ja nicht mit Leidenschaft. Ich denke noch nicht. Nur so tief und warm und fest und innig. Hast du je ein hingebenderes, entgegenkommenderes Wesen gekannt als mich?
16: Der eiserne Junker wird gar poetisch, wenn er von seiner Johanna schwärmt.
15: Eine dunkle, warme Sommernacht mit Blütenduft und Wetterleuchten.
16: Drei Kinder bekommen die beiden. Ihre große Liebe hindert Bismarck allerdings nicht daran, auch für andere Frauen zu entflammen. 1862 verguckt sich der 47-Jährige in Biarritz in die Russin Katharina Orloff und schwärmt seiner Frau in einem Brief ganz ungeniert von der 22-Jährigen vor.
15: Durch zwei Felsen mit Heidekraut in Blüte sehe ich das Meer, grün und weiß in Schaum und Sonne. Neben mir die reizendste aller Frauen, lustig, klug und liebenswürdig, hübsch und jung.
16: Es gibt allerdings keinen Hinweis darauf, dass Bismarck Johanna wirklich untreu geworden ist. Er weiß genau, was er an ihr hat. Der knallharte Machtpolitiker ist ein Mann mit Hang zur Schwermut und Schneegestöber im Herzen.
15: Wenn man zu lange Minister gewesen ist und Erfolg hat, so fühlt man deutlich, wie der kalte Sumpf von Missgunst und Hass einem höher und höher bis ans Herz steigt.
16: Seine kluge, liebevolle Frau bietet ihm den Rückhalt, den er in den Stürmen seines politischen Lebens braucht. Während Bismarck Bündnisse schließt, Kriege schürt und die Reichsgründung vorantreibt, ist Johanna sein Ruhepol.
15: Du bist mein Anker an der guten Seite des Ufers. Reist der, so sei Gott meiner Seele gnädig.
16: Es gibt aber auch Zeiten, da mästet sie ihr Ottochen regelrecht. Bismarck entwickelt sich zum unbeweglichen Koloss, der an zahllosen Krankheiten leidet, bis ihn ein Arzt auf strengste Diät setzt. So maßlos wie in ihrer Liebe kann Johanna in ihrem Hass sein. Die Franzosen sind für sie ein hundemäßiges Viehvolk und wenn Bismarck in die Hauptstadt reisen muss, wettert sie:
18: Ins schmierige Berlin zum dusseligen Reichstag, der ihn wieder Tag und Nacht quälen und ärgern wird. Was mich jetzt schon in helle Wut bringt, wenn ich dran denke.
16: Johanna spuckt allerdings auch Gift und Galle, als ihr Mann 1890 vom jungen Kaiser Wilhelm aus dem Amt gejagt wird. 4 Jahre später stirbt sie im Alter von 70 Jahren. Bismarck bricht im Schlafrock über ihrem Bett zusammen und weint wie ein kleines Kind.
15: Was mir blieb, war Johanna. Die tägliche Frage ihres Behagens, die Betätigung der Dankbarkeit, mit der ich auf 48 Jahre zurückblicke. Und heute ist alles öde und leer.
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9: mit Andreas Reinhardt.
19: Heute gab es Quartalszahlen, aber der Autobauer Mercedes-Benz schafft die Trendwende nicht. Die Autosparte schwächelt weiter. An seiner Produktivitätsoffensive will das Unternehmen festhalten. Aus unserer Wirtschaftsredaktion Gilly Hensoldt.
20: Mercedes und der gesamte Industriestandort Deutschland müssen wettbewerbsfähiger werden. Mercedes-Chef Ola Källenius wird nicht müde, das immer wieder zu betonen. Bei der heutigen Vorstellung der aktuellen Geschäftszahlen hört sich diese Botschaft so an. Nüchtern im Ton, aber hart in der Sache.
21: Unser Ziel ist, die Produktivität zu erhöhen. Die relative Kostenposition im Vergleich zu anderen ökonomischen Regionen und Wettbewerbern zu stärken. Wie man das macht, ist, dass das Geleistete im Vergleich zu dem, was man für das Geleistete zahlt, steigen muss.
20: Übersetzt heißt das, die Beschäftigten in Deutschland sollen für das gleiche Geld mehr arbeiten. Mit dieser Forderung schockte das Mercedes-Management kürzlich die Mitarbeitenden in Deutschland. Betriebsrat IG Metall und Belegschaft protestierten, der Mercedes-Chef aber hält an seinen Plänen fest. Ola Källenius. Der musste heute wieder auch schlechte Nachrichten verkünden. Zwar ist das Betriebsergebnis von Mercedes unterm Strich um gut 20% gesteigert worden, aber gerade bei den Autos läuft es nicht. In China ist der Absatz eingebrochen.
19: Der Verbraucherzentrale Bundesverband hat gegen jährliche Kontoführungs- und Verwaltungsgebühren geklagt, die die Landesbank Hessen-Thüringen von ihren Riester-Sparern erhebt. Die Klage hatte heute vor dem Bundesgerichtshof Erfolg. Der entschied, dass die Klauseln unzulässig sind. Die Verbraucherzentrale meint jetzt, dass Kunden Rückzahlungen fordern können. Antonetta Stefani aus Karlsruhe.
22: Riester-Bausparverträge oder Riester-Renten geraten immer wieder in die Kritik. Zu hohe Verwaltungs- oder Kontogebühren, fehlende Flexibilität, komplizierte Regelungen und hohe Steuern. Dagegen kämpft der Verbraucherzentrale Bundesverband. Das ist ein Verein, der sich um Verbraucherrechte kümmert. Er klagt wegen Kontoführungs- und Verwaltungsgebühren, die die Landesbank Hessen-Thüringen von ihren Riester-Bausparern erhebt. Es geht um 15 bzw. 24 Euro im Jahr. Die Verbraucherschützer meinen, dass die Verwaltung der Sparverträge und Konten Sache der Bank sei. Die Kosten für diese Verwaltung dürfe sie den Kunden deshalb nicht in Rechnung stellen. Damit hatten sie heute vor dem Bundesgerichtshof Erfolg. Der hat entschieden, dass die Banken in AGB nicht einfach Kosten auf ihre Kunden abwälzen können, die nur für Leistungen sind, die die Bank eigentlich nur im eigenen Interesse erbringt. Der Verbraucherzentrale Bundesverband begrüßt das Urteil und ist der Auffassung, dass Kunden diese unzulässigen Gebühren jetzt mindestens für die vergangenen 3 Jahre zurückfordern können.
19: Eine Übernahme des deutschen Bekleidungsherstellers Hugo Boss durch die britische Frasers Group steht nach den Wettbewerbsregeln der EU nichts entgegen. Die Europäische Kommission genehmigte die mögliche Übernahme der alleinigen Kontrolle über den schwäbischen Bekleidungshersteller, wie sie mitteilte. Sabrina Fritz aus Brüssel.
23: Aus Sicht der EU-Kommission gibt es keine Wettbewerbsbedenken gegen den Zusammenschluss. Die beiden Firmen hätten nur eine begrenzte Marktmacht, heißt es in einer Mitteilung aus Brüssel. Zur Frasers Group gehören Sportmöbel und Kosmetikmarken. Das Unternehmen ist schon seit längerem Großaktionär beim deutschen Modekonzern Boss. Vor einigen Wochen haben die Briten ein Übernahmeangebot abgegeben und bieten den Aktionären 38 Euro pro Aktie. Zu wenig, sagen Vorstand und Aufsichtsrat und lehnen das Angebot ab. Die Boss-Aktie liegt derzeit knapp unter diesem Preis. Mit dem Go aus Brüssel ist nun eine weitere Hürde für die Übernahme gefallen. Die Europäische Union kann ihr Veto einlegen, wenn durch eine Übernahme der Wettbewerb in der Gemeinschaft gefährdet wird. Dies ist hier offensichtlich nicht der Fall. Die Angebotsfrist für die Aktionäre wurde bis Mitte August verlängert.
19: Und nur noch der Blick auf den Tag am deutschen Aktienmarkt mit Detlef Landmesser.
24: Gewinne bei Standardwerten und Verluste bei Aktien mit Halbleiter- und KI-Bezug bestimmten heute das Bild am deutschen Aktienmarkt. Der DAX, der zwischenzeitlich leicht ins Minus getaucht war, ging 0,4% höher bei 25.464 Punkten aus dem Handel. Auf der Positivseite standen weiter fallende Öl- und Gaspreise, wobei es wenig Neues vom Iran-Konflikt gab. Für Unruhe sorgte dagegen ein breiter Ausverkauf bei den Halbleiteraktien in Asien. Aus Sorge um den Fortgang der KI-Rallye und vor zunehmender Chip-Konkurrenz aus China brach der südkoreanische Kospi-Index um fast 11% ein. Dort machen allein die beiden Chip-Hersteller Samsung Electronics und SK Hynix mehr als die Hälfte des Indexgewichts aus. Auch in den USA sind Halbleitertitel schon seit einer Weile auf dem Rückzug. Seit seinem Rekordhoch am 22. Juni hat das Branchenbarometer Philadelphia Semiconductor Index mittlerweile 21% an Wert verloren. Im DAX schnitt denn auch der Chiphersteller Infineon am schlechtesten ab. Positiv wurden dagegen die Quartalszahlen von Mercedes-Benz aufgenommen, was auch die anderen Autotitel im DAX beflügelte. Auch die Aktie von Rheinmetall war überdurchschnittlich gefragt. Hier hoffen die Anleger, dass der Rüstungstitel seinen Abwärtstrend vom Januar durchbrechen kann.
19: Und das war's für heute von der Wirtschaft. Die Zeit 17.58 Uhr.
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9: Mit Florian Rudolph einen schönen Dienstagabend. Baden-Württemberg will tausende Vorschriften streichen und die Bürokratie radikal zurechtstutzen. Zuständig für den Job ist Boris Palmer. Der Oberbürgermeister von Tübingen ist zum Unabhängigen Rat für Staatsmodernisierung und Verwaltungsvereinfachung ernannt worden. Was künftig zu seinen Aufgaben gehört und warum Ministerpräsident Özdemir von den Grünen und Vize Manuel Hagel von der CDU den parteilosen Boris Palmer dafür wollen, darum geht es in der kommenden halben Stunde. Der Dienstag in SWR aktuell. Schön, dass Sie dabei sind.
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9: Bis in den Abend hinein strahlender Sonnenschein. In der Nacht ist es dann klar, später in Alpennähe auch bewölkt. Die Temperaturen sinken auf 19 bis 12 Grad. Die 12 Grad erreichen wir an Lahn, Sieg, Tauber und Iller. Morgen ist es noch deutlich heißer als heute mit Nachmittagswerten zwischen 31 und 38 Grad. Lockere Wolken, dazu natürlich viel Sonne. Der Wind dreht auf südwestliche Richtungen und weht schwach bis mäßig. Die Aussichten am Donnerstag recht sonnig zunächst bei Spitzenwerten bis 39 Grad. Im Lauf des Tages wolkiger und windiger, örtlich Schauer und Gewitter. Am Freitag bis 34 Grad heiß und schwül mit zeitweiligen Sonnenschein.
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0: Um 18 Uhr mit Antje Rennecke. Der baden-württembergische Ministerpräsident Özdemir hat die Reaktion von Islamverbänden auf den Anschlag am Rande des CSD in Berlin kritisiert. Er habe sich die Stellungnahmen der muslimischen Dachverbände angeschaut und sei der Meinung, dass man sich so dazu nicht äußern könne, sagte der Grünen-Politiker in Stuttgart. Es müsse klar sein, dass es sich um einen schwulenfeindlichen, queerfeindlichen Anschlag gehandelt habe. Wer diese Worte vermeide, habe erkennbar ein Problem. Außerdem kritisierte Özdemir, dass das Thema Islamismus in der Reaktion der Verbände nicht erwähnt worden sei. Die SPD-Spitze will das Grundgesetz ändern und damit queere Menschen stärker schützen. Grund dafür ist der tödliche Anschlag am Rande des Christopher Street Day in Berlin. Die Parteivorsitzenden Baas und Klingbeil fordern eine Ergänzung von Artikel 3. Darin ist geregelt, dass niemand aufgrund seines Geschlechts, seiner Abstammung, seiner Sprache oder seines Glaubens benachteiligt werden darf. Die SPD-Führung schlägt vor, dass dieses Diskriminierungsverbot um den Begriff sexuelle Identität ergänzt wird. Deutschland hat nach Angaben von Innenminister Dobrindt 31 Menschen aus Afghanistan mit einem Charterflug in ihr Heimatland abgeschoben. Es habe sich überwiegend um schwerste und schwere Straftäter gehandelt, sagte der CSU-Politiker. Die von den Taliban geführte Regierung in Afghanistan sei verpflichtet, die Menschen aufzunehmen, so Dobrindt. Man habe mit den Verantwortlichen eine entsprechende Vereinbarung getroffen. Dobrindt hat außerdem seine Forderung nach härteren Strafen für sogenannte Gefährder bekräftigt. Er halte es nicht für gangbar, dass potenzielle Gewalttäter Bewährungsstrafen bekommen, sagte Dobrindt am Rande der Klausur der CSU-Bundestagsabgeordneten im fränkischen Kloster Banz. Die Vereinbarkeit von Familie und Beruf wird von erwerbstätigen Eltern in Deutschland mehrheitlich kritisch bewertet. Das hat eine Umfrage im Auftrag des Sozialverbandes Deutschland ergeben. Details von Cüneyt Özedali.
1: Insgesamt 36% der Befragten halten die Vereinbarkeit von Familie und Beruf für gut, knapp 43% dagegen für schlecht. Demnach sehen vor allem Frauen Mängel. Fast jede zweite von ihnen bewertet die Vereinbarkeit negativ. Als größtes Problem sehen viele Eltern offenbar die Kinderbetreuung. Dabei geht es um die Verfügbarkeit von Kita-Plätzen und Betreuungsangeboten für Schulkinder nach Unterrichtsende. Knapp 2/3 der erwerbstätigen Eltern mit Grundschulkindern bewerten das Betreuungsangebot als unzureichend.
0: Die Lage bei den verheerenden Waldbränden in Frankreich und Spanien hat sich nach Behördenangaben stabilisiert. Beide Länder sprachen von leichten Fortschritten im Kampf gegen die Flammen. Angesichts der nächsten bevorstehenden Hitzewelle wächst aber die Sorge, dass die Brände wieder außer Kontrolle geraten könnten. Tausende Feuerwehrleute, Polizeikräfte und Soldaten sind im Einsatz. Hilfe kommt auch aus dem Ausland. Deutschland will 2 weitere Löschflugzeuge in die Krisenregion um Bordeaux schicken. Freiwillige in der Schweiz haben zwischen April und Juli fast 7600 Rehkitze mit Drohnen vor dem Tod durch Mähdrescher gerettet. Ein Sprecher des Vereins Rehkitzrettung sagte, man wolle den qualvollen Tod der Kitze verhindern. Der Verein bildet Drohnenpiloten aus, die dann mit Wärmebildkameras die Tiere in Wiesen und Feldern aufstöbern, die gemäht werden sollen. Auch Initiativen aus Rheinland-Pfalz und Baden-Württemberg hatten mehr Rehkitzrettungen in dieser Mähsaison gemeldet. Der Weltfußballverband FIFA will Teile der Fußball-Weltmeisterschaft privatisieren. Der Verband hat Berichte britischer Medien bestätigt. Demnach plant FIFA-Chef Infantino ein Tochterunternehmen, das künftige Weltmeisterschaften kontrollieren soll. An diesem Unternehmen könnten sich Investoren mit bis zu 30% beteiligen. Den Berichten nach will Infantino Chef des Unternehmens werden, wenn er 2031 nicht mehr FIFA-Chef ist. Die Europäische Fußballunion UEFA lehnt die Pläne ab. SWR-Nachrichtenredaktion Stefan Evertz. Das Wetter für Baden-Württemberg und Rheinland-Pfalz. Ein Hoch sorgt für immer heißere Luft. Die Vorhersage. Bis zum Abend meist sonnig, in der Nacht meist klar bei Tiefstwerten von 19 bis 12 Grad. Morgen häufig Sonne mit Höchsttemperaturen zwischen 31 und 38 Grad. Deutlich heißer als heute. Die Zeit 18.05 Uhr.
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9: Mit Florian Rudolph einen schönen Dienstagabend. Sicherheitspaket gegen Gefährder. Wie realistisch sind die Vorschläge von Bundesinnenminister Dobrindt? Wie Boris Palmer Baden-Württembergs Bürokratie auf Zack bringen soll, berichten wir heute. Und Hitze und Trockenheit. Wie hoch ist die Waldbrandgefahr im Südwesten? Unter anderem darum geht es jetzt. Der mutmaßliche CSD-Attentäter Abdul B. war der Polizei als islamistischer Gefährder bekannt, als Hochrisikoperson. Das heißt, ihm wurden schwere Gewalttaten zugetraut. Und obwohl er im Mai zu 22 Monaten Jugendhaft verurteilt wurde, war er auf freiem Fuß, war er vor allem am Wochenende auf freiem Fuß. Bundesinnenminister Dobrindt, CSU, fordert Konsequenzen. Ein Mittel könnte die Präventivhaft sein. Bianca Schwarz in Berlin, was ist denn darunter zu verstehen?
4: In Präventivhaft kann die Polizei Menschen nehmen, um eine Straftat zu verhindern. Also sowas wie eine vorsorgliche Haft, obwohl noch nichts passiert ist. Die Regelung kann zum Beispiel angewandt werden bei polizeibekannten, gewalttätigen Demonstranten oder Hooligans. Die können dann vor einer großen Demo oder einem Fußballspiel vorsorglich für kurze Zeit in Haft genommen werden, damit gar nichts erst passiert. Voraussetzung ist dafür, dass es keine andere Möglichkeit gibt, eine Straftat oder eine Ordnungswidrigkeit zu verhindern. Länger als 2 Tage kann man eine Person nur in Haft behalten, wenn ein Richter oder eine Richterin zustimmen. Und es gibt eine Höchstdauer für Präventivhaft. Weil das keine bundeseinheitliche Regelung ist, liegt die Höchstdauer je nach Bundesland grob gesagt zwischen etwas mehr als 24 Stunden und 2 Monaten.
9: Wäre so eine Präventivhaft denn bei diesen Gefährdern möglich?
4: Das ist gar nicht so einfach zu beantworten. Gefährder oder Hochrisikopersonen, das sind keine juristischen Begriffe, die kommen aus der Polizeisprache. Die Polizei ist ja gebunden an das Polizeigesetz, aber das ist Ländersache, soll heißen. Im Großen und Ganzen gibt es zwar bundesweit ein einheitliches Verständnis bei der Polizei dafür, welche Kriterien eine Person zu einem Gefährder oder zu einer Hochrisikoperson machen, aber welche Maßnahmen daraus folgen, da gibt es durchaus Unterschiede auf Landesebene. Alle Bundesländer müssten also erstmal eine tragfähige gesetzliche Grundlage aufstellen, die zum Beispiel definiert, nach welchen Kriterien stuft man jemanden als Gefährder oder als Hochrisikoperson ein? Was sind die Voraussetzungen für eine Präventivhaft von so einer Person und wie lange darf die maximal dauern? Auch wenn Bundesländer die Präventivhaft unterschiedlich regeln, bislang braucht es stets konkrete Anhaltspunkte, dass die Person in naher Zukunft eine Straftat begehen will. Dass eine Person gefährlich ist, etwa weil sie sich für IS-Ideologie interessiert, das würde alleine wohl noch nicht reichen, um sie länger in Präventivhaft zu nehmen.
9: Innenminister Dobrindt hat kritisiert, dass der mutmaßliche CSD-Attentäter bei seiner letzten Verurteilung eine Bewährungsstrafe bekommen hat. Wäre es denn möglich, Bewährungsstrafen für Gefährder abzuschaffen?
4: Bisher gibt es keine Gruppe von Täterinnen oder Tätern, die pauschal von der Bewährung ausgeschlossen sind. Da müssen wir noch mal kurz drauf gucken, was eine Bewährung eigentlich bedeutet. Eine Bewährung kommt nur in Frage bei Strafen von bis zu 2 Jahren. Alles darüber kann ohnehin nicht zur Bewährung ausgesetzt werden. Vereinfacht fragt ein Gericht, ist zu erwarten, dass ein Verurteilter in Zukunft weitere Straftaten begeht, wenn er nicht in Haft genommen wird? Und um das zu beantworten, guckt das Gericht zum Beispiel auf die Persönlichkeit, auf das Sozialleben, auf die Tat an sich und so weiter. Das ist also eine Einzelfallentscheidung, ganz individuell. Richter sind dazu an Vorgaben gebunden. Das geht nicht nach persönlichem Geschmack. Und diese Einzelfallbetrachtung, die würde man Gefährdern dann nicht mehr zugestehen. An der Stelle stößt man auch wieder auf das Problem. Gefährder oder Hochrisikoperson, das sind keine juristischen Begriffe. Man müsste das erstmal juristisch definieren, um juristisch damit arbeiten zu können.
9: Dobrindt will auch durchsetzen, dass für Gefährder das Jugendstrafrecht nicht gilt. Sie sollen immer nach Erwachsenenstrafrecht verurteilt werden. Ist das möglich?
4: Das Jugendstrafrecht anzuwenden, dazu ist ein Richter oder eine Richterin verpflichtet, wenn entsprechende Kriterien vorliegen. Das Gericht muss prüfen, ob die geistige Entwicklung einer Person eher dem Stand eines Jugendlichen oder eher dem Stand eines Erwachsenen entspricht. Und kommt das Gericht zu dem Schluss, dass ein Täter oder eine Täterin noch nicht so reif ist, dann muss es Jugendstrafrecht anwenden. Da hat das Gericht gar keine andere Möglichkeit. Jetzt ist es natürlich denkbar, dass man gesetzlich regelt, dass für Gefährderinnen und Gefährder immer Erwachsenenstrafrecht gilt, aber das wäre vermutlich nicht einfach, weil das Jugendstrafrecht, das hat ja einen anderen Zweck als Erwachsenenstrafrecht. Da geht es immer um Erziehung und weniger um Strafe. Also es geht darum, auf Jugendliche und Heranwachsende in ihrer Entwicklung noch Einfluss nehmen zu können. Weil man eben sagt, manche Täter sind zu jung, um wirklich zu checken, was sie da tun, mit welchen Konsequenzen.
9: Bianca Schwarz in Berlin. Bundesinnenminister Dobrindt fordert Konsequenzen nach dem CSD-Anschlag. Die Ermittler haben inzwischen das Mobiltelefon des mutmaßlichen Attentäters ausgewertet. Das hat die Bundesanwaltschaft in Karlsruhe bestätigt. Sie hat die Ermittlungen wegen des mutmaßlich islamistischen Tathintergrundes an sich gezogen. Auf diesem Smartphone ist ein Video, in dem sich eine vermummte Person zur Terrormiliz Islamischer Staat bekennt. Die Einzelheiten von Hans-Niklas Gerbert.
3: Für die Ermittler steht mittlerweile fest, dass Abdul B. der Fahrer des Tatfahrzeugs war. Die Bundesanwaltschaft hat dem RBB bestätigt, dass in dem Fahrzeug DNA-Spuren von Abdul B. gefunden wurden. Vorher war schon klar, dass Abdul B. auch der Mieter des Fahrzeugs war. Außerdem wurde auch ein Bekennervideo auf dem Handy des Attentäters entdeckt. Die Sprecherin der Bundesanwaltschaft Ines Peterson dazu.
5: Ich kann derzeit sagen, dass wir auf dem Mobiltelefon des Tatverdächtigen Abdul B. ein sogenanntes Bekennervideo gefunden haben, in dem eine vermummte Person, vermutlich eben der Tatverdächtige, einen Treueschwur auf den sogenannten Islamischen Staat, also die Terrororganisation, geleistet hat.
3: Das Handy wurde im Tatwagen gefunden, mit dem der Täter im Berliner Tiergarten eine polnische Frau getötet und 31 weitere Menschen zum Teil schwer verletzt hat. Nach RBB-Informationen wurde das Bekennervideo auf dem Handy noch am Tag des Anschlags aufgenommen. ARD-Terrorismusexperte Michael Götschenberg zufolge fehlt in dem Video zwar ein eindeutiger Bezug zu dem Anschlag auf den CSD, trotzdem sei das Video authentisch.
6: Das ist ein klassisches Bekennervideo, so wie wir das auch in der Vergangenheit immer wieder gesehen haben, von Personen, die sich zum IS bekennen, die in so einem Video den Treueschwur auf den IS leisten.
3: Der IS selbst hat das Bekennervideo noch nicht hochgeladen. Es ist auch noch unklar, ob der Attentäter das Video überhaupt an den IS geschickt hat. Trotzdem gilt der Attentäter damit als IS-Mitglied, sagt Götschenberg. Die Ermittler gehen aber weiter davon aus, dass der Anschlag alleine durchgeführt wurde. Auch die 3 Personen, die in der Spandauer Gartenkolonie festgenommen wurden, in der Abdul B. von der Polizei erschossen wurde, haben nach bisherigem Ermittlungsstand nichts mit dem Anschlag zu tun.
6: Das bedeutet aber nicht, dass es nicht weitere Personen gab, die von diesem Anschlagsplan gewusst haben. Die Frage ist darüber hinaus, zu welchen Personen beim IS er in Kontakt stand All das wird jetzt im Zuge der weiteren Ermittlungen abgeklärt.
3: Ob also ein größeres islamistisches Netzwerk hinter dem Anschlag steckt, muss noch geklärt werden, sagt ARD-Terrorismus-Experte Michael Götschenberg. Die Bild-Zeitung will außerdem erfahren haben, dass nicht nur das Handy des Attentäters im Tatfahrzeug gefunden wurde, sondern auch eine Machetenscheide. Nach der Amokfahrt ist der Täter zu Fuß geflüchtet und hat dabei auf Menschen eingestochen. Die Berliner Charité hat davon gesprochen, dass die letzten vier Opfer des Anschlags, die bei ihnen behandelt wurden, vor allem Stichverletzungen gehabt haben. Die Machete selbst wurde bislang allerdings noch nicht gefunden.
9: Das war der Bericht von Niklas Gerbert. Muslimische Dachverbände haben den CSD-Anschlag verurteilt und für Zusammenhalt geworben. Dabei aber unterschlagen sie nach Einschätzung des baden-württembergischen Ministerpräsidenten Cem Özdemir das queer- und schwulenfeindliche Motiv. Der grünen Politiker übt scharfe Kritik an den Verbänden. Er wirft ihnen auch vor, Homophobie und Islamismus einfach auszublenden. Özdemir sagt im Einzelnen:
7: Wenn man diese Erklärung liest, dann wird einem nicht klar, worauf sie sich bezieht. Und dann wird auch einem nicht klar, was das Motiv des Täters war. Und ich finde, so kann man sich nicht äußern dazu. Es muss schon klar sein, dass es sich um einen schwulenfeindlichen, queerfeindlichen Anschlag handelt. Und wenn man das Wort vermeidet, dann hat man ein Problem, offensichtlich, erkennbar. Und das Zweite, was auch nicht geht, ist, dass man alle möglichen Gründe heranführt, aber nicht erwähnt, dass der Täter sicherlich zu Unrecht, aber sich erstmal auf seine Religion bezieht. Also das Thema des Islamismus muss einfach erwähnt werden. Deshalb will ich schließen damit, dass ich die muslimischen Dachverbände sehr energisch auffordere, sich mit dem Thema auseinanderzusetzen.
9: Soweit Cem Özdemir mit seiner Kritik an den muslimischen Dachverbänden. Der baden-württembergische Ministerpräsident hat seit heute einen neuen Mitarbeiter und Boris Palmer hat einen weiteren Job. Der Tübinger Oberbürgermeister ist zum Rat für Staatsmodernisierung ernannt worden. Zugegeben, diese Berufsbezeichnung klingt etwas altbacken. Geht es doch gerade darum, Ideen zu entwickeln, wie Baden-Württembergs Verwaltung schneller, flotter, unbürokratischer wird. Was den parteilosen Ex-Grünen für den Posten qualifiziert und wie er künftig alle Aufgaben unter einen Hut bekommt, darüber sprechen wir mit Knut Bauer aus unserer Redaktion Landespolitik. Knut, wie wird Palmer in seinem neuen Job denn arbeiten?
8: Palmer soll vor allem Ideen einbringen und Vorschläge machen, wie die Verwaltung einfacher und überflüssige Bürokratie abgebaut werden kann. Was davon tatsächlich umgesetzt wird, müssen Ministerpräsident Özdemir von den Grünen und Innenminister Hagel, CDU, entscheiden. Der Tübinger Oberbürgermeister selbst vergleicht es mit dem Fußball. Palmer sagt, er mache Einwürfe von der Seitenauslinie. Was davon verwandelt wird und wo die Tore fallen, liege an den Spielern auf dem Platz, also an Özdemir und Hagel.
9: Macht er das denn solo oder leitet Palmer einen ganzen Stab?
8: Palmer ist alleine unterwegs. Er hat keinen Stab. Das würde auch nicht zur Verwaltungsvereinfachung passen. Offiziell heißt sein Amt Unabhängiger Rat für Staatsmodernisierung und Verwaltungsvereinfachung. Und in dieser Funktion soll Palmer staatliche Aufgaben unter die Lupe nehmen und prüfen, ob sie tatsächlich notwendig sind. Ministerpräsident Cem Özdemir beschreibt das Vorgehen als disruptiv.
7: Wir holen uns eine Beratung von außerhalb mit dem Auftrag, keine Tabus, keine Denkverbote, jeden Stein umzudrehen und uns zu sagen, wo Handlungsbedarf besteht.
8: Und damit es keine Doppelstrukturen gibt, wird der Normenkontrollrat, der bisher ähnliche Aufgaben innehatte, Ende des Jahres abgeschafft.
9: Warum ist nun gerade der parteilose Tübinger OB der Richtige für den Job?
8: Weil Palmer dafür bekannt ist, dass er kein Blatt vor den Mund nimmt und unkonventionelle Ideen hat. Das bewies der Tübinger Oberbürgermeister auch heute bei seiner Vorstellung als Rat für Staatsmodernisierung. Um zu zeigen, worum es ihm geht beim Bürokratieabbau, hat der Sohn des Remstal-Rebellen und Obstbauexperten Helmut Palmer die letzte Baumschere seines Vaters zur Pressekonferenz mitgebracht.
12: Ja, ist ein wichtiges Erbstück. Wenn man die Schere klug einsetzt, die richtigen statisch notwendigen Teile stehen lässt und nur das rausnimmt, was stört, dann beruhigt sich der Baum und es kommen wieder schöne Früchte vom Baum. Und das wird die Methode sein, also genau an der richtigen Stelle mit der Baumschere zuschneiden und die Statik des Ganzen wieder in Ordnung bringen.
8: Palmer und der Baumschnitt also als Vorbild für das Zurechtstutzen von überbordenden Vorgaben.
9: Ja, dieses Behördendickicht stutzen, ist das ein Fulltime-Job oder hat Palmer dann auch noch Zeit für die Belange Tübingens?
8: Also man muss ja sagen, da haben sich andere auch schon die Zähne ausgebissen. Der frühere Ministerpräsident Winfried Kretschmann hat es immer mit einem Brombeergestrüpp verglichen und sagte, wenn man an der einen Stelle was abbaut, dann wächst es an der anderen Stelle nach. Aber Palmer bleibt Oberbürgermeister. Den Job fürs Land macht er ehrenamtlich. Deshalb ist die Tätigkeit auch auf 2 Jahre begrenzt. Ähnlich wie das ehrenamtliche Präsidentenamt vom Städtetag, kann bei Bedarf aber auch verlängert werden.
9: Palmer wurde ja auch als Minister, als Landesminister gehandelt. Ist das jetzt so eine Art auch Entschädigung?
8: Würde ich nicht so sehen. Im Landeskabinett hätte sich Palmer viel mehr einfügen müssen. Als Oberbürgermeister in Tübingen hat er mehr Freiheiten. Und dazu kommt, in seinem Berateramt hat er jetzt auch volle Rückendeckung.
12: Ich habe gesagt, ich mache das gern, aber nur, wenn ihr das wirklich ernst meint und wenn ihr es miteinander machen wollt, weil das funktioniert nicht, wenn nur ein Koalitionspartner das will. Und beide haben mir ganz persönlich gesagt, wir meinen das ernst und wir machen das gemeinsam. Und das ist die wichtigste Voraussetzung. Dann haben Vorschläge eine Chance.
8: Ob er als Minister auch so viel Unterstützung sowohl von Grünen als auch von der CDU bekommen hätte, ist fraglich.
9: Bei den Grünen ist Palmer als ehemaliges Parteimitglied ja eher umstritten. Es gab einige, die ihn nach aus ihrer Sicht umstrittenen Äußerungen aus der Partei werfen wollten. Dem kam er selbst zuvor. Was sagt denn die grüne Basis zu dieser Personalie?
8: Man hört nicht viel. Es gibt sicher viele in der Basis der Grünen, die ballen die Faust in der Tasche. Aber nach dem knappen und unerwarteten Wahlsieg hat Cem Özdemir als Ministerpräsident jetzt auch in der Partei alle Freiheiten, ähnlich wie das zuvor bei Winfried Kretschmann der Fall war.
9: Wie gut ist das Verhältnis Özdemir-Palmer?
8: Sehr gut. Sie kennen sich seit Jahrzehnten und obwohl Palmer nicht mehr Mitglied bei den Grünen ist, hat er den Spitzenkandidaten Özdemir im Wahlkampf unterstützt und ihn wenige Wochen vor der Landtagswahl nachts im Rathaus von Tübingen getraut, was auch eine Art Wahlkampfhilfe war. Jetzt wollen sie also gemeinsame Sache beim Bürokratieabbau machen.
9: Der Tübinger Oberbürgermeister Boris Palmer soll die Bürokratie in Baden-Württemberg zurechtstutzen. Knut Bauer, SWR Landespolitik. Mercedes-Benz macht mehr Gewinn, aber gleichzeitig ist der Umsatz zurückgegangen und in der Pkw-Sparte läuft es nicht rund. Große Probleme bereitet vor allem weiter das China-Geschäft. Heute hat der Stuttgarter Autokonzern Halbjahreszahlen vorgelegt. Gili Hensoldt, SWR Wirtschaft.
20: Mercedes und der gesamte Industriestandort Deutschland müssen wettbewerbsfähiger werden. Mercedes-Chef Ola Källenius wird nicht müde, das immer wieder zu betonen. Bei der heutigen Vorstellung der aktuellen Geschäftszahlen hört sich diese Botschaft so an. Nüchtern im Ton, aber hart in der Sache.
21: Unser Ziel ist, die Produktivität zu erhöhen. Die relative Kostenposition im Vergleich zu anderen ökonomischen Regionen und Wettbewerbern zu stärken. Wie man das macht, ist, dass das Geleistete im Vergleich zu dem, was man für das Geleistete zahlt, steigen muss.
20: Übersetzt heißt das, die Beschäftigten in Deutschland sollen für das gleiche Geld mehr arbeiten. Mit dieser Forderung schockte das Mercedes-Management kürzlich die Mitarbeitenden in Deutschland. Betriebsrat IG Metall und Belegschaft protestierten, der Mercedes-Chef aber hält an seinen Plänen fest. Warum sie notwendig sind? Källenius erklärte das heute am Beispiel Fußball.
21: So ein bisschen wie mit der DFB. Jeder hofft jetzt auf den neuen Bundestrainer. Nächstes Mal wollen wir weiterkommen im Turnier. Ich glaube, dass ein Teil davon wird sein, dass man die Trainingseinheiten und wie man trainiert erhöht. Darum geht es.
20: Mehr Training für die Beschäftigten, eine höhere Leistungsbereitschaft. So will Källenius den Konzern aus der Krise führen. Aber was ist, um im Bild zu bleiben, mit dem Trainer, dem Chef der Mercedes-Mannschaft? Also mit Ola Källenius. Der musste heute wieder auch schlechte Nachrichten verkünden. Zwar ist das Betriebsergebnis von Mercedes unterm Strich um gut 20% gesteigert worden, aber gerade bei den Autos läuft es nicht. In China ist der Absatz eingebrochen. Zeit also für einen Trainerwechsel? Autoexperte Philipp Rasch meint,
11: das fragen sich viele tatsächlich, wie sich der Vorstand da so lange erhalten konnte, weil normalerweise im Fußball ist es ja immer so, dass man dann erstmal den Trainer rauswirft, bevor man sagt zu der Mannschaft, ihr müsst jetzt alle mehr trainieren. Was wir bei Mercedes gesehen haben, ist, dass eine Zukunftsstrategie nach der anderen nicht gefruchtet hat und eigentlich wir einen konstanten Abwärtstrend sehen. Die logische Antwort wäre wahrscheinlich, dass man wahrscheinlich auch einen Generationswechsel auch auf den Ebenen ganz oben braucht.
20: Källenius selbst gibt sich kämpferisch. Bei einer Veranstaltung der Stuttgarter Zeitung sagte er kürzlich, Unangenehme Wahrheiten müssten ausgesprochen werden. Möglicherweise aber steckt auch etwas ganz anderes hinter der sogenannten Produktivitätsoffensive, sagt Rasch, der früher selbst bei Mercedes gearbeitet hat.
11: Eine Theorie, die viele natürlich haben, ist, dass das eigentlich ein verdecktes Stellenabbauprogramm ist. Dass man einfach die Arbeitsbedingungen so unbequem macht für die Belegschaft, dass sich die Leute halt zweimal überlegen, ob sie vielleicht noch im Unternehmen bleiben, weil man es eben nicht geschafft hat, über das Abfindungsprogramm genug Personal abzubauen.
20: Mit dem Abfindungsprogramm hat Mercedes versucht, Mitarbeiter in der Verwaltung zu motivieren, den Konzern zu verlassen. Etwa 5.000 haben das Angebot nach Medienberichten angenommen. Trotzdem will Källenius weiterhin Kosten in Deutschland senken. Momentan laufen entsprechende Gespräche mit den Arbeitnehmervertretern.
21: Wir appellieren, in dieser Lage weit zu springen, weil wir fest davon überzeugt sind, dass eine Produktivitätsoffensive für Deutschland angesagt ist vor dem internationalen Wettbewerbsdruck. Wenn wir da weit springen, dann stärken wir die Position von Deutschland als Industriestandort. Das ist die Idee.
20: Ob und wie diese Idee bei Mercedes tatsächlich umgesetzt werden kann und ob das dem Autohersteller aus der Krise hilft, das werden die nächsten Monate zeigen.
9: Durchwachsene Mercedes-Halbjahreszahlen, Geli Hensoldt aus der SWR-Wirtschaftsredaktion. Nach Tagen des erfolglosen Kampfs gegen die Flammen schöpfen die Brandbekämpfer in Spanien vorsichtig Hoffnung. Mancherorts können sogar schon Menschen in ihre Häuser und Wohnungen zurückkehren, die sie vor kurzem noch hastig verlassen mussten. Sorge macht allerdings die neue Hitzewelle, die auch die Lage in Frankreich rund um Bordeaux wieder verschärfen könnte. Dort gilt gegenwärtig die Lage als stabil. Die Hitzewelle trifft auch uns hier im Südwesten. Baden-Württemberg und Rheinland-Pfalz stehen Tage mit Temperaturen bis fast 40 Grad bevor. Diese sengende Hitze trifft dann auf eine ausgedörrte Vegetation und man kann sich leicht ausmalen, wie schnell auch bei uns Waldbrände ausbrechen können. Wie die Lage derzeit aussieht, darüber sprechen wir mit Janina Schreiber aus unserer SWR-Redaktion Umwelt. Janina, welche Regionen in Baden-Württemberg sind denn besonders gefährdet?
13: Ja, mit Blick auf die kommenden Tage, da schauen wir uns mal die Waldbrandgefahrenkarte des Deutschen Wetterdienstes an und die färbt sich am Mittwoch schon für ganz Baden-Württemberg mindestens rot, das ist Gefahrenstufe 4. Am Freitag kommt dann für einzelne Regionen auch ein tiefes Rot dazu, das ist die höchste Gefahrenstufe und die ist dann rund um Mannheim und Ludwigshafen angezeigt oder auch im westlichen Schwarzwald.
9: Schauen wir nach Rheinland-Pfalz. Wie sieht es denn da aus?
13: Ganz ähnlich. Auch da färbt sich die Karte schon am Mittwoch. Für ganz Rheinland-Pfalz rot. Am Freitag kommt dann für einen kleinen Teil der Südpfalz ein tiefes Rot dazu. Die Forstämter sind ja sowieso schon dabei zu sensibilisieren, dort vor Ort. Und ab Gefahrenstufe 4, da können auch die Behörden Waldgebiete sperren.
9: Wie werden diese potenziell gefährdeten Gebiete denn überwacht?
13: Also die Forstämter, die haben natürlich ein Auge drauf, gerade wenn die Gefahrenkarte da so rote Werte anzeigt. Aber meist, das sagen auch die Forstämter selbst, werden die Brände durch Waldbesucherinnen und Besucher entdeckt und der Feuerwehr dann gemeldet. Und die ist in der Regel auch innerhalb von 15 Minuten am Einsatzort, auch weil das Wegenetz ja recht dicht ist in den Wäldern im Südwesten.
9: Jetzt haben wir gerade diese gigantischen Brände in Südwesteuropa, in Spanien und Frankreich, vor allem auch in Portugal und Italien brennt es. Kann sowas auch bei uns möglich sein?
13: Naja, schauen wir mal nach Frankreich. Da brennen kilometerweite Pinienwälder, Nadelwälder. In Spanien ist es verbuschtes und trockenes Land. Und auch wenn wir in Baden-Württemberg mit dem Schwarzwald, aber auch in Rheinland-Pfalz mit der Eifel Flächen haben, wo wirklich einige Nadelbaummonokulturen sind, die brennen einfach leichter durch die Nadeln und durch das ätherische Öl. Unsere Wälder im Südwesten sind im Großen und Ganzen gut durchmischt. Hier stehen viele Buchen und Eichen, eben nicht nur Kiefern und Fichten. Und das ist schon mal eine super Voraussetzung dafür, dass solche Dimensionen uns hier erspart bleiben. Aber Kirsten Tonicke, die ist Geowissenschaftlerin am Potsdam-Institut für Klimafolgenforschung, die hat mir gesagt, irgendwann, da kann alles brennen.
14: Wir sollten uns nicht in Sicherheit wiegen, denn ich glaube, im Moment wären Sachen, die wir bislang nicht für möglich gehalten werden, einfach möglich. Und große zusammenhängende Waldgebiete können potenzielle Flächen für sehr extreme Feuer sein, die dann irgendwann anfangen, ihr eigenes Feuerklima zu generieren, wie wir das jetzt mit den Pyrowolken auch in der Nähe von Bordeaux leider sehen müssen.
13: Ja, das zeigt die Klimaerwärmung, die mischt selbst bei Wäldern wie hier die Karten einfach neu.
9: Ja, welche Rolle spielt die Erderwärmung denn bei alledem?
13: Also wichtig ist nochmal zu sagen, die Klimaerwärmung selbst verursacht keine Waldbrände. Das ist in der Regel der Mensch. Aber die Klimaerwärmung begünstigt die Bedingungen dafür. Auch weil sich der Südwesten schon verhältnismäßig überdurchschnittlich erwärmt hat, das hat mir die Meteorologin Franziska Teubler vom Kompetenzzentrum für Klimawandelfolgen in Trippstadt auch nochmal erklärt.
15: Dass der Oberrheingraben nach wie vor eine der wärmsten Regionen einfach Deutschlands generell ist, sodass hier natürlich einfach Hitze zu besonderen Herausforderungen führt. Es ist zusätzlich auch noch eine der trockensten Regionen. Also gerade so Rheinhessen und das Oberrheingebiet, da fällt halt auch besonders wenig Niederschlag auch im Jahresmittel, im Gegensatz zum Beispiel zu unseren Mittelgebirgsregionen von Hunsrück, Eifel und Westerwald.
13: Ja, das zeigt, es sind mehrere Komponenten, die eben sich auf die Waldbrandgefahr auswirken. Wenig Regen und eben hohe Temperaturen, die dann Verdunstung begünstigen und die Böden austrocknen, sodass sich ein Waldbrand schneller bilden kann.
9: Wenn es dann bei uns auch auf großer Fläche brennen sollte, wie gut wären wir in Baden-Württemberg und Rheinland-Pfalz darauf vorbereitet?
13: Ja, also zum einen geht es ja darum, wenn ein Feuer ausbricht, das dann einzudämmen. Florian Kempkes, der leitet das Forstamt Westrich in der Westpfalz, und der hat mir gesagt:
16: Wenn wir das Feuer irgendwie aufhalten müssen und eine Schneise anlegen, kriegen wir das hin, und das haben wir zusammen mit dem THW und der Feuerwehr erprobt für den Ernstfall. Also da denke ich schon, dass wir sehr gut vorbereitet sind.
13: Aber natürlich ist es auch so, dass Forstämter dann Karten zu Löschwasser bereitstellen für die Feuerwehren. Zum anderen geht es aber ganz grundsätzlich um Prävention, also Vorsorge, Monokulturen zu durchmischen, vor allem die gut brennbaren Nadelwälder zu vermeiden. Und es ist wichtig, eben Regen, wenn er dann fällt, im Wald zu halten, den Wald also umzubauen. Das passiert in den Wäldern im Südwesten auch schon, aber das ist ein Prozess, der natürlich die kommenden Jahrzehnte einfach andauern wird.
9: Hohe Waldbrandgefahr in Baden-Württemberg und Rheinland-Pfalz. Das waren Informationen von Janina Schreiber aus unserer SWR-Umweltredaktion. Soweit SWR Kultur aktuell. Mein Name ist Florian Rudolf. Es ist 18.30 Uhr.
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17: Na endlich! Die Klamotten, die ich bestellt habe, sind da. Ich bin gespannt.
18: Hallo.
17: Ich habe wie immer von jedem Stück mehrere Größen bestellt. Denn manchmal passt mir M, manchmal L. Das ist immer anders. Man weiß es nie vorher. Mindestens die Hälfte der Kleidung werde ich also wieder zurückschicken.
18: Danke.
17: Für mich ist das umständlich. Für die Händler ist das teuer. Und für die Umwelt ist das problematisch. Künstliche Intelligenz könnte dieses Problem lösen und Retouren reduzieren. Eine KI sagt voraus, welche Größe mir passt, bevor ich auf Bestellen klicke. Daran wird gearbeitet, in der Industrie und in der Wissenschaft. Wie gut klappt das? Und wie funktionieren solche Systeme? Darum geht es in dieser Folge von Das Wissen.
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17: Im deutschen Onlinehandel wird etwa die Hälfte aller bestellten Kleidungsstücke wieder zurückgeschickt. Ich bestelle leider auch lieber zwei Größen, zur Sicherheit. An einer KI, die einem direkt die passende Kleidergröße empfiehlt, hat Simone Morlock mitgearbeitet. Sie ist Damenschneiderin, hat Bekleidungstechnik studiert und arbeitet bei einer Prüf- und Beratungsfirma für Modeunternehmen.
25: Wir vermessen Menschen, Männer, Frauen und Kinder, um davon von den Körpermaßen die Konfektionsgrößen abzuleiten. Und dadurch kann ich dann eben sagen, wie sehen wir Menschen aus und welche Konfektionsgrößen haben wir und welche Klamotte sollte man optimalerweise herstellen und anbieten, um möglichst allen Menschen was Passendes anbieten zu können.
17: Die Körpermaße sind in das KI-System eines Start-ups aus München eingeflossen.
25: So eine KI-basierte Größenempfehlungs-App, die versucht tatsächlich eine Größenempfehlung auf Basis dieser Daten zu machen. Und dann kann sie natürlich lernen. Ja, also wenn die erste Größenempfehlung nicht klappt, dann lernt sie aus dem Vorgang, weil sie eine weitere Größe empfiehlt.
17: Die KI-Empfehlung soll individueller und treffender sein als die Größenbezeichnung, die im Etikett steht. Denn die hat zahlreiche Schwachstellen. In einzelnen Ländern gibt es durchaus einheitliche Größenbezeichnungen.
25: Da gibt es sehr, sehr gute und verlässliche Größentabellen. Aber es sind ja oft die numerischen Größen. Ja, zum Beispiel die Größe 50 bei den Männern oder die Größe 38 bei den Damen hier in Deutschland.
17: Bei den internationalen Größen S, M, L und so weiter ist aber gar nicht klar, wie groß ist denn das jetzt? M ist keine einheitliche Größe, sagt Simone Morlock.
25: Diese Größe M ist auch so eine Sache, das ist eine internationale Größe. Es gibt aber überhaupt keinen internationalen Standard, der uns sagt, was denn eine Größe M bedeutet.
17: Manchmal ist sogar das gleiche T-Shirt unterschiedlich groß, wenn zum Beispiel verschiedene Exemplare in verschiedenen Nähfabriken produziert wurden. Auch unsere Körper sind ganz verschieden. Mal schlaksig, mal füllig, mal mit schmalen Schultern, mal mit breiten, mal lang, mal kurz. Die Kleidergröße mit nur einer einzigen Kennzahl abzubilden, M, L, XL und so weiter, das kann gar nicht für alle Menschen perfekt funktionieren. Die Idee liegt nahe, auf beiden Seiten, bei den Kunden wie bei der Kleidung, genauer zu

0: das sieht meinem am ähnlichsten. Oh, jetzt kommen andere. Mal schlanker, mal ein bisschen dicker. Jetzt kommen nochmal welche zum Vergleich. Da ändert sich eigentlich nur noch die Körperhaltung. Der hier hat offensichtlich Skoliose, so ein bisschen krumm. Okay, jetzt suche ich mal einen aus. Jetzt kann ich sagen, ja, finde meine Größe. Mal schauen, was der mir vorschlägt. Die Größe wird berechnet, steht hier. Aha, für dieses Produkt empfehlen wir dir M. Und jetzt sehe ich auch so eine Skala von S bis L und einen Pfeil, wo er mich einsortiert, an der oberen Grenze von M. Da wäre ich skeptisch. Ich hätte jetzt eine L bestellt. Aber ich traue jetzt einfach mal der KI. Ich teste es auch mal mit einer Jogginghose. Man kann auch eine Größenempfehlung bekommen mit Hilfe eines Bodyscans. Das probiere ich jetzt mal aus. Ich muss das Handy dazu hier vorne auf den Boden stellen, schräg an die Wand lehnen und mich ausziehen. Denn je weniger man anhat, desto besser ist die Größenempfehlung, steht hier. Ich soll jetzt ein paar Schritte zurückgehen, die Arme spreizen, okay, und mich zur Seite drehen. Oh, und das war's. Mein Gesicht wird unkenntlich gemacht, das wird jetzt unscharf und der Hintergrund wird entfernt. Und anhand dieser Aufnahme gibt die App jetzt eine Größenempfehlung. Und die Größenempfehlung ist Größe L. Die richtige Größe aus Smartphone-Aufnahmen zu ermitteln, ist auch heute noch überraschend schwierig. Gerade wenn es zentimetergenau sein muss. Das sagt Georg Umlauf. Er ist Professor für Informatik an der Hochschule Konstanz und hat ebenfalls in Kooperation mit einem Start-up daran gearbeitet, mit KI die richtige Schuhgröße berechnen zu lassen. Anhand von Smartphone-Schnappschüssen von den Füßen. Aus zwei flachen 2D-Fotos soll ein räumliches 3D-Modell des Fußes erstellt werden.
1: Normalerweise haben wir zwei Augen und aus den unterschiedlichen Bildern, die wir wahrnehmen in den Augen, kann dann das Gehirn die Tiefe quasi ausrechnen. Das können wir mit Bildern auch machen. Dafür brauchen wir zwei Bilder von demselben Objekt aus leicht unterschiedlichen Perspektiven. Man sagt so Größenordnung 60% müssen die beiden Bilder sich überlappen, damit man aus den beiden Bildern eine gute Rekonstruktion ausrechnen kann. Man muss in den Bildern gemeinsame Punkte finden und für die kann man dann mit klassischen geometrischen Methoden, Triangulierung nennt sich das, die Tiefe ausrechnen für die einzelnen Punkte.
0: Das hat sich trotz maschinellen Lernens als knifflig herausgestellt. Hält man das Smartphone zum Beispiel ein bisschen ungünstig, wird die Berechnung der 3D-Form ungenau.
1: Diese Berechnung der Tiefeninformation ist ziemlich empfindlich gegenüber kleinen Fehlern bei der Ausrichtung von den Kameras. Also Sie gucken mit der einen Kamera ein Grad zu weit nach innen oder zu weit nach außen und schon sind die berechneten Daten entsprechend schwierig zu verwenden, weil dann ein sehr großes Rauschen reinkommt in die Daten, sehr große Messfehler reinkommen. Das ist auch ein Problem.
0: Außerdem ist es einfach schwer, den Fuß so zu fotografieren, wie er beim normalen Laufen aussieht.
1: Den Fuß sollten Sie deswegen scannen, wenn der nicht in der Luft ist, also nicht übers Knie legen, das Bein und dann den Fuß abfotografieren, weil der Fuß ist dann nicht unter Belastung. Und wenn Sie Ihren Fuß aufsetzen dann im Anschluss, dann ändert sich ja die Größe des Fußes nochmal einfach durch die Belastung, die durch den Körper, durch das Körpergewicht da drauf kommt.
0: Zwei Punkte sind wichtig. Der Fuß muss erstens belastet sein, also man sollte stehen. Und zweitens sollte besser jemand anders das Foto machen, sonst verlagert man sein Gewicht unnatürlich, wenn man versucht, das Handy in die richtige Fotoposition zu bringen. Letzten Endes hat Georg Umlauf dann doch nicht die normalen 2D-Fotos verwendet. Manche Smartphones liefern nämlich bereits eine dreidimensionale Punktewolke des fotografierten Objekts. Diese Punktewolke kann man dann vergleichsweise einfach schrittweise an einen Fußavatar anpassen. Der Fußavatar soll am Ende die Schuhgröße anzeigen. Das ist aber gar nicht für alle Menschen nötig, sondern eher für die, die Spezialanfertigungen brauchen. Zum Beispiel orthopädische Schuhe. Hier hat KI bisher nicht viel genutzt.
1: Wir hatten den Fokus auf Nicht-Standardfüße. Sprich Füße, bei denen durchaus mal ein Zeh fehlen kann oder Hammerzehen sind oder auch mal ein Klumpfuß dabei ist. Da gibt es überhaupt gar keine Trainingsdaten.
0: Außerdem ist bei solchen personenbezogenen Gesundheitsdaten der Datenschutz wichtig.
1: Gerade wenn es um solche speziellen Anatomien geht, dass die entsprechenden Anwender ihre Daten eigentlich nicht in eine Cloud, in eine irgendwo auf einem Server, irgendwo in der Welt platzierten KI geben wollen, sodass war schlicht ein Datenschutzthema. Also

0: Die Daten durften eigentlich das eigene Mobiltelefon nicht verlassen.
1: Also, sich selbst zu vermessen ist gar nicht so einfach. Erst recht, wenn es genau sein soll. Die Fotos müssen bestimmte Voraussetzungen erfüllen und die KI muss vernünftig trainiert sein. Außerdem gibt es da noch eine andere Hürde, sagt Svenja Tegtmeier. Sie ist Geschäftsführerin eines Start-ups aus Berlin. In dieser Folge von Das Wissen kommen mehrere Start-ups vor, weil Größenempfehlungen per KI etwas Neues ist und hier viele kleine Unternehmen versuchen, sich zu etablieren. Einige sind inzwischen auch schon wieder vom Markt verschwunden. Auch die Firma von Svenja Tegtmeier hat eine KI gebaut, um Online-Shoppern Größenempfehlungen zu geben. Firmen wie Marco Polo, Jack Wolfskin, Eterna, S. Oliver oder Bonita nutzen die KI in ihren Webshops. Svenja Tegtmeier weiß, Akzeptanz bei Kundinnen und Kunden ist wichtig.
2: Natürlich das Beste wäre sozusagen, wenn sich Leute in Unterhose vor eine Kamera stellen und die KI darf sie vermessen. Aber das ist zum Beispiel, das macht niemand. Das ist dann tatsächlich, wenn man sich vorstellt, irgendwie abends man shoppt online auf dem Handy und dann soll man sich irgendwie nackig ausziehen und da vor eine Kamera stellen und am liebsten auch noch in 8 verschiedenen Positionen, damit man das gut ausrechnen kann. Das ist, glaube ich, das, was noch nicht akzeptiert ist.
1: Ich hab's auch nur für die Recherche gemacht. Normalerweise wäre mir das zu doof. Aber ein paar Daten wie Beinlänge, Brustumfang etc. angeben oder meine Körperstatur einstellen, also zum Beispiel schlaksig oder muskulös, so etwas geht schnell. In manchen Shops gibt's auch gar nichts einzustellen. Da wird aus den Daten, die vorab ausgewertet wurden, eine Maßtabelle erzeugt, welche Größe bei diesem Produkt zu welchen Maßen passt. Was ich über mich preisgebe und wie ich meine Körperfigur einstelle, das läuft auch bei diesem Programm durch eine KI. Die schätzt aus diesen groben Informationen meine tatsächlichen Körpermaße. Immerhin kennt sie die Abmessungen von Millionen von Körpern und kann die mit meinen Daten vergleichen. Auf der anderen Seite braucht die KI noch Informationen von den Herstellern, wie die Kleidung aussieht, Schnittmuster, konkrete Abmessungen und Details aus dem Produktionsprozess.
2: Und darauf bauen wir ganz viel Intelligenz drauf. Und diese Intelligenz, ganz viel mathematische KI, also wir haben nicht viel Textdatensätze, sondern ganz viel numerische Daten. Und damit rechnen wir ganz viel aus, wie gut passt diese Jacke eigentlich. Hätte man die vielleicht an der Taille ein bisschen größer machen müssen, damit der Durchschnittsmensch in Norddeutschland sozusagen da besser reinpasst? Oder was ist vielleicht bei dieser Hose schiefgegangen? Hätte die 3 Zentimeter kürzer sein müssen, 2 Zentimeter weniger an der Hüfte sein müssen in einer bestimmten Größe, damit die Endkonsumenten am besten abholt?
1: So soll künstliche Intelligenz helfen, die passende Größe zu finden, indem sie Abmessungen von echten Menschen und Abmessungen von Produkten zusammenbringt. Davon werden vor allem Menschen profitieren, die große oder kleine Größen tragen, denn die werden bei der Herstellung von einer einzigen Standardgröße aus zentimeterweise runter- oder hochgerechnet. Gradierung nennt man das. Und dabei geht oft die gute Passform verloren. Und große oder kleine Größen passen nicht mehr so gut wie die eine Größe, die als Vorlage gedient hat. Svenja Tegtmeier erklärt.
2: Dann wird es in einer Größe quasi einmal produziert und da gibt es gradierte Maßtabellen, heißen die. Also da steht wirklich drin, wie ist der Abstand zwischen jedem Knopf, wie groß ist der Kragen, wie lang sollen die Ärmel sein, wie weit sind die Oberteile, also jedes kleinste Detail ist da drin vermessen. Und diese Maßtabellen, die werden dann hochgradiert, nennt man das. Also von der Größe S geht das auf eine Größe M. Das wird einfach hochgerechnet, was man dazugeben möchte pro, weil die müssen ja irgendwie größer werden. Und dann gibt man bestimmte Zentimeteranzahlen dazu. Und so geht das dann auf die L hoch, so geht das auf die XL, so geht das auf die XXL.
1: Vielleicht können solche KI-Apps mir helfen, dass ich nur noch eine Größe bestellen muss und die dann passt. Aber wenn man mal weiterdenkt, könnte KI nicht nur ermitteln, in welcher Größe ich ein T-Shirt brauche, sie könnte vielleicht sogar das T-Shirt individuell für mich gestalten? Perfekt passende individuelle Mode, entworfen von künstlicher Intelligenz. Das klingt aufregend. Aber es ist kompliziert. Denn Modelle von KI-Bildgeneratoren, wie etwa Nano Banana oder Stable Diffusion, können zwar realistisch aussehende Bilder erzeugen, für echte Mode kann man sie aber nicht benutzen. Das sagt Dr. Maximilian Bock. Er ist Geschäftsführer eines weiteren KI-Startups.
3: Eine normale generative KI vermischt aus ihrem Repertoire von Bildern, von Texten soweit die Elemente, um den Prompt, den man geschrieben hat, oder um den potenziellen Wünschen des Kunden gerecht zu werden, ohne ein Verständnis zu haben, wie das dann produzierbar ist. Das heißt, das Resultat kann Ecken, kann Formen, kann auch Materialien so miteinander kombiniert haben, die gar nicht darstellbar sind und auf jeden Fall nicht darstellbar innerhalb der Preisklasse, wo man sich bewegen möchte.
1: Eine gewöhnliche Bild-KI reproduziert Motive und Versatzstücke aus anderen Bildern. Sie weiß nicht, was ein Strickroboter oder eine Nähmaschine realistisch herstellen können. Ein weiteres Problem bei individueller Mode ist, es ist aufwendig, sie zu produzieren. Ein Nähroboter kann zwar schnell unzählige Exemplare eines T-Shirts nähen, wenn er aber ein anderes Modell nähen soll, muss ihm jemand das neue Schnittmuster eingeben.
3: Heute ist aber einer der größten Kostenpunkte, dass Designer, Maschinen, Ingenieure jeweils bei einer Änderung involviert sein müssen und dementsprechend der Prozess erstens verlangsamt ist und zweitens auch sehr kostenaufwendig.
1: KI könnte diese zwei Probleme beheben, wenn sie erstens Entwürfe erzeugt, die auch wirklich produzierbar sind, und wenn sie zweitens die gleiche Sprache spricht wie der Nähroboter, sodass der sofort loslegen kann und ihn kein Mensch mehr mühsam programmieren muss. An einer solchen KI arbeitet Maximilian Bock mit seinem Start-up in Köln. Die Technik, um massenhaft Einzelstücke zu produzieren, ist vorhanden, sagt er.
3: Es gibt schon die 3D-Drucker, es gibt schon die CNC-Fräsen, diese 3D-Nähmaschinen oder Strickmaschinen. All das ist eigentlich schon verfügbar, hat aber das Problem, dass die Nachfrage von Modemarken da sehr gering ist, weil die Kosten, diese Nähmaschine immer umzuprogrammieren, um eine neue Form zu machen, halt sehr hoch sind. Genau dieser Punkt würde wegfallen bei uns.
1: Seine KI lernt, wie die Produktionsmaschinen funktionieren, damit sie nur Kleidung entwirft, die auch wirklich herstellbar ist. Dass die Kleidung außerdem gut passt und gefällt, das lernt sie beim Trainingsprozess anhand von Rückmeldungen in drei Bereichen. Die KI ermittelt beim Training in einem ersten Schritt, welche Maße gut passen. Dazu entwirft sie Prototypen. Die werden hergestellt und Testkunden probieren sie an und geben Rückmeldung. In einem zweiten Schritt soll die KI lernen, was dem Kunden gefällt. Viele Möglichkeiten sind denkbar. Etwa Lernen aus Shoppingverhalten. Der Kunde sieht bei der KI von Maximilian Bock im Training speziell erzeugte Bilder von tatsächlich herstellbarer, aber noch nicht produzierter Kleidung. Je nachdem, welche Bilder er sich wie lange anschaut, welche er wegklickt und auf welche er reagiert, lernt die KI daraus,
3: welche Farben kommen bei welcher Zielgruppe an, welche Modelle, welche Formen, Texturen, all diese Sachen. Also wenn eine Person, sagen wir mal, nach Jacken sucht. Welche Jacken finden diese Zielgruppe interessant? Welche möchten sie denn haben? Dementsprechend kann dann die KI sozusagen auch sich überlegen, was bedeutet das für die Produktion? Bedeutet also, welche Materialien sollte ich auf Lager haben oder auf Zuruf lieferbar haben, um dieser Nachfrage gerecht zu werden? Und somit wird die Vorhersage immer besser von der KI, was die nächste Person haben möchte, entsprechend von dem, was sie gelernt hat, was Leute interessant finden und wer diese Leute auch sind.
1: Wenn die KI in Schritt 1 und 2 gelernt hat, welche Maße passen und welches Design sich der Kunde wünscht, soll sie in einem dritten und letzten Schritt lernen, welche Ware dem Kunden tatsächlich gefällt. Dazu analysiert sie, was Menschen bestellt haben und was sie wieder zurückschicken. Maximilian Bock sucht jetzt Bekleidungsfirmen, die seine KI einsetzen wollen. Das ist aber gar nicht so einfach. Große Modefirmen beschränken sich beim Thema Personalisierung meist auf Kleinigkeiten, etwa auf aufgestickte Namen oder Logos. Komplett individuelle Kleidung bieten sie nicht an, denn das ist schwierig, für Kunden wie für Hersteller, erklärt Frank Piller, Professor für Technologiemanagement an der RWTH Aachen.
4: Einmal muss ich ja jetzt als Kundin oder als Kunde meine Wünsche irgendwie individuell in die Fabrik kriegen. Und das ist deutlich komplexer, weil da sind die Läden nicht so ausgerichtet. Das geht natürlich übers Internet, aber so Standardmode im Internet zu bestellen, ist ja recht einfach, weil dann weiß ich, wenn es mir nicht gefällt, dann kann ich es einfach kostenlos zurückgeben. Das geht bei Maßmode oder bei irgendwelchen Produkten, die für mich individualisiert sind, bedruckt wurden, nach meinem Style designt wurden, natürlich nicht so einfach, weil die könnte der Händler ja nicht weiterverwerten. Also habe ich als Kundin und Kunde immer ein größeres Risiko.
1: Das wollen große Unternehmen ungern eingehen. Außerdem tun sie sich auch schwer damit, ihre bestehenden Geschäftsmodelle zu ändern, sagt Frank Piller.
4: Klassischerweise hat irgendein Designer ein Produkt entwickelt, das haben Einkäufer eingekauft, das kam in die Läden, dann hat man es versucht, zum vollen Preis zu verkaufen und wenn nicht, ging es irgendwie in den Rabatt und irgendwann wurde es verschleudert. Zum Schluss vielleicht sogar vernichtet, weil man es gar nicht absetzen können. Aber das ging, da war viel Verschwendung drin, das konnte ich einkalkulieren. Bei Maßmode oder bei personalisierten Modeartikeln, da verkaufe ich ja erstmal nur ein Versprechen, dass irgendwie Kunden in den Laden kommen und sich dann was zusammenstellen. Und das ist ein ganz anderer Geschäftsprozess.
1: Und dass sich ein großer Konzern in nennenswertem Umfang auf einen anderen Geschäftsprozess einlässt, das passiert selten, beobachtet Frank Piller. Es ist ein Entscheidungs- und Managementproblem, kein technisches. Frank Piller findet, personalisierte Mode ist für Endverbraucher wie mich vielleicht gar nicht so interessant, angesichts der Fülle an Produkten, die es ohnehin schon gibt. Stattdessen könnte man KI sinnvoller einsetzen, um in der schier unerschöpflichen Masse an verfügbarer Kleidung die Stücke herauszusuchen, die mir individuell gefallen. Personalisierung also, aber nicht beim Produkt, sondern bei der Produktsuche.
4: Häufig wissen wir ja gar nicht, was wir wollen. Nur wenn wir es haben, dann sagen wir, ach ja, das war genau das, was ich schon immer wollte. Und ich stelle mir das so ein bisschen vor, vielleicht kann eine KI durch meinen Insta-Feed gehen, meine Facebook-Seite angucken, sehen, was ich mir so im Internet angeguckt habe. Und deshalb so ein Präferenzprofil von mir bilden und mir dann mein perfektes Hemd, meinen perfekten Anzug, T-Shirt, Schuh vorschlagen, weil die KI vielleicht besser als ich verstanden hat, was ich mag. Und dann muss ich das ja nicht kaufen, sondern dann sage ich, ja, das ist ja mal interessant, das ist ja total cool. Das Detail möchte ich jetzt noch ein bisschen ändern. Und dann kommen wir vielleicht zu dieser Vision der personalisierten Produkte.
1: Frank Piller findet, individuell hergestellte Mode eignet sich nicht für Normalos wie mich, aber vielleicht für Menschen mit Fans. Zum Beispiel Influencer.
4: Denn wenn ich heute eine große Influencerin bin und ganz viele Follower habe, dann kommt garantiert ein Modeunternehmen auf mich zu und bietet mir meine individuelle Modekollektion an. Nur die meisten Influencer haben halt nicht Millionen, sondern vielleicht nur 5.000 oder 10.000 Follower. Und da gibt es auch sehr, sehr spannende Anbieter, die dann erlauben, jemanden, der ja so quasi so Hobbyist ist, eine eigene Modekollektion anzubieten für vielleicht nur 1.000 Leute, die mir echt folgen und von denen auch nur 20 Leute dann meine Produkte kaufen. Und durch Digitalisierung und der Fertigung ist das heute möglich. Und das ist eigentlich ein sehr, sehr spannendes Geschäftsmodell, dass Personalisierung vielleicht nicht nur für den Endkonsumenten gedacht werden muss, sondern für irgendwelche Marktteilnehmer, die so zwischen klassischen Anbietern und Konsumenten stehen und jetzt eben auch damit zum Produzenten werden können.
1: Retouren reduzieren kann man auch, indem man gezielter bestellt. Nur das, was man wirklich haben möchte. Aber was ist das? Solange es eine solche KI nicht gibt, wie Frank Piller sie vorschlägt, eine KI, die meine Vorlieben analysiert und mir Mode nach meinem Geschmack heraussucht, ohne dass ich explizit sage, was das ist, solange könnte ich auf menschliche Expertise zurückgreifen. Firmen wie Lookiero oder Outfittery bieten Shoppingberatung an. Ich fülle einen Fragebogen aus und bewerte vorgeschlagene Outfits und echte Menschen, so wird versprochen, stellen mir ein Paket mit Kleidung zusammen. Nach meinem Stil. Das Ergebnis ist ganz okay. In einem Fall wurde mein Extrawunsch nicht beachtet. Ich wollte nur Klamotten mit hohem Baumwolleanteil haben, habe aber fast nur Polyesterkleidung bekommen. In einem anderen Fall hatte ich gesagt, ich trage viel Grün und Blau und hätte farblich gern mehr Abwechslung. Und bekommen habe ich?
5: Grün, Grün, auch Grün.
1: Fast nur grüne und blaue Kleidung.
5: Ja, das zum Thema mehr Abwechslung.
1: Und ein Teil der Klamotten passt nicht gut. Das alte Größenproblem. Macht es die KI-Größenberatung besser? Die App von Svenja Tegtmeier zum Beispiel, die wir schon kennengelernt haben, analysiert Daten der Bekleidungsfirmen aus dem Designprozess und der tatsächlichen Herstellung und sagt vorher, für welche Menschen sich die Größe M eignet, für welche die Größe L und so weiter. Für dieses eine T-Shirt-Modell. Für ein anderes Modell sieht es vielleicht ganz anders aus. Und für einen Pullover oder eine Jeans auch. Für jedes Produkt lernt die KI aus den Daten, welche Menschen am besten hineinpassen. Meine T-Shirts und Hosen passen tatsächlich. Auch die Jogginghose in L, die mir durch die andere App empfohlen wurde, passt. Vieles, was bestellt und zurückgeschickt wird, landet im Müll. Allein in Deutschland werden jährlich fast 20 Millionen zurückgesandte Artikel entsorgt. Seit 2020 sind Händler in Deutschland durch das Kreislaufwirtschaftsgesetz grundsätzlich verpflichtet, zurückgeschickte Ware nicht einfach wegzuwerfen, sondern ihre Gebrauchstauglichkeit zu erhalten. Konkrete Verordnungen, wie das umgesetzt wird, stehen allerdings noch aus. Das Gesetz hat deshalb kaum praktische Wirkung. Ab Sommer 2026 greift die EU-Ökodesign-Verordnung ESPR. Große Unternehmen dürfen unverkaufte oder retournierte Kleidung und Schuhe dann grundsätzlich nicht mehr vernichten, sondern müssen sicherstellen, dass diese wiederverwendet, gespendet oder recycelt werden.
6: Auf jeden Fall finden wir alles, was die Ressourcen wertschätzt und schont, gut.
1: Michael Zieslik vom Dachverband Zero Waste Germany.
6: Wir erhoffen uns nun nicht richtig viel davon, von dieser Veränderung.
1: Denn zurückgeschickte Kleidung zu sortieren und wieder schön zu verpacken, damit sie neu verkauft werden kann, kostet Arbeitsstunden. Es sei auch fraglich, ob retournierte oder unverkaufte Kleidung sinnvoll gespendet werden kann. Denn hier ist oft keine Fashion gefragt, sondern zum Beispiel eher Socken und Unterhosen.
6: Das ist auch nicht unbedingt so, dass jedes Kleidungsstück auch einen Abnehmer findet und dann hängen die karitativen Vereine dann an den Alttextilien, die sie dann auch wieder loswerden müssen, zu Entsorgungsgebühren. Und das hoffe ich, dass die großen Unternehmen jetzt nicht die Last einfach auf andere verschieben.
1: Auch Dr. Viola Wohlgemuth von der Deutschen Umwelthilfe kritisiert, in das Gesetz werden zum einen noch weite Ausnahmen eingebracht, zum anderen fehlen auch noch Vorschriften, wie das Gesetz in der Praxis umgesetzt werden soll.
7: Das bedeutet, wenn ich als NGO rausfinde, zum Beispiel als Deutsche Umwelthilfe, dass Textilien weiter vernichtet werden, weiß ich noch gar nicht, wer die zuständige Behörde ist, bei der ich diese Information droppen kann. Und zweitens haben wir keinen Bußgeldkatalog. Das heißt, selbst wenn wir diese Behörde hätten, weiß sie nicht, welcher Strafe sie hier eigentlich dieses Vergehen ahnden kann. Und das ist natürlich ein Riesenproblem, weil dann eben einfach kein Vollzug stattfindet und damit so ein Gesetz einfach ausgehebelt wird. Und diesen Vollzugsraum muss die Bundesregierung setzen. Und das weiß sie eigentlich auch schon seit 2-3 Jahren, dass sie das tun müsste. Und es ist wirklich sträflich, dass wir hier noch nichts vorliegen haben.
1: KI verändert auch die Modebranche. Firmen und Forschungsteams arbeiten daran, Kunden mit KI die perfekt passende Kleidungsgröße zu empfehlen, obwohl sich die von Kleidungsstück zu Kleidungsstück unterscheidet. In meinem Test hat es gut geklappt. Die KI-Größenberatung hat mir tatsächlich passende Klamotten rausgesucht. Es kostet nur ein paar Augenblicke, meine Daten und meine Körperform einzugeben. Praktisch. Ich hoffe, dass durch diese Technik tatsächlich Retouren vermieden werden, weil bestellte Klamotten besser passen. Aber an dem Ziel weniger Retouren kann man auch ganz ohne KI mitarbeiten. Bewusster bestellen und einfach weniger.
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1: Mode online shoppen mit KI. Passende Outfits, weniger Retouren. Autor und Sprecher Aeneas Roch. Redaktion Charlotte Grieser.
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1: Um 19 Uhr mit Antje Rennecke. Deutschland hat nach Angaben von Innenminister Dobrindt 31 Menschen aus Afghanistan mit einem Charterflug in ihr Heimatland abgeschoben. Es habe sich überwiegend um schwerste und schwere Straftäter gehandelt, sagte der CSU-Politiker. Die von den Taliban geführte Regierung in Afghanistan sei verpflichtet, die Menschen aufzunehmen, so Dobrindt. Man habe mit den Verantwortlichen eine entsprechende Vereinbarung getroffen. Dobrindt hat außerdem seine Forderung nach härteren Strafen für sogenannte Gefährder bekräftigt. Er halte es nicht für gangbar, dass potenzielle Gewalttäter Bewährungsstrafen bekommen, sagte Dobrindt am Rande der Klausur der CSU-Bundestagsabgeordneten im fränkischen Kloster Banz. Der baden-württembergische Ministerpräsident Özdemir hat die Reaktion von Islamverbänden auf den Anschlag am Rande des CSD in Berlin kritisiert. Er habe sich die Stellungnahmen der muslimischen Dachverbände angeschaut und sei der Meinung, dass man sich so dazu nicht äußern könne, sagte der Grünen-Politiker in Stuttgart. Es müsse klar sein, dass es sich um einen schwulenfeindlichen, queerfeindlichen Anschlag gehandelt habe. Wer diese Worte vermeide, habe erkennbar ein Problem. Außerdem kritisierte Özdemir, dass das Thema Islamismus in der Reaktion der Verbände nicht erwähnt worden sei. Der schwäbische Batteriehersteller Warta hat einen Insolvenzverwalter bestellt und rückt damit von einer Sanierung in Eigenregie ab. Das Unternehmen teilte in Ellwangen mit, dass sowohl für die Muttergesellschaft als auch für die Knopfzellentochter Warta Microbattery ein klassisches Insolvenzverfahren beantragt worden sei. Warta war in wirtschaftliche Schwierigkeiten geraten, unter anderem, weil der US-Technologiekonzern Apple als Hauptkunde abgesprungen war. Eine Stuttgarter Influencerin muss wegen wiederholter Verstöße gegen die Werbekennzeichnungspflicht eine Geldbuße von 36.000 Euro zahlen. Das teilte die Landesanstalt für Kommunikation Baden-Württemberg mit. Die Influencerin hat im vergangenen Jahr diverse Produkte, unter anderem aus dem Kosmetikbereich, beworben und von den Unternehmen dafür Geld und Sachleistungen bekommen. Ihre Beiträge auf Instagram waren aber nicht oder kaum wahrnehmbar als Werbung gekennzeichnet. Die Lage bei den verheerenden Waldbränden in Frankreich und Spanien hat sich nach Behördenangaben stabilisiert. Beide Länder sprachen von leichten Fortschritten im Kampf gegen die Flammen. Angesichts der nächsten bevorstehenden Hitzewelle wächst aber die Sorge, dass die Brände wieder außer Kontrolle geraten könnten. Tausende Feuerwehrleute, Polizeikräfte und Soldaten sind im Einsatz. Hilfe kommt auch aus dem Ausland. Deutschland will 2 weitere Löschflugzeuge in die Krisenregion um Bordeaux schicken. Der Weltfußballverband FIFA will Teile der Fußballweltmeisterschaft privatisieren. Der Verband hat Berichte britischer Medien bestätigt. Demnach plant FIFA-Chef Infantino ein Tochterunternehmen, das künftige Weltmeisterschaften kontrollieren soll. An diesem Unternehmen könnten sich Investoren mit bis zu 30% beteiligen. Den Berichten nach will Infantino Chef des Unternehmens werden, wenn er 2031 nicht mehr FIFA-Chef ist. Die Europäische Fußballunion UEFA lehnt die Pläne ab. SWR-Nachrichtenredaktion Stefan Eferz. Das Wetter für Baden-Württemberg und Rheinland-Pfalz. Nach strahlend sonnigem Abend wird es in der Nacht klar, später in Alpennähe wolkig, Tiefstwerte 19 bis 12 Grad. Morgen deutlich heißer, 31 bis 38 Grad, viel Sonne. Am Donnerstag zunächst recht sonnig, bei Spitzenwerten bis 39 Grad, im Laufe des Tages örtlich Gewitter. 19.04 Uhr.
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3: Vorsicht bitte im Kreis Darmstadt-Dieburg. Auf der L3101 zwischen Balkhausen und Staffel sind mehrere Kühe auf der Fahrbahn. Vorsicht auch auf der A3 Frankfurt Richtung Köln zwischen Idstein und Bad Camberg. Dort liegen Reifenteile auf der Fahrbahn. Vorsicht bitte auf der A66 Wiesbaden Richtung Frankfurt zwischen Wiesbadener Kreuz und Diedenbergen. Dort steht ein defekter LKW und es ist ein Mensch auf der Fahrbahn. Und A3 Frankfurt Richtung Köln zwischen Kelsterbach und Raunheim 4 Kilometer Stau und stockender Verkehr wegen eines defekten Fahrzeugs auf dem linken Fahrstreifen.
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5: Es ist der letzte Novembermontag 2014, der Montag vor Thanksgiving. In den USA macht man sich bereit für das Riesenfamilienfest. In den kommenden Tagen wird es nicht nur um Süßkartoffelbrei, um Cranberry-Soße und Truthahnbraten gehen, sondern vor allem darum, irgendwie nach Hause zu kommen, trotz voller Flughäfen und Highways. Die sind in Los Angeles sowieso chronisch verstopft. Jetzt aber mixt sich der beginnende Feiertagsverkehr mit den Pendlern, die noch ein paar Arbeitstage vor sich haben. Eine davon ist Selina Chavanet. Sie ist an diesem Montagmorgen unterwegs zu ihrem Job in Culver City. Gerade mal 16 Kilometer von Downtown Los Angeles entfernt, aber eine eigene Stadt. Und ein Teil von dem, was die meisten im Kopf haben, wenn sie von der Traumfabrik Hollywood sprechen. Denn auch in Culver City gibt's eins der sagenumwobenen Studiogelände, der Major Studios, in denen Blockbuster für Kino und Streaming produziert werden. Chavanet arbeitet bei Sony Pictures Entertainment. Das steht heute auf dem weißen Tor am Eingang. Lange aber waren das die MGM, die Metro-Goldwyn-Mayer Studios. Genau, die mit dem brüllenden Löwen und der Fanfare im Vorspann. Hier wurde Der Zauberer von Oz gedreht, später Man in Black, Euphoria, Ghostbusters und Breaking Bad. Wenn Selina Chavanet mal eine kurze Pause braucht, dann schließt sie sich manchmal einer der Touren an, die täglich Besucher durch das Gelände führen. Über die Hallen und Bürogebäude spannt sich ein gigantischer, fast 30 Meter hoher Regenbogen aus lackiertem Stahl. Eine Hommage an den Zauberer von Oz und den Titelsong Somewhere Over the Rainbow. Nicht nur eine Verspieltheit von Sony, sondern auch erfüllte Vorschrift. Culver City verlangt von den ansässigen Unternehmen, dass sie einen Teil ihrer Investitionen für Kunstwerke im öffentlichen Raum aufwenden müssen. Also in etwa, wollt ihr hier was bauen, dann müsst ihr die Stadt für uns alle schöner machen. Sony wollte einen weiteren Parkplatz und entschied sich dafür, als Ausgleich diesen Regenbogen errichten zu lassen. Selina Chavanet arbeitet also buchstäblich somewhere under the rainbow. Irgendwo zwischen Kunst und Kommerz, zwischen Magie und Mehrwertsteuer ist das alles hier zu verorten. Ihre Werkbank in der Traumfabrik liegt in der TV-Abteilung von Sony. Aber als sie an diesem Tag in das Bürogebäude gehen will, streikt ihre Schlüsselkarte. Sie versucht es mehrfach. Immer wieder Error. Selina Chavanet ist zwar irritiert, aber dass so ein elektronischer Schlüssel mal spinnt, das kommt schon vor. Sie bittet das Sicherheitspersonal, sie reinzulassen. Und dann, im Büro angekommen, wird's richtig schräg. Die Computer fahren nicht hoch. Das Internet ist gestört. Nicht mal die Kopierer funktionieren noch. Auf den Rechnern, die schließlich doch hochfahren, erscheint nicht der normale Startbildschirm, sondern ein verstörendes Video wie aus einem 80er-Jahre-Horrorfilm. Eine Art Zombie-Skelett leuchtet auf den Bildschirmen auf. Rot angestrahlt, mit diabolischem Grinsen, schwebt es über einem Grabstein, auf dem Sony steht. Daneben sind die abgetrennten Köpfe der damaligen Studiobosse Amy Pascal und Michael Linden zu sehen. Offenbar hat sich dafür jemand einfach an ihren Firmenporträtfotos bedient. Man erkennt noch dieses gewinnende Lächeln eines typischen CEO-Headshots. Das Ganze wirkt vor allem gruselig stümperhaft, als hätte da ein Photoshop-Neuling versucht, sein eigenes Metal-Motiv-Shirt zu entwerfen. Und dann sind da noch diese neongrünen Textzeilen.
6: Wir haben euch bereits gewarnt und das ist nur ein Anfang. Wir machen weiter, bis ihr unseren Forderungen nachkommt. Wir haben all eure internen Daten erlangt, darunter auch Geheimnisse und Top-Geheimnisse. Wenn ihr euch nicht ergebt, werden wir die unten stehenden Daten der Welt zeigen.
5: Die Drohung ist überschrieben mit Hacked by #GOP, Guardians of Peace. Ein Erpresserschreiben in merkwürdig viereckigem Englisch. Der Text, das Gruselbild, das wirkt zwar sehr plump und unbeholfen, aber wenn es den Hackern wirklich gelungen sein sollte, alles auszuschalten, vom Drucker bis zu den Kartenterminals der Kaffeeläden auf dem Studiogelände, dann sind sie vielleicht doch nicht so stümperhaft, wie ihr Gruselbild vermuten lässt. Ebenfalls seltsam, es ist für Selina Chavanet und ihre Kollegen an diesem Montag im November nicht klar, welchen Forderungen sie da nachkommen, wem sie sich ergeben sollen. Aber es wird nicht lange dauern, bis der Ernst der Lage für alle überdeutlich wird. Denn in den Tagen und Wochen danach werden mehr als 150 Gigabyte Unternehmensdaten geleakt. Nicht irgendetwas. Das Geheimste, das Sensibelste. Gehaltslisten bis hin in die Führungsriege. Verträge, Passwörter, Gesundheits- und Kreditkartendaten. Telefon- und Sozialversicherungsnummern, darunter die von A-Promis wie Sylvester Stallone und Quentin Tarantino. Medien können aus vertraulichen internen Mails zitieren, in denen Sony-Mitarbeiter schreiben, wie schwierig Tom Cruise sei, Adam Sandler als Arschloch bezeichnen und Angelina Jolie ein verzogenes Gör nennen. Und natürlich landen auch noch nicht veröffentlichte Filme und Drehbücher im Netz, darunter auch das für den nächsten James-Bond-Film, Spectre. Kurz, die Hacker veröffentlichen fast alles Vertrauliche, was Sony jemals digital gespeichert hat. Sie löschen außerdem nahezu sämtliche Datenbanken der Firma, 3/4 der Server lahmgelegt. Es ist ein Desaster, eine PR-Katastrophe und eine gewaltige Zerstörung. Noch verrückter wird es aber, als nach und nach klar wird, wem es gelungen ist, eines der größten Filmstudios der Welt derart vorzuführen. Die hatte 2014 noch kaum jemand auf dem Schirm.
7: Das FBI hat es bekannt gegeben. Wir können bestätigen, dass Nordkorea den Angriff durchgeführt hat.
8: In Sicherheitskreisen hört man einen Spruch sehr häufig und der lautet: Die Bedrohung, die Nordkorea im Cyberraum darstellt, ist vielleicht die am meisten unterschätzte Bedrohung überhaupt.
9: Ich würde Nordkorea nicht als Nation bezeichnen. Sie sind eine organisierte Verbrecherbande.

0: Hallo, ich bin Eva-Maria Lemke und heute geht's um eine Geschichte aus Hollywood, die selbst klingt wie das Skript für einen Blockbuster. Der Hack bei Sony Pictures Entertainment und die Hacks, die folgen sollten. Ein millionenschwerer Bankraub in Bangladesch, der das arme Land fast ruiniert hätte. Erpressersoftware, Spionage und schließlich der größte Krypto-Coup der Geschichte. Die Masterminds dahinter sollen ausgerechnet aus diesem kleinen Land am anderen Ende der Welt kommen, in dem gerade mal etwas mehr als die Hälfte der Bevölkerung überhaupt einen Stromanschluss hat und fast niemand Zugang zu freiem Internet. Woher also hat Nordkorea das Geld und das Know-how für solche Hacks? Wie läuft so eine raffinierte Großtat ab? Und warum eigentlich greift Nordkorea ausgerechnet Sony Pictures Entertainment an? Ein Filmstudio also? Das hört ihr in dieser Folge von Dark Matters. Das Land ohne Internet und seine Cyberarmee. Es ist der 17. Dezember 2014, etwas mehr als 3 Wochen nach dem Angriff auf Sony Pictures. Und die Hacker bekommen genau das, was sie erreichen wollten. Das Filmstudio sagt den für Weihnachten geplanten Kinostart einer Komödie ab. Das klingt erstmal nicht so spektakulär, aber nicht nur bei Sony ist mittlerweile klar, genau das war möglicherweise das wichtigste Ziel, der Hauptgrund, warum nordkoreanische Cyberkriminelle überhaupt Sony Pictures angegriffen und bloßgestellt haben sollen. Ein Film, eine Satire namens The Interview. Darin spielen Seth Rogen und James Franco 2 US-Journalisten, die einen speziellen Auftrag bekommen. Sie sollen den nordkoreanischen Diktator Kim Jong-un töten. Für Sony hätte diese überdrehte Komödie ein guter Weihnachtserfolg werden sollen. Wem der gerade gestartete American Sniper zu hart und der parallel laufende Märchenfilm Into the Woods zu, naja, märchenhaft ist, der hätte sich in diesem Jahr ein Ticket für The Interview kaufen können. Irgendwo zwischen Kifferkomödie und Satire aufs Weltgeschehen. Aber jetzt, nach dem gigantischen Hack, will plötzlich keine der großen Kinoketten in den USA The Interview zeigen. Denn es gibt eine neue Drohung der Hackergruppe Guardians of Peace, wieder in gebrochenem Englisch formuliert, aber diesmal hält sie niemand mehr für einen schlechten Scherz.
1: We will clearly show it to you at the very time and places the interview be shown.
2: Überall, wo The Interview zu sehen ist, wird die, die im Terror Vergnügen suchen, ein bitteres Schicksal ereilen. Alle Welt wird sehen, wie schrecklich dieser Film ist. Alle Welt wird Angst haben. Denkt nur an den 11. September. Wer sich auch nur in der Nähe der Kinos aufhält oder in der Umgebung wohnt, sollte diese Orte besser verlassen.
0: Auch wenn das FBI die Drohungen als haltlos einstuft, die Angst vor einem Anschlag ist zu groß und Sony Pictures knickt vor den Hackern ein, erinnert sich ARD-Geheimdienstexperte Michael Götschenberg.
3: Das Ganze zeigt, wie angespannt die Situation war und man kann sich vorstellen, dass da auch hinter den Kulissen erheblich gerungen wurde um die richtige Strategie, den richtigen Umgang mit dieser Situation.
0: Hinter den Kulissen beschäftigt sich längst auch die nationale Sicherheitsbehörde FBI mit dem Fall. Am 19. Dezember, 2 Tage nachdem Sony Pictures den Kinostart von The Interview wegen möglicher Anschlagspläne abgesagt hat, wird die Cyberattacke sogar Thema im Weißen Haus. Der damalige US-Präsident Barack Obama macht das vorläufige Ermittlungsergebnis des FBI öffentlich. Hinter dem Pseudonym Guardians of Peace steht Nordkorea.
4: I think it says something interesting about North Korea that they decided to.
5: Es sagt einiges über Nordkorea aus, dass es einen so massiven Angriff auf ein Filmstudio durchzieht, wegen einer Satire mit Seth Rogen und James Franco. Dass das eine Bedrohung für sie war, gibt ihnen eine Vorstellung davon, mit was für einem Regime wir es hier zu tun haben.
0: Der US-Präsident macht die Sache durch seinen Kommentar aber auch größer. Es geht jetzt nicht mehr nur darum, wie Sony-Mitarbeiter in geleakten E-Mails über Filmstars abgelästert haben. Hier versucht ein fremdes Regime in den USA eine Zensur zu erzwingen. Als Beweis legt das FBI unter anderem technische Spuren vor, die auf nordkoreanische Akteure hindeuten. Ähnliche Malware, ähnlicher Code, verknüpfte IP-Adressen. All diese Parallelen verknüpfen diesen Fall mit anderen, mit früheren nordkoreanischen Cyberangriffen, etwa auf südkoreanische Banken und Medien. Nordkorea dagegen weist jede Beziehung zu den Guardians of Peace und dem Hack bei Sony Pictures Entertainment zurück. Wenig überraschend. Allerdings konnte es sich auch nicht verkneifen, die Cyberattacke als eine gerechte Tat zu bezeichnen. Und schon vorher hat Nordkorea öffentlich einiges getan, um die Interview zu stoppen. Im Sommer 2014 kommt der Trailer zu der Satire raus. Daraufhin beschwert sich Nordkorea offiziell bei den Vereinten Nationen und nennt den Film eine kriegerische Handlung, droht mit entschlossener und gnadenloser Vergeltung. Um das zu verstehen, ein kurzer Perspektivwechsel. In Nordkorea wird das Staatsoberhaupt wie eine Gottheit verehrt. Es gibt einen wahnsinnigen Personenkult. In dem Land gilt es sogar schon als Frevel, eine Zeitung zu zerknüllen. Es könnte ja ein Foto von Herrscher Kim Jong-un Schaden nehmen. Und in diesem Film, The Interview, sollte ursprünglich gezeigt werden, wie Kim Jong-uns Kopf explodiert. Der Film wurde schon entschärft gezeigt. Letztendlich ist nur zu sehen, wie er mitsamt Hubschrauber in die Luft fliegt. Nur ein Stunt, nur ein Schauspieler, eine Satire, alles überdreht. Aber für Nordkoreaner eben auch eine unvorstellbare Grenzüberschreitung, fast sowas wie Gotteslästerung. Die geschätzt etwa 26 Millionen Nordkoreaner leben unter der dritten Generation der Kim-Herrscherfamilie. Großvater Kim Il-sung war der erste, eingesetzt von der Sowjetunion unter Stalin und gilt bis heute als ewiger Präsident. Nach seinem Tod 1994 ging die Macht an seinen Sohn über, Kim Jong-il, der schon als Nachfolger in Stellung gebracht wurde. Und so erging es dann wiederum seinem Sohn später. Seit 2011 ist Kim Jong-un mächtigster Mann und Alleinherrscher über Nordkorea. Der Personenkult um ihn und seine Familie ist so allgegenwärtig im Land, dass er ein total geschlossenes Weltbild ergibt. Aus unserer Sicht mag es schräg klingen, wenn in den Schulbüchern Nordkoreas zu lesen ist, dass Herrscher Kim Jong-un schon mit 3 Jahren Auto fahren konnte oder sein Vater so rein war, dass er nie auf die Toilette gehen musste. Aber wenn man sein Leben lang nichts anderes hört, dann glaubt man es irgendwann auch. Und so sehr die Herrscherfamilie vergöttert wird, so groß die Ehrerbietung für Kim Jong-un ist, so brutal fällt dann auch die Reaktion aus, wenn das mal ausbleibt, sagt ARD-Geheimdienstexperte Michael Götschenberg.
3: Man muss sich ja bewusst machen, mit was für drakonischen Mitteln Nordkorea gegen jede Form von Kritik oder Missachtung auch der Autorität des Machthabers im Land selber vorgeht. Also in Nordkorea wird man erschossen, weil man bei einer Rede von Kim Jong-un im Saal eingeschlafen ist. Und insofern passt das sehr wohl ins Bild, dass das Regime sich massiv herausgefordert haben dürfte durch diesen Film, in dem es ja auch ganz persönlich um Kim Jong-un ging.
0: Ein Racheakt gegen eine Hollywood-Produktion, um das Ansehen des geliebten Führers zu schützen. Passt also alles voll in dieses geschlossene Weltbild. Aber wollen ist das eine, können das andere. Wie schafft es ein Land, in dem noch in den 90ern eine gravierende Hungersnot herrschte, das in vielen Bereichen als unterentwickelt gilt? Und in dem auch aufgrund der staatlichen Kontrolle so gut wie niemand einfach so ins Internet kann, höchstens einige wenige absolut systemtreue. Wie schafft es also, so ein Land einen so gut geplanten, präzisen, vernichtenden Hackerangriff auf ein modernes Riesenunternehmen mit ausgeklügelter Sicherheitsarchitektur zu starten?
6: Nordkorea ist sehr stark und sehr gut ausgestattet in Bezug auf Cyberaktivitäten. Man kann sogar sagen, das sind eine der wenigen fortschrittlichsten Cyberakteure der Welt.
0: Das ist Sinan Seelen, Chef des deutschen Verfassungsschutzes. Er spricht von dem, was unter Geheim- und Nachrichtendiensten als APT, Advanced Persistent Threat, also eine komplexe Cyberattacke, bezeichnet wird. Typischerweise durch staatlich gesteuerte Gruppen oder Akteure. APTs laufen im Verborgenen, über längere Zeiträume. Sie richten sich gegen strategisch wichtige Ziele, große Unternehmen, kritische Infrastruktur, Ministerien, Regierungsinstitutionen. Um sie auseinanderzuhalten, werden einige durchnummeriert oder sie bekommen sogar Spitznamen. Man nennt sie dann Fancy Bear, Secret Blizzard, Fishing Elephant, Phantom Panda, auch die aus Nordkorea.
6: Wenn Sie sich zum Beispiel APT-38 angucken, auch bekannt als Lazarus, ist einer der fähigsten Cyberakteure, mit denen wir es zu tun haben und die auch sehr differenzierte, teilweise maßgeschneiderte Operationen auf die Zielfläche bringen und sehr effektiv und erfolgreich sind in dem, was sie tun.
0: Lazarus, die biblische Figur, die von den Toten auferweckt wurde. Vielleicht ja, weil man mit Nordkorea im Spiel der Cybermächte erst gar nicht gerechnet hatte. Die Gruppe, die diesen Namen und APT-38 trägt, ist tatsächlich sehr effektiv und erfolgreich. Denn Geheimdienste und Regierungen sehen genau diese Gruppe hinter dem spektakulären Sony Pictures-Hack. Und ein paar weiteren. Nicht nur der Verfassungsschutz aus Deutschland, auch Geheimdienste aus den USA und Südkorea halten Lazarus und die nordkoreanische Cyberarmee für sehr mächtig. Die New York Times schreibt, Hacken ist die perfekte Waffe für Nordkorea, das vom Rest der Welt isoliert ist und nichts mehr zu verlieren hat. Für Nordkorea sind seine Cybertruppen gleich aus drei Gründen wichtig, erklärt ARD-Geheimdienstexperte Michael Götschenberg. Erstens könne es so Systeme stören, seine Gegner schwächen. Zweitens Informationen ausspähen. Aber extrem wichtig für das arme Land ist vor allem Punkt 3.
3: Es geht auch darum, sich Devisen zu besorgen, an Geld zu kommen, den Staat finanziell am Laufen zu halten. Und insofern ist Nordkorea so etwas wie die Piraten im Cyberraum. Ein Land, das mit hoher krimineller Energie darauf aus ist, Beute zu machen. Und das ist schon ein Alleinstellungsmerkmal. Niemand weiß genau oder auch nur ungefähr, wie hoch der nordkoreanische Staatshaushalt ist. Aber Schätzungen gehen dahin, dass möglicherweise bis zur Hälfte des Staatshaushaltes auf diese Weise finanziert wird.
0: Nordkorea ist eine Art Blackbox. Seit Jahrzehnten abgeschottet wie kaum ein anderes Land auf der Welt. Der Grund klingt für deutsche Ohren teilweise vertraut. Nach dem Zweiten Weltkrieg übernimmt die Sowjetunion den Norden der koreanischen Halbinsel vom besiegten Japan, die USA den Süden. Geteilt wird das Land wie am Reißbrett, exakt entlang des 38. Breitengrads. 1948 werden dann zwei Staaten gegründet. 1950 greift Nordkorea unter Kim Il-sung den Süden an. Der Koreakrieg ist nach 3 Jahren vorbei, aber statt einem echten Frieden gibt es eine Trennungslinie. Eine 4 Kilometer breite demilitarisierte Zone. Bilder davon habt ihr bestimmt schon mal gesehen. Es gibt einen Zaun, Wachposten und absolutes Ödland. Niemand darf es betreten, außer denen, die es überwachen. Was in Nordkorea passiert, erfahren wir so oft nur durch die Propaganda des Landes, durch Geheimdienste oder durch die wenigen Menschen, die schon dort waren. Thomas Schäfer ist einer davon. Er war bis 2018 insgesamt 8 Jahre lang deutscher Botschafter in Nordkorea.
7: Es ist ein stalinistisch regiertes Land, das heißt mit einer totalen Kontrolle der Bevölkerung. Der Staat greift in jegliche persönliche Entscheidung ein. Zum Beispiel besteht keine Reisefreiheit im Land, wenn man aus seiner Heimatgemeinde irgendwo hinreisen will. Nicht ins Ausland, sondern auch nur in die Nachbargemeinde. Dann braucht man einen triftigen Grund oder zumindest die Erlaubnis der Behörden. In Pjöngjang lebt die Elite des Landes. Der geht es besser, die wird besser vom Staat versorgt. Auf dem Land hat sich seit Jahrzehnten kaum etwas verändert. Die Leute sind sehr eingeschränkt in ihren persönlichen Lebensentscheidungen und natürlich auch in ihren materiellen Möglichkeiten, was sie eigentlich haben, was sie zum Beispiel zum Essen kriegen.
0: Für Essen, für das Nötigste ist also oft kein Geld da, aber gleichzeitig macht das Land immer wieder Schlagzeilen mit spektakulären Waffen- und Raketentests. Militärische Stärke, große Paraden mit roten Fahnen, Soldaten im Gleichschritt und rollende Panzer, diese Bilder gehen immer wieder um die Welt. Ganz vorn, in der Mitte, Reihe 1, Kim Jong-un, meist umgeben von einigen Männern in Uniformen, die mit spektakulär vielen Orden behängt sind. Die vielleicht wichtigste Waffe Nordkoreas aber läuft nicht bei den Militärparaden auf. Die Elite-Hacker-Gruppen mit perfekt ausgebildeten Computer-Cracks. Dabei ist das offene, freie Internet sowas wie Kryptonit für einen oppressiven Staat wie Nordkorea. Das hermetisch abgeriegelte Weltbild, das dort von der Schule bis zum Lebensende gepredigt wird, könnte mit einer einzigen Google-Suche widerlegt werden. Deshalb hat Nordkorea ein eigenes Internet. Oder besser Intranet. Kwangmyong heißt es und ist seit dem Jahr 2000 sowas wie online. Genau so sehen auch die geschätzt ein paar tausend Websites heute noch aus. Zum Beispiel für die nordkoreanische Fluglinie, die Nachrichtenagentur und die Seite für nordkoreanische Filme. Natürlich, wie alles andere auch, strengstens staatlich kontrolliert. Messenger-Dienste, Social Media, all das existiert für die Bevölkerung Nordkoreas schlicht nicht. Trotzdem hat das Regime schon früh in den 80ern und 90ern angefangen, das Internet für sich zu nutzen, sich eine Armee von Cyberspionen und Cyberkriegern aufzubauen. Kerstin Zettel-Schabert forscht dazu bei der DCSO, der Deutschen Cybersicherheitsorganisation in Berlin. Ein Unternehmen, das Schutz vor Cyberangriffen anbietet und dafür Wirtschaft, Forschung und Behörden vernetzt. Sie erzählt, dass schon damals viele nordkoreanische Studenten ins sowjetische Ausland geschickt wurden und mit viel Know-how wieder zurück nach Hause kamen.
8: Und so konnte man sich eben ein wirklich sehr, sehr umfassendes Skillset, umfassende Fähigkeiten in dem Bereich aneignen. Zunächst mal ging es tatsächlich auch darum, das eigene Intranet zu ermöglichen. Also man wollte sich eben nicht nur offline abschotten, sondern tatsächlich auch online abschotten.
0: Das nordkoreanische Regime rekrutiert potenzielle Cyberkrieger schon früh. In Nordkoreas Grundschulen werden Kinder trainiert, am Computer und auch mit endlosen Multiplikationsaufgaben. Die, die sich dabei am besten anstellen, zieht sich das Regime zu Top-Programmierern heran. Michael Barnhardt ist Sicherheitsexperte bei der Cybersicherheitsfirma D-Tex Systems, arbeitet dafür eng mit westlichen Geheimdiensten zusammen und nimmt vor allem Nordkorea ins Visier.
2: Wenn du 6, 7 oder 8 Jahre alt bist und eine besondere Begabung für Mathe, Naturwissenschaften und das Lösen von Logikproblemen zeigst, wirst du sofort in ein spezielles Fördersystem gesteckt.
0: Je nach Talent werden die Kinder und Jugendlichen für unterschiedliche staatliche Zwecke ausgebildet. Von Cybertrolls über Programmierer bis hin zur absoluten Hacker-Elite.
2: Sie sind immer auf dem neuesten Stand. Die trainieren ununterbrochen. Sie machen das von Kindheit an. Du musst dir das vorstellen wie ein Training für die Olympiade, wie Höhentraining. Und wenn sie dann wieder auf normale Höhe kommen, sind sie um Längen besser.
0: Wer in den vielen Programmierwettbewerben zum absoluten Top-Level gehört, für den geht's weiter auf eine Eliteschule in der Hauptstadt Pyongyang. Ein sozialer Aufstieg. Denn wer für den Staat hackt, der wird mit Privilegien belohnt. Extra Essensrationen, ein Auto, eine gute Wohnung, die Befreiung vom Militärdienst, der bis zu 10 Jahre dauern kann, oder sogar ein Einsatz im Ausland. Aber auch dort auf nicht-nordkoreanischem Boden sind sie alles andere als frei. Ihnen werden die Pässe abgenommen, staatliche Aufpasser behalten sie im Blick. Und selbst wenn ihnen eine Flucht gelänge, sie wissen, dass ihre Familien die Folgen ihres Verrats brutal zu spüren bekommen würden. Sie sind Cybersklaven, Leibeigene des Systems und wurden ihr Leben lang darauf vorbereitet, sagt Michael Barnhardt.
2: Mit 18 sind sie dann wirklich absolutes Top-Level. Richtig, richtig gut. Aber es ist auch ein bisschen traurig, weil dieses Hacken, das ist ihr ganzes Leben. Wenn du einmal drinsteckst, bist du diesem Staat vollständig ausgeliefert.
0: Eine so mächtige Cyberarmee muss natürlich gesteuert und koordiniert werden. In einem System wie Nordkorea auch überwacht. Und das übernimmt das sogenannte Reconnaissance General Bureau, das Generalbüro für Aufklärung, also kurz RGB. Nordkoreas Militärgeheimdienst, erklärt Michael Barnhardt.
2: Das RGB ist wahrscheinlich der bedeutendste Hackerapparat. Es ist wie eine Mischung aus CIA und NSA in den USA, also zuständig für Auslandsgeheimdienst und Cyberoperationen. Aber die machen noch mehr als das. Das RGB verfügt auch über Sabotageeinheiten, die nach Südkorea eingeschleust werden, um dort Chaos zu stiften. Das RGB verfügt also über viele verschiedene Abteilungen.
0: Sogenannte Bureaus. Und die waren laut einem Bericht des US-amerikanischen Center for Strategic and International Studies schon in alles Mögliche verwickelt. Vom Versenken südkoreanischer Schiffe bis hin zu Entführungen, Mordversuchen und klassischen Spionageoperationen. Eine dieser Unterabteilungen ist das Bureau 121, das Herzstück von Nordkoreas Cyberoperationen.
2: Das sind die Besten der Besten. Die, die die ganzen Kryptogelder abräumen, fremde Staaten ausspionieren und weltweit Forschungsergebnisse abziehen.
0: Cybersicherheitsexperte Michael Barnhardt sagt, die wertvollsten Hacker des Regimes sitzen in Nordkorea fest, streng abgeschottet. Aber viele der aus Pyongyang koordinierten Angriffe laufen vermutlich auch über die Cybersklaven im Ausland.
2: Viele dieser Hacker, vor allem die, die im Kryptobereich arbeiten, leben heute irgendwo an der chinesischen oder russischen Grenze. Von da kann Nordkorea sich schnell wieder zurückbeordern, wenn es drauf ankommt. Und dann gibt es noch Hacker in Ländern wie Laos, Vietnam oder in Teilen Afrikas.
0: Für Nordkorea hat diese Strategie gleich mehrere Vorteile. Zum einen lässt sich so die Urheberschaft der Cyberangriffe viel besser verschleiern. Zum anderen umgeht das Land so seine eigenen technischen Limits und kann für die normalen Bürger die selbstverordnete, politisch motivierte Firewall hochgezogen lassen. Ob in Nordkorea selbst oder im Ausland, der südkoreanische Geheimdienst schätzt, dass inzwischen bis zu 7000 Hacker für Nordkorea durchs Netz ziehen. Das kleine, abgeschottete Land ist also eine Cyber-Großmacht, sagt Expertin Kerstin Zettel-Schabbat.
8: Nordkorea hat so ein bisschen aus der Not eine Tugend gemacht, dass man eben gesagt hat, okay, wir sind so stark sanktioniert, wir sind so stark von der Außenwelt, bis auf China mal ausgenommen, abgeschlossen. Wie können wir denn aus dieser Isolation so ein bisschen einen Vorteil schöpfen? Da hat man eben gesagt, okay, die liberalen Demokratien, die sind eben immer stärker auf das Internet, auf Cybersicherheit angewiesen. Das können wir jetzt zu unserem Vorteil nutzen, dass wir eben sagen, okay, wir greifen diese Demokratien genau da an, wo es wehtut, wo sie eben verwundbar sind.
0: Und die Oberhacker von Lazarus und seinen Untergruppen scheinen besonders viele dieser Wunden verursacht zu haben. Dabei beweisen sie immer wieder Geduld und Professionalität, wie der Sony-Hack zeigt. Mitte September 2014 landen immer wieder Mails bei verschiedenen Mitarbeitern von Sony Pictures Entertainment, sogar beim Chef Michael Linden selbst. Sie kommen scheinbar vom Tech-Unternehmen Apple und darin steht etwa Folgendes. Warnung. Jemand hat versucht, sich bei Ihrer Apple-ID einzuloggen. Wir haben den Zugriff verhindert. Bitte verifizieren Sie Ihre Login-Daten innerhalb von 48 Stunden, sonst müssen wir Ihr Konto aus Sicherheitsgründen sperren. Für die Verifizierung klicken Sie auf folgenden Link. Dieser Link in dieser E-Mail führt auf eine Website, die dem offiziellen Apple-Kundenservice zum Verwechseln ähnlich sieht. Hier werden die Sony-Mitarbeiter dazu aufgefordert, ihre Apple-ID und ihr Passwort einzugeben, die dann direkt in die Hände von Hackern gelangen. Denn nicht Apple, sondern die mutmaßlich nordkoreanischen Hacker Guardians of Peace, laut FBI Teil der Lazarus-Gruppe, waren die eigentlichen Absender dieser Phishing-E-Mails. Social Engineering nennen Cyberspezialisten das, eine psychologische Betrugsmasche, bei der Angreifer sich als irgendjemand ausgeben, dem wir vertrauen. Idealerweise bringen sie uns so dazu, etwas zu tun, das wir schon zigmal gemacht haben, zum Beispiel unsere Apple-ID zu bestätigen. Genau das ist beim Sony-Hack passiert, erklärt Cybersicherheitsexperte Michael Barnhardt.
2: Sie verstehen unsere Gesellschaft. Sie können einschätzen, wie wir uns verhalten werden und was uns dazu bringt, auf einen Link zu klicken, der uns eventuell um die Ohren fliegt.
0: Mit den gesammelten Apple-IDs und Passwörtern verfügen die Hacker jetzt quasi über einen Schlüsselbund, um Sony Pictures zu erpressen. Sie müssen all die erbeuteten Passwörter

0: Entertainment bleibt auf geschätzten 100 Millionen Dollar Kosten und einem gewaltigen Image-Schaden sitzen. Das Motiv der Attacke auf das Unternehmen war aber nicht nur Rache zu nehmen, sondern auch die ganz große öffentliche Machtdemonstration. Cybersicherheitsexperte Michael Barnhart erklärt es so. Es ging bei dem Schlag gegen Sony wohl auch um einen Platz am Big Boy Table. Nordkorea will vom Rest der Welt ernst genommen werden im großen geopolitischen Kräftemessen und zeigen:
1: Ich bin da und ich bin wichtig. Genauso bedeutend wie China, Russland oder die USA. Und ich werde alles tun, was in meiner Macht steht, um weiter als wichtiger Player zu gelten und meinen Platz an diesem Tisch zu halten.
0: Nochmal, Nordkorea bestreitet bis heute, irgendwas mit dem Sony-Hack zu tun zu haben. Behörden und Geheimdienste aus den USA und aus Deutschland haben aber kaum noch Zweifel daran. Das FBI hat viele Indizien zusammengetragen. Alles deutet auf Lazarus hin. Und eins steht fest, spätestens seit dem Hack auf Sony nehmen alle die Nordkoreaner ernst. Sie werden nicht mehr unterschätzt, sondern gefürchtet. Und Lazarus macht weiter, landet immer wieder spektakuläre Erfolge, skrupellos und clever. Manchmal verhindert nur eine Portion Glück für die Angegriffenen, dass alles noch schlimmer oder noch teurer wird. Das erste Beispiel beginnt wieder mit einer Mail. Genauer gesagt mit einer Bewerbung. Die landet im Januar 2015 im Postfach der Zentralbank von Bangladesch. Absender: Razel Alam. Freundlich und professionell schreibt Razel, er sei auf Jobsuche, würde sich über eine Einladung zum Gespräch freuen. Ein Mitarbeiter der Bank lädt über einen Link Anschreiben und Lebenslauf herunter und, ohne es zu wissen, eine Schadsoftware. Die Methode ist maximal simpel, maximal effizient, sagt Cyberkonfliktforscherin Kerstin Settel-Schabbert.
2: Also das Thema Social Engineering stellt immer ein sehr, sehr großes Problem dar, dass Hacker eben gezielt die Schwachstelle Mensch, wenn man so will, ausnutzen, gerade um eben den initialen Zugriff zu den Zinssystemen zu erhalten.
0: Die Hacker sind jetzt im System der Bank, bewegen sich wie bei Sony Pictures heimlich von Computer zu Computer, beobachten und analysieren wieder monatelang die internen Prozesse, knacken die Sicherheitssysteme, scannen die digitalen Tresore. Hier finden sie Reserven von 1 Milliarde Dollar, hinterlegt bei der Federal Reserve in New York, einem Konto der Zentralbank der USA. Am Abend des 4. Februar 2016, ein Jahr sind sie da schon im System unterwegs, schlagen die digitalen Angreifer zu.
3: Cyberangriff. Hacker dringen in Zahlungssystem SWIFT ein.
4: Milliardenkuh in New York, Zentralbankkonto per Überweisung geleert.
5: Cyberbankraub von 81 Millionen Dollar. Nordkorea unter Verdacht.
0: Die Hacker überweisen über Nacht gigantische Summen auf Konten auf den Philippinen. In der Zentralbank von Bangladesch merkt zunächst niemand was. Denn die Angreifer haben nicht nur Geduld, sondern auch perfektes Timing. In Bangladesch beginnt das Wochenende am Donnerstagabend. Dann machen die Banken zu. Und exakt da startet auch der Angriff. Die Arbeitswoche beginnt dort zwar wieder am Sonntag, aber da ist Wochenende in New York. Und als die Fed-Mitarbeiter aus den USA einschreiten wollen und rückfragen, da ist am Montag, den 8. Februar, Lunar New Year, der erste Tag des Mondjahres. Ein großer Feiertag in vielen asiatischen Ländern und so auch auf den Philippinen. Alle feiern, niemand meldet sich zurück. So vergehen Tage, in denen die Aktion einigermaßen ungestört ablaufen kann. Letztlich ist es nur ein Zufall, ein einziges Wort, das dem digitalen Bankraub ein Ende setzt. Jupiter. So heißt die Straße in Manila, in der die Bank residiert, bei der die Gelder auflaufen. Jupiter Street steht also auch auf einigen der Transaktionen. Und die Fed scannt Überweisungen routinemäßig auf bestimmte Begriffe. Ausgerechnet Jupiter ist für sie ein rotes Tuch. So heißt ein Schiff des iranischen Regimes, das auf einer Sanktionsliste steht. Und weil der Name Jupiter eben auch zufällig auf den Überweisungen ist, werden sie gestoppt. Einige gehen also durch, diese aber nicht. Hätten die Angreifer einen anderen Namen gewählt, wäre das Konto regelrecht leer gelaufen. Auch wenn die Elite-Hacker es nicht schaffen, die ganze Milliarde abzuziehen, am Ende ist es ihnen gelungen, 81 Millionen Dollar zu rauben. Die Gelder eines Landes, in dem sehr viele sehr hart für dieses Staatsvermögen arbeiten mussten. FBI und IT-Experten sind sich einig, das war Lazarus. Und das geklaute Geld landet nach einigen Umwegen und Geldwäschen zu großen Teilen im Staatshaushalt.

0: von Nordkorea. Beispiel 2 für die Schlagkraft Nordkoreas im Cyberraum folgt ein gutes Jahr später. Im Mai 2017 findet der größte Erpresser-Software-Angriff der Geschichte statt. Innerhalb weniger Stunden werden weltweit Windows-Computer lahmgelegt. Cyberkonfliktforscherin Kerstin Zettel schabbert.
1: Mehrere hunderttausend Computer in über 150 Ländern. Also es hatte wirklich ganz erhebliche Folgen, auch bei der Deutschen Bahn, aber auch so in kritischen Infrastrukturen von anderen Ländern. Also wirklich kaum ein Land, das irgendwie nicht von WannaCry betroffen war.
0: Der WannaCry-Virus. Auf den infizierten Windows-Computern taucht plötzlich eine rote Warnmeldung auf. Your files have been encrypted. Ihre wichtigen Daten sind verschlüsselt worden. Um sie wieder zu entschlüsseln, sollen Betroffene innerhalb von 3 Tagen zahlen, in Bitcoin. Sonst wird alles platt gemacht. Klassische Ransomware, Erpressersoftware also. Der WannaCry-Wurm verbreitet sich rasend schnell. Vielleicht erinnert ihr euch noch, teilweise ist sogar auf den Bahnhofsanzeigetafeln der Deutschen Bahn dieses rote Warnfenster aufgeploppt. Für den WannaCry-Angriff nutzen die Hacker eine Windows-Sicherheitslücke aus, mit der sich der US-Geheimdienst NSA selbst jahrelang Zugang zu fremden Computern verschafft hatte. Hersteller Microsoft wusste davon offenbar lange nichts. Zwar wurden Sicherheitsupdates angeboten, aber ältere Windows-Versionen blieben ungeschützt. So konnte sich WannaCry rasant über Netzwerke und das Internet ausbreiten und weltweit ungeschützte Rechner infizieren. Es ist der bislang größte und offensivste Cyberangriff, der Lazarus-Gruppe zugeschrieben wird. Zwar konnte WannaCry nach wenigen Stunden gestoppt werden. Ein britischer Hacker hatte eine Art Notausschaltknopf im Code der Malware entdeckt und gedrückt. Aber WannaCry sorgt für weltweite Panik bei Windows-Nutzern und setzt kurz britische Krankenhäuser, chinesische Tankstellen und eben die Bahnhofsanzeigen in Deutschland außer Gefecht. Nur weil das so kurz ablief, hielt sich wohl auch die erbeutete Summe in Grenzen. Bitcoins im Wert von rund $90.000. Zum Vergleich, IT-Experten schätzen, hätte nur 1% der WannaCry-Betroffenen wirklich gezahlt, wären wohl ca. $600.000 Lösegeld zusammengekommen.
1: Allerdings hat es natürlich auch gezeigt, dass offensichtlich die dahinter steckenden Akteure, man geht eben davon aus, dass es Lazarus und damit Nordkorea war, dass die offensichtlich auch nicht davor zurückschrecken, wirklich weltweit erhebliche Schäden hervorzurufen.
0: Also, ihr erinnert euch an die 3 Ziele von Gruppen wie Lazarus: Chaos stiften, Informationen sammeln und Geld für den Staatshaushalt rausschlagen. Haben wir hier alles zusammen. Aber auch die Gegner der Elite-Hacker lernen, berichtet Cybersicherheitsexperte Michael Barnhart. Deshalb muss Lazarus sich immer wieder was Neues einfallen lassen.
2: Die internationalen Reaktionen und Rückschläge rund um den Sony-Angriff, WannaCry und den Raub bei der Zentralbank von Bangladesch haben sie dazu gebracht, sich intensiv mit Blockchain-Technologien und Kryptowährungen auseinanderzusetzen. Und weil sie so früh dran waren und so viel Zeit und Ressourcen reingesteckt haben, beherrschen sie Krypto-Hacks mittlerweile perfekt.
0: Wie perfekt, das zeigt dann Beispiel 3 aus dem Februar 2025. Der mutmaßlich größte Online-Klau der Geschichte. Bei der Kryptobörse Bybit wird Kryptowährung im Wert von $1.5 Milliarden abgeschöpft. Die Spur führt wieder zu Nordkoreas staatlichen Cyberkriegern.
2: Im Grunde genommen haben sie einen Weg gefunden, sich durch Social Engineering in eines der Systeme einzuschleusen und Zugriff auf das Frontend von Bybit zu bekommen. Das ist der Teil, über den alle Transaktionen laufen und über den dein Geld beim Auscashen, Swappen oder sonstigen Vorgängen in deine Crypto-Wallets bewegt wird. Sie hatten dieses System so manipuliert, dass, stark vereinfacht gesagt, Bybit nicht mehr mit mir kommunizierte. Stattdessen hatten sie den Empfänger ausgetauscht. Das heißt, immer wenn das System dachte, es spricht mit mir und transferiert mein Geld, lief diese Kommunikation tatsächlich zu ihnen. Sie hatten den Mechanismus gehackt, sodass die Transfers an die alternative, von ihnen kontrollierte Adresse gingen.
0: Und von da werden die Beträge dann vermutlich in Bitcoin und andere Kryptowährungen umgetauscht, immer weiter geschoben, bis sie in einem großen schwarzen Loch verschwinden. Geholfen haben sehr wahrscheinlich gute Beziehungen ins kriminelle Milieu und sogenannte Kryptomixer, also Anbieter, die Kryptotransaktionen vermischen, bis die Wege des Geldes perfekt verschleiert sind. Geldwäsche on demand sozusagen. Nordkorea sagt mal wieder nichts zum Milliarden-Coup. Aber der südkoreanische Geheimdienst und das FBI sind sich sicher, dass Kim Jong-uns Cyberarmee hinter dem wohl größten digitalen Bankraub der bisherigen Geschichte steckt. Diese drei Beispiele und der Sony-Hack zeigen, Nordkorea nutzt im Cyberkrieg gegen seine Kritiker und Feinde die unterschiedlichsten Taktiken. Dabei ist ihre wohl wirkungsvollste Strategie gar nicht digital. Ausgerechnet der Mensch wird zum wachsenden Sicherheitsrisiko. Stichwort Social Engineering. Bei Sony war es wahrscheinlich die Apple-ID, in der Nationalbank von Bangladesch eine freundliche Bewerbermail mit Lebenslauf im Anhang und an anderer Stelle vermeintliche Nacktfotos von Stars, die man sich ansehen kann. Klick einfach hier auf diesen Link. Der Köder passt immer perfekt zu dem, was man erbeuten will und zu dem, den man als Türöffner braucht. Und das ist immer der Mensch vor dem Rechner. Nordkorea treibt all das auf die Spitze, aber es bleibt nicht nur dabei, Personen zu erfinden, Mailanhänge zu fingieren. Mittlerweile besteht auch die Gefahr, dass Soldaten dieser Cyberarmee ganz real in die Unternehmen vordringen, sagt Cyberkonfliktforscherin Kerstin Zettel-Schabbat.
1: IT-Worker, also Personen, die im IT-Bereich arbeiten. Und da ist es eben so, dass Nordkorea gezielt Personen versucht, in vor allen Dingen auch westliche IT-Unternehmen, aber mittlerweile eben nicht mehr nur IT-Unternehmen, einzuschleusen. Und dabei wird eben ausgenutzt, dass natürlich vor allen Dingen auch im Zuge von Corona diese Unternehmen das Remote-Arbeiten stark gefördert haben. Und deswegen versucht man eben, diese Personen in so Jobs zu bekommen.
0: Über Jobplattformen wie LinkedIn, Upwork oder Freelancer.com versucht der nordkoreanische Geheimdienst unter falschen Identitäten Mitarbeiter in Unternehmen einzuschleusen, sagt Kerstin Zettel-Schabbat. Meistens machen sie mehrere IT-Jobs parallel. Ihre Gehälter fließen als ständiger Cashflow in Kim Jong-uns Staatshaushalt. Und die Computerprofis können die Firmen ganz in Ruhe von innen heraus auskundschaften.
1: Natürlich haben die Personen dann einen privilegierten Zugang zu den Unternehmensnetzwerken. Da könnte natürlich Malware platziert werden. Aber natürlich kann dadurch auch geistiges Eigentum abfließen. Es können weitere Cyberoperationen im Nachgang so ermöglicht werden. Und das ist eben auch ein Thema, das eine immer größere Brisanz darstellt.
0: Cybersicherheitsexperte Michael Barnard hat sich auf dieses Phänomen spezialisiert und vermutet sogar, diese angeblichen IT-Fachkräfte, die für Kim Jong-un hacken und spionieren, haben mittlerweile viele große Unternehmen weltweit unterwandert. Und auch Regierungsorganisationen sind nicht sicher vor ihnen.
2: Die IT-Worker sind eine interne Bedrohung und wir wissen, dass sie zu destruktiven Angriffen bereit sind. Das haben sie bereits gezeigt. Man muss sich das mal vorstellen. Sie sind weltweit verteilt, haben sich überall Zugang verschafft und warten jetzt ab. Und wenn man etwas gegen Nordkorea unternimmt, dann legen sie alles von innen heraus lahm.
0: Das Problem ist so gravierend, dass inzwischen sogar das Bundesamt für Verfassungsschutz explizit vor IT-Fachkräften aus Nordkorea warnt und die Wirtschaft bittet, genauer hinzuschauen, wen sie einstellen, sagt ARD-Geheimdienstexperte Michael Götschenberg.
3: Für die Sicherheitsbehörden ist das Problem, von all dem überhaupt etwas mitzubekommen, weil die betroffenen Unternehmen damit häufig nicht an die Öffentlichkeit gehen und sich häufig auch nicht an Sicherheitsbehörden wenden und das lieber intern regeln, weil sie eben Imageschäden befürchten, insbesondere wenn es um Rüstungsunternehmen geht oder IT-Unternehmen. Insofern weiß niemand, in welchem Umfang das alles stattfindet. Man kann sicherlich Rückschlüsse aus den Fällen ziehen, von denen man Kenntnis erlangt, aber dass die Dunkelziffer riesig ist, davon kann man fest ausgehen.
0: Das klingt jetzt alles sehr danach, als hätten wir am Ende keine Chance gegen Nordkoreas Cyberprofis. Aber Sinan Seelen, Präsident beim Verfassungsschutz, ist zuversichtlich, dass es für Kim Jong-uns Hacker zumindest sehr viel schwieriger geworden ist, so einen gigantischen Firmenhack wie 2014 bei Sony Pictures abzuziehen.
4: Gerade im Bereich der Cybersicherheit glaube ich, dass wir bei großen Unternehmen gut weitergekommen sind. Wo ich mir echte Sorgen mache, sind kleine und mittelständische Unternehmen. Gerade solche Unternehmen sind für die nordkoreanischen Informations- und Fähigkeitslücken auch von besonderer Bedeutung. Und mit denen gehen wir in der Prävention sehr stark um.
0: Auch Cyberkonfliktforscherin Kerstin Zettel-Schabbat glaubt, dass Prävention für nahezu alle Unternehmen immer wichtiger wird, um sich gegen Nordkoreas Cyberangriffe aufzustellen. Komplett verhindern wird man sie kaum können, sagt sie, aber
1: was man natürlich erreichen kann, ist denen das Leben schwerer machen. Es sind oftmals relative Standardmaßnahmen wie Netzwerksegmentierung, entsprechende Backups, Mitarbeitersensibilisierung und Schulungen, gerade auch natürlich um Social Engineering Kampagnen zu unterbinden, Multifaktor-Authentifizierung und so weiter und so fort. Also oftmals wirklich das Standardset an Cybersicherheitsmaßnahmen, die allerdings nicht nur gegenüber nordkoreanischen Cyberoperationen oftmals zumindest eine erste Defensivschicht bilden können, sondern auch gegenüber vielen anderen APT-Gruppierungen, aber auch gegenüber Cyberkriminellen.
0: Und dann ist da noch die Barack Obama-Art und Weise, mit dem Problem umzugehen. Als sich der damalige US-Präsident am 19. Dezember 2014 bei seiner Jahresabschlusspressekonferenz den Fragen von Journalisten zum Sony-Hack stellt, outet er sich nicht nur als Fan von The Interview-Hauptdarstellern Seth Rogen und James Franco.
5: I love Seth.
6: Ich liebe Seth und ich liebe James.
5: James.
0: Er droht Nordkorea auch mit Gegenmaßnahmen.
5: They caused a lot of damage.
6: Sie haben viel Schaden angerichtet und wir werden reagieren, angemessen und auf eine von uns gewählte Weise.
1: Es gab Vermutungen, dass die USA auch in gewisser Weise in Cyberspace reagierten. Also es wurde ein zwischenzeitlicher Ausfall nordkoreanischer Systeme eben auch auf eine Art Hackback der USA zurückgeführt.
0: Möglicherweise haben die USA einfach zurückgehackt, sagt Kerstin Zettel-Schabbat. Mitten im ganzen Streit um Sony Pictures und um den Satirefilm The Interview bricht nämlich das Internet in Nordkorea komplett zusammen. Für 9,5 Stunden. Der Großteil der Bevölkerung hat ja sowieso keinen Zugang zum Netz, aber bei der politischen Elite und bei der Hackerarmee sitzt der Treffer. Obamas offizielle Antwort auf den Sony-Hack ist in jedem Fall uramerikanisch. Den Colt ziehen und sich nicht einschüchtern lassen.
5: So, let's not get into
6: lasst uns die Dinge so nicht angehen.
0: Und auch Sony Pictures findet noch eine Antwort, eine Art Ausgleichstreffer zum 1:1. Am 24. Dezember 2014, 6 Tage nach Absage des Kinostarts von The Interview, stellt das Filmstudio den Film über Kim Jong-un zum Stream ins Netz und landet ein Riesenerfolg. Gleichzeitig gibt Sony bekannt, dass die Komödie auch noch auf die Kinoleinwand kommt. Rund 300 US-Kinos, vor allem kleine Programmkinos, zeigen ihn am ersten Weihnachtsfeiertag. Statt leeren Seelen ist der Andrang enorm. Und Zwischenfälle gibt es keine. Durch den Hack ist die Klamauk-Komödie irgendwie zum Symbol für Demokratie und politische Meinungsfreiheit geworden. Geht Sony Pictures Entertainment am Ende also sogar als Gewinner aus der Geschichte raus? Lässt sich nicht so klar sagen. Auf jeden Fall werden unter dem riesigen Regenbogen von Culver City weiterhin Filme und Serien gedreht. Trotzdem sitzt der Schock auch über 10 Jahre später noch tief. Der Sony-Hack markiert eine Zeitenwende in Hollywood und in Sicherheitskreisen, sagt ARD-Geheimdienstexperte Michael Götschenberg.
3: Das Ganze ist in seiner Dimension, in seiner Qualität, sowohl was die Auswirkungen betrifft, als auch was die politischen Konsequenzen betrifft, einmalig bis heute und macht deutlich, wozu nordkoreanische Hacker fähig sind. Man hat damals noch gedacht, kann das wirklich Nordkorea sein? So gut sind die doch nicht. Aber im Grunde genommen hat dieser Fall deutlich gemacht, wie gut sie sind und wozu sie in der Lage sind. Und wie lang auch der Arm dieses Regimes sein kann, wenn das Regime es wirklich drauf anlegt.

0: Hallo und herzlich willkommen zu einem weiteren hintergründigen Gespräch hier im Dark Matters Separé. Wie immer vertiefen wir hier zu zweit nochmal das, was ihr gerade gehört habt. Und in unserer aktuellen Folge geht es ja um die nordkoreanischen Dienste und zwar vor allem um deren Online-Aktivitäten. Also es geht um Hacks, um Cyberkriminalität, Computerviren, Erpressung, Krypto-Überfälle. Aber es ist ja nicht so, als würden sich diese Dienste nicht auch offline umtun. Und da ist dann ein Ministerium zuständig, das uns echt bekannt vorkommt in Deutschland, vom Namen her zumindest. Das Ministerium für Staatssicherheit. Also genau das, was es in der DDR dem Namen nach auch gab.
1: Genau, in der DDR kurz Stasi genannt, aber im Grunde genommen sehr vergleichbar ein Instrument der Überwachung und der Unterdrückung. Das war es in der DDR, das ist es im Übrigen auch in China, da heißt es auch Ministerium für Staatssicherheit und das ist es auch in Nordkorea. In Nordkorea in einer Weise, die ja im negativen Sinne perfektioniert ist. Es ist ein Unterdrückungsinstrument par excellence für den Machthaber Kim Jong-un. Und nicht der einzige Geheimdienst, es gibt noch den anderen, das Reconnaissance General Bureau. Da können wir gleich auch noch drüber sprechen, was das ist. Aber dieses Ministerium für Staatssicherheit ist eben dafür da, die Bevölkerung zu überwachen und zwar bis ins Allerkleinste. Und lebt natürlich davon, dass es ein Heer von Zuträgern gibt in der Bevölkerung, die dafür da sind, diese Bespitzelung bis in den privaten Bereich eben auch zu ermöglichen.
0: Also wenn man es nochmal so auffächert, dann ist das RGB, für das auch diese ganzen, dass auch diese Cyberarmee quasi befehligt, das wirkt eher nach außen und das Ministerium für Staatssicherheit eher nach innen, kann man es so zusammenfassen?
1: Ja, im Grunde genommen ja. RGB ist so etwas wie der militärische Geheimdienst, der auch über Spezialkräfte verfügt, der auch Auslandsoperationen durchführt. Zum Teil weiß man auch davon, in Südkorea gab es das eine oder andere. Und wo eben dann Spezialkräfte zum Einsatz kommen. Aber das Ganze ist eben ein Geheimdienst und das Ministerium für Staatssicherheit hat die Hauptaufgabe, zum einen eben die Familie Kim zu schützen, zuallererst natürlich Kim Jong-un, den Machthaber, und eben die Bevölkerung auszuspähen und diesen Unterdrückungsapparat am Laufen zu halten.
0: Thomas Schäfer, der ehemalige deutsche Botschafter in Pyongyang, mit dem haben wir gesprochen und der hat uns Folgendes gesagt.
2: Wenn man da lebt, was man relativ schnell mitbekommt, ist, dass die Überwachung eben total ist, dass die Leute gegenseitig sich überwachen, dass auch die Überwacher überwacht werden. Alle solche Geschichten, die eben wie in Deutschland durch die Stasi und auch das nationalsozialistische System natürlich zur Genüge kennen. Aber das Ganze, würde ich sagen, nochmal potenziert.
0: Also totale Überwachung nochmal potenziert. Das muss man sich mal auf der Zunge zergehen lassen, was der Schäfer da sagt. Also es bedeutet im Grunde, jeder ist Teil dieses Systems, könnte man so sagen.
1: Ja, und jeder ist diesem System in gleicher Weise ausgeliefert. Und es geht auch ganz schnell, dass man in Ungnade fällt und das eben schlimmstenfalls auch mit dem Leben bezahlen muss. Also das System lebt von der Angst. Und die Angst besteht natürlich vor allem darin, dass man selbst in den Fokus gerät, dass man inhaftiert wird und möglicherweise nicht nur man selbst, sondern die ganze Familie, die ganze Sippe. Und dass man auch aus vergleichsweise für uns, nach unseren Maßstäben zumindest, nichtigen Anlässen mit dem Tode bestraft wird.
0: Gibt es eigentlich sowas wie ein Ranking der skrupellosesten Dienste der Welt, also der Geheimdienste, die am weitesten gehen und am ja auch schamlosesten agieren, wie man jetzt in dem Fall ja auch sagen kann? Und wo würde Nordkorea da stehen?
1: Also Nordkorea würde definitiv in der Top 3 mit dabei sein. Ich würde da jetzt mich nicht festlegen, wenn ich da auf die 1 setzen würde. Aber gerade weil dieser Geheimdienst eben ein derart grenzenlos agierendes Instrument der Unterdrückung ist, würde ich definitiv sagen, dass die mit dem, was sie tun, was sie dürfen, was sie können, und wir haben ja nun über die Bandbreite gesprochen, auch mit Blick auf Cyberoperationen, dass die zu den schlimmsten Diensten gehört, die es auf der Welt zu finden gibt.
0: Ja, danke Michael, dass du uns einen Blick in diese düstere Welt geschenkt hast und danke euch für die Aufmerksamkeit, dass ihr dabei wart und es immer wieder seid. Vielen Dank und auf bald.
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1: 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Heute im Studio Susanne Daubner.
2: Einen schönen guten Abend, ich begrüße Sie zur Tagesschau. 3 Tage nach dem Anschlag beim Christopher Street Day in Berlin haben Ermittler ein Bekennervideo gefunden. Auf dem Handy des Tatverdächtigen ist ein Mann zu sehen, der der Terrororganisation IS die Treue schwört, wie ein Sprecher der Bundesanwaltschaft erklärte. Mit hoher Wahrscheinlichkeit handle es sich um den mutmaßlichen Täter Abdul B. Er war Sonntagabend bei einem Polizeieinsatz erschossen worden.
3: Polizisten auf der Suche nach Spuren. Auch 3 Tage nach dem Anschlag im Berliner Tiergarten laufen die Ermittlungen. Klar ist, im Tatwagen hinterließ der mutmaßliche Täter ein Handy. Darauf ein Video, das nun von den Behörden ausgewertet wird.
4: Ich kann derzeit sagen, dass wir auf dem Mobiltelefon des Tatverdächtigen Abdul B. ein sogenanntes Bekennervideo gefunden haben, in dem eine vermummte Person, vermutlich eben der Tatverdächtige, einen Treueschwur auf den sogenannten Islamischen Staat, also die Terrororganisation, geleistet hat.
3: Bezug zu einem geplanten Anschlag hat das Video offenbar nicht, wurde aber nach ARD-Informationen am Tag der Tat aufgenommen. Ob der Tatverdächtige es danach ins Netz hochgeladen hat, ist unbekannt. Veröffentlicht wurde die Aufnahme bisher nicht.
5: In der Vergangenheit ist es so gewesen, dass der IS selbst derartige Bekennervideos über seine Kanäle nach einem Anschlag verbreitet hat, um diesen Anschlag dann auch für sich reklamieren zu können. Denkbar, dass das zeitnah passiert. Das würde aber voraussetzen, dass er dieses Video auch dem IS vorher zugeleitet hat.
3: Wie aus Unterlagen libanesischer Ermittler hervorgeht, sollen 2 Cousins des Tatverdächtigen IS-Mitglieder gewesen sein. Darüber hatte zuerst die Zeit berichtet. Während am Tatort weiter getrauert wird, geht die Debatte um Konsequenzen aus der Tat weiter. Besonders im Fokus der vermehrte Einsatz von elektronischen Fußfesseln für Gefährder. In Berlin ist dieser unter bestimmten rechtlichen Hürden schon jetzt möglich. Doch im konkreten Fall waren diese offenbar zu hoch.
2: Deutschland hat erstmals einen nicht straffällig gewordenen Afghanen abgeschoben. In der Nacht ist ein Abschiebeflug mit 31 Menschen an Bord nach Kabul gestartet. Nach Angaben von Innenminister Dobrindt handelte es sich bei allen bis auf eine Person um Straftäter. Gegen die Abschiebungen protestierten etwa 250 Menschen am Flughafen Leipzig-Halle. Dobrindt verteidigte heute die deutsche Migrationspolitik.
6: Beim Abschiebeflug von Leipzig-Halle nach Kabul waren wieder verurteilte Schwerkriminelle an Bord. Aber dieses Mal auch ein nicht verurteilter Afghane. Die bisherige Beschränkung auf Straftäter und Gefährder bei Abschiebungen erklärt der Innenminister für aufgehoben.
7: Ich habe in der Vergangenheit deutlich gemacht, dass wir nach dem Koalitionsvertrag entsprechend mit Abschiebungen von Straftätern nach Afghanistan beginnen. Aber ausreisepflichtige Personen auch für Abschiebungen in Frage kommen, wenn es keine Integrationsleistungen in Deutschland gibt.
6: Am Flughafen Protest gegen Abschiebungen und die dafür laufende Zusammenarbeit der Regierung mit den Taliban. Afghanistan sei kein sicheres Land, warnen die Grünen.
8: Deswegen ist das, was da passiert, ein Armutszeugnis in Sachen Humanität für diese Bundesregierung. Und all das ist auch nur möglich, weil es einen dreckigen Deal mit der Taliban gibt, den radikalen Islamisten.
6: Etwa 450.000 Afghaninnen und Afghanen leben derzeit in Deutschland. Etwas mehr als 15.000 von ihnen sind ausreisepflichtig. Abgeschoben werden könnten nun verstärkt alleinstehende, ausreisepflichtige Männer, auch wenn sie nicht vorbestraft sind.
9: Es ist ein Zeichen für eine gewisse Enthemmung der Asyl- und Migrationspolitik der Bundesregierung, wenn jetzt auch Menschen nach Afghanistan abgeschoben werden, denen hier keinerlei Straftaten vorgeworfen werden.
6: Konsequent nennt die Regierung ihr Vorgehen. Vor Abschiebungen gäbe es lange rechtsstaatliche Verfahren. Darauf verweist der Innenminister. Wer ausreisepflichtig sei, habe kein Asylrecht in Deutschland.
10: Die Gangart verschärft sich durch die Ausweitung der Abschiebungen. Der Innenminister verspricht klare Kante in der Migration. Künftig seien bis zu 3 Charterflüge pro Monat nach Kabul möglich.
2: Der ukrainische Präsident Selenskyj im Weißen Haus. Er nimmt heute ebenso wie Israels Premier Netanyahu an der Trauerfeier für den verstorbenen Senator Lindsey Graham teil. Am Rande gab es allerdings auch Einzelgespräche mit US-Präsident Trump. Beide Treffen seien positiv verlaufen, teilte das Weiße Haus mit. Das Verhältnis zwischen Netanyahu und dem US-Präsidenten gilt als angespannt wegen unterschiedlicher Haltungen zum Iran-Krieg. Die Stimmung zwischen Zelensky und Trump hatte sich dagegen zuletzt deutlich verbessert.
11: Es gibt nur wenige Aufnahmen von Zelenskys Ankunft am Weißen Haus. Doch er scheint zufrieden zu sein mit seinem Besuch. Das vermitteln diese Fotos, die nach dem Treffen auf Zelenskys Social-Media-Account veröffentlicht werden. Es sei ein gutes Treffen gewesen, das bestätigt auch das Weiße Haus. Eigentlich ist der ukrainische Präsident in der Stadt, um an der Trauerfeier eines engen Vertrauten Trumps und wichtigen Unterstützers der Ukraine teilzunehmen. US-Senator Lindsey Graham, der vor der Gefahr durch Russland warnte. Er war bereit, das klarzumachen, auch wenn er sich nicht sicher war, ob der Präsident das immer hören wollte. Sein Verlust wird daher spürbar sein. Es stimmt aber auch, dass laut Umfragen eine große Mehrheit der Republikaner im Kongress versteht, dass Russland ein Gegner der Vereinigten Staaten ist. Auch zur Trauerfeier des US-Senators angereist, der israelische Premierminister Netanyahu. Und auch er ist gekommen, um Trumps Ohr zu gewinnen, in seinem Fall in Sachen Iran. Auch dieses Treffen sei positiv verlaufen, heißt es aus dem Weißen Haus. Dabei schien das Verhältnis zu Netanyahu in letzter Zeit etwas abgekühlt. Angesprochen auf Berichte, wonach Netanyahu israelische Geheimdienstinformationen über das iranische Atomprogramm teilen wolle, erklärte Trump heute im Interview mit dem US-Sender Fox News: Dafür brauche ich Bibi nicht. Das macht er nur, um mich bei Laune zu halten. Zur Stunde beginnt die Trauerfeier in der Kathedrale von Washington, an der die Männer teilnehmen.
2: Ja, und damit zu Sandra Razzo in Washington. Was ist denn über das Treffen von US-Präsident Trump mit Israels Premier Netanyahu bekannt geworden?
12: Was heute ungewöhnlich und außergewöhnlich war, ist, dass das Weiße Haus versucht hat, die Erwartungen an die beiden Treffen besonders niedrig zu hängen. Es gab keine offiziellen Vorfahrten, es gab keine Begrüßungszeremonien und es gab auch keine Pressestatements oder Pressekonferenzen im Anschluss. Aus dem Treffen mit Netanyahu ist besonders wenig bekannt geworden. Es hieß am Ende nur, die beiden Treffen seien produktiv und positiv gewesen. Daraus lässt sich nicht viel ablesen. Das muss man ganz eindeutig sagen. Aus israelischen Kreisen, aus deren Delegation hört man, dass beide Staatsmänner sich einig gewesen seien, dass der Iran keine Atomwaffen besitzen dürfe. Was allerdings daraus folgt, das bleibt nach heute weiterhin völlig offen.
2: Und wie verlief die Begegnung von Trump mit dem ukrainischen Präsidenten Zelensky?
12: Ja, Zelensky hatte sich nach dem Treffen ja sofort per Twitter gemeldet und sprach von einem guten Gespräch. Also er ist da offensichtlich mit viel Wohlwollen aufgenommen worden. Er konnte seine Punkte machen, sei es Militärhilfe oder sei es eben auch der Blick nach vorne auf Sanktionen. Ob dabei am Ende wirklich daraus etwas folgt, das bleibt auch hier in diesem Fall völlig offen.
2: Sandra Razzo, vielen Dank nach Washington. Der chinesische Markt bleibt für den Autobauer Mercedes weiter schwierig. Der Absatz dort brach im zweiten Quartal um 30% ein, wie der Konzern heute mitteilte. Das konnten auch bessere Verkaufszahlen in Europa und den USA nicht ausgleichen. Unternehmenschef Källenius betonte aber, dass China für Mercedes unverändert eine hohe strategische Bedeutung habe. In Deutschland will das Unternehmen nun vor allem wettbewerbsfähiger werden und Kosten sparen.
13: Wieder einmal durchwachsene Quartalszahlen bei Mercedes-Benz, entsprechend die Reaktionen am Werkstor in Stuttgart unter Türkheim.
14: Vor allem im Vergleich zu den letzten Jahren ist schon sehr viel Unruhe. Oh, ich bin jetzt positiver Ding jetzt auch nach den Zahlen, um ehrlich zu sein. Ich dachte, es wäre viel schlimmer.
13: Der Gewinn ist wieder gestiegen, allerdings vor allem durch gute Ergebnisse im Finanzbereich, etwa Leasing oder Versicherung und bei Lieferwagen. Die Zahl der verkauften Pkw sinkt weiter auf nur noch 417.765 im vergangenen Quartal. Wie raus aus der Krise, wie alle deutschen Autokonzerne, muss auch Mercedes-Benz sparen.
15: Wir müssen weiter mit Hochdruck die Kosten senken, um unsere starken Produkte zu wettbewerbsfähigen Preisen anbieten zu können. Deshalb haben wir eine globale Produktivitätsoffensive gestartet mit speziellem Fokus auf Deutschland.
13: Diskutiert wird unter anderem die Erhöhung der Wochenarbeitszeit von 35 auf 40 Stunden bei gleicher Bezahlung. Sparmaßnahmen allein lösen aber nicht das Hauptproblem, sagen Experten. Die deutschen Autobauer sind auf dem chinesischen Markt in Sachen Innovation und Technologien ins Hintertreffen geraten. Auch das China-Geschäft von Mercedes-Benz ist eingebrochen.
16: Wenn du lange genug technologisch einfach hinterherhinkst und nicht mehr ablieferst, dann zerstörst du ja auch über die Dauer deinen Markenwert, weil dann glaubt irgendwann keiner mehr, dass diese Strahlkraft der Marke wirklich irgendwie was aussagt.
13: Und dann hätten Autobauer wie Mercedes-Benz ihr größtes Verkaufsargument verspielt, ihr gutes Image.
2: Wir kommen ins Ausland. Frankreich und Spanien melden zwar leichte Fortschritte im Kampf gegen die verheerenden Waldbrände, aber von Entwarnung kann keine Rede sein. Besonders dramatisch ist die Lage nach wie vor rund um die Großstadt Bordeaux im Südwesten Frankreichs. Dort haben die Flammen bereits mehr als 40.000 Hektar Land zerstört. Etwa 220.000 Menschen wurden in Sicherheit gebracht. Ja, und wir schalten jetzt nach Frankreich, nach Le Tech zu Michael Heussen. Wie ist denn die Situation aktuell vor Ort bei Ihnen?
17: Ja, die gute Nachricht zunächst erstmal, ein Viertel ungefähr der Menschen, die ihre Häuser verlassen mussten, konnten wieder zurückkehren. Das sind mehrere 10.000. Allerdings unter der Auflage, dass sie möglicherweise, wenn die Brände sich dann neu starten, dass sie dann auch wieder fliehen müssen, dass sie wieder evakuiert werden müssen. Der Kampf geht weiter. Es hat 14 neue Brände allein heute gegeben in der Region. Sie werden aus der Luft bekämpft, sie werden vom Boden bekämpft. Es ist ein bisschen der Kampf David gegen Goliath, sagen Feuerwehrleute. Doch sie sind optimistisch, dass sie es zumindest jetzt für den Moment, dass sie die Aussicht haben, es in den Griff zu kriegen. So muss man es, glaube ich, formulieren. Denn gebannt ist die Gefahr immer noch nicht. Wir sehen das hier auch in den Bildern, die das französische Fernsehen auch immer wieder zeigt. Es ist wirklich eine Lage, die durch die Trockenheit ausgelöst wird, dass immer wieder neue Flammen auflodern.
2: Noch ein kurzer Ausblick auf die nächsten Tage, denn die Temperaturen sollen ja wieder steigen.
17: Ja, die Temperaturen steigen und damit auch das Risiko, dass es wieder zu neuen Bränden kommt. Und wir sehen das jetzt auch im Hintergrund. Das ist ganz in der Nähe von Bordeaux. Dort haben sich wieder Rauchwolken gebildet. Das ist ein Militärgelände wahrscheinlich da in der Nähe. Und da sieht man, da kann was passieren. Deswegen wird auch der Kampf fortgesetzt. Deswegen werden Schneisen in die Wälder geschlagen, weil die Leute hoffen, dass die Feuerwehrleute das dann doch in den nächsten Tagen in den Griff kriegen und dass es nicht zu der ganz großen Katastrophe kommt, die alle hier befürchten, die Evakuierung Bordeaux.
2: Michael Heussen, vielen Dank nach Le Tech. Ein schweres Erdbeben hat heute den Südwesten Japans erschüttert. Es gab einen Toten und viele Verletzte. Zahlreiche Menschen werden aber noch vermisst. Besonders verheerend waren die Auswirkungen in einem Einkaufszentrum in der Stadt Kashima. Dort gab es nach dem Beben eine Explosion. Ein Teil des Gebäudes stürzte ein. Auch in anderen Orten der Region Kumamoto entstanden durch das Beben schwere Schäden. Wohnhäuser und Brücken brachen teilweise zusammen. Super, Crash Out, gute Käse. Der Langenscheid Verlag sucht wieder das Jugendwort des Jahres. Insgesamt 10 Vorschläge stehen zur Wahl. 3 Wochen lang können junge Menschen online über ihre Favoriten abstimmen. Auf den Social-Media-Kanälen der Tagesschau habe ich die Vorschläge schon vorgestellt. Einer davon ist 6-7.
18: Eine Geste und dazu dieser Begriff. Mit dabei auf der Liste für das Jugendwort des Jahres.
19: Am Anfang fanden wir es nicht so toll, jetzt machen wir es durchgängig.
20: 6-7, das kommt einfach von einem USA-Meme, wo Leute, da war bei einem Basketballspiel aus einem Song und dann hat es einer bei einem Spiel gemacht. 6-7!
18: Eine feste Bedeutung gibt es nicht, doch der Clip geht viral und wird zu einem von 10 Begriffen, die Susanne Daubner auch in diesem Jahr wieder traditionell präsentiert.
2: Des Jahres stehen fest 67. 67.
18: Ein Jugendbegriff ist auch aus diesem Song von Shirin David, Blumengarten und dem Produzenten Team Kitschkrieg geworden.
21: Du bist gut genug. 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
18: Die Wörter wurden von jungen Menschen selbst ausgewählt, die meisten davon geprägt durch die sozialen Medien.
0: Es sind auch häufig Creators, die die Begriffe setzen. Es sind Memes und es ist einfach TikTok und Instagram, die heute entscheiden darüber, wie junge Menschen sich unterhalten.
18: Die Sprache entwickle sich vermehrt übers Internet statt im Sportverein oder auf dem Schulhof, so Experten. Auch einige Klassiker seien wieder mit dabei.
2: Digger, Macker, Peak.
18: Ab sofort können die 11- bis 20-Jährigen unter www.jugendwort.de für ihr Lieblingswort abstimmen. Verkündet wird das Jugendwort des Jahres dann am 10. Oktober.
2: Und nun die Wettervorhersage für morgen, Mittwoch, den 29. Juli.
1: Das Hoch über Südeuropa sorgt auch bei uns für sonniges Wetter. Nur der Norden wird noch von einem Tief gestreift. Dort ziehen zum Teil kompaktere Wolken durch. Vom Süden bis in die Mitte ist es heute Nacht sternenklar und morgen scheint die Sonne oft ungestört. Ab dem Nachmittag wird es auch im Norden und Nordosten sonniger. Gegen Abend kann es an den Alpen mal einen Schauer oder ein Gewitter geben. Heute Nacht Tiefstwerte von 20 bis 12, in der Oberlausitz 8 Grad. Morgen wird es sehr warm bis heiß mit 25 Grad auf Rügen bis 39 Grad am Hochrhein. Am Donnerstag weiter viel Sonnenschein, im Tagesverlauf von Westen örtlich Schauer oder Gewitter mit Sturmböen. Auch Freitag und Samstag entwickeln sich in schwüler Luft regional heftige Schauer und Gewitter.
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23: Vom Südwestrundfunk in Baden-Baden aus dem Studio von SWR Aktuell. Mein Name ist Vanja Weingart. Guten Abend. Der Anschlag auf den Berliner Christopher Street Day am Samstag hat für Entsetzen gesorgt und er hat eine Debatte ausgelöst über einen härteren Umgang mit Gefährdern und Islamisten in Deutschland. Denn der 21-jährige Tatverdächtige war als Gefährder eingestuft und trotzdem auf freiem Fuß. Erin Güvercin ist stellvertretender Vorsitzender der Alhambra-Gesellschaft für Toleranz und interreligiösen Dialog. Mein NDR-Kollege Markus Schubert hat mit ihm gesprochen.
24: Nordrhein-Westfalens CDU-Innenminister Reul warnt, es werde immer Menschen geben, die durchs Raster fallen, weil ihre Radikalisierung im Verborgenen und in kurzer Zeit ablaufe. Beobachten Sie das auch, dass es im Netz und auch unter ideologischem Hochdruck geschieht?
25: Ja, in der Tat. Also Innenminister Reul hat da natürlich recht. Wir erleben in den letzten Jahren vor allem, dass sich sehr junge Menschen, wir reden wirklich fast schon von Jugendlichen, dass sie sich in einem atemberaubenden Tempo im Netz radikalisieren, dass teilweise sogar das persönliche Umfeld davon nicht wirklich was mitbekommt. Dagegen kann die Sicherheitsbehörden wenig tun. Es gibt keine hundertprozentige Sicherheit, aber bei diesem Fall, jetzt bei diesem Anschlag auf den CSD in Berlin, da war viel zu viel bekannt, als dass man ihm diesen Freiraum gelassen hat. Und das muss man lückenlos aufklären. Aber wie es immer bei Aufklärungsarbeit ist, man muss halt auch Konsequenzen ziehen. Ansonsten führt das zu Frustration in der Gesellschaft und das ist keine gute Entwicklung.
24: Wer sind die Leute und die Organisationen, die aus unsicheren und von Deutschland und den Lebensweisen in Deutschland offenbar befremdeten, heranwachsenden Gefährder machen, die dann auch bereit sind, ihr Leben wegzuwerfen für ein vermeintlich höheres Ziel?
25: Das ist ein komplexeres Phänomen, als man das sich vorstellt. Es gibt ganz unterschiedliche Akteure in der islamistischen Szene. Es gibt islamistische Akteure, die im Netz sehr aktiv sind, die antisemitische und queerfeindliche Feindbilder verbreiten unter jungen Muslimen, aber die nie zu Gewalt aufrufen oder Gewalt als legitimes Mittel ansehen. Aber trotzdem ist das natürlich der ideologische Nährboden, wo Ressentiment und Hass entsteht und was zu einer weiteren Radikalisierung von jungen Menschen führen kann, dass sie nicht nur sagen, ich lehne Homosexualität oder queeres Leben ab, sondern ich schreite zur Tat über. Aber auf der anderen Seite haben wir natürlich immer noch den IS, den sogenannten Islamischen Staat, der zwar militärisch im großen Teil in Syrien und Irak besiegt wurde, aber es gibt immer noch den IS, auch in Syrien, auch in anderen Teilen der muslimischen Welt, und die suchen sehr gezielt über Telegram-Gruppen, über soziale Netzwerke junge, leicht beeinflussbare islamistische Menschen in Europa, aber auch bei uns in Deutschland und versuchen sie zu animieren, hier Anschläge zu verüben. Und bei dem Attentäter hier in Berlin vom Samstag hat man ja auch ein Bekennervideo auf seinem Handy gefunden, wo er sich auch noch dem IS bekennt. Und diese Bekennervideos spielen natürlich für die IS-Propaganda eine sehr große Rolle.
24: Wie können die Radikalen die Deutungshoheit gewinnen, was der Islam angeblich von jungen Muslimen in Deutschland und Europa verlangt? Ist die muslimische Community in Deutschland zu schwach, um gegenzusteuern, um einen Islam zu definieren, der koexistieren kann, auch mit Leitkulturen?
25: Wir reden immer sehr viel über Sicherheitsbehörden, was sie alles machen können. Und das, was Sie jetzt gerade ansprechen, ist ein zentraler Bestandteil für einen effektiven, erfolgreichen Kampf gegen Islamismus. Und da liegt die Verantwortung auch bei uns deutschen Muslimen. Wenn wir als muslimische Community nicht in der Lage sind, das Problem beim Namen zu nennen, und wenn wir Antisemitismus und Queerfeindlichkeit in unseren Communities tabuisieren, das negieren und immer wieder nach islamistischen Anschlägen sagen, das hat nichts mit dem Islam zu tun, dann sind wir kein Teil der Lösung, sondern dann sind wir ein Teil des Problems.
23: Sagt Erin Güvecin, Journalist und stellvertretender Vorsitzender der Alhambra-Gesellschaft für Toleranz und interreligiösen Dialog. Markus Schubert hat mit ihm gesprochen.
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23: Es läuft nicht gut in der Autobranche in Deutschland. Heute hat Mercedes-Benz neue Zahlen vorgelegt. Der Konzern hat zwar mehr Gewinn gemacht, aber gleichzeitig ist der Umsatz zurückgegangen. In der Pkw-Sparte, da ist es richtig mau und große Probleme bereitet auch das China-Geschäft. Geli Hensoldt aus unserer Wirtschaftsredaktion berichtet.
4: Mercedes und der gesamte Industriestandort Deutschland müssen wettbewerbsfähiger werden. Mercedes-Chef Ola Källenius wird nicht müde, das immer wieder zu betonen. Bei der heutigen Vorstellung der aktuellen Geschäftszahlen hört sich diese Botschaft so an. Nüchtern im Ton, aber hart in der Sache.
5: Unser Ziel ist, die Produktivität zu erhöhen. Die relative Kostenposition im Vergleich zu anderen ökonomischen Regionen und Wettbewerbern zu stärken. Wie man das macht, ist, dass das Geleistete im Vergleich zu dem, was man für das Geleistete zahlt, steigen muss.
4: Übersetzt heißt das, die Beschäftigten in Deutschland sollen für das gleiche Geld mehr arbeiten. Mit dieser Forderung schockte das Mercedes-Management kürzlich die Mitarbeitenden in Deutschland. Betriebsrat IG Metall und Belegschaft protestierten, der Mercedes-Chef aber hält an seinen Plänen fest. Warum sie notwendig sind? Källenius erklärte das heute am Beispiel Fußball.
5: So ein bisschen wie mit der DFB. Jeder hofft jetzt auf den neuen Bundestrainer. Nächstes Mal wollen wir weiterkommen im Turnier. Ich glaube, dass ein Teil davon wird sein, dass man die Trainingseinheiten und wie man trainiert erhöht. Darum geht es.
4: Mehr Training für die Beschäftigten, eine höhere Leistungsbereitschaft. So will Källenius den Konzern aus der Krise führen. Aber was ist, um im Bild zu bleiben, mit dem Trainer? Dem Chef der Mercedes-Mannschaft, also mit Ola Källenius. Der musste heute wieder auch schlechte Nachrichten verkünden. Zwar ist das Betriebsergebnis von Mercedes unterm Strich um gut 20% gesteigert worden, aber gerade bei den Autos läuft es nicht. In China ist der Absatz eingebrochen. Zeit also für einen Trainerwechsel? Autoexperte Philipp Rasch meint,
7: das fragen sich viele tatsächlich, wie sich der Vorstand da so lange erhalten konnte, weil normalerweise im Fußball ist es ja immer so, dass man dann erstmal den Trainer rauswirft, bevor man sagt zu der Mannschaft, ihr müsst jetzt alle mehr trainieren. Was wir bei Mercedes gesehen haben, ist, dass eine Zukunftsstrategie nach der anderen nicht gefruchtet hat und eigentlich wir einen konstanten Abwärtstrend sehen. Die logische Antwort wäre wahrscheinlich, dass man wahrscheinlich auch einen Generationswechsel auch auf den Ebenen ganz oben braucht.
4: Källenius selbst gibt sich kämpferisch. Bei einer Veranstaltung der Stuttgarter Zeitung sagte er kürzlich, unangenehme Wahrheiten müssten ausgesprochen werden. Möglicherweise aber steckt auch etwas ganz anderes hinter der sogenannten Produktivitätsoffensive, sagt Rasch, der früher selbst bei Mercedes gearbeitet hat.
7: Eine Theorie, die viele dann natürlich haben, ist, dass das eigentlich ein verdecktes Stellenabbauprogramm ist. Dass man einfach die Arbeitsbedingungen so unbequem macht für die Belegschaft, dass sich die Leute halt zweimal überlegen, ob sie vielleicht noch im Unternehmen bleiben, weil man es eben nicht geschafft hat, über das Abfindungsprogramm genug Personal abzubauen.
4: Mit dem Abfindungsprogramm hat Mercedes versucht, Mitarbeiter in der Verwaltung zu motivieren, den Konzern zu verlassen. Etwa 5.000 haben das Angebot nach Medienberichten angenommen. Trotzdem will Källenius weiterhin Kosten in Deutschland senken. Momentan laufen entsprechende Gespräche mit den Arbeitnehmervertretern.
5: Wir appellieren, in dieser Lage weit zu springen, weil wir fest davon überzeugt sind, dass eine Produktivitätsoffensive für Deutschland angesagt ist vor dem internationalen Wettbewerbsdruck. Wenn wir da weit springen, dann stärken wir die Position von Deutschland als Industriestandort. Das ist die Idee.
4: Ob und wie diese Idee bei Mercedes tatsächlich umgesetzt werden kann und ob das dem Autohersteller aus der Krise hilft, das werden die nächsten Monate zeigen.
23: Aus unserer Wirtschaftsredaktion war das Geli Hensoldt.
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23: Mit Thomas Bareis.
6: Hallo nach da draußen. Der Fußballweltverband FIFA sorgt mit Plänen für einen Milliardendeal für die Rechte an seinen Fußballturnieren für neuen Wirbel. Einzelheiten dazu von Katrin Hondl.
8: Die FIFA will einen Teil der kommerziellen Rechte an Turnieren wie der Fußball-WM an Investoren verkaufen und damit mehr als 4 Milliarden US-Dollar einnehmen. Dem Milliardendeal, der über eine neue Tochtergesellschaft namens FIFA Forward Enterprise, kurz FFE, laufen soll, müssten noch die FIFA-Mitgliedsverbände zustimmen, teilt der Weltfußballverband mit. Die FIFA solle die alleinige Kontrolle über das neue FFE-Unternehmen haben, heißt es weiter. Ziel sei es, die Finanzierung für die Fußballentwicklung auf über 10 Milliarden US-Dollar auszuweiten und, so lässt sich FIFA-Chef Infantino zitieren, das kommerzielle Potenzial und die Chancen der FIFA freizusetzen. Scharfe Kritik an den Plänen von Infantino kommt von der UEFA, dem Europäischen Fußballverband. Die Seele und die Führung des Fußballs seien keine Handelsware, erst recht nicht bei völliger Intransparenz darüber, wer finanziell davon profitiert, schreibt die UEFA in einem ersten Statement.
6: Mehr Infos, mehr Hintergrund zu diesem Thema online bei sportschau.de. Bleiben wir beim internationalen Fußball. Fußball-Deutschland hat seit letztem Freitag mit Jürgen Klopp einen neuen Bundestrainer. Heute haben Frankreich und Italien nachgezogen. Bei den Franzosen wird erwartungsgemäß Zinedine Zidane den Posten des Nationaltrainers bis 2030 übernehmen. Der frühere Welt- und Europameister galt ja bereits seit langem als Topfavorit auf die Nachfolge von Didier Deschamps, der 14 Jahre im Amt war. Auch die Italiener haben nach einer etwas chaotischen Suche einen neuen Nationaltrainer für ihre Squadra Azzurra gefunden. Anna Giordano mit den Details.
9: Es ist Roberto Mancini, der von 2018 bis 2023 schon einmal in dieser Position war. Das hat Verbandschef Giovanni Malagò nach internen Beratungen bekannt gegeben. Unter Mancini hatte das italienische Fußballteam die Europameisterschaft 2021 gewonnen, allerdings auch die Qualifikation für die Weltmeisterschaft 2022 in Katar verpasst. Die Entscheidung für Mancini musste Verbandspräsident Malagò unter hohem Druck treffen. In den Tagen zuvor war zunächst der Katalane Pep Guardiola als italienischer Nationaltrainer gehandelt worden. Dieser lehnte schließlich ab. Anschließend hatte der technische Direktor des italienischen Fußballverbandes, Paolo Maldini, einen neuen Kandidaten ins Spiel gebracht, Andrea Pirlo, zuvor Trainer beim United FC in Dubai. Doch weil Pirlo in Werbedeals mit einem russischen Wettanbieter verwickelt war, lehnte Verbandschef Malagò ihn als Nationaltrainer ab. Daraufhin trat Maldini vom Posten des technischen Direktors zurück. Für ihn gäbe es nun aber einen Nachfolger, wie Malagò mitteilte, nämlich Claudio Ranieri, der zuletzt Berater bei der Mannschaft AS Rom war.
6: Heute vor einem Jahr ist die siebenmalige Biathlon-Weltmeisterin Laura Dahlmeier am Leila-Peak in Pakistan tödlich verunglückt. Ein Jahr danach ist die Trauer bei allen, die sie kannten und allen, die mit ihr zu tun hatten, immer noch riesengroß. Ein Jahr ohne Laura Dahlmeier. Was von dieser Ausnahmesportlerin bleibt, das können Sie online bei sportschau.de lesen. Soweit der Sport mit Thomas Bareis.
23: Danke, Thomas. Den Sport im ARD-Infoabend, den gibt's immer um kurz vor halb.

Und hier geht es jetzt weiter mit den Nachrichten und danach schauen wir auf die Waldbrände und berichten, was Feuerwolken damit zu tun haben.

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1: Um 20.30 Uhr mit Antje Rennecke. US-Präsident Trump hat den ukrainischen Präsidenten Selenskyj empfangen und kurz danach Israels Premier Netanyahu. Beide Treffen seien positiv und produktiv verlaufen, teilte das Weiße Haus in Washington mit. Selenskyj bezeichnete das Gespräch mit Trump als gut. Es sei unter anderem um Lizenzen für die Produktion von Patriot-Abfangraketen gegangen, sowie neue Friedensbemühungen im Krieg mit Russland. Jahresentgelte und Verwaltungskosten bei Riester-Bausparverträgen sind unzulässig. Das hat der Bundesgerichtshof in Karlsruhe entschieden. Der Verbraucherzentrale Bundesverband hatte gegen solche jährlichen Gebühren geklagt. Die Verbraucherschützer argumentierten vor Gericht, die Verwaltung der Sparverträge sei Sache der Banken. Dem hatte das Gericht stattgegeben. Die Verbraucherschützer sind der Auffassung, dass Riester-Kunden die Gebühren für mindestens die vergangenen 3 Jahre zurückfordern können. Nach Milliardengewinnen von Ölkonzernen als Folge des Iran-Krieges fordern die Grünen erneut eine Übergewinnsteuer. Die Gewinne der Ölkonzerne seien obszön, sagte der energiepolitische Sprecher Kellner. Vizekanzler Klingbeil ist ebenfalls für eine Abschöpfung, setze aber auf eine europäische Lösung, so ein Sprecher des Finanzministeriums. Die Hilfsorganisation Oxfam hatte gefordert, Regierungen müssten große Öl- und Gaskonzerne stärker besteuern und wirtschaftlich schwache Länder und ärmere Bevölkerungsschichten unterstützen. Freiwillige in der Schweiz haben zwischen April und Juli fast 7600 Rehkitze mit Drohnen vor dem Tod durch Mähmaschinen gerettet. Ein Sprecher des Vereins Rehkitzrettung sagte, man wolle den qualvollen Tod der Kitze verhindern. Der Verein bildet Drohnenpiloten aus, die dann mit Wärmebildkameras die Tiere in Wiesen und Feldern aufstöbern, die gemäht werden sollen. Auch Initiativen aus Rheinland-Pfalz und Baden-Württemberg hatten mehr Rehkitzrettungen in dieser Mähsaison gemeldet. In Teilen des Kreises Waldshut-Tingen ist seit dem Nachmittag großflächig der Strom ausgefallen. Betroffen sind die Gebiete rund um Klettgau, Lauchringen und Wutöschingen. Grund ist wohl ein Baum, der auf eine Oberleitung gefallen ist. Laut Polizei hat es daraufhin aus einem Schalthaus geraucht. Nach ersten Schätzungen liegt der Schaden bei etwa 2 Millionen Euro. Wann die Störung behoben ist, ist noch unklar. SWR-Nachrichtenredaktion Stefan Evertz. Das Wetter für Baden-Württemberg und Rheinland-Pfalz. Nach strahlend sonnigem Abend wird es in der Nacht klar, später in Alpennähe wolkig, Tiefstwerte 19 bis 12 Grad. Morgen deutlich heißer, 31 bis 38 Grad, viel Sonne. Am Donnerstag zunächst recht sonnig, bei Spitzenwerten bis 39 Grad. Im Lauf des Tages örtlich Gewitter. Die Zeit 20.33 Uhr.
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2: mit Vanja Weingart. Schönen guten Abend. Gute Nachrichten aus Spanien. Es gibt erste Erfolge der Feuerwehren im Kampf gegen die Waldbrände. Zehntausende Menschen dürfen zurück in ihre Häuser. Das gilt für die Regionen Madrid und Toledo und Dörfer der Provinz Avila. In Frankreich ist die Lage allerdings weiter angespannt, berichtet unsere Korrespondentin Caroline Düller.
3: Es ist das Szenario, das die Einsatzkräfte befürchtet hatten. Nachdem die beiden vergangenen Nächte verhältnismäßig ruhig waren, gewinnt der verheerende Waldbrand bei Bordeaux wieder an Intensität. Nach Beschreibungen des ARD-Teams vor Ort hat der Wind das Feuer und den Rauch zwar von Bordeaux wegbewegt, dafür bedrohen die Flammen aber erneut Ortschaften nahe der Küste. Laut Präfektur sind am Nachmittag mehrere Brandherde erneut aufgeflammt, unter anderem bei Lèche-Cap-Ferré und Marche-Prime. Fabien Tulleux, der zuständige Unterpräfekt, äußerte sich am Nachmittag.
4: Vous savez que c'est un feu qui a des reprises régulières.
3: Dieses Feuer flammt regelmäßig erneut auf, auch in Orten, die bereits evakuiert wurden. Wir sind vor allem dafür verantwortlich, Menschen zu schützen. Deshalb ist keine Rückkehr in die evakuierten Orte möglich, solange wir nicht ausschließen können, dass das Feuer wieder aufflammen wird. Temperaturen an die 40 Grad und wechselnde Winde erschweren den Einsatzkräften die Arbeit. Am Vormittag hatte die Präfektur außerdem angeordnet, die Campingplätze rund um den beliebten Surfort Lacanau vollständig zu räumen. Etwa 4000 Touristen wurden in Sicherheit gebracht. Für den Tourismus in der Region sei die Lage eine Katastrophe, sagt Lionel Pujade im Sender France Info. Er betreibt einen Campingplatz und ist Vorsitzender des Interessenverbands der Outdoor-Hotellerie im Departement Gironde. Wir wissen nicht, wie lange das dauern wird. 2022 hat es auf der anderen Seite der Bucht von Arcachon gebrannt. Das sind zum Teil heute noch Mondlandschaften. Hier wird es genauso sein. In den kommenden Jahren wird es also schwierig. Hinzu kommt, dass die meisten Urlauber vor dem Feuer in Sicherheit gebracht wurden und man ihnen verboten hat, weiter Urlaub in der Gironde zu machen.

0: Dr. Bernd Heinold ist Meteorologe am Leibniz-Institut in Leipzig und meine Kollegin Ulrike Alex hat mit ihm gesprochen.
1: Herr Heinold, diese Feuerwolken heißen eigentlich Pyrocumulonimbus. Wovon sprechen wir hier?
2: Ja, das sind große Gewitterwolken, die aber anders als die Gewitterwolken, die wir sonst normal kennen im Sommer, eben nicht durch die Sonne angefacht werden oder durch die Sonnenenergie angetrieben werden, sondern eben durch sehr schwere, sehr extreme Brände und die dann eben auch Rauch und Wasserdampf aus den Bränden enthalten, die dann eben auch noch ein bisschen dunkel einfärben, also anders als unsere Sommergewitterwolken.
1: Jetzt ziehen die ja dann nicht einfach über das Brandgebiet hinweg, sondern sie sind eine echte Gefahr. Warum?
2: Ja, Gewitterwolken und eben diese pyrokonvektiven Gewitterwolken insbesondere, die haben eben starke Aufwinde und Abwinde, aber eben auch in der horizontalen schwere Winde. Und die sorgen natürlich dafür, dass das Brandgeschehen sich schnell ausbreiten kann, dass Glutpartikel über weite Strecken transportiert werden können. Und das Besondere eben bei diesen Feuergewittern ist, dass sie auch Blitze beinhalten. Und Blitze können natürlich auch trockene Vegetation noch zusätzlich entzünden, viele Kilometer entfernt. Und das macht das Ganze natürlich sehr gefährlich.
1: Wie langlebig sind denn diese Wolken? Gewitterwolken lösen sich ja dann schnell auf, wenn das Gewitter vorbei ist.
2: Ja, das ist, denke ich, hier auch der Fall. Natürlich hat man hier permanent oder für längere Zeit auch diese Wärmequelle, das Feuer. Das brennt natürlich weiter und lässt sich ja so schnell dann auch nicht löschen. Insofern bleibt die Wärmequelle natürlich darunter enthalten. Aber es gehören natürlich auch noch andere Bedingungen dazu und dann baut sich das natürlich auch wieder ab.
1: Was für Bedingungen sind das, die diese Wolken am Leben halten?
2: Ja, es ist zum einen natürlich die immense Hitze, die von dem Feuer kommt. Dann haben wir natürlich auch noch den Wasserdampf, der aus den Bränden, aus dem verbrannten Material sozusagen auch mit in der Rauchwolke aufsteigt. Und dann, sobald dann Kondensation einsetzt, auch nochmal zu einem Auftrieb führt. Und zum anderen braucht man natürlich, und das war scheinbar hier auch der Fall, noch instabile Bedingungen. Also es ist ja hier eine Kaltfront auch durchgezogen gestern Morgen und das begünstigt das natürlich.
1: Wie häufig tritt denn dieses Phänomen der Feuerwolke auf?
2: Ja, also hier in Europa haben wir das noch nicht sehr oft erlebt. Also mir sind da aus Portugal oder aus Spanien einzelne Fälle bekannt. Richtig ins Bewusstsein geraten ist es uns ja auch erst mit den australischen Feuern 2019, 2020. Also es handelt sich da, denke ich, um einige hundert Ereignisse weltweit, die also in den, was weiß ich, letzten 10 Jahren auch von der Community gesammelt oder eben aufgelistet wurden.
1: Die Waldbrände in Frankreich und auch in Spanien betreffen ein riesiges Gebiet. Lösen diese Waldbrände noch mehr Wetterphänomene aus, also nicht nur die Feuerwolken?
2: Naja, das wird sich jetzt noch zeigen. Das ist ja das aus meteorologischer oder aus wissenschaftlicher Sicht das Interessante an solchen pyrokonvektiven Wolken, dass sie ja auch die Cirrusbildung, also die Wolkenbildung in hohen Schichten, die dünnen Wolken in hohen Schichten eben anregen durch das Rauchmaterial, was sie also in die oberen Atmosphärenschichten eintragen. Und da muss man jetzt im Nachgang dann mal schauen, welche Auswirkungen das hat. Wir haben das also auch für die australischen Brände beobachten können. Und es ist natürlich auch so, dass dieses Brandaerosol durchaus auch die Ozonschicht angreifen kann. Und auch das wird man jetzt in den nächsten Wochen oder Tagen nochmal beobachten müssen, was da eigentlich da an Folgeerscheinungen noch auftritt.
1: Alle hoffen auf Regen, aber haben Regenwolken überhaupt eine Chance bei dieser Gemengelage?
2: Ja, diese pyrokonvektiven Wolken, die bringen oder machen oder produzieren sicherlich auch Regen, aber der erreicht oft dann eben auch nicht den Boden, weil es einfach verdunstet. Ich denke, da kann man nur hoffen, dass die Wettersituation oder die Wetterlage sich dann grundlegend ändert und wirklich dann Regen bringt.
0: Dr. Bernd Heinold, Meteorologe am Leibniz-Institut für Troposphärenforschung in Leipzig. Ulrike Alex hat mit ihm gesprochen. Bei den aktuellen Waldbränden ist es überlebenswichtig zu wissen, wie schnell sich das Feuer voranbewegt und vor allem, wohin es sich bewegt.

0: Dafür brauchen wir verlässliche Daten über das Wetter. Und dabei hilft Copernicus, das europäische Erdbeobachtungssystem, das sammelt permanent Daten, die jetzt ganz akut und fast in Echtzeit helfen. Sabrina Fritz stellt das System vor.
1: Es gibt wenige Dinge im All, bei denen die Europäer die Amerikaner abhängen können. Bei Copernicus ist das der Fall. Der zuständige EU-Kommissar Andrius Kubilius ist entsprechend stolz.
2: In some cases we are really very good and even better than the United States, for example, with Galileo or as observation services, Copernicus constellation.
1: In manchen Dingen sind wir besser als die USA, bei Galileo, den Überwachungsdaten und bei Copernicus. Der Name des berühmten Astronomen aus dem 16. Jahrhundert steht heute für eine Satellitenfamilie, die permanent Daten über die Erde ausspuckt. Sentinel, Wächter heißen die aktuell 6 Satelliten, die die Raumfahrtagentur ESA gemeinsam mit der EU-Kommission seit 13 Jahren ins All geschossen hat. Sie sammeln alles, was man braucht, um Klimavorhersagen zu treffen. Von ihren Daten profitiert die aktuelle Wettervorhersage der Tagesschau.
3: Im Südwesten kommt die heiße Luft zuerst an. Dort erwarten wir heute bis 33 Grad. Auch sonst gibt es sommerliche bis hochsommerliche 25 bis 31 Grad.
1: Landwirte wissen, wann es Zeit für die Ernte ist und Feuerwehrmänner, wann der nächste Waldbrand droht. EFIS heißt das spezielle Programm, das die Europäer für die Beobachtung der Waldbrände entwickelt haben. Das europäische Waldbrände-Informationssystem liefert eine Übersicht der aktuellen Brandlage. Die Satellitendaten spucken aus, dass sich die Waldbrände mit einer enormen Geschwindigkeit fortbewegen, wie trocken die Böden sind und eine Prognose für die nächsten 4 Wochen. Auf dieser Basis kann die EU-Rettungskräfte und Flugzeuge frühzeitig an gefährdete Gebiete verlegen. Man sieht, dass die glutroten Flächen in den nächsten 4 Wochen blasser werden. Eine Hoffnung, dass die Waldbrände bis Ende August deutlich nachgelassen haben. Bekannt wurde Copernicus vor allem für seinen monatlichen Bericht über die Klimaerwärmung. Der letzte Bericht stammt für den Juni 2026. Es war der wärmste seit Beginn der Aufzeichnungen. Aber ebenso wichtig wie die Hitze sind die Daten über das Wasser. Sentinel 3 zum Beispiel zeichnet permanent auf, wie verändert sich die Farbe der Ozeane, wie die Temperatur der Meere, wo verschwinden Gletscher. Aus diesen Informationen lässt sich dann ein genaues Klimabild der Erde zeichnen, das von Staaten auf der ganzen Welt genutzt wird. Im nächsten Jahr soll der Sentinel 7 Satellit ins All geschossen werden. Er ist vor allem dazu da, den CO2- und Methanausstoß auf der Erde zu messen. Diese Daten sind dann die Grundlage für die nächsten Klimakonferenzen und die Gesetze in der EU.
0: Der Bericht von Sabrina Fritz, Korrespondentin in Brüssel. Ein schweres Erdbeben hat den Südwesten Japans erschüttert. Das Beben hatte eine Stärke von 7,1 und traf vor allem die Präfektur Kumamoto. Ein ähnliches Beben hatte genau dort vor 10 Jahren über 200 Menschen getötet und viele Häuser zerstört. Auch diesmal sind die Schäden massiv. Ein Todesopfer ist bestätigt, viele Verletzte und es werden noch Menschen vermisst, melden japanische Medien. Unser Japan-Korrespondent Thorsten Iffland berichtet.
4: Japaner sind so einiges gewöhnt beim Thema Erdbeben. Aber die Erdstöße, die gegen 16.30 Uhr Ortszeit den Südwesten des Landes erschüttern, sind außergewöhnlich heftig, wie diese Frau dem japanischen Fernsehsender NHK berichtet. Zuerst schwankte es extrem zur Seite, so stark, dass ich Angst bekam, die Decke könnte herunterfallen. Meine Beine zitterten. Ein paar Kilometer weiter steht dieser Mann am Fuße der Burg Kumamoto und schildert der Nachrichtenagentur Reuters seine Erlebnisse. Wie soll ich das beschreiben? Es hat sich angefühlt, als würde ich in der Luft schweben. Deshalb habe ich zuerst gar nicht realisiert, dass es ein Erdbeben war. Erst als ich die Mauer einstürzen sah, wurde mir bewusst, dass es tatsächlich ein Erdbeben war. Die Schäden, nicht nur an der Burg, für japanische Verhältnisse immens. Die meisten Opfer werden unter den Trümmern eines Einkaufscenters vermutet. Rund 1,5 Stunden nach dem Hauptbeben sei es dort zu einer Explosion gekommen, berichten japanische Medien. Videoaufnahmen zeigen, dass eine Seite des Centers weggerissen worden war. Stahlträger liegen frei, Trümmer bedecken einen großen Parkplatz. Zuvor wandte sich Premierministerin Takaichi per Fernsehansprache an ihre Landsleute. Die Regierung wird die Lage umgehend erfassen, in enger Abstimmung mit den lokalen Behörden handeln und nach dem Grundsatz, dass der Schutz von Menschenleben an erster Stelle steht, alle verfügbaren Kräfte mobilisieren, um die Betroffenen zu retten und zu unterstützen. Unter anderem hat Takaichi Takaichi die japanische Armee in das Katastrophengebiet geschickt. Eine Tsunami-Warnung konnte relativ schnell aufgehoben werden. Auch die Betreiber von Atomkraftwerken in der Region melden keinerlei Unregelmäßigkeiten. Knapp 50.000 Haushalte sind ohne Strom. Zahlreiche Autobahnbrücken und Straßen sind eingesackt. Tempel und Wohngebäude kollabierten, Züge entgleisten. Regierungssprecher Kihara weist auf weitere Gefahren hin. Da die Nachbeben anhalten, warnen die Behörden auch für die kommenden etwa 7 Tage vor möglichen Erdbeben bis zur Intensität Shindo 7. Gleichzeitig dauert die Hitzewelle an. Die Bevölkerung wird deshalb aufgefordert, sich weiterhin vor Hitzschlag zu schützen. Shindo, das ist die japanische Skala für die Intensität von Erdbeben. Diese reicht von 0, wie nicht wahrnehmbar, bis 7, einem sehr schweren Erdbeben. Erstmals seit 2,5 Jahren wurde Japan wieder von einem so starken Beben erschüttert. Auch bei der Katastrophe von Fukushima vor 15 Jahren wurde die Intensität 7 gemessen. Die Region Kumamoto trifft es bereits zum 2. Mal innerhalb von nur 10 Jahren so schwer. 2016 starben in der Folge des Erdbebens 275 Menschen, fast 2.800 wurden verletzt.
0: Aus Japan der Bericht von Thorsten Ifland. Es ist jetzt 20.47 Uhr.
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0: Künstliche Intelligenz, KI, ist mittlerweile überall. Und je mehr Menschen sich damit befassen, desto interessanter wird die Technik für Investoren. Und viele Firmen setzen auf künstliche Intelligenz. Auch die Politik sieht KI als Zukunftstechnik. Und welche Strategien sie verfolgt, das berichtet Michelle Godemeier.
6: Chatbots, Bilder per Knopfdruck oder intelligente Suchmaschinen. Künstliche Intelligenz gehört inzwischen für viele zum Alltag. Was oft unsichtbar bleibt, hinter jeder KI-Anfrage arbeiten riesige Rechenzentren. Und davon braucht es immer mehr. Auch Deutschland möchte beim Ausbau vorne mitspielen und hat sich ein ehrgeiziges Ziel gesetzt. Bis 2030 sollen sich die Rechenzentrumskapazitäten mindestens verdoppeln. Speziell für den Bereich künstliche Intelligenz sogar vervierfachen. Dafür hat die Bundesregierung in diesem Jahr erstmals eine nationale Rechenzentrumsstrategie beschlossen, mit 28 Maßnahmen. Doch reicht das, um mit Vorreitern wie den USA und China mitzuhalten? Das sagt IT-Experte Dennis Kenji Kipka vom Cyber Intelligence Institute.
7: Für deutsche Verhältnisse ist es eben der erste kohärente KI-Rahmen, den wir überhaupt haben, der eben konkrete Zahlen, belastbare Werte, Zeitplan und eben auch Maßnahmen in diesen drei wichtigen Feldern, Energie, Fläche, Genehmigungen vorliegt. Also es wird kein Selbstläufer zur Weltspitze oder zum europäischen Leuchtturm werden, aber es ist, glaube ich, eine notwendige Grundvoraussetzung, um eben nicht komplett in diesem wichtigen Bereich der Technologieforschung abgehängt zu werden.
6: Der Bedarf wächst rasant. Gleichzeitig stoßen neue Rechenzentren immer häufiger an Grenzen. Schon heute zählt die Energieversorgung zu den größten Herausforderungen. Ein großes Rechenzentrum benötigt so viel Strom wie eine Kleinstadt. Hinzu kommen Fragen nach Netzanschlüssen, geeigneten Flächen und der Kühlung der Anlagen. Das verbraucht enorme Ressourcen. Doch deutsche Rechenzentren könnten auch Teil der Energiewende sein, sagt Jens Kröger vom Öko-Institut.
8: Rechenzentren könnten tatsächlich mit erneuerbaren Energien versorgt werden. Sie könnten auch durch Batteriespeicher Energie, die tagsüber vielleicht im Überschuss vorhanden ist, speichern und für die Nacht nutzen. Und was sie auch können, ist, dass sie diese ganze Wärme nicht wegschmeißen, die im Rechenzentrum erzeugt wird, sondern dass sie diese Wärme in Nahwärmenetze einspeisen und sozusagen zur Wärmewende beitragen.
6: Rechenzentren könnten also auch anders geplant werden als heute häufig üblich. Dort, wo erneuerbarer Strom verfügbar ist, die Netze ausreichen und die Abwärme genutzt werden kann. Viele Experten sagen deshalb, es geht nicht darum, möglichst viele Rechenzentren zu bauen, sondern die richtigen. Und dabei geht es nicht nur um Standortfragen, sondern auch um die Frage, welche Art von Rechenleistung braucht Deutschland eigentlich, erklärt Jens Kröger vom Öko-Institut.
8: Man braucht nicht diese riesen KI-Lösungen, die wirklich alles von Shakespeare bis zu Kochrezepten alles auswendig können. Und sowas müssen wir nicht verzweifelt nachbauen, sondern was wir bauen müssen, sind tatsächlich KI-Rechenzentren, die uns helfen, unsere, ich sage mal, Industrieprozesse zu optimieren oder Verwaltungsprozesse zu optimieren, aber nicht solche Unterhaltungsmedien.
6: Doch selbst wenn Deutschland einen eigenen Weg gehen will, allein wird das Land kaum mit den Investitionen der großen KI-Nationen mithalten können, weiß IT-Experte Dennis Kenji Kipka.
7: Einzelstaaten wie Deutschland sind definitiv allein zu klein, um diesen globalen Maßstab mitzuhalten. Wir sprechen ja über zig milliardenfache Finanzierungsrunden, nicht nur einmalig, sondern regelmäßig. Und wir brauchen diese Bündelung auf europäischer Ebene definitiv.
6: Der Anspruch wäre also nicht, die USA oder China beim Bau der größten Rechenzentren einzuholen, sondern eine eigene europäische Infrastruktur aufzubauen. Mit Rechenleistung dort, wo sie für Wirtschaft, Forschung und Verwaltung wirklich gebraucht wird.
0: Michelle Goddemeier berichtete. Künstliche Intelligenz ist eben nicht nur schöne neue Welt, sie hat eben auch Schattenseiten und bringt Probleme. Die KI von ChatGPT ist ausgebrochen und hat eine andere Firma gehackt. Die Schlagzeile von letzter Woche haben bestimmt viele noch gut in Erinnerung. Diese Panne war Auslöser dafür, dass der KI-Chip-Konzern Nvidia gemeinsam mit knapp 40 Industriepartnern eine sogenannte KI-Sicherheitsallianz gegründet hat. Bei der sind allerdings die wichtigsten KI-Entwickler nicht dabei, zumindest noch nicht, OpenAI, Google und Anthropic. Welche Interessen die verschiedenen Player verfolgen und wie Fachleute die Initiative beurteilen, darüber berichtet Reinhard Spiegelhauer.
5: Börsendienste wie das Schwab Network hatten die Allianz am Montagmorgen vorgestellt.
9: Nvidia bringt große Namen aus der Tech-Branche zusammen, um künstliche Intelligenz sicherer zu machen. Dabei sind Microsoft, IBM, SpaceX und Dutzende andere. Es geht um Tools, die offene KI sicherer machen sollen.
5: Offene KI oder Open Weights AI heißt, die Modelle können komplett heruntergeladen werden mit ihrer gesamten Wissensbasis. Da geht es nicht um das Trainingsmaterial, sondern um die sogenannten Gewichte, die Elemente miteinander verknüpfen. Das Gehirn sozusagen, nicht die Lehrbücher. Solche Open-Weights-Modelle können auf der eigenen Infrastruktur laufen und dort angepasst weiterentwickelt werden. Die Gehirne der wichtigsten Chatbots von OpenAI, Google und Anthropic dagegen schweben in der Cloud und der Nutzer weiß nicht, nach welchen Regeln sie arbeiten. Aus Sicht von Anthropic-Chef Dario Amodei macht das KI sicherer. Das hat er schon bei einer Senatsanhörung vor 3 Jahren gesagt. Ein geschlossenes Modell kannst du kontrollieren. Wird es missbräuchlich genutzt, kannst du User sperren und das Verhalten ändern. Eine offene KI kannst du nicht kontrollieren. Anthropic und sein Chef Amodei gehören zu denen, die strengere Regulierungen für die Branche fordern. Allerdings haben sie auch ein wirtschaftliches Interesse daran, dass offene Modelle streng reguliert werden, damit Kunden für den Zugang zu ihren geschlossenen Modellen, wie dem Chatbot Claude, bezahlen. Nvidia-Chef Jensen Huang argumentiert beim Nachrichtenportal Axios dagegen, von anderen zu lernen sei nicht nur für uns Menschen, sondern für jede Art der Intelligenz grundlegend.
10: Learning from other sources of knowledge is fundamental to intelligence. We're constantly learning from other people.
5: Sein Plädoyer für offene KI hat aber auch eine wirtschaftliche Komponente. Als Chiphersteller freut sich Huang natürlich über jeden, der Nvidia-Chips kauft, um darauf Open-Weights-Modelle laufen zu lassen. Aber warum startet die Open Secure AI Alliance gerade jetzt? Wegen des aus dem Ruder gelaufenen Tests von OpenAI, bei dem ein KI-Agent vergangene Woche in die Systeme der Plattform Hugging Face eingedrungen war. Hochleistungsfähige geschlossene KI-Systeme weigerten sich zu helfen, weil sie nicht sicher sein konnten, ob Hugging Face Angreifer oder Verteidiger war.
9: Geschlossene Modelle streikten. Stattdessen nutzte Hugging Face dann eine offene KI auf eigenen Rechnern, um den Angriff zu stoppen.
5: Hier war ein Open-Weights-Modell also die Rettung. Aber es kann eben genauso flexibel für böse Zwecke benutzt werden. Möglicherweise kann man offene Modelle so gestalten, dass es schwerer wird, sie zu missbrauchen, aber das ist sehr knifflig. Wer das möchte, sollte zeigen, wie er das Problem lösen kann. Die neue KI-Sicherheitsallianz nimmt diese Forderung von Anthropic-Chef Amodei auf. Die Mitglieder wollen offene KI-Modelle mit verschiedenen Ansätzen sicherer machen. Mit einheitlichen Rahmenbedingungen, Protokollen, Testwerkzeugen.
0: Reinhard Spiegelhauer über die neue KI-Sicherheitsallianz. 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Im Urlaub sollte man nur Entscheidungen treffen wie Schoko oder Vanille, Mittagsschlaf oder nicht, am Strand abhängen oder aktiv sein, sowas in der Art. Berufliche Entscheidungen gehören eigentlich nicht in den Urlaub. Aber das ist natürlich nicht so einfach. Und laut einer Umfrage des Digitalverbandes Bitkom sind 66% der Befragten im Urlaub dienstlich ansprechbar. Dabei gilt im Urlaub rein rechtlich die Nichterreichbarkeit und auch die Möglichkeit der Weisungsfreiheit. Franz Altrogge mit den Einzelheiten.
11: Eigentlich ist alles ganz einfach, sagt Arbeitsrechtler Fabian Wilden. Was den gesetzlichen Urlaub angeht, besteht im Grundsatz keine Pflicht, dass ich im Urlaub an ein Telefon gehe, sei es ein Diensttelefon oder auch mein privates Telefon. Es gibt kein Anrecht des Arbeitgebers, eine private Handynummer zu erfahren. Wenn ich das als Beschäftigte oder als Beschäftigter nicht möchte, dann muss ich die auch nicht herausgeben.
12: Der Düsseldorfer vertritt an Arbeitsgerichten oft die Seite der Arbeitnehmer. Mit seiner Rechtsauslegung hat er die Wissenschaft an seiner Seite. Arbeitspsychologe Mike Hames lehrt in Dortmund an der ISM, einer privaten Wirtschaftshochschule. Der Professor sagt, Urlaub muss Urlaub bleiben. Und das Diensthandy zu Hause.
13: Grundsätzlich, wenn man kann, sollte man es vermeiden, weil das häufig dazu führt, dass man immer den Gedanken hat, irgendein Kollege, eine Führungsperson könnte anrufen und irgendwas Wichtiges verlangen.
12: Nach einer Umfrage des Digitalverbandes Bitkom nimmt aber nur ein Drittel der Arbeitnehmer diese Haltung für sich in Anspruch. Der Rest ist irgendwie erreichbar. Die Leute meinen, so die Umfrage, es werde erwartet, zum Beispiel für Notfälle. Die gäbe es zwar, meint Anwalt Fabian Wilden, aber nur die wirklichen Notfälle.
11: Das wird sich aber auf absolute Ausnahmefälle beschränken müssen, weil man eigentlich sagt, der Arbeitgeber muss den Urlaub vorbehaltlos gewähren. Das heißt, ich muss nicht an mein Telefon gehen. Notfall meint halt tatsächlicherweise etwas wie eine Katastrophe. Ich muss zurück in die Firma kommen, weil es brennt, ich weiß es nicht. Aber so in die Richtung. Jedenfalls nicht der normale Fall, der dadurch auftritt, dass ich einfach nicht da bin.
12: Das sollte normalerweise auch im Interesse der Unternehmen sein, meint Arbeitspsychologe Mike Hammes. Die Beschäftigten sollen ja frisch zurückkommen.
13: Wenn die Unternehmen aber wissen und sich auch darum kümmern, dass die Beschäftigten sich letztlich im Urlaub erholen, um aus dem Urlaub erholt zurückzukommen, dann würden die erwarten, dass das Handy auch möglichst vielleicht sogar im Büro bleiben kann und nicht mal zu Hause.
12: Immerhin ist es ja mit einem Anruf selten getan. Es folgen dann ja auch noch Handlungen, Mails, weitere Telefonate. Und das alles kann dauern. Arbeitsrechtlich, sagt Jurist Fabian Wilden, seien dann Konsequenzen möglich.
11: Wenn das von mir erwartet wird, von Seiten des Arbeitgebers, dann gewährt er mir eigentlich keinen Urlaub. Man sagt da zum Beispiel, wenn ich angerufen werde, vielleicht bis zu 15 Minuten wäre noch bei einem einmaligen Anruf in Ordnung. Wenn es länger dauert, ist der Urlaub nicht gewährt. Das heißt, ich kann auch meinen Urlaub zurückfordern für den Tag als Beschäftigter. Und wenn ich mehrfach am Tag angerufen werde, dann gilt es natürlich erst recht.
12: Natürlich gibt es auch Firmeninhaber, Freiberufler, Wissenschaftler, Medienschaffende oder Künstler. Die können oft von sich aus nicht ganz abschalten, denken weiter oder gehen ans Telefon. Die machen dann aber eben auch nicht richtig Urlaub.
0: Der Bericht von Franz Altrogge. Und hier geht es gleich weiter mit den Nachrichten im ARD-Infoabend am Dienstag, 28. Juli, in dieser Woche vom SWR in Baden-Baden.

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1: Um 21 Uhr mit Antje Rennecke. US-Präsident Trump hat den ukrainischen Präsidenten Selenskyj empfangen und kurz danach Israels Premier Netanyahu. Beide Treffen seien positiv und produktiv verlaufen, teilte das Weiße Haus in Washington mit. Selenskyj bezeichnete das Gespräch mit Trump als gut. Es sei unter anderem um Lizenzen für die Produktion von Patriot-Abfangraketen gegangen, sowie neue Friedensbemühungen im Krieg mit Russland. Jahresentgelte und Verwaltungskosten bei Riester-Bausparverträgen sind unzulässig. Das hat der Bundesgerichtshof in Karlsruhe entschieden. Der Verbraucherzentrale Bundesverband hatte gegen solche jährlichen Gebühren geklagt. Die Verbraucherschützer argumentierten vor Gericht, die Verwaltung der Sparverträge sei Sache der Banken. Dem hatte das Gericht stattgegeben. Die Verbraucherschützer sind der Auffassung, dass Riester-Kunden die Gebühren für mindestens die vergangenen 3 Jahre zurückfordern können. Nach Milliardengewinnen von Ölkonzernen als Folge des Iran-Krieges fordern die Grünen erneut eine Übergewinnsteuer. Die Gewinne der Ölkonzerne seien obszön, sagte der energiepolitische Sprecher Kellner. Vizekanzler Klingbeil ist ebenfalls für eine Abschöpfung, setze aber auf eine europäische Lösung, so ein Sprecher des Finanzministeriums. Die Hilfsorganisation Oxfam hatte gefordert, Regierungen müssten große Öl- und Gaskonzerne stärker besteuern und wirtschaftlich schwache Länder unterstützen. Ein 6-Jähriger hat beim Buddeln bei seiner Kita im hessischen Bingenheim eine 1700 Jahre alte römische Münze entdeckt. Laut dem zuständigen Bezirksarchäologen stammt die Münze aus der Zeit um etwa 330 nach Christus, hat aber keinen hohen materiellen Wert. Die Nachsuche an der Fundstelle sei von den Kindern der Kita aufmerksam verfolgt worden. Dabei seien aber nur Pfennigstücke aus D-Mark-Zeiten entdeckt worden. In Ulm erinnert seit heute eine neue Stele an Hildegard Knief. Die Schauspielerin und Sängerin wurde 1925 in Ulm geboren. Mit dem Denkmal solle ein Zeichen gesetzt werden, dass Frauen eine wichtige Rolle für die Geschichte der Stadt spielen, sagte Bürgermeisterin Mann bei der Einweihung. Laut Text auf der Gedenksäule habe sich Knief mit Mut und Eigenständigkeit den konservativen Erwartungen ihrer Zeit widersetzt. Mit ihrer Nacktszene im Film Die Sünderin sorgte Knief für den ersten großen Filmskandal im Nachkriegsdeutschland. SWR-Nachrichtenredaktion Stefan Evertz. Das Wetter für Baden-Württemberg und Rheinland-Pfalz. In der Nacht wird es klar, später in Alpennähe wolkig, Tiefstwerte 19 bis 12 Grad. Morgen deutlich heißer, 31 bis 38 Grad. Am Donnerstag zunächst recht sonnig, bei Spitzenwerten bis 39 Grad, im Laufe des Tages örtlich Gewitter. 21.03 Uhr.
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2: Vom Südwestrundfunk aus dem Studio von SWR Aktuell. Mein Name ist Vanja Weingart. Guten Abend. Nach dem Anschlag am Rande des Christopher Street Day in Berlin geht jetzt die Diskussion weiter. So wie oft nach solchen Ereignissen brauchen wir mehr Überwachung, um potenzielle Gefahren früher zu erkennen. Konkret geht es diesmal um sogenannte Gefährder. Berlins regierender Bürgermeister Kai Wegner von der CDU fordert für die Überwachung dieser Gefährder neue Technologien und den Einsatz von künstlicher Intelligenz. Und damit ist auch wieder die umstrittene Software Palantir im Gespräch. Finn Dressler berichtet aus Berlin.
3: Es gäbe nicht genug Polizisten, um alle Gefährder rund um die Uhr zu überwachen, sagt Kai Wegner von der CDU. Der regierende Bürgermeister will daher auf Technologie setzen, um die Gefahr durch islamistische Gefährder in Zukunft zu verringern. Neben Fußfesseln auch Überwachungssoftware mit KI.
4: Wir erleben das in anderen Ländern weltweit, die über digitale Möglichkeiten, über KI genau solche Menschen unter Kontrolle haben. Und genau über diese Maßnahmen müssen wir auch sprechen.
3: Ob damit auch die umstrittene Überwachungssoftware Palantir gemeint sei, ließ Wegner offen. Es gäbe auch gleichwertige Produkte anderer Hersteller. Entscheidend sei, dass Sicherheitsbehörden und der Verfassungsschutz mit allen technischen Möglichkeiten ausgestattet werden, um Gefährder zu kontrollieren, so Wegner.
4: Da, wo es diese technischen Lücken gibt, müssen wir sie schließen. und müssen wir sie auch ermöglichen. Das ist meine felsenfeste Überzeugung.
3: Der Koalitionspartner SPD kritisiert Wegners Vorstoß. Sebastian Schlüsselburg, Mitglied im Ausschuss für Verfassungsschutz, sieht Sicherheitsbehörden gut gerüstet.
5: Wir müssen einfach die bestehenden Gesetze vernünftig anwenden. Wir haben in Berlin gerade erst das Polizeigesetz verschärft und alle Instrumente geschaffen, die man rechtsstaatlich vertreten kann, um Gefahren besser abzuwehren.
3: Vassili Franco sitzt für die Grünen im Innenausschuss. Mit Blick auf den Anschlag auf den CSD müsse geprüft werden, ob wirklich fehlende Informationen bei den Sicherheitsbehörden das Problem waren.
6: Natürlich muss jetzt die Überwachung von Gefährdern einmal komplett auf den Prüfstand gestellt werden, denn anscheinend hat es ja nicht an Informationen gefehlt. Bevor man also Forderungen erhebt, müssen erstmal alle Fakten auf den Tisch.
3: Mit Blick auf die Überwachungssoftware Palantir hat Franco eine klare Position. Palantir-Gründer Peter Thiel hat teils rechtsextreme Ansichten und ist eng mit der US-Regierung verbunden. Daher hält Franco Palantir für ungeeignet.
6: Gerade nach einem Terroranschlag sollte man sich nicht in die Hände von Anbietern begeben, die selbst ein autokratisches Weltbild verfolgen.
3: Auch die SPD will Palantir nicht einsetzen. Die Berliner AfD lehnt den Einsatz von Überwachungssoftware ab. Der mutmaßliche Attentäter sei bereits im Visier der Behörden gewesen, sagt AfD-Innenexperte Thorsten Weiß dem RBB. Er wolle nicht, dass aus einem Vollzugsversagen eine Überwachungsinfrastruktur wird, so Weiß. Bisher wird Palantir unter anderem von der Landespolizei in Hessen und in Bayern eingesetzt.
2: Aus Berlin hat Finn Dressler berichtet. Leihmutterschaft. Darüber wird intensiv diskutiert hier in Deutschland, seit bekannt ist, dass Jens Spahn mit seinem Mann ein Kind von einer Leihmutter bekommen hat. Das Thema wirft ethische und rechtliche Fragen auf. Aber was weiß die Forschung darüber, wie sich Leihmutterschaft auf alle Betroffenen auswirkt, psychisch und medizinisch? Sarah Emminghaus aus der ARD-Gesundheitsredaktion hat recherchiert und Fakten zusammengestellt.
7: Wie geht es Kindern, die über Leihmutterschaft in eine Familie gekommen sind?
8: Bisher sieht es so aus, dass Kinder aus Leihmutterschaft psychisch mindestens genauso gesund sind wie Kinder, die mittels künstlicher Befruchtung oder ganz natürlich gezeugt wurden. In einer Studie waren Kinder aus Leihmutterschaft im Alter von 7 Jahren etwas auffälliger als andere Kinder. Dieselben Kinder waren bei einer späteren Untersuchung mit 10 aber wieder komplett in der Norm. Manche befürchten, dass es für ein Kind schlimm sein könnte, seiner Leihmutter bei der Geburt entrissen zu werden. Schließlich findet bereits in der Schwangerschaft etwa über die Stimme der Leihmutter Bindungsaufbau statt. Aus der Bindungsforschung weiß man aber, dass es für Babys vor allem wichtig ist, überhaupt stabile und liebevolle Bezugspersonen zu haben. Und dass dies nicht unbedingt die Frau sein muss, in deren Bauch sie herangewachsen sind.
7: Wie läuft das Familienleben mit Kindern aus Leihmutterschaft?
8: Auf jeden Fall nicht schlechter als in Familien, bei denen Kinder anders gezeugt wurden. In einer Studie schnitten die Kinder aus Leihmutterschaft sogar besser ab. Dort wurden 67 schwule Paare aus Europa mit Kindern aus Leihmutterschaft untersucht und verglichen mit 67 heterosexuellen Eltern mit natürlich gezeugten Kindern. Die Kinder in den homosexuellen Familien hatten weniger psychische Probleme, die Erziehungsmethoden der Eltern waren effektiver und partnerschaftlicher und sogar die Elternbeziehung war liebevoller. Allerdings litten manche der Kinder unter gegen ihre Väter gerichtete Homophobie. Diese Kinder hatten dann auch mehr psychische Probleme.
7: Wie wirkt sich Leihmutterschaft auf die Psyche der schwangeren Frau aus?
8: Bisher deuten Studien nicht darauf hin, dass Leihmütter starke psychosoziale Folgen erleiden. Die meisten Leihmütter handeln altruistisch, wobei ihre Motivation auch an finanzielle Interessen geknüpft sein kann. In den USA dürfen Leihmütter in der Regel nicht auf die Bezahlung angewiesen sein und sie müssen bereits eigene Kinder haben. In Großbritannien ist ohnehin nur die altruistische Leihmutterschaft erlaubt. Dabei werden Frauen zwar für ihre Anstrengungen und etwaigen Verdienstausfall kompensiert, kriegen aber darüber hinaus kein Geld, was man als Bezahlung bezeichnen könnte. Belastend scheint jedoch für einige Leihmütter der Moment der Übergabe des Kindes zu sein, das sie zuvor fast 10 Monate in ihrem Körper trugen. In einer Studie aus Großbritannien berichtete etwa ein Drittel der Frauen von Schwierigkeiten dabei, das Baby aus der Hand zu geben. Ein Jahr später hatten 6% der Frauen immer noch negative Gefühle bei der Erinnerung daran.
7: Was sind die medizinischen Risiken für Leihmütter?
8: Schwangerschaften von Leihmüttern kommen in der Regel mithilfe einer Eizellspende zustande. Bei solchen Schwangerschaften sind manche Risiken erhöht. Zum Beispiel kann es eher passieren, dass sie Bluthochdruck entwickeln oder eine sogenannte Präeklampsie, eine Störung der Plazenta. Außerdem entbinden Frauen nach Eizellspende häufig früher und die Kinder kommen eher mit einem Kaiserschnitt auf die Welt.
7: Welche Folgen hat das Prozedere für die Eizellspenderin?
8: In der Regel kommt die Eizelle für das Kind nicht von der Leihmutter, sondern entweder von der späteren sozialen Mutter oder von einer Eizellspenderin. Um eine Eizelle entnehmen zu lassen, müssen betroffene Frauen wochenlang Hormone spritzen. Durch die Hormone kann es zu Stimmungsschwankungen kommen. Auch eine sogenannte Überstimulation kann in seltenen Fällen passieren. Dabei reagieren die Eierstöcke über und die Frau leidet unter anderem an Bauchschmerzen und Übelkeit. Ganz selten muss eine solche Überstimulation im Krankenhaus behandelt werden. Psychologisch scheint es Eizellspenderinnen in der Regel gut mit ihrer Entscheidung zu gehen. In einer großen Studie sagten die meisten Spenderinnen, dass sie die Spende nicht bereuen.
7: Wie gut ist die Datenlage hier überhaupt?
8: Die allermeisten Studien zu Leihmutterschaft kommen aus westlichen Ländern. Viele Daten gibt es aus Großbritannien und den USA. Aber auch in Ländern wie der Ukraine oder Georgien gibt es viele Leihmütter. Wie es diesen Frauen und den Kindern geht, wurde bislang kaum untersucht. Außerdem sind viele Stichproben eher klein, was auch daran liegt, dass die Praxis nicht so stark verbreitet ist. Und trotzdem deuten die bisherigen Studien immerhin alle in eine ähnliche Richtung, dass es den Beteiligten eher gut geht und meistens keine schlimmen psychischen oder medizinischen Spätfolgen auftauchen.
2: Die Informationen aus der ARD-Gesundheitsredaktion von Sarah Emminghaus. Und wir bleiben beim Thema Medizin. Frauen, die Brustkrebs hatten, kennen diese Angst. Krebs ist nach der Behandlung weg, aber bleibt das auch so? Die Unimedizin Mainz hat einen mRNA-Impfstoff getestet, der das Rückfallrisiko minimieren soll. Zwar schützt die Impfung nicht davor, an Brustkrebs zu erkranken, sie kann aber dabei helfen, dass der Krebs nicht wieder zurückkommt. Getestet wurde der mRNA-Impfstoff bei einer der aggressivsten Formen von Brustkrebs, dem sogenannten Triple-Negativ. Reporterin Vanessa Siemers berichtet.
9: Marco Schmidt ist der Leiter des Brustzentrums an der Mainzer Unimedizin und weiß, wie die Impfung wirkt.
10: Letztendlich macht die Impfung das, was jede anständige Impfung tun sollte, nämlich das Immunsystem hochregulieren, gegen was geimpft worden ist. Also wir haben die Impfung letztendlich abgestellt darauf, gegen Mutationen in diesem speziellen Brustkrebs zu reagieren.
9: Das bedeutet, der jeweilige Tumor wird zuerst ganz genau angeschaut und dann eine für ihn passende mRNA-Impfung entwickelt. Der Ansatz ist hier, dass das Immunsystem durch die Impfung stimuliert wird, um Rückfälle zu verhindern. Und es scheint zu funktionieren.
10: Wir können eine starke Immunreaktion bei nahezu allen Patienten auslösen. Und gleichzeitig haben wir gesehen im Nachhinein, dass die geimpften Patienten, von denen nur weniger einen Rückfall hatten, also weniger, als wir erwarten könnten, rein statistisch.
9: Von den 14 Patientinnen, die an der Studie teilgenommen haben, hat sich nur bei sehr wenigen erneut ein Tumor gebildet. Der Impfstoff wird für jede Patientin angepasst. Eine von ihnen ist Barbara Weiler. Die 69-Jährige aus Bodenheim war an der sehr schweren Form von Brustkrebs erkrankt und eine der Studienteilnehmerinnen.
11: Es ist natürlich eine sehr schwere Krankheit, aber ich bin auch ein sehr positiver Mensch. Ich hatte also immer einen Optimismus auch gehabt und die Impfung war jetzt nochmal das i-Tüpfelchen.
9: Ein weiterer Vorteil dieser Impfung, die verhältnismäßig geringen Nebenwirkungen.
11: Im Unterschied zu der Chemotherapie und auch zu der Bestrahlung fand ich die Nebenwirkungen da am geringsten. Ich hatte Fieberschübe jedes Mal, das ging aber schon am Abend zurück und brauchte dann auch einen Tag, um mich etwas zu erholen und war dann eigentlich wieder oben auf.
9: Der Therapieansatz, der in dieser Studie untersucht wurde, basiert auf BioNTechs mRNA-Technologie. Um zu sehen, ob die Therapie wirklich hilft, müsste allerdings eine noch viel größere Studie unter anderen Bedingungen durchgeführt werden. BioNTech hat sich in seiner Forschungsausrichtung inzwischen auf andere Krebstherapien fokussiert. Marco Schmidt aber bleibt weiter bei der Immuntherapie gegen den Krebsrückfall dran.
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2: Und jetzt ist es 21.13 Uhr. Mit einem 3D-Drucker kann man fast alles herstellen. Vom kleinsten Ersatzteil über Möbel bis zu Hausteilen. In Detmold im Kreis Lippe ist gerade ein besonderer 3D-Drucker im Einsatz im Gewerbebau. Er zieht Betonwände hoch, die gehören zu einem Bürogebäude und einer Lagerhalle. Die Hoffnungen sind schneller bauen mit weniger Personal. Doch wie viel Zukunft steckt wirklich in dieser Technik? Tabea Schoser nimmt uns mit auf die Baustelle.
12: An einem langen Kranarm schwenkt der 3D-Drucker über die Baustelle. Vorne quillt grauer Beton aus dem Druckknopf, ein bisschen wie bei Zahnpasta aus der Tube, nur sehr viel dicker. Lage für Lage legt die Maschine die Betonwülste übereinander und stapelt sie so zu einer Wand hoch. Die wirkt ungewohnt wellig, aber genau so soll sie aussehen, sagt Bauleiter Chris Brandstedt.
13: Wir stehen hier auf dem zweiten OG, wir sind noch da, ja, das Haus hält, bin ich sehr zuversichtlich.
12: Ganz neu ist die Technik in NRW nicht. Zwei Wohnhäuser aus dem 3D-Drucker gibt es bereits. Aber das Projekt in Detmold gehört zu den wenigen Anwendungen im gewerblichen Bau. Neben dem 3D-Drucker braucht es auf der Baustelle noch drei Menschen. Sie müssen eigentlich nicht mehr viel machen. Einer steuert die Geschwindigkeit mit einer Art Tablet, die anderen streichen überschüssigen Beton glatt mit Kellen. Künftig sollen sogar zwei Personen reichen.
13: Wir haben hier deutlich weniger Personal im Einsatz als beim konventionellen Bau. Somit adressieren wir auch den Fachkräftemangel. Und hier haben wir einfach eine Lücke gefunden, wo wir sagen, wir können mit der Automatisierung unterstützen. Ja, also ich gehe nicht davon aus, dass wir hier in mittel- oder langfristig in den nächsten 10 Jahren den Leuten den Arbeitsplatz wegnehmen, sondern da ergänzen können, wo Mangel ist.
12: Diesen Mangel kennt auch Bauunternehmer Günther Bruns. Deshalb ist er mit seinem Neffen extra aus dem Münsterland gekommen auf die Baustelle in Detmold. Die beiden wollen sehen, ob ihnen der Drucker helfen kann.
14: Wir kriegen keine Mitarbeiter mehr, wir können keine Lehrlinge mehr generieren. Und deswegen müssen wir auf andere Sachen zurückgreifen und gucken uns dann heute mal an, wie es hier funktioniert.
12: Der Druckknopf fährt langsam die nächste Bahn ab. Der frische Beton glänzt noch dunkelgrau. Die Lagen darunter sind schon heller. Für eine Etage braucht das Team derzeit etwa eine Woche. Künftig sollen 2 Tage reichen, schätzt Bauleiter Chris Brandstedt.
13: Wir können die Bauzeiten verkürzen und das große Ziel ist natürlich, irgendwann auch wirtschaftlicher zu sein.
12: Denn noch ist der 3D-Drucker teurer als die herkömmliche Bauweise.
13: Wir vergleichen uns immer mit dem Mauerwerk und wollen den Mauerwerkspreis unterbieten. Solange wir an dem Punkt noch nicht sind, sind wir an der Stelle, wo wir einfach da noch unterstützen und sagen, wir subventionieren.
12: Heißt, die Entwickler übernehmen derzeit einen Teil der Kosten selbst. In Detmold sind das etwa 15%. Dahinter stecken höhere Materialkosten und auch die Weiterentwicklung der Technik. Das geben sie bislang nicht vollständig an die Kunden weiter. Für Günther Bruhn sind aber noch zu viele technische Fragen offen. Der Bauunternehmer will erst sehen, wie sich die Technik in der Praxis bewährt.
14: Es ist in meinen Augen noch in den Kinderschuhen. Man muss sich auch von der Optik erstmal erschlagen, weil es ist also alles ein bisschen wellig. Es ist also erstmal Neuland. Deswegen sind wir ja auch hier.
12: Die geriffelten Wände wirken auf ihn noch nicht so vertrauenswürdig. Für den Bauherrn Kai Schulz sind sie aber kein Grund zur Sorge. Er baut hier gerade seinen neuen Unternehmensstandort.
15: Das ist ein klassischer Beton. Den kenne ich schon aus meiner Ausbildung. Und der ist jetzt halt nur in der Konsistenz ein bisschen anders, dass er druckfähig ist. Und deswegen hat man da keine Bauchschmerzen, weil man weiß, Beton hält.
12: Dass sein neues Firmengebäude aus dem 3D-Drucker kommt, das war eine ganz bewusste Entscheidung. Ihn fasziniert?
15: Einfach die Innovation, dass in der Zukunft mehr und mehr automatisierte Baustellen laufen können, muss man ausprobieren. Und hier haben wir eine gute Möglichkeit zu sagen, okay, es funktioniert.
12: Auch er kennt das Problem, dass es zu wenig Nachwuchs in der Baubranche gibt. Viele junge Menschen wollen die körperlich anstrengende Arbeit nicht machen. Im 3D-Druck sieht er eine Entlastung.
15: Die Leute gehen entspannt ins Bett. So ist das hier auch, weil das Mauerwerk wird halt automatisiert gedruckt.
12: Unermüdlich zieht der 3D-Drucker weiter seine Bahn. In ein paar Tagen ist auch das zweite Obergeschoss fertig. Dann hat die Maschine ihre Arbeit getan.
2: 3D-Betondruck in Detmold, Tabea Schoser, hat sich das angeschaut für den ARD-Infoabend. Morgens mit dem Auto zur Arbeit, das heißt für viele auch im Stau stehen, Wartezeit an Baustellen, Parkplatz suchen. Daniel Winitzberger macht das anders. Er ist Gemeindekämmerer der Gemeinde Hofkirchen im Landkreis Passau. Und statt mit dem Auto zu fahren, paddelt der 22-Jährige mit dem Kajak zur Arbeit und spart Zeit und Geld. Martin Gruber hat ihn getroffen.
16: Früh um 7 an der Donau bei Vilshofen. Daniel Winitzdorfer schiebt sein hellgrünes Kajak Richtung Fluss. Es geht in die Arbeit. Nicht mit Zug, Auto oder Fahrrad, sondern eben mit dem Kajak. Sein Arbeitsplatz, das Rathaus von Hofkirchen, liegt nämlich nur ein paar hundert Meter von seinem Wohnort entfernt. Und weil die Donau dazwischen ist und die nächste Brücke bei Vilshofen einen großen Umweg bedeuten würde, nimmt er halt sein giftgrünes Paddelboot.
17: Also mit den ganzen Straßensperrungen und Ding, du sparst dann natürlich auch Zeit.
16: Daniel zieht die Gummistiefel an und das Kajak ins Wasser. Einsteigen und los geht's. Seine Arbeitskleidung hat der 22-Jährige bei der morgendlichen Paddeltour schon an. Schickes graues Sakko, weißes Hemd, die hellen Sneakers stecken vorne im Bug. Ein bisschen muss man halt aufpassen, sagt Daniel.
18: Darf man beim Paddeln ein wenig langsamer tun und nicht schnell, weil wenn ich jetzt ganz schnell rudere oder was, dann haut mir das Wasser ein wenig alleine. Also du musst schon ein wenig, sag ich mal, langsamer und ruhiger tun. Und wenn du wirklich ein dichter Nebel bist, du musst wirklich ein wenig genau schauen, ob ein Schiff kommt oder nicht. Ja, dann musst du warten, sag ich mal, bis das Schiff vorbeigefahren ist.
19: Einfach traumhaft und ein ganz anderer Arbeitsweg, wie wenn man mit dem Auto fährt und sich den Stress hat.
16: Knapp 5 Minuten dauert das Erlebnis. Drüben angekommen sieht ihr das Kajak an Land, kettet es an einem Poller. Die letzten Meter zum Rathaus geht Daniel zu Fuß durch den Ort. Mit Sakko und Gummistiefel, das Paddel lässig auf der Schulter.
19: Du bist nicht träge, du bist nicht müde, sondern du bist einfach gleich frisch und kannst anfangen, gell?
16: Im Rathaus begrüßt Bürgermeister Josef Kufner seinen jungen Gemeindekämmerer.
20: Hast du heute wieder den kürzesten Weg zur Arbeit gesucht?
21: Ja, genau so muss man es machen, gell?
22: Wir haben auch ganz schön dumm geschaut. Am Anfang, wie der das erste Mal mit Gummistiefeln und Paddel ins Haus gekommen ist. Jeder hat nachgeschaut, was ist jetzt los? Und von daher, ja, waren wir schon überrascht.
16: Mittlerweile aber haben sie sich gewöhnt an den jungen Kollegen, der meistens mit dem Paddelboot zur Arbeit fährt.
2: Wie schön, wenn man das kann. Und jetzt schauen wir auf Sprache. Sprache verändert sich und manche Worte benutzen wir immer weniger und irgendwann verschwinden sie dann ganz. Wer sagt heute noch Hanebüchen oder Müßiggang zum Beispiel? NDR-Reporter Jens Büchsenmann hat eine Frau in Elmshorn getroffen in Schleswig-Holstein. Sie will solche schönen alten Begriffe retten und deshalb stehen viele davon jetzt auf ihrer Hauswand.
23: Eine Hauswand in der Bauerstraße in Elmshorn, Haus Nummer 24. Barbara Ritscher blickt jeden Morgen auf die 80 Quadratmeter große Fläche, auf der genau 35 Wörter stehen. Gestaltet von der Künstlerin Ruth Alice Kosnick.
24: Die Auswahl war das Schwierigste von den vielen, die ich gesammelt habe.
25: Genau, 35 passten auf die Wand ungefähr. Ja. Und sie hatten, glaube ich, schon über 100 zusammen. Eher 150, 200.
24: Ja.
23: Und weil Barbara Ritscher, die Wörtersammlerin, eine belesene Dame ist, pflegt sie einen Wortschatz, in dem der Hagestolz so selbstverständlich gebraucht wird, wie ein Fräulein dem Blümerand zumute ist.
24: Ich habe viel alte Literatur gelesen. Und bin dann darauf gekommen, dass die Wörter ja eigentlich vergessen sind. Ich lese meistens ältere Schriftsteller von Brentano. Ich lese gerne Goethe. Ich denke mir, ich habe nicht mehr so viel Zeit, dass ich das Moderne nun auch noch mitkriege. Also ich habe da aufgehört.
23: Mit nicht mehr viel Zeit spielt Frau Ritscher auf ihr gesegnetes Alter an. Die Bemalung der Wand auf dem Haus hatte sie sich zum runden 80. Geburtstag gegönnt. Inzwischen ist die einstige Apothekerin und Mitbegründerin der Waldorfschule Elmshorn 87 Jahre alt.
24: Aber ich habe noch sehr viel, ich könnte noch viele Wände damit bestücken. Blümerand. Ja. Hier ist ja Blümerand, das finde ich ein herrliches Wort.
26: Kannten Sie das vorher?
25: Ich kannte Blümerand, ja, das kannte ich. Aber es gab ein Wort, was ich nicht kannte, Kummerbund. Das konnte ich irgendwie nicht einordnen, habe es dann gegoogelt.
24: Kummerbund.
25: Ja, das war so eine Schärpe um den Bauch. Ja.
23: Ruth Alice Kosnick ist Architektin und Künstlerin, Kulturpreisträgerin der Stadt. Sie hat vieles in Elmshorn mitgestaltet, nicht nur Kunst im öffentlichen Raum, auch die Klappbrücke im holländischen Stil am Hafen wurde auf ihre Initiative hin gebaut.
25: Im Grunde haben Wörter eine bestimmte Schwingung und gerade diese alten Wörter, die fühlen sich irgendwie so angenehm an. Also ich kann sehr gut verstehen, dass man fast schon süchtig wird, diese Wörter zu suchen, weil sie einfach in besonderer Art und Weise klingen.
23: Ja. Wonneproppen, Pustekuchen, Augenweide, Nesthäkchen. Regelrecht sprechende Wörter sind es, die die Künstlerin im Auftrag der Hausbesitzerin aufgetragen hat. In luftigem Layout, mit Platz zwischen den geretteten Begriffen, sodass die Hupfdohle frei schwebt, um dann schnurstracks, auch so ein Wort, flugs hoch gegen den Dachfirst zu schweben.
25: Ja, das sollte nach oben luftig werden, genau. Und deswegen auch unten dunkler, oben heller. Und
24: oben steht Flux.
25: Ja, genau, Flux als letztes Wort. Das schon fast verblasst da oben.
24: Ja.
23: Neben künstlerisch-ästhetischen Überlegungen gab es auch noch einen ganz banalen Grund für die Gestaltung der Hauswand.
24: Das war die Zeit, wo man besprühte, die Wände besprühte. Ja. Und dann habe ich gedacht, oh Mann, diese schöne Wand, da muss was mit geschehen, damit die nicht besprüht wird. Und da hat mir ein Sprüher gesagt, unter Künstlern verunstaltet man keine solchen Wände.
25: Genau, wenn was auf der Wand drauf ist, wird es meistens nicht mehr besprüht.
23: Bislang haben die Sprayer von Elmshorn ihn respektiert, den Geburtstagswunsch der Jubilarin, die 35 nicht vergessenen Wörter in der Bauerstraße 24.
2: Wortschätzchen auf der Hauswand, das war ein Bericht von Jens Büchsenmann.
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1: Hallo nach da draußen. Der Fußballweltverband FIFA sorgt mit Plänen für einen Milliardendeal für die Rechte an seinen Fußballturnieren für neuen Wirbel. Einzelheiten dazu von Maxim Steinbeck.
3: FIFA-Chef Gianni Infantino will noch mehr Geld aus der Fußball-WM herausholen und Anteile am Turnier an private Investoren abtreten. Laut Medienberichten plant der Weltverband einen Verkauf von 20-30% der Anteile an ein noch zu gründendes Unternehmen, das die WM kontrollieren soll. Die FIFA bestätigte das Vorhaben in einer Mitteilung am Abend weitgehend. Vorbehaltlich der Zustimmung durch den Kongress und das Council will der Weltverband eine Tochtergesellschaft gründen, die alle kommerziellen Aktivitäten und Turnierorganisationen bündeln soll. Den Berichten zufolge sollen schon vorläufige Vereinbarungen über die Bedingungen eines Deals unterzeichnet worden sein. Dieser könnte einen Wert von umgerechnet mehr als 17 Milliarden Euro haben. Infantino, der laut Statuten nur bis 2031 FIFA-Präsident bleiben darf, könnte anschließend Kommissar der neuen Organisation werden. Die UEFA kritisierte das Vorhaben unterdessen scharf.
1: Mehr Infos, mehr Hintergrund zu diesem Thema online bei sportschau.de. Bleiben wir beim internationalen Fußball. Fußball Deutschland hat ja seit letztem Freitag mit Jürgen Klopp einen neuen Bundestrainer. Heute haben Frankreich und Italien nachgezogen. Bei den Franzosen wird erwartungsgemäß Zinedine Zidane den Posten des Nationaltrainers übernehmen. Der frühere Welt- und Europameister galt ja bereits seit langem als Topfavorit auf die Nachfolge von Didier Deschamps. Marc Eschweiler berichtet.
4: Für Superstar Zidane geht damit ein lang gehegter Traum in Erfüllung. Der 54-Jährige erhält beim französischen Verband einen Vertrag zunächst bis 2030. Zidane hatte zuletzt eine 5-jährige Pause als Trainer eingelegt. Real Madrid hatte er zwischen 2016 und 2021 zu 3 Champions League-Titeln und 2 Meisterschaften geführt. Als Spieler wurde Zidane 1998 Weltmeister und 2000 Europameister und tritt jetzt als Nationaltrainer der Equipe Tricolore in die großen Fußstapfen von Deschamps, der Frankreich 2018 zum WM-Titel und 2022 zur Vize-Weltmeisterschaft geführt hatte.
1: Für Italien kehrt Roberto Mancini als Nationaltrainer zurück. Der 61-Jährige, der die Squadra Azzurra 2021 zum EM-Titel geführt hatte, wird das Amt übernehmen, das er bereits von 2018 bis 2023 innehatte. Seiner Verpflichtung war ein etwas chaotischer Auswahlprozess vorangegangen. Pep Guardiola und Carlo Ancelotti haben abgesagt. Andrea Pirlo schien den Posten sicher zu haben, wurde aber wegen eines Vertrags mit einem russischen Wettanbieter aussortiert. Heute vor einem Jahr ist die 7-malige Biathlon-Weltmeisterin Laura Dahlmeier am Laila Peak in Pakistan tödlich verunglückt. Ein Jahr danach ist die Trauer immer noch riesengroß. Aus Garmisch-Partenkirchen berichtet Martin Breitkopf.
5: Blumen, Kerzen und persönliche Botschaften liegen am Gedenkstein im Laura Dahlmeier Park. Der frühere Kurpark trägt seit diesem Jahr ihren Namen. Nach Laura Dahlmeiers Tod war die Anteilnahme weit über Bayern hinaus groß. Gleichzeitig rückten das Unglück und ihre Familie tagelang in den Fokus der Berichterstattung, obwohl die zweifache Olympiasiegerin ihr Privatleben zeitlebens weitgehend aus der Öffentlichkeit herausgehalten hatte. Der Umgang mit ihrer Privatsphäre wurde vielfach kritisiert. Laura Dahlmeiers Eltern begehen den ersten Jahrestag heute bewusst ohne Öffentlichkeit. Der Gedenkort in Garmisch-Partenkirchen bleibt dagegen ein Ort, an dem viele Menschen nicht nur heute, sondern das ganze Jahr über Blumen niederlegen und an eine bodenständige Olympiasiegerin und engagierte Bergretterin erinnern.
1: Ein Jahr ohne Laura Dahlmeier. Was von dieser Ausnahmesportlerin bleibt, das können Sie online bei sportschau.de lesen. Soweit der Sport mit Thomas Barreis.
2: Vielen Dank, Thomas. Und im ARD-Infoabend, da gibt es den Sport immer um kurz vor halb.

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1: Um 21.30 Uhr mit Antje Rennecke. US-Präsident Trump hat den ukrainischen Präsidenten Selenskyj empfangen und kurz danach Israels Premier Netanyahu. Beide Treffen seien positiv und produktiv verlaufen, teilte das Weiße Haus in Washington mit. Selenskyj bezeichnete das Gespräch mit Trump als gut. Es sei unter anderem um Lizenzen für die Produktion von Patriot-Abfangraketen gegangen, sowie neue Friedensbemühungen im Krieg mit Russland. Der Angeklagte im Prozess um das Messerattentat auf den Schriftsteller Salman Rushdie hat die Aussage verweigert. Morgen werden die Schlussplädoyers erwartet. Die Staatsanwaltschaft im US-Bundesstaat New York wirft dem amerikanisch-libanesischen Staatsbürger vor, er habe aus Loyalität gegenüber dem Iran gehandelt. Rushdie ist seit der Tat vor 4 Jahren auf einem Auge blind. 1989 hatte der iranische Revolutionsführer Khomeini Rushdies Tod gefordert, wegen dessen Buch »Die satanischen Verse«. Der baden-württembergische Ministerpräsident Özdemir hat die Reaktion von Islamverbänden auf den Anschlag am Rande des CSD in Berlin kritisiert. Er habe sich die Stellungnahmen der muslimischen Dachverbände angeschaut und sei der Meinung, dass man sich so dazu nicht äußern könne, sagte der Grünen-Politiker in Stuttgart. Es müsse klar sein, dass es sich um einen queerfeindlichen Anschlag gehandelt habe. Wer diese Worte vermeide, habe ein Problem. Außerdem kritisierte Özdemir, dass die Verbände das Thema Islamismus nicht erwähnt hatten. In Toulouse in Frankreich ist ein Flugzeug nach 24 Stunden und 24 Minuten in der Luft gelandet. Es war mehr als 23.000 Kilometer weit weg im australischen Melbourne gestartet. Die Airbus A350 ist extra für extrem lange Strecken ausgebaut worden. Damit will die australische Fluggesellschaft Qantas ab dem kommenden Jahr Direktflüge nach Europa anbieten. In Ulm erinnert seit heute eine neue Stele an Hildegard Knef. Die Schauspielerin und Sängerin wurde 1925 in Ulm geboren. Mit dem Denkmal solle ein Zeichen gesetzt werden, dass Frauen eine wichtige Rolle für die Geschichte der Stadt spielen, sagte Bürgermeisterin Mann bei der Einweihung. Laut Text auf der Gedenksäule habe sich Knef mit Mut und Eigenständigkeit den konservativen Erwartungen ihrer Zeit widersetzt. Mit ihrer Nacktszene im Film »Die Sünderin« sorgte Knef für den ersten großen Filmskandal im Nachkriegsdeutschland. SWR-Nachrichtenredaktion Stefan Eferts. Das Wetter. In der Nacht im Norden und Osten wolkig, aber trocken. Südlich der Donau gebietsweise lockere Wolken, sonst in Deutschland sternenklar. Die Tiefstwerte 19 bis 10 Grad. Tagsüber viel Sonne, später an den Alpen Quellwolken und zum Abend lokal gewittrig. Höchstwerte 26 bis 38 Grad.
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2: 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Guten Abend. Denken Sie mal an eine Pommesbude. Und jetzt daran, wie es da riecht. Meistens nicht so lecker nach Fett aus der Fritteuse. Und genau darum geht es jetzt. Denn in Deutschland klauen Diebe tonnenweise altes Frittenfett aus der Gastronomie und verkaufen es illegal weiter. Es geht um kriminelle Banden und ihr schmieriges Geschäft. 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
3: Tonnenweise schmieriges altes Frittenfett von Fastfoodketten oder Restaurants. Klingt eklig, ist aber wertvoll. So wertvoll, dass Kriminelle es sogar klauen. Und das passiert in Deutschland jeden Tag. Warum altes Speiseöl eine wertvolle Ressource ist und sich kriminelle Banden am Handel damit bereichern, erklärt uns Katja Hackmann. Die Journalistin arbeitet im Team Recherche beim Saarländischen Rundfunk und hat die Spur der Fettdiebe quer durch Europa verfolgt. Ihr hört 11KM, der Tagesschau-Podcast, ein Thema in aller Tiefe. Mein Name ist David Krause. Herzlich willkommen bei 11KM. Hallo Katja.
4: Hallo. Es ist nachts und wir können das Ganze sehr gut erkennen, was da passiert, weil die Bewegungsmelder angesprungen sind. Und auf diesem Video von einer Überwachungskamera sieht man zwei Männer, die tragen eine leere blaue Plastiktonne auf diesen Hinterhof. Und Ja, die Vermutung ist eben, dass die Tonne leer ist, weil die Männer haben überhaupt keine Probleme, diese Tonne zu bewegen. Und nach kurzer Zeit rollen sie dann wieder eine blaue Tonne, aber in diesem Fall ist sie viel schwerer Richtung Transporter. Und das Ganze passiert relativ schnell, also innerhalb von ein paar Minuten. Und was man auf diesem Video auch erkennen kann, also diese Überwachungskamera scheint sie überhaupt nicht zu stören. Sie gucken teilweise total direkt in die Kamera und machen aber überhaupt keine Anstalten, sich da irgendwie ja wegzudrehen, sind auch nicht vermummt. Also eigentlich ein dreistes Vorgehen hier.
3: Katja, jetzt musst du uns aber erzählen, was passiert da gerade?
4: Ja, diese Männer, die klauen altes Speisefett. Also das ist genau das, was anfällt, wenn wir ja Pommes frittieren, Schnitzel braten oder Bratkartoffeln in die Pfanne hauen. Das sieht ehrlich gesagt total eklig aus. Also das ist so eine dickflüssige, zähe Brühe und eigentlich ein Abfallprodukt.
3: Das ist aber wahrscheinlich jetzt, was die da transportieren, ist jetzt nicht aus so einer kleinen ollen Fritteuse, nee, wie sie bei mir in der Küche stehen könnte, sondern nee, ein bisschen größer.
4: Genau, also deswegen klauen sie jetzt dann auch nicht bei dir irgendwie das Fett, sondern haben sich gedacht, ah, das lohnt sich dann doch mehr bei Restaurants oder halt auch bei Fastfood-Ketten irgendwie mal vorbeizuschauen, weil die hauen ja doch die ein oder andere Pommes mehr in die Fritteuse, als jetzt irgendwie in so einer Heimfritteuse der

0: als eben keine leere Tonne im Austausch dann gebracht wurde.
1: Und Tage später, glaube ich, haben wir dann nachgefragt, was da los war. Und da hat sich das Ganze dann langsam aufgeklärt, dass das um Betrug oder um irgendwelche dreisten Machenschaften ging.
0: Ja, man muss dazu tatsächlich wissen, seit einigen Jahren ist dieses alte Speisefett zu einem richtig begehrtem Diebesgut geworden. Das zeigen auch Zahlen vom BDE, also vom Bundesverband der Deutschen Entsorgungs-, Wasser- und Kreislaufwirtschaft. Die sprechen von 100 Fällen, also von 100 Diebstählen pro Tag in Deutschland.
2: Aber warum klaut man denn überhaupt altes Speisefett?
0: Tatsächlich war das auch die Frage, die ganz am Anfang unserer Recherche stand. Und auch die Frage, die uns alle gestellt haben, wenn wir dieses Thema irgendwie mit Freunden oder Bekannten gesprochen haben. So, hä, aber warum klaut jemand Abfall? Also warum sind die nicht froh, dass es weg ist, so ungefähr? Aber tatsächlich lohnt sich dieser Diebstahl richtig, denn dieses alte Speisefett ist ein Rohstoff. Und nach der Aufbereitung, also eben dieses alte Fett wird dann nochmal aufbereitet, kann dann wiederverwendet werden. Und die Nachfrage nach diesem Rohstoff ist total hoch. Theoretisch könnte das alte Fett in der Kosmetikbranche oder auch im Pharmabereich eingesetzt werden. Aber eigentlich landet das gesamte Altfett, was in Deutschland gesammelt wird, im Kraftstoffbereich.
3: Sie können es natürlich nicht mehr als Speiseöl verwenden, aber ansonsten hat es alle Qualitäten eines Öles.
0: Bei den Raffinerien ist das so begehrt, weil sie dadurch das Endprodukt Biodiesel herstellen können. Darüber haben wir auch gesprochen mit Horst Fehrenbach vom Institut für Energie- und Umweltforschung in Heidelberg.
3: Es hat einen hohen Heizwert, es hat einen hohen Energiewert. Wenn es wenig verunreinigt ist, können Sie das für viele Zwecke einsetzen. Sie können es natürlich als Kraftstoff, was der übliche Weg ist, derzeit einsetzen. Es kann als Brennstoff eingesetzt werden, es kann aber auch als Rohstoff für die Chemie eingesetzt werden. Viele Bereiche, Waschreinigungsmittel beruhen auf alten, fetten Ölen.
0: Und für Biodiesel, wenn wir jetzt nochmal da bei dem Thema bleiben, könnte man, und das wird ja auch häufig noch gemacht, könnte man auch Rapsöl verwenden. Klassischerweise wurde früher ja Biodiesel vor allem eben aus Rapsöl hergestellt. Aber durch Biodiesel aus alten Speisefetten spart man nochmal mehr Treibhausgase ein, als wenn man jetzt Biodiesel aus Rapsöl herstellt.
2: Ah ja, okay, weil das Fett ist ja schon da und wird dann zweitverwertet und damit spart man ja dann auch mehr CO2 als mit Rapsöl zum Beispiel.
0: Tatsächlich muss das der Kraftstoffsektor auch richtig doll tun, denn es gibt so eine Richtlinie für erneuerbare Energien der EU. Und diese Richtlinie schreibt Ihnen eben vor, dass Sie eine gewisse Menge an Treibhausgasen einsparen müssen. Und diese Quotenziele erreichen Sie eben vor allem dadurch, wenn Sie halt als Speisefett einsetzen und kein Rapsöl.
2: Wie ist das kohletechnisch? Geld spielt da ja sicherlich eine Rolle. Von welchen Preisen sprechen wir da?
0: Das hat uns Horst Fehrenbach erzählt.
3: Wir liegen bei Preisen von 1.000 Euro die Tonne. Damit liegen wir deutlich über dem Preis, dem Weltmarktpreis von Palmöl. Das heißt, Sie bekommen für eine Tonne Altspeisefett mehr Geld als für eine Tonne Palmöl.
2: Wer steckt denn eigentlich hinter den Diebstählen von verbrauchtem Frittierfett?
0: Nach unserer Recherche gehen wir tatsächlich davon aus, dass dahinter organisierte Strukturen stecken. Dafür gibt's mehrere Hinweise. Wir konnten unter anderem auch mit einem Mitarbeiter aus einem Entsorgungsunternehmen sprechen. Der hat uns das bestätigt und ja, zu seiner eigenen Sicherheit haben wir seine Aussagen nachsprechen lassen, weil er eben anonym bleiben will. Und es war tatsächlich so, dass diese Diebe Kontakt zu ihm aufgenommen haben. Und die wollten ihm einen Deal vorschlagen.
4: Sie wollten eigentlich das Fett, das sie uns geklaut haben, an uns zurückverkaufen. Um uns das Ganze lukrativer zu machen, kam dann auch das Angebot, sie klauen bloß noch die Behälter von Mitbewerbern und lassen unsere dann stehen, wenn ich damit besser zurechtkomme.
0: Ja, und der Mitarbeiter hat sich nicht auf dieses Angebot eingelassen, weil das wäre natürlich illegal.
2: Muss dieser Mitarbeiter anonym gehalten werden zu seinem eigenen Schutz, weil da auch, ich sag jetzt mal, Gewalt eine Rolle spielt bei diesem Klientel?
0: Also wir haben natürlich

0: über ein gewisses Bedrohungspotenzial gesprochen mit ihm und es war einfach so, dass es nicht auszuschließen ist. Also wir bewegen uns halt einfach im Bereich der organisierten Kriminalität. Mhm. Und ich glaube, was man sagen kann, ist, dass der Handel mit altem Speisefett, also mit geklautem alten Speisefett, nicht der einzige Geschäftsbereich dieser Banden ist.
1: Ah, das ist aber interessant. Das finde ich interessant. Weiß man denn mehr über die Täter, wo die herkommen und so?
0: Was ich ganz spannend fand, was dieser anonyme Mitarbeiter uns erzählt hat, war, dass bei diesem Treffen die Männer komplett wie so normale Geschäftsleute gewirkt haben. Ne? Also jetzt nicht, wie man sich vielleicht irgendwie Bandenmitglieder vorstellt, sondern sind total gepflegt aufgetreten, schicke Kleidung. Er hat auch gesagt, ich hatte das Gefühl, dass ich bei einem Geschäftsmeeting sitze. Mhm. Er hat auch von sehr professionellen Strukturen gesprochen, also dass es so Aufgabenbereiche gibt, die verteilt sind, also Personen, die eben für dieses Sammeln von dem Fett zuständig sind und dann eben andere, die wiederum Entscheidungen treffen. Sie haben während dieses Treffens wirklich ganz offen den Begriff Klauen verwendet. Ah, also ja. Sie haben gesagt, ne, wir klauen das Fett. Das war kein Geheimnis. Ja.
1: Die fühlen sich also total sicher. Das hat ja auch schon das Überwachungsvideo gezeigt. Wie geht's denn dann mit dem Fett weiter, wenn die Diebe das, wie sie ja selber einräumen, geklaut haben?
0: Dieses Geschäft funktioniert ja für sie nur so lange, bis sie das Fett wieder loswerden. Mhm. Wenn sie keinen Abnehmer haben, dann ist das Geschäft für sie ja geplatzt. Mhm. Es gibt deutliche Hinweise darauf, dass ein Großteil dieses geklauten Fetts in die Niederlande und nach Belgien geht.
1: Und wie habt ihr das rausgefunden?
0: Wir haben dann so ein kleines Experiment, sage ich mal, gestartet, indem wir eben GPS-Tracker in Fässern von Restaurants untergebracht haben. Also entweder direkt ins Fett versenkt haben oder dann irgendwo so an die Behälter. Also wir konnten dann tracken anhand dieser GPS-Tracker, wo dann die Reise hingeht. Da gab es so zwei Fälle, sage ich mal. Ja. Und der eine Fall, da ist schon nach ein paar Tagen, sind da schon komische Bewegungen zu sehen gewesen. Da war nämlich ein Tracker dann 150 Kilometer weit weg vom Ursprungsort und das war ein Magdeburger Restaurant. Also wir konnten dann auch noch so ein bisschen genauer erkennen, wo das war anhand von diesen GPS-Daten. Das war irgend so eine Lagerhalle und unsere Vermutung war halt, dass das nur eine Art Zwischenlager war. Und dann hat sich dann ein zweiter Tracker auf einmal aus Belgien gemeldet. Anhand der GPS-Daten konnten wir dann erkennen, dass sich dieser Tracker mitsamt dem geklauten Fett auf einem Firmengelände eines großen Recyclingunternehmens in Belgien befindet. Dann dachten wir uns natürlich, okay, wir fragen jetzt mal nach beim Unternehmen. Wie kann es denn sein, dass sich da quasi Hehlerware bei euch auf dem Firmengelände befindet? Und wir haben dann auch relativ schnell eine Antwort bekommen. Mhm. Die waren jetzt nicht wirklich verwundert.
1: Ah ja, echt?
0: Und haben es auch nicht abgestritten oder so, was wir jetzt vielleicht erst vermutet hätten. Sie haben uns dann erklärt, dass sie in Deutschland vor allem mit Drittanbietern zusammenarbeiten, die eben für sie das Fett sammeln. Also sie sammeln dort nicht selbst, sondern kaufen dann eben dieses gesammelte Fett in Deutschland auf. Dadurch sagen sie halt, weil sie nicht selbst sammeln, kann sowas dann passieren. Aber sie versuchen eben ihr System dahingehend nachzuschärfen, dass das irgendwie nicht mehr so leicht oder überhaupt nicht mehr möglich ist.
1: Ja, das finde ich schon krass, ne? Das heißt ja, die Firma weiß im Grunde, dass geklautes Fett aus Deutschland bei ihr landet und nimmt das irgendwie so hin. Aber sag mal, warum geht das alte Fett überhaupt nach Belgien?
0: Da gibt es einfach sehr große Aufbereitungsanlagen und auch große Raffinerien. Also generell Belgien und Niederlande hat dieses Thema Altspeisefett und die Verwertung damit schon viel länger auf dem Schirm, als das jetzt zum Beispiel in Deutschland der Fall ist.
1: Altes Fett, wie wird das normalerweise entsorgt? Wie läuft das ab, wenn keine Kriminellen im Spiel sind?
0: Ja, also eigentlich ist es so, dass Restaurants, Imbissbuden oder auch Fastfoodketten dazu verpflichtet sind, Speiseöl, Altspeisefett gesondert zu entsorgen. Und die müssen das eben auch nachweisen. Dieses Altspeisefett wird dann in spezielle Abfalltonnen geschüttet. Die sehen ehrlich gesagt genauso aus wie normale Mülltonnen, nur dass da eben nur altes Speisefett drin ist. Und in den meisten Fällen stehen diese Tonnen da, wo auch der restliche Müll steht, nämlich irgendwo im Hinterhof.
2: Naja.
0: Und zwar frei zugänglich. Also sind nicht abgeschlossen oder angekettet. Müll sperren wir eigentlich nicht gesondert weg.
2: Mhm.
0: Und diese Tonnen holt dann ein Entsorgungsunternehmen ab. Also normalerweise, ne, wenn davor nicht schon Diebe irgendwie dieses alte Fett abgeholt haben. Diese Entsorgungsunternehmen kaufen dann den Gastronomen das Fett ab.
2: Ah, okay.
0: Und für die Gastrobetreiber ist dieser Diebstahl vor allem ärgerlich, weil sie ja eigentlich nachweisen müssen, dass sie das Fett richtig entsorgen.
2: Mhm.
0: Dieser Nachweis fehlt dann natürlich. Und das haben uns auch einige Restaurantbesitzer erzählt, dass bei den Diebstählen manchmal wohl auch Fett ausläuft oder verschüttet wird. Da wird jetzt nicht ganz so sorgsam gearbeitet. Und diese Reinigung ist wohl teilweise da auch sehr aufwendig und sehr teuer. Außerdem kriegen sie natürlich auch eigentlich ein bisschen Geld von den Entsorgern für das Fett, was sie dann natürlich auch nicht bekommen, wenn es geklaut wurde.
1: Und was sagen da die Entsorger, wenn sie da bei den Restaurants vorbeifahren und die Tonnen sind nicht mehr da oder schon leer?
0: Ja, also denen geht tatsächlich ihre Geschäftsgrundlage flöten. Ne? Mhm. Also wenn die Diebe da das alte Frittenöl oder das alte Öl vom Schnitzel irgendwie von den Restaurants klauen, weil ja diese Entsorgungsunternehmen dann eigentlich das alte Speisefett bei den Gastrobetrieben abholen, es dann entweder selbst aufbereiten oder es erst noch an Aufbereitungsunternehmen verkaufen, bevor es dann wiederum an Raffinerien weiterverkauft wird. Vor allem natürlich für die kleineren und mittelständischen Unternehmen, deren Geschäftsgrundlage wirklich nur dieses Sammeln von Altfett ist, für die sind die Diebstähle dann sogar existenzbedrohend.
3: Wir gehen davon aus, dass zwischen 20 und 30 Tonnen Altspeisefett dieses Jahr definitiv schon geklaut worden sind.
0: Davon erzählt uns auch der Entsorgungsunternehmer Stefan Henning aus dem rheinland-pfälzischen Germersheim.
3: Damit meine ich nicht die Behälter an sich, sondern metrische Tonnen, also 20.000 bis 30.000 Kilo.
0: Er hat da von einem Schaden von irgendwie 40.000 Euro gesprochen. Und hat uns eben auch erklärt, dass es nicht nur um diesen Schaden geht, sondern auch um viel mehr.
3: Wir müssen zu dem Fahrer oder zu diesem Kunde auch wieder hinfahren, müssen die Behälter gegebenenfalls auch tauschen lassen, wenn sie demoliert wurden, Deckel abgerissen worden sind.
1: Das ist dann für ein mittelständisches Unternehmen direkt auch eine andere Nummer, ne?
0: Genau.
1: Als wenn das so ein Riesenunternehmen wäre. Dadurch, dass das so ein neues Phänomen ist, gibt es da eigentlich offizielle Zahlen, wie groß die Schäden sind, die so passieren?
0: Es ist relativ schwer, eine konkrete Zahl zu nennen, weil eben viele Diebstähle auch gar nicht entdeckt werden, weil sie nachts passieren, weil sie eben dann in den Hinterhöfen stehen und daher auch dann nicht ständig kontrolliert wird, ist da noch Fett drin oder wurde das abgeholt, wurde das geklaut. Also wir sprechen da tatsächlich auch von einer hohen Dunkelziffer. Aber Sascha Roth vom zuständigen Verband vom BDE.
1: Also vom Bundesverband der deutschen Entsorgungs-, Wasser- und Kreislaufwirtschaft.
0: Spricht tatsächlich von einem gesamtwirtschaftlichen Schaden in Millionenhöhe pro Jahr in Deutschland.
4: Wir haben einzelne Unternehmen, die melden im hohen zweistelligen bis sogar im dreistelligen Bereich einzelne Diebstähle an. Da hatten einzelne Unternehmen auch mal schnell einen hohen fünfstelligen bis niedrigen sechsstelligen Betrag.
0: Also das, würde ich sagen, ist schon ganz schön enorm. Und bisher konnten die Diebe ziemlich unbehelligt vorgehen.
1: Das ist ja quasi eine illegale Marktlücke, die ihr da entdeckt habt, wenn man so möchte. Ihr habt ja mit verschiedenen Behörden, auch mit der Polizei gesprochen. Was könnt ihr daraus schlussfolgern? Haben die das Thema in irgendeiner Form auf dem Schirm?
0: Wenn Fälle verfolgt werden, dann werden diese Fälle einzeln verfolgt, ne? Also dann wird jeder Diebstahl einzeln betrachtet. Da ist der Schaden natürlich immer relativ gering. Aber es geht ja eigentlich um diesen Blick aufs große Ganze.
1: Mhm.
0: Und deswegen sind auch Unternehmer, also Entsorgungsunternehmer wie zum Beispiel Stefan Henning, irgendwie frustriert und haben sich teilweise dann echt gedacht, okay, wir werden jetzt selbst irgendwie zum Ermittler und haben dann, wie wir ja auch schon, dann ihre Tonnen eben selbst getrackt.
1: Okay.
3: Wir haben umgehend die Polizeidienststelle in Rheinland-Pfalz informiert, in Germersheim, haben denen gesagt, okay, passt auf, wir haben hier aktuellen Diebstahl, wir können diesen Behälter bis auf einen ganz kleinen Kreis nachverfolgen. Was sollen wir tun? Da war aber der Tracker bereits in Nordrhein-Westfalen unterwegs, das heißt auf der Autobahn. Dann hat mir Rheinland-Pfalz gesagt, ja, das ist nicht der Zuständigkeit. Ich muss mich an Nordrhein-Westfalen melden. Dann habe ich in Nordrhein-Westfalen angerufen. Und nach der dritten Polizeidienststelle habe ich dann gesagt, okay, das führt zu nichts, weil jeder gesagt hat, ja, das ist nicht ihre Zuständigkeit.
0: Irgendwann hat er dann für sich entschieden, er ist jetzt zu frustriert, um das Ganze noch weiter zu verfolgen.
3: Auch Hilflosigkeit macht sich da breit, weil die Frage ist ja, was soll ich denn noch mehr tun? Wir haben nachgewiesen, es sind unsere Behälter. Wir können nachweisen, wo sie stehen. Wir können die Wege nachverfolgen. Und trotzdem passiert nichts. Das ist sehr, unbefriedigend.
0: Also kurz gesagt ist es schon so, dass viele Unternehmen den Eindruck haben, dass Polizei und Strafverfolgung grundsätzlich eigentlich zu wenig tun.
1: Ich kann mir vorstellen, wenn man da als so mittelständischer Unternehmer oder Unternehmerin bei der Polizei das anzeigt, wie ist das eigentlich? Gibt es da Zahlen, wie viele Anzeigen es gibt?
0: Also ich glaube, jeder, der schon mal eine Anzeige erstattet hat, weiß, dass das jetzt auch nicht mal eben so passiert. Also allein das nimmt ja auch wahnsinnig viel Zeit in Anspruch.
3: Und da ist natürlich die Frustration, wenn Sie weit über 100 Anzeigen gestellt haben, irgendwo natürlich schon sehr stark. Und es ist Ihre Firma und Sie kämpfen da um die Existenz, um die Wirtschaftlichkeit. Das nimmt sie mit.
0: Und nicht nur er macht das, sondern super viele. Und deswegen spricht der Verband, also der BDE, von 7000 Strafanzeigen in Deutschland allein im Jahr 2023. Da war so ein Peak, was die Diebstähle anging. Deswegen hat eben der Verband damals gesagt, wir müssen jetzt irgendwas tun. Wir versuchen uns jetzt mal an die Politik zu wenden. Und haben damals eben, also vor knapp 3 Jahren, ein Schreiben an die Justizministerkonferenz aufgesetzt mit der Forderung nach einer gezielten Strafverfolgung. Und das Ganze sollte durch eine Einrichtung von Staatsanwaltschaften passieren, die sich schwerpunktmäßig mit diesem Thema beschäftigen. Aber ja, eine Antwort darauf, auf dieses Schreiben, gab es damals nicht. Und bis heute wurde dieses Thema tatsächlich auch auf keiner Justizministerkonferenz thematisiert.
1: Für die Strafverfolgung sind ja neben den Justizministern und Ministerinnen auch Innenministerien zuständig. Habt ihr die auch mal angefragt? Was sagen die dazu?
0: Wir haben tatsächlich das Innenministerium in Rheinland-Pfalz angefragt, weil die ja eben in dem Gebiet von Stefan Henning, von seinem Betrieb zuständig sind. Und die sehen aktuell keine Anhaltspunkte dafür, dass diese Diebstähle von altem Speisefett zur organisierten Kriminalität gehören, sagen aber auch, dass sie natürlich schon bei Straftaten länderübergreifend mit anderen Bundesländern zusammenarbeiten.
1: Ist diese Antwort vom Innenministerium plausibel für dich?
0: Also nach unserer Recherche haben sich eben doch einige Anhaltspunkte gezeigt, warum man da eben schon von organisierter Kriminalität sprechen kann. Und die Frage ist eben, wie stark arbeiten die Ermittlungsbehörden, die Strafverfolgungsbehörden aktuell schon länderübergreifend zusammen, um überhaupt in der Lage zu sein, diese organisierte Kriminalität in diesem Deliktsbereich feststellen zu können.
1: Wir haben über das Video am Anfang dieser Episode gesprochen. Die Täter sind offensichtlich einfach davongekommen. Gibt es auch Täter, die gefasst wurden? So auf frischer Tat meine ich jetzt?
0: Ja, da war ein Vorfall Anfang Dezember in Hockenheim. Da wurden 2 Männer verhaftet, die mutmaßlich 12 Fässer Altfett von einem Fastfood-Restaurant in Hockenheim gestohlen haben sollen. Und das Ganze ist aufgefallen, als sie in eine nächtliche Polizeikontrolle geraten sind und dann keinen Nachweis über diese Fässer vorlegen konnten. Und wirkten wohl auch sichtlich nervös und ja, da ist es dann aufgeflogen. Aber vermutlich haben sie jetzt auch keine hohe Strafe zu befürchten, weil eben die Beute auch nur in Anführungszeichen, ne, einen hohen dreistelligen bis irgendwie niedrig vierstelligen Betrag hat. Und das, was jetzt hier aber trotzdem auffällt, das haben wir vorhin schon mal kurz angesprochen, die Verfahren richten sich halt nur gegen die Fahrer. Und die stehen halt in der Hierarchie eher weiter unten. Die, die irgendwas zu sagen haben, die was zu entscheiden haben, die saßen jetzt zumindest nicht, was wir mitbekommen haben, saßen jetzt noch nicht auf der Anklagebank.
1: Diese kriminellen Banden sind jetzt schon seit einigen Jahren unterwegs. Was müsste denn passieren, um diese Fettdiebe zu stoppen?
0: Was passieren müsste, wäre einfach, dass Strafverfolgungsbehörden versuchen, die Struktur, die Organisation dahinter zu sehen und eben nicht dann immer nur das, was am Ende steht, diese einzelnen Diebstähle, sondern wo geht das hin, wo wird es dann vielleicht auch zwischengelagert. Also diese ganzen Punkte, und das ist natürlich nicht leistbar als einzelne Polizeidienststelle, sondern das muss eben über die Ländergrenzen hinweg betrachtet werden.
1: Katja, danke dir fürs Gespräch.
0: Danke dir.
1: Warum ist altes, verbrauchtes Speiseöl in großen Mengen so lukrativ als Diebesgut? Katja Hackmann aus dem Team Recherche beim Saarländischen Rundfunk ist genau dieser Frage mit ihrer Kollegin Caroline Uhl nachgegangen. Das lange Radiofeature hört ihr in ARD Sounds und in der ARD Mediathek könnt ihr den Film zur Recherche anschauen. Autorinnen dieser Folge sind Charlotte Horn und Jakob Müller. 11KM ist eine Produktion von BR24 und NDR Info. Mein Name ist David Krause und wir hören uns bald wieder. Macht's gut.

Und das war der ARD-Infoabend an diesem Dienstagabend. Und in dieser Woche kommt der vom SWR mit Vanja Weingart. Ich wünsche Ihnen eine gute Nacht. Wenn Sie noch wach bleiben, dann bleiben Sie bei uns. Hier geht es weiter mit der ARD-Infonacht.

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1: Um 22 Uhr mit Martin Wilhelmi. Nach dem Anschlag auf den Berliner Christopher Street Day hat sich ein islamistischer Hintergrund bestätigt. Auf einem im Tatfahrzeug entdeckten Handy des Verdächtigen sei ein IS-Bekennervideo gefunden worden, teilte die Bundesanwaltschaft in Karlsruhe mit. ARD-Terrorismusexperte Holger Schmidt erklärt, was darauf zu sehen ist.
2: Das Video zeigt einen vermummten Mann, der sich selbst als Kämpfer des sogenannten Islamischen Staates bezeichnet und eine Art Treueschwur auf den IS leistet. Eine Art inneres religiöses Bekenntnis, die Ziele der jeweiligen Gruppe zu unterstützen. Für die Ermittler ist ein solcher Treueeid ein ganz wichtiger Hinweis. Vor Gerichten wird er regelmäßig auch dazu verwendet, die Mitgliedschaft in einer terroristischen Organisation nachzuweisen.
1: US-Präsident Trump hat in Washington nacheinander den ukrainischen Präsidenten Selenskyj und Israels Ministerpräsidenten Netanyahu empfangen. Anlass war die Trauerfeier für US-Senator Graham, der ein wichtiger Unterstützer beider Länder war. Nach Angaben des Weißen Hauses verliefen beide Termine positiv. Zu den Treffen eine Einschätzung der ARD-Korrespondentin Sandra Razzo in Washington.
3: Was heute ungewöhnlich und außergewöhnlich war, ist, dass das Weiße Haus versucht hat, die Erwartungen an die beiden Treffen besonders niedrig zu hängen. Es gab auch keine Pressestatements oder Pressekonferenzen im Anschluss. Aus dem Treffen mit Netanyahu ist besonders wenig bekannt geworden. Es hieß am Ende nur, die beiden Treffen seien produktiv und positiv gewesen. Daraus lässt sich nicht viel ablesen. Ob dabei am Ende wirklich daraus etwas folgt, das bleibt völlig offen.
1: Bei dem Treffen mit Selenskyj ging es nach dessen Worten um den Verkauf von Lizenzen für Patriot-Luftabwehrraketen in Kiew. Auch über eine Wiederbelebung der diplomatischen Bemühungen für ein Ende des Ukraine-Krieges wurde demnach gesprochen. Die Waldbrände bei Bordeaux drohen sich erneut auszuweiten. Nachdem die Einsatzkräfte die Feuer zuletzt eindämmen konnten, nimmt die Gefahr wieder zu. Kai Rienecke aus Bordeaux zur Lage in den Brandgebieten.
4: Wir haben wieder an einigen Stellen eine Zunahme des Feuers, gerade auch in der Ortschaft, die schon von den Flammen teilweise völlig zerstört wurde und in denen es sehr viele Feuer gegeben hat zu Anfang. Da kommen die Flammen gerade wieder in diesem Moment. Wir haben auch heute Morgen eine Evakuierung des Campingplatzes von Lacanau-Ossian. Es breitet sich gerade wieder eine gewisse Nervosität aus, nachdem es zuletzt ja eher eine Stabilisierung gab.
1: Das waren die Nachrichten. Und noch ein Blick auf das Wetter in Deutschland. In der Nacht bleibt es trocken, die Tiefstwerte 19 bis 12 Grad. Morgen viel Sonnenschein, im Nordosten einige Wolkenfelder, an den Alpen später Gewitter, Höchstwerte 24 bis 38 Grad. Und noch ein Blick zur Uhr, es ist 22.03 Uhr.
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5: Die A45 Dortmund-Gießen. Zwischen Schwerte-Ergste und Hagen-Süd kommt es durch Rauch zu extremer Sichtbeeinträchtigung. Die A1 Hamburg-Lübeck. Auf der Norderelbbrücke kommt es in beiden Richtungen mehrfach zu kurzfristigen Sperrungen wegen eines Schwertransportes. Die A1 Hamburg-Lübeck. Auf der Norderelbbrücke kommt es in beiden Richtungen mehrfach zu kurzfristigen Sperrungen wegen eines Schwertransportes. Die A2 Berlin Richtung Hannover ist zwischen Irxleben und Bornstedt nach einem Unfall gesperrt, dadurch staut es sich. Die A4 Köln Richtung Aachen ist zwischen Kreuzköln-West und Frechen-Nord nach einem Unfall gesperrt. Die A9 Halle-Leipzig-Nürnberg zwischen Bad Berneck-Himmelkron und Dreieck Bayreuth-Kulmbach. Dort kommt es wegen einer Wanderbaustelle in beiden Richtungen bis 6 Uhr mehrfach zu kurzfristigen Sperrungen. Die A29 Wilhelmshaven Richtung Oldenburg ist zwischen Kreuz Oldenburg-Nord und Oldenburg-Ohmstede wegen Brückenarbeiten bis 5 Uhr gesperrt. Und noch zwei Meldungen. Die A31 Oberhausen Richtung Gronau ist zwischen Heeg und Gronau-Ochtrup wegen Bergungsarbeiten bis in die Nacht gesperrt. Die Umleitung führt sie über die U37. Und die A40 Duisburg-Essen ist zwischen Mülheim an der Ruhr, Winkhausen und Dreieck Essen-Ost wegen Bauarbeiten in beiden Richtungen bis Donnerstag früh gesperrt. Ihnen eine gute Fahrt, kommen Sie gut an Ihr Ziel.
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5: Und die kommt aus dem Studio von NDR Info in Hamburg. Schön, dass Sie mit dabei sind zum Start in eine neue ARD-Infonacht. Ich bin Simeon Lauchs. Guten Abend. Drei Tage nach dem Anschlag auf die Berliner CSD-Demo ist inzwischen klar, der mutmaßliche Attentäter im Berliner Tiergarten hat im Tatfahrzeug ein Smartphone zurückgelassen. Nicht versehentlich. Er setzte offenbar darauf, dass man auf dem Handy ein Bekennervideo findet. In dem Clip ist ein Vermummter zu sehen, der einen Treueschwur auf die Terrororganisation Islamischer Staat ablegt. Laut Bundesinnenminister Alexander Dobrindt sei davon auszugehen, dass es sich bei der Person um den mutmaßlichen Attentäter handelt. Ein islamistischer Gefährder, der durch eine Bewährungsstrafe auf freiem Fuß war und der trotz Einstufung als Hochrisikoperson letztlich durch das Netz der Sicherheitsbehörden rutschte. 410 Menschen in Deutschland stuft das Bundeskriminalamt aktuell als islamistische Gefährder ein. Bundesinnenminister Dobrindt will nun reagieren. Markus Sambale fasst zusammen, was der CSU-Politiker vorhat.
6: Bundesinnenminister Dobrindt verlangt schärfere Regeln für den Umgang mit gewaltbereiten Extremisten, die von der Polizei als Gefährder eingestuft sind.
7: Vorschlag 1: Das Jugendstrafrecht.
6: Wenn Angeklagte zwischen 18 und 20 Jahre alt sind, wird oft nach dem Jugendstrafrecht geurteilt. Ein Richter oder eine Richterin prüft, ob die geistige Entwicklung einer Person eher dem Stand eines Jugendlichen oder eher dem Stand eines Erwachsenen entspricht. Geht das Gericht vom Stand eines Jugendlichen aus, muss es Jugendstrafrecht anwenden. Beim Jugendstrafrecht geht es eher um Erziehung und Resozialisierung als um Strafe. Und es wird immer der Einzelfall betrachtet. Innenminister Dobrindt bezeichnet die Anwendung von Jugendstrafrecht bei volljährigen Gefährdern jetzt als inakzeptabel. Mit Blick auf den Fall des CSD-Attentäters, der nach Jugendstrafrecht verurteilt wurde und deshalb vorzeitig freikam. Damit würde allerdings der Grundgedanke der Einzelfallbetrachtung im Jugendstrafrecht praktisch ausgeschaltet.
7: Vorschlag 2: Die elektronische Fußfessel.
6: Die Polizei kann mit diesen Sendern kontrollieren, wo sich die überwachten Menschen befinden. Die Idee ist, einzuschreiten, wenn ein Gefährder einen festgelegten Bereich verlässt. Der Einsatz elektronischer Fußfesseln ist schon jetzt möglich. Zuletzt wurden rund 150 Personen damit deutschlandweit überwacht. Familiengerichte können sie zum Beispiel seit kurzem anordnen, um vor allem Frauen vor häuslicher Gewalt zu schützen und Kontaktverbote durchzusetzen. Wenn die Polizei Islamisten und andere Gefährder mit elektronischen Fußfesseln überwachen will, ist es kompliziert. Hier sind vor allem die Länder zuständig, die das in ihren Polizeigesetzen unterschiedlich regeln. Für Terroristen kann in bestimmten Fällen außerdem das Bundeskriminalamt Fußfesseln anordnen. Die Hürden sind hoch. Im Einzelfall muss eine ausreichend konkrete Gefahr erkennbar sein. Gerichte überprüfen den Einsatz von Fußfesseln. Innenminister Dobrindt fordert jetzt, Bewegungseinschränkung durch die Fußfessel müsse zum Standard gegenüber Gefährdern werden, um etwa künftige Anschläge zu verhindern. Standardmäßig alle Gefährder zu überwachen, also Menschen, die ja noch keine Straftat begangen haben, das dürfte aber an verfassungsrechtliche Grenzen stoßen.
7: Vorschlag 3: Die Präventivhaft.
6: Die Polizei kann Menschen vorbeugend in Haft nehmen, unterschiedlich geregelt in den Polizeigesetzen der Bundesländer. Voraussetzung dafür ist, dass es keine andere Möglichkeit gibt, eine Straftat zu verhindern. Bei längerer Präventivhaft muss immer ein Richter entscheiden. Die Höchstdauer liegt zwischen wenigen Tagen und 2 Monaten, je nach Bundesland. Auch Islamisten und andere Gefährder können vorübergehend in Präventivhaft genommen werden. Wie oft dies geschieht, ist nicht bekannt. Bundesinnenminister Dobrindt hat eine Präventivhaft für Gefährder jetzt als zwingend notwendig bezeichnet. Das kann ein Appell sein an die Länder, auch hier die Polizeigesetze zu vereinheitlichen und die Möglichkeiten auszuschöpfen. Eine Vorgabe, alle Gefährder für lange Zeit zu inhaftieren, wird aber wohl wieder an verfassungsrechtliche Grenzen stoßen. Denn auch hier gilt, Gefährder haben ja noch keine Straftat begangen. Es sind in jedem Fall konkrete Anhaltspunkte für eine Gefahr nötig und eine richterliche Überprüfung, ob eine Präventivhaft verhältnismäßig ist.
5: Ja, und wir bleiben bei diesem Thema und wollen das Ganze vertiefen. Mein Kollege vom NDR, Markus Schubert, hat mit Erin Güverchin gesprochen. Der Journalist ist stellvertretender Vorsitzender der Alhambra-Gesellschaft für Toleranz und interreligiösen Dialog. Und er hat ihn zunächst gefragt, ob denn Erwachsenenstrafrecht, keine Bewährung und Präventivhaft die beste Prävention gegen heranreifende Anschlagspläne in jungen Gehirnen ist.
8: Zumindest muss man das in Erwägung ziehen bei jungen Menschen, die schon seit Jahren bekannt sind als islamistische Gefährder. Das war ja bei dem Attentäter der Fall. Es gab nicht einen Mangel an Informationen, sondern man wusste, wie gefährlich er ist, wie er tief in der islamistischen Szene ist, wie tief radikalisiert er ist. Er hat versucht auszureisen, sich dem IS anzuschließen. Also da sind alle Alarmsirenen eigentlich losgegangen, die es überhaupt gibt. Und da muss man natürlich das analysieren, auswerten und die richtigen Schlüsse daraus ziehen, dass man eben solche Personen, die so stark radikalisiert sind, nicht einfach so auf Bewährung wieder freilässt und sozusagen in ein Deradikalisierungsprogramm steckt mit Gesprächen alle paar Wochen. Also das war fahrlässig und das muss aufgearbeitet werden.
9: Nordrhein-Westfalens CDU-Innenminister Reul warnt, es werde immer Menschen geben, die durchs Raster fallen, weil ihre Radikalisierung im Verborgenen und in kurzer Zeit ablaufe. Beobachten Sie das auch, dass es im Netz und auch unter ideologischem Hochdruck geschieht?
8: Ja, in der Tat. Also Innenminister Reul hat da natürlich recht. Wir erleben in den letzten Jahren vor allem, dass sich sehr junge Menschen, wir reden wirklich fast schon von Jugendlichen, dass sie sich in einem atemberaubenden Tempo im Netz radikalisieren, dass teilweise sogar das persönliche Umfeld davon nicht wirklich was mitbekommt. Dagegen kann die Sicherheitsbehörden wenig tun. Es gibt keine hundertprozentige Sicherheit, aber bei diesem Fall, jetzt bei diesem Anschlag auf den CSD in Berlin, da war viel zu viel bekannt, als dass man ihm diesen Freiraum gelassen hat. Und das muss man lückenlos aufklären. Aber wie es immer bei Aufklärungsarbeit ist, man muss halt auch Konsequenzen ziehen. Ansonsten führt das zu Frustration in der Gesellschaft und das ist keine gute Entwicklung.
9: Wer sind die Leute und die Organisationen, die aus unsicheren und von Deutschland und den Lebensweisen in Deutschland offenbar befremdeten, heranwachsenden Gefährder machen, die dann auch bereit sind, ihr Leben wegzuwerfen für ein vermeintlich höheres Ziel?
8: Das ist ein komplexeres Phänomen, als man das sich vorstellt. Es gibt ganz unterschiedliche Akteure in der islamistischen Szene. Es gibt islamistische Akteure, die im Netz sehr aktiv sind, die antisemitische und queerfeindliche Feindbilder verbreiten unter jungen Muslimen, aber die nie zur Gewalt aufrufen oder Gewalt als legitimes Mittel ansehen. Aber trotzdem ist das natürlich der ideologische Nährboden, wo Ressentiment und Hass entsteht und was zu einer weiteren Radikalisierung von jungen Menschen führen kann, dass sie nicht nur sagen, ich lehne Homosexualität oder queeres Leben ab, sondern ich schreite zur Tat über. Aber auf der anderen Seite haben wir natürlich immer noch den IS, den sogenannten Islamischen Staat, der zwar militärisch im großen Teil in Syrien und Irak besiegt wurde, aber es gibt immer noch den IS, auch in Syrien, auch in anderen Teilen der muslimischen Welt. Und die suchen sehr gezielt über Telegram-Gruppen, über soziale Netzwerke junge, leicht beeinflussbare islamistische Menschen in Europa, aber auch bei uns in Deutschland und versuchen sie zu animieren, hier Anschläge zu verüben. Und bei dem Attentäter hier in Berlin vom Samstag hat man ja auch ein Bekennervideo auf seinem Handy gefunden, wo er sich auch noch dem IS bekennt. Und diese Bekennervideos spielen natürlich für die IS-Propaganda eine sehr große Rolle.
9: Wie können die Radikalen die Deutungshoheit gewinnen, was der Islam angeblich von jungen Muslimen in Deutschland und Europa verlangt? Ist die muslimische Community in Deutschland zu schwach, um gegenzusteuern, um einen Islam zu definieren, der koexistieren kann, auch mit Leitkulturen?
8: Wir reden immer sehr viel über Sicherheitsbehörden, was sie alles machen können. Und das, was Sie jetzt gerade ansprechen, ist ein zentraler Bestandteil für einen effektiven, erfolgreichen Kampf gegen Islamismus. Und da liegt die Verantwortung auch bei uns deutschen Muslimen. Wenn wir als muslimische Community nicht in der Lage sind, das Problem beim Namen zu nennen, und wenn wir Antisemitismus und Queerfeindlichkeit in unseren Community tabuisieren, das negieren und immer wieder nach islamistischen Anschlägen sagen, das hat nichts mit dem Islam zu tun, dann sind wir kein Teil der Lösung, sondern dann sind wir ein Teil des Problems.
0: Musik.
5: Ja, das war das Interview. Pardon, da ist gerade etwas im System verrutscht. Das war das Gespräch zum CSD weiterhin. Jetzt geht's hier um 22:15 Uhr weiter in der ARD-Infonacht.

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1: Im israelisch besetzten Westjordanland hat sich die Lage nach einer tödlichen Konfrontation bei Nablus weiter zugespitzt. Am Freitag starben im Ort Tell 4 Palästinenser, ein israelischer Soldat und ein Mitglied des Schutztrupps einer nahegelegenen Siedlung. Die israelische und die palästinensische Seite schildern den Ablauf unterschiedlich. Israel hat daraufhin die Militärpräsenz in den Palästinensergebieten verstärkt. Straßen wurden abgeriegelt, Häuser durchsucht und zahlreiche Palästinenser festgenommen oder verhört. Premierminister Netanyahu kündigte an, diese Einsätze im Westjordanland auszuweiten. Zugleich setzten israelische Siedler am Wochenende 2 Moscheen in Brand. Bettina Meyer.
2: Das Handyvideo wirkt verstörend. Etwa 200 Siedler kommen von einem Hügel im von Israel besetzten Westjordanland herab, zünden im palästinensischen Dorf Sora unweit von Nablus Autos an, legen im Haus von Mohammed Turabi Feuer. Die Brandschäden im Haus und sein völlig verkohltes Auto nennt er Glück im Unglück.
3: Sie sind in mein Haus eingebrochen. Sie hatten Molotow-Cocktails dabei. Ihr Ziel war es zu töten. Das Wichtigste ist, dass meinen Kindern nichts passiert ist. Ich habe 3 Jungs und ein Mädchen. Ich danke Gott, dass niemand gestorben ist.
2: Die Angriffe in Sura waren ein Racheakt hunderter jüdischer Siedler, sagt Turabi. Seit am vergangenen Freitag im Nachbarort Tell ein Siedler, ein Soldat und 4 palästinensische Dorfbewohner getötet wurden, ufert die Gewalt im Westjordanland aus. Israels Premier Netanyahu kündigte eine Ausweitung der Militäreinsätze an. Im Nachbardorf Tell nahe Nablus wurden Häuser durchsucht, Dutzende Palästinenser verhaftet. Auch Mitglieder der Familie Ramadan aus Tell wurden verhaftet und verhört, erzählt Ihab Ramadan. Sein Bruder Farouk wurde bei der Auseinandersetzung zwischen Siedlern und Dorfbewohnern erschossen. Farouk versuchte, unseren Ort vor den Siedlern zu schützen, die herkamen. Hier leben Kinder, Frauen, junge Leute. Farouk wollte die Jugendlichen im Dorf von den Siedlern fernhalten. Es gab Gerangel. Als die israelische Armee eintraf, wurden die Siedler aggressiver. Mit der Armee im Rücken fühlen sie sich stark. Farouk wollte seinem Cousin helfen, der an der Hand verletzt war. Farouk hat rot gesehen. Sein Bruder habe an der Waffe eines Siedlers gerissen, in die Luft gefeuert, sei vom Militär erschossen worden, 3 seiner Cousins ebenfalls. Auf Videos, die Dorfbewohner gefilmt haben, ist zu sehen, wie ein israelischer Siedler mit erhobener Waffe auf die Palästinenser zugeht. Ein Mann entreißt ihm die Waffe. Ein anderes Video zeigt, wie israelische Soldaten auf Männer schießen. Auf Nachfrage der ARD gibt die Armee an, es seien Schüsse auf beiden Seiten gefallen. Ein palästinensischer Terrorist habe einem Sicherheitsbeamten die Waffe gestohlen. Ein Soldat und ein Wachmann seien getötet worden, sowie 4 Palästinenser. Der Vorfall ist nicht aufgeklärt. Die Armee nennt ihr Vorgehen einen Antiterroreinsatz, Farouk Ramadan einen Terroristen. Begründet so, dass seine Wohnung demoliert werden soll, erzählt sein Bruder Ihab. Unser Telefon klingelte um 3 Uhr nachts. Es war die Armee. Sie sagten, nehmt die wichtigsten Dinge aus der Wohnung von Farouk. Sie sagten, sie würden das Haus abreißen. 25 Familienmitglieder von Farouks Familie leben im Haus. Sie müssten ausziehen. Der israelische Sicherheitsexperte für Siedlungspolitik und Gründer der Nichtregierungsorganisation Kerem Navot Dror Etkes kritisiert, die Reaktion der Armee treffe nicht die Täter, sondern die palästinensische Bevölkerung. Er warnt vor einem alarmierenden Muster. Das israelische Militär unterstützt die Siedler. Die Tatsache, dass Soldaten dort waren und zur Gewalt beigetragen haben, ist nicht neu. Das Westjordanland hat sich in den vergangenen 3 Jahren völlig verändert. Im Innenhof der Familie Ramadan in Tell stapeln sich Matratzen, Kinderbett, 2 Kühlschränke, Spielzeug, Geschirr und Stühle. Bürgermeister Walid Zidan ist vorbeigekommen. Er wirkt resigniert. Sie haben uns gedroht, dass jeder, der etwas gegen Siedler unternimmt, bestraft wird. Die Siedler sind in unser Dorf gekommen und haben uns bedroht. Bürgermeister Zidan befürchtet, dass nun in der Nähe von Tell ein neuer illegaler Siedleraußenposten entsteht. Dann dürfte die Gewalt weiter ausufern.
1: In den kommenden Tagen erleben wir in Deutschland wieder einen deutlichen Temperaturanstieg. Da heißt es dann wieder ausreichend Wasser trinken, etwa direkt aus dem Wasserhahn. Doch das könnte künftig zum Luxus werden, denn viele Wasserversorger sehen die Trinkwasserversorgung in Deutschland während extremer Hitzeperioden gefährdet. Das zeigt jetzt das ARD-Politikmagazin Report Mainz. Die haben eine Umfrage unter Wasserversorgern gemacht. Niklas Maurer.
4: Demnach gaben fast 19% der antwortenden Unternehmen an, angesichts steigender Hitzetage sei die Wasserversorgung mit der bisherigen Infrastruktur kaum oder gar nicht zu bewältigen. 45% entschieden sich für die Antwort gerade noch, 36% für gut. Wegen extremer Hitze hatten die Behörden in diesem Sommer in mehreren Orten den sogenannten Trinkwassernotstand ausgerufen. Wasser durfte zum Beispiel nicht zum Gießen oder für Pools benutzt werden. Der Siedlungswasserwirtschaftsprofessor von der Technischen Universität in München, Jörg Drewes, sprach gegenüber dem ARD-Politikmagazin Report Mainz angesichts der Wasserprobleme in vielen Orten mit Blick auf die Zukunft von einem neuen Normal. Die Wasserversorgung sei an vielen Stellen nicht zukunftssicher aufgestellt. Der Wissenschaftler, der auch Co-Vorsitzender des Beirats der Bundesregierung für globale Umweltveränderungen ist, sieht auch den Bund in der Pflicht, Wasserversorger finanziell zu unterstützen. Die Kosten für erforderliche Maßnahmen in den nächsten Jahren lägen im mehrfachen Milliardenbereich. Das sei mit dem Regelbudget der Versorger nicht zu stemmen. Das Bundesumweltministerium erklärte auf Anfrage, es werde zu schauen sein, ob und wie Lasten zwischen Bund, Ländern und Kommunen verteilt werden könnten. Zur genauen Investitionshöhe legen keine belastbaren Zahlen vor. Report Mainz hatte für die Umfrage Wasserversorger in den 50 bevölkerungsreichsten und den 50 größten Kreisen und kreisfreien Städten angeschrieben. Mehr als 140 Unternehmen nahmen an der Umfrage teil.
1: 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Deutschlands Bevölkerung, die schrumpft. Das ist ein Problem für das Rentensystem und für die Wirtschaft. Es fehlen Beitragszahlerinnen und Beitragszahler. Es fehlen einfach Arbeitskräfte. Ein Grund dafür ist die sinkende Geburtenrate, unter anderem auch in Rheinland-Pfalz. Wie sind die Zahlen aus der Statistik am Beispiel des Bundeslandes einzuschätzen? Tim Seinisch.
5: Die Geburtenrate in Rheinland-Pfalz ist schon wieder stark zurückgegangen. So dramatisch, wie dieser Satz im ersten Moment klingt, ist er gar nicht. Das sagt jedenfalls Bernhard Köppen. Er ist Präsident der Deutschen Gesellschaft für Demografie und forscht an der Uni Koblenz zu Bevölkerungs- und Regionalentwicklung. Er hat mir gesagt,
6: die Rheinland-Pfälzerinnen und Rheinland-Pfälzer entscheiden sich gar nicht so sehr für weniger Kinder, sondern nach dem sogenannten Pillenknick und dem starken Rückgang der Geburtenzahlen in den 1970er Jahren sind wir in ganz Deutschland, auch in Rheinland-Pfalz, auf ein niedriges Niveau gekommen und auf dem Niveau verharren wir.
5: Soll heißen, seit rund 50 Jahren pendelt die Geburtenrate im Land in etwa um den Wert, wie wir ihn auch aktuell haben. Aber Professor Köppen sagt auch, die Stimmung im Land, Kinder zu bekommen, war schon einmal besser.
6: In der Wissenschaft spricht man in den letzten Jahren von der Polykrise, die die Menschen auch belastet. Natürlich denken wir an Umweltveränderungen wie Klimawandel. Gleichzeitig blicken wir in eine sehr unfriedliche, sehr unsichere Welt. All das ermutigt natürlich nicht dazu, sich für eine Familie zu entscheiden und man geht eher in eine Abwartehaltung.
5: Und dieses Abwarten führe dazu, dass Mütter in Rheinland-Pfalz immer älter werden. Soweit der Blick der Wissenschaft. Aber was sagen junge Menschen selbst dazu, die gerade vor der Entscheidung einer Familiengründung stehen? Das habe ich die Studierenden an der Uni Koblenz gefragt und viele meinten, sie können sich Kinder grundsätzlich in ihrem Leben vorstellen, aber nur, wenn auch die Zukunftsperspektive stimmt.
7: Ich höre oft und ich sehe auch, dass es Schwierigkeiten in der Welt gibt, dass viele Leute sagen, dass sie eben keine Kinder mehr bekommen wollen.
8: In Anbetracht dessen, dass sowohl die Kindergartensituation als auch die Kinderarztsituation halt einfach katastrophal sind, hat mich jetzt das Land nicht unbedingt dazu motiviert, Kinder zu bekommen.
9: Ich weiß, meine Eltern sind hier reingekommen in das Land, weil sie eine bessere Zukunft für uns wollen. Halt für deren Kinder und das ist für mich auch sehr wichtig, dass ich sehe, okay, meine Kinder haben hier eine Zukunft, wenn sie wollen, können sie was erreichen.
10: Ich würde nicht sagen, dass unsere Welt vollumfänglich kinderfreundlich ist. Gerade was die Strukturen angeht, hat man es mit Kind schon teilweise etwas schwieriger, vor allen Dingen, wenn man voll werktätig ist.
5: Professor Köppen meint, unsere Gesellschaft müsse sich wandeln, damit Kinder wieder mehr dazugehören. Aktuell sei das Idealbild nämlich ein anderes.
6: Natürlich möchte ich eine gute Ausbildung. Natürlich möchte oder soll ich im Beruf erfolgreich sein. Des Weiteren ist es angesehen, wenn ich mindestens einmal im Jahr im Urlaub fahre und vielleicht noch zwei Städtereisen mache. Und aus so einer Verunsicherung heraus glauben, dass ich viele Dinge erreichen muss, bevor ich mir erlauben kann, ein Kind zu bekommen, führt dazu, dass es dann halt sehr spät geboren wird oder einfach es nicht mehr geht oder mein Lebensstil sich so geändert hat, dass da Kinder einfach nicht dazu passen.
5: Also liegt es nur an uns? Setzen wir als Gesellschaft die falschen Prioritäten? Oder kann vielleicht auch die Politik zu einer Trendwende beitragen, indem sie bessere Rahmenbedingungen schafft? Köppen sagt, der Einfluss sei begrenzt, aber...
6: Eine Politik, die von den Bürgerinnen und Bürgern als gut empfunden wird, führt natürlich auch dazu, dass ich optimistischer bin. Also wir brauchen, glaube ich, allgemeinen Optimismus. Es ist eigentlich egal, wo der rauskommt, ob die Politik da ihren Anteil hat oder ob es aus der Gesellschaft selbst herauskommt, sei dahingestellt. Mein Plädoyer wäre, etwas weniger ängstlich in die Zukunft zu schauen.
5: Und eine optimistische Gesellschaft bekomme mehr Kinder.
0: Sport.
1: FIFA-Chef Gianni Infantino will noch mehr Geld aus der Fußball-Weltmeisterschaft rausholen und das durch den Verkauf von Anteilen an private Investoren, Tom Gernke.
11: Ja, die Rede ist von 20-30%. Die Pläne sehen vor, dass eine Firma gegründet wird, die sowohl die WM als auch die Club-WM kontrolliert. Durch den Verkauf könnten so mehr als 4 Milliarden Dollar zusammenkommen. Frage an Moritz Knorr aus der Sportredaktion. Gibt es da schon Kritik an den Plänen?
12: Die Kritik ließ natürlich nicht lange auf sich warten. Der Europäische Fußballverband UEFA kritisierte die Pläne der FIFA scharf. Der Weltverband überschreite damit eine Grenze, die die, Zitat, führenden Institutionen des Fußballs niemals überschreiten dürfen. Die UEFA nehme die Angelegenheit äußerst ernst. Und der Europäische Verband legte noch einmal nach, schreibt in einem Statement, die Seele und die Führung des Fußballs sind keine Vermögenswerte, mit denen gehandelt werden darf. Keiner von uns besitzt den Fußball. Es ist nicht an der FIFA, ihn zu verkaufen.
11: Ja, und wenn man an die gute alte Zeit denkt als Fußballromantiker, dann kommt so manch einer vielleicht schnell auf Zinedine Zidane, dem früheren französischen Ausnahmefußballer. Seine aktive Karriere als Welt- und Europameister ist schon etwas länger herzugegeben. Aber nun hat der 54-Jährige einen neuen Job und zwar keinen geringeren als den des Nationaltrainer Frankreichs, Marc Eschweiler.
13: Wie erwartet übernimmt Zinedine Zidane die französische Nationalmannschaft und wird damit Nachfolger von Didier Deschamps, der nach 14 Jahren im Amt auf eigenen Wunsch aufgehört hatte. Für Superstar Zidane geht damit ein lang gehegter Traum in Erfüllung. Der 54-Jährige erhält beim französischen Verband einen Vertrag zunächst bis 2030. Zidane hatte zuletzt eine 5-jährige Pause als Trainer eingelegt. Real Madrid hatte er zwischen 2016 und 2021 zu 3 Champions League-Titeln und 2 Meisterschaften geführt. Als Spieler wurde Zidane 1998 Weltmeister und 2000 Europameister und tritt jetzt als Nationaltrainer der Equipe Tricolore in die großen Fußstapfen von Deschamps, der Frankreich 2018 zum WM-Titel und 2022 zur Vize-Weltmeisterschaft geführt hatte. Zidane ist der 18. Nationaltrainer in der Geschichte Frankreichs. Verbandspräsident Diallo betonte, die Berufung von Zidane erfülle den französischen Fußballverband mit großem Stolz. Sein erstes Spiel an der Seitenlinie von Les Bleus macht Zizou Ende September in der Nations League in der Türkei.
11: Und in der Nations League wird Zidane mit seinen Franzosen dann unter anderem auch auf Italien treffen. Die Squadra Azzurra hat ebenfalls einen neuen Nationaltrainer und es ist ein alter Bekannter. Roberto Mancini, der 61-Jährige, war bereits zwischen 2018 und 2023 Trainer Italiens, wurde 2021 mit dem Team Europameister. Und mit der Entscheidung für Mancini endet ein ziemliches Chaos, so deutlich muss man das sagen. Der Top-Favorit auf den Posten des Nationaltrainers Pep Guardiola, der sagte ab, Legende Andrea Pirlo, der durfte nicht wegen seiner zu engen Kontakte nach Russland. Die einen starten also rein in ein neues Abenteuer, für die anderen geht bald wohl eins zu Ende. Manuel Neuer, der langjährige Nationaltorhüter und aktuell Bayerns Nummer 1, geht voraussichtlich in seine letzte Saison als Profi.
14: Ich spiele nicht die Spiele, um zu sagen, das ist jetzt so mein letztes Spiel. Egal, ob ich jetzt vielleicht in dem einen oder anderen Stadion jetzt das letzte Mal gewesen bin, eventuell. Aber es sieht schon stark danach aus, dass ich aufhöre.
11: Ja, das sagte Neuer heute am Rande des Bayern-Trainings. Diese 21. Saison als Fußballprofi wird also voraussichtlich Neuers letzte sein.
1: Das war der Sport mit Tom Gernke. Vielen Dank dafür. Und hier in der ARD-Infonacht geht's in wenigen Augenblicken weiter mit den Nachrichten.

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1: Um 22.30 Uhr mit Martin Wilhelmi. Israels Ministerpräsident Netanyahu hat sein Gespräch mit US-Präsident Trump als exzellentes Treffen bezeichnet. In einer Videobotschaft lobte er es als eines der besten Gespräche, die er je mit dem Präsidenten der Vereinigten Staaten hatte. Bei dem Treffen sei es um das gemeinsame Ziel der USA und Israels gegangen, den Iran am Bau einer Atomwaffe zu hindern. Trump hat heute nacheinander erst den ukrainischen Präsidenten Selenskyj und den israelischen Regierungschef im Weißen Haus empfangen. Selenskyj sprach im Anschluss ebenfalls von einem guten Gespräch. Nach dem Anschlag auf den Christopher Street Day in Berlin ist ein Bekennervideo aufgetaucht. Die Ermittler haben es auf einem Smartphone entdeckt, das in dem Tatfahrzeug gefunden wurde. Aus der NDR-Nachrichtenredaktion Nils Hansen.
2: Darauf zu sehen, ein vollständig vermummter Mann, der der Terrororganisation Islamischer Staat die Treue schwört. Die Bundesanwaltschaft hat gegenüber der ARD bereits bestätigt, dass es dieses Video gibt. Allerdings ist noch nicht zu 100% geklärt, ob es sich bei dem Mann in dem Video tatsächlich auch um Abdul B. handelt. Der 21-Jährige war am Sonntag bei einem Polizeizugriff erschossen worden. Er soll am Samstagabend am Rande des CSD in Berlin mit einem weißen Transporter in eine Menschenmenge gefahren sein und eine Frau getötet haben.
1: Am Flughafen Leipzig ist in der vergangenen Nacht ein Abschiebeflug nach Afghanistan gestartet. Das hat Bundesinnenminister Dobrindt bestätigt. Demnach waren an Bord der Maschine 30 Männer, die schwere und schwerste Straftaten begangen haben. Erstmals wurde demnach auch ein Afghane abgeschoben, der nicht straffällig, aber ausreisepflichtig war. Die größten Ölkonzerne könnten einen großen Teil der weltweiten Hitzewellen in den vergangenen knapp 25 Jahren mitverursacht haben. Das geht aus einer Studie hervor, die im Fachmagazin Nature veröffentlicht und von der Hilfsorganisation Oxfam ausgewertet wurde. Aus der ARD-Klimaredaktion Janina Schreiber.
3: BP, Chevron, ExxonMobil, Shell und Total Energies verkaufen fossiles Öl und Gas. Wird das durchs Autofahren oder Heizen verbrannt, kommt klimaschädliches CO2 in die Atmosphäre, was den Treibhauseffekt verstärkt. Der macht extremes Wetter wie Hitzewellen wahrscheinlicher. Laut Oxfam könnten die Emissionen der 5 Konzerne deshalb jede vierte Hitzewelle zwischen 2000 und 2023 mitverursacht haben. Oxfam schätzt außerdem die durch ihr Geschäft verursachten weiteren Umweltschäden allein für das vergangene Jahr auf rund 60 Milliarden US-Dollar.
1: Und das Wetter in Deutschland. In der Nacht bleibt es trocken bei Tiefstwerten von 19 bis 12 Grad. Morgen viel Sonnenschein, im Nordosten einige Wolkenfelder, an den Alpen später Gewitter. Die Höchsttemperaturen 24 Grad auf den nordfriesischen Inseln und bis 38 Grad am Oberrhein. Und noch ein Blick zur Uhr. Es ist 22.33 Uhr. Das waren die Nachrichten.
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4: Und da geht's los auf der A45 Dortmund-Gießen zwischen Schwerte-Ärgste und Hagen-Süd. Kommt es durch Rauch zu extremer Sichtbeeinträchtigung. Die A1 Hamburg-Lübeck auf der Norderelbbrücke kommt es in beiden Richtungen mehrfach zu kurzfristigen Sperrungen wegen eines Schwertransportes. Die A2 Berlin Richtung Hannover zwischen Kreuz Magdeburg und Bornstedt 5 Kilometer Stau. Die A4 Köln Richtung Aachen ist zwischen Kreuz Köln-West und Frechen-Nord nach einem Unfall gesperrt. Die A29 Wilhelmshaven Richtung Oldenburg ist zwischen Kreuz Oldenburg-Nord und Oldenburg-Umstede zwischen wegen Brückenarbeiten bis 5 Uhr gesperrt. Die A31 Oberhausen Richtung Gronau ist zwischen Heeg und Gronau-Ochtrup wegen Bergungsarbeiten bis in die Nacht gesperrt. Die Umleitung führt sie über die U37. Und noch zwei Meldungen. Die A40 Duisburg-Essen ist zwischen Mülheim an der Ruhr, Winkhausen und Dreieck Essen-Ost wegen Bauarbeiten in beiden Richtungen bis Donnerstag früh gesperrt. Und die A96 München Richtung Lindau ist zwischen Buchloe West und Bad Wörishofen nach einem Unfall gesperrt. Ihnen eine gute Fahrt, kommen Sie gut an Ihr Ziel.
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4: Heute mit mir Simeon Laux. Herzlich willkommen. Ein Erdbeben hat Japan erschüttert. Seine Stärke wird mit 7,1 angegeben. Nach Medienberichten kam dadurch ein Mensch ums Leben. Mindestens 50 wurden verletzt. Allein nach dem Einsturz eines Einkaufszentrums werden mindestens 20 weitere Personen vermisst. Weil auch andere Gebäude in sich zusammensackten und Züge entgleisten, ist es wohl leider wahrscheinlich, dass die Opferzahlen noch steigen. Außerdem kam es bis zum späten Abend Ortszeit zu mehreren Nachbeben. Thorsten Iffland berichtet aus Tokio.
5: Japaner sind so einiges gewöhnt beim Thema Erdbeben. Aber die Erdstöße, die gegen 16.30 Uhr Ortszeit den Südwesten des Landes erschüttern, sind außergewöhnlich heftig, wie diese Frau dem japanischen Fernsehsender NHK berichtet. Zuerst schwankte es extrem zur Seite, so stark, dass ich Angst bekam, die Decke könnte herunterfallen. Meine Beine zitterten. Ein paar Kilometer weiter steht dieser Mann am Fuße der Burg Kumamoto und schildert der Nachrichtenagentur Reuters seine Erlebnisse. Wie soll ich das beschreiben? Es hat sich angefühlt, als würde ich in der Luft schweben. Deshalb habe ich zuerst gar nicht realisiert, dass es ein Erdbeben war. Erst als ich die Mauer einstürzen sah, wurde mir bewusst, dass es tatsächlich ein Erdbeben war. Die Schäden, nicht nur an der Burg, für japanische Verhältnisse immens. Die meisten Opfer werden unter den Trümmern eines Einkaufscenters vermutet. Rund 1,5 Stunden nach dem Hauptbeben sei es dort zu einer Explosion gekommen, berichten japanische Medien. Videoaufnahmen zeigen, dass eine Seite des Centers weggerissen worden war. Stahlträger liegen frei, Trümmer bedecken einen großen Parkplatz. 20 bis 30 Beschäftigte werden vermisst. Zuvor wandte sich Premierministerin Takaichi per Fernsehansprache an ihre Landsleute. Die Regierung wird die Lage umgehend erfassen, in enger Abstimmung mit den lokalen Behörden handeln und nach dem Grundsatz, dass der Schutz von Menschenleben an erster Stelle steht, alle verfügbaren Kräfte mobilisieren, um die Betroffenen zu retten und zu unterstützen. Unter anderem hat Takaichi die japanische Armee in das Katastrophengebiet geschickt. Eine Tsunami-Warnung konnte relativ schnell aufgehoben werden. Auch die Betreiber von Atomkraftwerken in der Region melden keinerlei Unregelmäßigkeiten. Knapp 50.000 Haushalte sind ohne Strom. Zahlreiche Autobahnbrücken und Straßen sind eingesackt. Tempel und Wohngebäude kollabierten, Züge entgleisten. Die Zahl der Toten und Verletzten könnte noch deutlich steigen. Regierungssprecher Kihara weist auf weitere Gefahren hin. Da die Nachbeben anhalten, warnen die Behörden auch für die kommenden etwa 7 Tage vor möglichen Erdbeben bis zur Intensität Shindo 7. Gleichzeitig dauert die Hitzewelle an. Die Bevölkerung wird

0: KI-Agent der Firma hatte eigenständig eine Hacker-Attacke ausgeübt. Allerdings gehört OpenAI jetzt nicht zu den Mitbegründern dieser neuen Allianz, die KI-Programme unter Kontrolle halten möchte. Ebenso wenig gehören Google oder Anthropic zu den Mitgliedern. Reinhard Spiegelhauer über den Beginn dieses neuen Projektes.
1: Börsendienste wie das Schwab Network hatten die Allianz am Montagmorgen vorgestellt.
2: Nvidia bringt große Namen aus der Tech-Branche zusammen, um künstliche Intelligenz sicherer zu machen. Dabei sind Microsoft, IBM, SpaceX und Dutzende andere. Es geht um Tools, die offene KI sicherer machen sollen.
1: Offene KI oder Open Weights AI heißt, die Modelle können komplett heruntergeladen werden mit ihrer gesamten Wissensbasis. Da geht es nicht um das Trainingsmaterial, sondern um die sogenannten Gewichte, die Elemente miteinander verknüpfen. Das Gehirn sozusagen, nicht die Lehrbücher. Solche Open-Weights-Modelle können auf der eigenen Infrastruktur laufen und dort angepasst weiterentwickelt werden. Die Gehirne der wichtigsten Chatbots von OpenAI, Google und Anthropic dagegen schweben in der Cloud und der Nutzer weiß nicht, nach welchen Regeln sie arbeiten. Aus Sicht von Anthropic-Chef Dario Amodei macht das KI sicherer. Das hat er schon bei einer Senatsanhörung vor 3 Jahren gesagt. Ein geschlossenes Modell kannst du kontrollieren. Wird es missbräuchlich genutzt, kannst du User sperren und das Verhalten ändern. Eine offene KI kannst du nicht kontrollieren. Anthropic und sein Chef Amodei gehören zu denen, die strengere Regulierungen für die Branche fordern. Allerdings haben sie auch ein wirtschaftliches Interesse daran, dass offene Modelle streng reguliert werden, damit Kunden für den Zugang zu ihren geschlossenen Modellen, wie dem Chatbot Claude, bezahlen. Nvidia-Chef Jensen Huang argumentiert beim Nachrichtenportal Axios dagegen, von anderen zu lernen sei nicht nur für uns Menschen, sondern für jede Art der Intelligenz grundlegend.
3: Learning from other sources of knowledge is fundamental to intelligence. We're constantly learning from other people.
1: Sein Plädoyer für offene KI hat aber auch eine wirtschaftliche Komponente. Als Chip-Hersteller freut sich Huang natürlich über jeden, der Nvidia-Chips kauft, um darauf Open-Weights-Modelle laufen zu lassen. Aber warum startet die Open Secure AI Alliance gerade jetzt? Wegen des aus dem Ruder gelaufenen Tests von OpenAI, bei dem ein KI-Agent vergangene Woche in die Systeme der Plattform Hugging Face eingedrungen war. Hochleistungsfähige geschlossene KI-Systeme weigerten sich zu helfen, weil sie nicht sicher sein konnten, ob Hugging Face Angreifer oder Verteidiger war.
2: Geschlossene Modelle streikten. Stattdessen nutzte Hugging Face dann eine offene KI auf eigenen Rechnern, um den Angriff zu stoppen.
1: Hier war ein Open-Weights-Modell also die Rettung. Aber es kann eben genauso flexibel für böse Zwecke benutzt werden. Möglicherweise kann man offene Modelle so gestalten, dass es schwerer wird, sie zu missbrauchen, aber das ist sehr knifflig. Wer das möchte, sollte zeigen, wie er das Problem lösen kann. Die neue KI-Sicherheitsallianz nimmt diese Forderung von Anthropic-Chef Amodei auf. Die Mitglieder wollen offene KI-Modelle mit verschiedenen Ansätzen sicherer machen. Mit einheitlichen Rahmenbedingungen, Protokollen, Testwerkzeugen.
0: Die Caritas Berlin ist in der Hauptstadt mit einem eigenen Arztmobil unterwegs und unterstützt damit obdachlose Menschen, die ja in der Regel eher einen schwierigen Zugang zu ärztlicher medizinischer Versorgung haben. Die Caritas und die Berliner Stadtmission, die haben jetzt dafür eine große Spende bekommen. 21.000 Euro. Das Geld stammt aus einer Benefizaktion des Pharmakonzerns Bayer.
4: Wir haben hier die typischen Medikamente, die die meisten Menschen von uns benötigen, wenn sie zum Arzt gehen. Unsere häufigsten Erkrankungen sind eben Herz-Kreislauf-Erkrankungen, wie auch in der Regelbevölkerung.
5: Sagt Olaf Schössler, der Leiter des Caritas-Arztmobils. Er und sein Team behandeln hier nicht die Regelbevölkerung, wie er sagt, sondern wohnungslose Menschen, die sonst nicht zum Arzt können. Das Arztmobil ist ein kleiner Bus, der ausgebaut ist zu einer Arztpraxis auf Rädern mit allem, was man so kennt. Ein Behandlungsstuhl, viele kleine Schubladen mit Medikamenten, medizinische Instrumente und, besonders auffällig, ein Schrank voller Verbandsmaterial.
4: Hauptaugenmerk haben wir auf die Wunden der unteren Extremitäten. Das ist eine häufige Erkrankung bei Menschen, die Sucht im Hintergrund haben und oder die auf der Straße leben und im Rollstuhl sitzen. Deswegen machen wir hier auch gezielt Wundverbände.
5: In dieser mobilen Arztpraxis arbeiten Ärztinnen und Ärzte im Ehrenamt und auch Pflegekräfte. Sie fahren bestimmte Routen, können aber auch angerufen werden und fahren zu bedürftigen Personen, die nicht mobil sind. Was sie leisten, geht weit über die medizinische Betreuung hinaus.
4: Die Arbeit, die wir machen, ist eine ganz besondere Beziehungsarbeit. weil wir dicht am Patienten arbeiten, an den Patientinnen arbeiten.

0: Es kommt natürlich auch beim Verbandwechsel zu viel Körperkontakt. Es gibt eine Nähe, es gibt viel Vertrauen zu uns. Und das ist eine Ebene, die wir natürlich auch als Sozialarbeitende auf den Autos nutzen.
1: Dadurch können auch weitere Angebote gemacht werden. Zum Beispiel Hilfe bei der Wohnungssuche oder auch psychologische Beratungen. Einer, der das Arztmobil nutzt, ist Manuel.
2: Ich bin seit mehr oder weniger knapp 2 Jahren auf der Straße. Und ich nehme alles in Anspruch, alles, ja.
1: Was haben Sie jetzt im Ambulanzmobil gemacht?
2: Meinen Blutzucker gemessen, weil ich habe ein gewisses Alter erreicht und muss schauen, also.
1: Das Geld wird beim Arztmobil der Caritas vor allem für den Medikamentenschrank gebraucht. Das ist ein hoher Kostenpunkt. Es geht aber auch an die Stadtmission, die in den kommenden Tagen mit dem Kälte- bzw. dem Hitzebus unterwegs sein wird. Auch dort landet die Spende bei all denen, die es am meisten brauchen, sagt Mitarbeiter Uli.
3: In Gesundheit zu investieren, ist ein ganz wichtiges Gut. Und unsere Menschen auf der Straße haben das verdient. Und darum kommt das Geld dort an, wo wir es brauchen, nämlich bei den Menschen auf der Straße.
4: Das sagt ein Mitarbeiter der Stadtmission im Beitrag von Helena Dähler über Hilfsangebote für obdachlose Menschen in Berlin, ermöglicht durch Spenden. 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

0: Es ist 22.45 Uhr.
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0: Chatbots gehören für viele von uns inzwischen zum Alltag. Wir nutzen sie, um schnell an Informationen zu kommen, ohne selbst länger danach suchen zu müssen. Oder auch als digitale Assistenten, die verschiedenste Aufgaben für uns erledigen, etwa unseren Kalender oder unsere E-Mails verwalten. Dabei ist oft nicht klar, aus welchen Quellen sich die Anwendungen bedienen. Und nicht alles, was sie ausgeben, sollte man ungeprüft glauben. Recherchen des NDR-Teams Verifikation und Faktencheck zeigen, ein russisches Netzwerk namens Pravda, zu Deutsch Wahrheit, beeinflusst gezielt Chatbots. Das geschieht oft unbemerkt und in großer Dimension, weiß Sinje Stattlich.
2: Auf den ersten Blick wirkt die Website Pravda wie eine ganz normale Nachrichtenseite. Oben links steht das Wort Pravda in einer auffälligen giftgrünen Box. Direkt darunter sind die Menüpunkte Startseite, Video, Deutschland, ganz so, wie man es von Newsseiten kennt. Die Artikel folgen untereinander mit Schlagzeilen und kurzen Anreißern.
3: Und auf den ersten Blick sieht es gar nicht wie eine feindselige oder gefährliche Aktion aus,
2: erzählt Valentin Châtelet. Er arbeitet beim amerikanischen Think Tank Atlantic Council und forscht schon seit Jahren zum Pravda-Netzwerk. Schaut man genauer hin, fällt aber auf:
3: Es ist ziemlich offensichtlich, dass die Seiten unauthentisch sind.
2: Denn fast jede Minute geht ein neuer Artikel online und diese sind oft schlecht geschrieben. Zum Beispiel:
4: Ungarischer Hamburger. Schweinekopf als Reaktion auf Zebras Drohungen.
2: Pravda-Seiten wie diese gibt es viele. Die Artikel werden in mehrere Sprachen übersetzt und in unterschiedlichen Regionen geschaltet. Das NDR-Faktencheck-Team hat insgesamt 156 dieser Pravda-Seiten gefunden. Pro Seite kommen dabei mehrere tausend Artikel zusammen. Allein für die deutsche Seite hat das Team über 600.000 Artikel seit dem Start im Juni 2023 gezählt. Und dieser Output wird dann laut dem Experten Châtelet wie folgt genutzt.
5: The idea was to promote Pravda articles.
3: Unser Eindruck war: Pravda ist eine Art Waschsalon für Informationen mit dem Ziel, dass Pravda-Artikel ganz oben in den Suchergebnissen auftauchen. Mit dem richtigen Wording könnten dir die Pravda-Narrative so auch bei ChatGPT oder Gemini reingespült werden.
2: Fakt ist, Inhalte von Pravda landen bereits in Chatbots. Eine Studie aus dem März 2025 belegt das. Die Analysefirma NewsGuard konfrontierte 10 verschiedene Chatbots mit Fake-Stories von Pravda und in jedem dritten Fall bestätigte der Chatbot die Fake-Story, als wäre sie wahr. Katharina Beefs vom NDR-Faktencheck-Team hat das selbst getestet und 5 Chatbots verschiedene Fragen zu den Inhalten auf Pravda gestellt. Ihr Ergebnis?
6: Tatsächlich haben wir kaum Spuren von Pravda gefunden. Nur in 2 Fällen wurde uns ein Pravda-Link ausgegeben. Das kann natürlich daran liegen, dass die Chatbot-Betreiber ihre Richtlinien verbessert haben. Trotzdem hat es mich überrascht, wie häufig die Chatbots auf RT, Sputnik und Isvestia verlinken.
2: RT, Sputnik und Isvestia, das sind russische Staatsmedien, die in Europa nach der russischen Invasion in der Ukraine 2022 verboten wurden. EU-Kommissionspräsidentin Ursula von der Leyen betonte auf einer Pressekonferenz kurz nach Kriegsbeginn:
7: Die Staatsmedien Russia Today und Sputnik werden nicht länger in der Lage sein, Lügen zur Rechtfertigung von Putins Krieg zu verbreiten.
2: Trotzdem landen die Infos der russischen Medien in den Chatbots. Russland findet also neue Wege, seine Botschaften nach Europa zu bringen. Einer davon ist Pravda. In den Quellen der Artikel werden oft russische Staatsmedien und Telegram-Kanäle genannt. Meist gilt, erst ein Post auf diesen Plattformen, kurz danach derselbe Text auf Pravda. Katharina Beefs vermutet also:
6: Pravda könnte als Verstärker dienen, der die Inhalte dieser russischen Medien klont, verlinkt und diese für Suchmaschinen und KI-Systeme sichtbarer macht.
2: Und nicht nur das. Forscher haben Pravda-Links in den Trainingsdaten von Chatbots und auf Wikipedia gefunden. Auch so können diese Infos in den Antworten von Chatbots landen, ohne dass wir es merken.
0: Die ganze Recherche des Faktencheck-Formats Rabbit Hole gibt es ab sofort auf dem YouTube-Kanal der Tagesschau. Larry the Cat, also Larry der Kater, ist seit 15 Jahren im Grunde die größte Konstante in der Londoner Downing Street 10, dem Amtssitz des britischen Regierungschefs. 6 Premierministerinnen und Minister hat der 19-jährige Kater schon kommen und gehen sehen. Mit Andy Burnham folgt jetzt Nummer 7. Und Larry ist in diesen Tagen auf jeden Fall auch ein gefragtes Fotomotiv in London. Manchmal muss er sogar als Interviewpartner herhalten.
8: What do you think?
9: Eine Reporterin des TV-Senders CNN kniet auf dem Asphalt, ein Mikrofon in der Hand und interviewt einen Kater. Aber nicht irgendeinen Kater, sondern Larry the Cat. Dass in dem Haus hinter ihm in der 10 Downing Street an diesem Tag ein neuer Premierminister einzieht, scheint Larry nicht zu interessieren.
8: Andy Burnham allegedly has a dog called Axel. How are you behaving with Axel?
9: Andy Burnham hat einen Hund, Axel. Und der könnte ja jetzt auch hier einziehen. Scheint Larry nicht so zu begeistern. Er dreht sich um und läuft davon. Kein Fan also, schließt die Reporterin daraus.
8: Not a big fan of the new Prime Minister's dog. So there you have it. An exclusive here from number 10 Downing Street.
9: Ob Andy Burnhams Hund wirklich in den Regierungssitz des Premiers in London einzieht oder vielleicht doch künftig dessen Regionalbüro in Manchester hütet, ist noch unklar. Aber wenn doch, was bedeutet das für Larry, den mit 19 Jahren doch etwas betagten Dauerbewohner der 10 Downing Street? Seine inzwischen 15-jährige Dienstgeschichte zeigt nicht besonders viel. Der Chef Mäusejäger, der für die Rattenjagd geholt wurde,
10: Chief Mouser, brought in to clean out rats,
9: soll bis heute zumindest einen passablen Dienst machen. Als Andy Burnham sich das erste Mal mit seinem Kabinett traf, soll er seinen neuesten Fang vor die Tür getragen haben. Und über die Jahre hat er es schon mit einigem aufgenommen. Videos zeigen ihn, wie er einen Fuchs vertreibt, der doppelt so groß ist wie er, und wie er eine Taube vor den Augen der Fotografen am Regierungssitz attackiert.
11: Stalking this intrusive fox, pouncing on a pigeon.
9: Ach so, und Mitbewohner hatte Larry auch schon einige. Boris Johnson brachte seinen Hund Dylan mit, Rishi Sunak adoptierte einen Labrador-Welpen namens Nova. Gerade mit letzterem soll es immer wieder hitzige Auseinandersetzungen gegeben haben und Larry soll meistens gewonnen haben. Und überhaupt, Larry hatte es in seiner Amtszeit schon mit 7 Premiers zu tun. Man könnte behaupten, er ist die Konstante in der 10 Downing Street. So konstant, dass sich sogar schon sein erster Premier David Cameron im Parlament mit Bildbeweisen gegen Gerüchte verteidigen musste, Larry nicht zu mögen.
12: The rumor that somehow I don't love Larry. I do. And I have photographic evidence to prove it.
9: Boris Johnson hingegen wusste um die Symbolkraft Larrys und nutzte seine letzte Rede als Premierminister, um zu berichten, dass Larry und sein Hund Dylan ihre Differenzen überwunden hätten. Vielleicht ginge das auch bei den unterschiedlichen Fraktionen der Konservativen.
13: Dylan, the dog. And Larry put behind them their occasional difficulties, then so can the Conservative Party.
9: Larry wird also keine Probleme haben, sich mit Axel zu arrangieren. Und falls doch, Nahkampferfahrung hat der betagte Mäusejäger zu Genüge.
0: Lisa Marie Röhling war das aus London. Die Zahl öffentlicher Toiletten ist jahrelang zurückgegangen. Das kann für viele ein Problem werden, wenn sie gerade unterwegs sind und kurzfristig zur Toilette müssen. Es gibt aber smarte, saubere und geruchsarme Lösungen, um den Mangel zu beheben. Till Ganswind stellt 2 Initiativen vor, eine in Leipzig und eine in Erfurt.
14: Wer von Ihnen kommt denn das Süppchen vorab?
15: Julia Demmig bedient die Gäste im Hof des Restaurants Almas in Erfurt. Gekonnt balanciert sie 3 große Teller mit Cremesuppe an den Tisch. Im Almas kann man aber nicht nur gut essen, man darf hier auch austreten, also die Toilette benutzen, und zwar umsonst. Das gilt nicht nur für die Gäste, sondern für jeden, sagt Demmig.
16: Man kennt das ja, dass man in der Stadt unterwegs ist, vielleicht auch Muttis mit Kindern und man sucht eine saubere Toilette, findet aber nichts im öffentlichen Raum, gerade in Erfurt ist das schwierig.
15: Wer dringend seine Notdurft verrichten muss, findet das Almas in der Nette Toilette-App. Bundesweit gibt es Lokalitäten, die mitmachen und dort ihre WCs auflisten. In Erfurt gibt es 10 dieser netten Toiletten. Für Julia Demmig vom Almas ist das Service und Werbung in einem.
16: Wir liegen hier so ein bisschen versteckt in der Seitengasse und fanden es super, dass wir auch in der netten Toilette-App auftauchen und vielleicht auch Gäste vorbeischauen, die uns so jetzt nicht gefunden hätten.
15: Das Restaurant bekommt von der Stadt monatlich rund 80 Euro für den Service, der offenbar wirkt.
16: Viele Gäste sind tatsächlich überrascht, weil sie uns eben vorher auch nicht kannten und vom Ambiente, vom Biergarten so überrascht sind und die bleiben dann tatsächlich hier.
15: In Leipzig gibt es noch keine dieser netten Toiletten. Man will das aber testen, sagt Marco Schlütter. Er ist der Sanitärbeauftragte der Stadt. In Leipzig ist die Zahl der öffentlichen Toiletten jahrzehntelang zurückgegangen. Die Stadt will den Trend aber umkehren, mit Toiletten ohne Wasseranschluss. Schlütter zeigt uns eine Station im belebten Lene-Vogt-Park. Das Häuschen ist modern gestaltet mit viel Edelstahl und schwarzer Farbe, außen wie innen.
17: Also was wir hier sehen, das ist eine Trockentrenntoilette. Die trennt fest von flüssig. Das heißt, in dem Moment, wo sich eine Person hier auf die Toilette setzt, funktioniert das wie so eine Art Teekannenprinzip. Der Urin, der wird separat abgeleitet und geht hier in den Bodentank rein, wird als Urin gesammelt und der Feststoff landet hinten in einem Behälter. Dieses Trockentrennsystem, das kennen viele Menschen zum Beispiel vom Festivalbereich oder auch vom Kleingarten.
15: Das System hat viele Vorteile. Es müssen keine Leitungen verlegt werden, man kann es an unterschiedlichen Orten aufstellen und es riecht kaum. Diese Parktoilette ist bislang aber nur ein Pilotprojekt. Bis Ende des Jahres sollen in Leipzig 16 weitere öffentliche Toiletten entstehen. Die Stadt hängt ihrem eigenen Zeitplan aber hinterher. Bislang steht von den 16 nämlich keine einzige.
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0: Alex Capu hat die Herzen seiner Leserschaft erobert, als sein berühmter Roman Leon und Louise 2011 erschien. Und in seinem neuen Roman ist der erzählerische Dreh- und Angelpunkt wieder einmal ein Gasthof. Annemarie Stoltenberg hat querfeldein gelesen. Sie findet, dass der Autor auch Menschen begeistern kann, die schon viele Geschichten kennen.
18: Auch fleißige Leserinnen und Leser fragen sich gelegentlich, warum soll ich das denn nun lesen? Manchmal sitzt man vor Bücherstapeln und hat doch nichts zum Lesen. Und dann kommt der neue Capu. Aufatmen. Die Frage nach dem Warum stellt sich gar nicht. Alex Capu hat die Gabe, so zu schreiben, dass man sich ihm begeistert anvertraut. Auch in seinem neuen Roman wieder. Allein seine Fähigkeit, Menschen zu beschreiben, ist unwiderstehlich. Zum Beispiel den Rechthaber auf einer Baustelle.
19: Man muss annehmen, dass Sepp auch ein besserer Papst gewesen wäre als der Papst und ein besserer Präsident der Vereinigten Staaten und dass er auch als Profifußballer, Balletttänzer oder Hirnchirurg diesen sogenannten Stars und Koryphäen ein paar Tricks hätte beibringen können. Dass er den Ruf eines überheblichen Rechthabers und Klugscheißers hatte, fand er ungerecht. Solche wie Sepp gibt es auf jeder Baustelle.
18: Aber es geht nicht um Sepp. Die Hauptperson ist Arnold, der einen sehr schlechten Start ins Leben hatte. Verwundungen als Kind. Er ist von zu Hause ausgerissen und musste unfassbar hart arbeiten. Jener Arnold geht eines Tages mit seinen Kumpeln vom Bau in ein Spielcasino. Und gegen jede Wahrscheinlichkeit und Vernunft gewinnt er dort eine derart hohe Summe, dass es ausreichen wird, ein gutes Leben damit zu gestalten. Wir befinden uns in der Zeit vor dem Ersten Weltkrieg. Er kauft ein Bauernhaus und baut einen Gasthof auf. Eines Tages kommt eine Frau mit ihren Pferden vorbei. Er stellt ihr ein Mittagessen hin und setzt sich zu ihr.
19: Als ihre Teller leer waren, fragte sie: Ist das dort die Treppe nach oben? Das ist die Treppe nach oben. Gibt es eine Frau dort oben? Nein. Gab es mal eine Frau dort oben? Nein. Gibt es einen Mann dort, wo du herkommst? Ich komme von nirgendwoher. Verstehe, du bist vom Himmel gefallen. Soll ich uns Kaffee holen? Lass uns lieber nach oben gehen. Dann gingen sie nach oben.
18: Die alte Regel: Für die wirklich wichtigen Entscheidungen im Leben sollte man nicht mehr als 30 Sekunden brauchen. Die beiden führen die Landwirtschaft, nun erweitert durch Pferdezucht und den Gasthof von da an gemeinsam. Sie bekommen Kinder. Die Tochter Clara macht ihnen schon als Kleinkind große Sorgen.
19: Denn Clara kletterte nicht nur auf fremde Schöße, sie folgte den unbekannten Beinen auch ins Freie. Es kam vor, dass sie unbemerkt auf die Ladefläche eines Fuhrwerks oder die Rückbank eines Automobils stieg und dort, nachdem die Fahrt losgegangen war, friedlich einschlief. An ihrem ersten Schultag weigerte sich Clara, an der Hand ihrer Mutter zur Schule gebracht zu werden. Sie kannte den Weg und wollte allein hingehen.
18: Clara wird erst viele Jahre später ruhiger, als sie sich in Hermann verliebt, der noch wilder und furchtloser ist als sie selbst. Er schmuggelt in der Nazizeit Zucker und andere Güter über die Schweizer Grenze, wird eines Tages inhaftiert und mehr sei vom Inhalt nicht verraten. Einer der erzählerischen Grundsätze von Alex Capu ist ja, dass er die Illusion wachhält, seine Geschichten seien alle wahr und hätten sich genau so zugetragen. In diesem neuen Roman von ihm kennt er selbst das Ende nicht. Er weiß nicht, was dann mit Hermann geschehen ist. So verläuft die Geschichte im Ungewissen. Die Arbeit mit dem Schluss sollen dann ja wohl wir, die Leserinnen und Leser, übernehmen. Geht klar.
0: Ja, und das war die Buchrezension zu dem neuen Buch von Alex Camus, das ab sofort im Handel verfügbar ist. Und hier bei uns in der ARD-Infonacht geht es gleich weiter mit den Nachrichten. Und danach blicken wir auf die Waldbrände in Südeuropa. Die sind nach wie vor nicht unter Kontrolle. Und jetzt steht eine neue Hitzewelle an. Das gleich hier bei uns.

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1: Um 23 Uhr mit Martin Wilhelmi. US-Präsident Trump hat heute den ukrainischen Präsidenten Selenskyj und anschließend Israels Ministerpräsidenten Netanyahu in Washington empfangen. Nach Angaben des Weißen Hauses verliefen beide Treffen positiv und produktiv. Aus der NDR-Nachrichtenredaktion Konstanze Semidey.
2: Laut Netanyahu war es eines der besten Gespräche, die er je mit Trump geführt habe. Beide hätten das Ziel, dass der Iran keine Atomwaffen baut. Während des Iran-Krieges soll es immer wieder Meinungsverschiedenheiten gegeben haben. Offenbar wollte Israel den Krieg fortsetzen, während Trump auf eine diplomatische Lösung drängte. Vorher hatte Trump den ukrainischen Präsidenten Selenskyj empfangen. Selenskyj teilte im Anschluss des Gesprächs mit, es sei darum gegangen, wie die ukrainische Flugabwehr gegen russische Raketenangriffe gestärkt werden könnte.
1: Nach dem Anschlag am Rande des CSD in Berlin haben die Ermittler ein Bekennervideo auf einem Handy entdeckt. Laut Bundesanwaltschaft wurde das Handy in dem Tatfahrzeug gefunden. Nach Informationen des RBB zeigt es einen vermummten Mann, der sich als Kämpfer des IS zu erkennen gibt und einen Treueschwur leistet. Die Ermittler gehen mit sehr großer Wahrscheinlichkeit davon aus, dass es sich um den Tatverdächtigen handelt. Aus dem Harz starten zwei Löschflugzeuge nach Frankreich, um dort gegen die Waldbrände eingesetzt zu werden. Das im Landkreis Harz stationierte Flugzeug und eine baugleiche Maschine aus Polen sollen von Ballenstedt in Sachsen-Anhalt aus in die Region Bordeaux fliegen. Nach Angaben der örtlichen Feuerwehr sollen beide Flugzeuge morgen früh starten. Der Landkreis Harz ist die einzige Kommune in Deutschland, die ein eigenes Löschflugzeug für die Bekämpfung von Waldbränden gemietet hat. Durch die Hitzewelle im Juni sind in Deutschland so viele Getränke und Eis verkauft worden wie seit 2023 nicht mehr. Das geht aus Zahlen hervor, die das Statistische Bundesamt jetzt veröffentlicht hat. Aus Wiesbaden, Jutta Nieswand.
3: So wurden 77% mehr Stilles und 63% mehr Sprudelwasser verkauft. Während der Woche mit Extremtemperaturen um 40 Grad Celsius wurden außerdem 90% mehr Eis in den Supermärkten verkauft. Neben Wasser und Eis wurden auch bei anderen Getränken Rekordmarken erreicht, wie bei Biermischgetränken, alkoholfreiem Bier und Limonaden. Auch Cola wurde deutlich mehr verkauft, der Absatz erreichte hier aber keinen Höchststand. Für die angegebenen Werte wurden die Scannerdaten in großen Supermarktketten ausgewertet.
1: Das waren die Nachrichten. Noch ein Blick auf das Wetter in Deutschland. In der kommenden Nacht bleibt es meist trocken bei Tiefsttemperaturen von 19 bis 12 Grad. Morgen dann viel Sonnenschein, im Nordosten einige Wolkenfelder, an den Alpen später Gewitter. Die Höchsttemperaturen 24 Grad auf den nordfriesischen Inseln und bis 38 Grad am Oberrhein. Und noch ein Blick zur Uhr. Es ist 23.03 Uhr.
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4: Und wir legen los mit der A45 Dortmund-Gießen. Zwischen Schwerte-Ärgste und Hagen-Süd kommt es durch Rauch zu extremer Sichtbeeinträchtigung. Die A1 Hamburg-Lübeck. Auf der Norderelbbrücke kommt es in beiden Richtungen mehrfach zu kurzfristigen Sperrungen wegen eines Schwertransportes. Die A2 Berlin Richtung Hannover, zwischen Kreuz Magdeburg und Bornstedt 5 Kilometer Stau. Die A4 Köln Richtung Aachen ist zwischen Kreuz Köln West und Frechen Nord nach einem Unfall gesperrt. Zwei Meldungen noch, die A29 Wilhelmshaven Richtung Oldenburg ist zwischen Kreuz Oldenburg Nord und Oldenburg Ohmstede wegen Brückenarbeiten bis 5 Uhr gesperrt. Die A40 Duisburg-Essen ist zwischen Mülheim an der Ruhr, Winkhausen und Dreieck Essen-Ost wegen Bauarbeiten in beiden Richtungen bis Donnerstag früh gesperrt. Ihnen eine gute Fahrt, kommen Sie gut an Ihr Ziel.
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4: Und die kommt aus Hamburg, aus dem Studio von NDR Info. Heute mit mir, ich bin Simeon Laux. Schön, dass Sie mit dabei sind. Ja, und wir blicken zu Beginn dieser Stunde in unserem Schwerpunkt auf die Waldbrände in Spanien und Frankreich. Wegen der anhaltenden Trockenheit breiten sich die Feuer dort schnell aus. Und eine neue Hitzewelle steht in den kommenden Tagen in weiten Teilen Europas bevor. In Frankreich kämpft die Feuerwehr nach wie vor gegen eines von zwei Feuern in der Nähe von Bordeaux. Der flächenmäßig kleinere Waldbrand südlich Bericht der Stadt, konnte bereits am Montagabend unter Kontrolle gebracht werden. Ja, und auch in Spanien gibt es Licht und Schatten, während in den Regionen Madrid, Kastilien und León viele Menschen zurück in ihre Häuser dürfen, müssen Zehntausende wegen der anhaltenden Waldbrände noch in Notunterkünften bleiben. Ministerpräsident Sanchez spricht von einem Rennen gegen die Zeit. Anna Mund berichtet aus Madrid.
5: Im kleinen Ort Bonette in der Nähe der Brandgebiete rings um Madrid beginnt ein weiterer Tag Unsicherheit. Viele, die hier vor den Bränden Schutz suchen, nutzen den Morgen, um der Enge ihrer Notunterkunft zu entkommen. Auf weißen Plastikstühlen sitzen sie in einem kleinen Park nahe der Unterkunft. Noch ist es kühl genug, um draußen zu sein. Nach so vielen Tagen sollte man das Ganze besser organisieren. Vor allem für Menschen mit Behinderung, damit sie in ihre Häuser zurück können. Das sagt Estella Costales, die mit ihrem Mann in dem Park sitzt. Viele der Schutzsuchenden sind schon seit 5 Tagen hier. Rund 20 Kilometer entfernt im Ort Leganés liegen Menschen in einer Sporthalle auf blauen Feldbetten. Viele tippen ins Handy, andere trinken aus Pappbechern. Wir sind eine Familie, 16 Leute insgesamt. Man hat uns hier aufgenommen. Zum Glück geht es uns gut. Wir wurden herzlich empfangen und sind seit Freitag hier. Uns ist nichts passiert. Dafür sind wir sehr dankbar. Für sie bleibt die Lage heute unsicher. Andere dürfen bereits in ihre Häuser zurück. Darunter viele Betroffene aus der Provinz Toledo und Menschen aus einigen Gemeinden der Region Madrid. Trotz erster Lockerungen sind die Flammen vielerorts noch nicht unter Kontrolle. Dennoch geben sich Behörden und Rettungskräfte bei der Bekämpfung der verheerenden Brände in Zentralspanien und nördlich von Valencia vorsichtig optimistisch. Die Löschmannschaften hätten das Feuer an einigen kritischen Punkten erfolgreich bekämpft und damit eine weitere Ausweitung verhindert, so Spaniens Innenminister Fernando Grande Malasca. Der Brand in der Provinz Toledo wurde in seiner Gefahrenlage herabgestuft. Für die Provinzen Madrid und Ávila sowie für La Vall d'Uixó im Norden der Region Valencia gibt es noch keine Entwarnung. Angesichts dessen sieht Spaniens Ministerpräsident Pedro Sánchez Licht am Ende des Tunnels, dank der hart arbeitenden Einsatzkräfte.
6: Gracias a ellos estamos cambiando las tornas.
5: Ihnen ist es zu verdanken, dass sich das Blatt wendet. Deshalb können wir jetzt mit aller Vorsicht Licht am Ende des Tunnels sehen. Auch wenn uns weiterhin besonders schwierige Tage und Stunden bevorstehen. Gemeint ist auch eine angekündigte Hitzewelle. Ab Mittwoch werden in Spanien wieder Temperaturen von bis zu 42 Grad erwartet. Dazu niedrige Luftfeuchtigkeit und heftige Windböen. Das macht die Brandbekämpfung sehr viel schwieriger. In Portugal konnten die Löschmannschaften unterdessen 2 von 3 am Montag ausgebrochene Brände wieder unter Kontrolle bringen. Bei einem Feuer in der Nähe der Ortschaft Guarda, nahe der spanischen Grenze, machen starker Wind und schwer zugängliches Gelände die Löscharbeiten allerdings äußerst kompliziert.
4: Im Kampf gegen diese ausgedehnten Waldbrände sind sie unerlässlich, die Satellitenbilder von Copernicus. So heißt das EU-Erdbeobachtungsprogramm. Bei der Abschätzung von Brandgefahren, der Rauchüberwachung oder der Auswertung von Brandschäden, bei all dem spielen die Copernicus-Daten eine wichtige Rolle. Sabrina Fritz weiß mehr dazu und berichtet aus Brüssel.
7: Es gibt wenige Dinge im All, bei denen die Europäer die Amerikaner abhängen können. Bei Copernicus ist das der Fall. Der zuständige EU-Kommissar Andrus Kubilius ist entsprechend stolz.
8: In some cases we are really very good and even better than the United States, for example, with Galileo or as observation services, Copernicus constellation.
7: In manchen Dingen sind wir besser als die USA, bei Galileo, den Überwachungsdaten und bei Copernicus. Der Name des berühmten Astronomen aus dem 16. Jahrhundert steht heute für eine Satellitenfamilie, die permanent Daten über die Erde ausspuckt. Sentinel, Wächter heißen die aktuell 6 Satelliten, die die Raumfahrtagentur ESA gemeinsam mit der EU-Kommission vor 13 Jahren ins All geschossen hat. Sie sammeln alles, was man braucht, um Klimavorhersagen zu treffen. Von ihren Daten profitiert die aktuelle Wettervorhersage der Tagesschau. Landwirte wissen, wann es Zeit für die Ernte ist und Feuerwehrmänner, wann der nächste Waldbrand droht. EFIS heißt das spezielle Programm, das die Europäer für die Beobachtung der Waldbrände entwickelt haben. Das Europäische Waldbrände-Informationssystem liefert eine Übersicht der aktuellen Brandlage. Die Satellitendaten spucken aus, dass sich die Waldbrände mit einer enormen Geschwindigkeit fortbewegen, wie trocken die Böden sind und eine Prognose für die nächsten 4 Wochen. Auf dieser Basis kann die EU Rettungskräfte und Flugzeuge frühzeitig an gefährdete Gebiete verlegen. Man sieht, dass die glutroten Flächen in den nächsten 4 Wochen blasser werden. Eine Hoffnung, dass die Waldbrände bis Ende August deutlich nachgelassen haben. Bekannt wurde Copernicus vor allem für seinen monatlichen Bericht über die Klimaerwärmung. Der letzte Bericht stammt für den Juni 2026. Es war der wärmste seit Beginn der Aufzeichnungen. Aber ebenso wichtig wie die Hitze sind die Daten über das Wasser. Sentinel 3 zum Beispiel zeichnet permanent auf, wie verändert sich die Farbe der Ozeane, wie die Temperatur der Meere, wo verschwinden Gletscher. Aus diesen Informationen lässt sich dann ein genaues Klimabild der Erde zeichnen, das von Staaten auf der ganzen Welt genutzt wird. Im nächsten Jahr soll der Sentinel 7 Satellit ins All geschossen werden. Er ist vor allem dazu da, den CO2- und Methanausstoß auf der Erde zu messen. Diese Daten sind dann die Grundlage für die nächsten Klimakonferenzen und die Gesetze in der EU.
4: Ja, und wir bleiben bei diesem Thema, richten den Blick aber hier nach Deutschland. Auch bei uns schauen die Feuerwehr und Einsatzkräfte natürlich genau in Richtung der Waldbrände, die gerade in Spanien und Frankreich wüten. Denn auch bei uns gibt es durch den Klimawandel in vielen Regionen weniger Regen, beispielsweise in Nordrhein-Westfalen. Hier gilt schon jetzt immer wieder die zweithöchste Waldbrandgefahrenstufe. Im Juli hat es bereits einige Einsätze gegeben und dass es für die Löschtrupps ein heißer Sommer wird, mit noch einigen Wald- und Vegetationsbränden. Davon geht nicht nur der Leiter der Feuerwehr in Schleiden in der Eifel aus. Dort bereitet man sich schon mit neuer Ausrüstung auf die Situation vor. Timo Spicker war vor Ort.
9: Wolfgang Fuchs sitzt im TLF 3000, einem Tanklöschfahrzeug. Mit dem ist er auf dem Weg in den Nationalpark Eifel. Ein Höhenweg, der Blick reicht rechts und links weit ins Land. Die Wiesen sind strohbraun.
10: Ja, man sieht hier die Kombination aus Trockenheit, also lange ausbleibender Regen- und Hitzeperiode, wodurch der Boden und die Bereiche sehr ausgetrocknet sind. Sobald da Feuer drankommt, in Kombination mit etwas Wind, haben wir sehr schnell ein großes Problem, weil dann auch die Ausbreitungsgeschwindigkeiten dieser Vegetationsbrände extrem hoch sind.
4: Und da muss ich einmal dazwischen gehen, der Verkehrsservice in der ARD-Infonacht. Wir haben einen Falschfahrer auf der B85 am Berg Scham. Zwischen Untertraubenbach und Knoten Scham-West kommt Ihnen ein Falschfahrer entgegen. Fahren Sie äußerst rechts und überholen Sie nicht. Ich wiederhole, ein Falschfahrer auf der B85 am Berg Scham. Zwischen Untertraubenbach und Knoten Scham-West ist ein Falschfahrer unterwegs. Vorsicht hier in beiden Richtungen.

0: Ja, und da muss ich einmal dazwischen gehen. Wir haben einen technischen Fehler. Den Beitrag, den ich eigentlich gerade wegen des Verkehrsservice pausiert hatte, ist leider jetzt übersprungen sozusagen bei uns im System. Das heißt, wir machen weiter mit dem nächsten Stück. Und da geht's um die Ermittlungen zum Anschlag auf den Berliner CSD. Die gehen weiter und inzwischen ist klar, dass sich der Attentäter vom Berliner Tiergarten zur Terrororganisation IS bekannt hat. Ein entsprechendes Video wurde jetzt auf dem Handy entdeckt, das im Tatfahrzeug gefunden wurde. Hans-Niklas Gerbot fasst den aktuellen Stand zusammen.
1: Für die Ermittler steht mittlerweile fest, dass Abdul B. der Fahrer des Tatfahrzeugs war. Die Bundesanwaltschaft hat dem RBB bestätigt, dass in dem Fahrzeug DNA-Spuren von Abdul B. gefunden wurden. Vorher war schon klar, dass Abdul B. auch der Mieter des Fahrzeugs war. Außerdem wurde auch ein Bekennervideo auf dem Handy des Attentäters entdeckt. Die Sprecherin der Bundesanwaltschaft Ines Peterson dazu.
2: Ich kann derzeit sagen, dass wir auf dem Mobiltelefon des Tatverdächtigen Abdul B. ein sogenanntes Bekennervideo gefunden haben, in dem eine vermummte Person, vermutlich eben der Tatverdächtige, einen Treueschwur auf den sogenannten Islamischen Staat, also die Terrororganisation, geleistet hat.
1: Das Handy wurde im Tatwagen gefunden, mit dem der Täter im Berliner Tiergarten eine polnische Frau getötet und 31 weitere Menschen zum Teil schwer verletzt hat. Nach RBB-Informationen wurde das Bekennervideo auf dem Handy noch am Tag des Anschlags aufgenommen. ARD-Terrorismusexperte Michael Götschenberg zufolge fehlt in dem Video zwar ein eindeutiger Bezug zu dem Anschlag auf den CSD, trotzdem sei das Video authentisch.
3: Das ist ein klassisches Bekennervideo, so wie wir das auch in der Vergangenheit immer wieder gesehen haben von Personen, die sich zum IS bekennen, die in so einem Video den Treueschwur auf den IS leisten.
1: Der IS selbst hat das Bekennervideo noch nicht hochgeladen. Es ist auch noch unklar, ob der Attentäter das Video überhaupt an den IS geschickt hat. Trotzdem gilt der Attentäter damit als IS-Mitglied, sagt Götschenberg. Die Ermittler gehen aber weiter davon aus, dass der Anschlag alleine durchgeführt wurde. Auch die drei Personen, die in der Spandauer Gartenkolonie festgenommen wurden, in der Abdul B. von der Polizei erschossen wurde, haben nach bisherigem Ermittlungsstand nichts mit dem Anschlag zu tun.
3: Das bedeutet aber nicht, dass es nicht weitere Personen gab, die von diesem Anschlagsplan gewusst haben. Die Frage ist darüber hinaus, zu welchen Personen beim IS er in Kontakt stand. All das wird jetzt im Zuge der weiteren Ermittlungen abgeklärt.
1: Ob also ein größeres islamistisches Netzwerk hinter dem Anschlag steckt, muss noch geklärt werden, sagt ARD-Terrorismusexperte Michael Götschenberg. Die Bild-Zeitung will außerdem erfahren haben, dass nicht nur das Handy des Attentäters im Tatfahrzeug gefunden wurde, sondern auch eine Machetenscheide. Nach der Amokfahrt ist der Täter zu Fuß geflüchtet und hat dabei auf Menschen eingestochen. Die Berliner Charité hat davon gesprochen, dass die letzten vier Opfer des Anschlags, die bei ihnen behandelt wurden, vor allem Stichverletzungen gehabt haben. Die Machete selbst wurde bislang allerdings noch nicht gefunden.
0: Hans-Niklas Gerbot war das aus Berlin. Heute ist Welthepatitis-Tag. Die Hepatitis ist eine Entzündung der Leber. In vielen Fällen wird sie durch unterschiedliche Viren ausgelöst. Entsprechend gibt es verschiedene Varianten, von Hepatitis A bis Hepatitis E. Allein mit dem Hepatitis B-Virus sind weltweit mehr als 250 Millionen Menschen infiziert. Über 1 Million Betroffene sterben jährlich daran. Ein neuartiger Impfstoff soll die Immunabwehr von chronisch Infizierten aktivieren und sie so von der Hepatitis heilen. Vor 2 Jahren haben klinische Studien mit dem Impfstoff begonnen. Susi Weichselbaumer berichtet.
4: Tervac B, so heißt der neue therapeutische Impfstoff. Er soll das Immunsystem von Menschen ankurbeln, die chronisch an Hepatitis B erkrankt sind. Deren Körper soll dann das Hepatitis-Virus eigenständig loswerden können. Bis dahin ist der Weg allerdings weit.
5: Ja, wir arbeiten ja schon sehr lange darüber, zu verstehen, warum bei manchen das Immunsystem dieses Hepatitis-B-Virus einfach nicht aus dem Körper treiben kann.
4: Sagt die Münchner Virologin Ulrike Protzer. Seit 2008 forschen sie und ihr Team an Tervac B. Noch geht es Menschen, die an chronischer Hepatitis B erkrankt sind, oft so.
5: Die sind dann langfristig infiziert, meist lebenslang. Das heißt, die können das Virus übertragen, die sind ansteckend, aber die haben auch die Gefahr, dass eine Lebererkrankung entsteht, eine Leberzirrhose oder auch Leberkrebs. Und da sterben aktuell immerhin über 1 Million Menschen jedes Jahr dran.
4: Zwar wirken herkömmliche Medikamente bei Hepatitis B akut gut, erklärt Lisa Sandmann, Oberärztin an der Klinik für Gastroenterologie an der Medizinischen Hochschule Hannover, aber auf längere Sicht können die Medikamente die Krankheit nicht besiegen.
6: Sie sorgen in Anführungszeichen eben nur für eine Virusunterdrückung, also verhindern, dass sich das Virus vermehren kann. Aber sie sorgen eben nicht für eine Heilung. Also das Virus ist nicht weg, sondern wenn man mit der Therapie aufhört, bei den allermeisten Patienten wird das Virus sich wieder vermehren und dann auch wieder im Blut nachweisbar sein.
4: Entsprechend verfolgt Sandmann mit Spannung die Entwicklung des Impfstoffs Tervacb in München. Dabei gibt es vor allem eine Herausforderung, beschreibt Virologin Ulrike Protzer.
5: Wir haben uns erst angeschaut, welche Art Immunantwort fehlt denn bei denjenigen, die chronische Virusträger sind. Und da haben wir festgestellt, das fehlt eigentlich auf allen Ebenen. Es fehlen Antikörper, es fehlen aber auch die sogenannten T-Zellen, und zwar die Helfer-T-Zellen, genauso wie die T-Zellen, die nachher infizierte Leberzellen abräumen können.
4: Notwendig ist ein Wirkstoff, der das Immunsystem ganzheitlich antreibt. Stand jetzt werden es bestimmte Eiweiße, Proteine sein, auf die Virologen um Protzer setzen. Diese Proteine bereiten das Immunsystem vor. Darauf folgt eine Art Impfung, die eine zelluläre Immunantwort erzeugen soll. Damit werden sowohl Antikörper als auch T-Zellen gegen das Hepatitis-B-Virus aktiviert. Dass diese Abfolge funktioniert, hat eine erste klinische Studie bereits bestätigt.
5: Die erste klinische Studie ist jetzt abgeschlossen. Die hat gezeigt, dass das Ganze sicher ist und auch, dass es genau die Arme des Immunsystems stimuliert, die wir gerne stimuliert haben wollten. Also unser Immuntherapieansatz auch funktioniert. Und jetzt sind wir in einer Studie in den ersten Patienten.
4: Diese zweite Erprobungsphase läuft an Kliniken in Deutschland, Italien, Spanien, England und Tansania. Mit Ergebnissen rechnet die Münchner Virologin Protzer etwa in 2 Jahren. Dann könnte Tervacb tatsächlich einen Unterschied in der Hepatitis-Behandlung machen. Der Impfstoff deckt über 95% der weltweit vorkommenden Hepatitis-B-Virenstämme ab. Er wäre also wirksam für mehr als 250 Millionen chronisch Infizierte weltweit.
0: Ein Bericht von Susi Weichselbaumer. Noch viel zu oft werden Arbeitnehmerinnen und Arbeitnehmer in Betrieben ausgebeutet. Viel Arbeit für wenig Geld, oft verbunden mit einem hohen Leistungsdruck. Auch oder gerade in der Landwirtschaft. Manche von diesen Betrieben erhalten auf der anderen Seite aber auch EU-Subventionen. Und die können im Falle von Ausbeutung auch gekürzt werden. Nur passiert das praktisch nie, weiß Daniel Ho.
7: Wenn Landwirtschaftsbetriebe gegen den Arbeits- und Sozialschutz verstoßen, können ihnen EU-Subventionen gekürzt oder ganz gestrichen werden. In der Praxis findet das aber kaum statt, wie eine Recherche des ARD-Politikmagazins Report Mainz zeigt. Demnach haben die Arbeitsschutzverwaltungen in Deutschland seit 2025 bislang erst einem einzigen Hof die EU-Förderung gekürzt. Dabei handelt es sich um einen Milchbetrieb aus dem Landkreis Rostock. Laut dem zuständigen Landwirtschaftsministerium waren dort die Unterkünfte für die Beschäftigten in einem, Zitat, desolaten Zustand. Seit 2025 gibt es für die Behörden in der EU die Pflicht, Agrarbetrieben die Förderung zu kürzen oder zu streichen, wenn sie zum Beispiel Erntehelfer gesetzeswidrig behandeln. Dieses Prinzip heißt soziale Konditionalität. Nach Informationen von Report Mainz setzt sich die Bundesregierung derzeit aber dafür ein, die soziale Konditionalität wieder abzuschaffen. Kritik an den Plänen kommt sowohl aus dem EU-Parlament als auch von Gewerkschaften wie der IG Bau.
0: Es ist 23.21 Uhr. Ja, und jetzt stellen wir Ihnen hier in der ARD Infonacht einen ungewöhnlichen Weg zur Arbeit vor, nämlich per Kajak. Wenn Sie zu Zeiten wie jetzt abends oder nachts arbeiten müssen, wird das wahrscheinlich schwierig. Aber für Daniel Winnetzberger ist es genau das Richtige. Er ist 22 Jahre alt und arbeitet als Gemeindekämmerer im Landkreis Passau. Statt einer vollen Straße nimmt er die Donau. Martin Kuber hat ihn an einem Morgen begleitet.
8: Früh um 7 an der Donau bei Vilshofen. Daniel Winnetzdorfer schiebt sein hellgrünes Kajak Richtung Fluss.
9: Einmal gleich herunter.
8: Es geht in die Arbeit. Nicht mit Zug, Auto oder Fahrrad, sondern eben mit dem Kajak. Sein Arbeitsplatz, das Rathaus von Hofkirchen, liegt nämlich nur ein paar hundert Meter von seinem Wohnort entfernt. Und weil die Donau dazwischen ist und die nächste Brücke bei Vilshofen einen großen Umweg bedeuten würde, nimmt er halt sein giftgrünes Paddelboot.
9: Also mit den ganzen Straßensperrungen und Ding, du sparst dann natürlich auch Zeit. Also anders brauche ich 20 Minuten oder was in der Arbeit und da bin ich in 10 Minuten gleich in der Arbeit da.
8: Daniel zieht die Gummistiefel an und das Kajak ins Wasser. Einsteigen und los geht's. Seine Arbeitskleidung hat der 22-Jährige bei der morgendlichen Paddeltour schon an. Schickes graues Sakko, weißes Hemd, die hellen Sneakers stecken vorne im Bug. Ein bisschen muss man halt aufpassen, sagt Daniel.
9: Darf man beim Paddeln ein wenig langsamer tun und nicht schnell, weil wenn ich jetzt ganz schnell rudere oder was, dann haut mir das Wasser ein wenig alleine. Also du musst schon ein wenig, sag ich mal, langsamer und ruhiger tun. Und wenn du wirklich ein dichter Nebel bist, du musst wirklich ein wenig genau schauen, ob ein Schiff kommt oder nicht. Ja, dann musst du warten, sag ich mal, bis das Schiff vorbeigefahren ist. Anders der Präsus, dann fährt es dich noch zusammen.
10: Kommt es selten vor, gell?
9: Ja, ab und zu schon. Also die fahren schon regelmäßig und meistens genau um 5 Uhr, wenn ich anfange.
11: Einfach traumhaft und ein ganz anderer Arbeitsweg, wie wenn man mit dem Auto fährt und sich den Stress tut. Wenn man Tiere auf der Donau sieht, man sieht Schwäne, man sieht an und die Kulisse von der Donau, man blickt auf das schöne Hofkirch. Es ist jeden Tag in der Früh wirklich ein Erlebnis.
8: Knapp 5 Minuten dauert das Erlebnis. Drüben angekommen sieht ihr das Kajak an Land, kettet es an einem Poller. Die letzten Meter zum Rathaus geht Daniel zu Fuß durch den Ort. Mit Sakko und Gummistiefel, das Paddel lässig auf der Schulter.
9: Man ist auch viel frischer, sag ich mal, in der Früh. Wenn du jetzt da anfängst, der Arbeit, du bist nicht träge, du bist nicht müde, sondern du bist einfach gleich frisch und kannst anfangen. Gell?
8: Im Rathaus begrüßt Bürgermeister Josef Kufner seinen jungen Gemeindekämmerer.
12: Hast du heute wieder den kürzesten Weg zur Arbeit gesucht?
9: Ja, genau so muss man es machen. Gell?
13: Wir haben auch ganz schön dumm geschaut. Am Anfang, wie der das erste Mal mit Gummistiefeln und Paddel ins Haus gekommen ist. Jeder hat nachgeschaut, was ist jetzt los und von daher ja, waren wir schon überrascht.
8: Mittlerweile aber haben sie sich gewöhnt an den jungen Kollegen, der meistens mit dem Paddelboot zur Arbeit fährt.
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15: 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Der Ausverkauf des Fußballs soll weitergehen. Zumindest wenn es nach dem Weltverband FIFA geht. Der will jetzt Anteile an der Fußball-WM verkaufen. Katrin Hondl hat die Einzelheiten.
16: Die FIFA will einen Teil der kommerziellen Rechte an Turnieren wie der Fußball-WM an Investoren verkaufen und damit mehr als 4 Milliarden US-Dollar einnehmen. Dem Milliardendeal, der über eine neue Tochtergesellschaft namens FIFA Forward Enterprise, kurz FFE, laufen soll, müssten noch die FIFA-Mitgliedsverbände zustimmen, teilt der Weltfußballverband mit. Die FIFA solle die alleinige Kontrolle über das neue FFE-Unternehmen haben, heißt es weiter. Ziel sei es, die Finanzierung für die Fußballentwicklung auf über 10 Milliarden US-Dollar auszuweiten und, so lässt sich FIFA-Chef Infantino zitieren, das kommerzielle Potenzial und die Chancen der FIFA freizusetzen. Scharfe Kritik an den Plänen von Infantino kommt von der UEFA, dem Europäischen Fußballverband. Die Seele und die Führung des Fußballs seien keine Handelsware, erst recht nicht bei völliger Intransparenz darüber, wer finanziell davon profitiert, schreibt die UEFA in einem ersten Statement.
15: Profiteur könnte der aktuelle FIFA-Präsident Gianni Infantino werden. Infantino darf laut Statuten nur bis 2031 Verbandspräsident bleiben, könnte danach aber Kommissar der neuen Organisation werden. Und apropos WM, dass Frankreichs Erfolgstrainer Didier Deschamps seinen Job nach dem Turnier abgibt, das war schon seit 1,5 Jahren bekannt. Jetzt ist aber auch klar, wer sein Nachfolger wird. Der französische Verband machte das offiziell, was schon seit Monaten gemunkelt wurde. Zinedine Zidane wird neuer Trainer der Equipe Tricolore. Irina Gneb, wie blickt denn die Presse auf die Personalie?
17: Sehr positiv. Dass er das Amt von Didier Deschamps antritt, das ist ja wirklich keine Überraschung mehr. Trotzdem ist die Bestätigung natürlich die Nachricht. Wenn man in französische Medien schaut, dann ist die Vorfreude auf Zinedine Zidane als Nationaltrainer der Le Bleu riesig. L'Équipe schreibt zum Beispiel, dass die Faszination, die er auslöst, ungebrochen sei. Und Le Figaro spricht von ihm als Heilsbringer, als derjenige, der es nicht nur ermöglichen wird, Titel zu gewinnen, sondern auch Spiele mit einem attraktiven Spielstil zu entscheiden. Und auch in der internationalen Presse wird sie dann als neuer Nationalcoach Frankreichs natürlich fleißig kommentiert. In Spanien ist von dem Beginn einer neuen Ära im französischen Fußball zu lesen. Die englische Presse schreibt von der lang ersehnten Heimkehr einer Legende.
15: Und auch Italien hat seinen neuen Nationaltrainer gefunden. Nachdem Top-Kandidat Andrea Pirlo wegen Werbeverbindungen nach Russland aus dem Rennen ausschied, wurde nun Roberto Mancini als neuer Trainer präsentiert. Der 61-Jährige führte Italien zum EM-Titel 2021 und soll das Land nun nach drei verpassten WM-Teilnahmen zurück auf die Weltbühne bringen. Auch beim DFB gab es ja das große Stühlerücken. Am letzten Freitag, da wurde Jürgen Klopp als neuer Bundestrainer vorgestellt. Und jetzt haben sich auch Verantwortliche des Rekordmeisters Bayern München zum ersten Mal zu Klopp geäußert. Vorstandsvorsitzender Jan-Christian Dresen blickt optimistisch auf die Zukunft.
10: Jürgen Klopp hat an all seinen Wirkungsstätten ganz hervorragende Arbeit geleistet. Champions League mit Liverpool gewonnen. Also da kann keiner sagen, dass das nicht der Richtige wäre. Er hat darüber hinaus natürlich eine empathische Art, ist ein Menschenfänger, hat ein sehr ausgeprägtes Selbstbewusstsein, das sich dann hoffentlich auf die Mannschaft überträgt.
15: Die erste Chance, ihre Fähigkeiten unter Beweis zu stellen, haben Klopp, Mancini und Zidane dann bei der Länderspielpause Ende September.
0: Das war der Sport mit Moritz Knorr. Und jetzt haben wir noch einen Hörtipp für Sie.
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0: Ja, und hier bei uns geht's jetzt weiter mit den Nachrichten und danach blicken wir nach Washington. Dort hat der US-Präsident heute sowohl den ukrainischen Präsidenten als auch den israelischen Ministerpräsidenten empfangen. Über diese beiden Treffen spreche ich gleich mit unserer US-Korrespondentin.

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1: Um 23.30 Uhr mit Olaf Knapp. Israels Ministerpräsident Netanyahu hat sein Gespräch mit US-Präsident Trump als exzellentes Treffen bezeichnet. In einer Videobotschaft lobte er es als eines der besten Gespräche, die er je mit dem Präsidenten der Vereinigten Staaten hatte. Bei dem Treffen sei es um das gemeinsame Ziel der USA und Israels gegangen, den Iran am Bau einer Atomwaffe zu hindern. Trump hat heute nacheinander erst den ukrainischen Präsidenten Zelensky und den israelischen Regierungschef im Weißen Haus empfangen. Zelensky sprach im Anschluss ebenfalls von einem guten Gespräch. Zum Anschlag auf den Christopher Street Day in Berlin gibt es ein Bekennervideo. Die Ermittler haben es auf einem Smartphone entdeckt, das in dem Tatfahrzeug gefunden wurde. Aus der Nachrichtenredaktion Nils Hansen.
2: Darauf zu sehen, ein vollständig vermummter Mann, der der Terrororganisation Islamischer Staat die Treue schwört. Die Bundesanwaltschaft hat gegenüber der ARD bereits bestätigt, dass es dieses Video gibt. Allerdings ist noch nicht zu 100% geklärt, ob es sich bei dem Mann in dem Video tatsächlich auch um Abdul B. handelt. Der 21-Jährige war am Sonntag bei einem Polizeizugriff erschossen worden. Er soll am Samstagabend am Rande des CSD in Berlin mit einem weißen Transporter in eine Menschenmenge gefahren sein und eine Frau getötet haben.
1: In der Brandregion im südwestfranzösischen Departement Landes können mehrere tausend Menschen in ihre Häuser und Urlaubsunterkünfte zurückkehren. Laut Behörden hat sich das Feuer dort zuletzt nicht weiter vergrößert. Helfer seien weiter damit beschäftigt, Brandschneisen zu schlagen, um eine erneute Ausbreitung der Flammen zu verhindern. Durch die Hitzewelle im Juni sind in Deutschland sehr viel mehr Getränke und Eis verkauft worden als sonst. Das geht aus Zahlen hervor, die das Statistische Bundesamt jetzt veröffentlicht hat. Aus Wiesbaden, Jutta Nieswand.
3: So wurden 77% mehr Stilles und 63% mehr Sprudelwasser verkauft. Während der Woche mit Extremtemperaturen um 40 Grad Celsius wurden außerdem 90% mehr Eis in den Supermärkten verkauft. Neben Wasser und Eis wurden auch bei anderen Getränken Rekordmarken erreicht, wie bei Biermischgetränken, alkoholfreiem Bier und Limonaden. Auch Cola wurde deutlich mehr verkauft, der Absatz erreichte hier aber keinen Höchststand. Für die angegebenen Werte wurden die Scannerdaten in großen Supermarktketten ausgewertet.
1: Das Wetter in Deutschland. In der Nacht bleibt es trocken bei Tiefstwerten von 19 bis 12 Grad. Morgen dann viel Sonnenschein, im Nordosten einige Wolkenfelder, an den Alpen später Gewitter. Höchstwerte 24 Grad auf den nordfriesischen Inseln bis 38 Grad am Oberrhein. Das waren die Nachrichten.
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4: Und wir beginnen mit einer Entwarnung für die B85 am Berg Kam. Kein Falschfahrer mehr zwischen Untertraubenbach und Knoten Kam West. Die A45 Dortmund-Gießen zwischen Schwerte, Ärgste und Hagen Süd kommt es durch Rauch zu extremer Sichtbeeinträchtigung. Die A1 Hamburg-Lübeck. Auf der Norderelbbrücke kommt es in beiden Richtungen mehrfach zu kurzfristigen Sperrungen wegen eines Schwertransportes. Die A2 Berlin Richtung Hannover zwischen Kreuz Magdeburg und Bornstedt 5 Kilometer Stau. Die A29 Wilhelmshaven Richtung Oldenburg ist zwischen Kreuz Oldenburg Nord und Oldenburg Umstede wegen Brückenarbeiten bis 5 Uhr gesperrt. Die A40 Duisburg-Essen ist zwischen Mülheim an der Ruhr Winkhausen und Dreieck Essen-Ost wegen Bauarbeiten in beiden Richtungen bis Donnerstag früh gesperrt. Das waren die Meldungen. Ihnen weiterhin eine gute Fahrt.
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4: Mit mir Simeon Laux. Schön, dass Sie mit dabei sind. Den Gazastreifen erreichen inzwischen wieder mehr Lebensmittel. Aber daran allein lässt sich die humanitäre Lage nicht messen. Weite Teile des Küstenstreifens sind zerstört. Schätzungsweise 500.000 Menschen lebt in Notunterkünften. Und die Versorgung der Menschen scheitert oft auch an Sicherheitsinteressen. Denn längst nicht alle Güter, die die Menschen im Gazastreifen brauchen, sind aus Sicht der israelischen Behörden unbedenklich. Sie befürchten, dass diese Güter auch militärisch genutzt werden könnten und verhindern daher die Einfuhr. Welche Folgen das zum Beispiel für die Trinkwasserversorgung hat, schildert uns Jan-Christoph Kitzler.
5: Die Maschinen von ATV, die laufen in Gaza-Stadt, zumindest einige noch. Oude betreibt eine private Wasserentsalzungsanlage. Sein Wasser ist ein begehrtes Gut im flächendeckend zerstörten Gazastreifen, wo die allermeisten Menschen in Notunterkünften leben. Das Wasser läuft in große Behälter. 120 Kubikmeter Trinkwasser will er heute herstellen. Ob das klappt, weiß der Ingenieur noch nicht. Unter normalen Bedingungen können wir die Anlage 15 Stunden lang betreiben, sofern die nötigen Dinge vorhanden sind. Leider fehlt uns einiges, was für den Betrieb unerlässlich ist. Angefangen beim Diesel für die Stromerzeugung durch Generatoren. Wir haben auch kein Motoröl. Wir haben Transportfahrzeuge, die keine guten Reifen haben. Wir sind nun schon seit 8 Stunden im Einsatz und die Lage ist äußerst dringlich. Denn die Menschen in Gaza brauchen sein Wasser. Laut UN-Angaben hat jeder Mensch dort pro Tag weniger als 6 Liter Wasser zur Verfügung. Das reicht bei weitem nicht. Menschen in Deutschland können im Durchschnitt mehr als 120 Liter am Tag nutzen. Aude beliefert mit seinem Wasser 27 Flüchtlingslager, manche davon täglich. Doch seine Maschinen sind am Limit, auch weil die nötigen Ersatzteile nicht in den Gazastreifen kommen. Deshalb kann er seinen Hauptgenerator gerade nicht nutzen und er braucht dringend neue Filter. Die Leistung der vorhandenen Filter hat nachgelassen. Ein Filter, der früher beispielsweise etwa 1000 Liter pro Stunde lieferte, produziert jetzt nur noch 500. Das kann sich sowohl auf die Qualität als auch auf die Kosten auswirken. Die Kosten steigen, da die Produktionszeit länger ist. Ich brauche mehr Zeit, ich brauche mehr Diesel, ich brauche mehr synthetisches Öl. Israel kontrolliert, was in den Gazastreifen hineinkommt. Die Wasserkrise ist also menschengemacht. Und was hineingelassen wird, ist ein ständiger Aushandlungsprozess. Israel will verhindern, dass Hilfsgüter auch von der Hamas zu Terrorzwecken genutzt werden. Sogenannte Dual-Use-Güter, also Dinge, die einen doppelten Nutzen haben können, sind Gegenstände zermürbender Verhandlungen, sagt Patrick Griffith, Sprecher des Internationalen Komitees vom Roten Kreuz in Jerusalem.
6: It's dialogue at all levels. It's meetings. It's
5: Dialog auf allen Ebenen, Besprechungen, Telefonate und E-Mails mit verschiedensten Personen auf unterschiedlichen Hierarchiestufen an diversen Standorten. Zu diesen Themen finden Gespräche mit den zuständigen israelischen Behörden statt, über deren Verpflichtung im Rahmen des humanitären Völkerrechts, über die besorgniserregende Lage im Gazastreifen sowie über mögliche Lösungen. Diese Arbeit ist frustrierend. Es gibt zahlreiche Grenzen und Einschränkungen für das, was wir als humanitäre Akteure bewirken können. Das Problem, die Definition, was Dual Use ist, ist nicht klar und die Verfahren sind nicht transparent. Kai Ambos, Völkerrechtsprofessor an der Universität Göttingen, der gerade ein Buch mit dem Titel Staatsräson nach Gaza veröffentlicht hat.
7: Das Problem des Dual Use ist, im Grunde kann alles missbraucht werden. Ich kann ja ein Küchenmesser, damit kann ich sie töten, oder ich kann eben damit eine Kartoffel schälen. Sie können Chemie nutzen, um ihr Bad zu putzen, oder sie können das für eine Chemiewaffe nutzen. Aber das konfliktiert mit humanitären Verpflichtungen. Und am Ende, die Bottomline ist, dass natürlich die Grundversorgung der Bevölkerung gesichert werden muss. Und wenn Menschen sterben, weil es kein sauberes Wasser gibt oder weil es eine Rattenplage gibt, dann ist das auf jeden Fall völkerrechtswidrig und das ist auf jeden Fall unverhältnismäßig.
5: Atef Aude spürt die Folgen ganz direkt. Wichtige Teile für seine Entsalzungsanlage fehlen schon seit langem und jeden Tag droht der Totalausfall. Ich bin derjenige, der die 120 Kubikmeter Wasser bereitstellt. Sie

0: US-Korrespondentin Nina Barth, die mir jetzt live aus der US-Hauptstadt zugeschaltet ist. Hallo nach Washington.
1: Hallo, guten Abend.
0: Nina, bei beiden Treffen im Oval Office war diesmal keine Presse mit dabei. Das ist eher ungewöhnlich, gerade bei so hochkarätigen Treffen, oder?
1: Ja, meistens ist es so, dass wenn Donald Trump Staatschefs im Weißen Haus empfängt, dass am Anfang Journalisten mit im Oval Office dabei sind. Das sind dann die Bilder von Trump und seinem Gast vor dem Kamin im Oval Office. Aber das war heute nicht so, keine Presse zum Auftakt.
0: Was ist dennoch von den beiden Treffen bisher bekannt geworden? Zumindest Volodymyr Zelensky hat sich ja bisher auf X dazu geäußert.
1: Es ist nicht viel bekannt, außer, und das ist wichtig, dass das Gespräch wohl ganz gut gelaufen ist. Zumindest ist Volodymyr Zelensky offensichtlich zufrieden mit dem Gespräch. Er hat sich genau auf der Plattform X geäußert und da hat er geschrieben, dass es ein gutes Treffen war, dass es um Friedensbemühungen ging. Es ist wichtig, dass der diplomatische Prozess wiederbelebt wird, hat Zelensky geschrieben. Und sein Präsidialamtschef hat danach dann noch mitgeteilt, dass sie vereinbart haben, dass der Verhandlungsprozess auf allen Ebenen intensiviert werden soll. Aber Einzelheiten hat er nicht genannt. Und Zelensky hat auch noch geschrieben, dass er mit Trump auch über Lizenzen für die Produktion von Patriot-Luftabwehrsystemen gesprochen hat. Donald Trump selbst hat sich nicht geäußert. Ich habe gerade eben noch mal Truth Social gecheckt, aber da gibt es noch keine Reaktion von Trump. Aber seine Sprecherin hat gesagt, es waren positive und produktive Gespräche.
0: Ja, warten wir mal ab, bis Donald Trump sich selber zu den beiden Treffen äußert. Zelensky, der sprach nach dem Treffen jedenfalls von einem guten Austausch mit Trump. Du hast es auch schon gesagt. Vor 1,5 Jahren, da hatte Trump Zelensky im Oval Office ja vor laufenden Kameras regelrecht vorgeführt. Wir erinnern uns. Wie sehr hat sich das Verhältnis der beiden inzwischen tatsächlich verbessert?
1: Ja, also wenn wir dran denken, wie dieses Treffen im Weißen Haus war, dann hat es sich sehr stark verbessert, dieses Treffen im Weißen Haus. Das war ja im Februar vergangenen Jahres, das quasi eskaliert ist. Das war der Tiefpunkt. Seitdem gab es immer wieder Hochs und Tiefs im Verhältnis der beiden. Und im Moment würde ich sagen, das Verhältnis ist gut. Das haben wir auch schon auf dem NATO-Gipfel vor 3 Wochen gesehen. Da hat Trump ja angekündigt, dass er der Ukraine eine Lizenz dazu erteilt, selbst Patriot-Flugabwehrsysteme herzustellen. Darüber haben sie heute ja offensichtlich dann auch nochmal gesprochen. Wobei, bis es dazu kommt, wird es noch Jahre dauern. Aber das ist ein klares Zeichen dafür, dass Trump im Moment sehr Ukraine-freundlich gestimmt ist.
0: Ja, soweit also das Treffen zwischen Trump und Zelensky. Lass uns noch kurz auf das Treffen mit dem israelischen Ministerpräsidenten schauen. Was den Iran anbelangt, da gibt es ja große Meinungsunterschiede. Trump will den Krieg so schnell wie möglich beenden. Für Netanyahu aber sind noch nicht alle Ziele erreicht. Wie könnte es denn da weitergehen?
1: Also Benjamin Netanyahu hat ein Video auf Instagram gepostet und da sagt er, es war ein exzellentes Treffen, eins der besten Gespräche, die er überhaupt mit Donald Trump hatte. Und dass es um das gemeinsame Ziel der USA und Israels ging, nämlich, dass Iran niemals Atomwaffen haben darf. Aber wie es genau ablief hinter verschlossenen Türen, das wissen wir nicht. Im Moment ist es ja so, dass es seit mehreren Nächten und Tagen keine Angriffe der USA auf Iran mehr gegeben hat. Donald Trump hat gesagt, es laufen im Moment Gespräche. Aber wie es da tatsächlich weitergeht, das fragen sich im Moment alle. Keiner kann es beantworten. Vielleicht findet im Hintergrund tatsächlich eine Annäherung zwischen den USA und Iran statt. Vielleicht geht es aber auch schief und Trump macht das, was er angedroht hat, nämlich schwere Angriffe wieder. Gerade heute hat er in einem Interview mit Fox News auch wieder damit gedroht, auch die Infrastruktur zu bombardieren, wenn es keinen Deal gibt.
0: In Israel ist derzeit ja auch Wahlkampf. Wie wichtig ist da ein guter Draht ins Weiße Haus für Benjamin Netanyahu, gerade mit Blick auf die eigene Bevölkerung in Israel?
1: Das ist sehr wichtig für Benjamin Netanyahu. Donald Trump als Verbündeter nützt ihm natürlich mehr, als dass es andersrum der Fall wäre. Es gibt auch Experten hier in den USA, die sagen, Israel wird in der jetzigen Situation alles machen, was die USA wollen, einfach um vor der Wahl in Israel nicht den Anschein zu erwecken, dass das Verhältnis nicht gut ist. Denn es ist ganz einfach so, dass die USA der wichtigste Verbündete Israels sind. Und das will natürlich Benjamin Netanyahu auch in keiner Weise irgendwie angekratzt sehen, gerade vor den Wahlen, die anstehen.
0: In Washington hat sich der US-Präsident heute sowohl mit dem ukrainischen Präsidenten als auch mit dem israelischen Ministerpräsidenten getroffen. Informationen und Einordnungen dazu

0: waren das von unserer Washington-Korrespondentin Nina Barth. Herzlichen Dank nach Washington.
1: Gerne.
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0: Bei allen deutschen Autoherstellern bricht das China-Geschäft ein, auch bei Mercedes. Die Vans und Finanzdienstleistungen laufen noch ganz gut, aber das Kerngeschäft mit den Mercedes-Pkw, das bröckelt. Das Management in Stuttgart fordert deshalb mehr Leistung und mehr Arbeit von den Beschäftigten. Und die Beschäftigten fragen sich, ob das Management in Wahrheit nur Jobs abbauen will. Geli Hensoldt über das Quartalsergebnis bei Mercedes.
3: Mercedes und der gesamte Industriestandort Deutschland müssen wettbewerbsfähiger werden. Mercedes-Chef Ola Källenius wird nicht müde, das immer wieder zu betonen. Bei der heutigen Vorstellung der aktuellen Geschäftszahlen hört sich diese Botschaft so an. Nüchtern im Ton, aber hart in der Sache.
4: Unser Ziel ist, die Produktivität zu erhöhen. Die relative Kostenposition im Vergleich zu anderen ökonomischen Regionen und Wettbewerbern zu stärken. Wie man das macht, ist, dass das Geleistete im Vergleich zu dem, was man für das Geleistete zahlt, steigen muss.
3: Übersetzt heißt das, die Beschäftigten in Deutschland sollen für das gleiche Geld mehr arbeiten. Mit dieser Forderung schockte das Mercedes-Management kürzlich die Mitarbeitenden in Deutschland. Betriebsrat, IG Metall und Belegschaft protestierten, der Mercedes-Chef aber hält an seinen Plänen fest. Warum sie notwendig sind? Källenius erklärte das heute am Beispiel Fußball.
4: So ein bisschen wie mit der DFB. Jeder hofft jetzt auf den neuen Bundestrainer. Nächstes Mal wollen wir weiterkommen im Turnier. Ich glaube, dass ein Teil davon wird sein, dass man die Trainingseinheiten und wie man trainiert erhöht. Darum geht es.
3: Mehr Training für die Beschäftigten, eine höhere Leistungsbereitschaft. So will Källenius den Konzern aus der Krise führen. Aber was ist, um im Bild zu bleiben, mit dem Trainer? Dem Chef der Mercedes-Mannschaft, also mit Ola Källenius. Der musste heute wieder auch schlechte Nachrichten verkünden. Zwar ist das Betriebsergebnis von Mercedes unterm Strich um gut 20% gesteigert worden, aber gerade bei den Autos läuft es nicht. In China ist der Absatz eingebrochen. Zeit also für einen Trainerwechsel? Autoexperte Philipp Rasch meint,
5: das fragen sich viele tatsächlich, wie sich der Vorstand da so lange erhalten konnte, weil normalerweise im Fußball ist es ja immer so, dass man dann erstmal den Trainer rauswirft, bevor man sagt zu der Mannschaft, ihr müsst jetzt alle mehr trainieren. Was wir bei Mercedes gesehen haben, ist, dass eine Zukunftsstrategie nach der anderen nicht gefruchtet hat und eigentlich wir einen konstanten Abwärtstrend sehen. Die logische Antwort wäre wahrscheinlich, dass man wahrscheinlich auch einen Generationswechsel auch auf den Ebenen ganz oben braucht.
3: Källenius selbst gibt sich kämpferisch. Bei einer Veranstaltung der Stuttgarter Zeitung sagte er kürzlich, unangenehme Wahrheiten müssten ausgesprochen werden. Möglicherweise aber steckt auch etwas ganz anderes hinter der sogenannten Produktivitätsoffensive, sagt Rasch, der früher selbst bei Mercedes gearbeitet hat.
5: Eine Theorie, die viele natürlich haben, ist, dass das eigentlich ein verdecktes Stellenabbauprogramm ist, dass man einfach die Arbeitsbedingungen so unbequem macht für die Belegschaft, dass sich die Leute halt zweimal überlegen, ob sie vielleicht noch im Unternehmen bleiben, weil man es eben nicht geschafft hat, über das Abfindungsprogramm genug Personal abzubauen.
3: Mit dem Abfindungsprogramm hat Mercedes versucht, Mitarbeiter in der Verwaltung zu motivieren, den Konzern zu verlassen. Etwa 5.000 haben das Angebot nach Medienberichten angenommen. Trotzdem will Källenius weiterhin Kosten in Deutschland senken. Momentan laufen entsprechende Gespräche mit den Arbeitnehmervertretern.
4: Wir appellieren, in dieser Lage weit zu springen, weil wir fest davon überzeugt sind, dass eine Produktivitätsoffensive für Deutschland angesagt ist vor dem internationalen Wettbewerbsdruck. Wenn wir da weit springen, dann stärken wir die Position von Deutschland als Industriestandort. Das ist die Idee.
3: Ob und wie diese Idee bei Mercedes tatsächlich umgesetzt werden kann und ob das dem Autohersteller aus der Krise hilft, das werden die nächsten Monate zeigen.
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0: Ja, und ein Blick auf die Uhr. Es ist 23.48 Uhr. Deutschland hat heute wieder Afghanen in ihr Heimatland abgeschoben. Diese Rückführungen sind das erklärte Ziel der Bundesregierung, festgehalten im Koalitionsvertrag. Es durften in diesem Zusammenhang sogar wieder Diplomaten des islamistischen Taliban-Regimes nach Deutschland kommen. Dabei mahnen Opposition und Menschenrechtsorganisationen, Afghanistan sei kein sicheres Land. Bianca Schwarz über den neuesten in Leipzig gestarteten Flug, der diesmal besonders viel Kritik auslöste.
6: 31 Personen waren auf dem Flug, der von Leipzig nach Kabul ging.
7: Überwiegend schwerste und schwere Straftäter, die mit Tötungsdelikten Vergewaltigungen, Gewalttaten auffällig waren, verurteilt worden sind.
6: Erläutert Innenminister Alexander Dobrindt von der CSU. Überwiegend, sagt er, denn
7: es war eine Person auf diesem Flug, auf dem die Bezeichnung Straftäter, verurteilter Straftäter nicht zutreffend ist.
6: Dieser Person wird lediglich vorgeworfen, dass sie mehrfach unerlaubt nach Deutschland eingereist ist. Sie habe ein Asylverfahren durchlaufen, sei abgelehnt worden.
7: Bei der Person, um die es sich hier handelt, die hat dann in einem anderen europäischen Land versucht unterzukommen, sich dort illegal aufgehalten, ist dann wieder nach Deutschland überstellt worden und wahlzwingend ausreisepflichtig dann zur Abschiebung gekommen.
6: Bundesinnenminister Dobrindt verweist auf den Koalitionsvertrag von CDU, CSU und SPD. Da steht:
1: Nach Afghanistan und Syrien werden wir abschieben, beginnend mit Straftätern und Gefährdern.
6: Beginnend mit Straftätern und Gefährdern. Das heißt nicht nur Straftäter und Gefährder, betont Dobrindt auch bei seinem Statement.
7: Wir haben in den vergangenen Wochen die Bundesländer darauf hingewiesen, dass Abschiebungen von ausreisepflichtigen Personen nach Afghanistan auch zukünftig möglich sein werden, wenn wir es nicht ausschließlich mit schwersten Straftätern zu tun haben.
6: Dieses Vorgehen stößt auf Kritik, eben weil es um Afghanistan geht. Deutschland erkennt die Taliban-Regierung offiziell nicht an und begründet das mit den Menschenrechtsverletzungen vor Ort. Trotzdem nach Afghanistan abzuschieben, findet beispielsweise Marcel Emmerich von den Grünen mehr als schwierig.
8: Man muss sich doch anschauen, für welchen Preis das passiert. Wir sehen, dass Afghanistan ein total unsicheres Land ist. Dort werden Frauen unterdrückt, dort wird Verfolgung ausgeübt, dort ist eine Herrschaft der Willkür. Und deswegen ist das alles in Sachen Humanität ein Armutszeugnis für die Bundesregierung. Und all das ist auch nur möglich, weil es eine Zusammenarbeit, weil es einen dreckigen Deal mit der Taliban gibt.
6: Mit dreckigem Deal meint Emmerich folgenden Vorgang. Im Juli vergangenen Jahres durften 2 Konsularbeamte aus Kabul nach Deutschland einreisen. Offiziell die ersten Taliban-Diplomaten im Land. Die Ampelregierung zuvor hatte das abgelehnt. Man habe sie ins Land gelassen, um Abschiebungen zu erleichtern, so die Bundesregierung. Aber das einen Deal zu nennen, lehnt sie ab. Emmerich von den Grünen wird deutlich.
8: Das sind radikale Islamisten. Das ist ein sehr hoher Preis, der dafür bezahlt wird und der auch ein Sicherheitsrisiko für Deutschland darstellt.
6: Die Menschenrechtsorganisation Pro Asyl hält Abschiebungen nach Afghanistan sogar grundsätzlich für völkerrechtswidrig. Wiebke Judith ist rechtspolitische Sprecherin von Pro Asyl und erläutert:
9: Wir haben ein absolutes Folterverbot. Und das verbietet, dass Menschen in ein Land abgeschoben werden, in dem sie gefoltert werden könnten, in dem sie entmenschlicht behandelt werden könnten oder entwürdigt werden. Und das kennt keine Ausnahmen. Das schützt auch Straftäter.
6: Und sie befürchtet weitere Abschiebungen, irgendwann auch von Frauen und Mädchen.
0: Ja, und wir haben in der ARD-Infonacht zunächst eine Meldung aus dem Verkehrsservice. Ein Falschfahrer auf der A93 Weiden-Regensburg zwischen Nabburg und Regenstauf kommt Ihnen ein Falschfahrer entgegen. Fahren Sie äußerst rechts und überholen Sie nicht. Auf der A93 Weiden-Regensburg zwischen Nabburg und Regenstauf ist ein Falschfahrer unterwegs. Vorsicht dort in beiden Richtungen. Die Temperaturen, die steigen aktuell wieder in Deutschland. Am Donnerstag, also übermorgen, könnte es teils bis zu 39 Grad heiß werden. Als es vor ein paar Wochen schon mal ähnliche Werte gab, da verschafften sich viele mit Hilfe eines Ventilators frische Luft und hielten so den Kopf kühl. In den Baumärkten war das Produkt sehr begehrt und vielerorts ausverkauft. Jetzt war Ursula Meyer in Hessen unterwegs, auf der Suche nach Abkühlung auf Knopfdruck. Das zu bekommen erweist sich aber nach wie vor als schwierig.
10: Dominik Petre hat gerade ein großes Paket von der Post abgeholt. Drin sind 2 Deckenventilatoren. Die hat die 59 Jahre alte Belgierin übers Internet bestellt für ihre Frankfurter Wohnung.
11: Weil es bei uns langsam zu warm wird. Wir kommen an unsere Grenze.
10: Petre wohnt im 7. Stock direkt unter dem Dach. Dort, wo es besonders schnell warm wird, sagt sie. Auch viele andere haben sich bereits mit Ventilatoren eingedeckt.
12: Man hat das Gefühl, die Luft bewegt sich.
13: Es kühlt natürlich dadurch, auch wenn die Luft nicht kühl ist.
10: Die Ventilatoren sind so gefragt, dass sie bei dem Frankfurter Elektrofachhandel EP Hammer fast ausverkauft sind. Verkäufer Michael Reichel deutet auf 3 verpackte Geräte vor ihm.
14: Das ist der Rest. Wenn das weg ist, dann habe ich gar nichts mehr.
10: Trotzdem würden täglich immer noch Leute nachfragen, doch selbst Vorbestellungen könne er nicht entgegennehmen, meint Reichelt.
14: Der Markt ist komplett leer gefegt. Ich kann bei all meinen Großhändlern keine Ventilatoren bestellen. Die Lager sind komplett leer. Und wir hoffen, dass eventuell noch was nachkommt. Aber ich gehe davon aus, das war's dieses Jahr.
10: Selbst die 4 Ventilatoren für die Mitarbeiter im Laden würden viele Kunden am liebsten gleich mitnehmen. Doch die, sagt Reichelt, seien unverkäuflich. Ähnlich ist das bei dem Unternehmen Casafan aus der Nähe von Hanau. Das hat sich auf Ventilatoren und deren Einbau spezialisiert. Mit den Temperaturen steige traditionell die Nachfrage und dieses Jahr sei ein Ausnahmejahr. Es würden viel mehr Geräte nachgefragt, als man auf Lager habe, sagt Geschäftsführer Stefan Willemsen.
15: Für mich als Händler ist das natürlich gut, weil wir mehr Umsatz machen. Auf der anderen Seite ist es so, dass wir natürlich auch mit unseren Geräten den Leidensdruck der Menschen etwas reduzieren wollen. Und wenn wir dann eben nicht allen Kunden helfen können, dann tut das natürlich auch weh.
10: Aber es werde eben nicht genug nachgeliefert. Das Problem hat auch die große Baumarktkette Hornbach, die in Hessen 4 Märkte betreibt. Angesichts der immensen Nachfrage gebe es kaum noch Ventilatoren und das werde sich so schnell auch nicht ändern, sagt Pressesprecher Christian Greter. Denn
16: die Geräte kommen überwiegend aus Asien, die werden oft in China hergestellt. Und das bedeutet, sie haben einfach eine längere Lieferzeit. Wir bestellen solche Produkte rund ein Jahr im Voraus.
10: Das Nachsehen haben Verbraucher wie der fast 80 Jahre alte Reinhard Schmidt aus Frankfurt.
17: Wir kriegen morgen Besuch von Tochter, ihrem Mann und den Enkelkindern. Und die sind klein und deswegen brauchten wir einen Ventilator. Aber ich finde keinen.
10: Er versucht nun noch, ein gebrauchtes Gerät aufzutreiben, das er von privat kaufen kann.
0: Ein Bericht von Ursula Mayer.
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0: Nach der Personalrotation bei der CDU kommt heute in Berlin die Unionsfraktion zu einer Sondersitzung zusammen. Pardon, morgen, um den bisherigen Kanzleramtsminister Frei zu ihrem neuen Vorsitzenden zu wählen. Außerdem erhalten die neuen Bundesminister Bilger und Linnemann ihre Ernennungsurkunden. Bundeskanzler und CDU-Chef Merz sagte, er gehe davon aus, dass seine Entscheidungen akzeptiert werden. Unser Gastautor Lars Haider, Chefredakteur des Hamburger Abendblatts, hat da allerdings so seine Zweifel.
18: Wer in einer Partei etwas werden will, legt sich besser nicht mit dem Vorsitzenden an, schon gar nicht, wenn der auch Bundeskanzler ist. Dass genau das jetzt eine Reihe von Mitgliedern in der CDU getan haben, dass sie Friedrich Merz kritisiert haben, wie das sonst nur Politiker anderer Parteien tun, zeigt, dass der Regierungschef nach der Kabinettsumbildung ein großes Problem hat. Bisher hatte er vor allem die Menschen außerhalb der CDU gegen sich, jetzt auch viele in seiner Partei. Und noch schlimmer, der Respekt und die Macht seines Amtes reichen nicht mehr aus, dass seine Parteifreunde das tun, was er von ihnen erwartet. Offensichtlich hat Merz in seiner Art und Weise, das Land und die CDU zu führen, eine Grenze überschritten. Offensichtlich nehmen ihm seine Leute übel, dass er sie wie austauschbare Mitarbeiter und nicht wie Teile des großen Ganzen behandelt, an deren Spitze er stehen darf.
0: Die Meinung von Lars Haider, Chefredakteur des Hamburger Abendblatts. Aus Sicht der Bild-Zeitung ist die offene Kritik am Kanzler aus den eigenen Reihen ein Zeichen dafür, dass in der CDU etwas ins Rutschen gekommen ist. Bemerkenswert seien vor allem die Worte des Bremer Landeschefs Strohmann Richtung Merz. Dieser leite keine Firma, sondern eine Partei.
19: Das Besondere an der Aussage des Bremer Politikers ist nicht der fetzige Inhalt, sondern die Tatsache, dass sie überhaupt gefallen ist. Sie ist ein Indiz dafür, dass für viele in der CDU eine Grenze erreicht sein könnte. Bislang hielten sich die Mitglieder des Bundesvorstands mit Kritik am Kanzler in den Sitzungen zurück. Nicht, weil sie nichts zu kritisieren hatten, wie mehrere Vorstände vertraulich schildern, sondern weil sie den Kanzler schützen wollten. Diese Zeit gehört zumindest vorübergehend der Vergangenheit an. Jetzt wiegt die Fassungslosigkeit über Merz schwerer als die Sorge, das Amt zu beschädigen.
0: Die Süddeutsche Zeitung gibt den Kanzlerkritikern mit auf den Weg. Für den Zusammenhalt in Regierung, Koalition und CDU trage Merz zwar die Verantwortung, allerdings nicht allein.
19: Derzeit entdecken ein paar Christdemokraten zu viel ihre Chance auf 15 Minuten Ruhm. Einige merken nicht, was sie möglicherweise gerade anrichten. Sie haben Freude daran, den Mund vollzunehmen. Dabei treiben sie ihre Partei von Eskalation zu Eskalation. Und am Ende soll's allein der Merz gewesen sein.
0: Und der Münchner Merkur betont die Bedeutung, die der heutigen Sitzung der Unionsfraktion zukommt.
19: Der Kanzler muss hoffen, dass seine Partei ihre Wut nicht an seinem Intimus Thorsten Frei auslässt, dessen Wahl zum Fraktionschef ansteht. Dies ist nicht die Zeit für Schadenfreude. Ein schlechtes Ergebnis für Frei wäre Öl ins Feuer der Krise und weder im Interesse der Union noch des Landes.
0: Das waren die Standpunkte, diesmal zusammengestellt von Volko Damm. Gleich nach den Nachrichten geht es hier um die Konsequenzen nach dem Anschlag auf die CSD-Demo in Berlin und was Bundesinnenminister Dobrindt nun plant.

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1: Um 0 Uhr Mitternacht mit Olaf Knapp. US-Präsident Trump hat heute den ukrainischen Präsidenten Zelensky und anschließend Israels Ministerpräsidenten Netanyahu in Washington empfangen. Nach Angaben des Weißen Hauses verliefen beide Treffen positiv und produktiv. Aus der Nachrichtenredaktion Constanze Semidey.
2: Laut Netanyahu war es eines der besten Gespräche, die er je mit Trump geführt habe. Beide hätten das Ziel, dass der Iran keine Atomwaffen baut. Während des Iran-Krieges soll es immer wieder Meinungsverschiedenheiten gegeben haben. Offenbar wollte Israel den Krieg fortsetzen, während Trump auf eine diplomatische Lösung drängte. Vorher hatte Trump den ukrainischen Präsidenten Zelensky empfangen. Zelensky teilte im Anschluss des Gesprächs mit, es sei darum gegangen, wie die ukrainische Flugabwehr gegen russische Raketenangriffe gestärkt werden könnte.
1: Nach dem Anschlag am Rande des CSDs in Berlin haben die Ermittler ein Bekennervideo auf einem Mobiltelefon entdeckt. Laut Bundesanwaltschaft wurde das Handy im Tatfahrzeug gefunden. Nach Informationen des RBB zeigt das Video einen vermummten Mann, der sich als Kämpfer des IS zu erkennen gibt und einen Treueschwur leistet. Die Ermittler gehen davon aus, dass es sich um den Tatverdächtigen handelt. Aus dem Harz starten zwei Löschflugzeuge nach Frankreich, um dort gegen die Waldbrände eingesetzt zu werden. Das im Landkreis Harz stationierte Flugzeug und eine baugleiche Maschine aus Polen sollen von Ballenstedt in Sachsen-Anhalt aus in die Region Bordeaux fliegen. Nach Angaben der örtlichen Feuerwehr sollen beide Flugzeuge morgen früh starten. FIFA-Chef Infantino will noch mehr Geld aus der Fußball-WM herausholen. Dafür will er Anteile am Turnier an private Investoren veräußern. Aus der Sportredaktion Tom Gerntke.
3: Gegründet werden soll eine Tochtergesellschaft, die unter der alleinigen Kontrolle der FIFA stehen wird. Laut Medienberichten plant der Weltverband davon, einen Anteil von 20-30% zu verkaufen. Vorläufige Vereinbarungen über die Bedingungen des Deals sollen bereits unterzeichnet worden sein. Die FIFA will, so heißt es in einer offiziellen Mitteilung, mit dem Deal mehr als 4 Milliarden Dollar einnehmen. Kritik daran gibt es von der UEFA, dem Europäischen Fußballverband. Mit den Plänen der FIFA sei eine Grenze überschritten, denn, Zitat, keiner von uns besitzt den Fußball.
1: Das Wetter in Deutschland. In der Nacht ist es überall trocken, bei Tiefstwerten von 19 bis minimal 12 Grad. Am Tage viel Sonnenschein, an den Alpen später Gewitter. Höchstwerte 24 Grad auf den Nordseeinseln, auf den nordfriesischen Inseln bis 38 Grad am Oberrhein. Am Donnerstag oft sonnig, von Südwesten her dann teils kräftige Gewitter bei 25 bis vereinzelt maximal 40 Grad. Es ist 0:03 Uhr.
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4: Und zu Beginn noch einmal der Falschfahrer auf der A93 Weiden-Regensburg zwischen Nabburg und Regenstauf. Kommt Ihnen ein Falschfahrer entgegen? Fahren Sie hier äußerst rechts und überholen Sie nicht. Ich wiederhole, auf der A93 Weiden-Regensburg zwischen Nabburg und Regenstauf ist ein Falschfahrer unterwegs. Vorsicht hier in beiden Richtungen. Die A45 Dortmund-Gießen zwischen Schwerte-Ärgste und Hagen Süd kommt es durch Rauch zu extremer Sichtbeeinträchtigung. A1 Hamburg-Lübeck auf der Norderelbbrücke kommt es in beiden Richtungen mehrfach zu kurzfristigen Sperrungen wegen eines Schwertransportes. Die A2 Berlin Richtung Hannover zwischen Kreuz Magdeburg und Bornstedt 2 Kilometer Stau. Die A29 Wilhelmshaven Richtung Oldenburg ist zwischen Kreuz Oldenburg Nord und Oldenburg Ohmstede wegen Brückenarbeiten bis 5 Uhr gesperrt. Und noch zwei Meldungen. Die A40 Duisburg-Essen ist zwischen Mülheim an der Ruhr, Winkhausen und Dreieck Essen-Ost wegen Bauarbeiten in beiden Richtungen bis Donnerstag früh gesperrt. Die A81 Würzburg Richtung Heilbronn ist zwischen Neuenstadt und Kreis Kreuz-Weinsberg wegen Reinigungsarbeiten gesperrt. Ihnen weiterhin eine gute Fahrt. Kommen Sie gut an Ihr Ziel.
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4: Und die kommt aus dem Studio von NDR Info in Hamburg. Es ist mittlerweile Mittwoch, der 29. Juli. Ich bin Simeon Laux. Schön, dass Sie mit dabei sind. 3 Tage nach dem Anschlag auf den Berliner CSD ist inzwischen klar, der mutmaßliche Attentäter im Berliner Tiergarten hat im Tatfahrzeug ein Smartphone zurückgelassen. Nicht versehentlich. Er setzte offenbar darauf, dass man auf dem Handy ein Bekennervideo findet. In dem Clip ist ein Vermummter zu sehen, der einen Treueschwur auf die Terrororganisation Islamischer Staat ablegt. Laut Bundesinnenminister Alexander Dobrindt sei davon auszugehen, dass es sich bei der Person um den mutmaßlichen Attentäter handelt. Ein islamistischer Gefährder, der durch eine Bewährungsstrafe auf freiem Fuß war und der trotz Einstufung als Hochrisikoperson letztlich durch das Netz der Sicherheitsbehörden rutschte. 410 Menschen in Deutschland stuft das BKA aktuell als islamistische Gefährder ein. Alexander Dobrindt will nun reagieren. Markus Sambale fasst zusammen, was der CSU-Politiker vorhat.
5: Bundesinnenminister Dobrindt verlangt schärfere Regeln für den Umgang mit gewaltbereiten Extremisten, die von der Polizei als Gefährder eingestuft sind.
6: Vorschlag 1, das Jugendstrafrecht.
5: Wenn Angeklagte zwischen 18 und 20 Jahre alt sind, wird oft nach dem Jugendstrafrecht geurteilt. Ein Richter oder eine Richterin prüft, ob die geistige Entwicklung einer Person eher dem Stand eines Jugendlichen oder eher dem Stand eines Erwachsenen entspricht. Geht das Gericht vom Stand eines Jugendlichen aus, muss es Jugendstrafrecht anwenden. Beim Jugendstrafrecht geht es eher um Erziehung und Resozialisierung als um Strafe. Und es wird immer der Einzelfall betrachtet. Innenminister Dobrindt bezeichnet die Anwendung von Jugendstrafrecht bei volljährigen Gefährdern jetzt als inakzeptabel. Mit Blick auf den Fall des CSD-Attentäters, der nach Jugendstrafrecht verurteilt wurde und deshalb vorzeitig freikam. Damit würde allerdings der Grundgedanke der Einzelfallbetrachtung im Jugendstrafrecht praktisch ausgeschaltet.
6: Vorschlag 2, die elektronische Fußfessel.
5: Die Polizei kann mit diesen Sendern kontrollieren, wo sich die überwachten Menschen befinden. Die Idee ist, einzuschreiten, wenn ein Gefährder einen festgelegten Bereich verlässt. Der Einsatz elektronischer Fußfesseln ist schon jetzt möglich. Zuletzt wurden rund 150 Personen damit deutschlandweit überwacht. Familiengerichte können sie zum Beispiel seit kurzem anordnen, um vor allem Frauen vor häuslicher Gewalt zu schützen und Kontaktverbote durchzusetzen. Wenn die Polizei Islamisten und andere Gefährder mit elektronischen Fußfesseln überwachen will, ist es kompliziert. Hier sind vor allem die Länder zuständig, die das in ihren Polizeigesetzen unterschiedlich regeln. Für Terroristen kann in bestimmten Fällen außerdem das Bundeskriminalamt Fußfesseln anordnen. Die Hürden sind hoch. Im Einzelfall muss eine ausreichend konkrete Gefahr erkennbar sein. Gerichte überprüfen den Einsatz von Fußfesseln. Innenminister Dobrindt fordert jetzt, Bewegungseinschränkung durch die Fußfessel müsse zum Standard gegenüber Gefährdern werden, um etwa künftige Anschläge zu verhindern. Standardmäßig alle Gefährder zu überwachen, also Menschen, die ja noch keine Straftat begangen haben, das dürfte aber an verfassungsrechtliche Grenzen stoßen.
6: Vorschlag 3, die Präventivhaft.
5: Die Polizei kann Menschen vorbeugend in Haft nehmen, unterschiedlich geregelt in den Polizeigesetzen der Bundesländer. Voraussetzung dafür ist, dass es keine andere Möglichkeit gibt, eine Straftat zu verhindern. Bei längerer Präventivhaft muss immer ein Richter entscheiden. Die Höchstdauer liegt zwischen wenigen Tagen und 2 Monaten, je nach Bundesland. Auch Islamisten und andere Gefährder können vorübergehend in Präventivhaft genommen werden. Wie oft dies geschieht, ist nicht bekannt. Bundesinnenminister Dobrindt hat eine Präventivhaft für Gefährder jetzt als zwingend notwendig bezeichnet. Das kann ein Appell sein an die Länder, auch hier die Polizeigesetze zu vereinheitlichen und die Möglichkeiten auszuschöpfen. Eine Vorgabe, alle Gefährder für lange Zeit zu inhaftieren, wird aber wohl wieder an verfassungsrechtliche Grenzen stoßen. Denn auch hier gilt, Gefährder haben ja noch keine Straftat begangen. Es sind in jedem Fall konkrete Anhaltspunkte für eine Gefahr nötig und eine richterliche Überprüfung, ob eine Präventivhaft verhältnismäßig ist.
4: Und wir bleiben bei diesem Thema und wollen das Ganze vertiefen. Mein NDR-Kollege Markus Schubert hat dazu mit Ehren Güverchin gesprochen. Der Journalist ist stellvertretender Vorsitzender der Alhambra-Gesellschaft für Toleranz und interreligiösen Dialog. Und er hat ihn zunächst gefragt, ob denn Erwachsenenstrafrecht, keine Bewährung und Präventivhaft die beste Prävention gegen heranreifende Anschlagspläne in jungen Gehirnen ist.
7: Zumindest muss man das in Erwägung ziehen bei jungen Menschen, die schon seit Jahren bekannt sind als islamistische Gefährder. Das war ja bei dem Attentäter der Fall. Es gab nicht einen Mangel an Informationen, sondern man wusste, wie gefährlich er ist, wie er tief in der islamistischen Szene ist, wie tief radikalisiert er ist. Er hat versucht auszureisen, sich dem IS anzuschließen. Also da sind alle Alarmsirenen eigentlich losgegangen, die es überhaupt gibt. Und da muss man natürlich das analysieren, auswerten und die richtigen Schlüsse daraus ziehen, dass man eben solche Personen, die so stark radikalisiert sind, nicht einfach so auf Bewährung wieder freilässt und sozusagen in ein Deradikalisierungsprogramm steckt mit Gesprächen alle paar Wochen. Also das war fahrlässig und das muss aufgearbeitet werden.
8: Nordrhein-Westfalens CDU-Innenminister Reul warnt, es werde immer Menschen geben, die durchs Raster fallen, weil ihre Radikalisierung im Verborgenen und in kurzer Zeit ablaufe. Beobachten Sie das auch, dass es im Netz und auch unter ideologischem Hochdruck geschieht?
7: Ja, in der Tat. Also Innenminister Reul hat da natürlich recht. Wir erleben in den letzten Jahren vor allem, dass sich sehr junge Menschen, wir reden wirklich fast schon von Jugendlichen, dass sie sich in einem atemberaubenden Tempo im Netz radikalisieren, dass teilweise sogar das persönliche Umfeld davon nicht wirklich was mitbekommt. Dagegen kann die Sicherheitsbehörden wenig tun. Es gibt keine hundertprozentige Sicherheit, aber bei diesem Fall, jetzt bei diesem Anschlag auf den CSD in Berlin, da war viel zu viel bekannt, als dass man ihm diesen Freiraum gelassen hat. Und das muss man lückenlos aufklären. Aber wie es immer bei Aufklärungsarbeit ist, man muss halt auch Konsequenzen ziehen. Ansonsten führt das zu Frustration in der Gesellschaft und das ist keine gute Entwicklung.
8: Wer sind die Leute und die Organisationen, die aus unsicheren und von Deutschland und den Lebensweisen in Deutschland offenbar befremdeten, heranwachsenden Gefährder machen, die dann auch bereit sind, ihr Leben wegzuwerfen für ein vermeintlich höheres Ziel?
7: Das ist ein komplexeres Phänomen, als man das sich vorstellt. Es gibt ganz unterschiedliche Akteure in der islamistischen Szene. Es gibt islamistische Akteure, die im Netz sehr aktiv sind, die antisemitische und queerfeindliche Feindbilder verbreiten unter jungen Muslimen, aber die nie zur Gewalt aufrufen oder Gewalt als legitimes Mittel ansehen. Aber trotzdem ist das natürlich der ideologische Nährboden, wo Ressentiment und Hass entsteht und was zu einer weiteren Radikalisierung von jungen Menschen führen kann, dass sie nicht nur sagen, ich lehne Homosexualität oder queeres Leben ab, sondern ich schreite zur Tat über. Aber auf der anderen Seite haben wir natürlich immer noch den IS, den sogenannten Islamischen Staat, der zwar militärisch im großen Teil in Syrien und Irak besiegt wurde, aber es gibt immer noch den IS, auch in Syrien, auch in anderen Teilen der muslimischen Welt. Und die suchen sehr gezielt über Telegram-Gruppen, über soziale Netzwerke junge, leicht beeinflussbare islamistische Menschen in Europa, aber auch bei uns in Deutschland und versuchen sie zu animieren, hier Anschläge zu verüben. Und bei dem Attentäter hier in Berlin vom Samstag hat man ja auch ein Bekennervideo auf seinem Handy gefunden, wo er sich auch noch dem IS bekennt. Und diese Bekennervideos spielen natürlich für die IS-Propaganda eine sehr große Rolle.
8: Wie können die Radikalen die Deutungshoheit gewinnen, was der Islam angeblich von jungen Muslimen in Deutschland und Europa verlangt? Ist die muslimische Community in Deutschland zu schwach, um gegenzusteuern, um einen Islam zu definieren, der koexistieren kann, auch mit Leitkulturen?
7: Wir reden immer sehr viel über Sicherheitsbehörden, was sie alles machen können. Und das, was Sie jetzt gerade ansprechen, ist ein zentraler Bestandteil für einen effektiven, erfolgreichen Kampf gegen Islamismus. Und da liegt die Verantwortung auch bei uns deutschen Muslimen. Wenn wir als muslimische Community nicht in der Lage sind, das Problem beim Namen zu nennen, und wenn wir Antisemitismus und Queerfeindlichkeit in unseren Community tabuisieren, das negieren und immer wieder nach islamistischen Anschlägen sagen, das hat nichts mit dem Islam zu tun, dann sind wir kein Teil der Lösung, sondern dann sind wir ein Teil des Problems.
4: sagt Irin Güverschin, stellvertretender Vorsitzender der Alhambra-Gesellschaft für Toleranz und interreligiösen Dialog.
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4: Im israelisch besetzten Westjordanland hat sich die Lage nach einer tödlichen Konfrontation bei Nablus weiter zugespitzt. Am Freitag starben im Ort Tell 4 Palästinenser, ein israelischer Soldat und ein Mitglied des Schutztrupps einer nahegelegenen Siedlung. Die israelische und die palästinensische Seite schildern den Ablauf unterschiedlich. Israel hat daraufhin die Militärpräsenz in dem Palästinensergebiet verstärkt. Straßen wurden abgeriegelt, Häuser durchsucht und zahlreiche Palästinenser festgenommen oder verhört. Premierminister Netanyahu kündigte an, diese Einsätze im Westjordanland auszuweiten. Zugleich setzten israelische Siedler am Wochenende 2 Moscheen in Brand. Bettina Meyer.
9: Das Handyvideo wirkt verstörend. Etwa 200 Siedler kommen von einem Hügel im von Israel besetzten Westjordanland herab, zünden im palästinensischen Dorf Sura unweit von Nablus Autos an, legen im Haus von Mohammed Turabi Feuer. Die Brandschäden im Haus und sein völlig verkohltes Auto nennt er Glück im Unglück. Sie sind in mein Haus eingebrochen. Sie hatten Molotow-Cocktails dabei. Ihr Ziel war es zu töten. Das Wichtigste ist, dass meinen Kindern nichts passiert ist. Ich habe 3 Jungs und ein Mädchen. Ich danke Gott, dass niemand gestorben ist. Die Angriffe in Sura waren ein Racheakt hunderter jüdischer Siedler, sagt Turabi. Seit am vergangenen Freitag im Nachbarort Tell ein Siedler, ein Soldat und 4 palästinensische Dorfbewohner getötet wurden, ufert die Gewalt im Westjordanland aus. Israels Premier Netanyahu kündigte eine Ausweitung der Militäreinsätze an. Im Nachbardorf Tell nahe Nablus wurden Häuser durchsucht, Dutzende Palästinenser verhaftet. Auch Mitglieder der Familie Ramadan aus Tell wurden verhaftet und verhört, erzählt Ihab Ramadan. Sein Bruder Farouk wurde bei der Auseinandersetzung zwischen Siedlern und Dorfbewohnern erschossen. Farouk versuchte, unseren Ort vor den Siedlern zu schützen, die herkamen. Hier leben Kinder, Frauen, junge Leute. Farouk wollte die Jugendlichen im Dorf von den Siedlern fernhalten. Es gab Gerangel. Als die israelische Armee eintraf, wurden die Siedler aggressiver. Mit der Armee im Rücken fühlen sie sich stark. Farouk wollte seinem Cousin helfen, der an der Hand verletzt war. Farouk hat rot gesehen. Sein Bruder habe an der Waffe eines Siedlers gerissen, in die Luft gefeuert, sei vom Militär erschossen worden, 3 seiner Cousins ebenfalls. Auf Videos, die Dorfbewohner gefilmt haben, ist zu sehen, wie ein israelischer Siedler mit erhobener Waffe auf die Palästinenser zugeht. Ein Mann entreißt ihm die Waffe. Ein anderes Video zeigt, wie israelische Soldaten auf Männer schießen. Auf Nachfrage der ARD gibt die Armee an, es seien Schüsse auf beiden Seiten gefallen. Ein palästinensischer Terrorist habe einem Sicherheitsbeamten die Waffe gestohlen. Ein Soldat und ein Wachmann seien getötet worden, sowie 4 Palästinenser. Der Vorfall ist nicht aufgeklärt. Die Armee nennt ihr Vorgehen einen Antiterroreinsatz, Farouk Ramadan einen Terroristen. Begründet so, dass seine Wohnung demoliert werden soll, erzählt sein Bruder Ihab. Unser Telefon klingelte um 3 Uhr nachts. Es war die Armee. Sie sagten, nehmt die wichtigsten Dinge aus der Wohnung von Farouk. Sie sagten, sie würden das Haus abreißen. 25 Familienmitglieder von Farouks Familie leben im Haus. Sie müssten ausziehen. Der israelische Sicherheitsexperte für Siedlungspolitik und Gründer der Nichtregierungsorganisation Kerem Navot Dror Etkes kritisiert, die Reaktion der Armee treffe nicht die Täter, sondern die palästinensische Bevölkerung. Er warnt vor einem alarmierenden Muster. Das israelische Militär unterstützt die Siedler. Die Tatsache, dass Soldaten dort waren und zur Gewalt beigetragen haben, ist nicht neu. Das Westjordanland hat sich in den vergangenen 3 Jahren völlig verändert. Im Innenhof der Familie Ramadan in Tell stapeln sich Matratzen, Kinderbett, 2 Kühlschränke, Spielzeug, Geschirr und Stühle. Bürgermeister Walid Zidane ist vorbeigekommen. Er wirkt resigniert. Sie haben uns gedroht, dass jeder, der etwas gegen Siedler unternimmt, bestraft wird. Die Siedler sind in unser Dorf gekommen und haben uns bedroht. Bürgermeister Zidane befürchtet, dass nun in der Nähe von Tell ein neuer illegaler Siedleraußenposten entsteht. Dann dürfte die Gewalt weiter ausufern.
4: In den kommenden Tagen erleben wir hier in Deutschland wieder einen Temperaturanstieg. Da sollte man ausreichend Wasser trinken, etwa direkt aus dem Wasserhahn. Doch diese Selbstverständlichkeit könnte in den kommenden Jahren zum Luxus werden. Viele Wasserversorger sehen die Trinkwasserversorgung in Deutschland während extremer Hitzeperioden in Zukunft gefährdet. Das hat eine Umfrage des ARD-Politikmagazins Report Mainz unter Wasserversorgern ergeben. Niklas Maurer mit den Einzelheiten.
10: Demnach gaben fast 19% der antwortenden Unternehmen an, angesichts steigender Hitzetage sei die Wasserversorgung mit der bisherigen Infrastruktur kaum oder gar nicht zu bewältigen. 45% entschieden sich für die Antwort gerade noch, 36% für gut. Wegen extremer Hitze hatten die Behörden in diesem Sommer in mehreren Orten den sogenannten Trinkwassernotstand ausgerufen. Wasser durfte zum Beispiel nicht zum Gießen oder für Pools benutzt werden. Der Siedlungswasserwirtschaftsprofessor von der Technischen Universität in München, Jörg Drewes, sprach gegenüber dem ARD-Politikmagazin Report Mainz angesichts der Wasserprobleme in vielen Orten mit Blick auf die Zukunft von einem neuen Normal. Die Wasserversorgung sei an vielen Stellen nicht zukunftssicher aufgestellt. Der Wissenschaftler, der auch Co-Vorsitzender des Beirats der Bundesregierung für globale Umweltveränderung ist, sieht auch den Bund in der Pflicht, Wasserversorger finanziell zu unterstützen. Die Kosten für erforderliche Maßnahmen in den nächsten Jahren lägen im mehrfachen Milliardenbereich. Das sei mit dem Regelbudget der Versorger nicht zu stemmen. Das Bundesumweltministerium erklärte auf Anfrage, es werde zu schauen sein, ob und wie Lasten zwischen Bund, Ländern und Kommunen verteilt werden könnten. Zur genauen Investitionshöhe legen keine belastbaren Zahlen vor. Report Mainz hatte für die Umfrage Wasserversorger in den 50 bevölkerungsreichsten und den 50 größten Kreisen und kreisfreien Städten angeschrieben. Mehr als 140 Unternehmen nahmen an der Umfrage teil.
4: Mehr Informationen dazu finden Sie auch in der neuen Ausgabe von Report Mainz, nachzuschauen in der ARD-Mediathek. Die Sommerzeit ist auch Urlaubszeit und das bedeutet natürlich auch, dass viele gerade auf Reisen sind oder sie noch vor sich haben, vielleicht ja auch Sie. Wer per Auto in Europa unterwegs ist, sollte sich idealerweise an die in den jeweiligen Ländern geltenden Verkehrsregeln halten. Denn ansonsten droht ein Mitbringsel aus dem Urlaub, auf das man lieber verzichten möchte. Ein Knöllchen bzw. ein Bußgeld. Und die Strafgelder werden auch in Deutschland vollstreckt, sollten daher also nicht ignoriert werden, wie Stefan Kloss berichtet.
11: 50 km/h zu schnell in Estland, Bußgeld ab 845 Euro. In Italien unter Alkoholeinfluss fahren, Bußgeld ab 545 Euro. Oder Handy am Steuer in Luxemburg, Bußgeld ab 250 Euro. Ganz heftig kann es in Österreich werden. Wer über 50 km/h zu schnell fährt, kann mit bis zu 7.500 Euro Bußgeld belegt werden. Verkehrsverstöße werden im Ausland teilweise deutlich härter bestraft als in Deutschland. Wer im Ausland ein Knöllchen erhält, sollte, wenn es geht, noch dort zahlen, empfiehlt der ADAC. Wenn nicht, werden Bußgelder aus anderen EU-Staaten auch in Deutschland vollstreckt. Bedeutet, noch lange nach dem Urlaub kann ein Bußgeldbescheid im Briefkasten landen und der sollte auf keinen Fall ignoriert werden. Florian Wagner vom ADAC Sachsen.
12: Also grundsätzlich kann man sagen, man sollte Bußgelder aus dem Ausland immer zahlen, damit man keine weiteren Probleme bekommt. Natürlich sollte man zuerst mal prüfen, sind die Bußgelder rechtens, habe ich es überhaupt verbrochen, und im Zweifelsfall dort auch gerne mit einem Juristen mal drüber schauen, um das Ganze zu klären.
11: Wenn der Bußgeldbescheid berechtigt ist, sollte man zahlen.
12: Das heißt, wenn ich es nicht direkt an das Land zahle, wenn ich von dort direkt einen Bescheid bekomme, dann kommt irgendwann die deutsche Justiz auf mich zu und sagt, das Land hätte gerne sein Geld. Bitte zahlen.
11: Grundlage für die Vollstreckung von Bußgeldbescheiden sind rechtliche Abkommen zwischen den Ländern. Allerdings handhabt jedes EU-Land die Durchsetzung etwas anders, so Florian Wagner.
12: Die Niederlande zum Beispiel sind ein Land, die relativ stringent ihre Bußgelder auch von der deutschen Justiz vollstrecken lassen. Bei anderen ist es eben nicht so. Aber man kann eben darauf nicht bauen, sollte man auch nicht. Also spätestens, wenn ich wieder in das Land einreise, können mir natürlich dort vor Ort Probleme drohen. Also Fahrverbot, Bußgeld etc. pp.
11: Oder sogar eine Haftstrafe, wenn das Bußgeld nicht bezahlt ist. Ein Bußgeldbescheid aus einem anderen EU-Staat muss innerhalb von 11 Monaten zugestellt werden. Bußgelder aus Nicht-EU-Ländern, zum Beispiel Großbritannien, Norwegen oder Liechtenstein, können nicht in Deutschland vollstreckt werden. Aber wer dann erneut in diese Länder einreisen möchte, bekommt Probleme, wenn das Bußgeld nicht gezahlt wurde. Der ADAC weist auf seiner Webseite außerdem darauf hin, dass nur Behörden Bußgelder eintreiben dürfen. Zuständig in Deutschland sei dafür ausschließlich das Bundesamt für Justiz. Ausländische Kommunen und Behörden müssen dafür das Bundesamt um sogenannte Vollstreckungshilfe bitten. Der ADAC kritisiert auch, dass zum Beispiel italienische Kommunen Inkassofirmen benutzen würden, um Bußgelder einzutreiben. Das sei der falsche Weg. Das dürfe ausschließlich das Bundesamt für Justiz, denn das sei zuständig für die europäische Bußgeldvollstreckung.
4: Den Strafzettel aus dem Urlaub also besser nicht ignorieren. Ein Bericht war das von Stefan Kloss.
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3: Mit Tom Gerntke und mit FIFA-Boss Gianni Infantino, der noch mehr Geld aus der Fußball-Weltmeisterschaft rausholen will. Und das durch den Verkauf von Anteilen an private Investoren. Die Rede ist laut Medienberichten von 20-30%. Die Pläne sehen vor, dass eine Firma gegründet wird, die sowohl die WM als auch die Club-WM kontrolliert. Durch den Verkauf könnten so mehr als 4 Milliarden Dollar zusammenkommen. Frage an Moritz Knorr aus der Sportredaktion. Gibt es schon Kritik an den Plänen?
13: Die Kritik ließ natürlich nicht lange auf sich warten. Der Europäische Fußballverband UEFA kritisierte die Pläne der FIFA scharf. Der Weltverband überschreite damit eine Grenze, die die, Zitat, führenden Institutionen des Fußballs niemals überschreiten dürfen. Die UEFA nehme die Angelegenheit äußerst ernst. Und der Europäische Verband legte noch einmal nach, schreibt in einem Statement, die Seele und die Führung des Fußballs sind keine Vermögenswerte, mit denen gehandelt werden darf. Keiner von uns besitzt den Fußball. Es ist nicht an der FIFA, ihn zu verkaufen.
3: Wenn man an die gute alte Zeit denkt als Fußballromantiker, dann kommt so manch einer schnell bei Zinedine Zidane raus, dem früheren französischen Ausnahmefußballer. Seine aktive Karriere als Welt- und Europameister ist ja schon etwas länger her zugegeben. Aber nun hat der 54-Jährige einen neuen Job. Und zwar keinen geringeren als den des Nationaltrainer Frankreichs, Marc Eschweiler.
14: Wie erwartet übernimmt Zinedine Zidane die französische Nationalmannschaft und wird damit Nachfolger von Didier Deschamps, der nach 14 Jahren im Amt auf eigenen Wunsch aufgehört hatte. Für Superstar Zidane geht damit ein lang gehegter Traum in Erfüllung. Der 54-Jährige erhält beim französischen Verband einen Vertrag zunächst bis 2030. Zidane hatte zuletzt eine 5-jährige Pause als Trainer eingelegt. Real Madrid hatte er zwischen 2016 und 2021 zu 3 Champions League-Titeln und 2 Meisterschaften geführt. Als Spieler wurde Zidane 1998 Weltmeister und 2000 Europameister und tritt jetzt als Nationaltrainer der Equipe Tricolore in die großen Fußstapfen von Deschamps, der Frankreich 2018 zum WM-Titel und 2022 zur Vize-Weltmeisterschaft geführt hatte. Zidane ist der 18. Nationaltrainer in der Geschichte Frankreichs. Verbandspräsident Diallo betonte, die Berufung von Zidane erfülle den französischen Fußballverband mit großem Stolz. Sein erstes Spiel an der Seitenlinie von Les Bleus macht Zizou Ende September in der Nations League in der Türkei.
3: Und in der Nations League wird Zidane mit seinen Franzosen dann unter anderem auch auf Italien treffen. Die Squadra Azzurra hat ebenfalls einen neuen Nationaltrainer und es ist ein alter Bekannter, Roberto Mancini. Der 61-Jährige war bereits zwischen 2018 und 2023 Trainer Italiens, wurde 2021 mit dem Team Europameister. Mit der Entscheidung für Mancini endet ein ziemliches Chaos, denn der Top-Favorit auf den Posten des Nationaltrainers Pep Guardiola, der sagte ab. Und die Legende Andrea Pirlo, die durfte nicht wegen seiner zu engen Kontakte nach Russland. Die einen starten also rein in ein neues Abenteuer. Für die anderen geht bald wohl eins zu Ende. Manuel Neuer, der langjährige Nationaltorhüter und aktuell Bayerns Nummer 1, geht voraussichtlich in seine letzte Saison als Profi.
15: Ich spiele nicht die Spiele, um zu sagen, das ist jetzt so mein letztes Spiel. Egal, ob ich jetzt vielleicht in dem einen oder anderen Stadion jetzt das letzte Mal gewesen bin, eventuell, aber es sieht schon stark danach aus, dass ich aufhöre.
3: Die 21. Saison als Fußballprofi wird also vermutlich Neuers letzte sein. Schon bei der Verlängerung seines aktuellen Vertrags hatte sich der Weltmeister von 2014 viel Zeit gelassen. Mit Saisonende im nächsten Jahr wird Neuer dann aber auch schon 41 Jahre alt sein.
4: Das war der Sport mit Tom Gerntke.

Ein Erdbeben mit der Stärke 7,1 hat Japan erschüttert. Zahlreiche Menschen wurden verletzt und es ist anzunehmen, dass die Opferzahlen weiter steigen werden. Das ist gleich eines unserer Themen hier in der ARD-Infonacht nach den Nachrichten in wenigen Augenblicken.

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1: Um 0.30 Uhr mit Olaf Knapp. Israels Ministerpräsident Netanyahu hat sein Gespräch mit US-Präsident Trump als exzellentes Treffen bezeichnet. In einer Videobotschaft lobte er es als eines der besten Gespräche, die er je mit dem Präsidenten der Vereinigten Staaten hatte. Bei dem Treffen sei es um das gemeinsame Ziel der USA und Israels gegangen, den Iran am Bau einer Atomwaffe zu hindern. Trump hat heute nacheinander erst den ukrainischen Präsidenten Zelensky und dann den israelischen Regierungschef im Weißen Haus empfangen. Zelensky sprach im Anschluss ebenfalls von einem guten Gespräch. Nach dem Anschlag auf den Christopher Street Day in Berlin ist ein Bekennervideo aufgetaucht. Die Ermittler haben es auf einem Smartphone entdeckt, das in dem Tatfahrzeug gefunden wurde. Aus der NDR-Nachrichtenredaktion Nils Hansen.
2: Darauf zu sehen, ein vollständig vermummter Mann, der der Terrororganisation Islamischer Staat die Treue schwört. Die Bundesanwaltschaft hat gegenüber der ARD bereits bestätigt, dass es dieses Video gibt. Allerdings ist noch nicht zu 100% geklärt, ob es sich bei dem Mann in dem Video tatsächlich auch um Abdul B. handelt. Der 21-Jährige war am Sonntag bei einem Polizeizugriff erschossen worden. Er soll am Samstagabend am Rande des CSD in Berlin mit einem weißen Transporter in eine Menschenmenge gefahren sein und eine Frau getötet haben.
1: In der Brandregion im südwestfranzösischen Departement Landes können mehrere tausend Menschen in ihre Häuser und Urlaubsunterkünfte zurückkehren. Laut Behörden hat sich das Feuer dort zuletzt nicht weiter vergrößert. Helfer seien weiter damit beschäftigt, Brandschneisen zu schlagen, um eine erneute Ausbreitung der Flammen zu verhindern. Die größten Ölkonzerne könnten einen Großteil der weltweiten Hitzewellen in den vergangenen knapp 25 Jahren mitverursacht haben. Das geht aus einer Studie hervor, die im Fachmagazin Nature veröffentlicht und von der Hilfsorganisation Oxfam ausgewertet wurde. Aus der ARD-Klimaredaktion Janina Schreiber.
3: BP, Chevron, ExxonMobil, Shell und Total Energies verkaufen fossiles Öl und Gas. Wird das durchs Autofahren oder Heizen verbrannt, kommt klimaschädliches CO2 in die Atmosphäre, was den Treibhauseffekt verstärkt. Der macht extremes Wetter wie Hitzewellen wahrscheinlicher. Laut Oxfam könnten die Emissionen der fünf Konzerne deshalb jede vierte Hitzewelle zwischen 2000 und 2023 mitverursacht haben. Oxfam schätzt außerdem die durch ihr Geschäft verursachten weiteren Umweltschäden allein für das vergangene Jahr auf rund 60 Milliarden US-Dollar.
1: Das Wetter in Deutschland. Nachts überall trocken, bei Tiefstwerten von 19 bis 12 Grad. Am Tage viel Sonnenschein, im Nordosten einige Wolkenfelder und an den Alpen später Gewitter. Höchstwerte 24 Grad auf den nordfriesischen Inseln bis 38 Grad am Oberrhein. Das waren die Nachrichten.
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4: Und wir beginnen mit einer Entwarnung auf der A93 Weiden-Regensburg. Dort ist kein Falschfahrer mehr unterwegs zwischen Nahburg und Regenstauf. A45 Dortmund-Gießen. Zwischen Schwerte, Ärgste und Hagen-Süd kommt es durch Rauch zu extremer Sichtbeeinträchtigung. Die A1 Hamburg-Lübeck. Auf der Norderelbbrücke kommt es in beiden Richtungen mehrfach zu kurzfristigen Sperrungen wegen eines Schwertransportes. Zwei Meldungen sind es noch. Die A29 Wilhelmshaven Richtung Oldenburg ist zwischen Kreuz Oldenburg Nord und Oldenburg Umstede wegen Brückenarbeiten bis 5 Uhr gesperrt. Und letzte Meldung, die A40 Duisburg-Essen ist zwischen Mülheim an der Ruhr Winkhausen und Dreieck Essen-Ost gesperrt wegen Bauarbeiten in beiden Richtungen und das noch bis Donnerstag früh. Ihnen weiterhin eine gute Fahrt, kommen Sie gut an Ihr Ziel.
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4: Heute mit mir Simeon Laux. Schön, dass Sie mit dabei sind. Ein Erdbeben hat Japan erschüttert. Die Stärke wird mit 7,1 angegeben. Nach Medienberichten kam dadurch ein Mensch ums Leben. Mindestens 50 Personen wurden verletzt. Allein 20 davon nach dem Einsturz eines Einkaufszentrums. Ja, und weil auch andere Gebäude in sich zusammensackten und Züge entgleisten, ist wohl leider wahrscheinlich, dass die Opferzahlen noch steigen werden. Außerdem kam es bis zum späten Abend Ortszeit zu mehreren Nachbeben. Thorsten Iffland berichtet aus Tokio.
5: Japaner sind so einiges gewöhnt beim Thema Erdbeben. Aber die Erdstöße, die gegen 16.30 Uhr Ortszeit den Südwesten des Landes erschüttern, sind außergewöhnlich heftig, wie diese Frau dem japanischen Fernsehsender NHK berichtet. Zuerst schwankte es extrem zur Seite, so stark, dass ich Angst bekam, die Decke könnte herunterfallen. Meine Beine zitterten. Ein paar Kilometer weiter steht dieser Mann am Fuße der Burg Kumamoto und schildert der Nachrichtenagentur Reuters seine Erlebnisse. Wie soll ich das beschreiben? Es hat sich angefühlt, als würde ich in der Luft schweben. Deshalb habe ich zuerst gar nicht realisiert, dass es ein Erdbeben war. Erst als ich die Mauer einstürzen sah, wurde mir bewusst, dass es tatsächlich ein Erdbeben war. Die Schäden, nicht nur an der Burg, für japanische Verhältnisse immens. Die meisten Opfer werden unter den Trümmern eines Einkaufscenters vermutet. Rund 1,5 Stunden nach dem Hauptbeben sei es dort zu einer Explosion gekommen, berichten japanische Medien. Videoaufnahmen zeigen, dass eine Seite des Centers weggerissen worden war. Stahlträger liegen frei, Trümmer bedecken einen großen Parkplatz. 20 bis 30 Beschäftigte werden vermisst. Zuvor wandte sich Premierministerin Takaichi per Fernsehansprache an ihre Landsleute. Die Regierung wird die Lage umgehend erfassen, in enger Abstimmung mit den lokalen Behörden handeln und nach dem Grundsatz, dass der Schutz von Menschenleben an erster Stelle steht, alle verfügbaren Kräfte mobilisieren, um die Betroffenen zu retten und zu unterstützen. Unter anderem hat Takaichi die japanische Armee in das Katastrophengebiet geschickt. Eine Tsunami-Warnung konnte relativ schnell aufgehoben werden. Auch die Betreiber von Atomkraftwerken in der Region melden keinerlei Unregelmäßigkeiten. Knapp 50.000 Haushalte sind ohne Strom. Zahlreiche Autobahnbrücken und Straßen sind eingesackt. Tempel und Wohngebäude kollabierten, Züge entgleisten. Die Zahl der Toten und Verletzten könnte noch deutlich steigen. Regierungssprecher Kihara weist auf weitere Gefahren hin. Da die Nachbeben anhalten, warnen die Behörden auch für die kommenden etwa 7 Tage vor möglichen Erdbeben bis zur Intensität Shindo 7. Gleichzeitig dauert die Hitzewelle an. Die Bevölkerung wird deshalb aufgefordert, sich weiterhin vor Hitzschlag zu schützen. Shindo, das ist die japanische Skala für die Intensität von Erdbeben. Diese reicht von 0, wie nicht wahrnehmbar, bis 7, einem sehr schweren Erdbeben. Erstmals seit 2,5 Jahren wurde Japan wieder von einem so starken Beben erschüttert. Auch bei der Katastrophe von Fukushima vor 15 Jahren wurde die Intensität 7 gemessen. Die Region Kumamoto trifft es bereits zum 2. Mal innerhalb von nur 10 Jahren so schwer. 2016 starben in der Folge des Erdbebens 275 Menschen, fast 2.800 wurden verletzt.
6: Wirtschaft.
7: Nvidia hat gemeinsam mit knapp 40 weiteren Industriepartnern eine KI-Sicherheitsallianz gegründet. Auslöser war eine aufsehenerregende Testpanne bei OpenAI. Ein KI-Agent der Firma hatte eigenständig eine Hackerattacke ausgeübt. Allerdings gehört OpenAI jetzt nicht zu den Mitbegründern dieser neuen Allianz, die KI-Programme unter Kontrolle halten möchte. Ebenso wenig mit dabei sind Google oder Anthropic. Reinhard Spiegelhauer über den Beginn dieses neuen Projektes.
8: Börsendienste wie das Schwab Network hatten die Allianz am Montagmorgen vorgestellt.
9: Nvidia bringt große Namen aus der Tech-Branche zusammen, um künstliche Intelligenz sicherer zu machen. Dabei sind Microsoft, IBM, SpaceX und Dutzende andere. Es geht um Tools, die offene KI sicherer machen sollen.
8: Offene KI oder Open Weights AI heißt, die Modelle können komplett heruntergeladen werden mit ihrer gesamten Wissensbasis. Da geht es nicht um das Trainingsmaterial, sondern um die sogenannten Gewichte, die Elemente miteinander verknüpfen. Das Gehirn sozusagen, nicht die Lehrbücher. Solche Open-Weights-Modelle können auf der eigenen Infrastruktur laufen und dort angepasst weiterentwickelt werden. Die Gehirne der wichtigsten Chatbots von OpenAI, Google und Anthropic dagegen schweben in der Cloud und der Nutzer weiß nicht, nach welchen Regeln sie arbeiten. Aus Sicht von Anthropic-Chef Dario Amodei macht das KI sicherer. Das hat er schon bei einer Senatsanhörung vor 3 Jahren gesagt.
10: When you control a model when you're deploying it.
8: Ein

0: aber auch eine wirtschaftliche Komponente. Als Chiphersteller freut sich Wang natürlich über jeden, der Nvidia-Chips kauft, um darauf Open-Weights-Modelle laufen zu lassen. Aber warum startet die Open Secure AI Alliance gerade jetzt? Wegen des aus dem Ruder gelaufenen Tests von OpenAI, bei dem ein KI-Agent vergangene Woche in die Systeme der Plattform Hugging Face eingedrungen war. Hochleistungsfähige geschlossene KI-Systeme weigerten sich zu helfen, weil sie nicht sicher sein konnten, ob Hugging Face Angreifer oder Verteidiger war.
1: Geschlossene Modelle streikten. Stattdessen nutzte Hugging Face dann eine offene KI auf eigenen Rechnern, um den Angriff zu stoppen.
0: Hier war ein Open-Weights-Modell also die Rettung. Aber es kann eben genauso flexibel für böse Zwecke benutzt werden. Möglicherweise kann man offene Modelle so gestalten, dass es schwerer wird, sie zu missbrauchen, aber das ist sehr knifflig. Wer das möchte, sollte zeigen, wie er das Problem lösen kann. Die neue KI-Sicherheitsallianz nimmt diese Forderung von Anthropic-Chef Amodei auf. Die Mitglieder wollen offene KI-Modelle mit verschiedenen Ansätzen sicherer machen, mit einheitlichen Rahmenbedingungen, Protokollen, Testwerkzeugen.
2: E-Scooter zum Mieten, das finden viele praktisch, vielleicht ja auch Sie. Einfach den elektrischen Roller mit dem Smartphone entsperren, losfahren und am Ziel wieder abstellen. Das allerdings immer wieder gerne mitten auf dem Gehweg. Der Berliner Bezirk Mitte geht inzwischen hart gegen die gefährlichen Stolperfallen und Hindernisse für Fußgänger vor und verteilt fleißig Bußgelder. Antonia Scheurer.
3: Ganze 400.000 Euro hat der Bezirk Mitte im letzten Jahr an Bußgeldern eingenommen. Allein für falsch geparkte E-Scooter und Segways. Das ist 10-mal so viel wie in allen anderen Bezirken zusammen. Durch touristische Hotspots seien die Scooter in Mitte besonders beliebt, erklärt der zuständige Bezirksstadtrat Christopher Schriener. Aber es gibt auch noch einen anderen Grund.
4: Wir haben einfach irgendwann entschieden, da einen Fokus drauf zu setzen und das wirklich auch sehr gezielt zu verfolgen, weil es schon als sehr, sehr deutliches Problem im öffentlichen Raum wahrgenommen wird, gerade für Menschen, die zu Fuß gehen.
3: Fußgänger müssen teilweise über Roller steigen, die direkt am U-Bahn-Aufgang abgestellt wurden, berichtet Schriener. Einige Passanten in Berlin-Mitte sind deshalb nicht begeistert von den E-Scootern.
5: Hochkatastrophe. Man sieht's ja, es steht überall rum. Im Zweifelsfall wird man wohl so ein Mittel wie in Paris ergreifen müssen, wo sie komplett verboten sind.
6: Ich finde es auch nervig, dass sie manchmal eben überall rumstehen, zum Beispiel auf dem Gehweg. Ich wohne jetzt zum Beispiel in London gerade und die haben die ja fast komplett verboten und da gibt es eben noch diese Fahrräder. Und das finde ich ein bisschen entspannter damit, muss ich sagen.
7: Wenn sie an der Seite abgestellt werden, fände ich es kein Problem. Aber wenn sie hier rumstehen auf dem Bürgersteig, denke ich mal, dass das für ältere Leute ein richtiges Problem ist. Und deswegen finde ich schon, dass das rechtlich geregelt werden muss.
3: Rechtlich geregelt ist das Parken von E-Scootern eigentlich schon. Die Regeln zum Abstellen findet jeder Nutzer auf der Website der entsprechenden Verleihanbieter wie Lime oder Bolt. Und grundsätzlich gilt
4: Paragraph 1 der Straßenverkehrsordnung ist gegenseitige Rücksichtnahme. Das ist das Ziel. Und dann gibt es ja eine Reihe von anderen Paragraphen, die beschreiben, wie man sich verhalten soll. Und das Wesentliche ist, wirklich sich natürlich an die Verkehrsregeln halten.
3: Nur die Umsetzung lässt dem grünen Bezirksstadtrat zufolge zu wünschen übrig. So wurden in Mitte 2025 über 30.000 Ordnungswidrigkeiten in dem Bereich festgestellt. Doch die verhängten Bußgelder scheinen keine Wirkung zu zeigen.
4: Wenn diese Bußgelder wirken würden, würden wir ja merken, dass das Verhalten abgestellt wird. Dem ist halt nicht so. Also entweder wir kriegen noch nicht alle, wovon ich ausgehe, ja, weil es einfach ja unfassbar viele sind. Und B ist einfach, die Bußgelder sind nicht so hoch, dass die E-Scooter richtig abgestellt werden.
3: Und sie decken auch nicht die Kosten und den Personalaufwand, der durch die Falschparker entsteht. Es bräuchte eine Systemänderung, so Schriener. Eine Möglichkeit sind feste Abstellzonen. Das wird in ganz Berlin nach und nach eingeführt. In Mitte gibt es solche Zonen schon. Aber das widerspricht dem Zweck der Scooter, findet eine Passantin am Anton-Wilhelm-Amo-Platz.
8: Ich finde es auch schwierig, wenn es dafür so extra Haltestellen gibt, weil dann sind sie schon wieder sinnbefreit, weil dann kann man auch die U-Bahn nehmen. Also es ist schon ganz gut, wenn sie recht flexibel sind.
3: Flexibilität geht verloren. Aber für Schriener ist klar, so wie es jetzt ist, kann es nicht bleiben.
4: Die werden teilweise nur einmal am Tag gefahren, also im Durchschnitt. Das heißt, es sind einfach zu viele E-Scooter da. Und ich glaube auch, dass die Gebühr pro E-Scooter höher sein müsste.
3: Das könnte dann auch dafür sorgen, dass die Nutzung der Scooter zurückgeht. Für den Bezirk Mitte wiegen die verhältnismäßig hohen Bußgeldeinnahmen die Probleme nicht auf.

0: Ein Beitrag war das von Antonia Scheurer und es ist gleich 0:45 Uhr.
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0: Larry the Cat, also Larry der Kater, ist seit 15 Jahren im Grunde die größte Konstante in der Londoner Downing Street 10, dem Amtssitz des britischen Regierungschefs. 6 Premierministerinnen und Minister hat der 19-jährige Kater schon kommen und auch wieder gehen sehen. Mit Andy Burnham folgt nun Nummer 7. Und Larry ist in diesen Tagen auf jeden Fall auch ein gefragtes Fotomotiv in der britischen Hauptstadt. Manchmal muss er sogar als Interviewpartner herhalten.
2: What do you think? Eine Reporterin des TV-Senders CNN kniet auf dem Asphalt, ein Mikrofon in der Hand und interviewt einen Kater. Aber nicht irgendeinen Kater, sondern Larry the Cat. Dass in dem Haus hinter ihm in der 10 Downing Street an diesem Tag ein neuer Premierminister einzieht, scheint Larry nicht zu interessieren.
3: Andy Burnham allegedly has a dog called Axel. How will you be behaving with Axel?
2: Andy Burnham hat einen Hund, Axel. Und der könnte jetzt auch hier einziehen. Scheint Larry nicht so zu begeistern. Er dreht sich um und läuft davon. Kein Fan also, schließt die Reporterin daraus.
3: Not a big fan of the new Prime Minister's dog. So there you have it. An exclusive here from number 10 Downing Street.
2: Ob Andy Burnhams Hund wirklich in den Regierungssitz des Premiers in London einzieht oder vielleicht doch künftig dessen Regionalbüro in Manchester hütet, ist noch unklar. Aber wenn doch, was bedeutet das für Larry, den mit 19 Jahren doch etwas betagten Dauerbewohner der 10 Downing Street? Seine inzwischen 15-jährige Dienstgeschichte zeigt nicht besonders viel. Der Chef Mäusejäger, der für die Rattenjagd geholt wurde,
4: Chief Mouser, brought in to clean out rats,
2: soll bis heute zumindest einen passablen Dienst machen. Als Andy Burnham sich das erste Mal mit seinem Kabinett traf, soll er seinen neuesten Fang vor die Tür getragen haben. Und über die Jahre hat er es schon mit einigem aufgenommen. Videos zeigen ihn, wie er einen Fuchs vertreibt, der doppelt so groß ist wie er, und wie er eine Taube vor den Augen der Fotografen am Regierungssitz attackiert.
5: Stalking this intrusive fox, pouncing on a pigeon.
2: Achso, und Mitbewohner hatte Larry auch schon einige. Boris Johnson brachte seinen Hund Dylan mit, Rishi Sunak adoptierte einen Labrador-Welpen namens Nova. Gerade mit letzterem soll es immer wieder hitzige Auseinandersetzungen gegeben haben und Larry soll meistens gewonnen haben. Und überhaupt, Larry hatte es in seiner Amtszeit schon mit 7 Premiers zu tun. Man könnte behaupten, er ist die Konstante in der 10 Downing Street. So konstant, dass sich sogar schon sein erster Premier David Cameron im Parlament mit Bildbeweisen gegen Gerüchte verteidigen musste, Larry nicht zu mögen.
6: The rumor that somehow I don't love Larry, I do. And I have photographic evidence to prove it.
2: Boris Johnson hingegen wusste um die Symbolkraft Larrys und nutzte seine letzte Rede als Premierminister, um zu berichten, dass Larry und sein Hund Dylan ihre Differenzen überwunden hätten. Vielleicht ginge das auch bei den unterschiedlichen Fraktionen der Konservativen.
7: Dylan, the dog, and Larry put behind them their occasional difficulties, then so can the Conservative Party.
2: Larry wird also keine Probleme haben, sich mit Axel zu arrangieren. Und falls doch, Nahkampferfahrung hat der betagte Mäusejäger zu Genüge.
0: Lisa Marie Röhling berichtete aus London. Die Grünen sind im Bayerischen Landtag inzwischen eine feste Größe. Das war nicht immer so. Vor 40 Jahren sind sie zum ersten Mal in das Landesparlament eingezogen. Damals mit 7,5%, das entsprach 15 Abgeordneten. Aktuell haben sie mehr als doppelt so viele Sitze im Landtag. Am Montagabend haben die Grünen ihre 40 Jahre Landtag im Maximilianeum gefeiert. Peter Queton war für uns mit dabei und blickt zurück in die Geschichte der Fraktion.
8: Mit Blumen, Bettlaken und beschrifteten T-Shirts brachten die Grünen Farbe ins Parlament, was den Vertretern insbesondere der CSU nicht recht war. Vor allem nicht der CSU-Galionsfigur Franz Josef Strauß. Der damalige grüne Fraktionschef Hartmut Bäumer erinnert sich.
9: Dann hielt Strauß eine unglaublich heftige Rede gegen die Grünen. Fünfte Kolonne Moskaus, Wolfgang Schafberg und so weiter. Und ich war Fraktionsvorsitzender und musste ihm antworten. Ich konnte gerade noch sagen, meinen Kindern kann ich Demokratie an Herrn Weizsäcker erklären, an ihn nicht. Und dann war Schluss. Die Folge war, kein Grüner von Garmisch bis Hof wurde mehr zu irgendwelchen öffentlichen Empfängen eingeladen.
8: Schlagartig hatte sich damals der Frauenanteil im Landtag verdoppelt. In der Alltagsarbeit, sprich in den Ausschüssen, normalisierte sich die Lage aber schnell, berichtet Christian Magerl, grünes Urgestein.
10: Ich kann mich an meine erste Wirtschaftsausschusssitzung erinnern. Da gab es einen Bäckermeister aus Grafing und der war mit 2 großen Tüten Bierbrezen da. Und dann hat er bei der CSU angefangen und hat seine Brezen verteilt. Dann war er vorne bei den Vorsitzenden und hat er bei der SPD weitergemacht und irgendwann stand er vor mir und hat mir angeschaut und dann langsam, nein,
11: doch, was dauert nicht.
8: Die jetzige Fraktionsvorsitzende der Grünen, Katharina Schulze, fasst es so zusammen. Sie seien gekommen, um zu bleiben.
12: 86 hatte, glaube ich, der eine oder andere gedacht, ach, das ist eine politische Eintagsfliege. Man kann ganz klar und deutlich sagen, wir als Bündnis 90, die Grünen, sind eine tragende Säule der bayerischen Landespolitik.
8: Auch die aktuelle Landtagspräsidentin Ilse Aigner von der CSU lobt die Grünen.
13: Auch wenn wir vielleicht in der Sache nicht immer einer Meinung sind, auch das gehört dazu. Aber im Grundsatz ist es wichtig, dass Demokratinnen und Demokraten und eben auch die Grünen diesen Staat tragen, das Gemeinwesen auch tragen.
8: Warme Worte für die Grünen hat auch die Festrednerin, die frühere bayerische Sozialministerin und CSU-Fraktionsvorsitzende Christa Stevens.
14: Damals, als ich in den Landtag, Ilse, wir beide in den Landtag kamen, da war das Gleichstellungsgesetz ein ganz wichtiges Thema. Und das war das erste, meine intensive Beziehung mit den Grünen. Bei dem Gleichstellungsgesetz haben uns die Grünen ganz intensiv unterstützt.
8: Für den unterhaltsamen Teil ist der Kabarettist Django Asyl zuständig. Er habe sein Haus schon energetisch umgerüstet. Da habe Robert Habeck noch gar nicht gewusst, was eine Wärmepumpe sei, so Django Asyl.
0: 40 Jahre Grüne im Bayerischen Landtag. Ein Bericht von Peter Queton.
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0: Alex Capus hat die Herzen seiner Leserschaft erobert, als sein berühmter Roman Leon und Louise 2011 erschien. Und in seinem neuen Roman ist der erzählerische Dreh- und Angelpunkt wieder einmal ein Gasthof. Annemarie Stoltenberg hat querfeldein gelesen. Sie findet, dass der Autor auch Menschen begeistern kann, die schon viele Geschichten kennen.
15: Auch fleißige Leserinnen und Leser fragen sich gelegentlich, warum soll ich das denn nun lesen? Manchmal sitzt man vor Bücherstapeln und hat doch nichts zum Lesen. Und dann kommt der neue Capus. Aufatmen. Die Frage nach dem Warum stellt sich gar nicht. Alex Capus hat die Gabe, so zu schreiben, dass man sich ihm begeistert anvertraut. Auch in seinem neuen Roman wieder. Allein seine Fähigkeit, Menschen zu beschreiben, ist unwiderstehlich. Zum Beispiel den Rechthaber auf einer Baustelle.
16: Man muss annehmen, dass Sepp auch ein besserer Papst gewesen wäre als der Papst und ein besserer Präsident der Vereinigten Staaten und dass er auch als Profifußballer, Balletttänzer oder Hirnchirurg diesen sogenannten Stars und Koryphäen ein paar Tricks hätte beibringen können. Dass er den Ruf eines überheblichen Rechthabers und Klugscheißers hatte, fand er ungerecht. Solche wie Sepp gibt es auf jeder Baustelle.
15: Aber es geht nicht um Sepp. Die Hauptperson ist Arnold, der einen sehr schlechten Start ins Leben hatte. Verwundungen als Kind. Er ist von zu Hause ausgerissen und musste unfassbar hart arbeiten. Jener Arnold geht eines Tages mit seinen Kumpeln vom Bau in ein Spielcasino und gegen jede Wahrscheinlichkeit und Vernunft gewinnt er dort eine derart hohe Summe, dass es ausreichen wird, ein gutes Leben damit zu gestalten. Wir befinden uns in der Zeit vor dem Ersten Weltkrieg. Er kauft ein Bauernhaus und baut einen Gasthof auf. Eines Tages kommt eine Frau mit ihren Pferden vorbei. Er stellt ihr ein Mittagessen hin und setzt sich zu ihr.
16: Als ihre Teller leer waren, fragte sie: Ist das dort die Treppe nach oben? Das ist die Treppe nach oben. Gibt es eine Frau dort oben? Nein. Gab es mal eine Frau dort oben? Nein. Gibt es einen Mann dort, wo du herkommst? Ich komme von nirgendwoher. Verstehe, du bist vom Himmel gefallen. Soll ich uns Kaffee holen? Lass uns lieber nach oben gehen. Dann gingen sie nach oben.
15: Die alte Regel: Für die wirklich wichtigen Entscheidungen im Leben sollte man nicht mehr als 30 Sekunden brauchen. Die beiden führen die Landwirtschaft, nun erweitert durch Pferdezucht und den Gasthof von da an gemeinsam. Sie bekommen Kinder. Die Tochter Clara macht ihnen schon als Kleinkind große Sorgen.
16: Denn Clara kletterte nicht nur auf fremde Schöße, sie folgte den unbekannten Beinen auch ins Freie. Es kam vor, dass sie unbemerkt auf die Ladefläche eines Fuhrwerks oder die Rückbank eines Automobils stieg und dort, nachdem die Fahrt losgegangen war, friedlich einschlief. An ihrem ersten Schultag weigerte sich Clara, an der Hand ihrer Mutter zur Schule gebracht zu werden. Sie kannte den Weg und wollte allein hingehen.
15: Clara wird erst viele Jahre später ruhiger, als sie sich in Hermann verliebt, der noch wilder und furchtloser ist als sie selbst. Er schmuggelt in der Nazizeit Zucker und andere Güter über die Schweizer Grenze, wird eines Tages inhaftiert und mehr sei vom Inhalt nicht verraten. Einer der erzählerischen Grundsätze von Alex Capus ist ja, dass er die Illusion wachhält, seine Geschichten seien alle wahr und hätten sich genau so zugetragen. In diesem neuen Roman von ihm kennt er selbst das Ende nicht. Er weiß nicht, was dann mit Hermann geschehen ist. So verläuft die Geschichte im Ungewissen. Die Arbeit mit dem Schluss sollen dann ja wohl wir, die Leserinnen und Leser, übernehmen. Geht klar.
0: Das neue Buch von Alex Capus, Quer fällt ein. Annemarie Stoltenberg hat es vorgestellt. Es ist erschienen bei Hansa, hat 288 Seiten und kostet 25 Euro.
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0: Nach der Personalrotation bei der CDU kommt heute in Berlin die Unionsfraktion zu einer Sondersitzung zusammen, um den bisherigen Kanzleramtsminister Thorsten Frey zu ihrem neuen Vorsitzenden zu wählen. Außerdem erhalten die neuen Bundesminister Bilger und Linnemann ihre Ernennungsurkunden. Bundeskanzler und CDU-Chef Merz sagte, er gehe davon aus, dass seine Entscheidungen akzeptiert werden. Unser Gastautor Lars Haider, Chefredakteur des Hamburger Abendblatts, hat da allerdings so seine Zweifel.
11: Wer in einer Partei etwas werden will, legt sich besser nicht mit dem Vorsitzenden an, schon gar nicht, wenn der auch Bundeskanzler ist. Dass genau das jetzt eine Reihe von Mitgliedern in der CDU getan haben, dass sie Friedrich Merz kritisiert haben, wie das sonst nur Politiker anderer Parteien tun, zeigt, dass der Regierungschef nach der Kabinettsumbildung ein großes Problem hat. Bisher hatte er vor allem die Menschen außerhalb der CDU gegen sich, jetzt auch viele in seiner Partei. Und noch schlimmer, der Respekt und die Macht seines Amtes reichen nicht mehr aus, dass seine Parteifreunde das tun, was er von ihnen erwartet. Offensichtlich hat Merz in seiner Art und Weise, das Land und die CDU zu führen, eine Grenze überschritten. Offensichtlich nehmen ihm seine Leute übel, dass er sie wie austauschbare Mitarbeiter und nicht wie Teile des großen Ganzen behandelt, an deren Spitze er stehen darf.
0: Die Meinung von Lars Haider, Chefredakteur des Hamburger Abendblatts. Aus Sicht der Bild-Zeitung ist die offene Kritik am Kanzler aus den eigenen Reihen ein Zeichen dafür, dass in der CDU etwas ins Rutschen gekommen ist. Bemerkenswert seien vor allem die Worte des Bremer Landeschefs Strohmann Richtung Merz. Dieser leite keine Firma, sondern eine Partei.
17: Das Besondere an der Aussage des Bremer Politikers ist nicht der fetzige Inhalt, sondern die Tatsache, dass sie überhaupt gefallen ist. Sie ist ein Indiz dafür, dass für viele in der CDU eine Grenze erreicht sein könnte. Bislang hielten sich die Mitglieder des Bundesvorstands mit Kritik am Kanzler in den Sitzungen zurück. Nicht, weil sie nichts zu kritisieren hatten, wie mehrere Vorstände vertraulich schildern, sondern weil sie den Kanzler schützen wollten. Diese Zeit gehört zumindest vorübergehend der Vergangenheit an. Jetzt wiegt die Fassungslosigkeit über Merz schwerer als die Sorge, das Amt zu beschädigen.
0: Die Süddeutsche Zeitung gibt den Kanzlerkritikern mit auf den Weg. Für den Zusammenhalt in Regierung, Koalition und CDU trage Merz zwar die Verantwortung, allerdings nicht allein.
17: Derzeit entdecken ein paar Christdemokraten zu viel ihre Chance auf 15 Minuten Ruhm. Einige merken nicht, was sie möglicherweise gerade anrichten. Sie haben Freude daran, den Mund vollzunehmen. Dabei treiben sie ihre Partei von Eskalation zu Eskalation. Und am Ende soll's allein der Merz gewesen sein.
0: Und der Münchner Merkur betont die Bedeutung, die der heutigen Sitzung der Unionsfraktion zukommt.
17: Der Kanzler muss hoffen, dass seine Partei ihre Wut nicht an seinem Intimus Thorsten Frey auslässt, dessen Wahl zum Fraktionschef ansteht. Dies ist nicht die Zeit für Schadenfreude. Ein schlechtes Ergebnis für Frey wäre Öl ins Feuer der Krise und weder im Interesse der Union noch des Landes.
0: Das waren die Standpunkte, diesmal zusammengestellt von Volko Damm. Wegen der anhaltenden Trockenheit in Spanien und Frankreich breiten sich die Feuer dort nach wie vor aus. Wir blicken gleich nach den Nachrichten vor allem auf die Lage in Spanien und wir schauen darauf, wie sich Einsatzkräfte auch in Deutschland auf die Waldbrandgefahr vorbereiten.

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1: Um 1 Uhr mit Olaf Knapp. US-Präsident Trump hat heute den ukrainischen Präsidenten Zelensky und anschließend Israels Ministerpräsidenten Netanyahu in Washington empfangen. Nach Angaben des Weißen Hauses verliefen beide Treffen positiv und produktiv. Aus der Nachrichtenredaktion Constanze Semidey.
2: Laut Netanyahu war es eines der besten Gespräche, die er je mit Trump geführt habe. Beide hätten das Ziel, dass der Iran keine Atomwaffen baut. Während des Iran-Krieges soll es immer wieder Meinungsverschiedenheiten gegeben haben. Offenbar wollte Israel den Krieg fortsetzen, während Trump auf eine diplomatische Lösung drängte. Vorher hatte Trump den ukrainischen Präsidenten Zelensky empfangen. Zelensky teilte im Anschluss des Gesprächs mit, es sei darum gegangen, wie die ukrainische Flugabwehr gegen russische Raketenangriffe gestärkt werden könnte.
1: In den Waldbrandgebieten im Südwesten Frankreichs bleibt die Lage angespannt. Laut Behörden konnten zwar in einigen Orten Menschen in ihre Häuser und Urlaubsunterkünfte zurückkehren, allerdings verschärft sich die Lage in der Nähe der Großstadt Bordeaux wieder. Aus Paris Caroline Düller.
3: Es ist das Szenario, das die Einsatzkräfte befürchtet hatten. Nachdem die beiden vergangenen Nächte verhältnismäßig ruhig waren, gewinnt der verheerende Waldbrand bei Bordeaux wieder an Intensität. Laut Präfektur sind am Nachmittag mehrere Brandherde erneut aufgeflammt, unter anderem bei Lèche-Cap-Ferré und Marche-Prime. Temperaturen an die 40 Grad und wechselnde Winde erschweren den Einsatzkräften die Arbeit. Am Vormittag hatte die Präfektur außerdem angeordnet, die Campingplätze rund um den beliebten Surfort Lacanau vollständig zu räumen.
1: Nach dem Anschlag am Rande des CSDs in Berlin haben die Ermittler ein Bekennervideo auf einem Mobiltelefon entdeckt. Laut Bundesanwaltschaft wurde das Handy im Tatfahrzeug gefunden. Nach Informationen des RBB zeigt das Video einen vermummten Mann, der sich als Kämpfer des IS zu erkennen gibt. Die Ermittler gehen davon aus, dass es sich um den Tatverdächtigen handelt. Die bevorstehende Bundesliga-Saison dürfte die letzte für Bayern Münchens Torwart Manuel Neuer sein. Am Rande des Trainingslagers am Tegernsee sagte der 40-Jährige, es sehe stark danach aus, dass er aufhört. Der langjährige Nationaltorhüter und Weltmeister von 2014 steht jetzt vor seiner 21. Saison als Fußballprofi. Das Wetter in Deutschland. Nachts überall trocken bei Tiefstwerten von 19 bis 12 Grad. Am Tage viel Sonnenschein, an den Alpen später Gewitter. Höchstwerte 24 Grad auf den Nordseeinseln bis 38 Grad am Oberrhein. Am Donnerstag dann wird es oft sonnig, von Südwesten her teils kräftige Gewitter bei 25 bis maximal vereinzelt 40 Grad. Es ist gleich 1.03 Uhr.
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4: Ja, und aktuell liegen uns nur 4 Meldungen vor und wir beginnen mit der A45 Dortmund-Gießen. Zwischen Schwerte-Ärgste und Hagen-Süd kommt es durch Rauch zu extremer Sichtbeeinträchtigung. Die A1 Hamburg-Lübeck. Auf der Norderelbbrücke kommt es in beiden Richtungen mehrfach zu kurzfristigen Sperrungen wegen eines Schwertransportes. Die A29 Wilhelmshaven Richtung Oldenburg ist zwischen Kreuz Oldenburg Nord und Oldenburg Umstede wegen Brückenarbeiten noch bis 5 Uhr gesperrt. Die A40 Duisburg-Essen ist zwischen Mülheim an der Ruhr Winkhausen und Dreieck Essen-Ost wegen Bauarbeiten in beiden Richtungen bis Donnerstag früh gesperrt. Ihnen eine gute Fahrt, kommen Sie gut an Ihr Ziel.
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4: Und die kommt nach wie vor aus dem Studio von NDR Info in Hamburg. Ich bin Simeon Laux, schön, dass Sie mit dabei sind. Hallo. Ja, und wir blicken in unserem Schwerpunkt zu Beginn dieser Stunde auf die Waldbrände in Spanien und Frankreich. Wegen der anhaltenden Trockenheit breiten sich die Feuer dort schnell aus. Und eine neue Hitzewelle steht in den kommenden Tagen in weiten Teilen Europas bevor. In Frankreich kämpft die Feuerwehr nach wie vor gegen eines von 2 Feuern in der Nähe von Bordeaux. Der flächenmäßig kleinere Waldbrand südlich der Stadt, der konnte bereits am Montagabend unter Kontrolle gebracht werden. Ja, und auch in Spanien gibt es Licht als auch Schatten, während in den Regionen Madrid, Kastilien und León viele Menschen zurück in ihre Häuser dürfen, müssen Zehntausende wegen der anhaltenden Waldbrände noch in Notunterkünften verharren. Ministerpräsident Sanchez spricht von einem Rennen gegen die Zeit. Anna Mund berichtet aus Madrid.
5: Im kleinen Ort Bonette in der Nähe der Brandgebiete rings um Madrid beginnt ein weiterer Tag Unsicherheit. Viele, die hier vor den Bränden Schutz suchen, nutzen den Morgen, um der Enge ihrer Notunterkunft zu entkommen. Auf weißen Plastikstühlen sitzen sie in einem kleinen Park nahe der Unterkunft. Noch ist es kühl genug, um draußen zu sein. Nach so vielen Tagen sollte man das Ganze besser organisieren. Vor allem für Menschen mit Behinderung, damit sie in ihre Häuser zurück können. Das sagt Estella Costales, die mit ihrem Mann in dem Park sitzt. Viele der Schutzsuchenden sind schon seit 5 Tagen hier. Rund 20 Kilometer entfernt im Ort Leganés liegen Menschen in einer Sporthalle auf blauen Feldbetten. Viele tippen ins Handy, andere trinken aus Pappbechern. Wir sind eine Familie, 16 Leute insgesamt. Man hat uns hier aufgenommen. Zum Glück geht es uns gut. Wir wurden herzlich empfangen und sind seit Freitag hier. Uns ist nichts passiert. Dafür sind wir sehr dankbar. Für sie bleibt die Lage heute unsicher. Andere dürfen bereits in ihre Häuser zurück. Darunter viele Betroffene aus der Provinz Toledo und Menschen aus einigen Gemeinden der Region Madrid. Trotz erster Lockerungen sind die Flammen vielerorts noch nicht unter Kontrolle. Dennoch geben sich Behörden und Rettungskräfte bei der Bekämpfung der verheerenden Brände in Zentralspanien und nördlich von Valencia vorsichtig optimistisch. Die Löschmannschaften hätten das Feuer an einigen kritischen Punkten erfolgreich bekämpft und damit eine weitere Ausweitung verhindert, so Spaniens Innenminister Fernando Grande Marlaska. Der Brand in der Provinz Toledo wurde in seiner Gefahrenlage herabgestuft. Für die Provinzen Madrid und Ávila sowie für La Vall d'Uixó im Norden der Region Valencia gibt es noch keine Entwarnung. Angesichts dessen sieht Spaniens Ministerpräsident Pedro Sánchez Licht am Ende des Tunnels, dank der hart arbeitenden Einsatzkräfte.
6: Gracias a ellos estamos cambiando las tornas.
5: Ihnen ist es zu verdanken, dass sich das Blatt wendet. Deshalb können wir jetzt mit aller Vorsicht Licht am Ende des Tunnels sehen. Auch wenn uns weiterhin besonders schwierige Tage und Stunden bevorstehen. Gemeint ist auch eine angekündigte Hitzewelle. Ab Mittwoch werden in Spanien wieder Temperaturen von bis zu 42 Grad erwartet. Dazu niedrige Luftfeuchtigkeit und heftige Windböen. Das macht die Brandbekämpfung sehr viel schwieriger. In Portugal konnten die Löschmannschaften unterdessen 2 von 3 am Montag ausgebrochene Brände wieder unter Kontrolle bringen. Bei einem Feuer in der Nähe der Ortschaft Guarda, nahe der spanischen Grenze, machen starker Wind und schwer zugängliches Gelände die Löscharbeiten allerdings äußerst kompliziert.
4: Im Kampf gegen die ausgedehnten Waldbrände sind sie unerlässlich, die Satellitenbilder von Copernicus, so heißt das EU-Erdbeobachtungsprogramm. Bei der Abschätzung von Brandgefahren, der Rauchüberwachung oder auch der Auswertung von Brandschäden, bei all dem spielen die Copernicus-Daten eine wesentliche Rolle. Sabrina Fritz weiß mehr dazu und berichtet aus Brüssel.
7: Es gibt wenige Dinge im All, bei denen die Europäer die Amerikaner abhängen können. Bei Copernicus ist das der Fall. Der zuständige EU-Kommissar Andrus Kubilius ist entsprechend stolz.
8: In some cases we are really very good and even better than the United States, for example, with Galileo or as observation services, Copernicus constellation.
7: In manchen Dingen sind wir besser als die USA, bei Galileo, den Überwachungsdaten und bei Copernicus. Der Name des berühmten Astronomen aus dem 16. Jahrhundert steht heute für eine Satellitenfamilie, die permanent Daten über die Erde ausspuckt. Sentinel, Wächter heißen die aktuell 6 Satelliten, die die Raumfahrtagentur ESA gemeinsam mit der EU-Kommission vor 13 Jahren ins All geschossen hat. Sie sammeln alles, was man braucht, um Klimavorhersagen zu treffen. Von ihren Daten profitiert die aktuelle Wettervorhersage der Tagesschau. Landwirte wissen, wann es Zeit für die Ernte ist und Feuerwehrmänner, wann der nächste Waldbrand droht. EFIS heißt das spezielle Programm, das die Europäer für die Beobachtung der Waldbrände entwickelt haben. Das Europäische Waldbrände-Informationssystem liefert eine Übersicht der aktuellen Brandlage. Die Satellitendaten spucken aus, dass sich die Waldbrände mit einer enormen Geschwindigkeit fortbewegen, wie trocken die Böden sind und eine Prognose für die nächsten 4 Wochen. Auf dieser Basis kann die EU Rettungskräfte und Flugzeuge frühzeitig an gefährdete Gebiete verlegen. Man sieht, dass die glutroten Flächen in den nächsten 4 Wochen blasser werden. Eine Hoffnung, dass die Waldbrände bis Ende August deutlich nachgelassen haben. Bekannt wurde Copernicus vor allem für seinen monatlichen Bericht über die Klimaerwärmung. Der letzte Bericht stammt für den Juni 2026. Es war der wärmste seit Beginn der Aufzeichnungen. Aber ebenso wichtig wie die Hitze sind die Daten über das Wasser. Sentinel 3 zum Beispiel zeichnet permanent auf, wie verändert sich die Farbe der Ozeane, wie die Temperatur der Meere, wo verschwinden Gletscher. Aus diesen Informationen lässt sich dann ein genaues Klimabild der Erde zeichnen, das von Staaten auf der ganzen Welt genutzt wird. Im nächsten Jahr soll der Sentinel 7-Satellit ins All geschossen werden. Er ist vor allem dazu da, den CO2- und Methanausstoß auf der Erde zu messen. Diese Daten sind dann die Grundlage für die nächsten Klimakonferenzen und die Gesetze in der EU.
4: Ja, und wir bleiben noch bei diesem Thema, richten den Blick aber hier zu uns nach Deutschland. Auch bei uns schauen die Feuerwehr und Einsatzkräfte natürlich genau in Richtung der Waldbrände, die gerade in Spanien und Frankreich wüten. Denn auch hier bei uns gibt es durch den Klimawandel in vielen Regionen weniger Regen. Beispielsweise in Nordrhein-Westfalen. Hier gilt schon jetzt immer wieder die zweithöchste Waldbrandgefahrenstufe. Im Juli hat es bereits einige Einsätze gegeben. Und dass es für die Löschtrupps ein heißer Sommer wird, mit noch einigen Wald- und Vegetationsbränden. Davon geht nicht nur der Leiter der Feuerwehr in Schleiden in der Eifel aus. Dort bereitet man sich schon mit neuer Ausrüstung auf die Herausforderungen vor. Timo Spicker war vor Ort.
9: Wolfgang Fuchs sitzt im TLF 3000, einem Tanklöschfahrzeug. Mit dem ist er auf dem Weg in den Nationalpark Eifel. Ein Höhenweg, der Blick reicht rechts und links weit ins Land, in trockenes Land. Die Wiesen sind strohbraun.
10: Ja, man sieht hier die Kombination aus Trockenheit, also lange ausbleibender Regen und Hitzeperiode, wodurch der Boden und die Bereiche sehr ausgetrocknet sind. Sobald da Feuer drankommt, in Kombination mit etwas Wind, haben wir sehr schnell ein großes Problem, weil dann auch die Ausbreitungsgeschwindigkeiten dieser Vegetationsbrände extrem hoch sind.
9: Schnell um sich greifende Vegetationsbrände, das ist kein theoretisches Szenario, sagt Feuerwehrchef Wolfgang Fuchs, sondern seit einigen Jahren schon sommerlicher Alltag für die Feuerwehren. Vielerorts in NRW, auch in der Eifel.
10: Und da mussten auch wir als kleine Kommune, die Stadt Schleiden, unheimlich in Ausrüstung und Fahrzeuge investieren. Da sind Millionenbeträge reingeflossen, was für eine Kommune in der Größe eine echte Herausforderung denn darstellt.
9: Deshalb ist manchmal auch Erfindungsgeist gefragt. Die Ehrenamtlichen der Freiwilligen Feuerwehr in Schleiden haben einen ausrangierten Milchlaster in ein Tanklöschfahrzeug umgebaut.
10: Das Fahrzeug transportiert 15.000 Liter Löschwasser und in Kombination mit den anderen Einsatzfahrzeugen haben wir so die Möglichkeit, schnell vor Ort für Wasser zu sorgen und sind nicht unbedingt so sehr auf Löschteiche oder stationäre Einrichtungen angewiesen.
9: Die Alternativen sind Pumpen, Schläuche, mobile.
4: Ja, und da muss ich einmal dazwischen gehen, der Verkehrsservice in der ARD Infonacht. Vorsicht bitte auf der A57 Krefeld-Köln. Zwischen Köln-Worringen und Chorweiler werfen Personen Steine auf die Fahrbahn. Ich wiederhole noch einmal, Vorsicht auf der A57 Krefeld-Köln. Zwischen Köln-Worringen und Chorweiler, dort werfen Personen Steine auf die Fahrbahn. Und jetzt geht's weiter mit dem Bericht von Timo Spicker.
9: Wasserreservoirs. Ausrüstung, die Carsten Schlabach bestens kennt. Beim Wermelskirchener Spezialausstatter Dönges ist er stellvertretender Leiter der Abteilung Fire and Rescue. Carsten Schlabach ist selbst freiwilliger Feuerwehrmann und weiß, das gestiegene Waldbrandrisiko steigert auch die Nachfrage nach seinem Sortiment.
11: Absolut. Also ich würde mal sagen, die letzten 8 bis 10 Jahre merkt man sehr deutlich.
9: Ein Bestseller ist persönliche Schutzausrüstung. Das sind Jacken und Hosen, die besonders leicht sind, um sich besser im Gelände zu bewegen. Aber auch Löschrucksäcke und sogenannte Patschen, mit denen das Feuer regelrecht ausgeschlagen wird. Carsten Schlabach arbeitet mit vielen ausländischen Herstellern zusammen, denn andere Länder haben in Sachen Waldbrandbekämpfung einen klaren Vorsprung.
11: Der Ursprung liegt ganz klar in den USA. Wir merken das in den letzten 10, 20 Jahren eben auch im Mittelmeerraum. Also beispielsweise, wir haben einen spanischen Partner und die Erfahrung, die da sammeln konnten, die können wir jetzt eben auch in Deutschland gebrauchen.
9: Zurück im Nationalpark Eifel. Feuerwehrchef Wolfgang Fuchs und 3 Kollegen überprüfen die Waldbrandausrüstung auf ihrem Tanklöschfahrzeug. Auch hier Löschrucksäcke, schwere Äxte, um Schneisen zu schlagen, und kleinere und vor allem leichtere Schläuche. Mit denen kommen sie auch durchs Unterholz. Ausrüstung und Fahrzeuge sind teuer und ihr Kauf aufwendig. Wolfgang Fuchs würde sich deshalb wünschen, dass sich nicht jede noch so kleine Kommune selbst um die Beschaffung kümmern müsste.
10: Wäre da die Möglichkeit gegeben, seitens des Landes beispielsweise, sich an eine landesweite oder bundesweite Beschaffung heranzuhängen, würde man mit Sicherheit nicht nur Kostenvorteile erzielen, sondern auch vom Handling her das für die Kommunen wesentlich einfacher machen.
9: Und dass es mit der bisherigen Waldbrandausrüstung längst nicht getan ist, davon ist Wolfgang Fuchs überzeugt. Waldbrände, so seine Prognose, wird es in den nächsten Jahren noch viel mehr geben als heute.
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12: Die Ermittlungen zum Anschlag auf den Berliner CSD gehen weiter. Und inzwischen steht fest, dass sich der Attentäter vom Berliner Tiergarten zur Terrororganisation IS bekannt hat. Ein entsprechendes Video wurde jetzt auf dem Handy entdeckt, das im Tatfahrzeug gefunden wurde. Hans-Niklas Gerbot fasst den aktuellen Stand zusammen.
13: Für die Ermittler steht mittlerweile fest, dass Abdul B. der Fahrer des Tatfahrzeugs war. Die Bundesanwaltschaft hat dem RBB bestätigt, dass in dem Fahrzeug DNA-Spuren von Abdul B. gefunden wurden. Vorher war schon klar, dass Abdul B. auch der Mieter des Fahrzeugs war. Außerdem wurde auch ein Bekennervideo auf dem Handy des Attentäters entdeckt. Die Sprecherin der Bundesanwaltschaft Ines Peterson dazu.
14: Ich kann derzeit sagen, dass wir auf dem Mobiltelefon des Tatverdächtigen Abdul B. ein sogenanntes Bekennervideo gefunden haben, in dem eine vermummte Person, vermutlich eben der Tatverdächtige, einen Treueschwur auf den sogenannten Islamischen Staat, also die Terrororganisation, geleistet hat.
13: Das Handy wurde im Tatwagen gefunden, mit dem der Täter im Berliner Tiergarten eine polnische Frau getötet und 31 weitere Menschen zum Teil schwer verletzt hat. Nach RBB-Informationen wurde das Bekennervideo auf dem Handy noch am Tag des Anschlags aufgenommen. ARD-Terrorismusexperte Michael Götschenberg zufolge fehlt in dem Video zwar ein eindeutiger Bezug zu dem Anschlag auf den CSD, trotzdem sei das Video authentisch.
15: Das ist ein klassisches Bekennervideo, so wie wir das auch in der Vergangenheit immer wieder gesehen haben, von Personen, die sich zum IS bekennen, die in so einem Video den Treueschwur auf den IS leisten.
13: Der IS selbst hat das Bekennervideo noch nicht hochgeladen. Es ist auch noch unklar, ob der Attentäter das Video überhaupt an den IS geschickt hat. Trotzdem gilt der Attentäter damit als IS-Mitglied, sagt Götschenberg. Die Ermittler gehen aber weiter davon aus, dass der Anschlag alleine durchgeführt wurde. Auch die drei Personen, die in der Spandauer Gartenkolonie festgenommen wurden, in der Abdul B. von der Polizei erschossen wurde, haben nach bisherigem Ermittlungsstand nichts mit dem Anschlag zu tun.
15: Das bedeutet aber nicht, dass es nicht weitere Personen gab, die von diesem Anschlagsplan gewusst haben. Die Frage ist darüber hinaus, zu welchen Personen beim IS er in Kontakt stand. All das wird jetzt im Zuge der weiteren Ermittlungen abgeklärt.
13: Ob also ein größeres islamistisches Netzwerk hinter dem Anschlag steckt, muss noch geklärt werden, sagt ARD-Terrorismusexperte Michael Götschenberg. Die Bild-Zeitung will außerdem erfahren haben, dass nicht nur das Handy des Attentäters im Tatfahrzeug gefunden wurde, sondern auch eine Machetenscheide. Nach der Amokfahrt ist der Täter zu Fuß geflüchtet und hat dabei auf Menschen eingestochen. Die Berliner Charité hat davon gesprochen, dass die letzten vier Opfer des Anschlags, die bei ihnen behandelt wurden, vor allem Stichverletzungen gehabt haben. Die Machete selbst wurde bislang allerdings noch nicht gefunden.
12: Hans-Niklas Gerbot war das aus Berlin. Deutschlands Bevölkerung schrumpft. Und das ist ein Problem für das Rentensystem als auch die Wirtschaft. Es fehlen Beitragszahlerinnen und Zahler und es fehlen Arbeitskräfte. Ein Grund dafür ist die sinkende Geburtenrate, unter anderem auch in Rheinland-Pfalz. Wie sind die Zahlen aus der Statistik am Beispiel des Bundeslandes einzuschätzen? Tim Seinisch hat sich das angeschaut.
16: Die Geburtenrate in Rheinland-Pfalz ist schon wieder stark zurückgegangen. So dramatisch, wie dieser Satz im ersten Moment klingt, ist er gar nicht. Das sagt jedenfalls Bernhard Köppen. Er ist Präsident der Deutschen Gesellschaft für Demografie und forscht an der Uni Koblenz zu Bevölkerungs- und Regionalentwicklung. Er hat mir gesagt,
17: die Rheinland-Pfälzerinnen und Rheinland-Pfälzer entscheiden sich gar nicht so sehr für weniger Kinder, sondern nach dem sogenannten Pillenknick und dem starken Rückgang der Geburtenzahlen in den 1970er Jahren Jahren sind wir in ganz Deutschland, auch in Rheinland-Pfalz, auf ein niedriges Niveau gekommen und auf dem Niveau verharren wir.
16: Soll heißen, seit rund 50 Jahren pendelt die Geburtenrate im Land in etwa um den Wert, wie wir ihn auch aktuell haben. Aber Professor Köppen sagt auch, die Stimmung im Land, Kinder zu bekommen, war schon einmal besser.
17: In der Wissenschaft spricht man in den letzten Jahren von der Polykrise, die die Menschen auch belastet. Natürlich denken wir an Umweltveränderungen wie Klimawandel. Gleichzeitig blicken wir in eine sehr unfriedliche, sehr unsichere Welt. All das ermutigt natürlich nicht dazu, sich für eine Familie zu entscheiden und man geht eher in eine Abwartehaltung.
16: Und dieses Abwarten führe dazu, dass Mütter in Rheinland-Pfalz immer älter werden. Soweit der Blick der Wissenschaft. Aber was sagen junge Menschen selbst dazu, die gerade vor der Entscheidung einer Familiengründung stehen? Das habe ich die Studierenden an der Uni Koblenz gefragt und viele meinten, sie können sich Kinder grundsätzlich in ihrem Leben vorstellen, aber nur, wenn auch die Zukunftsperspektive stimmt.
18: Ich höre oft und ich sehe auch, dass es Schwierigkeiten in der Welt gibt, dass viele Leute sagen, dass sie eben keine Kinder mehr bekommen wollen.
19: In Anbetracht dessen, dass sowohl die Kindergartensituation als auch die Kinderarztsituation halt einfach katastrophal sind, hat mich jetzt das Land nicht unbedingt dazu motiviert, Kinder zu bekommen.
20: Ich weiß, meine Eltern sind hier reingekommen in das Land, weil sie eine bessere Zukunft für uns wollten, halt für deren Kinder. Und das ist für mich auch sehr wichtig, dass ich sehe, okay, meine Kinder haben hier eine Zukunft. Wenn sie wollen, können sie was erreichen.
21: Ich würde nicht sagen, dass unsere Welt vollumfänglich kinderfreundlich ist. Gerade was die Strukturen angeht, hat man es mit Kind schon teilweise etwas schwieriger, vor allen Dingen, wenn man voll werktätig ist.
16: Professor Köppen meint, unsere Gesellschaft müsse sich wandeln, damit Kinder wieder mehr dazugehören. Aktuell sei das Idealbild nämlich ein anderes.
17: Natürlich möchte ich eine gute Ausbildung. Natürlich möchte oder soll ich im Beruf erfolgreich sein. Des Weiteren ist es angesehen, wenn ich mindestens einmal im Jahr im Urlaub fahre und vielleicht noch zwei Städtereisen mache. Und aus so einer Verunsicherung heraus glauben, dass ich viele Dinge erreichen muss, bevor ich mir erlauben kann, ein Kind zu bekommen, führt dazu, dass es dann halt sehr spät geboren wird oder einfach es nicht mehr geht oder mein Lebensstil sich so geändert hat, dass da Kinder einfach nicht dazu passen.
16: Also liegt es nur an uns? Setzen wir als Gesellschaft die falschen Prioritäten? Oder kann vielleicht auch die Politik zu einer Trendwende beitragen, indem sie bessere Rahmenbedingungen schafft? Köppen sagt, der Einfluss sei begrenzt, aber
17: eine Politik, die von den Bürgerinnen und Bürgern als gut empfunden wird, führt natürlich auch dazu, dass ich optimistischer bin. Also wir brauchen, glaube ich, allgemeinen Optimismus. Es ist eigentlich egal, wo der rauskommt, ob die Politik da ihren Anteil hat oder ob es aus der Gesellschaft selbst herauskommt, sei dahingestellt. Mein Plädoyer wäre, etwas weniger ängstlich in die Zukunft zu schauen.
16: Und eine optimistische Gesellschaft bekomme mehr Kinder.
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22: Und da geht es jetzt um ein Pariser Wahrzeichen. Heute vor 190 Jahren wurde der Triumphbogen feierlich enthüllt, nach einer 30-jährigen Bauzeit. Peter Meyer-Hüsing blickt zurück.
23: Schlachten, Kriege, Militärs. 660 Generäle und 158 einzelne Kriegszüge der Grande Nation sind auf dem Arc de Triomphe verewigt. Natürlich nur die Siegreichen. Es beginnt mit der Schlacht von Austerlitz. Kaiser Napoleon Bonaparte besiegt die Truppen Österreichs und Russlands und wähnt sich 1805 auf dem Gipfel der Macht. Zeit, das für die Ewigkeit festzuhalten.
24: Der Ruhm meiner Regentschaft soll das Angesicht meines Imperiums verändern. Die Ausführung dieser großen Arbeit ist im Interesse meines Volkes nötig, wie auch zu meiner eigenen Befriedigung.
23: Befindet der machtbewusste Monarch und verlangt von seinem Innenminister den Bau eines Triumphbogens in der Hauptstadt, ganz im Stil römischer Vorbilder. Bald hat der Minister einen passenden Bauplatz gefunden, damals noch am Rand der Innenstadt, den Place de l'Étoile.
25: Dieser Platz gehört zu den schönsten in Paris. Ein Triumphbogen würde auf die majestätischste und malerischste Weise den herrlichen Ausblick bekrönen, den man vom kaiserlichen Schloss den Tuilerien hat.
23: Noch im gleichen Jahr wird der Grundstein gelegt. Aber erst 30 Jahre und 4 Regierungen später kann das Monument nach einer wechselvollen Geschichte eingeweiht werden. Napoleon ist da längst auf St. Helena in der Verbannung verstorben. Zu Lebzeiten durchfuhr er anlässlich seiner Hochzeit mit Marie-Louise 1810 nur eine hölzerne Attrappe des Triumphbogens. Aber immerhin wird Napoleons Sarkophag unter dem Ark eine Zeit lang aufgebahrt. Doch die kriegerische Geschichte ist damit noch nicht vorbei. 1940 lässt Hitler seine Besatzungstruppen zum Schrecken der Pariser sogar am Arc de Triomphe paradieren. General de Gaulle verkündet von hier aus dann das Ende des Krieges und die Befreiung der Republik.
1: C'est la victoire des Nations Unies et c'est la victoire de la France.
23: Aber die Geschichte des Arc de Triomphe wäre unvollständig ohne seine ganz zivile Seite. Jährlich umrundet das Peloton beim Finale der Tour de France den Bogen. Millionen Touristen aus aller Welt belagern ihn jährlich und Mireille Mathieu besingt ihn 1982. Eine ganz besondere Episode erlebte der Triumphbogen unter Stoff. Seine ikonische Verhüllung, eine Kunstaktion von Christo 2021. Eingeweiht wurde das französische Nationalsymbol am 29. Juli 1836, heute vor 190 Jahren.
2: Der Stichtag von Peter Meyer-Hüsing.
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5: Mit Moritz Knorr. Der Ausverkauf des Fußballs soll weitergehen. Zumindest wenn es nach dem Weltverband FIFA geht. Der will jetzt Anteile an der Fußball-WM verkaufen. Katrin Hondl hat die Einzelheiten.
6: Die FIFA will einen Teil der kommerziellen Rechte an Turnieren wie der Fußball-WM an Investoren verkaufen und damit mehr als 4 Milliarden US-Dollar einnehmen. Dem Milliardendeal, der über eine neue Tochtergesellschaft namens FIFA Forward Enterprise, kurz FFE, laufen soll, müssten noch die FIFA-Mitgliedsverbände zustimmen, teilt der Weltfußballverband mit. Die FIFA solle die alleinige Kontrolle über das neue FFE-Unternehmen haben, heißt es weiter. Ziel sei es, die Finanzierung für die Fußballentwicklung auf über 10 Milliarden US-Dollar auszuweiten und, so lässt sich FIFA-Chef Infantino zitieren, das kommerzielle Potenzial und die Chancen der FIFA freizusetzen. Scharfe Kritik an den Plänen von Infantino kommt von der UEFA, dem Europäischen Fußballverband. Die Seele und die Führung des Fußballs seien keine Handelsware, erst recht nicht bei völliger Intransparenz darüber, wer finanziell davon profitiert, schreibt die UEFA in einem ersten Statement.
5: Profiteur könnte der aktuelle FIFA-Präsident Gianni Infantino werden. Infantino darf laut Statuten nur bis 2031 Verbandspräsident bleiben, könnte danach aber Kommissar der neuen Organisation werden. Und apropos WM, dass Frankreichs Erfolgstrainer Didier Deschamps seinen Job nach dem Turnier abgibt, das war schon seit anderthalb Jahren bekannt. Jetzt ist aber auch klar, wer sein Nachfolger wird. Der französische Verband machte das offiziell, was schon seit Monaten gemunkelt wurde. Zinedine Zidane wird neuer Trainer der Equipe Tricolore. Irina Gneb, wie blickt denn die Presse auf die Personalie?
8: Sehr positiv. Dass er das Amt von Didier Deschamps antritt, das ist ja wirklich keine Überraschung mehr. Trotzdem ist die Bestätigung natürlich die Nachricht. Wenn man in französische Medien schaut, dann ist die Vorfreude auf Zinedine Zidane als Nationaltrainer der Le Bleu riesig. L'Équipe schreibt zum Beispiel, dass die Faszination, die er auslöst, ungebrochen sei. Und Le Figaro spricht von ihm als Heilsbringer, als derjenige, der es nicht nur ermöglichen wird, Titel zu gewinnen, sondern auch Spiele mit einem attraktiven Spielstil zu entscheiden. Und auch in der internationalen Presse wird sie dann als neuer Nationalcoach Frankreichs natürlich fleißig kommentiert. In Spanien ist von dem Beginn einer neuen Ära im französischen Fußball zu lesen. Die englische Presse schreibt von der lang ersehnten Heimkehr einer Legende.
5: Und auch Italien hat seinen neuen Nationaltrainer gefunden. Nachdem Top-Kandidat Andrea Pirlo wegen Werbeverbindungen nach Russland aus dem Rennen ausschied, wurde nun Roberto Mancini als neuer Trainer präsentiert. Der 61-Jährige führte Italien zum EM-Titel 2021 und soll das Land nun nach drei verpassten WM-Teilnahmen zurück auf die Weltbühne bringen. Auch beim DFB gab es ja das große Stühlerücken. Am letzten Freitag, da wurde Jürgen Klopp als neuer Bundestrainer vorgestellt. Und jetzt haben sich auch Verantwortliche des Rekordmeisters Bayern München zum ersten Mal zu Klopp geäußert. Vorstandsvorsitzender Jan-Christian Dresen blickt optimistisch auf die Zukunft.
26: Jürgen Klopp hat an all seinen Wirkungsstätten ganz hervorragende Arbeit geleistet. Champions League mit Liverpool gewonnen. Also da kann keiner sagen, dass das nicht der Richtige wäre. Er hat darüber hinaus natürlich eine empathische Art, ist ein Menschenfänger, hat ein sehr ausgeprägtes Selbstbewusstsein, das sich dann hoffentlich auf die Mannschaft überträgt.
5: Die erste Chance, ihre Fähigkeiten unter Beweis zu stellen, haben Klopp, Mancini und Zidane dann bei der Länderspielpause Ende September.
2: Und das war der Sport mit Moritz Knorr.
22: In Washington hat sich US-Präsident Donald Trump gestern sowohl mit dem ukrainischen Präsidenten als auch mit dem israelischen Ministerpräsidenten getroffen. Über beide Begegnungen und auch über das Verhältnis von Trump zu Volodymyr Zelensky als auch zu Benjamin Netanyahu habe ich mit unserer US-Korrespondentin gesprochen. Das Gespräch hören Sie gleich hier nach den Nachrichten.

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1: Um 1.30 Uhr mit Olaf Knapp. Israels Ministerpräsident Netanyahu hat sein Gespräch mit US-Präsident Trump als exzellentes Treffen bezeichnet. In einer Videobotschaft lobte er es als eines der besten Gespräche, das er je mit dem Präsidenten der Vereinigten Staaten hatte. Bei dem Treffen sei es um das gemeinsame Ziel der USA und Israels gegangen, den Iran am Bau einer Atomwaffe zu hindern. Trump hat heute nacheinander erst den ukrainischen Präsidenten Zelensky und den israelischen Regierungschef im Weißen Haus empfangen. Zelensky sprach im Anschluss ebenfalls von einem guten Gespräch. Der ukrainische Außenminister Sibiya hat nach dem Angriff auf ein iranisches Frachtschiff mit seinem iranischen Kollegen Araghchi gesprochen. Sibiha schrieb auf X, der Ukraine gehe es bei ihren Angriffen nur darum, sich gegen Russland zu verteidigen. Er räumte ein, dass sein Land im Kaspischen Meer ein ziviles Schiff angegriffen und einen iranischen Staatsangehörigen getötet hat. Araghchi hatte den ukrainischen Angriff völkerrechtswidrig genannt und mit Vergeltung gedroht. An der französischen Atlantikküste sind mehrere Waldbrände wieder aufgeflammt. Nach Angaben der Präfektin von Bordeaux hat es bei Wind und steigenden Temperaturen 14 Neuausbrüche in der bereits verwüsteten Region gegeben. Es seien weiterhin 2750 Feuerwehrleute, 23 Löschflugzeuge und mehr als 1400 Polizeikräfte im Einsatz. Die regionale Verwaltungschefin teilte außerdem mit, dass die vorsorgliche Evakuierung von drei Ortschaften wieder aufgehoben wurde. Die Bewohner dürfen zurück in ihre Häuser, müssen aber auf eine mögliche erneute Evakuierung vorbereitet bleiben. Nach dem Anschlag auf den Christopher Street Day in Berlin ist ein Bekennervideo aufgetaucht. Die Ermittler haben es auf einem Smartphone entdeckt, das in dem Tatfahrzeug gefunden wurde. Aus der NDR-Nachrichtenredaktion Nils Hansen.
2: Darauf zu sehen, ein vollständig vermummter Mann, der der Terrororganisation Islamischer Staat die Treue schwört. Die Bundesanwaltschaft hat gegenüber der ARD bereits bestätigt, dass es dieses Video gibt. Allerdings ist noch nicht zu 100% geklärt, ob es sich bei dem Mann in dem Video tatsächlich auch um Abdul B. handelt. Der 21-Jährige war am Sonntag bei einem Polizeizugriff erschossen worden. Er soll am Samstagabend am Rande des CSD in Berlin mit einem weißen Transporter in eine Menschenmenge gefahren sein und eine Frau getötet haben.
1: Das Wetter in Deutschland. Nachts überall trocken, bei Tiefstwerten von 19 bis 12 Grad. Am Tage viel Sonnenschein, an den Alpen später Gewitter, Höchstwerte 24 Grad auf den nordfriesischen Inseln bis 38 Grad am Oberrhein. Das waren die Nachrichten.
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3: Vorsicht bitte, auf der A57 Krefeld-Köln zwischen Köln-Worringen und Chorweiler werfen Personen Steine auf die Fahrbahn. A45 Dortmund-Gießen zwischen Schwerte-Ärgste und Hagen-Süd kommt es durch Rauch zu extremer Sichtbeeinträchtigung. Die A1 Hamburg-Lübeck auf der Norderelbbrücke kommt es in beiden Richtungen mehrfach zu kurzfristigen Sperrungen wegen eines Schwertransportes. Die A29 Wilhelmshaven Richtung Oldenburg ist zwischen Kreuz Oldenburg Nord und Oldenburg Umstede wegen Brückenarbeiten bis 5 Uhr gesperrt. Und die letzte Meldung, die A40 Duisburg-Essen ist zwischen Mülheim an der Ruhr, Winkhausen und Dreieck Essen-Ost wegen Bauarbeiten in beiden Richtungen bis Donnerstag früh gesperrt. Kommen Sie gut durch die Nacht.
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3: Mit Simeon Laux, hallo. In Washington hat sich US-Präsident Donald Trump gestern sowohl mit dem ukrainischen Präsidenten als auch mit dem israelischen Ministerpräsidenten getroffen. Donald Trumps Beziehungen zu den beiden Männern, ja, die haben sich in den vergangenen Monaten verändert. Mit dem ukrainischen Staatschef scheint der US-Präsident mittlerweile respektvoller umzugehen. Das Verhältnis zwischen Trump und Netanyahu hingegen gilt mittlerweile als belastet. Über beide Treffen habe ich mit unserer US-Korrespondentin Nina Barth gesprochen und sie gefragt, bei beiden Treffen im Oval Office war diesmal keine Presse mit dabei. Das ist eher ungewöhnlich, gerade bei solch wichtigen Treffen, oder?
4: Ja, meistens ist es so, dass wenn Donald Trump Staatschefs im Weißen Haus empfängt, dass am Anfang Journalisten mit im Oval Office dabei sind. Das sind dann die Bilder von Trump und seinem Gast vor dem Kamin im Oval Office. Aber das war heute nicht so, keine Presse zum Auftakt.
3: Was ist dennoch von den beiden Treffen bisher bekannt geworden? Zumindest Volodymyr Zelensky hat sich ja bisher auf X dazu geäußert.
4: Es ist nicht viel bekannt, außer, und das ist wichtig, dass das Gespräch wohl ganz gut gelaufen ist. Zumindest ist Volodymyr Zelensky offensichtlich zufrieden mit dem Gespräch. Er hat sich genau auf der Plattform X geäußert. Und da hat er geschrieben, dass es ein gutes Treffen war, dass es um Friedensbemühungen ging. Es ist wichtig, dass der diplomatische Prozess wiederbelebt wird, hat Zelensky geschrieben. Und sein Präsidialamtschef hat danach dann noch mitgeteilt, dass sie vereinbart haben, dass der Verhandlungsprozess auf allen Ebenen intensiviert werden soll. Aber Einzelheiten hat er nicht genannt. Und Zelensky hat auch noch geschrieben, dass er mit Trump auch über Lizenzen für die Produktion von Patriot-Luftabwehrsystemen gesprochen hat. Donald Trump selbst hat sich nicht geäußert. Ich habe gerade eben noch mal Truth Social gecheckt, aber da gibt es noch keine Reaktion von Trump. Aber seine Sprecherin hat gesagt, es waren positive und produktive Gespräche.
3: Ja, warten wir mal ab, bis Donald Trump sich selber zu den beiden Treffen äußert. Zelensky, der sprach nach dem Treffen jedenfalls von einem guten Austausch mit Trump. Du hast es auch schon gesagt. Vor 1,5 Jahren, da hatte Trump Zelensky im Oval Office ja vor laufenden Kameras regelrecht vorgeführt. Wir erinnern uns. Wie sehr hat sich das Verhältnis der beiden inzwischen tatsächlich verbessert?
4: Ja, also wenn wir dran denken, wie dieses Treffen im Weißen Haus war, dann hat es sich sehr stark verbessert, dieses Treffen im Weißen Haus. Das war ja im Februar vergangenen Jahres, das quasi eskaliert ist. Das war der Tiefpunkt. Seitdem gab es immer wieder Hochs und Tiefs im Verhältnis der beiden. Und im Moment würde ich sagen, das Verhältnis ist gut. Das haben wir auch schon auf dem NATO-Gipfel vor 3 Wochen gesehen. Da hat Trump ja angekündigt, dass er der Ukraine eine Lizenz dazu erteilt, selbst Patriot-Flugabwehrsysteme herzustellen. Darüber haben sie heute ja offensichtlich dann auch nochmal gesprochen. Wobei, bis es dazu kommt, wird es noch Jahre dauern. Aber das ist ein klares Zeichen dafür, dass Trump im Moment sehr Ukraine-freundlich gestimmt ist.
3: Ja, soweit also das Treffen zwischen Trump und Zelensky. Lass uns noch kurz auf das Treffen mit dem israelischen Ministerpräsidenten schauen. Was den Iran anbelangt, da gibt es ja große Meinungsunterschiede. Trump will den Krieg so schnell wie möglich beenden. Für Netanyahu aber sind noch nicht alle Ziele erreicht. Wie könnte es denn da weitergehen?
4: Also Benjamin Netanyahu hat ein Video auf Instagram gepostet und da sagt er, es war ein exzellentes Treffen, eins der besten Gespräche, die er überhaupt mit Donald Trump hatte. Und dass es um das gemeinsame Ziel der USA und Israels ging, nämlich, dass Iran niemals Atomwaffen haben darf. Aber wie es genau ablief hinter verschlossenen Türen, das wissen wir nicht. Im Moment ist es ja so, dass es seit mehreren Nächten und Tagen keine Angriffe der USA auf Iran mehr gegeben hat. Donald Trump hat gesagt, es laufen im Moment Gespräche. Aber wie es da tatsächlich weitergeht, das fragen sich im Moment alle. Keiner kann es beantworten. Vielleicht findet im Hintergrund tatsächlich eine Annäherung zwischen den USA und Iran statt. Vielleicht geht es aber auch schief und Trump macht das, was er angedroht hat, nämlich schwere Angriffe wieder. Gerade heute hat er in einem Interview mit Fox News auch wieder damit gedroht, auch die Infrastruktur zu bombardieren, wenn es keinen Deal gibt.
3: In Israel ist derzeit ja auch Wahlkampf. Wie wichtig ist da ein guter Draht ins Weiße Haus für Benjamin Netanyahu, gerade mit Blick auf die eigene Bevölkerung in Israel?
4: Das ist sehr wichtig für Benjamin Netanyahu. Donald Trump als Verbündeter nützt ihm natürlich mehr, als dass es andersrum der Fall wäre. Es gibt auch Experten hier in den USA, die sagen, Israel wird in der jetzigen Situation alles machen, was die USA wollen, einfach um vor der Wahl in Israel nicht den Anschein zu erwecken, dass das Verhältnis nicht gut ist. Denn es ist ganz einfach so, dass die USA der wichtigste Verbündete Israels sind. Und das will natürlich Benjamin Netanyahu auch in keiner Weise irgendwie angekratzt sehen, gerade vor den Wahlen, die anstehen.
3: US-Präsident Trump hat sich gestern sowohl mit dem ukrainischen Präsidenten als auch mit dem israelischen Ministerpräsidenten getroffen. Informationen und Einordnungen dazu waren das von unserer Washington-Korrespondentin Nina Barth.
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3: Bei allen deutschen Autoherstellern bricht das China-Geschäft derzeit ein, auch bei Mercedes. Die Vans und die Finanzdienstleistungen laufen noch ganz gut, aber das Kerngeschäft mit den Mercedes-Pkw, das bröckelt. Das Management in Stuttgart

0: Vergleich zu dem, was man für das Geleistete zahlt, steigen muss.
1: Übersetzt heißt das, die Beschäftigten in Deutschland sollen für das gleiche Geld mehr arbeiten. Mit dieser Forderung schockte das Mercedes-Management kürzlich die Mitarbeitenden in Deutschland. Betriebsrat, IG Metall und Belegschaft protestierten, der Mercedes-Chef aber hält an seinen Plänen fest. Warum sie notwendig sind? Källenius erklärte das heute am Beispiel Fußball.
0: So ein bisschen wie mit der DFB. Jeder hofft jetzt auf den neuen Bundestrainer. Nächstes Mal wollen wir weiterkommen im Turnier. Ich glaube, dass ein Teil davon wird sein, dass man die Trainingseinheiten und wie man trainiert erhöht. Darum geht es.
1: Mehr Training für die Beschäftigten, eine höhere Leistungsbereitschaft. So will Källenius den Konzern aus der Krise führen. Aber was ist, um im Bild zu bleiben, mit dem Trainer? Dem Chef der Mercedes-Mannschaft, also mit Ola Källenius. Der musste heute wieder auch schlechte Nachrichten verkünden. Zwar ist das Betriebsergebnis von Mercedes unterm Strich um gut 20% gesteigert worden, aber gerade bei den Autos läuft es nicht. In China ist der Absatz eingebrochen. Zeit also für einen Trainerwechsel? Autoexperte Philipp Rasch meint,
2: das fragen sich viele tatsächlich, wie sich der Vorstand da so lange erhalten konnte, weil normalerweise im Fußball ist es ja immer so, dass man dann erstmal den Trainer rauswirft, bevor man sagt zu der Mannschaft, ihr müsst jetzt alle mehr trainieren. Was wir bei Mercedes gesehen haben, ist, dass eine Zukunftsstrategie nach der anderen nicht gefruchtet hat und eigentlich wir einen konstanten Abwärtstrend sehen. Die logische Antwort wäre wahrscheinlich, dass man wahrscheinlich auch einen Generationswechsel auch auf den Ebenen ganz oben braucht.
1: Källenius selbst gibt sich kämpferisch. Bei einer Veranstaltung der Stuttgarter Zeitung sagte er kürzlich, unangenehme Wahrheiten müssten ausgesprochen werden. Möglicherweise aber steckt auch etwas ganz anderes hinter der sogenannten Produktivitätsoffensive, sagt Rasch, der früher selbst bei Mercedes gearbeitet hat.
2: Eine Theorie, die viele natürlich haben, ist, dass das eigentlich ein verdecktes Stellenabbauprogramm ist, dass man einfach die Arbeitsbedingungen so unbequem macht für die Belegschaft, dass sich die Leute halt zweimal überlegen, ob sie vielleicht noch im Unternehmen bleiben, weil man es eben nicht geschafft hat, über das Abfindungsprogramm genug Personal abzubauen.
1: Mit dem Abfindungsprogramm hat Mercedes versucht, Mitarbeiter in der Verwaltung zu motivieren, den Konzern zu verlassen. Etwa 5.000 haben das Angebot nach Medienberichten angenommen. Trotzdem will Källenius weiterhin Kosten in Deutschland senken. Momentan laufen entsprechende Gespräche mit den Arbeitnehmervertretern.
0: Wir appellieren, in dieser Lage weit zu springen, weil wir fest davon überzeugt sind, dass eine Produktivitätsoffensive für Deutschland angesagt ist vor dem internationalen Wettbewerbsdruck. Wenn wir da weit springen, dann stärken wir die Position von Deutschland als Industriestandort. Das ist die Idee.
1: Ob und wie diese Idee bei Mercedes tatsächlich umgesetzt werden kann und ob das dem Autohersteller aus der Krise hilft, das werden die nächsten Monate zeigen.
3: Geli Hensoldt mit der Situation bei Mercedes. Und ein Blick auf die Uhr, es ist 1.43 Uhr, gleich 1.44 Uhr.
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3: Deutschland hat gestern wieder Afghanen in ihr Heimatland abgeschoben. Diese Rückführungen sind das erklärte Ziel der Bundesregierung, festgehalten im Koalitionsvertrag. In diesem Zusammenhang durften sogar wieder Diplomaten des islamistischen Taliban-Regimes nach Deutschland kommen. Dabei mahnen Opposition und Menschenrechtsorganisationen, Afghanistan sei kein sicheres Land. Bianca Schwarz über den neuesten in Leipzig gestarteten Flug, der diesmal besonders viel Kritik auslöste.
5: 31 Personen waren auf dem Flug, der von Leipzig nach Kabul ging.
6: Überwiegend schwerste und schwere Straftäter, die mit Tötungsdelikten, Vergewaltigungen, Gewalttaten auffällig waren, verurteilt worden sind.
5: Erläutert Innenminister Alexander Dobrindt von der CSU. Überwiegend, sagt er, denn
6: es war eine Person auf diesem Flug, auf dem die Bezeichnung Straftäter, verurteilter Straftäter nicht zutreffend ist.
5: Dieser Person wird lediglich vorgeworfen, dass sie mehrfach unerlaubt nach Deutschland eingereist ist. Sie habe ein Asylverfahren durchlaufen, sei abgelehnt worden.
6: Bei der Person, um die es sich hier handelt, die hat dann in einem anderen europäischen Land versucht unterzukommen, sich dort illegal aufgehalten, ist dann wieder nach Deutschland überstellt worden und wahlzwingend ausreisepflichtig, dann zur Abschiebung gekommen.
5: Bundesinnenminister Dobrindt verweist auf den Koalitionsvertrag von CDU, CSU und SPD. Da steht:
7: Nach Afghanistan und Syrien werden wir abschieben, beginnend mit Straftätern und Gefährdern.
5: Beginnend mit Straftätern und Gefährdern. Das heißt nicht nur Straftäter und Gefährder, betont Dobrindt auch.

0: bei seinem Statement.
1: Wir haben in den vergangenen Wochen die Bundesländer darauf hingewiesen, dass Abschiebungen von ausreisepflichtigen Personen nach Afghanistan auch zukünftig möglich sein werden, wenn wir es nicht ausschließlich mit schwersten Straftätern zu tun haben.
0: Dieses Vorgehen stößt auf Kritik, eben weil es um Afghanistan geht. Deutschland erkennt die Taliban-Regierung offiziell nicht an und begründet das mit den Menschenrechtsverletzungen vor Ort. Trotzdem nach Afghanistan abzuschieben, findet beispielsweise Marcel Emmerich von den Grünen mehr als schwierig.
2: Man muss sich doch anschauen, für welchen Preis das passiert. Wir sehen, dass Afghanistan ein total unsicheres Land ist. Dort werden Frauen unterdrückt, dort wird Verfolgung ausgeübt, dort ist eine Herrschaft der Willkür. Und deswegen ist das alles in Sachen Humanität ein Armutszeugnis für die Bundesregierung. Und all das ist auch nur möglich, weil es eine Zusammenarbeit, weil es einen dreckigen Deal mit der Taliban gibt.
0: Mit dreckigem Deal meint Emmerich folgenden Vorgang. Im Juli vergangenen Jahres durften 2 Konsularbeamte aus Kabul nach Deutschland einreisen. Offiziell die ersten Taliban-Diplomaten im Land. Die Ampelregierung zuvor hatte das abgelehnt. Man habe sie ins Land gelassen, um Abschiebungen zu erleichtern, so die Bundesregierung. Aber das einen Deal zu nennen, lehnt sie ab. Emmerich von den Grünen wird deutlich.
2: Das sind radikale Islamisten. Das ist ein sehr hoher Preis, der dafür bezahlt wird und der auch ein Sicherheitsrisiko für Deutschland darstellt.
0: Die Menschenrechtsorganisation Pro Asyl hält Abschiebungen nach Afghanistan sogar grundsätzlich für völkerrechtswidrig. Wiebke Judith ist rechtspolitische Sprecherin von Pro Asyl und erläutert.
3: Wir haben ein absolutes Folterverbot. Und das verbietet, dass Menschen in ein Land abgeschoben werden, in dem sie gefoltert werden könnten, in dem sie entmenschlicht behandelt werden könnten oder entwürdigt werden. Und das kennt keine Ausnahmen. Das schützt auch Straftäter.
0: Und sie befürchtet weitere Abschiebungen, irgendwann auch von Frauen und Mädchen.
4: Und wir machen weiter mit einem ganz anderen Thema. Die Zahl öffentlicher Toiletten, die ist jahrelang zurückgegangen. Das kann für viele ein Problem werden, wenn sie gerade unterwegs sind und mal müssen. Es gibt aber smarte, saubere und geruchsarme Lösungen, um diesen Mangel zu beheben. Till Ganswind stellt 2 Initiativen vor, eine in Leipzig und eine in Erfurt.
5: Wer von Ihnen bekommt denn das Süppchen vor 8?
6: Julia Demmig bedient die Gäste im Hof des Restaurants Almas in Erfurt. Gekonnt balanciert sie 3 große Teller mit Cremesuppe an den Tisch. Im Almas kann man aber nicht nur gut essen, man darf hier auch austreten, also die Toilette benutzen, und zwar umsonst. Das gilt nicht nur für die Gäste, sondern für jeden, sagt er mich.
7: Man kennt das ja, dass man in der Stadt unterwegs ist, vielleicht auch Muttis mit Kindern und man sucht eine saubere Toilette, findet aber nichts im öffentlichen Raum, gerade in Erfurt ist das schwierig.
6: Wer dringend seine Notdurft verrichten muss, findet das Almas in der nette Toilette-App. Bundesweit gibt es Lokalitäten, die mitmachen und dort ihre WCs auflisten. In Erfurt gibt es 10 dieser netten Toiletten. Für Julia Demmig vom Almas ist das Service und Werbung in einem.
7: Wir liegen hier so ein bisschen versteckt in der Seitengasse und fanden es super, dass wir auch in der netten Toilette-App auftauchen und vielleicht auch Gäste vorbeischauen, die uns so jetzt nicht gefunden hätten.
6: Das Restaurant bekommt von der Stadt monatlich rund 80 Euro für den Service, der offenbar wirkt.
7: Viele Gäste sind tatsächlich überrascht, weil sie uns eben vorher auch nicht kannten und vom Ambiente, vom Biergarten so überrascht sind und die bleiben dann tatsächlich hier.
6: In Leipzig gibt es noch keine dieser netten Toiletten. Man will das aber testen, sagt Marco Schlüter. Er ist der Sanitärbeauftragte der Stadt. In Leipzig ist die Zahl der öffentlichen Toiletten jahrzehntelang zurückgegangen. Die Stadt will den Trend aber umkehren, mit Toiletten ohne Wasseranschluss. Schlüter zeigt uns eine Station im belebten Lene-Vogt-Park. Das Häuschen ist modern gestaltet mit viel Edelstahl und schwarzer Farbe, außen wie innen.
8: Also was wir hier sehen, das ist eine Trockentrenntoilette. Die trennt fest von flüssig. Das heißt, in dem Moment, wo sich eine Person hier auf die Toilette setzt, funktioniert das wie so eine Art Teekannenprinzip. Der Urin, der wird separat abgeleitet und geht hier in den Bodentank rein, wird als Urin gesammelt. Und der Feststoff landet hinten in einem Behälter. Dieses Trockentrennsystem, das kennen viele Menschen zum Beispiel vom Festivalbereich oder auch vom Kleingarten.
6: Das System hat viele Vorteile. Es müssen keine Leitungen verlegt werden, man kann es an unterschiedlichen Orten aufstellen und es riecht kaum. Diese Parktoilette ist bislang aber nur ein Pilotprojekt. Bis Ende des Jahres sollen in Leipzig 16 weitere öffentliche Toiletten entstehen. Die Stadt hängt ihrem eigenen Zeitplan aber hinterher. Bislang steht von den 16 nämlich keine einzige.
9: Kultur.
4: Junge Menschen werden wohl am besten selbst wissen, mit welchen Wörtern sie sich verständigen und was die eigentlich bedeuten. Auch die Älteren erfahren den Sinn bestimmter Ausdrücke schon seit 2008 einmal im Jahr. Dann, wenn die Redaktion des Langenscheid Verlags zur Wahl des Jugendwortes aufruft. Die Jugendlichen und jungen Erwachsenen schlagen Wörter vor und der Verlag trifft eine Vorauswahl. Gestern war es mal wieder soweit. Die Top 10, also sozusagen die Longlist, steht fest. Was draufsteht, weiß Julia Herzger und lässt als erstes einige Begriffe für sich selbst stehen.
9: 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Digger. Gute Käse.
10: Es ist wieder soweit. Susanne Daubner liest die Top 10 Nominierten zum Jugendwort des Jahres vor. Und damit startet ein alljährliches Ritual, bei dem Redaktionen verzweifelt nach jungen Menschen in ihrem Umfeld suchen, die ihnen erklären, was eigentlich Schere oder Peak bedeutet. Tja, das muss ich dann wohl machen, als eine der Jüngsten in der Redaktion. Also, liebe Boomer, Peak ist das Beste vom Besten, also 10 von 10. Diese Radiosendung hier zum Beispiel ist Peak-Unterhaltung. Und Schere? Ja, sehen Sie, da strauche sogar ich als Millennial schon. Heißt wohl so viel wie, sorry, mein Fehler, Gaming-Sprache. So, und jetzt komme ich wirklich ans Ende meines Jugendlateins, denn, Entschuldigung bitte, aber wie soll ich das denn erklären?
9: Du bist gut genug.
10: Also klar, das ist eine Referenz auf diesen Song.
11: Du bist gut genug.
10: Gut genug von Kitschkrieg, Blumengarten und Shireen David. Viral gegangen auf TikTok, sogar international, die neue deutsche Nationalhymne, sagen sogar einige. Jeder, der 2026 auch nur ein paar Minuten auf Social Media war, hat diesen Song irgendwann vor sich hingesummt und andere mit dem Ohrwurm angesteckt. Aber wie bitte funktioniert das als Jugendwort? Was soll das überhaupt bedeuten? Das ist so eine Sache, sagt Sandra Spier vom Verlag Pons Langenscheid, der die Wahl zum Jugendwort des Jahres verantwortet.
12: Häufig ist es so, dass man einen Begriff, auch wenn man ihn einfach nur liest, ihn gar nicht mehr versteht, sondern man muss den Kontext kennen, man muss ihn in einem ganz bestimmten Tonfall sagen und auch die Mimik dazu machen. Und erst dann wird aus diesem Begriff eigentlich das Jugendwort.
10: Spannend. Ein Jugendwort, das als geschriebene Sprache nicht mehr verständlich ist, bei dem wir Kontext brauchen, Tonfall und Mimik. Da sage noch einer, die deutsche Sprache gehe den Bach runter. Nein, die Jugend spricht mit einer Metasprache, mit einer neuen zusätzlichen Sprachebene. Ein Phänomen der Internetkultur.
12: Also in der digitalen Kommunikation ist es ganz besonders wichtig, dass man sehr kurze und prägnante Ausdrücke hat, zum einen. Und zum anderen ist in der Meme-Kultur auch die Stimmung oder der Moment, das Gefühl und auch Ironie besonders wichtig. Und genau das können Memes deutlich besser transportieren als geschriebene Sprache.
10: Ein Meme, kurz zusammengefasst, beschreibt einen beliebigen Medieninhalt aus dem Internet. Ein anderes Beispiel für ein Meme, das es in die Jugendwort Top 10 geschafft hat.
13: 67.
10: Sie merken also, wenn Sie nicht viel im Internet unterwegs sind, wird es ganz schwierig, die meisten dieser Worte zu verstehen. Für einige Menschen, die viel im Internet unterwegs sind wiederum, ist es nur schwer nachvollziehbar, warum ein Wort es nicht in die Liste geschafft hat. Mehrzweckeier. Es hätte in die Top 10 kommen sollen, wurde aber von der Redaktion ausgeschlossen. Sandra Spier von Pons Langenscheid erklärt.
12: Wir haben wirklich mit uns gerungen, haben auch innerhalb des Verlages immer wieder diskutiert. Der Begriff Mehrzweckeier geht ja zurück auf eine Kampagne auf Reddit, bei der wirklich aufgerufen wurde, für diesen Begriff abzustimmen.
10: Mehrzweckeier kommt von Mehrzweckeier. Das war eine Aufschrift auf einem Plakat bei einer Demonstration in Berlin gegen die Wehrpflicht. Die Polizei beschlagnahmte das Plakat und leitete Ermittlungen wegen des Anfangsverdachts der üblen Nachrede und Verleumdung gegen Personen des politischen Lebens ein. Das alles zusammengenommen verstößt gegen die Richtlinien von Pons Langenscheid.
12: Da wir vorab immer die Kriterien formulieren, dass Begriffe nicht beleidigend sein dürfen, nicht sexistisch, nicht rassistisch und auch nicht auf Basis einer Kampagne eingereicht werden, dürfen, müssen wir den Begriff leider ausschließen.
10: Die Entscheidung sei der Redaktion nicht leicht gefallen, sagt Sandra Spier. Denn natürlich verstehe man die Kreativität des Begriffs. Mehrzweckeier sei aber ein Protestbegriff, der nur wenig in der Jugendsprache gebraucht werde. Gut, dann statt Protest lieber eine seichte Top 10, frei nach dem Motto.
11: Das ist gut genug.

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1: Nach der Personalrotation bei der CDU kommt heute in Berlin die Unionsfraktion zu einer Sondersitzung zusammen, um den bisherigen Kanzleramtsminister Frei zu ihrem neuen Vorsitzenden zu wählen. Außerdem erhalten die neuen Bundesminister Bilger und Linnemann ihre Ernennungsurkunden. Bundeskanzler und CDU-Chef Merz sagte, er gehe davon aus, dass seine Entscheidungen akzeptiert werden. Unser Gastautor Lars Haider, Chefredakteur des Hamburger Abendblatts, hat da allerdings so seine Zweifel.
2: Wer in einer Partei etwas werden will, legt sich besser nicht mit dem Vorsitzenden an, schon gar nicht, wenn der auch Bundeskanzler ist. Dass genau das jetzt eine Reihe von Mitgliedern in der CDU getan haben, dass sie Friedrich Merz kritisiert haben, wie das sonst nur Politiker anderer Parteien tun, zeigt, dass der Regierungschef nach der Kabinettsumbildung ein großes Problem hat. Bisher hatte er vor allem die Menschen außerhalb der CDU gegen sich, jetzt auch viele in seiner Partei. Und noch schlimmer, der Respekt und die Macht seines Amtes reichen nicht mehr aus, dass seine Parteifreunde das tun, was er von ihnen erwartet. Offensichtlich hat Merz in seiner Art und Weise, das Land und die CDU zu führen, eine Grenze überschritten. Offensichtlich nehmen ihm seine Leute übel, dass er sie wie austauschbare Mitarbeiter und nicht wie Teile des großen Ganzen behandelt, an deren Spitze er stehen darf.
1: Die Meinung von Lars Haider, Chefredakteur des Hamburger Abendblatts. Aus Sicht der Bild-Zeitung ist die offene Kritik am Kanzler aus den eigenen Reihen ein Zeichen dafür, dass in der CDU etwas ins Rutschen gekommen ist. Bemerkenswert seien vor allem die Worte des Bremer Landeschefs Strohmann Richtung Merz, dieser leite keine Firma, sondern eine Partei.
3: Das Besondere an der Aussage des Bremer Politikers ist nicht der fetzige Inhalt, sondern die Tatsache, dass sie überhaupt gefallen ist. Sie ist ein Indiz dafür, dass für viele in der CDU eine Grenze erreicht sein könnte. Bislang hielten sich die Mitglieder des Bundesvorstands mit Kritik am Kanzler in den Sitzungen zurück. Nicht, weil sie nichts zu kritisieren hatten, wie mehrere Vorstände vertraulich schildern, sondern weil sie den Kanzler schützen wollten. Diese Zeit gehört zumindest vorübergehend der Vergangenheit an. Jetzt wiegt die Fassungslosigkeit über Merz schwerer als die Sorge, das Amt zu beschädigen.
1: Die Süddeutsche Zeitung gibt den Kanzlerkritikern mit auf den Weg. Für den Zusammenhalt in Regierung, Koalition und CDU trage Merz zwar die Verantwortung, allerdings nicht allein.
3: Derzeit entdecken ein paar Christdemokraten zu viel ihre Chance auf 15 Minuten Ruhm. Einige merken nicht, was sie möglicherweise gerade anrichten. Sie haben Freude daran, den Mund vollzunehmen. Dabei treiben sie ihre Partei von Eskalation zu Eskalation. Und am Ende soll's allein der Merz gewesen sein.
1: Der Reutlinger Generalanzeiger fragt sich, ob der Kanzler mit der Personalrochade am Ende überhaupt etwas gewonnen hat.
3: Merz hat ohne Not neue Baustellen geschaffen, ohne die alten Baustellen abgeschlossen zu haben. Die notorische Quertreiberin Katharina Reiche bleibt im Amt, während der zumindest öffentlich geräuschlos agierende Schnieder gehen musste. Das ist vor den Landtagswahlen in Ostdeutschland hochriskant. Die CDU muss funktionieren. Sie darf nicht den Eindruck eines Hühnerhaufens erwecken, sondern den einer Partei für Erwachsene. Sonst ist der Kanzler am Ende und die AfD frohlockt.
1: Und der Münchner Merkur betont die Bedeutung, die der heutigen Sitzung der Unionsfraktion zukommt.
3: Der Kanzler muss hoffen, dass seine Partei ihre Wut nicht an seinem Intimus Thorsten Frei auslässt, dessen Wahl zum Fraktionschef ansteht. Dies ist nicht die Zeit für Schadenfreude. Ein schlechtes Ergebnis für Frei wäre Öl ins Feuer der Krise und weder im Interesse der Union noch des Landes.
1: Das waren die Standpunkte, diesmal zusammengestellt von Falco Damm. Ja, und das war die erste Hälfte der ARD-Infonacht. Gleich nach den Nachrichten übernimmt hier Maya Weber und bringt sie noch bis 6 Uhr weiterhin gut informiert durch diese Nacht. Ich bin Simeon Lauchs, verabschiede mich und bis bald, machen Sie es gut. Tschüss.

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1: Um 2 Uhr mit Olaf Knapp. US-Präsident Trump hat heute den ukrainischen Präsidenten Zelensky und anschließend Israels Ministerpräsidenten Netanyahu in Washington empfangen. Nach Angaben des Weißen Hauses verliefen beide Treffen positiv und produktiv. Aus der Nachrichtenredaktion Constanze Semidey.
2: Laut Netanyahu war es eines der besten Gespräche, die er je mit Trump geführt habe. Beide hätten das Ziel, dass der Iran keine Atomwaffen baut. Während des Iran-Krieges soll es immer wieder Meinungsverschiedenheiten gegeben haben. Offenbar wollte Israel den Krieg fortsetzen.